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Hallo und herzlich willkommen, liebe Zuschauerinnen und Zuschauer bei Punktum, Ihrem regionalen Fernsehprogramm, zu einer weiteren Ausgabe von Zu Gast. Und ich freue mich heute, Ines Brauner hier bei uns im Studio begrüßen zu können. Sie ist die Vorsitzende des Vereins Südharzer Karstlandschaft e.V. Herzlich willkommen hier bei uns im Studio.

0: Ja, die Harzer Karstlandschaft, das ist ja eine tolle Sache. Es gibt ja einen entsprechenden Wanderweg, über den wir reden wollen. Und das ist natürlich mit vielen, vielen anderen Dingen noch verknüpft. Also gibt es jede Menge Themen, über die wir reden wollen. Aber das erste Thema sind natürlich Sie. Für all jene, die noch nie von Ihnen gehört haben, wer ist denn Iris Braunau?
1: Ja, Iris Braunau ist die Vorsitzende des Vereins Südharzer Karstlandschaft e.V. Und den Verein gibt es seit nunmehr über 30 Jahren. Und selbst bin ich inzwischen im Ruhestand und ja, habe erwachsene Kinder, wie die meisten von uns, und widme mich jetzt eigentlich voll und ganz auch dem Verein.
0: Vielleicht noch ein bisschen ausholen. Sie kommen natürlich aus der Region und gerade aus der Region des Karstwanderwegs.
1: Ja, ich habe also eigentlich erst mit 30 Jahren richtig von der Karstlandschaft erfahren. Vorher hatte ich andere Sachen zu erledigen und habe mich dann auch ein bisschen in die Landschaft verliebt, weil ich verstanden habe, wie wertvoll und wie schön sie ist.
0: Zum Verein, wir haben ja nun schon gehört, dass er schon Jahrzehnte existiert, aber vielleicht noch ein bisschen mehr dazu. Was ist der Zweck? Wie ist er organisiert?
1: Der Verein hat sich damals aus 1994 aus sehr engagierten Ortsbürgermeistern gegründet, die der Meinung waren, dass wir diese Landschaft besser nach innen und nach außen vermarkten sollten. Es war eigentlich eine lose Zusammenkunft mehrerer Bürgermeister, die sich so gefestigt hat, dass es nun heute nach mehr als 30 Jahren immerhin 55 Mitglieder gibt. Und auch die Stadt Sangerhausen und die Gemeinde Südharz Mitglied im Verein ist.
0: Bevor wir da mal zu den Aktivitäten kommen, die ja unterschiedlicherweise mit den Projekten, die da mit im Zusammenhang stehen, vielleicht mal was zu diesem Karstwanderweg, der ja sozusagen das Herzstück bildet, das Rückgrat alles dieser ganzen Karstlandschaft. Was hat es mit dem auf sich? Wie ist der entstanden? Wo führt er lang? Etc.
1: Also der Karstwanderweg verbindet tatsächlich drei Länder und drei Landkreise. Wir sagen ja auch drei Länder ein Weg, Karstwanderweg. Er beginnt in Pölzfeld und endet in Bad Grund. Das heißt, er beginnt in Sachsen-Anhalt, durchquert Thüringen und endet in Niedersachsen. Gegründet wurde er bereits in den 80er Jahren von dem Ehepaar Christel und Reinhard Völker, beide Geologen und damals an der Heimkehle bei Uftrungen als berufstätig, also hauptangestellt. Der Weg wurde eigentlich erfunden, weil man sollte ein Karstmuseum der DDR aufbauen. Und die beiden Geologen sagten sich, was gibt es Besseres als ein Museum in der Natur? Und haben praktisch den Weg etabliert auf dem Reißbrett. Und er beginnt tatsächlich an den Ritterplätzen bei Pölzfeld, das ist glaube ich die B84, wenn ich es
0: Ich
1: richtig bin,
0: glaube, da
1: oder?
0: andere
1: Ja,
0: Nummer, man kennt sie, wenn man
1: genau,
0: von
1: Gott sei Dank,
0: Annarode nach
1: genau.
0: Richstedt runter,
1: Nach
0: da
1: Richstedt runterfährt,
0: rechte
1: dort
0: Hand.
1: beginnt er. Er beginnt deshalb dort, weil damals der Landkreis dort endete oder anfing. Und er erstreckt sich hier in unserem Landkreis über 45 Kilometer. Und auf diesem Weg kann man geologische Highlights und auch kulturelle Höhepunkte schon erleben, weil der Weg also so gelegt ist, dass er zum Beispiel das Erlebnisbergwerk Röhrichschacht bei Wederode fast streift. Er geht durch die Mooskammer, eines der ersten Naturschutzgebiete im Landkreis Mansfeld-Südharz. Er geht fast durchs Besenbinderdorf Hainrode, trifft auf Questenberg, eine der schönsten Karsterscheinungen, die wir hier in der Region haben. Dort kann man Karst und Gips ja mal so richtig live erleben. Er führt entlang an Bachschwinden, Dolinen, Erdfällen und endet letztendlich in Uftrungen an der Heimkehle, bevor er dann den Landkreis Nordhausen
0: Ja, wenn wir uns
1: erfasst. Ja.
0: für ein paar Knauf ein, die weit weg, die haben
1: Nee.
0: ja, das ist ja, da ist
1: Ja.
0: ja der Licht da
1: Ja, ja.
0: nur vor dem Hintergrund, dass die ja Werksgelände auf zwei Bundesländer haben, ja, verteilt
1: Genau.
0: haben. Also das ist ja sehr, sehr nah, Thüringen ist ja da sehr, sehr
1: Ja,
0: nah.
1: ja.
0: Bevor wir weiterreden, vielleicht, dass wir uns mal ein paar Bilder anschauen, die wir freundlicherweise zur Verfügung gestellt gekriegt haben, die eigentlich mal verdeutlicht, was von welchem schönen Flecken Erde wir hier reden. Und das ist ja gerade das erwähnte Questenberg. Ja,
1: Genau.
0: was ist da das Besondere dran?
1: Also das ist hier ein Blick von der Queste auf den Ort. Sieht schon mal sehr malerisch aus. Dahinter haben wir eine große Gipsformation, einen großen Felsen. Und Questenberg liegt ja im Tal und ist praktisch von Gipsfelsen umgeben. Questenberg an sich ist natürlich schon immer eine Reise wert gewesen und verfügt neben diesen Karsterscheinungen auch über eine Höhle, die man heute nicht mehr betreten kann, das sogenannte Hackersloch.
0: Ach,
1: über, ja,
0: wusste ich gar nicht.
1: Ja. Naja, die Höhle wird noch befahren von Geologen, aber ansonsten ist sie verschlossen und Fledermausquartier. Questenberg hat eine alte Burgruine. Mhm. Ja, und natürlich die Queste an sich, das Symbol für Sonne und Fruchtbarkeit. Hier haben wir einen Blick auf den Bauerngraben. Den hatte ich vorhin nicht erwähnt, ist ein episodischer See.
0: Eben, ich kenne dass er da ist und ich kenne, dass er nicht da ist.
1: Ja, er ist da und er ist nicht da. Episodisch deshalb, weil er nicht regelmäßig wiederkehrend ist. Im vorigen Jahr hatten wir tatsächlich eine sehr starke Befüllung, die sich bis in den Sommer hinauszog. Das war für alle Besucher was Besonderes. Also man hat den Weg förmlich erobert für sich.
0: Die Mooskammer haben Sie auch schon erwähnt.
1: Ja, das ist die Mooskammer bei Großleinung. Das ist ein 4 Kilometer langes Waldstück, einer der schönsten Buchenwälder mit, die wir hier haben. Also auf 4 Kilometer, das ist schon eine beachtliche Länge. Man trifft also wirklich niemanden, außer die Natur und sich selbst. Unsere wichtigsten Begleiter in dieser Landschaft sind natürlich Schafe und Ziegen als Landschaftspfleger. Hier haben wir noch ein paar Kälbchen.
0: Muss man da nicht auch vorsichtig sein, gerade auch Ziegen, wenn man die zu sehr loslässt, dann ist nichts mehr da.
1: Ja, aber unsere Landschaft droht ja zu verbuschen. Ja. Und die vielen Streuobstwiesen, die eigentlich sehr wenig gepflegt werden, weil die Besitzer nun auch älter geworden sind. Also Landschaftspfleger, absolut wichtiges Detail in der Landschaft. Hier ist mal ein Blick auf Questenberg oder bei Questenberg. Da sehen wir den Fingerhut gerade blühen, der blüht ja jetzt zur Zeit auch.
0: Giftig.
1: Giftig? Ja, bitte nicht sammeln.
0: Ja, nochmal eine andere Richtung. Aber man sieht eben die Natur und auch der Blick auf die kleinen Dinge, die auch ihren Reiz entfalten.
1: Das Schöne ist, dass es also eine teiloffene Landschaft ist, wenn man sie durchwandert, dass man also neben Wäldern auch ausgedehnte Wiesenflächen und Weitblicke in die Landschaft hat.
0: Natürlich
1: Tiere. Ein Kaisermantel, ja, sehr selten, denke ich. Ja,
0: ja, beeindruckender Schmetterling.
1: Die Schmetterlinge. Hier mein Blick bei Pelzfeld auf den Thomas-Münzer-Schacht. Das ist oben bei der Windmühle ein sehr beruhigender Ort, um die Gedanken schweifen zu lassen, direkt am Karstwanderweg.
0: Ja, weit offen da auch in dem Fall.
1: Man guckt praktisch bis zum Kyffhäusergebirge rüber. Ne? Großleinung, mal. Die Orte liegen ja verteilt am Karstwanderweg. Und ich sage immer, der Karstwanderweg ist unsere Hauptschlagader. Und links und rechts am Weg sind halt die Orte.
0: Ja, der nächste Heinrode.
1: Der Blick auf Heinrode vom Weg aus. Mhm. 1 Kilometer weg ist der Weg vom Ort. Ein Besuch des Ortes lohnt sich immer wieder. Darauf hinweisen kann man vielleicht noch, dass jetzt gerade sonntags, immer wieder sonntags, das Café von 14 bis 18 Uhr geöffnet hat.
0: Also das ist wichtig und leider auch ja selten geworden, dass man solche Möglichkeiten hat.
1: Man muss auch wissen, dass dieses Café rein ehrenamtlich betrieben wird vom Heimat- und Naturschutzverein.
0: Was natürlich andererseits wieder dazu führt, dass es vielleicht im Bestand noch besser gesichert ist als in anderen.
1: Wir hoffen es.
0: Unter anderen Vorzeichen. Ja.
1: Die schöne Aussicht bei Heinrode ist eine Stempelstelle. Wir haben insgesamt im Landkreis 5 Stempelstellen am Weg und in der Nähe des Weges, die natürlich stark frequentiert sind. Das darf man nicht vergessen. Das Anbringen der Stempelstellen im Landkreis hat uns auch...
0: Von der Harzer Wandernadel?
1: Von der Harzer Wandernadel. Es gibt ein eigenes Heft für den Karstwanderweg mit allen Stempeln. Und das hat uns schon noch ein Stück vorangebracht. Das muss man
0: ja wirklich
1: so sagen.
0: Sehr populär geworden.
1: Ja. Hier der Bienenrahrquurz, eine seltene Orchidee, die man auch im Landkreis häufiger findet.
0: hat man genau auch die kleinen, angeblichen Kleinigkeiten, die auch ihren Hals entfalten.
1: Da muss man aber schon die Augen offen halten. Ja. Der ist nicht immer sehr hoch und muss man schon ein bisschen geübtes Auge haben. Ja, das stattliche oder breitblättrige Knabenkraut war dieses Jahr wieder ganz gut vorhanden. Eine sehr imposante Orchidee. Hier ein Erdfall am roten Kopf, genau. Ja, diesen Erdfall, den gibt es schon länger. Der ist jetzt einfach schon abgeflachter. Mhm. Der war bedeutend tiefer. Und entdeckt haben wir ihn im Winter. Es war alles weiß und in der Mitte war ein schwarzes Loch. Und da mussten wir mal gucken.
0: Und da zeigt sich ja im Karst, wasserlöslich, Wasser läuft. Genau. Und irgendwann
1: Karst heißt entweder felsige Landschaft oder man kann es auch unterirdische Auflösung, also Höhlen.
0: Muss hier jetzt ja nun
1: zu erklären.
0: Ich unter der, ja, unter der Straße.
1: Ja, genau. Abendstimmung im Südharz ist klar.
0: Genau,
1: das ist Bergbaugeschichte.
0: Ein schönes Abschlussbild und dann sehen wir uns jetzt hier wieder. der Karstwanderweg ist das eine, das Biosphärenreservat ist das andere, was mir als allererstes einfällt zu der Gegend. Wie sieht das dann aus? Hat der Verein mit dem Biosphärenreservat was zu tun?
1: Ja, für unseren Verein war das Biosphärenreservat, die Etablierung der Verwaltung in Roßlau schon ein Hauptgewinn, möchte ich so sagen, da wir diesen Weg ja nicht von Anfang an gepflegt haben. Das hat sich im Laufe der Jahre erst ergeben und wir gar nicht so viel Manpower hatten, um bestimmte Wegeabschnitte freizuschneiden oder auch zu mähen. Es gibt Wegeabschnitte, die braucht man das ganze Jahr keine Pflege drauf, ne? Außer dass die Schilder ordentlich hängen. Aber es gibt Wegeabschnitte, die wachsen halt auch zu, die sind nicht so stark frequentiert. Und dank des Biosphärenreservates, das muss man eindeutig so sagen, sind wir in die Lage versetzt worden, den Weg auch so zu pflegen, dass er dann nach den Kriterien des Deutschen Wanderverbandes als zertifizierter Wanderweg also auch Bestand hat.
0: Genau, dass sie dich einsetzen für den Erhalt der Wege, das ist ein Thema. Aber der Verein hat ja verschiedene Projekte, die er umsetzt. Ich denke mal natürlich, das Naheliegendste ist, dass es irgendwas mit Wanderungen zu tun hat.
1: Ja, das ist tatsächlich das Naheliegendste. Unsere Sonntagswanderungen, die sind bekannt. Ich hebe es auch deshalb hoch. Man sieht ja auch das K für Karstwanderweg. Und diese Sonntagswanderung gibt es seit nunmehr 30 Jahren oder über 30 Jahren. Auch die Familie Völker hat damals schon Sonntagswanderungen durchgeführt. Man sagte dann immer, heute ist wieder Völkerwanderung. Da gab es enorme Zusprüche. Wir bewegen uns heute bei Sonntagswanderungen mit ca. 30 bis auch zum Teil 80 Besuchern. Es kommen auch mal nur 5, aber eine Sonntagswanderung findet immer statt. Es gibt auf dem ganzen Weg über 30 Stück im Jahr, verteilt meistens sonntags. Und eigentlich beginnen sie auch immer.
0: Ach so, ist nicht zwangsläufig Sonntag, ja?
1: Ja, ganz, also das steht dann schon drin, aber wenn es nicht, ist immer sonntags 14 Uhr. Wir haben überlegt, ob das Modell noch zukunftsorientiert ist, aber im Moment sehen wir anhand der Besucherzahlen, dass es sich lohnt, weiterzumachen. Und die Themen sind sehr verschieden.
0: Und wer organisiert das oder wer führt es durch? Engagierte Vereinsmitglieder?
1: Ja, wir haben tatsächlich engagierte Vereinsmitglieder oder Spezialisten, die wir gesondert ansprechen. Also es gibt geologische Wanderungen, es gibt botanische Wanderungen, es gibt ganz normale Sonntagswanderungen mit Besuch im Café. Wir besuchen auch in der Landschaft immer wieder Menschen, die dort arbeiten und leben, zum Beispiel einen Reiterhof haben wir in Trebsdorf, das Gut Trebsdorf, da gehen wir auch sehr gern hin. Wir haben den Forellenhof in Wickerode, da gehen wir schnell mal vorbei und essen auch ein Fischbrötchen noch. Wir versuchen auch Gaststätten einzubinden, dass eine Wanderung am Ende immer irgendwo landet, wo man etwas essen und trinken kann, weil machen wir uns nichts vor. Auch wandern geht durch den Magen.
0: Ja, na klar, dass man ein richtig schönes Erlebnis sich da schafft.
1: Mal schaffen, ja.
0: Sich die Natur bewegt und dann was lernt dabei und dann auch vielleicht noch die ein oder andere schöne Erlebnis hat. Das ist ja wunderbar. Ja, und wer da jetzt mitmachen wollte oder so weiter, ich lese hier gerade www.karstwanderweg.de wäre eine Adresse, wo man Informationen kriegt.
1: Ja, wir sind gerade aber im Begriff, eine neue Webseite aufzubauen. Diese Webseite wurde mal vor über 30 Jahren von einem Mitglied in Niedersachsen entwickelt. Sie entspricht heute aber nicht mehr diesen touristischen Webseiten. Aber ist immer noch eine hervorragende Bibliothek, wenn man auch was über Karst und Geschichte wissen möchte.
0: Genau, und da hat man auch alle weiteren gehende Informationen. Wenn man das jetzt hier im Gespräch, das dann ja. da vorbei war, was hat sie denn gesagt, was war denn da noch? Kann man sich da einfach informieren?
1: Ja,
0: aber das ist ja noch längst nicht alles.
1: Nein, ist noch nicht alles. Wir, dank unserer Daniela vom Biosphärenreservat, die auch für Besucherlenkung zuständig ist, haben wir neue Projekte anschieben können im vorigen Jahr. Zunächst haben wir einmal das Netzwerk Karstwanderweg wieder belebt, auch dank des Wissensspeichers Mansfeld-Südharz. Wir treffen uns also regelmäßig jetzt mit Gastronomen und interessierten Leuten und tauschen uns aus, was wichtig ist, was vielleicht auch für die Zukunft ja, interessant sein könnte. Und selber haben wir Projekte, ein neues Projekt, das heißt Rosenpracht trifft Karstlandschaft, weil wir der Meinung waren, wir müssen viel enger mit der Stadt Sangerhausen und mit dem Rosarium zusammenarbeiten. Das lässt sich momentan wirklich sehr gut an. Die Rosenprinzessin und unsere sechste Karstkönigin sind unterwegs im Landkreis an ihren Lieblingsorten und dazu werden kleine Filme gedreht.
0: Einmal die Prinzessin.
1: Genau. Ja, dann nehmen wir die nächste Prinzessin. Ja, unsere Karstkönigin gibt es auch erst. Die sechste gibt es seit über einem Jahr. Und wir haben jetzt eine Karstkönigin auf Lebenszeit.
0: Es gibt ja so viele Majestäten ja, jetzt inzwischen,
1: Wahnsinn.
0: Also da muss ich bekennen, dass ich langsam den Überblick verliere. Wobei man eben sagen muss, das ging für mich jetzt so gefühlt mit der Rosenkönigin und dann später Prinzessin los, aber das ist letztlich so eingeschlagen, überall findet man jetzt Majestäten. Also auch
1: es war schon mal so ein bisschen eine Flaute, aber im Moment ist ja, ja das Königin- und Majestätentreffen wieder überall angesagt. Für uns ist wichtig, dass man in den Orten, wenn der Wanderer praktisch in einen Ort kommt, auch erkennt, unser Projekt erkennt. Und deshalb werden im Herbst in den Orten, die mitmachen wollen, also Rosen gepflanzt. Und da gibt es auch eine kleine Informationstafel dann dazu, warum die Rose hier steht, warum es gerade diese Rose ist. Und so wollen wir einfach auch auf das Rosarium mehr aufmerksam machen, dass wir praktisch auch ein Team sind. Wir gehören zusammen.
0: Das ja, ist ein das Landkreis. Das ja liegt ja auf genau. der Hand, dass man gegenseitig aufeinander ja. hinweist und sagt, es gibt ja, ja noch,
1: das noch macht mehr. Macht auch sehr viel Spaß.
0: Es ist ja auch mal das Ziel, das touristische Ziel, Besucher und Besucherinnen möglichst ein bisschen länger in der Region zu halten. Das auch übernachten, nicht nur bloß eine Busladung aus, ich kippe Rosarium dann wieder weg.
1: Ja.
0: Oder wie es bei den Lutherstädten so ist, auch wieder und dann bumm, ab nach Wittenberg wieder. Ja, dass man eben durch solche Angebote hier, wie zum Beispiel den Karstwanderweg, den vielleicht vorher gar keiner so richtig auf dem Schirm hatte, sagt, Mensch, da können wir noch was anhängen.
1: Ja, es ist schwierig mit dem Bekanntheitsgrad. Der Harzer Hexensteg hat natürlich eine ganz andere Werbetrommel rühren können und wie der Karstwanderweg. Aber wir hatten ja im vorigen Jahr auch einen Reisejournalisten bei uns, der einen sehr schönen Artikel geschrieben hat, und zwar Entdeckung der Einsamkeit. Am Anfang habe ich gedacht, oh Gott. Aber wenn man den Artikel liest, muss man feststellen, ja, genau das ist es, was wir wollen. Wir wollen keinen Massentourismus, wir wollen, dass die Leute sich wohlfühlen, dass sie die Natur genießen können, und wir arbeiten halt dran, dass es mit in bestimmten Punkten besser
0: wird. Es ist ja auch so, dass es schon wirklich eine besondere Gegend ist, denn ich kann mich nur erinnern, im Biosphärenreservat mal einen Schwarzstorch gesehen zu haben.
1: Gibt's tatsächlich,
0: ja.
1: Ist schon, man denkt, man hat sich verguckt.
0: Der Markentiere, ja, dort.
1: Ja.
0: Aber es ist wirklich, sonst kann ich mich nicht erinnern. Weißstorche, zum Glück sind die jetzt nicht mehr so selten, wie sie es mal vor Jahrzehnten waren. Aber ein Schwarzstorch ist schon was Besonderes.
1: Ist was Besonderes. Es gibt viele Besonderheiten in der Flora und Fauna. Ja, das kann man, wenn man das möchte, kann man das auch erleben. Und das Besondere am Weg ist, dass Völker sich damals gedacht haben, man muss den Weg auch erleben können. Nicht nur, dass man ihn einfach abläuft, sondern man hat am Weg über 50 Informationstafeln. Dies gab es wirklich tatsächlich schon, gibt es die seit über 40 Jahren inzwischen erneuert, wo man den Weg auch erlebbar macht. Man weiß, wenn man vor einer Doline steht, was ist eine Doline? Man weiß, wenn man vor einem Erdfall steht, warum ist der Erdfall hier? Man weiß, wenn man an einer Bachschwinde ist, was ist eine Bachschwinde?
0: Ja, genau, das ist aber auch letztlich geht es ja auch darum, dass nicht Natur und Mensch so gegeneinander ist, sondern miteinander.
1: Es
0: sind auch die Orte, die da sind. Ich denke auch mal an die ganzen Diskussionen über die Projekte Gipsabbau, da wollen wir gar nicht dieses Kapitel aufmachen. Aber es ist ja so, dass natürlich auch die Menschen eigentlich

0: eingebunden werden sollen. Ich denke mal, Sie haben ja erwähnt, dass der Karstwanderweg ja auch letztlich Heinrode berührt. Und Heinrode ist für mich immer das Besenbinder Dorf.
1: Genau.
0: Und da haben Sie auch was vor.
1: Da haben wir auch was vor, und zwar in absehbarer Zeit. Am 27. Juni wird es den ersten Besenbinderlauf geben in Heinrode. Der wird organisiert vom ASV Sangerhausen. Die machen also mehrere Läufe, auch am Schacht Wetterode. Das ist unser erster Start, und wir sind in der Vorbereitung, die ist also jetzt fast abgeschlossen. Wir warten noch auf Teilnehmer. Man kann also mehrere Strecken auswählen. Man kann 15 Kilometer laufen, man kann 5 Kilometer laufen. Die Kinder können einen Besenbinderlauf machen. Also es ist toll vorbereitet. Wir hoffen jetzt einfach nur, dass das Wetter hält und dass sich möglichst viele anmelden und den ersten Besenbinderlauf in der Karstlandschaft dort auch genießen können. Die 15,5 Kilometer für alle Läufer sind sehr anspruchsvoll. Es sind 400 Höhenmeter zu überwinden. Ich denke, das lohnt sich schon mal in dieser Landschaft, das mal auszuprobieren.
0: Wer das ist auch was Schönes, gerade was diese Läufe betrifft, dass da meiner Meinung nach ja auch ein bisschen ein Aufwuchs in der Region da ist. Der ASV organisiert ja auch, wenn es um die Steigerschleife geht, da Grillenberg und sowas, diese sehr lange etabliert, aber jetzt auch in Hettstedt, dass es den Berggrenzlauf gibt und jetzt auch den Besenbinderlauf. Und eben auf die Bedürfnisse abgestimmt für die Kleinen, für die etwas Trainierteren und so weiter, die unterschiedlichen Strecken und. Ja, Heinrode ist ja ein Beispiel für ein Dorf, was von außen zumindest den Eindruck macht, dass es sehr gut funktioniert, dass da wirklich ein innerer Zusammenhalt da ist, dass da was organisiert wird und. Nun ist es so, dass ich noch ein Stichwort hier auf meinem Zettel habe, das ist Uffgetafelt. Was hat es denn damit nun wieder auf sich?
1: Also das ist eine Projektvorbereitung. Wir sind darauf gestoßen, dass es in Hessen ein Projekt gibt, das heißt Aufgetischt. Dort kommt das Essen zum Wanderer und der Wanderer muss nicht die Gaststätte aufsuchen. Das fanden wir schon mal interessant, weil es natürlich auch bei uns, so wie überall, das muss man sagen, ganz großes Gastronomiesterben gibt. Und wir dankbar sind für jede Gaststätte, für jedes Café, was noch auf hat.
0: Ja, bei der Feller, aber das müsst ihr mal klären, wie das Essen zum Wanderer kommt.
1: Genau, und dieses Uffgetischt wurde dort etabliert. Das heißt, man kann sich eine Wanderung aussuchen und zu dieser Wanderung gibt es Picknickplätze und man wählt im Vorfeld dann ein Mittagsmenü oder einen Imbiss aus, der dann zum Wanderer gebracht wird. Das heißt, es gibt exponierte Stellen, dort stehen sehr schöne Möbel, die in die Landschaft passen, und ein Sideboard, dort wird das Essen abgestellt. Anderthalb Stunden vorher, man bekommt einen Code, damit man diesen Schrank auch öffnen kann und kann sich das Essen dann entnehmen.
0: Nicht, dass jemand zufällig vorbeikommt,
1: das ist aber nett. Das war nett, ja. Nein, und man kann das Essen dann entnehmen, das wird alles übers Telefon und online geregelt im Vorfeld. Und unser Vorstand wird am 21. Juni dort auch hinfahren nach Hessen und wird das mal ausprobieren. Wir werden also wandern und haben im Vorfeld jetzt ein Menü gewählt und wollen einfach wissen, ob das klappt und wie uns das gefällt. Und wenn das eine Sache ist, die Zuspruch bekommt, dann wollen wir das auch weiterentwickeln. Also das Biosphärenreservat ist zurzeit dabei, sich Partner zu suchen, die dann auch die Versorgung übernehmen würden. Und das würde dann reichen, zum Beispiel könnte man sich vorstellen, man könnte aus einem Suppenmenü wählen oder man wählt den Picknickkorb oder man wählt auch ein warmes Essen, was angeboten wird.
0: Ja, auf alle Fälle interessant und mal was ganz anderes, denke ich mal, das jetzt vielleicht noch nicht so etabliert ist, aber eben zeigt, dass man sowas, was, ja, Wandern ist ja eine Sache, das haben schon unsere Urväter gemacht, aber dass man das mit neuen Aspekten da doch.
1: Ja, ich fand es interessant, weil es buchen natürlich nicht nur Wanderer, dort werden einfach, die Gastronomie kommt halt zu demjenigen hin und es werden auch Kindergeburtstage so gebucht oder es werden Familien feiern gebucht, auch über dieses Portal, oder auch Firmen, die sagen, wir machen jetzt eine Wanderung mit unserem Personal und anschließend machen wir Picknick im Wald.
0: Auf alle Fälle eben zeigt doch, was wir jetzt in den letzten Minuten gehört haben, dass das viel mehr ist als schnödes Wandern, wobei das ich überhaupt nicht runtermachen will. Das ist einfach eine

0: feine Sache, draußen zu sein, sich zu bewegen und dann noch was zu lernen, wie wir das ganz am Anfang gehört haben. Jetzt haben wir einige der Projekte des Vereins angesprochen. Haben wir da noch was vergessen? Gibt es da noch was? Ihrer Sicht waren das, waren jetzt die Großen, oder?
1: Das waren jetzt so die Größen. Ja, ich denke nicht über jedes kleine Projekt nach. Wir sind natürlich bemüht, mit allen im Gespräch zu bleiben. Wir würden uns natürlich mehr wünschen, dass die Gemeinden oder Städte noch auf uns zukommen. Wir sind gerade dabei, mit der Stadt Altstädt auch näher ins Gespräch zu kommen, weil die Stadt Altstädt immerhin 10 Kilometer auf dem Weg hat, weil Pölzfeld gehört ja zur Stadt Altstädt.
0: Jetzt ist jetzt die Verantwortung für das, für das Schloss los, sonst können Sie sich immer
1: darum kümmern. Naja, es ist alles nicht so einfach, es sind ja auch alles freiwillige Aufgaben, muss man ja auch sagen. Deshalb sind wir ja auch dankbar, dass wir Südharz und die Gemeinde Südharz und die Stadt Sangerhausen als Mitglied haben, die uns da auch finanziell unterstützen. Denn alles braucht Geld.
0: Ja, natürlich. Das ist immer.
1: Und in diesem Jahr, unser Highlight in diesem Jahr ist natürlich die Rezertifizierung des Weges. Das heißt, nach den Kriterien des Deutschen Wanderverbandes müssen wir alle 3 Jahre unsere, ja, so ist das in Deutschland, Existenz nachweisen, dass die, dass der Weg auch so gepflegt ist und hergerichtet, dass er vom Wanderer auch gut benutzbar ist. Ja. Und man muss immer wieder feststellen, natürlich werden auch mal Schilder abgerissen, aber der Vandalismus hält sich zum Glück in Grenzen. Und wir sind gerade dabei, die Wege zusammen mit dem Bioreis wieder stark zu kontrollieren und herzurichten, dass wir dann im September wieder die Zertifizierung erhalten.
0: Ist das eigentlich ein Saisongeschäft mit dem Wandern? Ich meine, man kann ja auch im Winter gehen, aber das ist...
1: Ja,
0: in der Corona-Zeit haben wir alle gemerkt, es geht auch. Aber
1: genau, also es ist schon ein Saisongeschäft, würde ich schon sagen. Wer draußen sein will, geht auch im Winter. Der Weg ist im Winter auch begehbar, aber der Weg war jetzt zum Beispiel kurz vor Pfingsten, Ostern durch die starken Niederschläge an manchen Stellen fast nicht mehr begehbar. Ja, gab es auch so ein bisschen Ärger, aber... Das ist dann so, da muss der Wanderer auch, auch selbst...
0: Diese Sonntagswanderungen werden aber so von März bis Oktober.
1: Die sind auch von, die fangen tatsächlich im März an und enden dann im Oktober, manchmal auch im November und dann ist es ist Ruhe.
0: Ja.
1: Ich denke, es ist auch in Ordnung so und wir wissen genau, im März die ersten Wanderungen, da sind die meisten Besucher. Da wollen alle wieder raus.
0: Ja, nach dem Winter gewartet. Ja. Es geht ja allen so, aber ich finde auch diese Abfolge der Jahreszeiten hat durchaus was für sich. Natürlich fiebert man Ende des Winters dem Frühling entgegen. Aber ich kann mich entsinnen, es geht mir jedenfalls so, wenn es wirklich lange noch im August und in den September rein so warm war und so weiter, dann denkt man auch, oh, und der Herbst hat auch was für sich, oder der Winter. Wobei im Winter geht es ganz schnell, dass man wieder auf wunde Tatsachen kommt.
1: Also es ist auch tatsächlich so, dass dass wir im Juli und im August für uns jetzt im Landkreis keine Sonntagswanderung mehr anbieten, weil die Leute mit anderen Dingen beschäftigt sind und es auch manchmal sehr heiß ist.
0: Ja, klar.
1: Das muss man einfach so sagen.
0: Sieben die andere Seite. Frau Horner, vielen Dank. Bis zu der Stelle vielleicht noch ganz zum Schluss nochmal einen kleinen Ausblick. Wie würden Sie sich denn wünschen, also erstmal, dass es im September mit der Zertifizierung wieder klappt, aber so ein bisschen weiter noch in die Zukunft geguckt, wie sich das entwickeln soll, all Ihre Projekte?
1: Also ich hoffe natürlich auf einen positiven Verlauf und ich hoffe einfach, dass wir ein Stück mehr Tourismus noch im Landkreis schaffen können. Da bedarf es auch vieler Partner, das haben wir ja schon gehört. Und ich wünsche mir einfach auch vielleicht noch steigende Mitgliedszahlen. Wir können uns nicht beklagen, aber auch wir sind alle 30 Jahre älter geworden. Es rücken immer mal junge Leute nach. Wir haben schon oft diskutiert, ob ein Verein überhaupt noch eine Institution ist, wo man sich wohlfühlen kann. Ich denke schon. Es muss nur jeder für sich finden. Die einen lieben halt sportliche Vereine, die anderen lieben vielleicht Wandervereine. Aber man sollte auch wissen, wir wandern nicht nur. Und es gibt bei uns wirklich Mitglieder, die sich sehr stark schon eingebunden haben und die tolle Ideen haben. Und das wünsche ich mir für die Zukunft, dass es immer noch ein Stückchen besser wird und weitergeht.
0: Und das wünsche ich Ihnen natürlich auch und Ihren Mitstreitern und Mitstreiterinnen. Und das ist eine schöne Sache, das voranzubringen. Das ist auch ein bisschen die Verbundenheit mit der Heimat stärken. Das kann ja nicht schaden. Vielen Dank fürs Kommen, liebe Zuschauerinnen und Zuschauer. Vielen Dank fürs Dranbleiben. Und ich hoffe, dass Sie das nächste Mal auch wieder einschalten, wenn es heißt, zu Gast bei Ihrem Punkt um Fernsehen. Dankeschön.
1: Danke auch.

0: 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Das Böllerschützentreffen des Verbandes der deutschen Schwarzpulverkanoniere vom 19. bis 21. August auf der Königspfalz Tilleda war gleichzeitig Jubiläum und Premiere. Zum einen fand es zum 10. Mal statt, zum anderen zum 1. Mal an diesem Ort. Schon beeindruckend das große Lager der Böllerschützen. Vielfältig auch das Teilnehmerfeld. Es spannte sich im wahrsten Sinne des Wortes vom Indianer bis zum Landsknecht. Immer mit dabei der Präsident des Verbandes Deutscher Schwarzpulverkanoniere, Volker Grabow.
1: Also wir führen als Verband Deutscher Schwarzpulverkanoniere das 10. Böllerschützentreffen erstmalig in Tilleda, auf der Königspfalz Tilleda statt. Jahre voraus waren wir in Eichstätt und auf der Burg in Bornstedt, aber in den 10 Jahren des Bestehens des Verbandes haben wir uns von 36 Mitgliedern auf knapp 400 entwickelt. Und die Flächen reichen im Prinzip nicht mehr aus, um allen unseren Mitgliedern die Möglichkeit zu geben, an so einem Event dran teilzunehmen. Und deshalb bot sich die Königspfalz in Tilleda an, ist auch eine Bereicherung für die Region, für die Goldene Aue und natürlich auch für den Landkreis. Also die Mitglieder, die heute hier dran teilnehmen, von Hamburg, vom Bodensee, von Dresden, die weitesten sind aus der Schweiz angereist, aus dem Wallis. Und darüber sind wir natürlich sehr stolz und freuen uns natürlich über diese rege Teilnahme. Die Mitglieder sehen sich ja nicht so oft im Jahr, weil wir so großflächig, also in ganz Deutschland vertreten sind. Und das ist ein Anlass, wo man sich neu kennenlernt, wo neue Mitglieder gewonnen werden, wo man sich Erfahrungen austauscht, weil die Schüsse werden ja alle von unseren Mitgliedern selbst gebaut. Und da gibt es so viele interessante Gesprächsstoffe, dass im Prinzip die 3 Tage, die wir oben sind, gar nicht mehr ausreichen.
0: Dann sollte das Böllerschützentreffen eröffnet werden. Dafür formierten sich die Teilnehmer unter den Klängen der Dudelsackspieler der Gordon Pikes.

0: Beeindruckend, die schon erwähnte Vielfalt der Teilnehmer zu erleben. Sie alle eint die Leidenschaft, mit Schwarzpulverkanonen zu schießen. Lassen wir sie einfach vorbei defilieren.
1: Falsch.

der Richtung, wo sie angekommen sind. Hier ist ein Schild.

0: Am 16. Juli 2006 wurde auf Burg und Schloss Allstedt der Verband Deutscher Schwarzpulverkanoniere e.V. gegründet. Den Mitgliedern geht es um die Förderung und Pflege des sportlichen Schießens mit Schwarzpulver-Modellkanonen. Regelmäßig finden schießsportliche Wettkämpfe und Meisterschaften auf Kreis-, Landes- und Bundesebene sowie mit internationaler Beteiligung statt. Dabei hat sich die Zahl der Mitglieder in den vergangenen 10 Jahren auf jetzt etwa 400 mehr als verzehnfacht. Unbestrittene Höhepunkte im Vereinsleben sind die jährlich durchgeführten Böllerschützentreffen. Nun also zum ersten Mal auf der Königspfalz in Tilleda. So dauerte es schon einige Minuten, bis alle ihren Platz in einem großen Karree gegenüber den Ehrengästen gefunden hatten. Damit waren nun alle Voraussetzungen erfüllt, damit dieses Böllerschützentreffen offiziell eröffnet werden kann. Selbstverständlich übernahm den Part der Begrüßung der Anwesenden der Präsident des Verbandes der Deutschen Schwarzpulverkanoniere, Volker Grabo.
1: Liebe Kanoniere, sehr geehrte Gäste, ich begrüße euch recht herzlich zum 10. Böllerschützentreffen des Verbandes der Deutschen Schwarzpulverkanoniere auf der Königspfalz in Tilleda recht herzlich. Der Verband hat in diesem Jahr sein 10. Gründungsjahr und deshalb sind wir stolz, dies auf dieser Anlage feiern zu dürfen.
0: Als nächstes sprach Tamara Zieschank, Staatssekretärin im Innenministerium des Landes Sachsen-Anhalt. Sie wünschte der Veranstaltung viel Erfolg und überbrachte die Grüße von gleich zwei Ministern. Zum einen von Finanzminister André Schröder, dem Schirmherrn der Veranstaltung, und von ihrem Dienstherrn Holger Stahlknecht. Selbstverständlich begrüßte auch Landrätin Frau Dr. Klein alle Anwesenden hier in Tilleda und wünschte ihnen viele neue Eindrücke im Mansfeld-Südharzkreis. Der Vizepräsident der Deutschen Skisportunion, die den Dachverband für die Schwarzpulverkanoniere bildet, Hans-Peter Doben, hat eine große Schriftrolle mitgebracht, in der er ein Loblied auf den VDSK anstimmte.
2: Das ist nunmehr 10 Jahre her, dass ihr euch zusammengefunden habt, um eine herrliche Skisportart zu betreiben. Das ist einmalig in Europa. Sowas findet man nicht ein zweites Mal. Ja? Nämlich, es wird geschossen hier mit schwarzpulvergetriebenen Vorderladergeschützen. Und es ist ein edler Wettstreit, sodass man mit Fug und Recht behaupten kann, eure Kanonen erheben ihre Stimmen zu friedlichem Wettstreit. Der Beste möge gewinnen, das ist euer Ziel. Und damit seid ihr also hier in eurer Heimat, sprich also Anhalt und Thüringen, seid ihr bombenmäßig angekommen. Das habe ich auf Veranstaltungen gemerkt. Ja, ich habe immer ganz genau das Publikum angeguckt. Und wenn mal trotz eures großen Geschickes, ja, das ihr im Umgang mit den Geschützen habt, die Sache nicht so genau in der Mitte gesessen hat, sondern ein bisschen abseits davon und es ist der ganze Aufbau abgeräumt worden, dann war da ein Gejuchze und Gejohle Anstimmte. Und ein Schenkelklopfen da.
0: Der Präsident der Deutschen Skisportunion, Frank Helmut Neis, wiederum hatte einen Scheck mitgebracht, den Herr Grabo dankend entgegennahm.
3: Alles Gute weiterhin.
0: Seine Grüße und ein Geschenk in Form einer Zielscheibe übergab der quasi gastgebende Schützenverein Tilleda. Dann konnte Herr Grabo ein ganz besonderes Ereignis ankündigen.
4: Und wünsche euch
1: liebe Gäste, wir kommen nun zu einem weiteren Höhepunkt. Wie das bei uns so Tradition ist, werden wir heute ein Steinmörser personifizieren. Diesen Akt wird die Frau Staatssekretärin vornehmen.
5: Ich, Tamara Zieschank, Staatssekretärin im Innenministerium des Landes Sachsen-Anhalts, weihe hiermit das Geschütz des Büchsenmeisters Rolf Auer auf den Namen Die leise Lotte. Möge dieses Geschütz immer nur zum sportlichen Wettkampf ertönen. Die Kunst des Geschützbaus ist eine angemessene Beschäftigung für einen wissensdurstigen Geist, das sagte John Gray 1731.
6: Jawohl.
0: Für die an diesem Tag am weitesten angereisten Margit und Edgar Heinen aus der Schweiz gab es an diesem Tag die Ehrennadel in Silber des Verbandes der deutschen Schwarzpulverkanoniere als Anerkennung für ihr Engagement. Auch in diesem Jahr wieder mit markigen Sprüchen vor Ort August der Starke.
2: Viel, viel Spaß! Das Pulver möge immer trocken sein

0: die Lunte immer klemmen. Sonst müsst ihr euch was einfallen lassen, wer sie ausgehen lässt. Dann lasst wenigstens ein großes Feuer an, damit wir dort ein Holz holen können. Es ist wunderschön hier. Das Gelände ist herrlich. Und ich freue mich schon auf eure Vorführung. Und ich hoffe, meine sächsischen Kanoniere geben ihr Letztes.
1: Wie immer.
0: Nicht da. Ich wünsche euch viel.
2: Und es war keine Überraschung, dass der Vorstand des VDSK die Gelegenheit nutzte, ihrem Präsidenten Volker Grabow Danke zu sagen für die Arbeit in den letzten 10 Jahren. Dann spielten The Gordon Pipes nur für ihn.

Ein Böllerschützentreffen wäre kein Böllerschützentreffen ohne ein umfangreiches Beiprogramm. Natürlich war für Speis und Trank gesorgt. Es gab die Gruppe Tu nicht gut zu erleben oder die eben gehörten Männer mit den Dudelsäcken. Verschiedene Workshops, zum Beispiel zum Herstellen von Lunten, die Möglichkeit zum Bogenschießen oder bei einer mittelalterlichen Schmiede über die Schulter zu blicken, rundeten das Angebot ab. Doch im Zentrum stand natürlich das Böllerschießen. Die Handböllerschützen wurden übrigens kommandiert vom Vizepräsidenten des Bundesverbandes der Böllerschützen, Klaus Oswald. Das war schon ziemlich laut, doch wesentlich mehr Lärm, Blitz und Donner machten selbstverständlich die Standböller und die Kanonen. Mit einigen Eindrücken von diesem Spektakel verabschieden wir uns von dem 10. Böllerschützentreffen des Verbandes Deutscher Schwarzpulverkanoniere auf der Königspfalz Tilleda im Jahre 2016.

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0: Hallo und herzlich willkommen, liebe Zuschauerinnen und Zuschauer bei Punktum, Ihrem regionalen Fernsehprogramm, zu einer weiteren Ausgabe von Zu Gast. Und ich freue mich heute, Ines Brauner hier bei uns im Studio begrüßen zu können. Sie ist die Vorsitzende des Vereins Südharzer Karstlandschaft e.V. Herzlich willkommen hier bei uns im Studio. Ja, die Harzer Karstlandschaft, das ist ja eine tolle Sache. Es gibt ja einen entsprechenden Wanderweg, über den wir reden wollen. Und das ist natürlich mit vielen, vielen anderen Dingen noch verknüpft. Also gibt es jede Menge Themen, über die wir reden wollen. Aber das erste Thema sind natürlich Sie. Für all jene, die noch nie von Ihnen gehört haben, wer ist denn Ines Brauner?
1: Ja, Ines Brauner ist die Vorsitzende des Vereins Südharzer Karstlandschaft e.V. Und den Verein gibt es seit nunmehr über 30 Jahren. Und selbst bin ich inzwischen im Ruhestand und ja, habe erwachsene Kinder, wie die meisten von uns. Und widme mich jetzt eigentlich voll und ganz auch dem Verein.
0: Vielleicht noch ein bisschen ausholen. Sie kommen natürlich aus der Region und ja, gerade aus der Region des Karstwanderwegs.
1: Ja, ich habe also eigentlich erst mit 30 Jahren richtig von der Karstlandschaft erfahren. Vorher hatte ich andere Sachen zu erledigen und habe mich dann auch ein bisschen in die Landschaft verliebt, weil ich verstanden habe, wie wertvoll und wie schön sie ist.
0: Zum Verein, wir haben ja nun schon gehört, dass er schon Jahrzehnte existiert, aber vielleicht noch ein bisschen mehr dazu. Mhm. Was ist der Zweck? Wie ist er organisiert?
1: Der Verein hat sich damals aus 1994 aus sehr engagierten Ortsbürgermeistern gegründet, die der Meinung waren, dass wir diese Landschaft besser nach innen und nach außen vermarkten sollten. Es war eigentlich eine lose Zusammenkunft mehrerer Bürgermeister, die sich

0: so gefestigt hat, dass es nun heute nach mehr als 30 Jahren immerhin 55 Mitglieder gibt und auch die Stadt Sangerhausen und die Gemeinde Südharz Mitglied im Verein ist.
1: Bevor wir da mal zu den Aktivitäten kommen, die ja unterschiedlicherweise mit den Projekten, die damit im Zusammenhang stehen, vielleicht mal was zu diesem Karst-Wanderweg, der ja sozusagen das Herzstück bildet, das Rückgrat alles dieser ganzen Karstlandschaft. Was hat es mit dem auf sich? Wie ist der entstanden? Wo führt er lang, etc.?
0: Also der Karstwanderweg verbindet tatsächlich drei Länder und drei Landkreise. Wir sagen ja auch drei Länder ein Weg, Karstwanderweg. Er beginnt in Pölzfeld und endet in Bad Grund. Das heißt, er beginnt in Sachsen-Anhalt, durchquert Thüringen und endet in Niedersachsen. Gegründet wurde er bereits in den 80er Jahren von dem Ehepaar Christel und Reinhard Völker, beide Geologen und damals an der Heimkehle bei Uftrungen als berufstätig, also hauptangestellt. Der Weg wurde eigentlich erfunden, weil man sollte ein Karstmuseum der DDR aufbauen. Und die beiden Geologen sagten sich, was gibt es Besseres als ein Museum in der Natur? Und haben praktisch den Weg etabliert auf dem Reißbrett. Und er beginnt tatsächlich an den Ritterplätzen bei Pölzfeld. Das ist, glaube ich, die B84, wenn ich jetzt richtig
1: Ich
0: bin.
1: glaube,
0: Oder?
1: da du
0: Ja,
1: noch jemanden kennst, wenn man
0: genau.
1: von
0: Gott sei Dank.
1: Annarode nach
0: Genau.
1: Rijstedt runter,
0: Nach
1: da
0: Rijstedt runterfährt.
1: rechte
0: Dort
1: Hand.
0: beginnt er. Er beginnt deshalb dort, weil damals der Landkreis dort endete oder anfing. Und er erstreckt sich hier in unserem Landkreis über 45 Kilometer. Und auf diesem Weg kann man geologische Highlights und auch kulturelle Höhepunkte schon erleben, weil der Weg also so gelegt ist, dass er zum Beispiel das Erlebnisbergwerk Röhrigschacht bei Wederode fast streift. Er geht durch die Mooskammer, eines der ersten Naturschutzgebiete im Landkreis Mansfeld-Südharz. Er geht fast durchs Besenbinderdorf Hainrode, trifft auf Questenberg, eine der schönsten Karsterscheinungen, die wir hier in der Region haben. Dort kann man Karst und Gips ja mal so richtig live erleben. Er führt entlang an Bachschwinden, Dolinen, Erdfällen und endet letztendlich in Uftrungen an der Heimkehle, bevor er dann den Landkreis Nordhausen
1: Ja, wenn wir uns
0: erfasst. Ja.
1: für ein paar Knauf ein, dann nicht weit weg, die haben
0: Nee.
1: ja, das ist ja, da ist
0: Ja.
1: ja tatsächlich da
0: Ja, ja.
1: nur vor dem Hintergrund, dass die ja Werksgelände auf zwei Bundesländer haben, ja, verteilt
0: Genau.
1: haben. Also das ist ja sehr, sehr nah, Thüringen ist ja da sehr, sehr nah.
0: Ja.
1: Bevor wir weiterreden, vielleicht, dass wir uns mal ein paar Bilder anschauen, die wir freundlicherweise zur Verfügung gestellt gekriegt haben, die eigentlich mal verdeutlicht, was von welchem schönen Flecken Erde wir hier reden. Und das ist ja gerade das erwähnte Questenberg. Ja,
0: Genau.
1: was ist da das Besondere dran?
0: Also das ist hier ein Blick von der Queste auf den Ort. Sieht schon mal sehr malerisch aus. Dahinter haben wir eine große Gipsformation, einen großen Felsen. Und Questenberg liegt ja im Tal und ist praktisch von Gipsfelsen umgeben. Questenberg an sich ist natürlich schon immer eine Reise wert gewesen und verfügt neben diesen Karsterscheinungen auch über eine Höhle, die man heute nicht mehr betreten kann, das sogenannte Häckersloch.
1: Ach,
0: Über, ja,
1: wusste ich gar nicht, ja.
0: naja, die Höhle wird noch befahren von Geologen, aber ansonsten ist sie verschlossen und Fledermausquartier. Questenberg hat eine alte Burgruine. Ja, und natürlich die Queste an sich, das Symbol für Sonne und Fruchtbarkeit. Hier haben wir einen Blick auf den Bauerngraben. Den hatte ich vorhin nicht erwähnt, ist ein episodischer See.
1: Eben, ich kenne
0: Ja,
1: eben,
0: ja,
1: dass er da
0: ja.
1: ist und ich kenne, dass er nicht
0: Ja,
1: da ist.
0: er ist da und er ist nicht da. Episodisch deshalb, weil er nicht regelmäßig wiederkehrend ist. Im vorigen Jahr hatten wir tatsächlich eine sehr starke Befüllung, die sich bis in den Sommer hinauszog. Das war für alle Besucher was Besonderes. Also man hat den Weg förmlich, ja, erobert für sich.
1: Die Mooskammer haben Sie auch schon erwähnt,
0: Ja,
1: ja.
0: das ist die Mooskammer bei Großleinung. Das ist ein 4 Kilometer langes Waldstück, einer der schönsten Buchenwälder mit, die wir hier haben.

0: Also auf 4 Kilometer, das ist schon eine
1: Ja.
0: beachtliche Länge. Man trifft also wirklich niemanden außer die Natur und sich selbst. Unsere wichtigsten Begleiter in dieser Landschaft sind natürlich Schafe und Ziegen als Landschaftspfleger. Hier haben wir noch ein paar Kälbchen.
1: Muss man da nicht auch
0: Leider
1: immer
0: viel zu
1: vorsichtig
0: wenig.
1: sein, gerade auch Ziegen, wenn man die zu sehr loslässt, dann ist nichts mehr da.
0: Ja, aber unsere Landschaft droht ja zu verbuschen. Ja. Und die vielen Streuobstwiesen, die eigentlich sehr wenig gepflegt werden, weil die Besitzer nun auch älter geworden sind. Also Landschaftspfleger, absolut wichtiges Detail in der Landschaft. Hier ist mal ein Blick auf Questenberg oder bei Questenberg. Sehen wir den Fingerhut gerade blühen, der blüht ja jetzt zur Zeit auch.
1: Giftig.
0: Giftig,
1: Ja.
0: ja, bitte nicht sammeln.
1: Ja, nochmal
0: Ja,
1: eine andere Richtung. Aber
0: nochmal,
1: man sieht
0: ja,
1: eben
0: in eine andere Richtung.
1: sieht eben die Natur und auch der Blick
0: Genau.
1: auf die kleinen Dinge, die ja auch
0: Ja,
1: eher einen Reiz entfalten.
0: das Schöne ist, dass es also eine teiloffene Landschaft ist, wenn man sie durchwandert, dass man also neben Wäldern auch ausgedehnte Wiesenflächen und Weitblicke in die Landschaft hat.
1: Natürlich
0: Ein
1: Tiere.
0: Kaisermandel, ja, sehr selten, denke ich. Ja.
1: Ja, beeindruckender Schmetterling.
0: Die Schmetterlinge. Hier mein Blick bei Pelzfeld auf den Thomas-Münzer-Schacht. Das ist oben bei der Windmühle ein sehr beruhigender Ort, um die Gedanken schweifen zu lassen, direkt am Karstwanderweg.
1: Ja, weit offen da auch in dem Fall.
0: Man guckt praktisch bis zum Gefäusergebirge rüber. Ne? Großleinung, mal. Die Orte liegen ja verteilt am Karstwanderweg. Und ich sage immer, der Karstwanderweg ist unsere Hauptschlagader. Und links und rechts am Weg sind halt die Orte.
1: Ja, der nächste
0: Na,
1: Heinrode.
0: der Blick auf Heinrode vom Weg aus. 1 Kilometer weg ist der Weg vom Ort. Ein Besuch des Ortes lohnt sich immer wieder. Darauf hinweisen kann man vielleicht noch, dass jetzt gerade sonntags, immer wieder sonntags, das Café von 14 bis 18 Uhr geöffnet hat. Also
1: Das ist wichtig und leider
0: das.
1: auch ja selten geworden, dass
0: Ja.
1: man solche Möglichkeiten hat.
0: Man muss auch wissen, dass dieses Café rein ehrenamtlich betrieben wird vom Heimat- und Naturschutzverein.
1: Was natürlich andererseits wieder dazu führt, dass es vielleicht im Bestand noch besser gesichert ist als in
0: Wir hoffen es.
1: unter anderen
0: Ja.
1: Vorzeichen.
0: Die schöne Aussicht bei Heinrode ist eine Stempelstelle. Wir haben insgesamt im Landkreis 5 Stempelstellen am Weg und in der Nähe des Weges, die natürlich stark frequentiert sind. Das darf man nicht vergessen. Das Anbringen der Stempelstellen im Landkreis hat uns auch
1: Von der Harzer
0: bis,
1: Wandernadel,
0: ja,
1: oder?
0: von der Harzer Wandernadel. Es gibt ein eigenes Heft für den Karstwanderweg mit allen Stempeln. Und das hat uns schon noch ein Stück vorangebracht. Das
1: Ja, das
0: muss
1: ist ja
0: man so
1: wirklich sehr, sehr,
0: sagen.
1: sehr
0: Ja,
1: populär
0: ja,
1: geworden
0: ja.
1: noch.
0: Hier der Bienenragwurz, eine seltene Orchidee, die man auch im Landkreis häufiger findet.
1: Hat mir genau auch die kleinen, angeblichen Kleinigkeiten, die auch ihren Reiz
0: Ja, da muss
1: entfalten.
0: man aber schon die Augen offen halten.
1: Ja,
0: Der ist
1: ja.
0: nicht immer sehr hoch und muss man schon ein bisschen geübtes Auge haben. Ja, das stattliche oder breitblättrige Knabenkraut war dieses Jahr wieder ganz gut vorhanden. Eine sehr imposante Orchidee. Hier ein
1: Was so
0: Erdfall
1: interessant
0: am
1: ist,
0: roten
1: ja.
0: Kopf, genau. Ja, diesen Erdfall, den gibt es schon länger. Der ist jetzt einfach schon abgeflachter. Der war bedeutend tiefer. Und entdeckt haben wir ihn im Winter. Es war alles weiß und in der Mitte war ein schwarzes Loch. Und da mussten wir mal gucken.
1: Da zeigt sich ja
0: Da
1: eben
0: zeigt sich,
1: Karst, ja, ist
0: ja,
1: wasserlöslich, Wasser läuft
0: genau.
1: und irgendwann bricht
0: Karst
1: irgendwas
0: heißt
1: ein,
0: ja
1: ja.
0: entweder felsige Landschaft oder man kann es auch unterirdische Auflösung, also Höhlen.
1: Das hier hat es ja nun
0: Zu
1: kennengelernt,
0: erklären,
1: wahrscheinlich unter der Straße.
0: ja, genau.
1: Und hier nochmal.
0: Abendstimmung im Südharz ist
1: Ja,
0: klar.
1: genau, das
0: Ja,
1: ist dann
0: Bergbaugeschichte.
1: ein schönes Abschlussbild und dann
0: Ja,
1: sehen wir uns jetzt gleich
0: Faszination.
1: jetzt hier wieder. Ja, der Karstwanderweg ist das eine, das Biosphärenreservat ist das andere, was mir als allererstes einfällt zu der Gegend. Wie sieht das dann aus? Hat der Verein mit dem Biosphärenreservat was zu tun?
0: Ja, für unseren Verein war das Biosphärenreservat, die Etablierung der Verwaltung in Roßla schon ein Hauptgewinn, möchte ich so sagen, da wir diesen Weg ja nicht von Anfang an gepflegt haben. Das hat sich im Laufe der Jahre erst ergeben. und wir gar nicht so viel Manpower hatten, um bestimmte Wegeabschnitte freizuschneiden oder auch zu mähen. Es gibt Wegeabschnitte, die braucht man das ganze Jahr keine Pflege drauf, ne? Außer dass die Schilder ordentlich hängen. Aber es gibt Wegeabschnitte, die wachsen halt auch zu, ja. Die sind nicht so stark frequentiert. Und dank des Biosphärenreservates, das muss man eindeutig so sagen, sind wir in die Lage versetzt worden, den Weg auch so zu pflegen, dass er dann nach den Kriterien des Deutschen Wanderverbandes als zertifizierter Wanderweg also auch Bestand hat.
1: Genau, dass Sie dich einsetzen für den Erhalt der Wege, das ist ein Thema. Aber der Verein hat ja verschiedene Projekte, die er umsetzt. Ich denke mal, natürlich das Naheliegendste ist, dass es irgendwas mit Wanderungen zu tun hat.
0: Ja, das ist das tatsächlich das Naheliegendste. Wir, uns, also unsere Sonntagswanderungen, die sind bekannt. Ich hebe es auch deshalb hoch. Man sieht ja auch das K für Karstwanderweg. Und diese Sonntagswanderung gibt es seit nunmehr 30 Jahren oder über 30 Jahren. Auch die Familie Völker hat damals schon Sonntagswanderungen durchgeführt. Man sagte dann immer, heute ist wieder Völkerwanderung. Da gab es enorme Zusprüche. Wir bewegen uns heute bei Sonntagswanderungen mit circa 30 bis auch zum Teil 80 Besuchern. Es kommen auch mal nur 5, aber eine Sonntagswanderung findet immer statt. Es gibt auf dem ganzen Weg über 30 Stück im Jahr, verteilt meistens sonntags. Und eigentlich beginnen sie auch
1: immer. Ach so, ist nicht zwangsläufig Sonntag, ja?
0: Ja, ganz, also das steht dann schon drin, aber wenn es nicht, es ist immer sonntags 14 Uhr. Wir haben überlegt, ob das Modell noch zukunftsorientiert ist, aber im Moment sehen wir anhand der Besucherzahlen, dass es sich lohnt, weiterzumachen. Und die Themen sind sehr verschieden.
1: Und wer organisiert das oder wer führt es durch? Das engagierte Vereinsmitglieder?
0: Ja, wir haben tatsächlich engagierte Vereinsmitglieder oder Spezialisten, die wir gesondert ansprechen. Also es gibt geologische Wanderungen, es gibt botanische Wanderungen, es gibt ganz normale Sonntagswanderungen mit Besuch im Café. Wir besuchen auch in der Landschaft immer wieder Menschen, die dort arbeiten und leben, zum Beispiel einen Reiterhof haben wir in Trebsdorf, das Gut Trebsdorf, da gehen wir auch sehr gern hin. Wir haben den Forellenhof in Wickerode, da gehen wir schnell mal vorbei und essen auch ein Fischbrötchen noch. Wir versuchen auch Gaststätten einzubinden, dass eine Wanderung am Ende immer irgendwo landet, wo man etwas essen und trinken kann, weil machen wir uns nichts vor. Auch wandern geht durch den Magen.
1: Ja, na klar, dass man ein richtig schönes Erlebnis sich da schafft.
0: Mal schaffen, ja.
1: Sich die Natur bewegt und dann was lernt dabei, genau. Und dann auch vielleicht noch die ein oder andere schöne Erlebnis hat. Das ist ja wunderbar. Ja, und wer da jetzt mitmachen wollte oder so weiter, ich lese hier gerade www.karstwanderweg.de wäre eine Adresse, wo man Informationen kriegt.
0: Ja, wir sind gerade aber im Begriff, eine neue Webseite aufzubauen. Diese Webseite wurde mal vor über 30 Jahren von einem Mitglied in Niedersachsen entwickelt. Sie entspricht heute aber nicht mehr diesen touristischen Webseiten, aber ist immer noch eine hervorragende Bibliothek, wenn man auch was über Karst und Geschichte wissen möchte.
1: Genau, und da hat man auch alle weiteren gehende Informationen. Wenn man das jetzt hier im Gespräch, das dann vorbei war, was hat sie denn gesagt, was war denn da noch? Kann man sich da einfach informieren?
0: Ja,
1: aber das ist ja noch längst nicht alles.
0: Nein, ist noch nicht alles. Wir, dank unserer Daniela vom Biosphärenreservat, die auch für Besucherlenkung zuständig ist, haben wir neue Projekte anschieben können im vorigen Jahr. Zunächst haben wir einmal das Netzwerk Karstwanderweg wieder belebt, auch dank des Wissensspeichers Mansfeld-Südharz. Wir treffen uns also regelmäßig jetzt mit Gastronomen und interessierten Leuten und tauschen uns aus, was wichtig ist, was vielleicht auch für die Zukunft interessant sein könnte. Und selber haben wir Projekte, ein neues Projekt, das heißt Rosenpracht trifft Karstlandschaft, weil wir der Meinung waren, wir müssen viel enger mit der Stadt Sangerhausen und mit dem Rosarium zusammenarbeiten. Das lässt sich momentan wirklich sehr gut an. Die Rosenprinzessin und unsere sechste Karstkönigin sind unterwegs im Landkreis an ihren Lieblingsorten und dazu werden kleine Filme gedreht. Aber
1: die Prinzessin ist ja jetzt gerade zur Königin.
0: Die wird die jetzt, zur Königin, jetzt genau. Ja, dann nehmen wir die nächste Prinzessin. Ja, unsere Karstkönigin gibt es auch erst, die sechste gibt es seit über einem Jahr. Und wir haben jetzt eine Karstkönigin auf Lebenszeit.
1: Es gibt ja so viele Majestäten jetzt inzwischen. Wahnsinn. Also da muss ich bekennen, dass ich langsam den Überblick verliere. wobei man eben sagen muss, das ging für mich jetzt so gefühlt mit der Rosenkönigin und dann später Prinzessin los, aber das ist letztlich so eingeschlagen, überall findet man jetzt Majestäten. Also auch
0: es war schon mal so ein bisschen eine Flaute, aber im Moment ist ja, ist ja das Königin- und Majestätentreffen wieder überall angesagt. Für uns ist wichtig, dass man in den Orten, wenn der Wanderer praktisch in einen Ort kommt, auch erkennt, unser Projekt erkennt, und deshalb werden im Herbst in den Orten, die mitmachen wollen, also Rosen gepflanzt. Und da gibt es auch eine kleine Informationstafel dann dazu, warum die Rose hier steht, warum es gerade diese Rose ist. Und so wollen wir einfach auch auf das Rosarium mehr aufmerksam machen, dass wir praktisch auch ein Team sind. Wir gehören zusammen. Wir
1: sind ein Landkreis. Das ist ja auch, liegt auf der Hand, dass man gegenseitig aufeinander hinweist und sagt, es gibt ja noch.
0: Das macht auch sehr viel Spaß.
1: Es ist ja auch mal das Ziel, das touristische Ziel, Besucher und Besucherinnen möglichst ein bisschen länger in der Region zu halten. Das ist auch übernachten, nicht nur bloß eine Busladung aus, ich kippe Rosario und dann wieder weg. Ja. Oder wie es bei den Lutherstädten so ist, auch wieder und dann bumm, ab nach Wittenberg wieder. Ja, dass man eben durch solche Angebote hier, wie zum Beispiel den Karstwanderweg, den vielleicht vorher gar keinen so richtig auf dem Schirm hatte, sagt, Mensch, da können wir noch was anhängen.
0: Ja, es ist schwierig mit dem Bekanntheitsgrad. Der Harzer Hexensteg hat natürlich eine ganz andere Werbetrommel rühren können und wie der Karstwanderweg. Aber wir hatten ja im vorigen Jahr auch einen Reisejournalisten bei uns, der einen sehr schönen Artikel geschrieben hat, und zwar Entdeckung der Einsamkeit. Am Anfang habe ich gedacht, oh Gott. Aber wenn man den Artikel liest, muss man feststellen, ja, genau das ist es, was wir wollen. Wir wollen keinen Massentourismus, wir wollen, dass die Leute sich wohlfühlen, dass sie die Natur genießen können, und wir arbeiten halt dran, dass es mit in bestimmten Punkten besser wird.
1: Es ist ja auch so, dass es schon wirklich eine besondere Gegend ist, denn ich kann mich nur erinnern, im Biosphärenreservat mal einen Schwarzstorch gesehen zu haben.
0: Gibt es tatsächlich. Ja, ist schon, man denkt, man hat sich
1: verguckt. Der Markentiere, ja, dort.
0: Ja.
1: Aber es ist wirklich, sonst kann ich mich nicht erinnern. Weißstorche, zum Glück sind die jetzt nicht mehr so selten, wie sie es mal vor Jahrzehnten waren. Aber ein Schwarzstorch ist schon was Besonderes.
0: Ist was Besonderes. Es gibt viele Besonderheiten in der Flora und Fauna. Ja, das kann man, wenn man das möchte, kann man das auch erleben. Und das Besondere am Weg ist, dass Völker sich damals gedacht haben, man muss den Weg auch erleben können. Nicht nur, dass man ihn einfach abläuft, sondern man hat am Weg über 50 Informationstafeln. Dies gab es wirklich tatsächlich schon, gibt es die seit über 40 Jahren inzwischen erneuert, wo man den Weg auch erlebbar macht. Man weiß, wenn man vor einer Doline steht, was ist eine Doline? Man weiß, wenn man vor einem Erdfall steht, warum ist der Erdfall hier? Man weiß, wenn man an einer Bachschwinde ist, was ist eine Bachschwinde?
1: Ja, genau, das ist aber auch, letztlich geht es ja auch darum, dass nicht Natur und Mensch so gegeneinander ist, sondern miteinander. Es sind auch die Orte, die da sind. Ich denke auch mal die ganzen Diskussionen über die Projekte Gipsabbau, da wollen wir gar nicht dieses Kapitel aufmachen. Aber es ist ja so, dass natürlich auch die Menschen eingebunden werden sollen. Ich denke mal, Sie haben ja erwähnt, dass der Karstwanderweg ja auch letztlich Heinrode berührt. Und Heinrode ist für mich immer das Besenbinderdorf.
0: Genau.
1: Und da haben Sie auch was vor.
0: Da haben wir auch was vor. Und zwar in absehbarer Zeit, am 27. Juni, wird es den ersten Besenbinderlauf geben in Heinrode. Der wird organisiert vom ASV Sangerhausen. Die machen also mehrere Läufe, auch am Schacht Wetterode. Das ist unser erster Start. Und wir sind in der Vorbereitung, die ist also jetzt fast abgeschlossen. Wir warten noch auf Teilnehmer, man kann also mehrere Strecken auswählen, man kann 15 Kilometer laufen, man kann 5 Kilometer laufen, die Kinder können einen Besenbinderlauf machen, also es ist toll vorbereitet. Wir hoffen jetzt einfach nur, dass das Wetter hält und dass sich möglichst viele anmelden und den ersten Besenbinderlauf in der Karstlandschaft dort auch genießen können. Die 15,5 Kilometer für alle Läufer sind sehr anspruchsvoll, es sind 400 Höhenmeter zu überwinden. Ich denke, das lohnt sich schon mal in dieser Landschaft, das mal auszuprobieren.
1: Das ist auch was Schönes, gerade was diese Läufe betrifft, dass da meiner Meinung nach ja auch ein bisschen ein Aufwuchs in der Region da ist. Der ASV organisiert ja auch, wenn es um die Steigerschleife geht, da Grillenberg und sowas, diese sehr lange etabliert, aber jetzt auch in Hettstedt, dass es den Berggrenzlauf gibt und jetzt auch den Besenbinderlauf. und eben auf die Bedürfnisse abgestimmt für die Kleinen, für die etwas Trainierteren und so weiter, genau. Die unterschiedlichen Strecken und. Ja, Hainrode ist ja ein Beispiel für ein Dorf, was von außen zumindest den Eindruck macht, dass es sehr gut funktioniert, dass da wirklich ein innerer Zusammenhalt da ist, dass da was organisiert wird und. Nun ist es so, dass ich noch ein Stichwort hier auf meinem Zettel habe, das ist Uff-getafelt. Was hat es denn damit nun wieder auf sich?
0: Also das ist eine Projektvorbereitung. Wir sind darauf gestoßen, dass es in Hessen ein Projekt gibt, das heißt Aufgetischt. Dort kommt das Essen zum Wanderer und der Wanderer muss nicht die Gaststätte aufsuchen. Das fanden wir schon mal interessant, weil es natürlich auch bei uns, so wie überall, muss man sagen, ganz großes Gastronomiesterben gibt und wir dankbar sind für jede Gaststätte, für jedes Café, was noch auf hat.
1: Ja, bei Fall, aber das müsstest du mal klären, wie das Essen zum Wanderer kommt.
0: Genau, und dieses Uff-getischt wurde dort etabliert. Das heißt, man kann sich eine Wanderung aussuchen und zu dieser Wanderung gibt es Picknickplätze und man wählt im Vorfeld dann ein Mittagsmenü oder einen Imbiss aus, der dann zum Wanderer gebracht wird. Das heißt, es gibt exponierte Stellen, dort stehen sehr schöne Möbel, die in die Landschaft passen und ein Sideboard, dort wird das Essen abgestellt. Anderthalb Stunden vorher, man bekommt einen Code, damit man diesen Schrank auch öffnen kann und kann sich das Essen dann entnehmen.
1: Nicht, dass jemand zufällig vorbeikommt,
0: das war aber nett. Das war nett, ja. Nein, und man kann das Essen dann entnehmen, das wird alles übers Telefon und über online geregelt im Vorfeld und unser Vorstand wird am 21. Juni dort auch hinfahren nach Hessen und wird das mal ausprobieren. Wir werden also wandern und haben im Vorfeld jetzt ein Menü gewählt und wollen einfach wissen, ob das klappt und wie uns das gefällt. Und wenn das eine Sache ist, die Zuspruch bekommt, dann wollen wir das auch weiterentwickeln. Also das Biosphärenreservat ist zurzeit dabei, sich Partner zu suchen, die dann auch die Versorgung übernehmen würden. Und das würde dann reichen, zum Beispiel könnte man sich vorstellen, man könnte aus einem Suppenmenü wählen oder man wählt den Picknickkorb oder man wählt auch ein warmes Essen, was angeboten wird.
1: Ja, auf alle Fälle interessant und mal was ganz anderes, denke ich mal, das jetzt vielleicht noch nicht so etabliert ist, aber eben zeigt, dass man sowas, was, ja, Wandern ist ja eine Sache, das haben schon unsere Urväter gemacht, aber dass man das mit neuen Aspekten dann doch.
0: Ja, ich fand es interessant, weil es buchen natürlich nicht nur Wanderer. Dort werden einfach, die Gastronomie kommt halt zu demjenigen hin und es werden auch Kindergeburtstage so gebucht oder es werden Familien feiern gebucht, auch über dieses Portal oder auch Firmen, die sagen, wir machen jetzt eine Wanderung mit unserem Personal und anschließend machen wir Picknick im Wald.
1: Auf alle Fälle eben zeigt doch, was wir jetzt in den letzten Minuten gehört haben, dass das viel mehr ist als schnödes Wandern, wobei das ich überhaupt nicht runter machen will. Das ist einfach eine feine Sache, draußen zu sein, sich zu bewegen und dann noch was zu lernen, wie wir das ganz am Anfang gehört haben. Jetzt haben wir einige der Projekte des Vereins angesprochen. Haben wir da noch was vergessen? Gibt es da noch was? Ihrer Sicht waren das waren jetzt die Großen, oder?
0: Das waren jetzt so die Größen. Ja, ich denke nicht über jedes kleine Projekt nach. Wir sind natürlich bemüht, mit allen im Gespräch zu bleiben. Wir würden uns natürlich mehr wünschen, dass die Gemeinden oder Städte noch auf uns zukommen. Wir sind gerade dabei, mit der Stadt Altstädt auch näher ins Gespräch zu kommen, weil die Stadt Altstädt immerhin 10 Kilometer auf dem Weg hat, weil Pölzfeld gehört ja zur Stadt Altstädt.
1: Jetzt ist jetzt die Verantwortung für das, genau. Für das Schloss los, sonst könnten Sie sich immer
0: nachgemacht. Ja. Naja, es ist alles nicht so einfach, es sind ja auch alles freiwillige Aufgaben, muss man ja auch sagen. Deshalb sind wir ja auch dankbar, dass wir Südharz und die Gemeinde Südharz und die Stadt Sangerhausen als Mitglied haben, die uns da auch finanziell unterstützen. Denn alles braucht Geld.
1: Ja, natürlich. Das ist immer.
0: Und in diesem Jahr, unser Highlight in diesem Jahr ist natürlich die Rezertifizierung des Weges. Das heißt, nach den Kriterien des Deutschen Wanderverbandes müssen wir alle 3 Jahre unsere, ja, so ist das in Deutschland, Existenz nachweisen, dass der Weg auch so gepflegt ist und hergerichtet, dass er vom Wanderer auch gut benutzbar ist. Ja. Und man muss immer wieder feststellen, natürlich werden auch mal Schilder abgerissen, aber der Vandalismus hält sich zum Glück in Grenzen. Und wir sind gerade dabei, die Wege zusammen mit dem Biores wieder stark zu kontrollieren und herzurichten, dass wir dann im September wieder die Zertifizierung erhalten.
1: Ist das eigentlich ein Saisongeschäft mit dem Wandern? Ich meine, man kann ja auch im Winter gehen, aber das ist...
0: Ja,
1: in der Corona-Zeit haben wir alle gemerkt, es geht auch. Aber
0: genau, also es ist schon ein Saisongeschäft, würde ich schon sagen. Wer draußen sein will, geht auch im Winter. Der Weg ist im Winter auch begehbar, aber der Weg war jetzt zum Beispiel kurz vor Pfingsten, Ostern durch die starken Niederschläge an manchen Stellen fast nicht mehr begehbar. Ja, gab es auch so ein bisschen Ärger, aber... Das ist dann so, da muss der Wanderer auch selbst...
1: Diese Sonntagswanderungen werden aber so von März bis Oktober.
0: Die sind auch von, die fangen tatsächlich im März an und enden dann im Oktober, manchmal auch im November und dann ist Ruhe.
1: Ja.
0: Ich denke, es ist auch in Ordnung so und wir wissen genau, im März die ersten Wanderungen, da sind die meisten Besucher. Da wollen alle wieder raus.
1: Ja, nach dem Winter gewartet. Ja. Es geht ja allen so, aber ich finde auch diese Abfolge der Jahreszeiten hat durchaus was für sich. Natürlich fiebert man Ende des Winters dem Frühling entgegen. Aber ich kann mich entsinnen, es geht mir jedenfalls so, wenn es wirklich lange noch im August und in den September rein so warm war und so weiter, dann denkt man auch, der Herbst hat auch was für sich oder der Winter. Wobei im Winter geht es ganz schnell, dass man wieder auf wunde Tatsachen kommt.
0: Also es ist auch tatsächlich so, dass wir im Juli und im August für uns jetzt im Landkreis keine Sonntagswanderung mehr anbieten, weil die Leute mit anderen Dingen beschäftigt sind und es auch manchmal sehr heiß ist.
1: Ja, klar.
0: Das muss man einfach so sagen.
1: Sieben die andere Seite. Frau Horner, vielen Dank. Bis zu der Stelle vielleicht noch ganz zum Schluss nochmal einen kleinen Ausblick. Wie würden Sie sich denn wünschen, also erstmal, dass es im September mit der Zertifizierung wieder klappt, aber so ein bisschen weiter noch in die Zukunft geguckt, wie sich das entwickeln soll, all Ihre Projekte?
0: Also ich hoffe natürlich auf einen positiven Verlauf und ich hoffe einfach, dass wir ein Stück mehr Tourismus noch im Landkreis schaffen können. Da bedarf es auch vieler Partner, das haben wir ja schon gehört. Und ich wünsche mir einfach auch vielleicht noch steigende Mitgliedszahlen. Wir können uns nicht beklagen, aber auch wir sind alle 30 Jahre älter geworden. Es rücken immer mal junge Leute nach. Wir haben schon oft diskutiert, ob ein Verein überhaupt noch eine Institution ist, wo man sich wohlfühlen kann. Ich denke schon. Es muss nur jeder für sich finden. Die einen lieben halt sportliche Vereine, die anderen lieben vielleicht Wandervereine. Aber man sollte auch wissen, wir wandern nicht nur. Und es gibt bei uns wirklich Mitglieder, die sich sehr stark schon eingebunden haben und die tolle Ideen haben. Und das wünsche ich mir für die Zukunft, dass es immer noch ein Stückchen besser wird und weitergeht.
1: Und das wünsche ich Ihnen natürlich auch und Ihren Mitstreitern und Mitstreiterinnen. Und das ist eine schöne Sache, das voranzubringen. Das ist auch ein bisschen die Verbundenheit mit der Heimat stärken. Das kann ja nicht schaden. Vielen Dank fürs Kommen, liebe Zuschauerinnen und Zuschauer. Vielen Dank fürs Dranbleiben. Und ich hoffe, dass Sie das nächste Mal auch wieder einschalten, wenn es heißt, zu Gast bei Ihrem Punkt um Fernsehen. Dankeschön.
0: Danke auch.

0: 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Das Böllerschützentreffen des Verbandes der deutschen Schwarzpulverkanoniere vom 19. bis 21. August auf der Königspfalz Tilleda war gleichzeitig Jubiläum und Premiere. Zum einen fand es zum 10. Mal statt, zum anderen zum 1. Mal an diesem Ort. Schon beeindruckend das große Lager der Böllerschützen. Vielfältig auch das Teilnehmerfeld. Es spannte sich im wahrsten Sinne des Wortes vom Indianer bis zum Landsknecht. Immer mit dabei der Präsident des Verbandes Deutscher Schwarzpulverkanoniere, Volker Grabo.
1: Also wir führen als Verband Deutscher Schwarzpulverkanoniere das 10. Böllerschützentreffen erstmalig in Tilleda, auf der Königspfalz Tilleda statt. Die Jahre voraus waren wir in Eichstätt und auf der Burg in Bornstedt, aber in den 10 Jahren des Bestehens des Verbandes haben wir uns von 36 Mitgliedern auf knapp 400 entwickelt. Und die Flächen reichen im Prinzip nicht mehr aus, um allen unseren Mitgliedern die Möglichkeit zu geben, an so einem Event dran teilzunehmen. Und deshalb bot sich die Königspfalz in Tilleda an, ist auch eine Bereicherung für die Region, für die Goldene Aue und natürlich auch für den Landkreis. Also die Mitglieder, die heute hier dran teilnehmen,

0: Von Hamburg, vom Bodensee, von Dresden. Die weitesten sind aus der Schweiz angereist, aus dem Wallis. Und darüber sind wir natürlich sehr stolz und freuen uns natürlich über diese rege Teilnahme. Die Mitglieder sehen sich ja nicht so oft im Jahr, weil wir so großflächig, also in ganz Deutschland vertreten sind. Und das ist ein Anlass, wo man sich neu kennenlernt, wo neue Mitglieder gewonnen werden, wo man sich Erfahrungen austauscht, weil die Schüsse werden ja alle von unseren Mitgliedern selbst gebaut. Und da gibt es so viele interessante Gesprächsstoffe, dass im Prinzip die 3 Tage, die wir oben sind, gar nicht mehr ausreichen.
1: Dann sollte das Böllerschützentreffen eröffnet werden. Dafür formierten sich die Teilnehmer unter den Klängen der Dudelsackspieler der Gordon Pikes.

0: beeindruckend, die schon erwähnte Vielfalt der Teilnehmer zu erleben. Sie alle eint die Leidenschaft, mit Schwarzpulverkanonen zu schießen. Lassen wir sie einfach vorbei defilieren.
1: Falsch.

0: nicht, wo sie reingekommen.
1: Hier ist ein kleiner Ausgang da oben.

0: Am 16. Juli 2006 wurde auf Burg und Schloss Allstedt der Verband Deutscher Schwarzpulverkanoniere e.V. gegründet. Den Mitgliedern geht es um die Förderung und Pflege des sportlichen Schießens mit Schwarzpulver-Modellkanonen. Regelmäßig finden schießsportliche Wettkämpfe und Meisterschaften auf Kreis-, Landes- und Bundesebene sowie mit internationaler Beteiligung statt. Dabei hat sich die Zahl der Mitglieder in den vergangenen 10 Jahren auf jetzt etwa 400 mehr als verzehnfacht. Unbestrittene Höhepunkte im Vereinsleben sind die jährlich durchgeführten Böllerschützentreffen. Nun also zum ersten Mal auf der Königspfalz in Tilleda. So dauerte es schon einige Minuten, bis alle ihren Platz in einem großen Karree gegenüber den Ehrengästen gefunden hatten. Damit waren nun alle Voraussetzungen erfüllt, damit dieses Böllerschützentreffen offiziell eröffnet werden kann. Selbstverständlich übernahm den Part der Begrüßung der Anwesenden der Präsident des Verbandes der deutschen Schwarzpulverkanoniere, Volker Grabow.
1: Liebe Kanoniere, sehr geehrte Gäste, ich begrüße euch recht herzlich zum 10. Böllerschützentreffen des Verbandes der deutschen Schwarzpulverkanoniere auf der Königspfalz in Tilleda recht herzlich. Der Verband hat in diesem Jahr sein 10. Gründungsjahr und deshalb sind wir stolz, dies auf dieser Anlage feiern zu dürfen.
0: Als nächstes sprach Tamara Zieschank, Staatssekretärin im Innenministerium des Landes Sachsen-Anhalt. Sie wünschte der Veranstaltung viel Erfolg und überbrachte die Grüße von gleich zwei Ministern. Zum einen von Finanzminister André Schröder, dem Schirmherrn der Veranstaltung, und von ihrem Dienstherrn Holger Stahlknecht. Selbstverständlich begrüßte auch Landrätin Frau Dr. Klein alle Anwesenden hier in Tilleda und wünschte ihnen viele neue Eindrücke im Mansfeld-Südharzkreis. Der Vizepräsident der Deutschen

0: Skisportunion, die den Dachverband für die Schwarzpulverkanoniere bildet. Hans-Peter Doben hat eine große Schriftrolle mitgebracht, in der er ein Loblied auf den VDSK anstimmte.
1: Das ist nunmehr 10 Jahre her, dass ihr euch zusammengefunden habt, um eine herrliche Skisportart zu betreiben. Das ist einmalig in Europa. Sowas findet man nicht ein zweites Mal. Ja? Nämlich, es wird geschossen hier mit schwarzpulvergetriebenen Vorderladergeschützen. Und es ist ein edler Wettstreit, sodass man mit Fug und Recht behaupten kann, eure Kanonen erheben ihre Stimmen zu friedlichem Wettstreit. Der Beste möge gewinnen. Das ist euer Ziel. Und damit seid ihr also hier in eurer Heimat, sprich also Anhalt und Thüringen, seid ihr bombenmäßig angekommen. Das habe ich auf Veranstaltungen gemerkt. Ja, ich habe immer ganz genau das Publikum angeguckt. Und wenn mal trotz eures großen Geschickes, ja, das ihr im Umgang mit den Geschützen habt, die Sache nicht so genau in der Mitte gesessen hat, sondern ein bisschen abseits davon und es ist der ganze Aufbau abgeräumt worden, dann war da ein Gejuchze und Gejohle anstimmte. Und ein Schenkelklopfen da.
0: Der Präsident der Deutschen Skisportunion, Frank Helmut Neiß, wiederum hatte einen Scheck mitgebracht, den Herr Grabo dankend entgegennahm.
2: Alles Gute weiterhin.
0: Seine Grüße und ein Geschenk in Form einer Zielscheibe übergab der quasi gastgebende Schützenverein Tilledar. Dann konnte Herr Grabo ein ganz besonderes Ereignis ankündigen.
3: Und wünsche euch hier.
4: Danke. Liebe Gäste, wir kommen nun zu einem weiteren Höhepunkt. Wie das bei uns so Tradition ist, werden wir heute ein Steinmörser personifizieren. Diesen Akt wird die Frau Staatssekretärin vornehmen.
5: Ich, Tamara Zieschang, Staatssekretärin im Innenministerium des Landes Sachsen-Anhalts, weihe hiermit das Geschütz des Büchsenmeisters Rolf Auer auf den Namen Die leise Lotte. Möge dieses Geschütz immer nur zum sportlichen Wettkampf ertönen. Die Kunst des Geschützbaus ist eine angemessene Beschäftigung für einen wissensdurstigen Geist, das sagte John Gray 1731.
6: Jawohl.
0: Für die an diesem Tag am weitesten angereisten Margit und Edgar Heinen aus der Schweiz gab es an diesem Tag die Ehrennadel in Silber des Verbandes der deutschen Schwarzpulverkanoniere als Anerkennung für ihr Engagement. Auch in diesem Jahr wieder mit markigen Sprüchen vor Ort, August der Starke.
7: Viel, viel Spaß. Das Pulver möge immer trocken sein, die Lunte immer klimm. Sonst müsst ihr euch was einfallen lassen, wer sie ausgehen lässt. Dann lasst wenigstens ein großes Feuer an, damit wir dort Holz holen können. Es ist wunderschön hier. Das Gelände ist herrlich und ich freue mich schon auf eure Vorführung und ich hoffe, meine sächsischen Kanoniere geben ihr Letztes.
8: Ja.
7: Nicht da. Ich wünsche euch viel.
0: Und es war keine Überraschung, dass der Vorstand des VDSK die Gelegenheit nutzte, ihrem Präsidenten Volker Grabo Danke zu sagen für die Arbeit in den letzten 10 Jahren. Dann spielten The Gordon Pipes Nur für

Ein Böllerschützentreffen wäre kein Böllerschützentreffen ohne ein umfangreiches Beiprogramm. Natürlich war für Speis und Trank gesorgt. Es gab die Gruppe Tu nicht gut zu erleben oder die eben gehörten Männer mit den Dudelsäcken, verschiedene Workshops zum Beispiel zum Herstellen von Lunten, die Möglichkeit zum Bogenschießen oder bei einer mittelalterlichen Schmiede über die Schulter zu blicken, rundeten das Angebot ab. Doch im Zentrum stand natürlich das Böllerschießen. Die Handböllerschützen wurden übrigens kommandiert vom Vizepräsidenten des Bundesverbandes der Böllerschützen, Klaus Oswald. Das war schon ziemlich laut, doch wesentlich mehr Lärm, Blitz und Donner machten selbstverständlich die Standböller und die Kanonen. Mit einigen Eindrücken von diesem Spektakel verabschieden wir uns von dem 10. Böllerschützentreffen des Verbandes Deutscher Schwarzpulverkanoniere auf der Königspfalz Tilleda im Jahre 2016.

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0: 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Am 26. Juli um 17 Uhr beginnt ein Orgelkonzert mit Kirchenmusikdirektor Thomas Ennenbach in der Marktkirche St. Andreas in der Lutherstadt Eisleben. Thema Giganten des Barocks, Bach und Händel sowie Verehrer. Der Eintritt kostet 10 Euro im Vorverkauf. Schüler bis 18 Jahre brauchen nichts bezahlen. Am 27. Juni wird in der Zeit von 9:30 Uhr bis 18 Uhr zum Tag der Berg- und Hüttenleute an den Schmidtschacht Helbra eingeladen. Im Rahmen der Ehrenamtswürdigung wird der Ottilienpreis 2026 Starke Frauen am 28. Juni ab 16 Uhr in der Klosterkirche St. Marien Widerstedt feierlich verliehen. 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

0: Hallo und herzlich willkommen, liebe Zuschauerinnen und Zuschauer bei Punktum, Ihrem regionalen Fernsehprogramm, zu einer weiteren Ausgabe von Zu Gast. Und ich freue mich heute, Ines Brauner hier bei uns im Studio begrüßen zu können. Sie ist die Vorsitzende des Vereins Südharzer Karstlandschaft e.V. Herzlich willkommen hier bei uns im Studio. Ja, die Harzer Karstlandschaft, das ist ja eine tolle Sache. Es gibt ja einen entsprechenden Wanderweg, über den wir reden wollen. Und das ist natürlich mit vielen, vielen anderen Dingen noch verknüpft. Also gibt es jede Menge Themen, über die wir reden wollen. Aber das erste Thema sind natürlich Sie. Für all jene, die noch nie von Ihnen gehört haben, wer ist denn Ines Brauner?
1: Ja, Ines Brauner ist die Vorsitzende des Vereins Südharzer Karstlandschaft e.V. Und den Verein gibt es seit nunmehr über 30 Jahren und selbst bin ich inzwischen im Ruhestand und ja, habe erwachsene Kinder, wie die meisten von uns, und widme mich jetzt eigentlich voll und ganz auch dem Verein.
0: Vielleicht noch ein bisschen ausholen, Sie kommen natürlich aus der Region und ja, gerade aus der Region des Karst-Wanderwegs.
1: Ja, ich habe also eigentlich erst mit 30 Jahren richtig von der Karstlandschaft erfahren. Vorher hatte ich andere Sachen zu erledigen und habe mich dann auch ein bisschen in die Landschaft verliebt, weil ich verstanden habe, wie wertvoll und wie schön sie ist.
0: Zum Verein, wir haben ja nun schon gehört, dass er schon Jahrzehnte existiert, aber vielleicht noch ein bisschen mehr dazu. Was ist der Zweck? Wie ist er organisiert?
1: Der Verein hat sich damals aus 1994 aus sehr engagierten Ortsbürgermeistern gegründet, die der Meinung waren, dass wir diese Landschaft besser nach innen und nach außen vermarkten sollten. Es war eigentlich eine lose Zusammenkunft mehrerer Bürgermeister, die sich so gefestigt hat, dass es nun heute nach mehr als 30 Jahren immerhin 55 Mitglieder gibt und auch die Stadt Sangerhausen und die Gemeinde Südharz Mitglied im Verein ist.
0: Bevor wir da mal zu den Aktivitäten kommen, die ja unterschiedliche Weise mit den Projekten, die da mit dem Zusammenhang stehen, vielleicht mal was zu diesem Karst-Wanderweg, der ja sozusagen das Herzstück bildet, das Rückgrat alles dieser ganzen Karstlandschaft. Was hat es mit dem auf sich? Wie ist der entstanden? Wo führt er lang? Etc.
1: Also der Karstwanderweg verbindet tatsächlich drei Länder und drei Landkreise. Wir sagen ja auch drei Länder, ein Weg, Karstwanderweg. Er beginnt in Pölzfeld und endet in Bad Grund. Das heißt, er beginnt in Sachsen-Anhalt, durchquert Thüringen und endet in Niedersachsen. Gegründet wurde er bereits in den 80er Jahren von dem Ehepaar Christel und Reinhard Völker, beide Geologen und damals an der Heimkehle bei Uftrungen als berufstätig, also hauptangestellt. Der Weg wurde eigentlich erfunden, weil

0: weil man sollte ein Karstmuseum der DDR aufbauen. Und die beiden Geologen sagten sich, was gibt es Besseres als ein Museum in der Natur? Und haben praktisch den Weg etabliert auf dem Reißbrett. Und er beginnt tatsächlich an den Ritterplätzen bei Pölzfeld. Das ist, glaube ich, die B84, wenn ich jetzt richtig bin.
1: Oder
0: Oder?
1: Danube,
0: Ja,
1: aber man kennt sie, wenn man
0: genau.
1: von Anna Rode nach
0: Genau.
1: Riestedt runter,
0: Nach
1: da
0: Riestedt runterfährt.
1: rechte
0: Dort
1: Hand.
0: beginnt er. Er beginnt deshalb dort, weil damals der Landkreis dort endete oder anfing. Und er erstreckt sich hier in unserem Landkreis über 45 Kilometer. Und auf diesem Weg kann man geologische Highlights und auch kulturelle Höhepunkte schon erleben, weil der Weg also so gelegt ist, dass er zum Beispiel das Erlebnisbergwerk Röhrigschacht bei Wederode fast streift. Er geht durch die Mooskammer, eines der ersten Naturschutzgebiete im Landkreis Mansfeld-Süderitz. Er geht fast durchs Besenbinderdorf Hainrode, trifft auf Questenberg, eine der schönsten Karsterscheinungen, die wir hier in der Region haben. Dort kann man Karst und Gips ja mal so richtig live erleben. Er führt entlang an Bachschwinden, Dolinen, Erdfällen und endet letztendlich in Uftrungen an der Heimkehle, bevor er dann den Landkreis Nordhausen
1: Ja, wenn das
0: erfasst. Ja.
1: für mal Knauf eine, nicht weit weg, die haben
0: Nee.
1: ja, das ist ja, da ist
0: Ja.
1: ja tatsächlich da
0: Ja.
1: nur vor dem Hintergrund, dass die ja Werksgelände auf zwei Bundesländer haben, ja, verteilt
0: Genau.
1: haben. Also das ist ja sehr, sehr nah, Thüringen ist ja da sehr, sehr
0: Ja,
1: nah.
0: ja.
1: Bevor wir weiterreden, vielleicht, dass wir uns mal ein paar Bilder anschauen, die wir freundlicherweise zur Verfügung gestellt gekriegt haben, die eigentlich mal verdeutlicht, was von welchem schönen Flecken Erde wir hier reden. Und das ist ja gerade das erwähnte Questenberg. Ja.
0: Genau.
1: Was ist da das Besondere dran?
0: Also das ist hier ein Blick von der Queste auf den Ort. Sieht schon mal sehr malerisch aus. Dahinter haben wir eine große Gipsformation, einen großen Felsen. Und Questenberg liegt ja im Tal und ist praktisch von Gipsfelsen umgeben. Questenberg an sich ist natürlich schon immer eine Reise wert gewesen und verfügt neben diesen Karsterscheinungen auch über eine Höhle, die man heute nicht mehr betreten kann, das sogenannte Häckersloch.
1: Ach,
0: Über, ja,
1: wusste ich gar nicht,
0: na
1: ja.
0: ja, die Höhle ist, wird noch befahren von Geologen, aber ansonsten ist sie verschlossen und Fledermausquartier. Questenberg hat eine alte Burgruine. Ja, und natürlich die Queste an sich, das Symbol für Sonne und Fruchtbarkeit. Hier haben wir einen Blick auf den Bauerngraben. Den hatte ich vorhin nicht erwähnt. Ist ein episodischer See.
1: Eben, ich kenne
0: Ja,
1: eben,
0: ja,
1: dass er da
0: ja.
1: ist und ich kenne, dass er nicht
0: Ja,
1: da ist.
0: er ist da und er ist nicht da. Episodisch deshalb, weil er nicht regelmäßig wiederkehrend ist. Im vorigen Jahr hatten wir tatsächlich eine sehr starke Befüllung, die sich bis in den Sommer hinauszog. Das war für alle Besucher was Besonderes. Also man hat den Weg förmlich, ja, erobert für sich.
1: Die Mooskammer haben Sie auch schon erwähnt,
0: Ja,
1: ja.
0: das ist die Mooskammer bei Großleinung. Das ist ein 4 Kilometer langes Waldstück, einer der schönsten Buchenwälder mit, die wir hier haben. Also auf 4 Kilometer, das ist schon eine
1: Ja.
0: beachtliche Länge. Man trifft also wirklich niemanden außer die Natur und sich selbst. Unsere wichtigsten Begleiter in dieser Landschaft sind natürlich Schafe und Ziegen als Landschaftspfleger. Hier haben wir noch ein paar Kälbchen.
1: Muss man da nicht auch
0: Leider
1: mal
0: viel zu
1: vorsichtig
0: wenig.
1: sein, gerade auch Ziegen, wenn man die zu sehr loslässt, dann ist nichts mehr da.
0: Ja, aber unsere Landschaft droht ja zu verbuschen. Ja. Und die vielen Streuobstwiesen, die eigentlich sehr wenig gepflegt werden, weil die Besitzer nun auch älter geworden sind. Also Landschaftspfleger, absolut wichtiges Detail in der Landschaft. Hier ist mal ein Blick. Auf Questenberg oder bei Questenberg sehen wir den Fingerhut gerade blühen, der blüht ja jetzt zur Zeit auch.
1: Giftig.
0: Giftig?
1: Ja.
0: Ja, bitte nicht sammeln.
1: Ja, nochmal
0: Ja,
1: eine andere Richtung, aber
0: nochmal,
1: man sieht
0: ja,
1: eben
0: in eine andere
1: diese,
0: Richtung.
1: die sieht eben die Natur und auch der Blick
0: Genau.
1: auf die die kleinen Dinge, die ja auch ihren Reiz entfalten.
0: Das Schöne ist, dass es also eine teiloffene Landschaft ist, wenn man sie durchwandert, dass man also neben Wäldern auch ausgedehnte Wiesenflächen und Weitblicke in die Landschaft hat.
1: Und natürlich
0: Tiere. Ein Kaisermantel, ja, sehr selten, denke ich. Ja,
1: ja, beeindruckender Schmetterling.
0: Die Schmetterlinge. Hier mein Blick bei Pelzfeld auf den Thomas-Münzer-Schacht. Das ist oben bei der Windmühle ein sehr beruhigender Ort, um die Gedanken schweifen zu lassen, direkt am Karstwanderweg.
1: Ja, weit offen da auch in dem Fall.
0: Man guckt praktisch bis zum Gefäusergebirge rüber. Ne? Großleinung, mal. Die Orte liegen ja verteilt am Karstwanderweg. Und ich sage immer, der Karstwanderweg ist unsere Hauptschlagader. Und links und rechts am Weg sind halt die Orte.
1: Ja, der nächste Heinrode.
0: Na, der Blick auf Heinrode vom Weg aus. Mhm. 1 Kilometer weg ist der Weg vom Ort. Ein Besuch des Ortes lohnt sich immer wieder. Darauf hinweisen kann man vielleicht noch, dass jetzt gerade sonntags, immer wieder sonntags, das Café von 14 bis 18 Uhr geöffnet hat.
1: Also das ist wichtig und leider auch ja selten geworden, dass man solche Möglichkeiten hat.
0: Man muss auch wissen, dass dieses Café rein ehrenamtlich betrieben wird vom Heimat- und Naturschutzverein.
1: Was natürlich andererseits wieder dazu führt, dass es vielleicht im Bestand noch besser gesichert ist als in anderen.
0: Wir hoffen es.
1: Unter anderen Vorzeichen. Ja.
0: Die schöne Aussicht bei Herrn Roth ist eine Stempelstelle. Wir haben insgesamt im Landkreis 5 Stempelstellen am Weg und in der Nähe des Weges, die natürlich stark frequentiert sind. Das darf man nicht vergessen. Das Anbringen der Stempelstellen im Landkreis hat uns auch...
1: Von der Harzer Wandernadel?
0: Von der Harzer Wandernadel. Es gibt ein eigenes Heft für den Karstwanderweg mit allen Stempeln. Und das hat uns schon noch ein Stück vorangebracht. Das muss man so sagen.
1: Ja, das ist
0: ja
1: wirklich sehr, sehr, sehr populär geworden.
0: Ja. Hier der Bienenrarquurz, eine seltene Orchidee, die man auch im Landkreis häufiger findet.
1: Hat mir genau auch die kleinen, angeblichen Kleinigkeiten, die auch ihren Reiz entfalten.
0: Da muss man aber schon die Augen offen halten. Der ist nicht immer sehr hoch und muss man schon ein bisschen geübtes Auge haben. Ja, das stattliche oder breitblättrige Knabenkraut war dieses Jahr wieder ganz gut vorhanden. Eine sehr imposante Orchidee. Hier ein Erdfall am roten Kopf, genau. Ja, diesen Erdfall, den gibt es schon länger. Der ist jetzt einfach schon abgeflachter. Mhm. Der war bedeutend tiefer und entdeckt haben wir ihn im Winter. Es war alles weiß und in der Mitte war ein schwarzes Loch und da mussten wir mal gucken.
1: Und da zeigt sich ja im Karst, wasserlöslich, Wasser läuft und irgendwann...
0: Karst heißt entweder felsige Landschaft oder man kann es auch unterirdische Auflösung, also Höhlen.
1: Das Jahrzehnt und
0: zu erklären.
1: Unter der Straße.
0: Ja, genau. Abendstimmung im Südharz ist klar.
1: Genau.
0: Ja, Bergbaugeschichte.
1: Ein schönes Abschlussbild.
0: Ja,
1: und dann sehen
0: Faszination.
1: Wir uns jetzt hier wieder. Der Karstwanderweg ist das eine. Das Biosphärenreservat ist das andere, was mir als allererstes einfällt zu der Gegend. Wie sieht das dann aus? Hat der Verein mit dem Biosphärenreservat was zu tun?
0: Ja, für unseren Verein war das Biosphärenreservat, die Etablierung der Verwaltung in Roßla schon ein Hauptgewinn, möchte ich so sagen, da wir diesen Weg ja nicht von Anfang an gepflegt haben. Das hat sich im Laufe der Jahre erst ergeben und wir gar nicht so viel Manpower hatten, um bestimmte Wegeabschnitte freizuschneiden oder auch zu mähen. Es gibt Wegeabschnitte, die braucht man das ganze Jahr keine Pflege drauf, ne? Außer dass die Schilder ordentlich hängen. Aber es gibt Wegeabschnitte, die wachsen halt auch zu, die sind nicht so stark frequentiert. Und dank des Biosphärenreservates, das muss man eindeutig so sagen, sind wir in die Lage versetzt worden, den Weg auch so zu pflegen, dass er dann nach den Kriterien des Deutschen Wanderverbandes als zertifizierter Wanderweg also auch Bestand hat.
1: Genau, dass sie sich einsetzen für den Erhalt der Wege, das ist ein Thema. Aber der Verein hat ja verschiedene Projekte, die er umsetzt. Ich denke mal, natürlich das Naheliegendste ist, dass es irgendwas mit Wanderung zu tun hat.
0: Ja, das ist tatsächlich das Naheliegendste. Unsere Sonntagswanderungen, die sind bekannt. Ich hebe es auch deshalb hoch. Man sieht ja auch, das K für Karstwanderweg. Und diese Sonntagswanderung gibt es seit nunmehr 30 Jahren oder über 30 Jahren. Auch die Familie Völker hat damals schon Sonntagswanderung durchgeführt. Man sagte dann immer, heute ist wieder Völkerwanderung. Da gab es enorme Zusprüche. Wir bewegen uns heute bei Sonntagswanderungen mit ca. 30 bis auch zum Teil 80 Besuchern. Es kommen auch mal nur 5, aber eine Sonntagswanderung findet immer statt. Es gibt auf dem ganzen Weg über 30 Stück im Jahr, verteilt meistens sonntags. Und eigentlich beginnen sie auch immer.
1: Ach so, ist nicht zwangsläufig Sonntag, ja?
0: Ja, ganz, also das steht dann schon drin, aber wenn es nicht, es ist immer sonntags 14 Uhr. Wir haben überlegt, ob das Modell noch zukunftsorientiert ist, aber im Moment sehen wir anhand der Besucherzahlen, dass es sich lohnt, weiterzumachen. Und die Themen sind sehr verschieden.
1: Und wer organisiert das oder wer führt es durch? Das engagierte Vereinsmitglieder?
0: Ja, wir haben tatsächlich engagierte Vereinsmitglieder oder Spezialisten, die wir gesondert ansprechen. Also es gibt geologische Wanderungen, es gibt botanische Wanderungen, es gibt ganz normale Sonntagswanderungen mit Besuch im Café. Wir besuchen auch in der Landschaft immer wieder Menschen, die dort arbeiten und leben, zum Beispiel einen Reiterhof haben wir in Trebsdorf, das Gut Trebsdorf, da gehen wir auch sehr gern hin. Wir haben den Forellenhof in Wickerode, da gehen wir schnell mal vorbei und essen auch ein Fischbrötchen noch. Wir versuchen auch Gaststätten einzubinden, dass eine Wanderung am Ende immer irgendwo landet, wo man etwas essen und trinken kann, weil machen wir uns nichts vor. Auch wandern geht durch den Magen.
1: Ja, na klar, dass man ein richtig schönes Erlebnis sich da schafft.
0: Man schaffen, ja.
1: Sich Natur bewegt und dann was lernt dabei, genau. Und dann auch vielleicht noch die ein oder andere schöne Erlebnis hat. Das ist ja wunderbar. Ja, und wer da jetzt mitmachen wollte oder so weiter, ich lese hier gerade www.karstwanderweg.de wäre eine Adresse, wo man Informationen kriegt.
0: Ja, wir sind gerade aber im Begriff, eine neue Webseite aufzubauen. Diese Webseite wurde mal vor über 30 Jahren von einem Mitglied in Niedersachsen entwickelt. Sie entspricht heute aber nicht mehr diesen touristischen Webseiten, aber ist immer noch eine hervorragende Bibliothek, wenn man auch was über Karst und Geschichte wissen möchte.
1: Genau, und da hat man auch alle weitergehende Informationen. Wenn man das jetzt hier im Gespräch, das dann vorbei war, was hat sie denn gesagt, was war denn da noch, kann man sich da einfach informieren.
0: Ja,
1: aber das ist ja noch längst nicht alles.
0: Nein, ist noch nicht alles. Wir, dank unserer Daniela vom Biosphärenreservat, die auch für Besucherlenkung zuständig ist, haben wir neue Projekte anschieben können im vorigen Jahr. Zunächst haben wir einmal das Netzwerk Karstwanderweg wieder belebt, auch dank des Wissensspeichers Mansfeld-Südharz. Wir treffen uns also regelmäßig jetzt mit Gastronomen und interessierten Leuten und tauschen uns aus, was wichtig ist, was vielleicht auch für die Zukunft interessant sein könnte. Und selber haben wir Projekte, ein neues Projekt, das heißt Rosenpracht trifft Karstlandschaft, weil wir der Meinung waren, wir müssen viel enger mit der Stadt Sangerhausen und mit dem Rosarium zusammenarbeiten. Das lässt sich momentan wirklich sehr gut an. Die Rosenprinzessin und unsere sechste Karstkönigin sind unterwegs im Landkreis an ihren Lieblingsorten und dazu werden kleine Filme gedreht.
1: Weil man sagt, die Prinzessin ist ja jetzt gerade zur Königin.
0: Die wird die jetzt, die Königin, jetzt genau. Ja, dann nehmen wir die nächste Prinzessin. Ja, unsere Karstkönigin gibt es auch erst, die sechste gibt es seit über einem Jahr. Und wir haben jetzt eine Karstkönigin auf Lebenszeit.
1: Es gibt ja so viele Majestäten jetzt inzwischen.
0: Wahnsinn.
1: Also da muss ich bekennen, dass ich langsam den Überblick verliere. Wobei man eben sagen muss, das ging für mich jetzt so gefühlt mit der Rosenkönigin und dann später Prinzessin los, aber das ist letztlich so eingeschlagen, überall findet man jetzt Majestäten. Also auch.
0: Es war schon mal so ein bisschen eine Flaute, aber im Moment ist ja das Königin- und Majestätentreffen wieder überall angesagt. Für uns ist wichtig, dass man in den Orten, wenn der Wanderer praktisch in einen Ort kommt, auch erkennt, unser Projekt erkennt. Und deshalb werden im Herbst in den Orten, die mitmachen wollen, also Rosen gepflanzt. Und da gibt es auch eine kleine Informationstafel dann dazu, warum die Rose hier steht, warum es gerade diese Rose ist. Und so wollen wir einfach auch auf das Rosarium mehr aufmerksam machen, dass wir praktisch auch ein Team sind. Wir gehören zusammen. Wir sind ein Landkreis.
1: Ist ja auch, liegt auf der Hand, dass man gegenseitig aufeinander hinweist und sagt, es gibt ja noch
0: mehr. Es macht auch sehr viel Spaß.
1: Es ist ja auch mal das Ziel, das touristische Ziel, Besucher und Besucherinnen möglichst ein bisschen länger in der Region zu halten. Das ist auch übernachten, nicht nur bloß eine Busladung aus, ich kippe Rosario und dann wieder weg. Ja. Oder wie es bei den Lutherstädten so ist, auch wieder und dann bumm, ab nach Wittenberg wieder. Ja, dass man eben durch solche Angebote hier, wie zum Beispiel den Karstwanderweg, den vielleicht vorher gar keinen so richtig auf dem Schirm hatte, sagt, Mensch, da können wir noch was anhängen.
0: Ja, es ist schwierig mit dem Bekanntheitsgrad. Der Harzer Hexensteg hat natürlich eine ganz andere Werbetrommel rühren können und wie der Karstwanderweg. Aber wir hatten ja im vorigen Jahr auch einen Reisejournalisten bei uns, der einen sehr schönen Artikel geschrieben hat, und zwar Entdeckung der Einsamkeit. Am Anfang habe ich gedacht, oh Gott. Aber wenn man den Artikel liest, muss man feststellen, ja, genau das ist es, was wir wollen. Wir wollen keinen Massentourismus, wir wollen, dass die Leute sich wohlfühlen, dass sie die Natur genießen können, und wir arbeiten halt dran, dass es mit in bestimmten Punkten besser wird.
1: Es ist ja auch so, dass es schon wirklich eine besondere Gegend ist, denn ich kann mich nur erinnern, im Biosphärenreservat mal einen Schwarzstorch gesehen zu haben.
0: Gibt's tatsächlich, ja. Ist schon, man denkt, man hat sich verguckt.
1: Der Markentiere, ja, dort.
0: Ja.
1: Aber es ist wirklich, sonst kann ich mich nicht erinnern. Weißstorche, zum Glück sind die jetzt nicht mehr so selten, wie sie es mal vor Jahrzehnten waren. Aber ein Schwarzstorch ist schon was Besonderes.
0: Ist was Besonderes. Es gibt viele Besonderheiten in der Flora und Fauna. Ja, das kann man, wenn man das möchte, kann man das auch erleben. Und das Besondere am Weg ist, dass Völker sich damals gedacht haben, man muss den Weg auch erleben können. Nicht nur, dass man ihn einfach abläuft, sondern man hat am Weg über 50 Informationstafeln. Dies gab es wirklich tatsächlich schon, gibt es seit über 40 Jahren inzwischen erneuert, wo man den Weg auch erlebbar macht. Man weiß, wenn man vor einer Doline steht, was ist eine Doline? Man weiß, wenn man vor einem Erdfall steht, warum ist der Erdfall hier? Man weiß, wenn man an einer Bachschwinde ist, was ist eine Bachschwinde?
1: Ja, genau, das ist aber auch, letztlich geht es ja auch darum, dass nicht Natur und Mensch so gegeneinander ist, sondern miteinander. Es sind auch die Orte, die da sind. Ich denke auch mal die ganzen Diskussionen über die Projekte Gipsabbau, da wollen wir gar nicht dieses Kapitel aufmachen. Aber es ist ja so, dass natürlich auch die Menschen eingebunden werden sollen. Ich denke mal, Sie haben ja erwähnt, dass der Karstwanderweg ja auch letztlich Heinrode berührt. Und Heinrode ist für mich immer das Besenbinderdorf.
0: Genau.
1: Und da haben Sie auch was vor.
0: Da haben wir auch was vor. Und zwar in absehbarer Zeit, am 27. Juni, wird es den ersten Besenbinderlauf geben in Heinrode. Der wird organisiert vom ASV Sangerhausen. Die machen also mehrere Läufe, auch am Schacht bei der Rode. Das ist unser erster Start. Und wir sind in der Vorbereitung, die ist also jetzt fast abgeschlossen. Wir warten noch auf Teilnehmer, man kann also mehrere Strecken auswählen, man kann 15 Kilometer laufen, man kann 5 Kilometer laufen, die Kinder können einen Besenbinderlauf machen, also es ist toll vorbereitet. Wir hoffen jetzt einfach nur, dass das Wetter hält und dass sich möglichst viele anmelden und den ersten Besenbinderlauf in der Karstlandschaft dort auch genießen können. Die 15,5 Kilometer für alle Läufer sind sehr anspruchsvoll, es sind 400 Höhenmeter zu überwinden. Ich denke, das lohnt sich schon mal in dieser Landschaft, das mal auszuprobieren.
1: Das ist auch was Schönes, gerade was diese Läufe betrifft, dass da meiner Meinung nach ja auch ein bisschen ein Aufwuchs in der Region da ist. Ja, ASV organisiert ja auch, wenn es um die Steigerschleife geht, da Grillenberg und sowas. Diese sehr lange etabliert, aber jetzt auch in Hettstedt, dass es den Berggrenzlauf gibt und jetzt auch den Besenbinderlauf. Und eben auf die Bedürfnisse abgestimmt für die Kleinen, für die etwas Trainierteren und so weiter, die unterschiedlichen Strecken und. Ja, Heinrode ist ja ein Beispiel für ein Dorf, was von außen zumindest den Eindruck macht, dass es sehr gut funktioniert, dass da wirklich ein innerer Zusammenhalt da ist, dass da was organisiert wird und. Nun ist es so, dass ich noch ein Stichwort hier auf meinem Zettel habe, das ist Uffgetafelt. Was hat es denn damit nun wieder auf sich?
0: Also das ist eine Projektvorbereitung. Wir sind darauf gestoßen, dass es in Hessen ein Projekt gibt, das heißt Aufgetischt. Dort kommt das Essen zum Wanderer Und der Wanderer muss nicht die Gaststätte aufsuchen. Das fanden wir schon mal interessant, weil es natürlich auch bei uns, so wie überall, das muss man sagen, ganz großes Gastronomiesterben gibt. Und wir dankbar sind für jede Gaststätte, für jedes Café, was noch auf hat.
1: Ja, auf alle Fälle. Aber das müsst ihr mal klären, wie das Essen zum Wanderer kommt.
0: Genau. Und dieses Uffgetischt wurde dort etabliert. Das heißt, man kann sich eine Wanderung aussuchen und zu dieser Wanderung gibt es Picknickplätze und man wählt im Vorfeld dann ein Mittagsmenü oder einen Imbiss aus, der dann zum Wanderer gebracht wird. Das heißt, es gibt exponierte Stellen, dort stehen sehr schöne Möbel, die in die Landschaft passen und ein Sideboard, dort wird das Essen abgestellt. Anderthalb Stunden vorher, man bekommt einen Code, damit man diesen Schrank auch öffnen kann und kann sich das Essen dann entnehmen.
1: Nicht, dass jemand zufällig vorbeikommt, das ist aber nett.
0: Das war nett, ja. Nein, und man kann das Essen dann entnehmen, das wird alles übers Telefon und über online geregelt im Vorfeld und unser Vorstand wird am 21. Juni dort auch hinfahren nach Hessen und wird das mal ausprobieren. Wir werden also wandern und haben im Vorfeld jetzt ein Menü gewählt und wollen einfach wissen, ob das klappt und wie uns das gefällt. Und wenn das eine Sache ist, die Zuspruch bekommt, dann wollen wir das auch weiterentwickeln. Also das Biosphärenreservat ist zurzeit dabei, sich Partner zu suchen, die dann auch die Versorgung übernehmen würden. Und das würde dann reichen, zum Beispiel könnte man sich vorstellen, man könnte aus einem Suppenmenü wählen oder man wählt den Picknickkorb oder man wählt auch ein warmes Essen, was angeboten wird.
1: Ja, auf alle Fälle interessant und mal was ganz anderes, denke ich mal, das jetzt vielleicht noch nicht so etabliert ist, aber eben zeigt, dass man sowas, was, ja, Wandern ist ja eine Sache, das haben schon unsere Urväter gemacht, aber dass man das mit neuen Aspekten da doch.
0: Ja, ich fand es interessant, weil es buchen natürlich nicht nur Wanderer, dort werden einfach, die Gastronomie kommt halt zu demjenigen hin und es werden auch Kindergeburtstage so gebucht oder es werden Familien feiern gebucht, auch über dieses Portal oder auch Firmen, die sagen, wir machen jetzt eine Wanderung mit unserem Personal und anschließend machen wir Picknick im Wald.
1: Auf alle Fälle eben zeigt doch, was wir jetzt in den letzten Minuten gehört haben, dass das viel mehr ist als schnödes Wandern, wobei das ich überhaupt nicht runter machen will. Das ist einfach eine feine Sache, draußen zu sein, sich zu bewegen und dann auch was zu lernen, wie wir das ganz am Anfang gehört haben. Jetzt haben wir einige der Projekte des Vereins angesprochen. Haben wir da noch was vergessen? Gibt es da noch was? Ihrer Sicht waren das waren jetzt die Großen, oder?
0: Das waren jetzt so die Größen. Ja, ich denke nicht über jedes kleine Projekt nach. Wir sind natürlich bemüht, mit allen im Gespräch zu bleiben. Wir würden uns natürlich mehr wünschen, dass die Gemeinden oder Städte noch auf uns zukommen. Wir sind gerade dabei, mit der Stadt Altstädt auch näher ins Gespräch zu kommen, weil die Stadt Altstädt immerhin 10 Kilometer auf dem Weg hat, weil Pölzfeld gehört ja zur Stadt Altstädt.
1: Jetzt ist die Verantwortung für das, für das Schloss los, sonst könnten Sie sich immer
0: nachkümmern. Ja. Naja, es ist alles nicht so einfach, es sind ja auch alles freiwillige Aufgaben, muss man ja auch sagen. Deshalb sind wir ja auch dankbar, dass wir Südharz und die Gemeinde Südharz und die Stadt Sangerhausen als Mitglied haben, die uns da auch finanziell unterstützen. Denn alles braucht Geld.
1: Ja, natürlich. Das ist immer.
0: Und in diesem Jahr, unser Highlight in diesem Jahr ist natürlich die Rezertifizierung des Weges. Das heißt, nach den Kriterien des Deutschen Wanderverbandes müssen wir alle 3 Jahre unsere, ja, so ist das in Deutschland, Existenz nachweisen, dass der Weg auch so gepflegt ist und hergerichtet, dass er vom Wanderer auch gut benutzbar ist. Ja. Und man muss immer wieder feststellen, natürlich werden auch mal Schilder abgerissen, aber der Vandalismus hält sich zum Glück in Grenzen. Und wir sind gerade dabei, die Wege zusammen mit dem Biores wieder stark zu kontrollieren und herzurichten, dass wir dann im September wieder die Zertifizierung erhalten.
1: Ist das eigentlich ein Saisongeschäft mit dem Wandern? Ich meine, man kann ja auch im Winter gehen, aber das ist.
0: Ja,
1: gut, in der Corona-Zeit haben wir alle gemerkt, es geht auch. Aber
0: genau, also es ist schon ein Saisongeschäft, würde ich schon sagen. Wer draußen sein will, geht auch im Winter. Der Weg ist im Winter auch begehbar, aber der Weg war jetzt zum Beispiel kurz vor Pfingsten, Ostern durch die starken Niederschläge an manchen Stellen fast nicht mehr begehbar. Ja, gab es auch so ein bisschen Ärger, aber das ist dann so, da muss der Wanderer auch, auch selbst.
1: Diese Sonntagswanderungen werden aber so von März bis Oktober.
0: Die sind auch von, die fangen tatsächlich im März an und enden dann im Oktober, manchmal auch im November und dann ist es ist Ruhe.
1: Ja.
0: Ich denke, es ist auch in Ordnung so und wir wissen genau, im März die ersten Wanderungen, da sind die meisten Besucher. Da wollen alle wieder raus.
1: Ja, nach dem Winter gewartet. Ja, ja. Es geht ja allen so, aber ich finde auch diese Abfolge der Jahreszeiten hat durchaus was für sich. Natürlich fiebert man Ende des Winters dem Frühling entgegen. Aber ich kann mich entsinnen, es geht mir jedenfalls so, wenn

0: wirklich lange noch im August und in den September rein so warm war und so weiter, dann denkt man auch, oh, der Herbst hat auch was für sich oder der Winter. Wobei beim Winter geht es ganz schnell, dass man wieder auf den Mund der Tatsachen kommt.
1: Also es ist auch tatsächlich so, dass wir im Juli und im August für uns jetzt im Landkreis keine Sonntagswanderung mehr anbieten, weil die Leute mit anderen Dingen beschäftigt sind und es auch manchmal sehr heiß ist.
0: Ja, klar.
1: Das muss man einfach so sagen.
0: Sieben die andere Seite. Frau Horner, vielen Dank. Bis zu der Stelle vielleicht noch ganz zum Schluss nochmal einen kleinen Ausblick. Wie würden Sie sich denn wünschen, also erstmal, dass es im September mit der Zertifizierung wieder klappt, aber so ein bisschen weiter noch in die Zukunft geguckt, wie sich das entwickeln soll, all Ihre Projekte?
1: Also ich hoffe natürlich auf einen positiven Verlauf und ich hoffe einfach, dass wir ein Stück mehr Tourismus noch im Landkreis schaffen können. Da bedarf es auch vieler Partner, das haben wir ja schon gehört. Und ich wünsche mir einfach auch vielleicht noch steigende Mitgliedszahlen. Wir können uns nicht beklagen, aber auch wir sind alle 30 Jahre älter geworden. Es rücken immer mal junge Leute nach. Wir haben schon oft diskutiert, ob ein Verein überhaupt noch eine Institution ist, wo man sich wohlfühlen kann. Ich denke schon. Es muss nur jeder für sich finden. Die einen lieben halt sportliche Vereine, die anderen lieben vielleicht Wandervereine. Aber man sollte auch wissen, wir wandern nicht nur. Und es gibt bei uns wirklich Mitglieder, die sich sehr stark schon eingebunden haben und die tolle Ideen haben. Und das wünsche ich mir für die Zukunft, dass es immer noch ein Stückchen besser wird und weitergeht.
0: Und das wünsche ich Ihnen natürlich auch und Ihren Mitstreitern und Mitstreiterinnen. Und das ist eine schöne Sache, das voranzubringen. Das ist auch ein bisschen die Verbundenheit mit der Heimat stärken. Das kann ja nicht schaden. Vielen Dank fürs Kommen,
1: Gerne. Liebe
0: Zuschauerinnen und Zuschauer. Vielen Dank fürs Dranbleiben. Und ich hoffe, dass Sie das nächste Mal auch wieder einschalten, wenn es heißt, zu Gast bei Ihrem Punkt um Fernsehen. Dankeschön.
1: Danke auch.

0: 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Das Böllerschützentreffen des Verbandes der deutschen Schwarzpulverkanoniere vom 19. bis 21. August auf der Königspfalz Tilleda war gleichzeitig Jubiläum und Premiere. Zum einen fand es zum 10. Mal statt, zum anderen zum 1. Mal an diesem Ort. Schon beeindruckend das große Lager der Böllerschützen. Vielfältig auch das Teilnehmerfeld. Es spannte sich im wahrsten Sinne des Wortes vom Indianer bis zum Landsknecht. Immer mit dabei der Präsident des Verbandes Deutscher Schwarzpulverkanoniere, Volker Grabo.
1: Also wir führen als Verband Deutscher Schwarzpulverkanoniere das 10. Böllerschützentreffen erstmalig in Tilleda, auf der Königspfalz Tilleda statt. Die Jahre voraus waren wir in Eichstätt und auf der Burg in Bornstedt, aber in den 10 Jahren des Bestehens des Verbandes haben wir uns von 36 Mitgliedern auf knapp 400 entwickelt. Und die Flächen reichen im Prinzip nicht mehr aus, um allen unseren Mitgliedern die Möglichkeit zu geben, an so einem Event dran teilzunehmen. Und deshalb bot sich die Königspfalz in Tilleda an, ist auch eine Bereicherung für die Region, für die Goldene Aue und natürlich auch für den Landkreis. Also die Mitglieder, die heute hier dran teilnehmen, von Hamburg, vom Bodensee, von Dresden, die weitesten sind aus der Schweiz angereist, aus dem Wallis. Und darüber sind wir natürlich sehr stolz und freuen uns natürlich über diese rege Teilnahme. Die Mitglieder sehen sich ja nicht so oft im Jahr, weil wir so großflächig, also in ganz Deutschland vertreten sind. Und das ist ein Anlass, wo man sich neu kennenlernt, wo neue Mitglieder gewonnen werden, wo man sich Erfahrungen austauscht, weil die Schüsse werden ja alle von unseren Mitgliedern selbst gebaut. Und da gibt es so viele interessante Gesprächsstoffe, dass im Prinzip die 3 Tage, die wir oben sind, gar nicht mehr ausreichen.
0: Dann sollte das Böllerschützentreffen eröffnet werden. Dafür formierten sich die Teilnehmer unter den Klängen der Dudelsackspieler der Gordon Pikes.

0: beeindruckend, die schon erwähnte Vielfalt der Teilnehmer zu erleben. Sie alle eint die Leidenschaft, mit Schwarzpulverkanonen zu schießen. Lassen wir sie einfach vorbei defilieren.
1: Falsch.

Bruder, aus der Richtung ist er angekommen. Hier ist ein Schlag.

0: Am 16. Juli 2006 wurde auf Burg und Schloss Allstedt der Verband Deutscher Schwarzpulverkanoniere e.V. gegründet. Den Mitgliedern geht es um die Förderung und Pflege des sportlichen Schießens mit Schwarzpulver-Modellkanonen. Regelmäßig finden schießsportliche Wettkämpfe und Meisterschaften auf Kreis-, Landes- und Bundesebene sowie mit internationaler Beteiligung statt. Dabei hat sich die Zahl der Mitglieder in den vergangenen 10 Jahren auf jetzt etwa 400 mehr als verzehnfacht. Unbestrittene Höhepunkte im Vereinsleben sind die jährlich durchgeführten Böllerschützentreffen. Nun also zum ersten Mal auf der Königspfalz in Tilleda. So dauerte es schon einige Minuten, bis alle ihren Platz in einem großen Karree gegenüber den Ehrengästen gefunden hatten. Damit waren nun alle Voraussetzungen erfüllt, damit dieses Böllerschützentreffen offiziell eröffnet werden kann. Selbstverständlich übernahm den Part der Begrüßung der Anwesenden der Präsident des Verbandes der deutschen Schwarzpulverkanoniere, Volker Grabo.
1: Liebe Kanoniere, sehr geehrte Gäste, ich begrüße euch recht herzlich zum 10. Böllerschützentreffen des Verbandes der deutschen Schwarzpulverkanoniere auf der Königspfalz in Tilleda recht herzlich. Der Verband hat in diesem Jahr sein 10. Gründungsjahr und deshalb sind wir stolz, dies auf dieser Anlage feiern zu dürfen.
0: Als nächstes sprach Tamara Zieschank, Staatssekretärin im Innenministerium des Landes Sachsen-Anhalt. Sie wünschte der Veranstaltung viel Erfolg und überbrachte die Grüße von gleich zwei Ministern. Zum einen von Finanzminister André Schröder, dem Schirmherrn der Veranstaltung, und von ihrem Dienstherrn Holger Stahlknecht. Selbstverständlich begrüßte auch Landrätin Frau Dr. Klein alle Anwesenden hier in Tilleda und wünschte ihnen viele neue Eindrücke im Mansfeld-Südharz-Kreis. Der Vizepräsident der Deutschen Skisportunion, die den Dachverband für die Schwarzpulverkanoniere bildet, Hans-Peter Doben, hat eine große Schriftrolle mitgebracht, in der er ein Loblied auf den VDSK anstimmte.
2: Das ist nunmehr 10 Jahre her, dass ihr euch zusammengefunden habt, um eine herrliche Skisportart zu betreiben. Das ist einmalig in Europa. So etwas findet man nicht ein zweites Mal. Ja? Nämlich, es wird geschossen hier mit schwarzpulvergetriebenen Vorderladergeschützen. Und es ist ein edler Wettstreit, sodass man mit Fug und Recht behaupten kann, eure Kanonen erheben ihre Stimmen zu friedlichem Wettstreit. Der Beste möge gewinnen, das ist euer Ziel. Und damit seid ihr also hier in eurer Heimat, sprich also Anhalt und Thüringen, seid ihr bombenmäßig angekommen. Das habe ich auf Veranstaltungen gemerkt. Ja, ich habe immer ganz genau das Publikum angeguckt. Und wenn mal trotz eures großen Geschickes, ja, das ihr im Umgang mit den Geschützen habt, die Sache nicht so genau in der Mitte gesessen hat, sondern ein bisschen abseits davon und es ist der ganze Aufbau abgeräumt worden, dann war da ein Gejuchze und Gejohle Anstimmte. Und ein Schenkelklopfen da.
0: Der Präsident der Deutschen Skisportunion, Frank Helmut Neiß, wiederum hatte einen Scheck mitgebracht, den Herr Grabo dankend entgegennahm.
3: Alles Gute weiterhin.
0: Seine Grüße und ein Geschenk in Form einer Zielscheibe übergab der quasi gastgebende Schützenverein Tilleda. Dann konnte Herr Grabo ein ganz besonderes Ereignis ankündigen.
4: Und wünsche euch hier.
5: Danke.
1: Liebe Gäste, wir kommen nun zu einem weiteren Höhepunkt. Wie das bei uns so Tradition ist, werden wir heute ein Steinmörser personifizieren. Diesen Akt wird die Frau Staatssekretärin vornehmen.
6: Ich, Tamara Zieschank, Staatssekretärin im Innenministerium des Landes Sachsen-Anhalts, weihe hiermit das Geschütz des Büchsenmeisters Rolf Auer auf den Namen die leise Lotte. Möge dieses Geschütz immer nur zum sportlichen Wettkampf ertönen. Die Kunst des Geschützbaus ist eine angemessene Beschäftigung für einen wissensdurstigen Geist. Das sagte John Gray 1731.
7: Jawohl.
0: für die an diesem Tag am weitesten angereisten Margit und Edgar Heinen aus der Schweiz gab es an diesem Tag die Ehrennadel in Silber des Verbandes der deutschen Schwarzpulverkanoniere als Anerkennung für ihr Engagement. Auch in diesem Jahr wieder mit markigen Sprüchen vor Ort, August der Starke.
2: Viel, viel Spaß! Das Pulver möge immer trocken sein, die Lunte immer klimmen, sonst müsst ihr euch was einfallen lassen, wer sie ausgehen lässt. Dann lasst wenigstens ein großes Feuer an, damit wir dort Holz holen können. Es ist wunderschön hier, das Gelände ist herrlich. Und ich freue mich schon auf eure Vorführung. Und ich hoffe, meine sächsischen Kanoniere geben ihr Letztes. Nicht da. Ich wünsche euch viel.
0: Und es war keine Überraschung, dass der Vorstand des VDSK die Gelegenheit nutzte, ihrem Präsidenten Volker Grabow Danke zu sagen für die Arbeit in den letzten 10 Jahren. Dann spielten The Gordon Pipes nur für

Ein Böllerschützentreffen wäre kein Böllerschützentreffen ohne ein umfangreiches Beiprogramm. Natürlich war für Speis und Trank gesorgt. Es gab die Gruppe Tu nicht gut zu erleben oder die eben gehörten Männer mit den Dudelsäcken. Verschiedene Workshops, zum Beispiel zum Herstellen von Lunten, die Möglichkeit zum Bogenschießen oder bei einer mittelalterlichen Schmiede über die Schulter zu blicken, rundeten das Angebot ab. Doch im Zentrum stand natürlich das Böllerschießen. Die Handböllerschützen wurden übrigens kommandiert vom Vizepräsidenten des Bundesverbandes der Böllerschützen, Klaus Oswald. Das war schon ziemlich laut, doch wesentlich mehr Lärm, Blitz und Donner machten selbstverständlich die Standböller und die Kanonen. Mit einigen Eindrücken von diesem Spektakel verabschieden wir uns von dem 10. Böllerschützentreffen des Verbandes Deutscher Schwarzpulverkanoniere auf der Königpfalz Tilleda im Jahre 2016.

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0: 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Am 26. Juli um 17 Uhr beginnt ein Orgelkonzert mit Kirchenmusikdirektor Thomas Ennenbach in der Marktkirche St. Andreas in der Lutherstadt Eisleben. Thema Giganten des Barocks, Bach und Händel sowie Verehrer. Der Eintritt kostet 10 Euro im Vorverkauf. Schüler bis 18 Jahre brauchen nichts bezahlen. Am 27. Juni wird in der Zeit von 9:30 Uhr bis 18 Uhr zum Tag der Berg- und Hüttenleute an den Schmidtschacht Helbra eingeladen. Im Rahmen der Ehrenamtswürdigung wird der Ottilienpreis 2026 Starke Frauen am 28. Juni ab 16 Uhr in der Klosterkirche St. Marien Widerstedt feierlich verliehen. 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

0: Hallo und herzlich willkommen, liebe Zuschauerinnen und Zuschauer bei Punktum, Ihrem regionalen Fernsehprogramm, zu einer weiteren Ausgabe von Zu Gast. Und ich freue mich heute, Ines Brauner hier bei uns im Studio begrüßen zu können. Sie ist die Vorsitzende des Vereins Südharzer Karstlandschaft e.V. Herzlich willkommen hier bei uns im Studio. Ja, die Harzer Karstlandschaft, das ist ja eine tolle Sache. Es gibt ja einen entsprechenden Wanderweg, über den wir reden wollen. Und das ist natürlich mit vielen, vielen anderen Dingen noch verknüpft. Also gibt es jede Menge Themen, über die wir reden wollen. Aber das erste Thema sind natürlich Sie. Für all jene, die noch nie von Ihnen gehört haben, wer ist denn Ines Brauner?
1: Ja, Ines Brauner ist die Vorsitzende des Vereins Südharzer Karstlandschaft e.V. Und den Verein gibt es seit nunmehr über 30 Jahren. Und selbst bin ich inzwischen im Ruhestand und ja, habe erwachsene Kinder, wie die meisten von uns, und widme mich jetzt eigentlich voll und ganz auch dem Verein.
0: Vielleicht noch ein bisschen ausholen. Sie kommen natürlich aus der Region und ja, gerade aus der Region des Karst-Wanderwegs.
1: Ja, ich habe also eigentlich erst mit 30 Jahren richtig von der Karstlandschaft erfahren. Vorher hatte ich andere Sachen zu erledigen und habe mich dann auch ein bisschen in die Landschaft verliebt, weil ich verstanden habe, wie wertvoll und wie schön sie ist.
0: Zum Verein, wir haben ja nun schon gehört, dass er schon Jahrzehnte existiert, aber vielleicht noch ein bisschen mehr dazu. Mhm. Was ist der Zweck? Wie ist er organisiert?
1: Der Verein hat sich damals aus 1994 aus sehr engagierten Ortsbürgermeistern gegründet, die der Meinung waren, dass wir diese Landschaft besser nach innen und nach außen vermarkten sollten. Es war eigentlich eine lose Zusammenkunft mehrerer Bürgermeister, die sich so gefestigt hat, dass es nun heute nach mehr als 30 Jahren immerhin 55 Mitglieder gibt und auch die Stadt Sangerhausen und die Gemeinde Südharz Mitglied im Verein ist.
0: Bevor wir da mal zu den Aktivitäten kommen, die ja unterschiedlicherweise mit den Projekten, die da mit im Zusammenhang stehen, vielleicht mal was zu diesem Karst-Wanderweg, der ja sozusagen das Herzstück bildet, das Rückgrat alles dieser ganzen Karstlandschaft. Was hat es mit dem auf sich? Wie ist der entstanden? Wo führt er lang? Etc.
1: Also der Karstwanderweg verbindet tatsächlich drei Länder und drei Landkreise. Wir sagen ja auch drei Länder, ein Weg, Karstwanderweg. Er beginnt in Pelzfeld und endet in Bad Grund. Das heißt, er beginnt in Sachsen-Anhalt, durchquert Thüringen und endet in Niedersachsen. Gegründet wurde er bereits in den 80er Jahren von dem Ehepaar Christel und Reinhard Völker, beide Geologen und damals an der Heimkehle bei Uftrungen als berufstätig, also hauptangestellt. Der Weg wurde eigentlich erfunden, weil man sollte ein Karstmuseum der DDR aufbauen. Und die beiden Geologen sagten sich, was gibt es Besseres als ein Museum in der Natur? Und haben praktisch den Weg etabliert auf dem Reißbrett. Und er beginnt tatsächlich an den Ritterplätzen bei Pelzfeld. Das ist, glaube ich, die B84, wenn ich es richtig bin.
0: Oder Dadelung, ja, aber ja. Dann kennst du, wenn man genau, von Annerode genau, nach Riestedt runterfährt.
1: Dort beginnt er. Er beginnt deshalb dort, weil damals der Landkreis dort endete oder anfing. Und er erstreckt sich hier in unserem Landkreis über 45 Kilometer. Und auf diesem Weg kann man geologische Highlights und auch kulturelle Höhepunkte schon erleben, weil der Weg also so gelegt ist, dass er

0: Zum Beispiel das Erlebnisbergwerk Röhrichschacht bei Wernigerode fast streift. Er geht durch die Mooskammer, eines der ersten Naturschutzgebiete im Landkreis Mansfeld-Süderitz. Er geht fast durchs Besenbinderdorf Hainrode, trifft auf Questenberg, eine der schönsten Karsterscheinungen, die wir hier in der Region haben. Dort kann man Karst und Gips ja mal so richtig live erleben. Er führt entlang an Bachschwinden, Dolinen, Erdfällen und endet letztendlich in Uftrungen an der Heimkehle, bevor er dann den Landkreis Nordhausen
1: Ja, wenn das
0: erfasst. Ja.
1: für Knauf eine, nicht weit weg, die haben
0: Nee.
1: ja, das ist ja, da ist
0: Ja.
1: ja tatsächlich da
0: Ja,
1: nur
0: ja.
1: vor dem Hintergrund, dass die ja Werksgelände auf zwei Bundesländer haben, ja, verteilt
0: Genau.
1: haben. Also das ist ja sehr, sehr nah. Thüringen ist ja da sehr, sehr nah.
0: Ja.
1: Bevor wir weiterreden, vielleicht, dass wir uns mal ein paar Bilder anschauen, die wir freundlicherweise zur Verfügung gestellt gekriegt haben, die eigentlich mal verdeutlicht, was von welchem schönen Flecken Erde wir hier reden. Und das ist ja gerade das erwähnte Questenberg. Ja,
0: Genau.
1: was ist da das Besondere dran?
0: Also das ist hier ein Blick von der Queste auf den Ort. Sieht schon mal sehr malerisch aus. Dahinter haben wir eine große Gipsformation, einen großen Felsen. Und Questenberg liegt ja im Tal und ist praktisch von Gipsfelsen umgeben. Questenberg an sich ist natürlich schon immer eine Reise wert gewesen und verfügt neben diesen Karsterscheinungen auch über eine Höhle, die man heute nicht mehr betreten kann, das sogenannte Häckersloch.
1: Ach,
0: Über, ja,
1: wusste ich gar nicht, ja.
0: die Höhle wird noch befahren von Geologen, aber ansonsten ist sie verschlossen und Fledermausquartier. Questenberg hat eine alte Burgruine. Ja, und natürlich die Queste an sich, das Symbol für Sonne und Fruchtbarkeit. Hier haben wir einen Blick auf den Bauerngraben. Den hatte ich vorhin nicht erwähnt, ist ein episodischer See.
1: Eben, ich kenne
0: Ja,
1: eben, dass er da
0: ja,
1: ist und ich kenne, dass er nicht
0: ja.
1: da ist.
0: Ja, er ist da und er ist nicht da. Episodisch deshalb, weil er nicht regelmäßig wiederkehrend ist. Im vorigen Jahr hatten wir tatsächlich eine sehr starke Befüllung, die sich bis in den Sommer hinauszog. Das war für alle Besucher was Besonderes. Also man hat den Weg förmlich, ja, erobert für sich.
1: Die Mooskammer haben Sie auch schon erwähnt,
0: Ja,
1: ja.
0: das ist die Mooskammer bei Großleinung. Das ist ein 4 Kilometer langes Waldstück, einer der schönsten Buchenwälder mit, die wir hier haben. Also auf 4 Kilometer, das ist schon
1: Ja.
0: eine beachtliche Länge. Man trifft also wirklich niemanden außer die Natur und sich selbst. Unsere wichtigsten Begleiter in dieser Landschaft sind natürlich Schafe und Ziegen als Landschaftspfleger. Hier haben wir noch ein paar Kälbchen.
1: Muss man da nicht auch mal
0: Leider viel zu
1: vorsichtig
0: wenig.
1: sein, gerade auch Ziegen, wenn man die zu sehr loslässt, dann ist nichts mehr da.
0: Ja, aber unsere Landschaft droht ja zu verbuschen. Ja. Und die vielen Streuobstwiesen, die eigentlich sehr wenig gepflegt werden, weil die Besitzer nun auch älter geworden sind. Also Landschaftspfleger, absolut wichtiges Detail in der Landschaft. Hier ist mal ein Blick. Auf Questenberg oder bei Questenberg sehen wir den Fingerhut gerade blühen. Der blüht ja jetzt zur Zeit auch.
1: Giftig.
0: Giftig?
1: Ja.
0: Ja, bitte nicht sammeln.
1: Ja, nochmal in
0: Ja,
1: eine andere Richtung, aber
0: nochmal,
1: man sieht
0: ja,
1: eben
0: in eine andere Richtung.
1: sieht eben die Natur und auch der Blick
0: Genau.
1: auf die kleinen Dinge, die ja auch
0: Ja,
1: ihren Reiz entfalten.
0: das Schöne ist, dass es also eine teiloffene Landschaft ist, wenn man sie durchwandert, dass man also neben Wäldern auch ausgedehnte Wiesenflächen und Weitblicke in die Landschaft hat.
1: Und natürlich
0: Ein
1: Tiere.
0: Kaisermantel, ja, sehr selten, denke ich. Ja.
1: Ja, beeindruckender Schmetterling.
0: Die Schmetterlinge. Hier mein Blick bei Pelzfeld auf den Thomas-Münzer-Schacht. Das ist oben bei der Windmühle ein sehr beruhigender Ort, um die Gedanken schweifen zu lassen, direkt am Karstwanderweg.
1: Ja, weit offen da auch in dem Fall.
0: Man guckt praktisch bis zum Kyffhäusergebirge rüber. Ne? Großleinung, mal. Die Orte liegen ja verteilt am Karstwanderweg. Und ich sage immer, der Karstwanderweg ist unsere Hauptschlagader. Und links und rechts am Weg sind halt die Orte.
1: Ja, der nächste Heinrode.
0: Na, der Blick auf Heinrode vom Weg aus. 1 Kilometer weg ist der Weg vom Ort. Ein Besuch des Ortes lohnt sich immer wieder. Darauf hinweisen kann man vielleicht noch, dass jetzt gerade sonntags, immer wieder sonntags, das Café von 14 bis 18 Uhr geöffnet hat. Also
1: Das ist wichtig und leider
0: das,
1: auch ja selten geworden, dass
0: ja.
1: man solche Möglichkeiten hat.
0: Man muss auch wissen, dass dieses Café rein ehrenamtlich betrieben wird vom Heimat- und Naturschutzverein.
1: Was natürlich andererseits wieder dazu führt, dass es vielleicht im Bestand noch besser gesichert ist als in
0: Wir hoffen es.
1: unter anderen
0: Ja.
1: Vorzeichen.
0: Die schöne Aussicht bei Heinrode ist eine Stempelstelle. Wir haben insgesamt im Landkreis 5 Stempelstellen am Weg und in der Nähe des Weges, die natürlich stark frequentiert sind. Das darf man nicht vergessen. Das Anbringen der Stempelstellen im Landkreis hat uns auch
1: Von der Harzer
0: bis,
1: Wandernadel,
0: ja,
1: oder?
0: von der Harzer Wandernadel. Es gibt ein eigenes Heft für den Karstwanderweg mit allen Stempeln. Und das hat uns schon noch ein Stück vorangebracht. Das
1: Ja, das ist
0: muss
1: ja
0: man so
1: wirklich sehr, sehr,
0: sagen.
1: sehr
0: Ja,
1: populär
0: ja,
1: geworden
0: ja.
1: noch.
0: Hier der Bienenrakwurz, eine seltene Orchidee, die man auch im Landkreis häufiger findet.
1: Hat mir genau auch die kleinen, angeblichen Kleinigkeiten, die auch ihren Reiz
0: Ja, da muss
1: entfalten.
0: man aber schon die Augen offen halten.
1: Ja,
0: Der
1: ja.
0: ist nicht immer sehr hoch und muss man schon ein bisschen geübtes Auge haben. Ja, das stattliche oder breitblättrige Knabenkraut war dieses Jahr wieder ganz gut vorhanden. Eine sehr imposante Orchidee. Hier ein
1: Was ja
0: Erdfall
1: interessant
0: am
1: ist, ja.
0: roten Kopf, genau. Ja, diesen Erdfall, den gibt es schon länger. Der ist jetzt einfach schon abgeflachter. Der war bedeutend tiefer. Und entdeckt haben wir ihn im Winter. Es war alles weiß und in der Mitte war ein schwarzes Loch. Und da mussten wir mal gucken.
1: Und da zeigt sich ja
0: Da
1: eben
0: zeigt sich.
1: Karst, ja, ist
0: Ja.
1: wasserlöslich, Wasser läuft
0: Genau.
1: und irgendwann dringt
0: Karst
1: irgendwas
0: heißt
1: ein,
0: ja
1: ja.
0: entweder felsige Landschaft oder man kann es auch unterirdische Auflösung, also Höhlen,
1: Muss ja jetzt ja nun
0: zu
1: kennengelernt werden,
0: erklären.
1: hier unter der
0: Ja.
1: Straße.
0: Ja, genau.
1: Und hier nochmal.
0: Abendstimmung im Südharz ist
1: Ja,
0: klar.
1: genau, das
0: Ja,
1: ist dann
0: Bergbaugeschichte.
1: ein schönes Abschlussbild. Und dann
0: Ja,
1: sehen wir uns jetzt gleich
0: Faszination.
1: jetzt hier wieder. Ja, der Karstwanderweg ist das eine, das Biosphärenreservat ist das andere, was mir als allererstes einfällt zu der Gegend. Wie sieht das dann aus? Hat der Verein mit dem Biosphärenreservat was zu tun?
0: Ja, für unseren Verein war das Biosphärenreservat, die Etablierung der Verwaltung in Roßlau schon ein Hauptgewinn, möchte ich so sagen, da wir diesen Weg ja nicht von Anfang an gepflegt haben. Das hat sich im Laufe der Jahre erst ergeben und wir gar nicht so viel Manpower hatten, um bestimmte Wegeabschnitte freizuschneiden oder auch zu mähen. Es gibt Wegeabschnitte, die braucht man das ganze Jahr keine Pflege drauf, ne? Außer dass die Schilder ordentlich hängen. Aber es gibt Wegeabschnitte, die wachsen halt auch zu,
1: Ja.
0: die sind nicht so stark frequentiert. Und dank des Biosphärenreservates, das muss man eindeutig so sagen, sind wir in die Lage versetzt worden, den Weg auch so zu pflegen, dass er dann nach den Kriterien des Deutschen Wanderverbandes als zertifizierter Wanderweg also auch Bestand hat.
1: Genau, dass sie dich einsetzen für den Erhalt der Wege, das ist ein Thema. Aber der Verein hat ja verschiedene Projekte, die er umsetzt. Ich denke mal, natürlich das Naheliegendste ist, dass es irgendwas mit Wanderung zu tun hat.
0: Ja, das ist tatsächlich das Naheliegendste. Unsere Sonntagswanderungen, die sind bekannt. Ich hebe es auch deshalb hoch. Man sieht ja auch das K für Karstwanderweg. Und diese Sonntagswanderung gibt es seit nunmehr 30 Jahren oder über 30 Jahren. Auch die Familie Völker hat damals schon Sonntagswanderungen durchgeführt. Man sagte dann immer, heute ist wieder Völkerwanderung. Da gab es enorme Zusprüche. Wir bewegen uns heute bei Sonntagswanderungen mit circa 30 bis auch zum Teil 80 Besuchern. Es kommen auch mal nur 5, aber eine Sonntagswanderung findet immer statt. Es gibt auf dem ganzen Weg über 30 Stück im Jahr, verteilt meistens sonntags. Und eigentlich beginnen sie auch
1: Ach so, es
0: immer.
1: ist nicht zwangsläufig Sonntag, ja.
0: Ja, ganz, also das steht dann schon drin, aber wenn es nicht, es ist immer sonntags 14 Uhr. Wir haben überlegt, ob das Modell noch zukunftsorientiert ist, aber im Moment sehen wir anhand der Besucherzahlen, dass es sich lohnt, weiterzumachen. Und die Themen sind sehr verschieden.
1: Und wer organisiert das oder wer führt es durch, das engagierte Vereinsmitglieder?
0: Ja, wir haben tatsächlich engagierte Vereinsmitglieder oder Spezialisten, die wir gesondert ansprechen. Also es gibt geologische Wanderungen, es gibt botanische Wanderungen, es gibt ganz normale Sonntagswanderungen mit Besuch im Café. Wir besuchen auch in der Landschaft immer wieder Menschen, die dort arbeiten und leben, zum Beispiel einen Reiterhof haben wir in Trebsdorf, das Gut Trebsdorf, da gehen wir auch sehr gern hin. Wir haben den Forellenhof in Wickerode, da gehen wir schnell mal vorbei und essen auch ein Fischbrötchen noch. Wir versuchen auch Gaststätten einzubinden, dass eine Wanderung am Ende immer irgendwo landet, wo man etwas essen und trinken kann, weil machen wir uns nichts vor. Auch wandern geht durch den Magen.
1: Ja, na klar, dass man richtig schönes Erlebnis sich da schafft.
0: Man schaffen, ja.
1: Sich Natur bewegt und dann was lernt dabei, genau. Und dann auch vielleicht noch die ein oder andere schöne Erlebnis hat. Das ist ja wunderbar. Ja, und wer da jetzt mitmachen wollte oder so weiter, ich lese hier gerade www.karstwanderweg.de wäre eine Adresse, wo man Informationen kriegt.
0: Ja, wir sind gerade aber im Begriff, eine neue Webseite aufzubauen. Diese Webseite wurde mal vor über 30 Jahren von einem Mitglied in Niedersachsen entwickelt. Sie entspricht heute aber nicht mehr diesen touristischen Webseiten, aber ist immer noch eine hervorragende Bibliothek, wenn man auch was über Karst und Geschichte wissen möchte.
1: Genau, und da hat man auch alle weitergehende Informationen. Wenn man das jetzt hier im Gespräch, das dann vorbei war, was hat sie denn gesagt, was war denn da noch? Kann man sich da einfach informieren?
0: Ja,
1: aber das ist ja noch längst nicht alles.
0: Nein, ist noch nicht alles. Wir, dank unserer Daniela vom Biosphärenreservat, die auch für Besucherlenkung zuständig ist, haben wir neue Projekte anschieben können im vorigen Jahr. Zunächst haben wir einmal das Netzwerk Karstwanderweg wieder belebt, auch dank des Wissensspeichers Mansfeld-Südharz. Wir treffen uns also regelmäßig jetzt mit Gastronomen und interessierten Leuten und tauschen uns aus, was wichtig ist, was vielleicht auch für die Zukunft interessant sein könnte. Und selber haben wir Projekte, ein neues Projekt, das heißt Rosenpracht trifft Karstlandschaft, weil wir der Meinung waren, wir müssen viel enger mit der Stadt Sangerhausen und mit dem Rosarium zusammenarbeiten. Das lässt sich momentan wirklich sehr gut an. Die Rosenprinzessin und unsere sechste Karstkönigin sind unterwegs im Landkreis an ihren Lieblingsorten und dazu werden kleine Filme gedreht. Man
1: sagt, die Prinzessin ist ja jetzt gerade zur Königin.
0: Die wird die jetzt, zur Königin, jetzt genau. Dann nehmen wir die nächste Prinzessin. Ja, unsere Karstkönigin gibt es auch erst, die sechste gibt es seit über einem Jahr. Und wir haben jetzt eine Karstkönigin auf Lebenszeit.
1: Es gibt ja so viele Majestäten jetzt inzwischen. Wahnsinn. Also da muss ich bekennen, dass ich langsam den Überblick verliere. Wobei man eben sagen muss, das ging für mich jetzt so gefühlt mit der Rosenkönigin und dann später Prinzessin los, aber das ist letztlich so eingeschlagen, überall findet man jetzt Majestäten. Also auch.
0: Es war schon mal so ein bisschen eine Flaute, aber im Moment ist ja das Königin- und Majestätentreffen wieder überall angesagt. Für uns ist wichtig, dass man in den Orten, wenn der Wanderer praktisch in einen Ort kommt, auch erkennt, unser Projekt erkennt. Und deshalb werden im Herbst in den Orten, die mitmachen wollen, also Rosen gepflanzt. Und da gibt es auch eine kleine Informationstafel dann dazu, warum die Rose hier steht, warum es gerade diese Rose ist. Und so wollen wir einfach auch auf das Rosarium mehr aufmerksam machen, dass wir praktisch auch ein Team sind. Wir gehören zusammen,
1: sind ein Landkreis. Das liegt auf der Hand, dass man gegenseitig aufeinander hinweist und sagt, es gibt ja noch
0: mehr. Es macht auch sehr viel Spaß.
1: Es ist ja auch mal das Ziel, das touristische Ziel, Besucher und Besucherinnen möglichst ein bisschen länger in der Region zu halten. Das ist auch übernachten, nicht nur bloß eine Busladung aus, ich kippe Rosarium dann wieder weg. Ja. Oder wie es bei den Lutherstädten so ist, auch wieder und dann bumm, ab nach Wittenberg wieder. Nein, dass man eben durch solche Angebote hier, wie zum Beispiel den Karstwanderweg, den vielleicht vorher gar keinen so richtig auf dem Schirm hatte, sagt, Mensch, da können wir noch was anhängen.
0: Ja, es ist schwierig mit dem Bekanntheitsgrad. Der Harzer Hexensteg hat natürlich eine ganz andere Werbetrommel rühren können und wie der Karstwanderweg. Aber wir hatten ja im vorigen Jahr auch einen Reisejournalisten bei uns, der einen sehr schönen Artikel geschrieben hat, und zwar Entdeckung der Einsamkeit. Am Anfang habe ich gedacht, oh Gott. Aber wenn man den Artikel liest, muss man feststellen, ja, genau das ist es, was wir wollen. Wir wollen keinen Massentourismus, wir wollen, dass die Leute sich wohlfühlen, dass sie die Natur genießen können und wir arbeiten halt dran, dass es mit in bestimmten Punkten besser wird.
1: Es ist ja
0: auch
1: so, dass es schon wirklich eine besondere Gegend ist, denn ich kann mich nur erinnern, im Biosphärenreservat mal einen Schwarzstorch.

0: gesehen zu haben.
1: Gibt es tatsächlich. Ja, das ist, ist schon, man hat sich verguckt.
0: Markentiere, ja, dort.
1: Ja.
0: Aber es ist wirklich, das ist, sonst kann ich mich nicht erinnern. Weißstorche, zum Glück sind die jetzt nicht mehr so selten, wie sie es mal vor Jahrzehnten waren. Aber ein Schwarzstorch ist schon was Besonderes.
1: Ist was Besonderes. Es gibt viele Besonderheiten in der Flora und Fauna. Ja, das kann man, wenn man das möchte, kann man das auch erleben. Und das Besondere am Weg ist, dass Völker sich damals gedacht haben, man muss den Weg auch erleben können. Nicht nur, dass man ihn einfach abläuft, sondern man hat am Weg über 50 Informationstafeln. Dies gab es wirklich tatsächlich schon, gibt es die seit über 40 Jahren inzwischen erneuert, wo man den Weg auch erlebbar macht. Man weiß, wenn man vor einer Doline steht, was ist eine Doline? Man weiß, wenn man vor einem Erdfall steht, warum ist der Erdfall hier? Man weiß, wenn man an einer Bachschwinde ist, was ist eine Bachschwinde?
0: Ja, genau, das ist aber auch letztlich geht es ja auch darum, dass nicht Natur und Mensch so gegeneinander ist, sondern miteinander. Es sind auch die Orte, die da sind. Ich denke auch mal an die ganzen Diskussionen über die Projekte Gipsabbau, da wollen wir gar nicht dieses Kapitel aufmachen. Aber es ist ja so, dass natürlich auch die Menschen eingebunden werden sollen. Ich denke mal, Sie haben ja erwähnt, dass der Karstwanderweg ja auch letztlich Heinrode berührt. Und Heinrode ist für mich immer das Besenbinderdorf.
1: Genau.
0: Und da haben Sie auch was vor.
1: Und zwar in absehbarer Zeit, am 27. Juni, wird es den ersten Besenbinderlauf geben in Heinrode. Der wird organisiert vom ASV Sangerhausen. Die machen also mehrere Läufe, auch am Schacht Wetterode. Das ist unser erster Start und wir sind in der Vorbereitung, die ist also jetzt fast abgeschlossen. Wir warten noch auf Teilnehmer, man kann also mehrere Strecken auswählen, man kann 15 Kilometer laufen, man kann 5 Kilometer laufen, die Kinder können einen Besenbinderlauf machen, also es ist toll vorbereitet. Wir hoffen jetzt einfach nur, dass das Wetter hält und dass sich möglichst viele anmelden und den ersten Besenbinderlauf in der Karstlandschaft dort auch genießen können. Die 15,5 Kilometer für alle Läufer sind sehr anspruchsvoll, es sind 400 Höhenmeter zu überwinden. Ich denke, das lohnt sich schon mal in dieser Landschaft, das mal auszuprobieren.
0: Das ist auch was Schönes, gerade was diese Läufe betrifft, dass da meiner Meinung nach ja auch ein bisschen ein Aufwuchs in der Region da ist. Der ASV organisiert ja auch, wenn es um die Steigerschleife geht, da Grillen und sowas. Diese sehr lange etabliert, aber jetzt auch in Hettstedt, dass es den Berggrenzlauf gibt und jetzt auch den Besenbinderlauf. Und eben auf die Bedürfnisse abgestimmt für die Kleinen, für die etwas Trainierteren und so weiter, die unterschiedlichen Strecken und. Ja, Heinrode ist ja ein Beispiel für ein Dorf, was von außen zumindest den Eindruck macht, dass es sehr gut funktioniert, dass da wirklich ein innerer Zusammenhalt da ist, dass da was organisiert wird und. Nun ist es so, dass ich noch ein Stichwort hier auf meinem Zettel habe, das ist Uffgetafelt. Was hat es denn damit nun wieder auf sich?
1: Also das ist eine Projektvorbereitung. Wir sind darauf gestoßen, dass es in Hessen ein Projekt gibt, das heißt Aufgetischt. Dort kommt das Essen zum Wanderer und der Wanderer muss nicht die Gaststätte aufsuchen. Das fanden wir schon mal interessant, weil es natürlich auch bei uns, so wie überall, das muss man sagen, ganz großes Gastronomiesterben gibt. Und wir dankbar sind für jede Gaststätte, für jedes Café, was noch auf hat.
0: Ja, auf alle Fälle, aber das müsstest du mal klären, wie das Essen zum Wanderer kommt.
1: Genau, und dieses Uffgetischt wurde dort etabliert. Das heißt, man kann sich eine Wanderung aussuchen und zu dieser Wanderung gibt es Picknickplätze und man wählt im Vorfeld dann ein Mittagsmenü oder einen Imbiss aus, der dann zum Wanderer gebracht wird. Das heißt, es gibt exponierte Stellen, dort stehen sehr schöne Möbel, die in die Landschaft passen und ein Sideboard, dort wird das Essen abgestellt, anderthalb Stunden vorher, man bekommt einen Code, damit man diesen Schrank auch öffnen kann und kann sich das Essen dann entnehmen.
0: Nicht, dass jemand zufällig vorbeikommt,
1: das war aber nett. Das war nett, ja. Nein, und man kann das Essen dann entnehmen, das wird alles übers Telefon und über online geregelt im Vorfeld und unser Vorstand wird am 21. Juni dort auch hinfahren nach Hessen und wird das mal ausprobieren. Wir werden also wandern und haben im Vorfeld jetzt ein Menü gewählt und wollen einfach wissen, ob das klappt und wie uns das gefällt. Und wenn das eine Sache ist,

0: Zuspruch bekommt, dann wollen wir das auch weiterentwickeln. Also das Biosphärenreservat ist zurzeit dabei, sich Partner zu suchen, die dann auch die Versorgung übernehmen würden. Und das würde dann reichen, zum Beispiel könnte man sich vorstellen, man könnte aus einem Suppenmenü wählen oder man wählt den Picknickkorb oder man wählt auch ein warmes Essen, was angeboten wird.
1: Ja, auf alle Fälle interessant und mal was ganz anderes, denke ich mal, das jetzt vielleicht noch nicht so etabliert ist, aber eben zeigt, dass man sowas, was ja, Wandern ist ja eine Sache, das haben schon unsere Urväter gemacht, aber dass man das mit neuen Aspekten da doch.
0: Ja, ich fand es interessant, weil es buchen natürlich nicht nur Wanderer, dort werden einfach die Gastronomie kommt halt zu demjenigen hin und es werden auch Kindergeburtstage so gebucht oder es werden Familien feiern gebucht, auch über dieses Portal oder auch Firmen, die sagen, wir machen jetzt eine Wanderung mit unserem Personal und anschließend machen wir Picknick im Wald.
1: Auf alle Fälle eben zeigt doch, was wir jetzt in den letzten Minuten gehört haben, dass das viel mehr ist als schnödes Wandern, wobei das ich überhaupt nicht runter machen will. Das ist einfach eine feine Sache, draußen zu sein, sich zu bewegen und dann noch was zu lernen, wie wir das ganz am Anfang gehört haben. Jetzt haben wir einige der Projekte des Vereins angesprochen. Haben wir da noch was vergessen? Gibt es da noch was? Ihrer Sicht waren das waren jetzt die großen, oder?
0: Das waren jetzt so die größten. Ja, ich denke nicht über jedes kleine Projekt nach. Wir sind natürlich bemüht, mit allen im Gespräch zu bleiben. Wir würden uns natürlich mehr wünschen, dass die Gemeinden oder Städte noch auf uns zukommen. Wir sind gerade dabei, mit der Stadt Eichstätt auch näher ins Gespräch zu kommen, weil die Stadt Eichstätt immerhin 10 Kilometer auf dem Weg hat, weil Pölzfeld gehört ja zur Stadt Eichstätt.
1: Jetzt ist jetzt die Verantwortung für
0: Genau.
1: das Schloss los, sonst könnten Sie sich um was anderes
0: Ja,
1: kümmern. Ja.
0: naja, es ist alles nicht so einfach, es sind ja auch alles freiwillige
1: Ja.
0: Aufgaben, muss man ja auch sagen. Deshalb sind wir ja auch dankbar, dass wir Südharz und die Gemeinde Südharz und die Stadt Sangerhausen als Mitglied haben, die uns da auch finanziell unterstützen. Denn alles braucht Geld, ja.
1: Ja, natürlich. Das ist immer.
0: Und in diesem Jahr, unser Highlight in diesem Jahr ist natürlich die Rezertifizierung des Weges. Das heißt, nach den Kriterien des Deutschen Wanderverbandes müssen wir alle 3 Jahre unsere, ja, so ist das in Deutschland, Existenz nachweisen, dass der Weg auch so gepflegt ist und hergerichtet, dass er vom Wanderer auch gut benutzbar ist, ja. Und man muss immer wieder feststellen, natürlich werden auch mal Schilder abgerissen, aber der Vandalismus hält sich zum Glück in Grenzen. Und wir sind gerade dabei, die Wege zusammen mit dem Biores wieder stark zu kontrollieren und herzurichten, dass wir dann im September wieder die Zertifizierung erhalten.
1: Ist das eigentlich ein Saisongeschäft mit dem Wandern? Ich meine, man kann ja auch im Winter gehen, aber das ist gut.
0: Ja,
1: In der Corona-Zeit haben wir alle gemerkt, es geht auch, aber.
0: genau. Also es ist schon ein Saisongeschäft, würde ich schon sagen. Wer draußen sein will, geht auch im Winter. Der Weg ist im Winter auch begehbar, aber der Weg war jetzt zum Beispiel kurz vor Pfingsten, Ostern durch die starken Niederschläge an manchen Stellen fast nicht mehr begehbar. Ja, gab es auch so ein bisschen Ärger, aber das ist dann so, da muss der
1: Aber auch
0: Wanderer auch
1: diese
0: selbst,
1: Sonntagswanderungen werden
0: genau.
1: aber so von März bis Oktober
0: Die
1: oder
0: sind
1: sowas,
0: auch
1: ne?
0: von, ja, die fangen tatsächlich im März an und enden dann im Oktober, manchmal auch im November und dann ist Ruhe. Ja. Ich denke, es ist auch in Ordnung so und wir wissen genau, im März die ersten Wanderungen, da sind die meisten Besucher.
1: Na
0: Die
1: klar,
0: wollen
1: die
0: alle wieder
1: werden
0: raus.
1: ja nach dem Winter gewartet. Ja.
0: Ja,
1: Es geht ja allen so, aber ich finde auch diese Abfolge der Jahreszeiten hat durchaus was für sich.
0: natürlich.
1: Natürlich fiebert man Ende des Winters dem Frühling entgegen. Aber ich kann mich entsinnen, es geht mir jedenfalls so, wenn es wirklich lange noch im August und in den September rein so warm war und so weiter, dann denkt man auch, oh, der Herbst hat auch was für sich oder der Winter. Wobei beim Winter geht es ganz schnell, dass man wieder auf den Boden der Tatsachen kommt.
0: Also es ist auch tatsächlich so, dass wir im Juli und im August für uns jetzt im Landkreis keine Sonntagswanderung mehr anbieten, weil die Leute mit anderen Dingen beschäftigt sind und es auch manchmal sehr heiß ist.
1: Ja,
0: Ja, das
1: klar.
0: muss man einfach so sagen.
1: Sieben die andere Seite. Frau Horner, vielen Dank. Bis zu der Stelle. Vielleicht noch ganz zum Schluss noch mal einen kleinen Ausblick. Wie würden Sie sich denn wünschen? Also erstmal, dass es im September mit der Zertifizierung wieder klappt, aber so ein bisschen weiter noch in die Zukunft geguckt, wie sich das entwickeln soll, all Ihre Projekte.
0: Also ich hoffe natürlich auf einen positiven Verlauf und ich hoffe einfach, dass wir ein Stück mehr Tourismus noch im Landkreis schaffen können. Da bedarf es auch vieler Partner, das haben wir ja schon gehört. Und ich wünsche mir einfach auch vielleicht noch steigende Mitgliedszahlen. Wir können uns nicht beklagen, aber auch wir sind alle 30 Jahre älter geworden. Es rücken immer mal junge Leute nach. Wir haben schon oft diskutiert, ob ein Verein überhaupt noch eine Institution ist, wo man sich wohlfühlen kann. Ich denke schon. Es muss nur jeder für sich finden. Die einen lieben halt sportliche Vereine, die anderen lieben vielleicht Wandervereine. Aber man sollte auch wissen, wir wandern nicht nur. Und es gibt bei uns wirklich Mitglieder, die sich sehr stark schon eingebunden haben und die tolle Ideen haben. Und das wünsche ich mir für die Zukunft, dass es immer noch ein Stückchen besser wird und weitergeht.
1: Und das wünsche ich Ihnen natürlich auch und Ihren Mitstreitern und Mitstreiterinnen. Und das ist eine schöne Sache, das voranzubringen. Das ist auch ein bisschen die Verbundenheit mit der Heimat stärkt. Und das kann ja nicht schaden. Vielen Dank fürs Kommen.
0: Gerne.
1: Liebe Zuschauerinnen und Zuschauer, vielen Dank fürs Dranbleiben. Und ich hoffe, dass Sie das nächste Mal auch wieder einschalten, wenn es heißt, zu Gast bei Ihrem Punkt um Fernsehen. Dankeschön.
0: Danke auch.

0: 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Das Böllerschützentreffen des Verbandes der deutschen Schwarzpulverkanoniere vom 19. bis 21. August auf der Königspfalz Tilleda war gleichzeitig Jubiläum und Premiere. Zum einen fand es zum 10. Mal statt, zum anderen zum ersten Mal an diesem Ort. Schon beeindruckend das große Lager der Böllerschützen. Vielfältig auch das Teilnehmerfeld. Es spannte sich im wahrsten Sinne des Wortes vom Indianer bis zum Landsknecht. Immer mit dabei der Präsident des Verbandes Deutscher Schwarzpulverkanoniere, Volker Grabo.
1: Also wir führen als Verband Deutscher Schwarzpulverkanoniere das 10. Böllerschützentreffen erstmalig in Tilleda, auf der Königspfalz Tilleda statt. Die Jahre voraus waren wir in Eichstätt und auf der Forg in Bornstedt, aber in den 10 Jahren des Bestehens des Verbandes haben wir uns von 36 Mitgliedern auf knapp 400 entwickelt. Und die Flächen reichen im Prinzip nicht mehr aus, um allen unseren Mitgliedern die Möglichkeit zu geben, an so einem Event dran teilzunehmen. Und deshalb bot sich die Königspfalz in Tilleda an, ist auch eine Bereicherung für die Region, für die Goldene Aue und natürlich auch für den Landkreis. Also die Mitglieder, die heute hier dran teilnehmen, von Hamburg, vom Bodensee, von Dresden, die weitesten sind aus der Schweiz angereist, aus dem Wallis. Und darüber sind wir natürlich sehr stolz und freuen uns natürlich über diese rege Teilnahme. Die Mitglieder sehen sich ja nicht so oft im Jahr, weil wir so großflächig, also in ganz Deutschland vertreten sind. Und das ist ein Anlass, wo man sich neu kennenlernt, wo neue Mitglieder gewonnen werden, wo man sich Erfahrungen austauscht, weil die Schütze werden ja alle von unseren Mitgliedern selbst gebaut. Und da gibt es so viele interessante Gesprächsstoffe, dass im Prinzip die 3 Tage, die wir oben sind, gar nicht mehr ausreichen.
0: Dann sollte das Böllerschützentreffen eröffnet werden. Dafür formierten sich die Teilnehmer unter den Klängen der Dudelsackspieler der Gordon Pikes.

0: Beeindruckend, die schon erwähnte Vielfalt der Teilnehmer zu erleben. Sie alle eint die Leidenschaft, mit Schwarzpulverkanonen zu schießen. Lassen wir sie einfach vorbei defilieren.
1: Falsch.

0: Oder aus der Richtung ist er angekommen.
1: Hier ist ein Steinhaus.

0: Am 16. Juli 2006 wurde auf Burg und Schloss Allstedt der Verband Deutscher Schwarzpulverkanoniere e.V. gegründet. Den Mitgliedern geht es um die Förderung und Pflege des sportlichen Schießens mit Schwarzpulver-Modellkanonen. Regelmäßig finden schießsportliche Wettkämpfe und Meisterschaften auf Kreis-, Landes- und Bundesebene sowie mit internationaler Beteiligung statt. Dabei hat sich die Zahl der Mitglieder in den vergangenen 10 Jahren auf jetzt etwa 400 mehr als verzehnfacht. Unbestrittene Höhepunkte im Vereinsleben sind die jährlich durchgeführten Böllerschützentreffen. Nun also zum ersten Mal auf der Königspfalz in Tilleda. So dauerte es schon einige Minuten, bis alle ihren Platz in einem großen Karree gegenüber den Ehrengästen gefunden hatten. Damit waren nun alle Voraussetzungen erfüllt, damit dieses Böllerschützentreffen offiziell eröffnet werden kann. Selbstverständlich übernahm den Part der Begrüßung der Anwesenden der Präsident des Verbandes der deutschen Schwarzpulverkanoniere, Volker Grabo.
1: Liebe Kanoniere, sehr geehrte Gäste, ich begrüße euch recht herzlich zum 10. Böllerschützentreffen des Verbandes der deutschen Schwarzpulverkanoniere auf der Königspfalz in Tilleda recht herzlich. Der Verband hat in diesem Jahr sein 10. Gründungsjahr und deshalb sind wir stolz, dies auf dieser Anlage feiern zu dürfen.
0: Als nächstes sprach Tamara Zieschank, Staatssekretärin im Innenministerium des Landes Sachsen-Anhalt. Sie wünschte der Veranstaltung viel Erfolg und überbrachte die Grüße von gleich zwei Ministern. Zum einen von Finanzminister André Schröder, dem Schirmherrn der Veranstaltung, und von ihrem Dienstherrn Holger Stahlknecht. Selbstverständlich begrüßte auch Landrätin Frau Dr. Klein alle Anwesenden hier in Tilleda und wünschte ihnen viele neue Eindrücke im Mansfeld-Südharzkreis. Der Vizepräsident der Deutschen Skisportunion, die den Dachverband für die Schwarzpulverkanoniere bildet, Hans-Peter Doben, hat eine große Schriftrolle mitgebracht, in der er ein Loblied auf den VDSK anstimmte.
2: Das ist nunmehr 10 Jahre her, dass ihr euch zusammengefunden habt, um eine herrliche Skisportart zu betreiben. Das ist einmalig in Europa. So etwas findet man nicht ein zweites Mal. Ja? Nämlich, es wird geschossen hier mit schwarzpulvergetriebenen Vorderladergeschützen. Und es ist ein edler Wettstreit, sodass man mit Fug und Recht behaupten kann, eure Kanonen erheben ihre Stimmen zu friedlichem Wettstreit. Der Beste möge gewinnen, das ist euer Ziel. Und damit seid ihr also hier in eurer Heimat, sprich also Anhalt und Thüringen, seid ihr bombenmäßig angekommen. Das habe ich auf Veranstaltungen gemerkt. Ja, ich habe immer ganz genau das Publikum angeguckt. Und wenn mal trotz eures großen Geschickes, ja, das ihr im Umgang mit den Geschützen habt, die Sache nicht so genau in der Mitte gesessen hat, sondern ein bisschen abseits davon und es ist der ganze Aufbau abgeräumt worden, dann war da ein Gejuchze und Gejohle Anstimmte. Und ein Schenkelklopfen da.
0: Der Präsident der Deutschen Skisportunion, Frank Helmut Neis, wiederum hatte einen Scheck mitgebracht, den Herr Grabo dankend entgegennahm.
3: Alles Gute weiterhin.
0: Seine Grüße und ein Geschenk in Form einer Zielscheibe übergab der quasi gastgebende Schützenverein Tilleda. Dann konnte Herr Grabo ein ganz besonderes Ereignis ankündigen.
4: Und wünsche euch hier. Danke.

0: Liebe Gäste, wir kommen nun zu einem weiteren Höhepunkt. Wie das bei uns so Tradition ist, werden wir heute einen Steinmörser personifizieren. Diesen Akt wird die Frau Staatssekretärin vornehmen.
1: Ich, Tamara Zieschang, Staatssekretärin im Innenministerium des Landes Sachsen-Anhalts, weihe hiermit das Geschütz des Büchsenmeisters Rolf Auer auf den Namen die leise Lotte. Möge dieses Geschütz immer nur zum sportlichen Wettkampf ertönen. Die Kunst des Geschützbaus ist eine angemessene Beschäftigung für einen wissensdurstigen Geist. Das sagte John Gray 1731.
2: Jawohl. Für die an diesem Tag am weitesten angereisten Margit und Edgar Heinen aus der Schweiz gab es an diesem Tag die Ehrennadel in Silber des Verbandes der deutschen Schwarzpulverkanoniere als Anerkennung für ihr Engagement. Auch in diesem Jahr wieder mit markigen Sprüchen vor Ort August der Starke.
3: Viel, viel Spaß! Das Pulver möge immer trocken sein, die Lunte immer glimmen. Sonst müsst ihr euch was einfallen lassen, wer sie ausgehen lässt. Dann lasst wenigstens ein großes Feuer an, damit wir dort Holz holen können. Es ist wunderschön hier. Das Gelände ist herrlich. Und ich freue mich schon auf eure Vorführung. Und ich hoffe, meine sächsischen Kanoniere geben ihr Letztes.
4: Wie
3: immer. Nicht wahr. Ich wünsche euch viel.
2: Und es war keine Überraschung, dass der Vorstand des VDSK die Gelegenheit nutzte, ihrem Präsidenten Volker Grabo Danke zu sagen für die Arbeit in den letzten 10 Jahren. Dann spielten The Gordon Pipes nur für

Ein Böllerschützentreffen wäre kein Böllerschützentreffen ohne ein umfangreiches Beiprogramm. Natürlich war für Speis und Trank gesorgt. Es gab die Gruppe Tu nicht gut zu erleben oder die eben gehörten Männer mit den Dudelsäcken, verschiedene Workshops, zum Beispiel zum Herstellen von Lunten, die Möglichkeit zum Bogenschießen oder bei einer mittelalterlichen Schmiede über die Schulter zu blicken, rundeten das Angebot ab. Doch im Zentrum stand natürlich das Böllerschießen. Die Handböllerschützen wurden übrigens kommandiert vom Vizepräsidenten des Bundesverbandes der Böllerschützen, Klaus Oswald. Das war schon ziemlich laut, doch wesentlich mehr Lärm, Blitz und Donner machten selbstverständlich die Standböller und die Kanonen. Mit einigen Eindrücken von diesem Spektakel verabschieden wir uns von dem 10. Böllerschützentreffen des Verbandes Deutscher Schwarzpulverkanoniere auf der Königpfalz Tilleda im Jahre 2016.

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0: 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Am 26. Juli um 17 Uhr beginnt ein Orgelkonzert mit Kirchenmusikdirektor Thomas Ennenbach in der Marktkirche St. Andreas in der Lutherstadt Eisleben. Thema Giganten des Barocks, Bach und Händel sowie Verehrer. Der Eintritt kostet 10 Euro im Vorverkauf. Schüler bis 18 Jahre brauchen nichts bezahlen. Am 27. Juni wird in der Zeit von 9:30 Uhr bis 18 Uhr zum Tag der Berg- und Hüttenleute an den Schmidtschacht Helbra eingeladen. Im Rahmen der Ehrenamtswürdigung wird der Ottilienpreis 2026 Starke Frauen am 28. Juni ab 16 Uhr in der Klosterkirche St. Marien Widerstedt feierlich verliehen. 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

0: Hallo und herzlich willkommen, liebe Zuschauerinnen und Zuschauer bei Punktum, Ihrem regionalen Fernsehprogramm, zu einer weiteren Ausgabe von Zu Gast. Und ich freue mich heute, Ines Brauner hier bei uns im Studio begrüßen zu können. Sie ist die Vorsitzende des Vereins Südharzer Karstlandschaft e.V. Herzlich willkommen hier bei uns im Studio. Ja, die Harzer Karstlandschaft, das ist ja eine tolle Sache. Es gibt ja einen entsprechenden Wanderweg, über den wir reden wollen. Und das ist natürlich mit vielen, vielen anderen Dingen noch verknüpft. Also gibt es jede Menge Themen, über die wir reden wollen. Aber das erste Thema sind natürlich Sie. Für all jene, die noch nie von Ihnen gehört haben, wer ist denn Ines Brauner?
1: Ja, Ines Brauner ist die Vorsitzende des Vereins Südharzer Karstlandschaft e.V. Und den Verein gibt es seit nunmehr über 30 Jahren und selbst bin ich inzwischen im Ruhestand und ja, habe erwachsene Kinder, wie die meisten von uns, und widme mich jetzt eigentlich voll und ganz auch dem Verein.
0: Vielleicht noch ein bisschen ausholen, Sie kommen natürlich aus der Region und ja, gerade aus der Region des Karstwanderwegs.
1: Ja, ich habe also eigentlich erst mit 30 Jahren richtig von der Karstlandschaft erfahren. Vorher hatte ich andere Sachen zu erledigen und habe mich dann auch ein bisschen in die Landschaft verliebt, weil ich verstanden habe, wie wertvoll und wie schön sie ist.
0: Zum Verein, wir haben ja nun schon gehört, dass er schon Jahrzehnte existiert, aber vielleicht noch ein bisschen mehr dazu. Mhm. Was ist der Zweck? Wie ist er organisiert?
1: Der Verein hat sich damals aus 1994 aus sehr engagierten Ortsbürgermeistern gegründet, die der Meinung waren, dass wir diese Landschaft besser nach innen und nach außen vermarkten sollten. Es war eigentlich eine lose Zusammenkunft mehrerer Bürgermeister, die sich so gefestigt hat, dass es nun heute nach mehr als 30 Jahren immerhin 55 Mitglieder gibt und auch die Stadt Sangerhausen und die Gemeinde Südharz Mitglied im Verein ist.
0: Bevor wir da mal zu den Aktivitäten kommen, die ja unterschiedlicherweise mit den Projekten, die da mit im Zusammenhang stehen, vielleicht mal was zu diesem Karstwanderweg, der ja sozusagen das Herzstück bildet, das Rückgrat alles dieser ganzen Karstlandschaft. Was hat es mit dem auf sich? Wie ist der entstanden? Wo führt er lang? Etc.
1: Also der Karstwanderweg verbindet tatsächlich drei Länder und drei Landkreise. Wir sagen ja auch drei Länder, ein Weg, Karstwanderweg. Er beginnt in Pölzfeld und endet in Bad Grund. Das heißt, er beginnt in Sachsen-Anhalt, durchquert Thüringen und endet in Niedersachsen. Gegründet wurde er bereits in den 80er Jahren von dem Ehepaar Christel und Reinhard Völker, beide Geologen und damals an der Heimkehle bei Uftrungen als berufstätig, also hauptangestellt. Der Weg wurde eigentlich erfunden, weil man sollte ein Karstmuseum der DDR aufbauen. Und die beiden Geologen sagten sich, was gibt es Besseres als ein Museum in der Natur? Und haben praktisch den Weg etabliert auf dem Reißbrett. Und er beginnt tatsächlich an den Ritterplätzen bei Pölzfeld, das ist, glaube ich, die B84, wenn ich jetzt richtig bin.
0: Oder da drüben, ja, ja. Man kennt sie, wenn man genau, von Anna-Rode genau, nach Riestedt runterfährt.
1: Dort beginnt er. Er beginnt deshalb dort, weil damals der Landkreis dort endete oder anfing. Und er erstreckt sich hier in unserem Landkreis über 45 Kilometer. Und auf diesem Weg kann man geologische Highlights und auch kulturelle Höhepunkte schon erleben, weil der Weg also so gelegt ist, dass er zum Beispiel das Erlebnisbergwerk Röhrigschacht bei Wederode fast streift. Er geht durch die Mooskammer, eines der ersten Naturschutzgebiete im Landkreis Mansfeld-Südharz. Er geht fast durchs Besenbinderdorf Heinrode, trifft auf Questenberg, eine der schönsten Karsterscheinungen, die wir hier in der Region haben. Dort kann man Karst und Gips ja mal so richtig live erleben. Er führt entlang an Bachschwinden, Dolinen, Erdfällen und endet letztendlich in Uftrungen an der Heimkehle, bevor er dann den Landkreis Nordhausen
0: erfasst. Ja, für ein paar Knauf ein, die weit weg, die haben hier. Nee. Das ist ja nur vor dem Hintergrund, dass die ja Werksgelände auf zwei Bundesländer haben, ja, verteilt genau. Haben. Also das ist ja

0: Also sehr, sehr nah, Thüringen ist ja da sehr, sehr nah.
1: Ja.
0: Bevor wir weiterreden, vielleicht, dass wir uns mal ein paar Bilder anschauen, die wir freundlicherweise zur Verfügung gestellt gekriegt haben, die eigentlich mal verdeutlicht, was von welchem schönen Flecken Erde wir hier reden. Und das ist ja gerade das erwähnte Questenberg.
1: Genau.
0: Was ist da das Besondere dran?
1: Also das ist hier ein Blick von der Queste auf den Ort. Sieht schon mal sehr malerisch aus. Dahinter haben wir eine große Gipsformation, einen großen Felsen. Und Questenberg liegt ja im Tal und ist praktisch von Gipsfelsen umgeben. Questenberg an sich ist natürlich schon immer eine Reise wert gewesen und verfügt neben diesen Karsterscheinungen auch über eine Höhle, die man heute nicht mehr betreten kann, das sogenannte Hackersloch.
0: Ach,
1: über, ja,
0: wusste ich gar nicht.
1: Ja. Naja, die Höhle ist, wird noch befahren von Geologen, aber ansonsten ist sie verschlossen und Fledermausquartier. Questenberg hat eine alte Burgruine.
0: Mhm.
1: Ja, und natürlich die Queste an sich, das Symbol für Sonne und Fruchtbarkeit. Hier haben wir einen Blick auf den Bauerngraben. Den hatte ich vorhin nicht erwähnt, ist ein episodischer See.
0: Eben, ich kenne, dass er da ist und ich kenne, dass er nicht da ist.
1: Ja, er ist da und er ist nicht da. Episodisch deshalb, weil er nicht regelmäßig wiederkehrend ist. Im vorigen Jahr hatten wir tatsächlich eine sehr starke Befüllung, die sich bis in den Sommer hinauszog. Das war für alle Besucher was Besonderes. Also man hat den Weg förmlich erobert für sich.
0: Die Mooskammer haben Sie auch schon erwähnt.
1: Ja, das ist die Mooskammer bei Großleinung. Das ist ein 4 Kilometer langes Waldstück, einer der schönsten Buchenwälder mit, die wir hier haben. Also auf 4 Kilometer, das ist schon eine beachtliche Länge. Man trifft also wirklich niemanden, außer die Natur und sich selbst. Unsere wichtigsten Begleiter in dieser Landschaft sind natürlich Schafe und Ziegen als Landschaftspfleger. Hier haben wir noch ein paar Kälbchen.
0: Muss man da nicht auch
1: leider viel zu
0: vorsichtig
1: wenig
0: sein, gerade auch Ziegen. Wenn man die zu sehr loslässt, dann ist nichts mehr da.
1: Ja, aber unsere Landschaft droht ja zu verbuschen. Mhm. Ja. Und die vielen Streuobstwiesen, die eigentlich sehr wenig gepflegt werden, weil die Besitzer nun auch älter geworden sind. Also Landschaftspfleger, absolut wichtiges Detail in der Landschaft. Hier ist mal ein Blick auf Questenberg oder bei Questenberg. Da sehen wir den Fingerhut gerade blühen. Der blüht ja jetzt zur Zeit auch.
0: Giftig.
1: Giftig? Ja, bitte nicht sammeln.
0: Ja, nochmal eine andere Richtung.
1: Aber man sieht eben
0: die Natur und auch der Blick auf die kleinen Dinge, die ja auch ihren Reiz entfalten.
1: Das Schöne ist, dass es also eine teiloffene Landschaft ist, wenn man sie durchwandert, dass man also neben Wäldern auch ausgedehnte Wiesenflächen und Weitblicke in die Landschaft hat.
0: Und natürlich Tiere.
1: Ein Kaisermantel, ja, sehr selten, denke ich. Ja,
0: ja, beeindruckender Schmetterling.
1: Die Schmetterlinge. Hier mein Blick bei Pelzfeld auf den Thomas-Münzer-Schacht. Das ist oben bei der Windmühle ein sehr beruhigender Ort, um die Gedanken schweifen zu lassen, direkt am Karstwanderweg.
0: Ja, weit offen da auch in dem Fall.
1: Man guckt praktisch bis zum Gefäusergebirge rüber. Ne? Großleinung, mal. Die Orte liegen ja verteilt am Karstwanderweg. Und ich sage immer, der Karstwanderweg ist unsere Hauptschlagader. Und links und rechts am Weg sind halt die Orte.
0: Ja, der nächste Heinrode.
1: Na, der Blick auf Heinrode vom Weg aus.
0: Mhm.
1: 1 Kilometer weg ist der Weg vom Ort. Ein Besuch des Ortes lohnt sich immer wieder. Darauf hinweisen kann man vielleicht noch, dass jetzt gerade sonntags, immer wieder sonntags, das Café von 14 bis 18 Uhr geöffnet hat.
0: Also das ist wichtig und leider auch ja selten geworden, dass man solche Möglichkeiten hat.
1: Man muss auch wissen, dass dieses Café rein ehrenamtlich betrieben wird vom Heimat- und Naturschutzverein.
0: Was natürlich andererseits wieder dazu führt, dass es vielleicht im Bestand noch besser gesichert ist als in anderen.
1: Wir hoffen es.
0: Unter anderen Vorzeichen. Ja.
1: Die schöne Aussicht bei Heinrode ist eine Stempelstelle. Wir haben insgesamt im Landkreis 5 Stempelstellen am Weg und in der Nähe des Weges, die natürlich stark frequentiert sind. Das darf man nicht vergessen. Das Anbringen der Stempelstellen im Landkreis hat uns auch
0: Von der Harzer Wandernadel?
1: Ja, von der Harzer Wandernadel. Es gibt ein eigenes Heft für den Karstwanderweg mit Einstempeln. Und das hat uns schon noch ein Stück vorangebracht. Das muss
0: ja,
1: man,
0: das
1: muss
0: ist ja wirklich
1: so
0: sehr,
1: sagen.
0: Sehr, sehr populär geworden.
1: Ja. Hier der Bienenrakwurz, eine Seitenorchidee, die man auch im Landkreis häufiger findet.
0: Hat mir genau auch die kleinen, angeblichen Kleinigkeiten, die auch ihren Hals entfalten.
1: Da muss man aber schon die Augen offen halten. Ja, ja. Der ist nicht immer sehr hoch und muss man schon ein bisschen ein geübtes Auge haben. Ja, das stattliche oder breitblättrige Knabenkraut war dieses Jahr wieder ganz gut vorhanden. Eine sehr imposante Orchidee. Hier ein Erdfall am roten Kopf, genau. Ja, diesen Erdfall, den gibt es schon länger. Der ist jetzt einfach schon abgeflachter. Mhm. Der war bedeutend tiefer. Und entdeckt haben wir ihn im Winter. Es war alles weiß und in der Mitte war ein schwarzes Loch. Und da mussten wir mal gucken.
0: Und da zeigt sich ja im Karst, wasserlöslich, Wasser läuft. Genau. Und irgendwann
1: Karst heißt ja entweder felsige Landschaft oder man kann es auch unterirdische Auflösung, also Höhlen.
0: Das Jahrzehn
1: zu erklären.
0: Unter der Straße.
1: Ja, genau. Abendstimmung im Südharz ist klar.
0: Genau,
1: das ist Bergbau, Geschichte.
0: Ein schönes Abschlussbild.
1: Ja,
0: dann
1: sehen Faszination.
0: Wir uns jetzt hier wieder. Ja, der Karstwanderweg ist das eine. Das Biosphärenreservat ist das andere, was mir als allererstes einfällt zu der Gegend. Wie sieht das dann aus? Hat der Verein mit dem Biosphärenreservat was zu tun?
1: Ja, für unseren Verein war das Biosphärenreservat, die Etablierung der Verwaltung in Roßlau schon ein Hauptgewinn, möchte ich so sagen, da wir diesen Weg ja nicht von Anfang an gepflegt haben. Das hat sich im Laufe der Jahre erst ergeben und wir gar nicht so viel Manpower hatten, um bestimmte Wegeabschnitte freizuschneiden oder auch zu mähen. Es gibt Wegeabschnitte, die braucht man das ganze Jahr keine Pflege drauf, ne? Außer dass die Schilder ordentlich hängen. Aber es gibt Wegeabschnitte, die wachsen halt auch zu, die sind nicht so stark frequentiert. Und dank des Biosphärenreservates, das muss man eindeutig so sagen, sind wir in die Lage versetzt worden, den Weg auch so zu pflegen, dass er dann nach den Kriterien des Deutschen Wanderverbandes als zertifizierter Wanderweg also auch Bestand hat.
0: Genau, dass sie sich einsetzen für den Erhalt der Wege, das ist ein Thema. Aber der Verein hat ja verschiedene Projekte, die er umsetzt. Ich denke mal, natürlich das Naheliegendste ist, dass es irgendwas mit Wanderung zu tun hat.
1: Ja, das ist tatsächlich das Naheliegendste. Unsere Sonntagswanderungen, die sind bekannt. Ich hebe es auch deshalb hoch. Man sieht ja auch das K für Karstwanderweg. Und diese Sonntagswanderung gibt es seit nunmehr 30 Jahren oder über 30 Jahren. Auch die Familie Völker hat damals schon Sonntagswanderung durchgeführt. Man sagte dann immer, heute ist wieder Völkerwanderung. Da gab es enorme Zusprüche. Wir bewegen uns heute bei Sonntagswanderungen mit circa 30 bis auch zum Teil 80 Besuchern. Es kommen auch mal nur 5, aber eine Sonntagswanderung findet immer statt. Es gibt auf dem ganzen Weg über 30 Stück im Jahr, verteilt meistens sonntags. Und eigentlich beginnen sie auch immer.
0: Ach so, ist nicht zwangsläufig Sonntag, ja?
1: Ja, ganz. Also, das steht dann schon drin. Aber wenn es nicht, ist es immer sonntags 14 Uhr. Wir haben überlegt, ob das Modell noch zukunftsorientiert ist. Aber im Moment sehen wir anhand der Besucherzahlen, dass es sich lohnt, weiterzumachen. Und die Themen sind sehr verschieden.
0: Und wer organisiert das oder wer führt es durch? Engagierte Vereinsmitglieder?
1: Ja, wir haben tatsächlich engagierte Vereinsmitglieder oder Spezialisten, die wir gesondert ansprechen. Also es gibt geologische Wanderungen, es gibt botanische Wanderungen, es gibt ganz normale Sonntagswanderungen mit Besuch im Café. Wir besuchen auch in der Landschaft immer wieder Menschen, die dort arbeiten und leben, zum Beispiel einen Reiterhof haben wir in Trebsdorf, das Gut Trebsdorf, da gehen wir auch sehr gern hin. Wir haben den Forellenhof in Wickerode, da gehen wir schnell mal vorbei und essen auch ein Fischbrötchen noch. Wir versuchen auch Gaststätten einzubinden, dass eine Wanderung am Ende immer irgendwo landet, wo man etwas essen und trinken kann, weil machen wir uns nichts vor. Auch wandern geht durch den Magen.
0: Ja, na klar, dass man ein richtig schönes Erlebnis sich da schafft.
1: Mal schaffen, ja.
0: Sich Natur bewegt und dann was lernt dabei und dann auch vielleicht noch die ein oder andere schöne Erlebnis hat. Das ist ja wunderbar. Ja, und wer da jetzt mitmachen wollte oder so weiter, ich lese hier gerade www.karstwanderweg.de wäre eine Adresse, wo man Informationen kriegt.
1: Ja, wir sind gerade aber im Begriff, eine neue Webseite aufzubauen. Diese Webseite wurde mal vor über 30 Jahren von einem Mitglied in Niedersachsen entwickelt. Sie entspricht heute aber nicht mehr diesen touristischen Webseiten. Aber ist immer noch eine hervorragende Bibliothek, wenn man auch was über Karst und Geschichte wissen möchte.
0: Genau, und da hat man auch alle weitergehende Informationen. Wenn man das jetzt hier im Gespräch, das dann vorbei war, was hat sie denn gesagt, was war denn da noch? Kann man sich da einfach informieren?
1: Ja,
0: aber das ist ja noch längst nicht alles.
1: Nein, ist noch nicht alles. Wir, dank unserer Daniela vom Biosphärenreservat, die auch für Besucherlenkung zuständig ist, haben wir neue Projekte anschieben können im vorigen Jahr. Zunächst haben wir einmal das Netzwerk Karstwanderweg wieder belebt, auch dank des Wissensspeichers Mansfeld-Südharz. Wir treffen uns also regelmäßig jetzt mit Gastronomen und interessierten Leuten und tauschen uns aus, was wichtig ist, was vielleicht auch für die Zukunft interessant sein könnte. Und selber haben wir Projekte, ein neues Projekt, das heißt Rosenpracht trifft Karstlandschaft, weil wir der Meinung waren, wir müssen viel enger mit der Stadt Sangerhausen und mit dem Rosarium zusammenarbeiten. Das lässt sich momentan wirklich sehr gut an. Die Rosenprinzessin und unsere sechste Karstkönigin sind unterwegs im Landkreis an ihren Lieblingsorten und dazu werden kleine Filme gedreht.
0: Aber die Prinzessin ist ja jetzt gerade zur Königin.
1: Die wird die jetzt, zur Königin, jetzt genau. Dann nehmen wir die nächste Prinzessin. Ja, unsere Karstkönigin gibt es auch erst, die sechste gibt es seit über einem Jahr. Und wir haben jetzt eine Karstkönigin auf Lebenszeit.
0: Es gibt ja so viele Majestäten jetzt inzwischen. Wahnsinn. Also da muss ich bekennen, dass ich langsam den Überblick verliere. Wobei man eben sagen muss, das ging für mich jetzt so gefühlt mit der Rosenkönigin und dann später Prinzessin los, aber das ist letztlich so eingeschlagen, überall findet man jetzt Majestäten. Also auch.
1: Es war schon mal so ein bisschen eine Flaute, aber im Moment ist ja das Königin- und Majestätentreffen wieder überall angesagt. Für uns ist wichtig, dass man in den Orten, wenn der Wanderer praktisch in einen Ort kommt, auch erkennt, unser Projekt erkennt. Und deshalb werden im Herbst in den Orten, die mitmachen wollen, also Rosen gepflanzt. Und da gibt es auch eine kleine Informationstafel dann dazu, warum die Rose hier steht, warum es gerade diese Rose ist. Und so wollen wir einfach auch auf das Rosarium mehr aufmerksam machen, dass wir praktisch auch ein Team sind. Wir gehören zusammen. Wir sind ein Landkreis.
0: Ist ja auch, und, liegt auf der Hand, dass man gegenseitig aufeinander hinweist und sagt, es gibt noch
1: mehr. Es macht auch sehr viel Spaß.
0: Es ist ja auch mal das Ziel, das touristische Ziel, Besucher und Besucherinnen möglichst ein bisschen länger in der Region zu halten. Das ist auch übernachten, nicht nur bloß eine Busladung ausgekippt, Rosarium dann wieder weg. Ja. Oder wie es bei den Lutherstädten so ist, auch wieder und dann bumm, ab nach Wittenberg wieder. Ja, dass man eben durch solche Angebote hier, wie zum Beispiel den Karstwanderweg, den vielleicht vorher gar keinen so richtig auf dem Schirm hatte, sagt, Mensch, da können wir noch was anhängen.
1: Ja, es ist schwierig mit dem Bekanntheitsgrad. Der Harzer Hexensteg hat natürlich eine ganz andere Werbetrommel rühren können und wie der Karstwanderweg. Aber wir hatten ja im vorigen Jahr auch einen Reisejournalisten bei uns, der einen sehr schönen Artikel geschrieben hat, und zwar Entdeckung der Einsamkeit. Am Anfang habe ich gedacht, oh Gott. Aber wenn man den Artikel liest, muss man feststellen, ja, genau das ist es, was wir wollen. Wir wollen keinen Massentourismus, wir wollen, dass die Leute sich wohlfühlen, dass sie die Natur genießen können, und wir arbeiten halt dran, dass es mit in bestimmten Punkten besser
0: wird. Es ist ja auch so, dass es schon wirklich eine besondere Gegend ist, denn ich kann mich nur erinnern, im Biosphärenreservat mal einen Schwarzstorch gesehen zu haben.
1: Ja, gibt's tatsächlich. Ja, ist schon, man hat sich verguckt.
0: Der Markentiere, dort.
1: Ja.
0: Aber es ist wirklich, sonst kann ich mich nicht erinnern. Weißstorche, zum Glück sind die jetzt nicht mehr so selten, wie sie es mal vor Jahrzehnten waren. Aber ein Schwarzstorch ist schon was Besonderes.
1: Ist was Besonderes. Es gibt viele Besonderheiten in der Flora und Fauna. Ja, das kann man, wenn man das möchte, kann man das auch erleben. Und das Besondere am Weg ist, dass Völker sich damals gedacht haben, man muss den Weg auch erleben können. Nicht nur, dass man ihn einfach abläuft, sondern man hat am Weg über 50 Informationstafeln. Dies gab es wirklich tatsächlich schon, gibt es seit über 40 Jahren inzwischen erneuert, wo man den Weg auch erlebbar macht. Man weiß, wenn man vor einer Doline steht, was ist eine Doline? Man weiß, wenn man vor einem Erdfall steht, warum ist der Erdfall hier? Man weiß, wenn man an einer Bachschwinde ist, was ist eine Bachschwinde?
0: Ja, genau, das ist aber auch letztlich geht es ja auch darum, dass nicht Natur und Mensch so gegeneinander ist, sondern miteinander. Es sind auch die Orte, die da sind. Ich denke auch mal an die ganzen Diskussionen über die Projekte Gipsabbau, da wollen wir gar nicht dieses Kapitel aufmachen. Aber es ist ja so, dass natürlich auch die Menschen eingebunden werden sollen. Ich denke mal, Sie haben ja erwähnt, dass der Karstwanderweg ja auch letztlich Heinrode berührt. Und Heinrode ist für mich immer das Besenbinderdorf.
1: Genau.
0: Und da haben Sie auch was vor.
1: Da haben wir auch was vor. Und zwar in absehbarer Zeit, am 27. Juni, wird es den ersten Besenbinderlauf geben in Heinrode. Der wird organisiert vom ASV Sangerhausen. Die machen also mehrere Läufe, auch am Schacht Wetterode. Das ist unser erster Start. Und wir sind in der Vorbereitung, die ist also jetzt fast abgeschlossen. Wir warten noch auf Teilnehmer, man kann also mehrere Strecken auswählen, man kann 15 Kilometer laufen, man kann 5 Kilometer laufen, die Kinder können einen Besenbinderlauf machen, also es ist toll vorbereitet. Wir hoffen jetzt einfach nur, dass das Wetter hält und dass sich möglichst viele anmelden und den ersten Besenbinderlauf in der Karstlandschaft dort auch genießen können. Die 15,5 Kilometer für alle Läufer sind sehr anspruchsvoll, es sind 400 Höhenmeter zu überwinden. Ich denke, das lohnt sich schon mal in dieser Landschaft, das mal auszuprobieren.
0: Wer das ist auch was Schönes, gerade was diese Läufe betrifft, dass da meiner Meinung nach ja auch ein bisschen ein Aufwuchs in der Region da ist. Der ASV organisiert ja auch, wenn es um die Steigerschleife geht, da Grillen und sowas. Diese sehr lange etabliert, aber jetzt auch in Hettstedt, dass es den Berggrenzlauf gibt und jetzt auch den Besenbinderlauf. Und eben auf die Bedürfnisse abgestimmt für die Kleinen, für die etwas Trainierteren und so weiter, die unterschiedlichen Strecken und. Ja, Heinrode ist ja ein Beispiel für ein Dorf, was von außen zumindest den Eindruck macht, dass es sehr gut funktioniert, dass da wirklich ein innerer Zusammenhalt da ist, dass da was organisiert wird und. Nun ist es so, dass ich noch ein Stichwort hier auf meinem Zettel habe, das ist Uffgetafelt. Was hat es denn damit nun wieder auf sich?
1: Also das ist eine Projektvorbereitung. Wir sind darauf gestoßen, dass es in Hessen ein Projekt gibt, das heißt Aufgetischt. Dort kommt das Essen zum Wanderer und der Wanderer muss nicht die Gaststätte aufsuchen. Das fanden wir schon mal interessant, weil es natürlich auch bei uns, so wie überall, das muss man sagen, ganz großes Gastronomiesterben gibt. Und wir dankbar sind für jede Gaststätte, für jedes Café, was noch auf hat.
0: Ja, weil Fell, aber das müsstest du mal klären, wie das Essen zum Wanderer kommt.
1: Genau, und dieses Uffgetischt wurde dort etabliert. Das heißt, man kann sich eine Wanderung aussuchen und zu dieser Wanderung gibt es Picknickplätze und man wählt im Vorfeld dann ein Mittagsmenü oder einen Imbiss aus, der dann zum Wanderer gebracht wird. Das heißt, es gibt exponierte Stellen, dort stehen sehr schöne Möbel, die in die Landschaft passen und ein Sideboard, dort wird das Essen abgestellt, anderthalb Stunden vorher, man bekommt einen Code, damit man diesen Schrank auch öffnen kann und kann sich das Essen dann entnehmen.
0: Nicht, dass jemand zufällig vorbeikommt,
1: das ist aber nett. Das war nett, ja. Nein, und man kann das Essen dann entnehmen, das wird alles übers Telefon und online geregelt im Vorfeld und unser Vorstand wird am 21. Juni dort auch hinfahren nach Hessen und wird das mal ausprobieren. Wir werden also wandern und haben im Vorfeld jetzt ein Menü gewählt und wollen einfach wissen, ob das klappt und wie uns das gefällt. Und wenn das eine Sache ist, die Zuspruch bekommt, dann wollen wir das auch weiterentwickeln. Also das Biosphärenreservat ist zurzeit dabei, sich Partner zu suchen, die dann auch die Versorgung übernehmen würden. Und das würde dann reichen, zum Beispiel könnte man sich vorstellen, man könnte aus einem Suppenmenü wählen oder man wählt den Picknickkorb oder man wählt auch ein warmes Essen, was angeboten wird.
0: Ja, auf alle Fälle interessant und mal was ganz anderes, denke ich mal, das jetzt vielleicht noch nicht so etabliert ist, aber eben zeigt, dass man sowas, was ja, Wandern ist ja eine Sache, das haben schon unsere Urväter gemacht. Aber dass man das mit neuen Aspekten da doch...
1: Ja, ich fand es interessant, weil es buchen natürlich nicht nur Wanderer. Dort werden einfach, die Gastronomie kommt halt zu demjenigen hin und es werden auch Kinder.

0: Kindergeburtstage so gebucht oder es werden Familienfeiern gebucht, auch über dieses Portal. Oder auch Firmen, die sagen, wir machen jetzt eine Wanderung mit unserem Personal und anschließend machen wir Picknick im Wald.
1: Auf alle Fälle eben zeigt doch, was wir jetzt in den letzten Minuten gehört haben, dass das viel mehr ist als schnödes Wandern, wobei das ich überhaupt nicht runter machen will. Das ist einfach eine feine Sache, draußen zu sein, sich zu bewegen und dann auch was zu lernen, wie wir das ganz am Anfang gehört haben. Jetzt haben wir einige der Projekte des Vereins angesprochen. Haben wir da noch was vergessen? Gibt es da noch was? Ihrer Sicht waren das waren jetzt die Großen, oder?
0: Das waren jetzt so die Größen. Ja, ich denke nicht über jedes kleine Projekt nach. Wir sind natürlich bemüht, mit allen im Gespräch zu bleiben. Wir würden uns natürlich mehr wünschen, dass die Gemeinden oder Städte noch auf uns zukommen. Wir sind gerade dabei, mit der Stadt Allstedt auch näher ins Gespräch zu kommen, weil die Stadt Allstedt immerhin 10 Kilometer auf dem Weg hat, weil Pölzfeld gehört ja zur Stadt Allstedt.
1: Jetzt ist jetzt die Verantwortung für
0: Genau.
1: das Schloss los, sonst können Sie sich um
0: Ja,
1: alles kümmern. Ja.
0: naja, es ist alles nicht so einfach, es sind ja auch alles freiwillige Aufgaben, muss man ja auch sagen. Deshalb sind wir ja auch dankbar, dass wir Südharz und die Gemeinde Südharz und die Stadt Sangerhausen als Mitglied haben, die uns da auch finanziell unterstützen. Denn alles braucht Geld, ja.
1: Ja, natürlich. Das ist immer.
0: Und in diesem Jahr, unser Highlight in diesem Jahr ist natürlich die Rezertifizierung des Weges. Das heißt, nach den Kriterien des Deutschen Wanderverbandes müssen wir alle 3 Jahre unsere, ja, so ist das in Deutschland, Existenz nachweisen, dass der Weg auch so gepflegt ist und hergerichtet, dass er vom Wanderer auch gut benutzbar ist, ja. Und man muss immer wieder feststellen, natürlich werden auch mal Schilder abgerissen, aber der Vandalismus hält sich zum Glück in Grenzen. Und wir sind gerade dabei, die Wege zusammen mit dem Biores wieder stark zu kontrollieren und herzurichten, dass wir dann im September wieder die Zertifizierung erhalten.
1: Ist das eigentlich ein Saisongeschäft mit dem Wandern? Ich meine, man kann ja auch im Winter gehen, aber das ist gut, in
0: Ja,
1: der Corona-Zeit haben wir alle gemerkt, es geht auch, aber.
0: genau. Also es ist schon ein Saisongeschäft, würde ich schon sagen. Wer draußen sein will, geht auch im Winter. Der Weg ist im Winter auch begehbar, aber der Weg war jetzt zum Beispiel kurz vor Pfingsten, Ostern durch die starken Niederschläge an manchen Stellen fast nicht mehr begehbar. Ja, gab es auch so ein bisschen Ärger, aber das ist dann so, da muss der
1: Aber auch
0: Wanderer auch
1: diese
0: selbst,
1: Sonntagswanderungen werden
0: genau.
1: aber so von März bis Oktober
0: Die
1: oder
0: sind
1: sowas,
0: auch
1: ne?
0: von, ja, die fangen tatsächlich im März an und enden dann im Oktober, manchmal auch im November und dann ist Ruhe. Ja. Ich denke, es ist auch in Ordnung so und wir wissen genau, im März die ersten Wanderungen, da sind die meisten Besucher. Da wollen
1: Klar, die
0: alle
1: werden
0: wieder raus.
1: ja nach dem Winter gewartet. Ja.
0: Ja,
1: Es geht ja allen so, aber ich finde auch diese Abfolge der Jahreszeiten hat durchaus was für sich.
0: natürlich.
1: Natürlich fiebert man Ende des Winters dem Frühling entgegen. Aber ich kann mich entsinnen, es geht mir jedenfalls so, wenn es wirklich lange noch im August und in den September rein so warm war und so weiter, dann denkt man auch, oh, der Herbst hat auch was für sich oder der Winter. Wobei im Winter geht es ganz schnell, dass man wieder auf den Boden der Tatsachen kommt.
0: Also es ist auch tatsächlich so, dass wir im Juli und im August für uns jetzt im Landkreis keine Sonntagswanderung mehr anbieten, weil die Leute mit anderen Dingen beschäftigt sind und es auch manchmal sehr heiß ist.
1: Ja,
0: Ja, das
1: klar.
0: muss man einfach so sagen.
1: Sieben die andere Seite. Frau Horner, vielen Dank. Bis zu der Stelle vielleicht noch ganz zum Schluss noch mal einen kleinen Ausblick. Wie würden Sie sich denn wünschen? Also erstmal, dass es im September mit der Zertifizierung wieder klappt, aber so ein bisschen weiter noch in die Zukunft geguckt, wie sich das entwickeln soll, all Ihre Projekte.
0: Also ich hoffe natürlich auf einen positiven Verlauf und ich hoffe einfach, dass wir ein Stück mehr Tourismus noch im Landkreis schaffen können. Da bedarf es auch vieler Partner, das haben wir ja schon gehört. Und ich wünsche mir einfach auch vielleicht noch steigende Mitgliedszahlen. Wir können uns nicht beklagen, aber auch wir sind alle 30 Jahre älter geworden. Es rücken immer mal junge Leute nach. Wir haben schon oft diskutiert, ob ein Verein überhaupt noch eine Institution ist, wo man sich wohlfühlen kann. Ich denke schon. Es muss nur jeder für sich finden. Die einen lieben halt sportliche Vereine, die anderen lieben vielleicht Wandervereine, aber man sollte auch wissen, wir wandern nicht nur. Und es gibt bei uns wirklich Mitglieder, die sich sehr stark schon eingebunden haben und die tolle Ideen haben. Und das wünsche ich mir für die Zukunft, dass es immer noch ein Stückchen besser wird und weitergeht.
1: Und das wünsche ich Ihnen natürlich auch und Ihren Mitstreitern und Mitstreiterinnen. Und das ist eine schöne Sache, das voranzubringen, dass auch ein bisschen die Verbundenheit mit der
0: Genau.
1: Heimat stärkt. Und das kann ja nicht schaden. Vielen Dank fürs Kommen,
0: Gerne.
1: liebe Zuschauerinnen und Zuschauer. Vielen Dank.

0: 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Das Böllerschützentreffen des Verbandes der deutschen Schwarzpulverkanoniere vom 19. bis 21. August auf der Königspfalz Tilleda war gleichzeitig Jubiläum und Premiere. Zum einen fand es zum 10. Mal statt, zum anderen zum ersten Mal an diesem Ort. Schon beeindruckend das große Lager der Böllerschützen. Vielfältig auch das Teilnehmerfeld. Es spannte sich im wahrsten Sinne des Wortes vom Indianer bis zum Landsknecht. Immer mit dabei der Präsident des Verbandes Deutscher Schwarzpulverkanoniere, Volker Grabo.
1: Also wir führen als Verband Deutscher Schwarzpulverkanoniere das 10. Böllerschützentreffen erstmalig in Tilleda, auf der Königspfalz Tilleda statt. Die Jahre voraus waren wir in Eichstätt und auf der Burg in Bornstedt, aber in den 10 Jahren des Bestehens des Verbandes haben wir uns von 36 Mitgliedern auf knapp 400 entwickelt. Und die Flächen reichen im Prinzip nicht mehr aus, um allen unseren Mitgliedern die Möglichkeit zu geben, an so einem Event dran teilzunehmen. Und deshalb bot sich die Königspfalz in Tilleda an, ist auch eine Bereicherung für die Region, für die Goldene Aue und natürlich auch für den Landkreis. Also die Mitglieder, die heute hier dran teilnehmen, von Hamburg, vom Bodensee, von Dresden, die weitesten sind aus der Schweiz angereist, aus dem Wallis. Und darüber sind wir natürlich sehr stolz und freuen uns natürlich über diese rege Teilnahme. Die Mitglieder sehen sich ja nicht so oft im Jahr, weil wir so großflächig, also in ganz Deutschland vertreten sind. Und das ist ein Anlass, wo man sich neu kennenlernt, wo neue Mitglieder gewonnen werden, wo man sich Erfahrungen austauscht, weil die Schüsse werden ja alle von unseren Mitgliedern selbst gebaut. Und da gibt es so viele interessante Gesprächsstoffe, dass im Prinzip die 3 Tage, die wir oben sind, gar nicht mehr ausreichen.
0: Dann sollte das Böllerschützentreffen eröffnet werden. Dafür formierten sich die Teilnehmer unter den Klängen der Dudelsackspieler der Gordon Pikes.

0: beeindruckend, die schon erwähnte Vielfalt der Teilnehmer zu erleben. Sie alle eint die Leidenschaft, mit Schwarzpulverkanonen zu schießen. Lassen wir sie einfach vorbei defilieren.
1: Falsch.

0: Einrichtung muss reingekommen.
1: Hier ist ein kleiner Haushalt, glaube ich.

0: Am 16. Juli 2006 wurde auf Burg und Schloss Allstedt der Verband Deutscher Schwarzpulverkanoniere e.V. gegründet. Den Mitgliedern geht es um die Förderung und Pflege des sportlichen Schießens mit Schwarzpulver-Modellkanonen. Regelmäßig finden schießsportliche Wettkämpfe und Meisterschaften auf Kreis-, Landes- und Bundesebene sowie mit internationaler Beteiligung statt. Dabei hat sich die Zahl der Mitglieder in den vergangenen 10 Jahren auf jetzt etwa 400 mehr als verzehnfacht. Unbestrittene Höhepunkte im Vereinsleben sind die jährlich durchgeführten Böllerschützentreffen. Nun also zum ersten Mal auf der Königspfalz in Tilleda. So dauerte es schon einige Minuten, bis alle ihren Platz in einem großen Karree gegenüber den Ehrengästen gefunden hatten. Damit waren nun alle Voraussetzungen erfüllt, damit dieses Böllerschützentreffen offiziell eröffnet werden kann. Selbstverständlich übernahm den Part der Begrüßung der Anwesenden der Präsident des Verbandes der deutschen Schwarzpulverkanoniere, Volker Grabo.
1: Liebe Kanoniere, sehr geehrte Gäste, ich begrüße euch recht herzlich zum 10. Böllerschützentreffen des Verbandes der deutschen Schwarzpulverkanoniere auf der Königspfalz in Tilleda recht herzlich. Der Verband hat in diesem Jahr sein 10. Gründungsjahr und deshalb sind wir stolz, dies auf dieser Anlage feiern zu dürfen.
0: Als nächstes sprach Tamara Zieschank, Staatssekretärin im Innenministerium des Landes Sachsen-Anhalt. Sie wünschte der Veranstaltung viel Erfolg und überbrachte die Grüße von gleich zwei Ministern. Zum einen von Finanzminister André Schröder, dem Schirmherrn der Veranstaltung, und von ihrem Dienstherrn Holger Stahlknecht. Selbstverständlich begrüßte auch Landrätin Frau Dr. Klein alle Anwesenden hier in Tilleda und wünschte ihnen viele neue Eindrücke im Mansfeld-Südharz-Kreis. Der Vizepräsident der Deutschen Skisportunion, die den Dachverband für die Schwarzpulverkanoniere bildet, Hans-Peter Doben, hat eine große Schriftrolle mitgebracht, in der er ein Loblied auf den VDSK anstimmte.
2: Das ist nunmehr 10 Jahre her, dass ihr euch zusammengefunden habt, um eine herrliche Skisportart zu betreiben. Das ist einmalig in Europa. So etwas findet man nicht ein zweites Mal. Ja? Nämlich, es wird geschossen hier mit schwarzpulvergetriebenen Vorderladergeschützen und es ist ein edler Wettstreit, sodass man mit Fug und Recht behaupten kann, eure Kanonen erheben ihre Stimmen zu friedlichem Wettstreit. Der Beste möge gewinnen, das ist euer Ziel. Und damit seid ihr also hier in eurer Heimat, sprich also Anhalt und Thüringen, seid ihr bombenmäßig angekommen. Das habe ich auf Veranstaltungen gemerkt. Ja, ich habe immer ganz genau das Publikum angeguckt. Und wenn mal trotz eures großen Geschickes, ja, das ihr im Umgang mit den Geschützen habt, die Sache nicht so genau in der Mitte gesessen hat, sondern ein bisschen abseits davon und es ist der ganze Aufbau abgeräumt worden, dann war da ein Gejuchze und Gejohle Anstimmte. Und ein Schenkelklopfen da.
0: Der Präsident der Deutschen Skisportunion, Frank Helmut Neis, wiederum hatte einen Scheck mitgebracht, den Herr Grabo dankend entgegennahm.
3: Alles Gute weiterhin.
0: Seine Grüße und ein Geschenk in Form einer Zielscheibe übergab der quasi gastgebende Schützenverein Tilleda. Dann konnte Herr Grabo ein ganz besonderes Ereignis ankündigen.
4: Und wünsche euch für
1: liebe Gäste, wir kommen nun zu einem weiteren Höhepunkt. Wie das bei uns so Tradition ist, werden wir heute ein Steinmörser personifizieren. Diesen Akt wird die Frau Staatssekretärin vornehmen.
5: Ich, Tamara Zieschank, Staatssekretärin im Innenministerium des Landes Sachsen-Anhalts, weihe hiermit das Geschütz des Büchsenmeisters Rolf Auer auf den Namen die leise Lotte. Möge dieses Geschütz immer nur zum sportlichen Wettkampf ertönen. Die Kunst des Geschützbaus ist eine angemessene Beschäftigung für einen wissensdurstigen Geist. Das sagte John Gray 1731.
6: Jawohl.

0: die an diesem Tag am weitesten angereisten Margit und Edgar Heinen aus der Schweiz gab es an diesem Tag die Ehrennadel in Silber des Verbandes der deutschen Schwarzpulverkanoniere als Anerkennung für ihr Engagement. Auch in diesem Jahr wieder mit markigen Sprüchen vor Ort, August der Starke.
1: Viel, viel Spaß! Das Pulver möge immer trocken sein, die Lunte immer klimmen, sonst müsst ihr euch was einfallen lassen, wer sie ausgehen lässt. Dann lasst wenigstens ein großes Feuer an, damit wir dort Holz holen können. Es ist wunderschön hier, das Gelände ist herrlich und ich freue mich schon auf eure Vorführung und ich hoffe, meine sächsischen Kanoniere geben ihr Letztes. Nicht da. Ich wünsche euch viel.
0: Und es war keine Überraschung, dass der Vorstand des VDSK die Gelegenheit nutzte, ihrem Präsidenten Volker Grabo Danke zu sagen für die Arbeit in den letzten 10 Jahren. Dann spielten The Gordon Pipes nur für

Ein Böllerschützentreffen wäre kein Böllerschützentreffen ohne ein umfangreiches Beiprogramm. Natürlich war für Speis und Trank gesorgt. Es gab die Gruppe Tu nicht gut zu erleben oder die eben gehörten Männer mit den Dudelsäcken. Verschiedene Workshops, zum Beispiel zum Herstellen von Lunten, die Möglichkeit zum Bogenschießen oder bei einer mittelalterlichen Schmiede über die Schulter zu blicken, rundeten das Angebot ab. Doch im Zentrum stand natürlich das Böllerschießen. Die Handböllerschützen wurden übrigens kommandiert vom Vizepräsidenten des Bundesverbandes der Böllerschützen, Klaus Oswald. Das war schon ziemlich laut, doch wesentlich mehr Lärm, Blitz und Donner machten selbstverständlich die Standböller und die Kanonen. Mit einigen Eindrücken von diesem Spektakel verabschieden wir uns von dem 10. Böllerschützentreffen des Verbandes Deutscher Schwarzpulverkanoniere auf der Königpfalz Tilleda im Jahre 2016.

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Am 26. 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

0: Und den Verein gibt es seit nunmehr über 30 Jahren. Und selbst bin ich inzwischen im Ruhestand und ja, habe erwachsene Kinder, wie die meisten von uns, und widme mich jetzt eigentlich voll und ganz auch dem Verein.
1: Vielleicht noch ein bisschen ausholen. Sie kommen natürlich aus der Region und gerade aus der Region des Karstwanderwegs.
0: Ja, ich habe also eigentlich erst mit 30 Jahren richtig von der Karstlandschaft erfahren. Vorher hatte ich andere Sachen zu erledigen und habe mich dann auch ein bisschen in die Landschaft verliebt, weil ich verstanden habe, wie wertvoll und wie schön sie ist.
1: Zum Verein, wir haben ja nun schon gehört, dass er schon Jahrzehnte existiert, aber vielleicht noch ein bisschen mehr dazu. Was ist der Zweck? Wie ist er organisiert?
0: Der Verein hat sich damals aus 1994 aus sehr engagierten Ortsbürgermeistern gegründet, die der Meinung waren, dass wir diese Landschaft besser nach innen und nach außen vermarkten sollten. Es war eigentlich eine lose Zusammenkunft mehrerer Bürgermeister, die sich so gefestigt hat, dass es nun heute nach mehr als 30 Jahren immerhin 55 Mitglieder gibt. Und auch die Stadt Sangerhausen und die Gemeinde Südharz Mitglied im Verein ist.
1: Bevor wir da mal zu den Aktivitäten kommen, die ja unterschiedlicherweise mit den Projekten, die da mit im Zusammenhang stehen, vielleicht mal was zu diesem Karstwanderweg, der ja sozusagen das Herzstück bildet, das Rückgrat alles dieser ganzen Karstlandschaft. Was hat es mit dem auf sich? Wie ist der entstanden? Wo führt er lang? Etc.
0: Also der Karstwanderweg verbindet tatsächlich drei Länder und drei Landkreise. Wir sagen ja auch drei Länder ein Weg, Karstwanderweg. Er beginnt in Pölzfeld und endet in Bad Grund. Das heißt, er beginnt in Sachsen-Anhalt, durchquert Thüringen und endet in Niedersachsen. Gegründet wurde er bereits in den 80er Jahren von dem Ehepaar Christel und Reinhard Völker, beide Geologen und damals an der Heimkehle bei Uftrungen als berufstätig, also hauptangestellt. Der Weg wurde eigentlich erfunden, weil man sollte ein Karstmuseum der DDR aufbauen. Und die beiden Geologen sagten sich, was gibt es Besseres als ein Museum in der Natur? Und haben praktisch den Weg etabliert auf dem Reißbrett. Und er beginnt tatsächlich an den Ritterplätzen bei Pölzfeld, das ist glaube ich die B84, wenn ich es
1: Ich
0: richtig bin,
1: glaube, das
0: oder?
1: andere
0: Ja,
1: Nummer, man kennt sie, wenn man
0: genau,
1: von
0: Gott
1: Anna
0: sei Dank,
1: Rode nach
0: genau.
1: Riestedt runter,
0: Nach
1: da
0: Riestedt runterfährt,
1: rechte
0: dort
1: Hand.
0: beginnt er. Er beginnt deshalb dort, weil damals der Landkreis dort endete oder anfing. Und er erstreckt sich hier in unserem Landkreis über 45 Kilometer. Und auf diesem Weg kann man geologische Highlights und auch kulturelle Höhepunkte schon erleben, weil der Weg also so gelegt ist, dass er zum Beispiel das Erlebnisbergwerk Röhrigschacht bei Wederode fast streift. Er geht durch die Mooskammer, eines der ersten Naturschutzgebiete im Landkreis Mansfeld-Südharz. Er geht fast durchs Besenbinderdorf Heinrode, trifft auf Questenberg, eine der schönsten Karsterscheinungen, die wir hier in der Region haben. Dort kann man Karst und Gips ja mal so richtig live erleben. Er führt entlang an Bachschwinden, Dolinen, Erdfällen und endet letztendlich in Uftrungen an der Heimkehle, bevor er dann den Landkreis Nordhausen
1: Ja, wenn es
0: erfasst. Ja.
1: für ein paar Knauf eine, nicht weit weg, die haben
0: Nee.
1: ja, das ist ja, da ist
0: Ja.
1: ja der da
0: Ja, ja.
1: nur vor dem Hintergrund, dass die ja Werksgelände auf zwei Bundesländer haben, ja, verteilt
0: Genau.
1: haben. Also das ist ja sehr, sehr nah, Thüringen ist ja da sehr, sehr nah.
0: Ja.
1: Bevor wir weiterreden, vielleicht, dass wir uns mal ein paar Bilder anschauen, die wir freundlicherweise zur Verfügung gestellt gekriegt haben, die eigentlich mal verdeutlicht, was von welchem schönen Flecken Erde wir hier reden. Und das ist ja gerade das erwähnte Questenberg. Ja.
0: Genau.
1: Was ist da das Besondere dran?
0: Also das ist hier ein Blick von der Queste auf den Ort. Sieht schon mal sehr malerisch aus. Dahinter haben wir eine große Gipsformation, einen großen Felsen. Und Questenberg liegt ja im Tal und ist praktisch von Gipsfelsen umgeben. Questenberg an sich ist natürlich schon immer eine Reise wert gewesen und verfügt neben diesen Karsterscheinungen auch über eine Höhle, die man heute nicht mehr betreten kann, das sogenannte

0: An der Heckersloch
1: Ach,
0: über, ja,
1: wusste
0: da,
1: ich gar nicht, ja.
0: naja, die Höhle ist, wird noch befahren von Geologen, aber ansonsten ist sie verschlossen. Und Fledermausquartier. Questenberg hat eine alte Burgruine. Ja, und natürlich die Queste an sich, das Symbol für Sonne und Fruchtbarkeit. Hier haben wir einen Blick auf den Bauerngraben. Den hatte ich vorhin nicht erwähnt, ist ein episodischer See.
1: Eben, ich kenne
0: Ja,
1: eben, dass
0: ja,
1: er da
0: ja.
1: ist und ich kenne, dass er nicht
0: Ja,
1: da ist.
0: er ist da und er ist nicht da. Episodisch deshalb, weil er nicht regelmäßig wiederkehrend ist. Im vorigen Jahr hatten wir tatsächlich eine sehr starke Befüllung, die sich bis in den Sommer hinauszog. Das war für alle Besucher was Besonderes. Also man hat den Weg förmlich, ja, erobert für sich.
1: Die Mooskammer haben Sie auch schon erwähnt,
0: Ja,
1: ja.
0: das ist die Mooskammer bei Großleinung. Das ist ein 4 Kilometer langes Waldstück, einer der schönsten Buchenwälder mit, die wir hier haben. Also auf 4 Kilometer, das ist schon
1: Ja.
0: eine beachtliche Länge. Man trifft also wirklich niemanden außer die Natur und sich selbst. Unsere wichtigsten Begleiter in dieser Landschaft sind natürlich Schafe und Ziegen als Landschaftspfleger. Hier haben wir noch ein paar Kälbchen.
1: Muss man da nicht auch mal
0: Leider viel zu
1: vorsichtig
0: wenig.
1: sein, gerade auch Ziegen, wenn man die zu sehr loslässt, dann ist nichts mehr da.
0: Ja, aber unsere Landschaft droht ja zu verbuschen. Ja. Und die vielen Streuobstwiesen, die eigentlich sehr wenig gepflegt werden, weil die Besitzer nun auch älter geworden sind. Also Landschaftspfleger, absolut wichtiges Detail in der Landschaft. Hier ist mal ein Blick. Auf Questenberg oder bei Questenberg sehen wir den Fingerhut gerade blühen. Der blüht ja jetzt zur Zeit auch.
1: Giftig.
0: Giftig?
1: Ja.
0: Ja, bitte nicht sammeln.
1: Ja, nochmal
0: Ja,
1: eine andere Richtung. Aber
0: nochmal.
1: man sieht
0: Ja,
1: eben
0: in eine andere Richtung.
1: sieht eben die Natur und auch der
0: Genau.
1: Blick auf die kleinen Dinge, die ja auch
0: Ja,
1: ihren Reiz entfalten.
0: das Schöne ist, dass es also eine teiloffene Landschaft ist, wenn man sie durchwandert, dass man also neben Wäldern auch ausgedehnte Wiesenflächen und Weitblicke in die Landschaft hat.
1: Natürlich
0: Ein
1: Tiere.
0: Kaisermantel, ja, sehr selten, denke ich. Ja.
1: Ja, beeindruckender Schmetterling.
0: Die Schmetterlinge. Hier mein Blick bei Pelzfeld auf den Thomas-Münzer-Schacht. Das ist oben bei der Windmühle ein sehr beruhigender Ort, um die Gedanken schweifen zu lassen, direkt am Karstwanderweg.
1: Ja, weit offen da auch in dem Fall.
0: Man guckt praktisch bis zum Kyffhäusergebirge rüber. Ne? Großleinung, mal. Die Orte liegen ja verteilt am Karstwanderweg. Und ich sage immer, der Karstwanderweg ist unsere Hauptschlagader. Und links und rechts am Weg sind halt die Orte.
1: Ja, der nächste
0: Na,
1: Heinrode.
0: der Blick auf Heinrode vom Weg aus. 1 Kilometer weg ist der Weg vom Ort. Ein Besuch des Ortes lohnt sich immer wieder. Darauf hinweisen kann man vielleicht noch, dass jetzt gerade sonntags, immer wieder sonntags, das Café von 14 bis 18 Uhr geöffnet hat. Also
1: Das ist wichtig und leider
0: das,
1: auch ja selten geworden, dass
0: ja.
1: man solche Möglichkeiten hat.
0: Man muss auch wissen, dass dieses Café rein ehrenamtlich betrieben wird vom Heimat- und Naturschutzverein.
1: Was natürlich andererseits wieder dazu führt, dass es vielleicht im Bestand noch besser gesichert ist als in
0: Wir hoffen es.
1: unter anderen
0: Ja.
1: Vorzeichen.
0: Die schöne Aussicht bei Heinrode ist eine Stempelstelle. Wir haben insgesamt im Landkreis 5 Stempelstellen am Weg und in der Nähe des Weges, die natürlich stark frequentiert sind. Das darf man nicht vergessen. Das Anbringen der Stempelstellen im Landkreis hat uns auch
1: Von der Harzer
0: bis,
1: Wandernadel,
0: ja,
1: oder?
0: von der Harzer Wandernadel. Es gibt ein eigenes Heft für den Karstwanderweg mit allen Stempeln. Und das hat uns schon noch ein Stück vorangebracht. Das
1: Ja, das ist
0: muss
1: ja
0: man so
1: wirklich sehr, sehr,
0: sagen.
1: sehr
0: Ja,
1: populär
0: ja,
1: geworden
0: ja.
1: noch.
0: Hier der Bienenrarkwurz, eine seltene Orchidee, die man auch im Landkreis häufiger findet.
1: Hat mir genau auch die angeblichen Kleinigkeiten, die auch ihren Reiz
0: Ja, da muss
1: entfalten.
0: man aber schon die Augen offen halten.
1: Ja,
0: Der ist
1: ja.
0: nicht immer sehr hoch und muss man schon ein bisschen geübtes Auge haben. Ja, das stattliche oder breitblättrige Knabenkraut war dieses Jahr wieder ganz gut vorhanden. Eine sehr imposante Orchidee. Hier ein
1: Was so
0: Erdfall
1: interessant
0: am
1: ist, ja.
0: Roten Kopf, genau. ja, diesen Erdfall, den gibt es schon länger. Der ist jetzt einfach schon abgeflachter. Mhm. Der war bedeutend tiefer. Und entdeckt haben wir ihn im Winter. Es war alles weiß und in der Mitte war ein schwarzes Loch. Und da mussten wir mal gucken.
1: Und da zeigt sich ja im Karst, ist wasserlöslich, Wasser läuft. Genau. Und irgendwann
0: Karst heißt ja entweder felsige Landschaft oder man kann es auch unterirdische Auflösung, also Höhlen.
1: Das Jahrzehn
0: zu erklären.
1: Ich glaube, unter der Straße.
0: Ja, genau. Abendstimmung im Südharz ist klar.
1: Genau,
0: das ist Bergbaugeschichte.
1: Ein schönes Abschlussbild.
0: Und dann sehen Faszination. Wir uns
1: jetzt hier wieder. der Karstwanderweg ist das eine. Das Biosphärenreservat ist das andere, was mir als allererstes einfällt zu der Gegend. Wie sieht das dann aus? Hat der Verein mit dem Biosphärenreservat was zu tun?
0: Ja, für unseren Verein war das Biosphärenreservat, die Etablierung der Verwaltung in Roßlau schon ein Hauptgewinn, möchte ich so sagen, da wir diesen Weg ja nicht von Anfang an gepflegt haben. Das hat sich im Laufe der Jahre erst ergeben und wir gar nicht so viel Manpower hatten, um bestimmte Wegeabschnitte freizuschneiden oder auch zu mähen. Es gibt Wegeabschnitte, die braucht man das ganze Jahr keine Pflege drauf, ne? Außer dass die Schilder ordentlich hängen. Aber es gibt Wegeabschnitte, die wachsen halt auch zu, die sind nicht so stark frequentiert. Und dank des Biosphärenreservates, das muss man eindeutig so sagen, sind wir in die Lage versetzt worden, den Weg auch so zu pflegen, dass er dann nach den Kriterien des Deutschen Wanderverbandes als zertifizierter Wanderweg also auch Bestand hat.
1: Genau, dass Sie sich einsetzen für den Erhalt der Wege, das ist ein Thema. Aber der Verein hat ja verschiedene Projekte, die er umsetzt. Ich denke mal, natürlich das Naheliegendste ist, dass es irgendwas mit Wanderungen zu tun hat.
0: Ja, das ist tatsächlich das Naheliegendste. Unsere Sonntagswanderungen, die sind bekannt. Ich hebe es auch deshalb hoch. Man sieht ja auch das K für Karstwanderweg. Und diese Sonntagswanderung gibt es seit nunmehr 30 Jahren oder über 30 Jahren. Auch die Familie Völker hat damals schon Sonntagswanderungen durchgeführt. Man sagte dann immer, heute ist wieder Völkerwanderung. Da gab es enorme Zusprüche. Wir bewegen uns heute bei Sonntagswanderungen mit ca. 30 bis auch zum Teil 80 Besuchern. Es kommen auch mal nur 5, aber eine Sonntagswanderung findet immer statt. Es gibt auf dem ganzen Weg über 30 Stück im Jahr, verteilt meistens sonntags. Und eigentlich beginnen sie auch immer.
1: Ach so, ist nicht zwangsläufig Sonntag, ja?
0: Ja, ganz. Also, das steht dann schon drin. Aber wenn es nicht, ist es immer sonntags 14 Uhr. Wir haben überlegt, ob das Modell noch zukunftsorientiert ist. Aber im Moment sehen wir anhand der Besucherzahlen, dass es sich lohnt, weiterzumachen. Und die Themen sind sehr verschieden.
1: Und wer organisiert das oder wer führt es durch? Engagierte Vereinsmitglieder?
0: Ja, wir haben tatsächlich engagierte Vereinsmitglieder oder Spezialisten, die wir gesondert ansprechen. Also es gibt geologische Wanderungen, es gibt botanische Wanderungen, es gibt ganz normale Sonntagswanderungen mit Besuch im Café. Wir besuchen auch in der Landschaft immer wieder Menschen, die dort arbeiten und leben, zum Beispiel einen Reiterhof haben wir in Trebsdorf, das Gut Trebsdorf, da gehen wir auch sehr gern hin. Wir haben den Forellenhof in Wickerode, da gehen wir schnell mal vorbei und essen auch ein Fischbrötchen noch. Wir versuchen auch Gaststätten einzubinden, dass eine Wanderung am Ende immer irgendwo landet, wo man etwas essen und trinken kann, weil machen wir uns nichts vor. Auch wandern geht durch den Magen.
1: Ja, na klar, dass man richtig schönes Erlebnis sich da schafft.
0: Mal schaffen, ja.
1: Sich Natur bewegt und dann was lernt dabei und dann auch vielleicht noch die ein oder andere schöne Erlebnis hat. Das ist ja wunderbar. Ja, und wer da jetzt mitmachen wollte oder so weiter, ich lese hier gerade www.karstwanderweg.de wäre eine Adresse, wo man Informationen kriegt.
0: Ja, wir sind gerade aber im Begriff, eine neue Webseite aufzubauen. Diese Webseite wurde mal vor über 30 Jahren von einem Mitglied in Niedersachsen entwickelt. Sie entspricht heute aber nicht mehr diesen touristischen Webseiten. Aber ist immer noch eine hervorragende Bibliothek, wenn man auch was über Karst und Geschichte wissen möchte.
1: Genau, und da hat man auch alle weitergehende Informationen. Wenn man das jetzt hier im Gespräch, das dann vorbei war, was hat sie denn gesagt, was war denn da noch? Kann man sich da einfach informieren?
0: Ja,
1: aber das ist ja noch längst nicht alles.
0: Nein, ist noch nicht alles. Wir, dank unserer Daniela vom Biosphärenreservat, die auch für Besucherlenkung zuständig ist, haben wir neue Projekte anschieben können im vorigen Jahr. Zunächst haben wir einmal das Netzwerk Karstwanderweg wieder belebt. auch dank des Wissensspeichers Mansfeld-Südharz. Wir treffen uns also regelmäßig jetzt mit Gastronomen und interessierten Leuten und tauschen uns aus, was wichtig ist, was vielleicht auch für die Zukunft ja, interessant sein könnte. Und selber haben wir Projekte, ein neues Projekt, das heißt Rosenpracht trifft Karstlandschaft, weil wir der Meinung waren, wir müssen viel enger mit der Stadt Sangerhausen und mit dem Rosarium zusammenarbeiten. Das lässt sich momentan wirklich sehr gut an. Die Rosenprinzessin und unsere sechste Karstkönigin sind unterwegs im Landkreis an ihren Lieblingsorten und dazu werden kleine Filme gedreht. Man sagt,
1: die Prinzessin ist ja jetzt gerade zur Königin.
0: Die wird die jetzt, zur Königin, jetzt genau. Ja, dann nehmen wir die nächste Prinzessin. Ja, unsere Karstkönigin gibt es auch erst, die sechste gibt es seit über einem Jahr. Und wir haben jetzt eine Karstkönigin auf Lebenszeit.
1: Es gibt ja so viele Majestäten ja, jetzt inzwischen. Wahnsinn. Also da muss ich bekennen, dass ich langsam den Überblick verliere. Wobei man eben sagen muss, das ging für mich jetzt so gefühlt mit der Rosenkönigin und dann später Prinzessin los, aber das ist letztlich so eingeschlagen, überall findet man jetzt Majestäten. Also auch.
0: Es war schon mal so ein bisschen eine Flaute, ja. Aber im Moment ist ja, ist ja das Königin- und Majestätentreffen wieder überall angesagt. Für uns ist wichtig, dass man in den Orten, wenn der Wanderer praktisch in einen Ort kommt, auch erkennt, unser Projekt erkennt. Und deshalb werden im Herbst in den Orten, die mitmachen wollen, also Rosen gepflanzt. Und da gibt es auch eine kleine Informationstafel dann dazu, warum die Rose hier steht, warum es gerade diese Rose ist. Und so wollen wir einfach auch auf das Rosarium mehr aufmerksam machen, dass wir praktisch auch ein Team sind. Wir gehören zusammen. Wir
1: sind ein Landkreis. Das ist ja auch, liegt auf der Hand, dass man gegenseitig aufeinander hinweist und sagt, es gibt ja noch mehr.
0: Es macht auch sehr viel Spaß.
1: Es ist ja auch mal das Ziel, das touristische Ziel, Besucher und Besucherinnen möglichst ein bisschen länger in der Region zu halten. Das ist auch übernachten, nicht nur bloß eine Busladung aus, ich kippe Rosario und dann wieder weg. Ja. Oder wie es bei den Lutherstädten so ist, auch wieder und dann bumm, ab nach Wittenberg wieder. Nein, dass man eben durch solche Angebote hier, wie zum Beispiel den Karstwanderweg, den vielleicht vorher gar keinen so richtig auf dem Schirm hatte, sagt, Mensch, da können wir noch was anhängen.
0: Ja, es ist schwierig mit dem Bekanntheitsgrad. Der Harzer Hexensteg hat natürlich eine ganz andere Werbetrommel rühren können und wie der Karstwanderweg. Aber wir hatten ja im vorigen Jahr auch einen Reisejournalisten bei uns, der einen sehr schönen Artikel geschrieben hat, und zwar Entdeckung der Einsamkeit. Am Anfang habe ich gedacht, oh Gott. Aber wenn man den Artikel liest, muss man feststellen, ja, genau das ist es, was wir wollen. Wir wollen keinen Massentourismus, wir wollen, dass die Leute sich wohlfühlen, dass sie die Natur genießen können, und wir arbeiten halt dran, dass es mit in bestimmten Punkten besser
1: wird. Es ist ja auch so, dass es schon wirklich eine besondere Gegend ist, denn ich kann mich nur erinnern, im Biosphärenreservat mal einen Schwarzstorch gesehen zu haben.
0: Ja, gibt's tatsächlich. Ja, man hat sich verguckt.
1: Der Markentiere, ja, dort.
0: Ja.
1: Aber es ist wirklich, sonst kann ich mich nicht erinnern. Weißstorche, zum Glück sind die jetzt nicht mehr so selten, wie sie es mal vor Jahrzehnten waren. Aber ein Schwarzstorch ist schon was Besonderes.
0: Ist was Besonderes. Es gibt viele Besonderheiten in der Flora und Fauna. Ja, das kann man, wenn man das möchte, kann man das auch erleben. Und das Besondere am Weg ist, dass Völker sich damals gedacht haben, man muss den Weg auch erleben können. Nicht nur, dass man ihn einfach abläuft, sondern man hat am Weg über 50 Informationstafeln. Dies gab es wirklich tatsächlich schon, gibt es seit über 40 Jahren inzwischen erneuert, wo man den Weg auch erlebbar macht. Man weiß, wenn man vor einer Doline steht, was ist eine Doline? Man weiß, wenn man vor einem Erdfall steht, warum ist der Erdfall hier? Man weiß, wenn man an einer Bachschwinde ist, was ist eine Bachschwinde?
1: Ja, genau, das ist aber auch letztlich geht es ja auch darum, dass nicht Natur und Mensch so gegeneinander ist, sondern miteinander. Es sind auch die Orte, die da sind. Ich denke auch mal an die ganzen Diskussionen über die Projekte Gipsabbau, da wollen wir gar nicht dieses Kapitel aufmachen. Aber es ist ja so, dass natürlich auch die Menschen eingebunden werden sollen. Ich denke mal, Sie haben ja erwähnt, dass der Karstwanderweg ja auch letztlich Heinrode berührt. Und Heinrode ist für mich immer das Besenbinder Dorf.
0: Genau.
1: Und da haben Sie auch was vor.
0: Da haben wir auch was vor. Und zwar in absehbarer Zeit, am 27. Juni, wird es den ersten Besenbinderlauf geben in Heinrode. Der wird organisiert vom ASV Sangerhausen. Die machen also mehrere Läufe, auch am Schacht, Wetterode. Das ist unser erster Start und wir sind in der Vorbereitung, die ist also jetzt fast abgeschlossen. Wir warten noch auf Teilnehmer. Man kann also mehrere Strecken auswählen. Man kann 15 Kilometer laufen, man kann 5 Kilometer laufen. Die Kinder können einen Besenbinderlauf machen. Also es ist toll vorbereitet. Wir hoffen jetzt einfach nur, dass das Wetter hält und dass sich möglichst viele anmelden und den ersten Besenbinderlauf in der Karstlandschaft dort auch genießen können. Die 15,5 Kilometer für alle Läufer sind sehr anspruchsvoll. Es sind 400 Höhenmeter zu überwinden. Ich denke, das lohnt sich schon mal in dieser Landschaft, das mal auszuprobieren.
1: Wer das ist auch was Schönes, gerade was diese Läufe betrifft, dass da meiner Meinung nach ja auch ein bisschen ein Aufwuchs in der Region da ist. Der ASV organisiert ja auch, wenn es um die Steigerschleife geht, da Grillen und sowas, diese sehr lange etabliert, aber jetzt auch in Hettstedt, dass es den Berggrenzlauf gibt und jetzt auch den Besenbinderlauf. Und eben auf die Bedürfnisse abgestimmt für die Kleinen, für die etwas Trainierteren und so weiter, die unterschiedlichen Strecken und. Ja, Heinrode ist ja ein Beispiel für ein Dorf, was von außen zumindest den Eindruck macht, dass es sehr gut funktioniert, dass da wirklich ein innerer Zusammenhalt da ist, dass da was organisiert wird und. Nun ist es so, dass ich noch ein Stichwort hier auf meinem Zettel habe, das ist Uffgetafelt. Was hat es denn damit nun wieder auf sich?
0: Also das ist eine Projektvorbereitung. Wir sind darauf gestoßen, dass es in Hessen ein Projekt gibt, das heißt Aufgetischt. Dort kommt das Essen zum Wanderer und der Wanderer muss nicht die Gaststätte aufsuchen. Das fanden wir schon mal interessant, weil es natürlich auch bei uns, so wie überall, das muss man sagen, ganz großes Gastronomiesterben gibt. Und wir dankbar sind für jede Gaststätte, für jedes Café, was noch auf hat.
1: Ja, weil Fell, aber das müsst ihr mal klären, wie das Essen zum Wanderer kommt.
0: Genau, und dieses Uffgetischt wurde dort etabliert. Das heißt, man kann sich eine Wanderung aussuchen und zu dieser Wanderung gibt es Picknickplätze und man wählt im Vorfeld dann ein Mittagsmenü oder einen Imbiss aus, der dann zum Wanderer gebracht wird. Das heißt, es gibt exponierte Stellen, dort stehen sehr schöne Möbel, die in die Landschaft passen und ein Sideboard, dort wird das Essen abgestellt. Anderthalb Stunden vorher, man bekommt einen Code, damit man diesen Schrank auch öffnen kann und kann sich das Essen dann entnehmen.
1: Nicht, dass jemand zufällig vorbeikommt,
0: das ist aber nett. Das vorbeht, ja. Nein, und man kann das Essen dann entnehmen, das wird alles übers Telefon und über online geregelt im Vorfeld und unser Vorstand wird am 21. Juni dort auch hinfahren nach Hessen und wird das mal ausprobieren. Wir werden also wandern und haben im Vorfeld jetzt ein Menü gewählt und wollen einfach wissen, ob das klappt und wie uns das gefällt. Und wenn das eine Sache ist, die Zuspruch bekommt, dann wollen wir das auch weiterentwickeln. Also das Biosphärenreservat ist zurzeit dabei, sich Partner zu suchen, die dann auch die Versorgung übernehmen würden. Und das würde dann reichen, zum Beispiel könnte man sich vorstellen, man könnte aus einem Suppenmenü wählen oder man wählt den Picknickkorb oder man wählt auch ein warmes Essen, was angeboten wird.
1: Ja, auf alle Fälle interessant und mal was ganz anderes, denke ich mal, das jetzt vielleicht noch nicht so etabliert ist, aber eben zeigt, dass man sowas, was ja, Wandern ist ja eine Sache, das haben schon unsere Urväter gemacht, aber dass man das mit neuen Aspekten da doch.
0: Ja, ich fand es interessant, weil es buchen natürlich nicht nur Wanderer, dort werden einfach, die Gastronomie kommt halt zu demjenigen hin und es werden auch Kindergeburtstage so gebucht oder es werden Familien feiern gebucht, auch über dieses Portal oder auch Firmen, die sagen, wir machen jetzt eine Wanderung mit unserem Personal und anschließend machen wir Picknick im Wald.
1: Auf alle Fälle eben zeigt doch, was wir jetzt in den letzten Minuten gehört haben, dass das viel mehr ist als schnödes Wandern, wobei das ich überhaupt nicht runter machen will. Das ist einfach eine feine Sache, draußen zu sein, sich zu bewegen und dann noch was zu lernen, wie wir das ganz am Anfang gehört haben. Jetzt haben wir einige der Projekte des Vereins angesprochen. Haben wir da noch was vergessen? Gibt es da noch was Ihrer Sicht waren das, waren jetzt die Großen, oder?
0: Das waren jetzt so die Größen. Ja, ich denke nicht über jedes kleine Projekt nach. Wir sind natürlich bemüht, mit allen im Gespräch zu bleiben. Wir würden uns natürlich mehr wünschen, dass die Gemeinden oder Städte noch auf uns zukommen. Wir sind gerade dabei, mit der Stadt Altstädt auch näher ins Gespräch zu kommen, weil die Stadt Altstädt immerhin 10 Kilometer auf dem Weg hat, weil Pölzfeld gehört ja zur Stadt Altstädt.
1: Jetzt ist die Verantwortung für das,
0: genau.
1: Für das Schloss los, jetzt können Sie sich mal
0: kümmern. Naja, es ist alles nicht so einfach, sind ja auch alles freiwillige Aufgaben, muss man ja auch sagen. Deshalb sind wir ja auch dankbar, dass wir Südharz und die Gemeinde Südharz und die Stadt Sangerhausen als Mitglied haben, die uns da auch finanziell unterstützen. Denn alles braucht Geld.
1: Ja, natürlich. Das ist immer.
0: Und in diesem Jahr, unser Highlight in diesem Jahr ist natürlich die Rezertifizierung des Weges. Das heißt, nach den Kriterien des Deutschen Wanderverbandes müssen wir alle 3 Jahre unsere, ja, so ist das in Deutschland, Existenz nachweisen, dass der Weg auch so gepflegt ist und hergerichtet, dass er vom Wanderer auch gut benutzbar ist. Ja. Und man muss immer wieder feststellen, natürlich werden auch mal Schilder abgerissen, aber der Vandalismus hält sich zum Glück in Grenzen. Und wir sind gerade dabei, die Wege zusammen mit dem Bioreis wieder stark zu kontrollieren und herzurichten, dass wir dann im September wieder die Zertifizierung erhalten.
1: Ist das eigentlich ein Saisongeschäft mit dem Wandern? Ich meine, man kann ja auch im Winter gehen, aber das ist...
0: Ja,
1: in der Corona-Zeit haben wir alle gemerkt, es geht auch. Aber
0: genau, also es ist schon ein Saisongeschäft, würde ich schon sagen. Wer draußen sein will, geht auch im Winter. Der Weg ist im Winter auch begehbar, aber der Weg war jetzt zum Beispiel kurz vor Pfingsten, Ostern durch die starken Niederschläge an manchen Stellen fast nicht mehr begehbar. Ja, gab es auch so ein bisschen Ärger, aber... Das ist dann so, da muss der Wanderer auch selbst...
1: Diese Sonntagswanderungen werden aber so von März bis Oktober...
0: Die sind auch von, die fangen tatsächlich im März an und enden dann im Oktober, manchmal auch im November und dann ist Ruhe.
1: Ja.
0: Ich denke, es ist auch in Ordnung so und wir wissen genau, im März die ersten Wanderungen, da sind die meisten Besucher. Die wollen alle wieder raus.
1: Ja, nach dem Winter gewartet. Ja. Es geht ja allen so, aber ich finde auch diese Abfolge der Jahreszeiten hat durchaus was für sich. Natürlich fiebert man Ende des Winters dem Frühling entgegen. Aber ich kann mich entsinnen, es geht mir jedenfalls so, wenn es wirklich lange noch im August und in den September rein so warm war und so weiter, dann denkt man auch, oh, der Herbst hat auch was für sich oder der Winter. Wobei im Winter geht es ganz schnell, dass man wieder auf wunde Tatsachen kommt.
0: Also es ist auch tatsächlich so, dass wir im Juli und im August für uns jetzt im Landkreis keine Sonntagswanderung mehr anbieten, weil die Leute mit anderen Dingen beschäftigt sind und es auch manchmal sehr heiß ist.
1: Ja, klar.
0: Das muss man einfach so sagen.
1: Sieben die andere Seite. Frau Horner, vielen Dank. Bis zu der Stelle vielleicht noch ganz zum Schluss nochmal einen kleinen Ausblick. Wie würden Sie sich denn wünschen? Also erstmal, dass es im September mit der Zertifizierung wieder klappt, aber so ein bisschen weiter noch in die Zukunft geguckt, wie sich das entwickeln soll, all Ihre Projekte.
0: Also ich hoffe natürlich auf einen positiven Verlauf und ich hoffe einfach, dass wir ein Stück mehr Tourismus noch im Landkreis schaffen können. Da bedarf es auch vieler Partner, das haben wir ja schon gehört. Und ich wünsche mir einfach auch vielleicht noch steigende Mitgliedszahlen. Wir können uns nicht beklagen, aber auch wir sind alle 30 Jahre älter geworden. Es rücken immer mal junge Leute nach. Wir haben schon oft diskutiert, ob ein Verein überhaupt noch eine Institution ist, wo man sich wohlfühlen kann. Ich denke schon. Es muss nur jeder für sich finden. Die einen lieben halt sportliche Vereine, die anderen lieben vielleicht Wandervereine. Aber man sollte auch wissen, wir wandern nicht nur. Und es gibt bei uns wirklich Mitglieder, die sich sehr stark schon eingebunden haben und die tolle Ideen haben. Und das wünsche ich mir für die Zukunft, dass es immer noch ein Stückchen besser wird und weitergeht.
1: Und das wünsche ich Ihnen natürlich auch und Ihren Mitstreitern und Mitstreiterinnen. Und das ist eine schöne Sache, das voranzubringen. Das ist auch ein bisschen die Verbundenheit mit der Heimat stärkt. Und das kann ja nicht schaden. Vielen Dank fürs Kommen,
0: Gerne. Liebe
1: Zuschauerinnen und Zuschauer. Vielen Dank fürs Dranbleiben. Und ich hoffe, dass Sie das nächste Mal auch wieder einschalten, wenn es heißt, zu Gast bei Ihrem Punkt um Fernsehen. Dankeschön.
0: Danke auch.

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Das Böllerschützentreffen des Verbandes der deutschen Schwarzpulverkanoniere

0: vom 19. bis 21. August auf der Königspfalz Tille da, war gleichzeitig Jubiläum und Premiere. Zum einen fand es zum 10. Mal statt, zum anderen zum ersten Mal an diesem Ort. Schon beeindruckend das große Lager der Böllerschützen. Vielfältig auch das Teilnehmerfeld. Es spannte sich im wahrsten Sinne des Wortes vom Indianer bis zum Landsknecht. Immer mit dabei der Präsident des Verbandes Deutscher Schwarzpulverkanoniere, Volker Grabow.
1: Also wir führen als Verband Deutscher Schwarzpulverkanoniere das 10. Böllerschützentreffen erstmalig in Tilleda, auf der Königspfalz Tilleda statt. Die Jahre voraus waren wir in Eichstätt und auf der Burg in Bornstedt, aber in den 10 Jahren des Bestehens des Verbandes haben wir uns von 36 Mitgliedern auf knapp 400 entwickelt. Und die Flächen reichen im Prinzip nicht mehr aus, um allen unseren Mitgliedern die Möglichkeit zu geben, an so einem Event dran teilzunehmen. Und deshalb bot sich die Königspfalz in Tille da an, ist auch eine Bereicherung für die Region, für die Goldene Aue und natürlich auch für den Landkreis. Also die Mitglieder, die heute hier dran teilnehmen, von Hamburg, vom Bodensee, von Dresden, die weitesten sind aus der Schweiz angereist, aus dem Wallis. Und darüber sind wir natürlich sehr stolz und freuen uns natürlich über diese rege Teilnahme. Die Mitglieder sehen sich ja nicht so oft im Jahr, weil wir so großflächig, also in ganz Deutschland vertreten sind. Und das ist ein Anlass, wo man sich neu kennenlernt, wo neue Mitglieder gewonnen werden, wo man sich Erfahrungen austauscht, weil die Schüsse werden ja alle von unseren Mitgliedern selbst gebaut. Und da gibt es so viele interessante Gesprächsstoffe, dass im Prinzip die 3 Tage, die wir oben sind, gar nicht mehr ausreichen.
0: Dann sollte das Böllerschützentreffen eröffnet werden. Dafür formierten sich die Teilnehmer unter den Klängen der Dudelsackspieler der Gordon Pikes.

0: Beeindruckend, die schon erwähnte Vielfalt der Teilnehmer zu erleben. Sie alle eint die Leidenschaft, mit Schwarzpulverkanonen zu schießen. Lassen wir sie einfach vorbei defilieren.
1: Falsch.

0: Bruder, aus der Richtung ist er angekommen.
1: Hier ist ein Stein.

Am 16. Juli 2006 wurde auf Burg und Schloss Altstädt der Verband Deutscher Schwarzpulverkanoniere e.V. gegründet. Den Mitgliedern geht es um die Förderung und Pflege des sportlichen Schießens mit Schwarzpulver-Modellkanonen. Regelmäßig finden schießsportliche Wettkämpfe und Meisterschaften auf Kreis-, Landes- und Bundesebene sowie mit internationaler Beteiligung statt. Dabei hat sich die Zahl der Mitglieder in den vergangenen 10 Jahren auf jetzt etwa 400 mehr als verzehnfacht. Unbestrittene Höhepunkte im Vereinsleben sind die jährlich durchgeführten Böllerschützentreffen. Nun also zum ersten Mal auf der Königspfalz in Tilleda. So dauerte es schon einige Minuten, bis alle ihren Platz in einem großen Karree gegenüber den Ehrengästen gefunden hatten. Damit waren nun alle Voraussetzungen erfüllt, damit dieses Böllerschützentreffen

0: offiziell eröffnet werden kann. Selbstverständlich übernahm den Part der Begrüßung der Anwesenden der Präsident des Verbandes der deutschen Schwarzpulverkanoniere, Volker Grabo.
1: Liebe Kanoniere, sehr geehrte Gäste, ich begrüße euch recht herzlich zum 10. Büllerschützentreffen des Verbandes der deutschen Schwarzpulverkanoniere auf der Königspfalz in Dilleda recht herzlich. Der Verband hat in diesem Jahr sein 10. Gründungsjahr und deshalb sind wir stolz, dies auf dieser Anlage feiern zu dürfen.
0: Als nächstes sprach Tamara Zieschank, Staatssekretärin im Innenministerium des Landes Sachsen-Anhalt. Sie wünschte der Veranstaltung viel Erfolg und überbrachte die Grüße von gleich zwei Ministern. Zum einen von Finanzminister André Schröder, dem Schirmherrn der Veranstaltung, und von ihrem Dienstherrn Holger Stahlknecht. Selbstverständlich begrüßte auch Landrätin Frau Dr. Klein alle Anwesenden hier in Tilleda und wünschte ihnen viele neue Eindrücke im Mansfeld-Südharzkreis. Der Vizepräsident der Deutschen Skisportunion, die den Dachverband für die Schwarzpulverkanoniere bildet, Hans-Peter Doben, hat eine große Schriftrolle mitgebracht, in der er ein Loblied auf den VDSK anstimmte.
2: Das ist nunmehr 10 Jahre her, dass ihr euch zusammengefunden habt, um eine herrliche Skisportart zu betreiben. Das ist einmalig in Europa. So etwas findet man nicht ein zweites Mal. Ja? Nämlich, es wird geschossen hier mit schwarzpulvergetriebenen Vorderladergeschützen. Und es ist ein edler Wettstreit, sodass man mit Fug und Recht behaupten kann, eure Kanonen erheben ihre Stimmen zu friedlichem Wettstreit. Der Beste möge gewinnen, das ist euer Ziel. Und damit seid ihr also hier in eurer Heimat, sprich also Anhalt und Thüringen, seid ihr bombenmäßig angekommen. Das habe ich auf Veranstaltungen gemerkt. Ja, ich habe immer ganz genau das Publikum angeguckt. Und wenn mal trotz eures großen Geschickes, ja, das ihr im Umgang mit den Geschützen habt, die Sache nicht so genau in der Mitte gesessen hat, sondern ein bisschen abseits davon und es ist der ganze Aufbau abgeräumt worden, dann war da ein Gejuchze und Gejohle Anstimmte. Und ein Schenkelklopfen da.
0: Der Präsident der Deutschen Skisportunion, Frank Helmut Neis, wiederum hatte einen Scheck mitgebracht, den Herr Grabo dankend entgegennahm.
3: Alles Gute weiterhin.
0: Seine Grüße und ein Geschenk in Form einer Zielscheibe übergab der quasi gastgebende Schützenverein Tilleda. Dann konnte Herr Grabo ein ganz besonderes Ereignis ankündigen.
4: Und wünsche euch
1: liebe Gäste, wir kommen nun zu einem weiteren Höhepunkt. Wie das bei uns so Tradition ist, werden wir heute ein Steinmörser personifizieren. Diesen Akt wird die Frau Staatssekretärin vornehmen.
5: Ich, Tamara Zieschank, Staatssekretärin im Innenministerium des Landes Sachsen-Anhalts, weihe hiermit das Geschütz des Büchsenmeisters Rolf Auer auf den Namen die leise Lotte. Möge dieses Geschütz immer nur zum sportlichen Wettkampf ertönen. Die Kunst des Geschützbaus ist eine angemessene Beschäftigung für einen wissensdurstigen Geist. Das sagte John Gray 1731.
6: Jawohl.
0: Für die an diesem Tag am weitesten angereisten Margit und Edgar Heinen aus der Schweiz gab es an diesem Tag die Ehrennadel in Silber des Verbandes der deutschen Schwarzpulverkanoniere als Anerkennung für ihr Engagement. Auch in diesem Jahr wieder mit markigen Sprüchen vor Ort, August der Starke.
7: Viel, viel Spaß! Das Pulver möge immer trocken sein, die Lunte immer klimmen, sonst müsst ihr euch was einfallen lassen, wer sie ausgehen lässt. Dann lasst wenigstens ein großes Feuer an, damit wir dort Holz holen können. Es ist wunderschön hier. Das Gelände ist herrlich und ich freue mich schon auf eure Vorführung und ich hoffe, meine sächsischen Kanoniere geben ihr Letztes. Nicht da. Ich wünsche euch viel.
0: Und es war keine Überraschung, dass der Vorstand des VDSK die Gelegenheit nutzte, ihrem Präsidenten Volker Grabow Danke zu sagen für die Arbeit in den letzten 10 Jahren. Dann spielten The Gordon Pipes nur für

Ein Böllerschützentreffen wäre kein Böllerschützentreffen ohne ein umfangreiches Beiprogramm. Natürlich war für Speis und Trank gesorgt. Es gab die Gruppe Tu nicht gut zu erleben oder die eben gehörten Männer mit den Dudelsäcken. Verschiedene Workshops, zum Beispiel zum Herstellen von Lunten, die Möglichkeit zum Bogenschießen oder bei einer mittelalterlichen Schmiede über die Schulter zu blicken, rundeten das Angebot ab. Doch im Zentrum stand natürlich das Böllerschießen. Die Handböllerschützen wurden übrigens kommandiert vom Vizepräsidenten des Bundesverbandes der Böllerschützen, Klaus Oswald. Das war schon ziemlich laut, doch wesentlich mehr Lärm, Blitz und Donner machten selbstverständlich die Standböller und die Kanonen. Mit einigen Eindrücken von diesem Spektakel verabschieden wir uns von dem 10. Böllerschützentreffen des Verbandes Deutscher Schwarzpulverkanoniere auf der Königpfalz Tilleda im Jahre 2016.

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0: 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Am 26. Juli um 17 Uhr beginnt ein Orgelkonzert mit Kirchenmusikdirektor Thomas Ennenbach in der Marktkirche St. Andreas in der Lutherstadt Eisleben. Thema Giganten des Barocks, Bach und Händel sowie Verehrer. Der Eintritt kostet 10 Euro im Vorverkauf. Schüler bis 18 Jahre brauchen nichts bezahlen. Am 27. Juni wird in der Zeit von 9:30 Uhr bis 18 Uhr zum Tag der Berg- und Hüttenleute an den Schmidtschacht Helbra eingeladen. Im Rahmen der Ehrenamtswürdigung wird der Ottilienpreis 2026 Starke Frauen am 28. Juni ab 16 Uhr in der Klosterkirche St. Marien Widerstedt feierlich verliehen. 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

0: Hallo und herzlich willkommen, liebe Zuschauerinnen und Zuschauer bei Punktum, Ihrem regionalen Fernsehprogramm, zu einer weiteren Ausgabe von Zu Gast. Und ich freue mich heute, Ines Brauner hier bei uns im Studio begrüßen zu können. Sie ist die Vorsitzende des Vereins Südharzer Karstlandschaft e.V. Herzlich willkommen hier bei uns im Studio. Ja, die Harzer Karstlandschaft, das ist ja eine tolle Sache. Es gibt ja einen entsprechenden Wanderweg, über den wir reden wollen. Und das ist natürlich mit vielen, vielen anderen Dingen noch verknüpft. Also gibt es jede Menge Themen, über die wir reden wollen. Aber das erste Thema sind natürlich Sie. Für all jene, die noch nie von Ihnen gehört haben. Wer ist denn Ines Brauner?
1: Ja, Ines Brauner ist die Vorsitzende des Vereins Südharzer Karstlandschaft e.V.

0: Zum Verein, wir haben ja nun schon gehört, dass er schon Jahrzehnte existiert, aber vielleicht noch ein bisschen mehr dazu. Was ist der Zweck? Wie ist er organisiert?
1: Der Verein hat sich damals aus 1994 aus sehr engagierten Ortsbürgermeistern gegründet, die der Meinung waren, dass wir diese Landschaft besser nach innen und nach außen vermarkten sollten. Es war eigentlich eine lose Zusammenkunft mehrerer Bürgermeister, die sich so gefestigt hat, dass es nun heute nach mehr als 30 Jahren immerhin 55 Mitglieder gibt. Und auch die Stadt Sangerhausen und die Gemeinde Südharz Mitglied im Verein ist.
0: Bevor wir da mal zu den Aktivitäten kommen, die ja unterschiedlicherweise mit den Projekten, die da mit dem Zusammenhang stehen, vielleicht mal was zu diesem Karstwanderweg, der ja sozusagen das Herzstück bildet, das Rückgrat alles dieser ganzen Karstlandschaft. Was hat es mit dem auf sich? Wie ist der entstanden? Wo führt er lang? Etc.
1: Also der Karstwanderweg verbindet tatsächlich drei Länder und drei Landkreise. Wir sagen ja auch drei Länder, ein Weg, Karstwanderweg. Er beginnt in Pölzfeld und endet in Bad Grund. Das heißt, er beginnt in Sachsen-Anhalt, durchquert Thüringen und endet in Niedersachsen. Gegründet wurde er bereits in den 80er Jahren von dem Ehepaar Christel und Reinhard Völker, beide Geologen und damals an der Heimkehle bei Uftrungen als berufstätig, also hauptangestellt. Der Weg wurde eigentlich erfunden, weil man sollte ein Karstmuseum der DDR aufbauen. Und die beiden Geologen sagten sich, was gibt es Besseres als ein Museum in der Natur? Und haben praktisch den Weg etabliert auf dem Reißbrett. Und er beginnt tatsächlich an den Ritterplätzen bei Pölzfeld, das ist, glaube ich, die B84, wenn ich jetzt
0: Ich
1: richtig bin,
0: glaube,
1: oder?
0: da du
1: Ja,
0: mal, man kennt sie, wenn man
1: genau,
0: von
1: kurz,
0: Anna Rode nach
1: genau.
0: Riestedt runter,
1: Nach
0: da
1: Riestedt runterfährt.
0: rechte
1: Dort
0: Hand.
1: beginnt er. Er beginnt deshalb dort, weil damals der Landkreis dort endete oder anfing. Und er erstreckt sich hier in unserem Landkreis über 45 Kilometer. Und auf diesem Weg kann man geologische Highlights und auch kulturelle Höhepunkte schon erleben, weil der Weg also so gelegt ist, dass er zum Beispiel das Erlebnisbergwerk Röhrigschacht bei Wederode fast streift. Er geht durch die Mooskammer, eines der ersten Naturschutzgebiete im Landkreis Mansfeld-Südharz. Er geht fast durchs Besenbinderdorf Hainrode, trifft auf Questenberg, eine der schönsten Karsterscheinungen, die wir hier in der Region haben. Dort kann man Karst und Gips ja mal so richtig live erleben. Er führt entlang an Bachschwinden, Dolinen, Erdfällen und endet letztendlich in Uftrungen an der Heimkehle, bevor er dann den Landkreis Nordhausen
0: Ja, wenn es
1: erfasst. Ja.
0: für mal Knauf eine, nicht weit weg, die haben
1: Nee.
0: ja, das ist ja, da ist
1: Ja.
0: ja tatsächlich da
1: Ja, ja.
0: Mühlen vor dem Hintergrund, dass die ja Werksgelände auf zwei Bundesländer haben, ja, verteilt
1: Genau.
0: haben. Also das ist ja sehr, sehr nah, Thüringen ist ja da sehr, sehr
1: Ja,
0: nah.
1: ja.
0: Bevor wir weiterreden, vielleicht, dass wir uns mal ein paar Bilder anschauen, die wir freundlicherweise zur Verfügung gestellt gekriegt haben, die eigentlich mal verdeutlicht, was von welchem schönen Flecken Erde wir hier reden. Und das ist ja gerade das erwähnte Questenberg. Ja.
1: Genau.
0: Was ist da das Besondere dran?
1: Also das ist hier ein Blick von der Queste auf den Ort. Sieht schon mal sehr malerisch aus. Dahinter haben wir eine große Gipsformation, einen großen Felsen. Und Questenberg liegt ja im Tal und ist praktisch von Gipsfelsen umgeben. Questenberg an sich ist natürlich schon immer eine Reise wert gewesen und verfügt neben diesen Karsterscheinungen auch über eine Höhle, die man heute nicht mehr betreten kann, das sogenannte Häckersloch.
0: Ach,
1: Über, ja,
0: wusste ich gar nicht, ja.
1: naja, die Höhle ist, wird noch befahren von Geologen, aber ansonsten ist sie verschlossen und Fledermausquartier. Questenberg hat eine alte Burgruine. Ja, und natürlich die Queste an sich, das Symbol für Sonne und Fruchtbarkeit. Hier haben wir einen Blick auf den Bauerngraben. Den hatte ich vorhin nicht erwähnt, ist ein episodischer See.
0: Eben, ich kenne
1: Ja,
0: den,
1: ja,
0: dass er da
1: ja.
0: ist, und ich kenne, dass er nicht
1: Ja,
0: da ist.
1: er ist da und er ist nicht da. Episodisch deshalb, weil er nicht regelmäßig wiederkehrend ist. Im vorigen Jahr hatten wir

0: tatsächlich eine sehr starke Befüllung, die sich bis in den Sommer hinauszog. Das war für alle Besucher was Besonderes. Also man hat den Weg förmlich, ja, erobert für sich.
1: Die Mooskammer haben Sie auch schon erwähnt,
0: Ja,
1: ja.
0: das ist die Mooskammer bei Großleinung. Das ist ein 4 Kilometer langes Waldstück, einer der schönsten Buchenwälder mit, die wir hier haben. Also auf 4 Kilometer, das ist schon eine
1: Ja.
0: beachtliche Länge. Man trifft also wirklich niemanden außer die Natur und sich selbst. Unsere wichtigsten Begleiter in dieser Landschaft sind natürlich Schafe und Ziegen als Landschaftspfleger. Hier haben wir noch ein paar Kälbchen.
1: Muss man da nicht auch
0: Leider
1: mal
0: viel zu
1: vorsichtig
0: wenig.
1: sein, gerade auch Ziegen, wenn man die zu sehr loslässt, dann ist nichts mehr da.
0: Ja, aber unsere Landschaft droht ja zu verbuschen. Ja. Und die vielen Streuobstwiesen, die eigentlich sehr wenig gepflegt werden, weil die Besitzer nun auch älter geworden sind. Also Landschaftspfleger, absolut wichtiges Detail in der Landschaft. Hier ist mal ein Blick auf Questenberg oder bei Questenberg. Sehen wir den Fingerhut gerade blühen, der blüht ja jetzt zur Zeit auch.
1: Giftig.
0: Giftig? Ja, bitte nicht sammeln.
1: Ja, nochmal
0: Ja,
1: eine andere Richtung, aber
0: nochmal,
1: man sieht
0: ja,
1: eben
0: in eine andere Richtung.
1: sieht eben die Natur und auch der Blick
0: Genau.
1: auf die kleinen Dinge, die ja auch
0: Ja,
1: ihren Reiz entfalten.
0: das Schöne ist, dass es also eine teiloffene Landschaft ist, wenn man sie durchwandert, dass man also neben Wäldern auch ausgedehnte Wiesenflächen und Weitblicke in die Landschaft hat.
1: Und natürlich
0: Ein
1: Tiere.
0: Kaisermantel, ja, sehr selten, denke ich. Ja.
1: Ja, beeindruckender Schmetterling.
0: Die Schmetterlinge. Hier mein Blick bei Pelzfeld auf den Thomas-Münzer-Schacht. Das ist oben bei der Windmühle ein sehr beruhigender Ort, um die Gedanken schweifen zu lassen, direkt am Karstwanderweg.
1: Ja, weit offen da auch in dem Fall.
0: Man guckt praktisch bis zum Gefolgsgebirge rüber. Ne? Großleinung, mal. Die Orte liegen ja verteilt am Karstwanderweg. Und ich sage immer, der Karstwanderweg ist unsere Hauptschlagader. Und links und rechts am Weg sind halt die Orte.
1: Ja, der nächste
0: Na,
1: Heinrode.
0: der Blick auf Heinrode vom Weg aus. 1 Kilometer weg ist der Weg vom Ort. Ein Besuch des Ortes lohnt sich immer wieder. Darauf hinweisen kann man vielleicht noch, dass jetzt gerade sonntags, immer wieder sonntags, das Café von 14 bis 18 Uhr geöffnet hat. Also
1: Das ist wichtig und leider
0: das.
1: auch ja selten geworden, dass
0: Ja.
1: man solche Möglichkeiten hat.
0: Man muss auch wissen, dass dieses Café rein ehrenamtlich betrieben wird vom Heimat- und Naturschutzverein.
1: Was natürlich andererseits wieder dazu führt, dass es vielleicht im Bestand noch besser gesichert ist als in
0: Wir hoffen es.
1: anderen, unter anderen
0: Ja.
1: Vorzeichen.
0: Die schöne Aussicht bei Heinrode ist eine Stempelstelle. Wir haben insgesamt im Landkreis 5 Stempelstellen am Weg und in der Nähe des Weges, die natürlich stark frequentiert sind. Das darf man nicht vergessen. Das Anbringen der Stempelstellen im Landkreis hat uns auch
1: Von der Harzer
0: bis,
1: Wandernadel,
0: ja,
1: oder?
0: von der Harzer Wandernadel. Es gibt ein eigenes Heft für den Karstwanderweg mit allen Stempeln. Und das hat uns schon noch ein Stück vorangebracht. Das
1: Ja, das ist
0: muss
1: ja
0: man so
1: wirklich sehr, sehr,
0: sagen.
1: sehr
0: Ja,
1: populär
0: ja,
1: geworden.
0: ja. Hier der Bienenragwurz, eine seltene Orchidee, die man auch im Landkreis häufiger findet.
1: Hat mir genau auch die kleinen, angeblichen Kleinigkeiten, die auch ihren Reiz
0: Ja, da muss
1: entfalten.
0: man aber schon die Augen offen halten.
1: Ja,
0: Der ist
1: ja.
0: nicht immer sehr hoch und muss man schon ein bisschen geübtes Auge haben. Ja, das stattliche oder breitblättrige Knabenkraut war dieses Jahr wieder ganz gut vorhanden. Eine sehr imposante Orchidee. Hier ein
1: Was so
0: Erdfall
1: interessant
0: am
1: ist,
0: roten
1: ja.
0: Kopf, genau. Ja, diesen Erdfall, den gibt es schon länger. Der ist jetzt einfach schon abgeflachter. Der war bedeutend tiefer. Und entdeckt haben wir ihn im Winter. Es war alles weiß und in der Mitte war ein schwarzes Loch. Und da mussten wir mal gucken.
1: Und da zeigt sich ja
0: Da
1: eben
0: zeigt sich,
1: Karst, ja, ist
0: ja,
1: wasserlöslich, Wasser läuft
0: genau.
1: und irgendwann bricht
0: Karst
1: irgendwas
0: heißt
1: ein,
0: ja
1: ja.
0: entweder felsige Landschaft oder man kann es auch unterirdische Auflösung, also Höhlen,
1: Muss ja jetzt ja nun
0: zu
1: kein
0: erklären.
1: Steinchen unter der
0: Ja.
1: Straße.
0: Ja, genau.
1: Und hier nochmal.
0: Abendstimmung im Südharz ist
1: Ja,
0: klar.
1: genau,
0: Ja,
1: das ist dann
0: Bergbaugeschichte.
1: ein schönes Abschlussbild. Und dann
0: Ja,
1: sehen wir uns jetzt gleich
0: Faszination.
1: jetzt hier wieder. Ja, der Karstwanderweg ist das eine, das Biosphärenreservat.

0: ist das andere, was mir als allererstes einfällt zu der Gegend. Wie sieht das dann aus? Hat der Verein mit dem Biosphärenreservat was zu tun?
1: Ja, für unseren Verein war das Biosphärenreservat, die Etablierung der Verwaltung in Rossler schon ein Hauptgewinn, möchte ich so sagen, da wir diesen Weg ja nicht von Anfang an gepflegt haben. Das hat sich im Laufe der Jahre erst ergeben und wir gar nicht so viel Manpower hatten, um bestimmte Wegeabschnitte freizuschneiden oder auch zu mähen. Es gibt Wegeabschnitte, die braucht man das ganze Jahr keine Pflege drauf, ne? Außer dass die Schilder ordentlich hängen. Aber es gibt Wegeabschnitte, die wachsen halt auch zu, die sind nicht so stark frequentiert. Und dank des Biosphärenreservates, das muss man eindeutig so sagen, sind wir in die Lage versetzt worden, den Weg auch so zu pflegen, dass er dann nach den Kriterien des Deutschen Wanderverbandes als zertifizierter Wanderweg also auch Bestand hat.
0: Genau, dass Sie dich einsetzen für den Erhalt der Wege, das ist ein Thema. Aber der Verein hat ja verschiedene Projekte, die er umsetzt. Ich denke mal, natürlich das Naheliegendste ist, dass es irgendwas mit Wanderung zu tun hat.
1: Ja, das ist tatsächlich das Naheliegendste. Unsere Sonntagswanderung, die sind bekannt. Ich hebe es auch deshalb hoch. Man sieht ja auch das K für Karstwanderweg. Und diese Sonntagswanderung gibt es seit nunmehr 30 Jahren oder über 30 Jahren. Auch die Familie Völker hat damals schon Sonntagswanderung durchgeführt. Man sagte dann immer, heute ist wieder Völkerwanderung. Da gab es enorme Zusprüche. Wir bewegen uns heute bei Sonntagswanderungen mit ca. 30 bis auch zum Teil 80 Besuchern. Es kommen auch mal nur 5, aber eine Sonntagswanderung findet immer statt. Es gibt auf dem ganzen Weg über 30 Stück im Jahr, verteilt meistens sonntags. Und eigentlich beginnen sie auch immer.
0: Ach so, ist nicht zwangsläufig Sonntag, ja?
1: Ja, ganz. Also, das steht dann schon drin. Aber wenn es nicht, es ist immer sonntags 14 Uhr. Wir haben überlegt, ob das Modell noch zukunftsorientiert ist. Aber im Moment sehen wir anhand der Besucherzahlen, dass es sich lohnt, weiterzumachen. Und die Themen sind sehr verschieden.
0: Und wer organisiert das oder wer führt es durch? Engagierte Vereinsmitglieder?
1: Ja, wir haben tatsächlich engagierte Vereinsmitglieder oder Spezialisten, die wir gesondert ansprechen. Also es gibt geologische Wanderungen, es gibt botanische Wanderungen, es gibt ganz normale Sonntagswanderungen mit Besuch im Café. Wir besuchen auch in der Landschaft immer wieder Menschen, die dort arbeiten und leben, zum Beispiel einen Reiterhof haben wir in Trebsdorf, das Gut Trebsdorf, da gehen wir auch sehr gern hin. Wir haben den Forellenhof in Wickerode, da gehen wir schnell mal vorbei und essen auch ein Fischbrötchen noch. Wir versuchen auch Gaststätten einzubinden, dass eine Wanderung am Ende immer irgendwo landet, wo man etwas essen und trinken kann, weil machen wir uns nichts vor. Auch Wandern geht durch den Magen.
0: Ja, na klar, dass man ein richtig schönes Erlebnis sich da schafft.
1: Man schafft, ja.
0: Sich die Natur bewegt und dann was lernt dabei und dann auch vielleicht noch die ein oder andere schöne Erlebnis hat. Das ist ja wunderbar. Ja, und wer da jetzt mitmachen wollte oder so weiter, ich lese hier gerade www.karstwanderweg.de wäre eine Adresse, wo man Informationen kriegt.
1: Ja, wir sind gerade aber im Begriff, eine neue Webseite aufzubauen. Diese Webseite wurde mal vor über 30 Jahren von einem Mitglied in Niedersachsen entwickelt. Sie entspricht heute aber nicht mehr diesen touristischen Webseiten, aber ist immer noch eine hervorragende Bibliothek, wenn man auch was über Karst und Geschichte wissen möchte.
0: Genau, und da hat man auch alle weiteren gehende Informationen. Wenn man das jetzt hier im Gespräch, das dann vorbei war, was hat sie denn gesagt, was war denn da noch, kann man sich da einfach informieren.
1: Ja,
0: aber das ist ja noch längst nicht alles.
1: Nein, ist noch nicht alles. Wir, dank unserer Daniela vom Biosphärenreservat, die auch für Besucherlenkung zuständig ist, haben wir neue Projekte anschieben können im vorigen Jahr. Zunächst haben wir einmal das Netzwerk Karstwanderweg wieder belebt, auch dank des Wissensspeichers Mansfeld-Südharz. Wir treffen uns also regelmäßig jetzt mit Gastronomen und interessierten Leuten und tauschen uns aus, was wichtig ist, was vielleicht auch für die Zukunft interessant sein könnte. Und selber haben wir ein neues Projekt, das heißt Rosenpracht trifft Karstlandschaft, weil wir der Meinung waren, wir müssen viel enger mit der Stadt Sangerhausen und mit dem Rosarium zusammenarbeiten. Das lässt sich momentan wirklich sehr gut an. Die Rosenprinzessin und unsere sechste Karstkönigin sind unterwegs im Landkreis an ihren Lieblingsorten und dazu werden kleine Filme gedreht.
0: Die Prinzessin ist ja jetzt gerade zur Königin.
1: Die wird jetzt die Königin, genau.

0: Erste Woche,
1: Ja, dann
0: ja.
1: nehmen wir die nächste Prinzessin. Ja, unsere Karstkönigin gibt es auch erst. Die sechste gibt es seit über einem Jahr. Und wir haben jetzt eine Karstkönigin auf Lebenszeit.
0: Es gibt ja so viele Majestäten jetzt
1: Ja,
0: inzwischen. Also
1: Wahnsinn.
0: da muss ich bekennen, dass ich langsam den Überblick verliere. Wobei man eben sagen muss, das ging für mich jetzt so gefühlt mit der Rosenkönigin und dann später Prinzessin los, aber das ist letztlich so eingeschlagen, überall findet man jetzt Majestäten. Also auch
1: Es war schon mal so ein
0: für den
1: bisschen eine Flaute, aber
0: Karstnamen.
1: im Moment ist ja, sind
0: Ja.
1: ja das Königinnen- und Majestätentreffen wieder überall angesagt. Für uns ist wichtig, dass man in den Orten, wenn der Wanderer praktisch in einen Ort kommt, auch erkennt, unser Projekt erkennt. Und deshalb werden im Herbst in den Orten, die mitmachen wollen, also Rosen gepflanzt. Und da gibt es auch eine kleine Informationstafel dann dazu, warum die Rose hier steht, warum es gerade diese Rose ist. Und so wollen wir einfach auch auf das Rosarium mehr aufmerksam machen, dass wir praktisch auch ein Team sind. Wir gehören zusammen, wir sind
0: Ja, und
1: ein
0: das ist ja
1: Landkreis
0: auch,
1: und
0: liegt auf der Hand, dass
1: genau.
0: man gegenseitig aufeinander hinweist und sagt, es gibt ja
1: Es
0: noch
1: macht auch
0: mehr.
1: sehr viel Spaß,
0: Es
1: muss
0: ist
1: ich
0: ja auch mal
1: sagen.
0: das Ziel, das touristische Ziel, Besucher und Besucherinnen möglichst ein bisschen länger in der
1: Region
0: Region
1: zu
0: zu halten.
1: halten.
0: Das ist auch übernachten, nicht nur bloß eine Busladung aus, ich kippe Rosario und dann wieder weg. Oder wie es bei den Lutherstädten so ist, auch wieder und dann bumm, ab nach Wittenberg wieder. Ja, dass man eben durch solche Angebote hier, wie zum Beispiel den Karstwanderweg, den vielleicht vorher gar keiner so richtig auf dem Schirm hatte, sagt, Mensch, da können wir noch was anhängen.
1: Ja, es ist schwierig mit dem Bekanntheitsgrad. Der Harzer Hexensteg hat natürlich eine ganz andere Werbetrommel rühren können und wie der Karstwanderweg. Aber wir hatten ja im vorigen Jahr auch einen Reisejournalisten bei uns, der einen sehr schönen Artikel geschrieben hat, und zwar Entdeckung der Einsamkeit. Am Anfang habe ich gedacht, oh Gott. Aber wenn man den Artikel liest, muss man feststellen, ja, genau das ist es, was wir wollen. Wir wollen keinen Massentourismus, wir wollen, dass die Leute sich wohlfühlen, dass sie die Natur genießen können, und wir arbeiten halt dran, dass es mit in bestimmten
0: Es
1: Punkten
0: ist ja auch
1: besser
0: so, dass es
1: wird.
0: schon wirklich eine besondere Gegend ist, denn ich kann mich nur erinnern, im Biosphärenreservat mal einen Schwarzstorch gesehen zu haben.
1: Gibt's
0: Ja, das
1: tatsächlich,
0: ist
1: ja. Ist schon,
0: eines
1: man denkt, man hat sich
0: der
1: verguckt.
0: Markentiere, ja, dort. Aber es ist wirklich, sonst kann ich mich nicht erinnern. Weißstorche, zum Glück sind die jetzt nicht mehr so selten, wie sie es mal vor Jahrzehnten waren. Aber ein Schwarzstorch ist schon was
1: Ist
0: Besonderes.
1: was Besonderes. Es gibt viele Besonderheiten in der Flora und Fauna. Ja, das kann man, wenn man das möchte, kann man das auch erleben. Und das Besondere am Weg ist, dass Völker sich damals gedacht haben, man muss den Weg auch erleben können. Nicht nur, dass man ihn einfach abläuft, sondern man hat am Weg über 50 Informationstafeln. Dies gab es wirklich tatsächlich schon, gibt es die seit über 40 Jahren inzwischen erneuert, wo man den Weg auch erlebbar macht. Man weiß, wenn man vor einer Doline steht, was ist eine Doline? Man weiß, wenn man vor einem Erdfall steht, warum ist der Erdfall hier? Man weiß, wenn man an einer Bachschwinde ist, was ist eine Bachschwinde?
0: Ja, genau, das ist aber auch letztlich geht es ja auch darum, dass nicht Natur und Mensch so gegeneinander ist, sondern in Miteinander. Es sind auch
1: Miteinander.
0: die Orte, die da sind. Ich denke auch mal die ganzen Diskussionen über die Projekte Gipsabbau, da wollen wir gar nicht dieses Kapitel aufmachen. Aber es ist ja so, dass natürlich auch die Menschen eingebunden werden sollen. Ich denke mal, Sie haben ja erwähnt, dass der Karstwanderweg ja auch letztlich Heinrode berührt. Und Heinrode ist für mich immer das Besenbinder Dorf.
1: Genau.
0: Und da haben Sie auch was vor.
1: Da haben wir auch was vor, und zwar in absehbarer Zeit. Am 27. Juni wird es den ersten Besenbinderlauf geben in Heinrode. Der wird organisiert vom ASV Sangerhausen. Die machen also mehrere Läufe, auch am Schacht Wetterode. Das ist unser erster Start, und wir sind in der Vorbereitung, die ist also jetzt fast abgeschlossen. Wir warten noch auf Teilnehmer. Man kann also mehrere Strecken auswählen. Man kann 15 Kilometer laufen, man kann 5 Kilometer laufen. Die Kinder können einen Besenbinderlauf machen. Also es ist toll vorbereitet. Wir hoffen jetzt einfach nur, dass das Wetter hält und dass sich möglichst viele anmelden und den ersten Besenbinderlauf in der Karstlandschaft dort auch genießen können. Die 15,5 Kilometer für alle Läufer sind sehr anspruchsvoll. Es sind 400 Höhenmeter zu überwinden. Ich denke, das lohnt sich schon mal in dieser Landschaft.

0: das mal auszuprobieren wäre.
1: Das ist auch was Schönes, gerade was diese Läufe betrifft, dass da meiner Meinung nach ja auch ein bisschen ein Aufwuchs in der Region da ist. Ja, HSV organisiert ja auch, wenn es um die Steigerschleife geht, da Grillenberg und
0: Genau.
1: sowas, diese sehr lange etabliert, aber jetzt auch in Hettstedt, dass es den Berggrenzlauf gibt und jetzt auch den Besenbinderlauf. Und eben auf die Bedürfnisse abgestimmt für die Kleinen, für die etwas trainierteren und so weiter,
0: Genau.
1: die unterschiedlichen Strecken und. Ja, Hainrode ist ja ein Beispiel für ein Dorf, was von außen zumindest den Eindruck macht, dass es sehr gut funktioniert, dass da wirklich ein innerer Zusammenhalt da ist, dass da was organisiert wird und. Nun ist es so, dass ich noch ein Stichwort hier auf meinem Zettel habe, das ist Uffgetafelt. Was hat es denn damit nun wieder auf sich?
0: Also, das ist eine Projektvorbereitung. Wir sind darauf gestoßen, dass es in Hessen ein Projekt gibt, das heißt Aufgetischt. Dort kommt das Essen zum Wanderer und der Wanderer muss nicht die Gaststätte aufsuchen. Das fanden wir schon mal interessant, weil es natürlich auch bei uns, so wie überall, das muss man sagen, ganz großes Gastronomiesterben gibt und wir dankbar sind für jede Gaststätte, für jedes Café, was noch auf hat.
1: Ja, weil Fell, aber das müsst ihr mal klären, wie das Essen zum Wanderer kommt.
0: Genau, und dieses Uffgetischt wurde dort etabliert. Das heißt, man kann sich eine Wanderung aussuchen und zu dieser Wanderung gibt es Picknickplätze und man wählt im Vorfeld dann ein Mittagsmenü oder einen Imbiss aus, der dann zum Wanderer gebracht wird. Das heißt, es gibt exponierte Stellen, dort stehen sehr schöne Möbel, die in die Landschaft passen und ein Sideboard, dort wird das Essen abgestellt, anderthalb Stunden vorher. Man bekommt einen Code, damit man diesen Schrank auch öffnen kann und kann
1: So,
0: sich
1: weil ihr
0: das
1: sagt,
0: Essen dann
1: ja, nicht, dass
0: entnehmen.
1: jemand zufällig auf
0: Nein,
1: Reise
0: nein, nein,
1: vorbeikommt.
0: nein, nein.
1: Oh, das ist aber
0: Das
1: nett.
0: Vorbild, ja. Nein, und man kann das Essen dann entnehmen. Das wird alles übers Telefon und online geregelt im Vorfeld. Und unser Vorstand wird am 21. Juni dort auch hinfahren nach Hessen und wird das mal ausprobieren. Wir werden also wandern und haben im Vorfeld jetzt ein Menü gewählt und wollen einfach wissen, ob das klappt und wie uns das gefällt. Und wenn das eine Sache ist, die Zuspruch bekommt, dann wollen wir das auch weiterentwickeln. Also das Biosphärenreservat ist zurzeit dabei, sich Partner zu suchen, die dann auch die Versorgung übernehmen würden. Und das würde dann reichen, zum Beispiel könnte man sich vorstellen, man könnte aus einem Suppenmenü wählen oder man wählt den Picknickkorb oder man wählt auch ein warmes Essen, was angeboten wird.
1: Ja, auf alle Fälle interessant und mal was ganz anderes, denke ich mal, das jetzt vielleicht noch nicht so etabliert ist, aber eben zeigt, dass man sowas, was ja, Wandern ist ja eine Sache, das haben schon unsere Urväter gemacht, aber dass man das mit neuen Aspekten da doch.
0: Ja, ich fand es interessant, weil es buchen natürlich nicht nur Wanderer, dort werden einfach, die Gastronomie kommt halt zu demjenigen hin und es werden auch Kindergeburtstage so gebucht oder es werden Familien, Feiern gebucht, auch über dieses Portal oder auch Firmen, die sagen, wir machen jetzt eine Wanderung mit unserem Personal und anschließend machen wir Picknick im Wald.
1: Auf alle Fälle eben zeigt doch, was wir jetzt in den letzten Minuten gehört haben, dass das viel mehr ist als schnödes Wandern, wobei das ich überhaupt nicht runtermachen will. Das ist einfach eine feine Sache, draußen zu sein, sich zu bewegen und dann auch was zu lernen, wie wir das ganz am Anfang gehört haben. Jetzt haben wir einige der Projekte des Vereins angesprochen. Haben wir da noch was vergessen? Gibt es da noch was? Ihrer Sicht waren das waren jetzt die großen, oder?
0: Das waren jetzt so die größten, ja, ich denke nicht über jedes kleine Projekt nach. Wir sind natürlich bemüht, mit allen im Gespräch zu bleiben. Wir würden uns natürlich mehr wünschen, dass die Gemeinden oder Städte noch auf uns zukommen. Wir sind gerade dabei, mit der Stadt Allstedt auch näher ins Gespräch zu kommen, weil die Stadt Allstedt immerhin 10 Kilometer auf dem Weg hat, weil Pölzfeld gehört ja zur Stadt Allstedt.
1: Jetzt ist jetzt die Verantwortung
0: Genau.
1: für das Schloss los, sonst können Sie sich jemand anders
0: Ja.
1: kümmern. Ja.
0: Naja, es ist alles nicht so einfach, es sind ja auch alles freiwillige
1: Ja.
0: Aufgaben, muss man ja auch sagen. Deshalb sind wir ja auch dankbar, dass wir Südharz und die Gemeinde Südharz und die Stadt Sangerhausen als Mitglied haben, die uns da auch finanziell unterstützen. Denn alles braucht Geld, ja.
1: Ja, natürlich. Das ist immer.
0: Und in diesem Jahr, unser Highlight in diesem Jahr ist natürlich die Rezertifizierung des Weges.

0: Das heißt, nach den Kriterien des Deutschen Wanderverbandes müssen wir alle 3 Jahre unsere, ja, so ist das in Deutschland, Existenz nachweisen, dass die, dass der Weg auch so gepflegt ist und hergerichtet, dass er vom Wanderer auch gut benutzbar ist, ja. Und man muss immer wieder feststellen, natürlich werden auch mal Schilder abgerissen, aber der Vandalismus hält sich zum Glück in Grenzen. Und wir sind gerade dabei, die Wege zusammen mit dem BioRes wieder stark zu kontrollieren und herzurichten, dass wir dann im September wieder die Zertifizierung erhalten.
1: Ist das eigentlich ein Saisongeschäft mit dem Wandern? Ich meine, man kann ja auch im Winter gehen, aber das ist...
0: Ja,
1: gut, in der Corona-Zeit haben wir alle gemerkt, es geht auch. Aber
0: genau, also es ist schon ein Saisongeschäft, würde ich schon sagen. Wer draußen sein will, geht auch im Winter. Der Weg ist im Winter auch begehbar, aber der Weg war jetzt zum Beispiel kurz vor Pfingsten, Ostern durch die starken Niederschläge an manchen Stellen fast nicht mehr begehbar. Ja, gab es auch so ein bisschen Ärger, aber... Das ist dann so, da muss der Wanderer auch, auch selbst...
1: Diese Sonntagswanderungen werden aber so von März bis Oktober?
0: Die sind auch von, die fangen tatsächlich im März an und enden dann im Oktober, manchmal auch im November und dann ist es ist Ruhe.
1: Ja.
0: Ich denke, es ist auch in Ordnung so und wir wissen genau, im März die ersten Wanderungen, das sind die meisten Besucher. Da wollen alle wieder raus.
1: Ja, nach dem Winter gewartet. Ja. Es geht ja allen so, aber ich finde auch diese Abfolge der Jahreszeiten hat durchaus was für sich. Natürlich fiebert man Ende des Winters dem Frühling entgegen. Aber ich kann mich entsinnen, es geht mir jedenfalls so, wenn es wirklich lange noch im August und in den September rein so warm war und so weiter, dann denkt man auch, oh, und der Herbst hat auch was für sich oder der Winter. Wobei im Winter geht es ganz schnell, dass man wieder auf wunde Tatsachen kommt.
0: Also es ist auch tatsächlich so, dass wir im Juli und im August für uns jetzt im Landkreis keine Sonntagswanderung mehr anbieten, weil die Leute mit anderen Dingen beschäftigt sind und es auch manchmal sehr heiß ist.
1: Ja, klar.
0: Das muss man einfach so sagen.
1: Sieben die andere Seite. Frau Horner, vielen Dank. Bis zu der Stelle vielleicht noch ganz zum Schluss nochmal einen kleinen Ausblick. Wie würden Sie sich denn wünschen? Also erstmal, dass es im September mit der Zertifizierung wieder klappt. Aber so ein bisschen weiter noch in die Zukunft geguckt, wie sich das entwickeln soll, all Ihre Projekte.
0: Also ich hoffe natürlich auf einen positiven Verlauf und ich hoffe einfach, dass wir ein Stück mehr Tourismus noch im Landkreis schaffen können. Da bedarf es auch vieler Partner, das haben wir ja schon gehört. Und ich wünsche mir einfach auch vielleicht noch steigende Mitgliedszahlen. Wir können uns nicht beklagen, aber auch wir sind alle 30 Jahre älter geworden. Es rücken immer mal junge Leute nach. Wir haben schon oft diskutiert, ob ein Verein überhaupt noch eine Institution ist, wo man sich wohlfühlen kann. Ich denke schon. Es muss nur jeder für sich finden. Die einen lieben halt sportliche Vereine, die anderen lieben vielleicht Wandervereine. Aber man sollte auch wissen, wir wandern nicht nur. Und es gibt bei uns wirklich Mitglieder, die sich sehr stark schon eingebunden haben und die tolle Ideen haben. Und das wünsche ich mir für die Zukunft, dass es immer noch ein Stückchen besser wird und weitergeht.
1: Und das wünsche ich Ihnen natürlich auch und Ihren Mitstreitern und Mitstreiterinnen. Und das ist eine schöne Sache, das voranzubringen. Das ist auch ein bisschen die Verbundenheit mit der Heimat stärkt. Und das kann ja nicht schaden. Vielen Dank fürs Kommen.
0: Gerne.
1: Liebe Zuschauerinnen und Zuschauer, vielen Dank fürs Dranbleiben. Und ich hoffe, dass Sie das nächste Mal auch wieder einschalten, wenn es heißt, zu Gast bei Ihrem Punkt um Fernsehen. Dankeschön.
0: Danke auch.

0: 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Das Böllerschützentreffen des Verbandes der deutschen Schwarzpulverkanoniere vom 19. bis 21. August auf der Königspfalz Tilleda war gleichzeitig Jubiläum und Premiere. Zum einen fand es zum 10. Mal statt, zum anderen zum 1. Mal an diesem Ort. Schon beeindruckend das große Lager der Böllerschützen. Vielfältig auch das Teilnehmerfeld. Es spannte sich im wahrsten Sinne des Wortes vom Indianer bis zum Landsknecht. Immer mit dabei der Präsident des Verbandes Deutscher Schwarzpulverkanoniere, Volker Grabo.
1: Also wir führen als Verband Deutscher Schwarzpulverkanoniere das 10. Böllerschützentreffen erstmalig in Tilleda, auf der Königspfalz Tilleda statt. Die Jahre voraus waren wir in

0: Ja, ich stehe auf der Flock in Bornstedt, aber in den 10 Jahren des Bestehens des Verbandes haben wir uns von 36 Mitgliedern auf knapp 400 entwickelt. Und die Flächen reichen im Prinzip nicht mehr aus, um allen unseren Mitgliedern die Möglichkeit zu geben, an so einem Event dran teilzunehmen. Und deshalb bot sich die Königspfalz in Thiele da an, ist auch eine Bereicherung für die Region, für die Goldene Aue und natürlich auch für den Landkreis. Also die Mitglieder, die heute hier dran teilnehmen, von Hamburg, vom Bodensee, von Dresden, die weitesten sind aus der Schweiz angereist, aus dem Wallis. Und darüber sind wir natürlich sehr stolz und freuen uns natürlich über diese rege Teilnahme. Die Mitglieder sehen sich ja nicht so oft im Jahr, weil wir so großflächig, also in ganz Deutschland vertreten sind. Und das ist ein Anlass, wo man sich neu kennenlernt, wo neue Mitglieder gewonnen werden, wo man sich Erfahrungen austauscht, weil die Schüsse werden ja alle von unseren Mitgliedern selbst gebaut. Und da gibt es so viele interessante Gesprächsstoffe, dass im Prinzip die 3 Tage, die wir oben sind, gar nicht mehr ausreichen.
1: Dann sollte das Böllerschützentreffen eröffnet werden. Dafür formierten sich die Teilnehmer unter den Klängen der Dudelsackspieler der Gorben Pikes.

0: beeindruckend, die schon erwähnte Vielfalt der Teilnehmer zu erleben. Sie alle eint die Leidenschaft, mit Schwarzpulverkanonen zu schießen. Lassen wir sie einfach vorbei defilieren.
1: Falsch.

Danke.

0: Am 16. Juli 2006 wurde auf Burg und Schloss Altstädt der Verband Deutscher Schwarzpulverkanoniere e.V. gegründet. Den Mitgliedern geht es um die Förderung und Pflege des sportlichen Schießens mit Schwarzpulver-Modellkanonen. Regelmäßig finden schießsportliche Wettkämpfe und Meisterschaften auf Kreis-, Landes- und Bundesebene sowie mit internationaler Beteiligung statt. Dabei hat sich die Zahl der Mitglieder in den vergangenen 10 Jahren auf jetzt etwa 400 mehr als verzehnfacht. Unbestrittene Höhepunkte im Vereinsleben sind die jährlich durchgeführten Böllerschützentreffen. Nun also zum ersten Mal auf der Königspfalz in Tilleda. So dauerte es schon einige Minuten, bis alle ihren Platz in einem großen Karree gegenüber den Ehrengästen gefunden hatten. Damit waren nun alle Voraussetzungen erfüllt, damit dieses Böllerschützentreffen offiziell eröffnet werden kann. Selbstverständlich übernahm den Part der Begrüßung der Anwesenden der Präsident des Verbandes der deutschen Schwarzpulverkanoniere, Volker Grabo.
1: Liebe Kanoniere, sehr geehrte Gäste, ich begrüße euch recht herzlich zum 10. Böllerschützentreffen des Verbandes der deutschen Schwarzpulverkanoniere auf der Königspfalz in Tilleda recht herzlich. Der Verband hat in diesem Jahr sein 10. Gründungsjahr und deshalb sind wir stolz, dies auf dieser Anlage feiern zu dürfen.
0: Als nächstes sprach Tamara Zieschank, Staatssekretärin im Innenministerium des Landes Sachsen-Anhalt.

0: Sie wünschte der Veranstaltung viel Erfolg und überbrachte die Grüße von gleich zwei Ministern. Zum einen von Finanzminister André Schröder, dem Schirmherrn der Veranstaltung, und von ihrem Dienstherrn Holger Stahlknecht. Selbstverständlich begrüßte auch Landrätin Frau Dr. Klein alle Anwesenden hier in Tilleda und wünschte ihnen viele neue Eindrücke im Mansfeld-Südharz-Kreis. Der Vizepräsident der Deutschen Skisportunion, die den Dachverband für die Schwarzpulverkanoniere bildet, Hans-Peter Doben, hat eine große Schriftrolle mitgebracht, in der er ein Loblied auf den VDSK anstimmte.
1: Das ist nunmehr 10 Jahre her, dass ihr euch zusammengefunden habt, um eine herrliche Skisportart zu betreiben. Das ist einmalig in Europa. So etwas findet man nicht ein zweites Mal. Ja? Nämlich, es wird geschossen hier mit schwarzpulvergetriebenen Vorderladergeschützen. Und es ist ein edler Wettstreit, sodass man mit Fug und Recht behaupten kann, eure Kanonen erheben ihre Stimmen zu friedlichem Wettstreit. Der Beste möge gewinnen, das ist euer Ziel. Und damit seid ihr also hier in eurer Heimat, sprich also Anhalt und Thüringen, seid ihr bombenmäßig angekommen. Das habe ich auf Veranstaltungen gemerkt. Ja, ich habe immer ganz genau das Publikum angeguckt. Und wenn mal trotz eures großen Geschickes, ja, das ihr im Umgang mit den Geschützen habt, die Sache nicht so genau in der Mitte gesessen hat, sondern ein bisschen abseits davon und es ist der ganze Aufbau abgeräumt worden, dann war da ein Gejuchze und Gejohle Anstimmte. Und ein Schenkelklopfen da.
0: Der Präsident der Deutschen Skisportunion, Frank Helmut Neiß, wiederum hatte einen Scheck mitgebracht, den Herr Grabo dankend entgegennahm.
2: Alles Gute weiterhin.
0: Seine Grüße und ein Geschenk in Form einer Zielscheibe übergab der quasi gastgebende Schützenverein Tilleda. Dann konnte Herr Grabo ein ganz besonderes Ereignis ankündigen.
3: Und wünsche euch für
4: liebe Gäste, wir kommen nun zu einem weiteren Höhepunkt. Wie das bei uns so Tradition ist, werden wir heute ein Steinmörser personifizieren. Diesen Akt wird die Frau Staatssekretärin vornehmen.
5: Ich, Tamara Zieschang, Staatssekretärin im Innenministerium des Landes Sachsen-Anhalts, weihe hiermit das Geschütz des Büchsenmeisters Rolf Auer auf den Namen die leise Lotte. Möge dieses Geschütz immer nur zum sportlichen Wettkampf ertönen. Die Kunst des Geschützbaus ist eine angemessene Beschäftigung für einen wissensdurstigen Geist. Das sagte John Gray 1731.
6: Jawohl.
0: Für die an diesem Tag am weitesten angereisten Margit und Edgar Heinen aus der Schweiz gab es an diesem Tag die Ehrennadel in Silber des Verbandes der Deutschen Schwarzpulverkanoniere als Anerkennung für ihr Engagement. Auch in diesem Jahr wieder mit markigen Sprüchen vor Ort August der Starke.
7: Viel, viel Spaß! Das Pulver möge immer trocken sein, die Lunte immer klimm, sonst müsst ihr euch was einfallen lassen, wer sie ausgehen lässt. Dann lasst wenigstens ein großes Feuer an, damit wir dort Holz holen können. Es ist wunderschön hier. Das Gelände ist herrlich. Und ich freue mich schon auf eure Vorführung. Und ich hoffe, meine sächsischen Kanoniere geben ihr Letztes.
8: Ja,
7: nicht da. Ich wünsche euch viel.
0: Und es war keine Überraschung, dass der Vorstand des VDSK die Gelegenheit nutzte, ihrem Präsidenten Volker Grabo Danke zu sagen für die Arbeit in den letzten 10 Jahren. Dann spielten The Gordon Pipes nur für

Ein Böllerschützentreffen wäre kein Böllerschützentreffen ohne ein umfangreiches Beiprogramm. Natürlich war für Speis und Trank gesorgt. Es gab die Gruppe Tu nicht gut zu erleben oder die eben gehörten Männer mit den Dudelsäcken. Verschiedene Workshops, zum Beispiel zum Herstellen von Lunten, die Möglichkeit zum Bogenschießen oder bei einer mittelalterlichen Schmiede über die Schulter zu blicken, rundeten das Angebot ab. Doch im Zentrum stand natürlich das Böllerschießen. Die Handböllerschützen wurden übrigens kommandiert vom Vizepräsidenten des Bundesverbandes der Böllerschützen, Klaus Oswald. Das war schon ziemlich laut. Doch wesentlich mehr Lärm, Blitz und Donner machten selbstverständlich die Standböller und die Kanonen. Mit einigen Eindrücken von diesem Spektakel verabschieden wir uns von dem 10. Böllerschützentreffen des Verbandes Deutscher Schwarzpulverkanoniere auf der Königpfalz Tilleda im Jahre 2016.

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0: 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Am 26. Juli um 17 Uhr beginnt ein Orgelkonzert mit Kirchenmusikdirektor Thomas Ennenbach in der Marktkirche St. Andreas in der Lutherstadt Eisleben. Thema Giganten des Barocks, Bach und Händel sowie Verehrer. Der Eintritt kostet 10 Euro im Vorverkauf. Schüler bis 18 Jahre brauchen nichts bezahlen. Am 27. Juni wird in der Zeit von 9:30 Uhr bis 18 Uhr zum Tag der Berg- und Hüttenleute an den Schmidtschacht Helbra eingeladen. Im Rahmen der Ehrenamtswürdigung wird der Ottilienpreis 2026 Starke Frauen am 28. Juni ab 16 Uhr in der Klosterkirche St. Marien Widerstedt feierlich verliehen. 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

0: Hallo und herzlich willkommen, liebe Zuschauerinnen und Zuschauer bei Punktum, Ihrem regionalen Fernsehprogramm, zu einer weiteren Ausgabe von Zu Gast. Und ich freue mich heute, Ines Brauner hier bei uns im Studio begrüßen zu können. Sie ist die Vorsitzende des Vereins Südharzer Karstlandschaft e.V. Herzlich willkommen hier bei uns im Studio. Ja, die Harzer Karstlandschaft, das ist ja eine tolle Sache. Es gibt ja einen entsprechenden Wanderweg, über den wir reden wollen. Und das ist natürlich mit vielen, vielen anderen Dingen noch verknüpft. Also gibt es jede Menge Themen, über die wir reden wollen. Aber das erste Thema sind natürlich Sie. Für all jene, die noch nie von Ihnen gehört haben, wer ist denn Ines Brauner?
1: Ja, Ines Brauner ist die Vorsitzende des Vereins Südharzer Karstlandschaft e.V. Und den Verein gibt es seit nunmehr über 30 Jahren und selbst bin ich inzwischen im Ruhestand und ja, habe erwachsene Kinder, wie die meisten von uns, und widme mich jetzt eigentlich voll und ganz auch dem Verein.
0: Vielleicht noch ein bisschen ausholen, Sie kommen natürlich aus der Region und ja, gerade aus der Region des Karst-Wanderwegs.
1: Ja, ich habe also eigentlich erst mit 30 Jahren richtig von der Karstlandschaft erfahren. Vorher hatte ich andere Sachen zu erledigen und habe mich dann auch ein bisschen in die Landschaft verliebt, weil ich verstanden habe, wie wertvoll und wie schön sie ist.

0: führt er lang etc.?
1: Also der Karst-Wanderweg verbindet tatsächlich drei Länder und drei Landkreise. Wir sagen ja auch drei Länder, ein Weg, Karst-Wanderweg. Er beginnt in Pölzfeld und endet in Bad Grund. Das heißt, er beginnt in Sachsen-Anhalt, durchquert Thüringen und endet in Niedersachsen. Gegründet wurde er bereits in den 80er Jahren von dem Ehepaar Christel und Reinhard Völker, beide Geologen und damals an der Heimkehle bei Uftrungen als berufstätig, also hauptangestellt. Der Weg wurde eigentlich erfunden, weil man sollte ein Karstmuseum der DDR aufbauen. Und die beiden Geologen sagten sich, was gibt es Besseres als ein Museum in der Natur? Und haben praktisch den Weg etabliert auf dem Reißbrett. Und er beginnt tatsächlich an den Ritterplätzen bei Pölzfeld. Das ist, glaube ich, die B84, wenn ich es richtig bin.
0: Aber da kennst du, wenn man von Annarode Riestedt runter.
1: Nach Riestedt runterfährt. Dort beginnt er. Er beginnt deshalb dort, weil damals der Landkreis dort endete oder anfing. Und er erstreckt sich hier in unserem Landkreis über 45 Kilometer. Und auf diesem Weg kann man geologische Highlights und auch kulturelle Höhepunkte schon erleben, weil der Weg also so gelegt ist, dass er zum Beispiel das Erlebnisbergwerk Röhrigschacht bei Wederode fast streift. Er geht durch die Mooskammer, eines der ersten Naturschutzgebiete im Landkreis Mansfeld-Süderz. Er geht fast durchs Besenbinderdorf Hainrode, trifft auf Questenberg, eine der schönsten Karsterscheinungen, die wir hier in der Region haben. Dort kann man Karst und Gips ja mal so richtig live erleben. Er führt entlang an Bachschwinden, Dolinen, Erdfällen und endet letztendlich in Uftrungen an der Heimkehle, bevor er dann den Landkreis Nordhausen
0: erfasst. Ja, für mal Knauf ein, die weit weg, die haben hier. Das ist ja nur vor dem Hintergrund, dass die ja Werksgelände auf zwei Bundesländer haben, ja, verteilt genau. haben. Also das ist ja sehr, sehr nah. Thüringen ist ja da sehr, sehr nah. Ja. Bevor wir weiterreden, vielleicht, dass wir uns mal ein paar Bilder anschauen, die wir freundlicherweise zur Verfügung gestellt gekriegt haben, die eigentlich mal verdeutlicht, was von welchem schönen Flecken Erde wir hier reden. Und das ist ja gerade das erwähnte Questenberg.
1: Genau.
0: Was ist da das Besondere dran?
1: Also das ist hier ein Blick von der Queste auf den Ort. Sieht schon mal sehr malerisch aus. Dahinter haben wir eine große Gipsformation, einen großen Felsen. Und Questenberg liegt ja im Tal und ist praktisch von Gipsfelsen umgeben. Questenberg an sich ist natürlich schon immer eine Reise wert gewesen und verfügt neben diesen Karsterscheinungen auch über eine Höhle, die man heute nicht mehr betreten kann, das sogenannte Hackersloch. Die Höhle wird noch befahren von Geologen, aber ansonsten ist sie verschlossen und Fledermausquartier. Questenberg hat eine alte Burgruine. Mhm. Ja, und natürlich die Queste an sich, das Symbol für Sonne und Fruchtbarkeit. Hier haben wir einen Blick auf den Bauerngraben. Den hatte ich vorhin nicht erwähnt, ist ein episodischer See.
0: Eben, ich kenne, dass er da ist und ich kenne, dass er nicht da ist.
1: Ja, er ist da und er ist nicht da. Episodisch deshalb, weil er nicht regelmäßig wiederkehrend ist. Im vorigen Jahr hatten wir tatsächlich eine sehr starke Befüllung, die sich bis in den Sommer hinauszog. Das war für alle Besucher was Besonderes. Also man hat den Weg förmlich erobert für sich.
0: Die Mooskammer haben Sie auch schon erwähnt.
1: Ja, das ist die Mooskammer bei Großleinung. Das ist ein 4 Kilometer langes Waldstück. Einer der schönsten Buchenwälder mit, die wir hier haben. Also auf 4 Kilometer, das ist schon eine beachtliche Länge. Man trifft also wirklich niemanden, außer die Natur und sich selbst. Unsere wichtigsten Begleiter in dieser Landschaft sind natürlich Schafe und Ziegen als Landschaftspfleger. Hier haben wir noch ein paar Kälbchen.
0: Muss man da nicht auch leider viel zu vorsichtig wenig. Sein, gerade auch Ziegen, wenn man die zu sehr loslässt, dann ist nichts mehr da.
1: Ja, aber unsere Landschaft droht ja zu verbuschen. Ja. Und die vielen Streuobstwiesen, die

0: die eigentlich sehr wenig gepflegt werden, weil die Besitzer nun auch älter geworden sind. Also Landschaftspfleger, absolut wichtiges Detail in der Landschaft. Hier ist mal ein Blick auf Questenberg oder bei Questenberg. Sehen wir den Fingerhut gerade blühen, der blüht ja jetzt zur Zeit auch.
1: Giftig.
0: Giftig?
1: Ja,
0: Ja,
1: okay.
0: bitte nicht sammeln.
1: Ja, nochmal in
0: Ja,
1: eine andere Richtung. Aber
0: nochmal,
1: man sieht
0: ja,
1: eben
0: in eine andere Richtung.
1: sieht eben die Natur und auch der Blick
0: Genau.
1: auf die kleinen Dinge, die ja auch
0: Ja,
1: eher einen Reiz entfalten.
0: das Schöne ist, dass es also eine teiloffene Landschaft ist, wenn man sie durchwandert, dass man also neben Wäldern auch ausgedehnte Wiesenflächen und Weitblicke in die Landschaft hat.
1: Natürlich
0: Ein
1: Tiere.
0: Kaisermantel, ja, sehr selten, denke ich. Ja.
1: Ja, beeindruckender Schmetterling.
0: Die Schmetterlinge. Hier mein Blick bei Pelzfeld auf den Thomas-Münzer-Schacht. Das ist oben bei der Windmühle ein sehr beruhigender Ort, um die Gedanken schweifen zu lassen, direkt am Karstwanderweg.
1: Ja, weit offen da auch in dem Fall.
0: Man guckt praktisch bis zum Kyffhäusergebirge rüber. Ne? Großleinung, mal. Die Orte liegen ja verteilt am Karstwanderweg. Und ich sage immer, der Karstwanderweg ist unsere Hauptschlagader. Und links und rechts am Weg sind halt die Orte.
1: Ja, der nächste
0: Na,
1: Heinrode.
0: der Blick auf Heinrode vom Weg aus. 1 Kilometer weg ist der Weg vom Ort. Ein Besuch des Ortes lohnt sich immer wieder. Darauf hinweisen kann man vielleicht noch, dass jetzt gerade sonntags, immer wieder sonntags, das Café von 14 bis 18 Uhr geöffnet hat. Also
1: Das
0: von
1: ist wichtig und leider
0: das.
1: auch ja selten geworden, dass
0: Ja.
1: man solche Möglichkeiten hat.
0: Man muss auch wissen, dass dieses Café rein ehrenamtlich betrieben wird vom Heimat- und Naturschutzverein.
1: Was natürlich andererseits wieder dazu führt, dass es vielleicht im Bestand noch besser gesichert ist als
0: Wir hoffen es.
1: unter anderen
0: Ja.
1: Vorzeichen.
0: Die schöne Aussicht bei Heinrode ist eine Stempelstelle. Wir haben insgesamt im Landkreis 5 Stempelstellen am Weg und in der Nähe des Weges, die natürlich stark frequentiert sind. Das darf man nicht vergessen. Das Anbringen der Stempelstellen im Landkreis hat uns auch
1: Von der Harzer
0: bis,
1: Wandernadel,
0: ja,
1: oder?
0: von der Harzer Wandernadel. Es gibt ein eigenes Heft für den Karstwanderweg mit allen Stempeln. Und das hat uns schon noch ein Stück vorangebracht. Das
1: Ja, das ist
0: muss
1: ja
0: man so
1: wirklich sehr, sehr,
0: sagen.
1: sehr
0: Ja,
1: populär
0: ja,
1: geworden
0: ja.
1: noch.
0: Hier der Bienenrakwurz, eine seltene Orchidee, die man auch im Landkreis häufiger findet.
1: Hat mir genau auch die kleinen, angeblichen Kleinigkeiten, ja, die auch ihren Reiz
0: Ja, da muss
1: entfalten.
0: man aber schon die Augen offen halten.
1: Ja,
0: Der ist
1: ja.
0: nicht immer sehr hoch und muss man schon ein bisschen geübtes Auge haben. Ja, das stattliche oder breitblättrige Knabenkraut war dieses Jahr wieder ganz gut vorhanden. Eine sehr imposante Orchidee. Hier ein
1: Was
0: Erdfall
1: interessant
0: am
1: ist, ja.
0: roten Kopf, genau. Ja, diesen Erdfall, den gibt es schon länger. Der ist jetzt einfach schon abgeflachter. Der war bedeutend tiefer. Und entdeckt haben wir ihn im Winter. Es war alles weiß und in der Mitte war ein schwarzes Loch. Und da mussten wir mal gucken.
1: Und da zeigt sich ja
0: Da
1: eben
0: zeigt sich,
1: Karst, ja, ist
0: ja,
1: wasserlöslich, Wasser läuft
0: genau.
1: und irgendwann bricht
0: Karst
1: irgendwas
0: heißt
1: ein,
0: ja
1: ja.
0: entweder felsige Landschaft oder man kann es auch unterirdische Auflösung, also Höhlen,
1: Das Jahrzehnt
0: zu
1: kennen, stört
0: erklären.
1: wahrscheinlich unter der
0: Ja.
1: Straße.
0: Ja, genau.
1: Warte hier nochmal.
0: Abendstimmung im Südharz ist
1: Ja,
0: klar.
1: genau, das
0: Ja,
1: ist dann
0: Bergbaugeschichte.
1: ein schönes Abschlussbild und dann
0: Ja,
1: sehen wir uns
0: Faszination.
1: jetzt hier wieder. Ja, der Karstwanderweg ist das eine, das Biosphärenreservat ist das andere, was mir als allererstes einfällt zu der Gegend. Wie sieht das dann aus? Hat der Verein mit dem Biosphärenreservat was zu tun?
0: Ja, für unseren Verein war das Biosphärenreservat, die Etablierung der Verwaltung in Roßla schon ein Hauptgewinn, möchte ich so sagen, da wir diesen Weg ja nicht von Anfang an gepflegt haben. Das hat sich im Laufe der Jahre erst ergeben und wir gar nicht so viel Manpower hatten, um bestimmte Wegeabschnitte freizuschneiden oder auch zu mähen. Es gibt Wegeabschnitte, die braucht man das ganze Jahr keine Pflege drauf, ne? Außer dass die Schilder ordentlich hängen. Aber es gibt Wegeabschnitte, die wachsen halt auch zu,
1: Ja.
0: die sind nicht so stark frequentiert. Und dank des Biosphärenreservates, das muss man eindeutig so sagen, sind wir in die Lage versetzt worden, den Weg auch so zu pflegen, dass er dann nach den Kriterien des Deutschen Wanderverbandes als zertifizierter Wanderweg also auch Bestand hat.
1: Genau, das

0: sich einsetzen für den Erhalt der Wege. Das ist ein Thema. Aber der Verein hat ja verschiedene Projekte, die er umsetzt. Ich denke mal, natürlich das Naheliegendste ist, dass es irgendwas mit Wanderungen zu tun hat.
1: Ja, das ist das tatsächlich das Naheliegendste. Wir uns, also unsere Sonntagswanderungen, die sind bekannt. Ich hebe es auch deshalb hoch. Man sieht ja auch das K für Karstwanderweg. Und diese Sonntagswanderung gibt es seit nunmehr 30 Jahren oder über 30 Jahren. Auch die Familie Völker hat damals schon Sonntagswanderungen durchgeführt. Man sagte dann immer, heute ist wieder Völkerwanderung. Da gab es enorme Zusprüche. Wir bewegen uns heute bei Sonntagswanderungen mit circa 30 bis auch zum Teil 80 Besuchern. Es kommen auch mal nur 5, aber eine Sonntagswanderung findet immer statt. Es gibt auf dem ganzen Weg über 30 Stück im Jahr, verteilt meistens sonntags. Und eigentlich beginnen sie auch immer.
0: Ach so, ist nicht zwangsläufig Sonntag, ja?
1: Ja, ganz. Also das steht dann schon drin. Aber wenn es nicht, es ist immer sonntags 14 Uhr. Wir haben überlegt, ob das Modell noch zukunftsorientiert ist. Aber im Moment sehen wir anhand der Besucherzahlen, dass es sich lohnt, weiterzumachen. Und die Themen sind sehr verschieden.
0: Und wer organisiert das oder wer führt es durch? Engagierte Vereinsmitglieder?
1: Ja, wir haben tatsächlich engagierte Vereinsmitglieder oder Spezialisten, die wir gesondert ansprechen. Also es gibt geologische Wanderungen, es gibt botanische Wanderungen, es gibt ganz normale Sonntagswanderungen mit Besuch im Café. Wir besuchen auch in der Landschaft immer wieder Menschen, die dort arbeiten und leben, zum Beispiel einen Reiterhof haben wir in Trebsdorf, das Gut Trebsdorf, da gehen wir auch sehr gern hin. Wir haben den Forellenhof in Wickerode, da gehen wir schnell mal vorbei und essen auch ein Fischbrötchen noch. Wir versuchen auch Gaststätten einzubinden, dass eine Wanderung am Ende immer irgendwo landet, wo man etwas essen und trinken kann, weil machen wir uns nichts vor. Auch wandern geht durch den Magen.
0: Ja, na klar, dass man ein richtig schönes Erlebnis sich da schafft.
1: Man schaffen, ja.
0: Natur bewegt und dann was lernt dabei, genau. Und dann auch vielleicht noch die ein oder andere schöne Erlebnis hat. Das ist ja wunderbar. Ja, und wer da jetzt mitmachen wollte oder so weiter, ich lese hier gerade www.karstwanderweg.de wäre eine Adresse, wo man Informationen kriegt.
1: Ja, wir sind gerade aber im Begriff, eine neue Webseite aufzubauen. Diese Webseite wurde mal vor über 30 Jahren von einem Mitglied in Niedersachsen entwickelt. Sie entspricht heute aber nicht mehr diesen touristischen Webseiten. Aber ist immer noch eine hervorragende Bibliothek, wenn man auch was über Karst und Geschichte wissen möchte.
0: Genau, und da hat man auch alle weitergehende Informationen. Wenn man das jetzt hier im Gespräch, das dann vorbei war, was hat sie denn gesagt, was war denn da noch? Kann man sich da einfach informieren?
1: Ja,
0: aber das ist ja noch längst nicht alles.
1: Nein, ist noch nicht alles. Wir, dank unserer Daniela vom Biosphärenreservat, die auch für Besucherlenkung zuständig ist, haben wir neue Projekte anschieben können im vorigen Jahr. Zunächst haben wir einmal das Netzwerk Karstwanderweg wieder belebt, auch dank des Wissensspeichers Mansfeld-Südharz. Wir treffen uns also regelmäßig jetzt mit Gastronomen und interessierten Leuten und tauschen uns aus, was wichtig ist, was vielleicht auch für die Zukunft interessant sein könnte. Und selber haben wir Projekte, ein neues Projekt, das heißt Rosenpracht trifft Karstlandschaft, weil wir der Meinung waren, wir müssen viel enger mit der Stadt Sangerhausen und mit dem Rosarium zusammenarbeiten. Das lässt sich momentan wirklich sehr gut an. Die Rosenprinzessin und unsere sechste Karstkönigin sind unterwegs im Landkreis an ihren Lieblingsorten und dazu werden kleine Filme gedreht.
0: Sagt, die Prinzessin ist ja jetzt gerade zur Königin.
1: Die wird jetzt zur Königin, jetzt genau. Morgen, ja, dann nehmen wir die nächste Prinzessin. Ja, unsere Karstkönigin gibt es auch erst. Die sechste gibt es seit über einem Jahr. Und wir haben jetzt eine Karstkönigin auf Lebenszeit.
0: Es gibt ja so viele Majestäten jetzt inzwischen.
1: Wahnsinn.
0: Also da muss ich bekennen, dass ich langsam den Überblick verliere. Wobei man eben sagen muss, das ging für mich jetzt so gefühlt mit der Rosenkönigin und dann später Prinzessin los, aber das ist letztlich so eingeschlagen, überall findet man jetzt Majestäten. Also auch
1: es war schon mal so ein bisschen eine Flaute, aber im Moment ist das Königin- und Majestätentreffen wieder überall angesagt. Für uns ist wichtig, dass man in den Orten, wenn der Wanderer praktisch in einen Ort kommt, auch erkennt, unser Projekt erkennt. Und deshalb werden im Herbst in den Orten, die mitmachen wollen, also Rosen gepflanzt. Und da gibt es auch eine kleine Informationstafel dann dazu, warum die Rose hier steht, warum es gerade diese Rose ist. Und so wollen wir einfach auch auf das Rosarium mehr aufmerksam machen, dass wir praktisch auch ein Team sind. Wir gehören zusammen, wir
0: sind ein Landkreis. Das ist ja auch, liegt auf der Hand, dass man gegenseitig aufeinander hinweist und sagt, es gibt ja noch
1: mehr. Das macht auch sehr viel Spaß.
0: Es ist ja auch mal das Ziel, das touristische Ziel, Besucher und Besucherinnen möglichst ein bisschen länger in der Region zu halten. Das ist auch übernachten, nicht nur bloß eine Busladung aus, ich kippe Rosarium dann wieder weg. Ja. Oder wie es bei den Lutherstädten so ist, auch wieder und dann bumm ab nach Wittenberg wieder. Ja, dass man eben durch solche Angebote hier, wie zum Beispiel den Karstwanderweg, den vielleicht vorher gar keiner so richtig auf dem Schirm hatte, sagt, Mensch, da können wir noch was anhängen.
1: Ja, es ist schwierig mit dem Bekanntheitsgrad. Der Harzer Hexensteg hat natürlich eine ganz andere Werbetrommel rühren können und wie der Karstwanderweg. Aber wir hatten ja im vorigen Jahr auch einen Reisejournalisten bei uns, der einen sehr schönen Artikel geschrieben hat, und zwar Entdeckung der Einsamkeit. Am Anfang habe ich gedacht, oh Gott. Aber wenn man den Artikel liest, muss man feststellen, ja, genau das ist es, was wir wollen. Wir wollen keinen Massentourismus, wir wollen, dass die Leute sich wohlfühlen, dass sie die Natur genießen können, und wir arbeiten halt dran, dass es mit in bestimmten Punkten besser
0: wird. Es ist ja auch so, dass es schon wirklich eine besondere Gegend ist, denn ich kann mich nur erinnern, im Biosphärenreservat mal einen Schwarzstorch gesehen zu haben.
1: Gibt's tatsächlich, ja. Ist schon, man denkt, man hat sich verguckt.
0: Der Markentiere, ja, dort.
1: Ja.
0: Aber es ist wirklich, sonst kann ich mich nicht erinnern. Weißstorche, zum Glück sind die jetzt nicht mehr so selten, wie sie es mal vor Jahrzehnten waren. Aber ein Schwarzstorch ist schon was Besonderes.
1: Ist was Besonderes. Es gibt viele Besonderheiten in der Flora und Fauna. Ja, das kann man, wenn man das möchte, kann man das auch erleben. Und das Besondere am Weg ist, dass Völker sich damals gedacht haben, man muss den Weg auch erleben können. Nicht nur, dass man ihn einfach abläuft, sondern man hat am Weg über 50 Informationstafeln. Dies gab es wirklich tatsächlich schon, gibt es die seit über 40 Jahren inzwischen erneuert, wo man den Weg auch erlebbar macht. Man weiß, wenn man vor einer Doline steht, was ist eine Doline? Man weiß, wenn man vor einem Erdfall steht, warum ist der Erdfall hier? Man weiß, wenn man an einer Bachschwinde ist, was ist eine Bachschwinde?
0: Ja, genau, das ist aber auch letztlich, geht es ja auch darum, dass nicht Natur und Mensch so gegeneinander ist, sondern miteinander. Es sind auch die Orte, die da sind. Ich denke auch mal an die ganzen Diskussionen über die Projekte Gipsabbau. Da wollen wir gar nicht dieses Kapitel aufmachen. Aber es ist ja so, dass natürlich auch die Menschen eingebunden werden sollen. Ich denke mal, Sie haben ja erwähnt, dass der Karstwanderweg ja auch letztlich Heinrode berührt. Und Heinrode ist für mich immer das Besenbinderdorf.
1: Genau.
0: Und da haben Sie auch was vor.
1: Da haben wir auch was vor. Und zwar in absehbarer Zeit, am 27. Juni, wird es den ersten Besenbinderlauf geben in Heinrode. Der wird organisiert vom ASV Sangerhausen. Die machen also mehrere Läufe, auch am Schacht Wetterode. Das ist unser erster Start. Und wir sind in der Vorbereitung. Die ist also jetzt fast abgeschlossen. Wir warten noch auf Teilnehmer, man kann also mehrere Strecken auswählen, man kann 15 Kilometer laufen, man kann 5 Kilometer laufen, die Kinder können einen Besenbinderlauf machen, also es ist toll vorbereitet. Wir hoffen jetzt einfach nur, dass das Wetter hält und dass sich möglichst viele anmelden und den ersten Besenbinderlauf in der Karstlandschaft dort auch genießen können. Die 15,5 Kilometer für alle Läufer sind sehr anspruchsvoll, es sind 400 Höhenmeter zu überwinden. Ich denke, das lohnt sich schon mal in dieser Landschaft, das mal auszuprobieren.
0: Das ist auch was Schönes, gerade was diese Läufe betrifft, dass da meiner Meinung nach ja auch ein bisschen ein Aufwuchs in der Region da ist. Der ASV organisiert ja auch, wenn es um die Steigerschleife geht, da Grillberg und sowas, diese sehr lange etabliert, aber jetzt auch in Hettstedt, dass es den Berggrenzlauf gibt und jetzt auch den Besenbinderlauf. Und eben auf die Bedürfnisse abgestimmt für die Kleinen, für die etwas Trainierteren und so weiter, die unterschiedlichen Strecken und. Ja, Heinrode ist ja ein Beispiel für ein Dorf, was von außen zumindest den Eindruck macht, dass es sehr gut funktioniert, dass da wirklich ein innerer Zusammenhalt da ist, dass da was organisiert wird und. Nun ist es so, dass ich noch ein Stichwort hier auf meinem Zettel habe, das ist Uffgetafelt. Was hat es denn damit nun wieder auf sich?
1: Also das ist eine Projektvorbereitung. Wir sind darauf gestoßen, dass es in Hessen ein Projekt gibt, das heißt aufgetischt. Dort kommt das Essen zum Wanderer und der Wanderer muss nicht die Gaststätte aufsuchen. Das fanden wir schon mal interessant, weil es natürlich auch bei uns, so wie überall, muss man sagen, ganz großes Gastronomiesterben gibt und wir dankbar sind für jede Gaststätte, für jedes Café, was noch auf hat.
0: Ja, Frau Feller, aber das müsst ihr mal klären, wie das Essen zum Wanderer kommt.
1: Genau, und dieses aufgetischt wurde dort etabliert. Das heißt, man kann sich eine Wanderung aussuchen und zu dieser Wanderung gibt es Picknickplätze und man wählt im Vorfeld dann ein Mittagsmenü oder einen Imbiss aus, der dann zum Wanderer gebracht wird. Das heißt, es gibt exponierte Stellen, dort stehen sehr schöne Möbel, die in die Landschaft passen und ein Sideboard, dort wird das Essen abgestellt. Anderthalb Stunden vorher, man bekommt einen Code, damit man diesen Schrank auch öffnen kann und kann
0: so,
1: sich das
0: gesagt,
1: Essen
0: ja,
1: dann entnehmen.
0: Nicht, dass jemand zufällig also vorbeikommt,
1: das war aber nett. Das war nett, ja. Nein, und man kann das Essen dann entnehmen, das wird alles übers Telefon und online geregelt im Vorfeld und unser Vorstand wird am 21. Juni dort auch hinfahren nach Hessen und wird das mal ausprobieren. Wir werden also wandern und haben im Vorfeld jetzt ein Menü gewählt und wollen einfach wissen, ob das klappt und wie uns das gefällt. Und wenn das eine Sache ist, die Zuspruch bekommt, dann wollen wir das auch weiterentwickeln. Also das Biosphärenreservat ist zurzeit dabei, sich Partner zu suchen, die dann auch die Versorgung übernehmen würden. Und das würde dann reichen, zum Beispiel könnte man sich vorstellen, man könnte aus einem Suppenmenü wählen oder man wählt den Picknickkorb oder man wählt auch ein warmes Essen, was angeboten wird.
0: Ja, auf alle Fälle interessant und mal was ganz anderes, denke ich mal, das jetzt vielleicht noch nicht so etabliert ist, aber eben zeigt, dass man sowas, was ja, Wandern ist ja eine Sache, das haben schon unsere Urväter gemacht, aber dass man das mit neuen Aspekten da doch.
1: Ja, ich fand es interessant, weil es buchen natürlich nicht nur Wanderer, dort werden einfach, die Gastronomie kommt halt zu demjenigen hin und es werden auch Kindergeburtstage so gebucht oder es werden Familien feiern gebucht, auch über dieses Portal oder auch Firmen, die sagen, wir machen jetzt eine Wanderung mit unserem Personal und anschließend machen wir Picknick im Wald.
0: Auf alle Fälle eben zeigt doch, was wir jetzt in den letzten Minuten gehört haben, dass das viel mehr ist als schnödes Wandern, wobei das ich überhaupt nicht runtermachen will. Das ist einfach eine feine Sache, draußen zu sein, sich zu bewegen und dann auch was zu lernen, wie wir das ganz am Anfang gehört haben. Jetzt haben wir einige der Projekte des Vereins angesprochen. Haben wir da noch was vergessen? Gibt es da noch was? Ihrer Sicht waren das waren jetzt die Großen, oder?
1: Das waren jetzt so die Größen. Ja, ich denke nicht über jedes kleine Projekt nach. Wir sind natürlich bemüht, mit allen im Gespräch zu bleiben. Wir würden uns natürlich mehr wünschen, dass die Gemeinden oder Städte noch auf uns zukommen. Wir sind gerade dabei, mit der Stadt Altstädt auch näher ins Gespräch zu kommen, weil die Stadt Altstädt immerhin 10 Kilometer auf dem Weg hat, weil Pölzfeld gehört ja zur Stadt Altstädt.
0: Jetzt ist die Verantwortung für das,
1: genau.
0: Für das Schloss los, sonst können Sie sich immer
1: kümmern. Naja, es ist alles nicht so einfach, es sind ja auch alles freiwillige Aufgaben, muss man ja auch sagen. Deshalb sind wir ja auch dankbar, dass wir Südharz und die Gemeinde Südharz und die Stadt Sangerhausen als Mitglied haben, die uns da auch finanziell unterstützen. Denn alles braucht Geld.
0: Ja, natürlich. Das ist immer.
1: Und in diesem Jahr, unser Highlight in diesem Jahr ist natürlich die Rezertifizierung des Weges. Das heißt, nach den Kriterien des Deutschen Wanderverbandes müssen wir alle 3 Jahre unsere, ja, so ist das in Deutschland, Existenz nachweisen, dass der Weg auch so gepflegt ist und hergerichtet, dass er vom Wanderer auch gut benutzbar ist. Ja. Und man muss immer wieder feststellen, natürlich werden auch mal Schilder abgerissen, aber der Vandalismus hält sich zum Glück in Grenzen und wir sind gerade dabei, die Wege zusammen mit dem BioRes wieder stark zu kontrollieren und herzurichten, dass wir dann im September wieder die Zertifizierung erhalten.
0: Ist das eigentlich ein Saisongeschäft mit dem Wandern? Ich meine, man kann ja auch im Winter gehen, aber das ist
1: ja
0: in der Corona-Zeit haben wir alle gemerkt, es geht auch. Aber
1: genau, also es ist schon ein Saisongeschäft, würde ich schon sagen. Wer draußen sein will, geht auch im Winter. Der Weg ist im Winter auch begehbar, aber der Weg war jetzt zum Beispiel kurz vor Pfingsten, Ostern durch die starken Niederschläge an manchen Stellen fast nicht mehr begehbar. Ja, gab es auch so ein bisschen Ärger, aber das ist dann so, da muss der Wanderer auch selbst...
0: Diese Sonntagswanderungen werden aber so von März bis Oktober.
1: Die sind auch von, die fangen tatsächlich im März an und enden dann im Oktober, manchmal auch im November und dann ist Ruhe.
0: Ja.
1: Ich denke, es ist auch in Ordnung so und wir wissen genau, im März die ersten Wanderungen, da sind die meisten Besucher. Da wollen alle wieder raus.
0: Ja, nach dem Winter gewartet. Ja. Es geht ja allen so, aber ich finde auch diese Abfolge der Jahreszeiten hat durchaus was für sich. Natürlich fiebert man Ende des Winters dem Frühling entgegen. Aber ich kann mich entsinnen, es geht mir jedenfalls so, wenn es wirklich lange noch im August und in den September rein so warm war und so weiter, dann denkt man auch, und der Herbst hat auch was für sich oder der Winter. Wobei im Winter geht es ganz schnell, dass man wieder auf den Mund der Tatsachen kommt.
1: Also es ist auch tatsächlich so, dass wir im Juli und im August für uns jetzt im Landkreis keine Sonntagswanderung mehr anbieten, weil die Leute mit anderen Dingen beschäftigt sind und es auch manchmal sehr heiß ist.
0: Ja, klar.
1: Das muss man einfach so sagen.
0: Sieben die andere Seite. Frau Horner, vielen Dank. Bis zu der Stelle vielleicht noch ganz zum Schluss nochmal einen kleinen Ausblick. Wie würden Sie sich denn wünschen, also erstmal, dass es im September mit der Zertifizierung wieder klappt, aber so ein bisschen weiter noch in die Zukunft geguckt, wie sich das entwickeln soll, all Ihre Projekte?
1: Also ich hoffe natürlich auf einen positiven Verlauf und ich hoffe einfach, dass wir ein Stück mehr Tourismus noch im Landkreis schaffen können. Da bedarf es auch vieler Partner, das haben wir ja schon gehört. Und ich wünsche mir einfach auch vielleicht noch steigende Mitgliedszahlen. Wir können uns nicht beklagen, aber auch wir sind alle 30 Jahre älter geworden. Es rücken immer mal junge Leute nach. Wir haben schon oft diskutiert, ob ein Verein überhaupt noch eine Institution ist, wo man sich wohlfühlen kann. Ich denke schon. Es muss nur jeder für sich finden. Die einen lieben halt sportliche Vereine, die anderen lieben vielleicht Wandervereine. Aber man sollte auch wissen, wir wandern nicht nur. Und es gibt bei uns wirklich Mitglieder, die sich sehr stark schon eingebunden haben und die tolle Ideen haben. Und das wünsche ich mir für die Zukunft, dass es immer noch ein Stückchen besser wird und weitergeht.
0: Und das wünsche ich Ihnen natürlich auch und Ihren Mitstreitern und Mitstreiterinnen. Und das ist eine schöne Sache, das voranzubringen. Das ist auch ein bisschen die Verbundenheit mit der Heimat stärkt. Und das kann ja nicht schaden. Vielen Dank fürs Kommen, liebe Zuschauerinnen und Zuschauer. Vielen Dank fürs Dranbleiben. Und ich hoffe, dass Sie das nächste Mal auch wieder einschalten, wenn es heißt, zu Gast bei Ihrem Punkt um Fernsehen. Dankeschön.
1: Danke auch.

0: 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Das Böllerschützentreffen des Verbandes der deutschen Schwarzpulverkanoniere vom 19. bis 21. August auf der Königspfalz Tilleda war gleichzeitig Jubiläum und Premiere. Zum einen fand es zum 10. Mal statt, zum anderen zum 1. Mal an diesem Ort. Schon beeindruckend das große Lager der Böllerschützen. Vielfältig auch das Teilnehmerfeld. Es spannte sich im wahrsten Sinne des Wortes vom Indianer bis zum Landsknecht. Immer mit dabei der Präsident des Verbandes Deutscher Schwarzpulverkanoniere, Volker Grabow.
1: Also wir führen als Verband Deutscher Schwarzpulverkanoniere das 10. Böllerschützentreffen erstmalig in Tilleda, auf der Königspfalz Tilleda statt. Die Jahre voraus waren wir in Eichstätt und auf der Burg in Bornstedt, aber in den 10 Jahren des Bestehens des Verbandes haben wir uns von 36 Mitgliedern auf knapp 400 entwickelt. Und die Flächen reichen im Prinzip nicht mehr aus, um allen unseren Mitgliedern die Möglichkeit zu geben, an so einem Event dran teilzunehmen. Und deshalb bot sich die Königspfalz in Tilleda an, ist auch eine Bereicherung für die Region, für die Goldene Aue und natürlich auch für den Landkreis. Also die Mitglieder, die heute hier dran teilnehmen, von Hamburg, vom Bodensee, von Dresden, die weitesten sind aus der Schweiz angereist, aus dem Wallis. Und darüber sind wir natürlich sehr stolz und freuen uns natürlich über diese rege Teilnahme. Die Mitglieder sehen sich ja nicht so oft im Jahr, weil wir so großflächig, also in ganz Deutschland vertreten sind. Und das ist ein Anlass, wo man sich neu kennenlernt, wo neue Mitglieder gewonnen werden, wo man sich Erfahrungen austauscht, weil die Schüsse werden ja alle von unseren Mitgliedern selbst gebaut. Und da gibt es so viele interessante Gesprächsstoffe, dass im Prinzip die 3 Tage, die wir oben sind, gar nicht mehr ausreichen.
0: Dann sollte das Böllerschützentreffen eröffnet werden. Dafür formierten sich die Teilnehmer unter den Klängen der Dudelsackspieler der Gordon Pikes.

0: Beeindruckend, die schon erwähnte Vielfalt der Teilnehmer zu erleben. Sie alle eint die Leidenschaft, mit Schwarzpulverkanonen zu schießen. Lassen wir sie einfach vorbei defilieren.
1: Falsch.

Oder aus der Richtung, wo sie reingekommen sind.

0: Am 16. Juli 2006 wurde auf Burg und Schloss Altstädt der Verband Deutscher Schwarzpulverkanoniere e.V. gegründet. Den Mitgliedern geht es um die Förderung und Pflege des sportlichen Schießens mit Schwarzpulver-Modellkanonen. Regelmäßig finden schießsportliche Wettkämpfe und Meisterschaften auf Kreis-, Landes- und Bundesebene sowie mit internationaler Beteiligung statt. Dabei hat sich die Zahl der Mitglieder in den vergangenen 10 Jahren auf jetzt etwa 400 mehr als verzehnfacht. Unbestrittene Höhepunkte im Vereinsleben sind die jährlich durchgeführten Böllerschützentreffen. Nun also zum ersten Mal auf der Königspfalz in Tilleda. So dauerte es schon einige Minuten, bis alle ihren Platz in einem großen Karree gegenüber den Ehrengästen gefunden hatten. Damit waren nun alle Voraussetzungen erfüllt, damit dieses Böllerschützentreffen offiziell eröffnet werden kann. Selbstverständlich übernahm den Part der Begrüßung der Anwesenden der Präsident des Verbandes der Deutschen Schwarzpulverkanoniere, Volker Grabo.
1: Liebe Kanoniere, sehr geehrte Gäste, ich begrüße euch recht herzlich zum 10. Böllerschützentreffen des Verbandes der Deutschen Schwarzpulverkanoniere auf der Königspfalz in Tilleda recht herzlich. Der Verband hat in diesem Jahr sein 10. Gründungsjahr und deshalb sind wir stolz, dies auf dieser Anlage feiern zu dürfen.
0: Als nächstes sprach Tamara Zieschank, Staatssekretärin im Innenministerium des Landes Sachsen-Anhalt. Sie wünschte der Veranstaltung viel Erfolg und überbrachte die Grüße von gleich zwei Ministern. Zum einen von Finanzminister André Schröder, dem Schirmherrn der Veranstaltung, und von ihrem Dienstherrn Holger Stahlknecht. Selbstverständlich begrüßte auch Landrätin Frau Dr. Klein alle Anwesenden hier in Tilleda und wünschte ihnen viele neue Eindrücke im Mansfeld-Südharzkreis. Der Vizepräsident der Deutschen Skisportunion, die den Dachverband für die Schwarzpulverkanoniere bildet, Hans-Peter Doben, hat eine große Schriftrolle mitgebracht, in der er ein Loblied auf den VDSK anstimmte.
2: Das ist nunmehr 10 Jahre her, dass ihr euch zusammengefunden habt, um eine herrliche Skisportart zu betreiben. Das ist einmalig in Europa. Sowas findet man nicht ein zweites Mal. Ja? Nämlich, es wird geschossen hier.

0: mit schwarzpulvergetriebenen Vorderladergeschützen. Und es ist ein edler Wettstreit, sodass man mit Fug und Recht behaupten kann, eure Kanonen erheben ihre Stimmen zu friedlichem Wettstreit. Der Beste möge gewinnen, das ist euer Ziel. Und damit seid ihr also hier in eurer Heimat, sprich also Anhalt und Thüringen, seid ihr bombenmäßig angekommen. Das habe ich auf Veranstaltungen gemerkt. Ja, ich habe immer ganz genau das Publikum angeguckt. Und wenn mal trotz eures großen Geschickes, ja, das ihr im Umgang mit den Geschützen habt, die Sache nicht so genau in der Mitte gesessen hat, sondern ein bisschen abseits davon und es ist der ganze Aufbau abgeräumt worden, dann war da ein Gejuchze und Gejohle Anstimmt, und ein Schenkelklopfen da.
1: Der Präsident der Deutschen Skisportunion, Frank Helmut Neiß, wiederum hatte einen Scheck mitgebracht, den Herr Grabow dankend entgegennahm.
2: Alles Gute weiterhin.
1: Seine Grüße und ein Geschenk in Form einer Zielscheibe übergab der quasi gastgebende Schützenverein Tilledar. Dann konnte Herr Grabow ein ganz besonderes Ereignis ankündigen.
3: Und wünsche euch hier.
4: Danke, Herr Grabow.
5: Liebe Gäste, wir kommen nun zu einem weiteren Höhepunkt. Wie das bei uns so Tradition ist, werden wir heute ein Steinmörser personifizieren. Diesen Akt wird die Frau Staatssekretärin vornehmen.
6: Ich, Tamara Zieschang, Staatssekretärin im Innenministerium des Landes Sachsen-Anhalts, weihe hiermit das Geschütz des Büchsenmeisters Rolf Auer auf den Namen Die leise Lotte. Möge dieses Geschütz immer nur zum sportlichen Wettkampf ertönen. Die Kunst des Geschützbaus ist eine angemessene Beschäftigung für einen wissensdurstigen Geist, das sagte John Gray 1731.
7: Jawohl.
1: Für die an diesem Tag am weitesten angereisten Margit und Edgar Heinen aus der Schweiz gab es an diesem Tag die Ehrennadel in Silber des Verbandes der deutschen Schwarzpulverkanoniere als Anerkennung für ihr Engagement. Auch in diesem Jahr wieder mit markigen Sprüchen vor Ort, August der Starke.
8: Viel, viel Spaß! Das Pulver möge immer trocken sein, die Lünde immer klimmen, sonst müsst ihr euch was einfallen lassen, wer sie ausgehen lässt. Dann lasst wenigstens ein großes Feuer an, damit wir dort ein Holz holen können. Es ist wunderschön hier. Das Gelände ist herrlich und ich freue mich schon auf eure Vorführung und ich hoffe, meine sächsischen Kanoniere geben mir Letztes.
9: Wie immer.
8: Nicht da. Ich wünsche euch viel.
1: Und es war keine Überraschung, dass der Vorstand des VDSK die Gelegenheit nutzte, ihrem Präsidenten Volker Grabow Danke zu sagen für die Arbeit in den letzten 10 Jahren. Dann spielten The Gordon Pipes nur

Ein Böllerschützentreffen wäre kein Böllerschützentreffen ohne ein umfangreiches Beiprogramm. Natürlich war für Speis und Trank gesorgt. Es gab die Gruppe Tu nicht gut zu erleben oder die eben gehörten Männer mit den Dudelsäcken.

verschiedene Workshops, zum Beispiel zum Herstellen von Lunten, die Möglichkeit zum Bogenschießen oder bei einer mittelalterlichen Schmiede über die Schulter zu blicken, rundeten das Angebot ab. Doch im Zentrum stand natürlich das Böllerschießen. Die Handböllerschützen wurden übrigens kommandiert vom Vizepräsidenten des Bundesverbandes der Böllerschützen, Klaus Oswald. Das war schon ziemlich laut, doch wesentlich mehr Lärm, Blitz und Donner machten selbstverständlich die Standböller und die Kanonen. Mit einigen Eindrücken von diesem Spektakel verabschieden wir uns von dem 10. Böllerschützentreffen des Verbandes Deutscher Schwarzpulverkanoniere auf der Königpfalz Tilleda im Jahre 2016.

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0: 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Am 26. Juli um 17 Uhr beginnt ein Orgelkonzert mit Kirchenmusikdirektor Thomas Ennenbach in der Marktkirche St. Andreas in der Lutherstadt Eisleben. Thema Giganten des Barocks, Bach und Händel sowie Verehrer. Der Eintritt kostet 10 Euro im Vorverkauf. Schüler bis 18 Jahre brauchen nichts bezahlen. Am 27. Juni wird in der Zeit von 9:30 Uhr bis 18 Uhr zum Tag der Berg- und Hüttenleute an den Schmidtschacht Helbra eingeladen. Im Rahmen der Ehrenamtswürdigung wird der Ottilienpreis 2026 Starke Frauen am 28. Juni ab 16 Uhr in der Klosterkirche St. Marien Widerstedt feierlich verliehen. 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

0: Hallo und herzlich willkommen, liebe Zuschauerinnen und Zuschauer bei Punktum, Ihrem regionalen Fernsehprogramm, zu einer weiteren Ausgabe von Zu Gast. Und ich freue mich heute, Ines Brauner hier bei uns im Studio begrüßen zu können. Sie ist die Vorsitzende des Vereins Südharzer Karstlandschaft e.V. Herzlich willkommen hier bei uns im Studio. Ja, die Harzer Karstlandschaft, das ist ja eine tolle Sache. Es gibt ja einen entsprechenden Wanderweg, über den wir reden wollen. Und das ist natürlich mit vielen, vielen anderen Dingen noch verknüpft. Also gibt es jede Menge Themen, über die wir reden wollen. Aber das erste Thema sind natürlich Sie. Für all jene, die noch nie von Ihnen gehört haben, wer ist denn Ines Brauner?
1: Ja, Ines Brauner ist die Vorsitzende des Vereins Südharzer Karstlandschaft e.V. Und den Verein gibt es seit nunmehr über 30 Jahren. Und selbst bin ich inzwischen im Ruhestand und ja, habe erwachsene Kinder, wie die meisten von uns, und widme mich jetzt eigentlich voll und ganz auch dem Verein.
0: Vielleicht noch ein bisschen ausholen. Sie kommen natürlich aus der Region und ja, gerade aus der Region des Karst-Wanderwegs.
1: Ja, ich habe also eigentlich erst mit 30 Jahren richtig von der Karstlandschaft erfahren. Vorher hatte ich andere Sachen zu erledigen und habe mich dann auch ein bisschen in die Landschaft verliebt, weil ich verstanden habe, wie wertvoll und wie schön sie ist.
0: Zum Verein, wir haben ja nun schon gehört, dass er schon Jahrzehnte existiert, aber vielleicht noch ein bisschen mehr dazu. Was ist der Zweck? Wie ist er organisiert?
1: Der Verein hat sich damals aus 1994 aus sehr engagierten Ortsbürgermeistern gegründet, die der Meinung waren, dass wir diese Landschaft besser nach innen und nach außen vermarkten sollten. Es war eigentlich eine lose Zusammenkunft mehrerer Bürgermeister, die sich so gefestigt hat, dass es nun heute nach mehr als 30 Jahren immerhin 55 Mitglieder gibt und auch die Stadt Sangerhausen und die Gemeinde Südharz Mitglied im Verein ist.
0: Bevor wir da mal zu den Aktivitäten kommen, die ja unterschiedlicherweise mit den Projekten, die da mit im Zusammenhang stehen, vielleicht mal was zu diesem Karst-Wanderweg, der ja sozusagen das Herzstück bildet, das Rückgrat alles dieser ganzen Karstlandschaft. Was hat es mit dem auf sich? Wie ist der entstanden?

0: auf dem Reißbrett. Und er beginnt tatsächlich an den Ritterplätzen bei Pelzfeld. Das ist, glaube ich, die B84, wenn ich es richtig bin.
1: Ich glaube,
0: bin,
1: da ja, ja. Kennst du, wenn man genau, von Annarode genau. nach Riestedt runterfährt.
0: Dort beginnt er. Er beginnt deshalb dort, weil damals der Landkreis dort endete oder anfing. Und er erstreckt sich hier in unserem Landkreis über 45 Kilometer. Und auf diesem Weg kann man geologische Highlights und auch kulturelle Höhepunkte schon erleben, weil der Weg also so gelegt ist, dass er zum Beispiel das Erlebnisbergwerk Röhrigschacht bei Wederode fast streift. Er geht durch die Mooskammer, eines der ersten Naturschutzgebiete im Landkreis Mansfeld-Süderz. Er geht fast durchs Besenbinderdorf Hainrode, trifft auf Questenberg, eine der schönsten Karsterscheinungen, die wir hier in der Region haben. Dort kann man Karst und Gips ja mal so richtig live erleben. Er führt entlang an Bachschwinden, Dolinen, Erdfällen und endet letztendlich in Uftrungen an der Heimkehle, bevor er dann den Landkreis Nordhausen
1: erfasst. Ja, für ein paar Knauf ein, die weit weg, die haben hier... Das ist ja nur vor dem Hintergrund, dass die ja Werksgelände auf zwei Bundesländer haben, ja, verteilt genau. haben. Also das ist ja sehr, sehr nah. Thüringen ist ja da sehr, sehr nah. Ja. Bevor wir weiterreden, vielleicht, dass wir uns mal ein paar Bilder anschauen, die wir freundlicherweise zur Verfügung gestellt gekriegt haben, die eigentlich mal verdeutlicht, was von welchem schönen Flecken Erde wir hier reden. Und das ist ja gerade das erwähnte Questenberg.
0: Genau.
1: Was ist da das Besondere dran?
0: Also das ist hier ein Blick von der Queste auf den Ort. Sieht schon mal sehr malerisch aus. Dahinter haben wir eine große Gipsformation, einen großen Felsen. Und Questenberg liegt ja im Tal und ist praktisch von Gipsfelsen umgeben. Questenberg an sich ist natürlich schon immer eine Reise wert gewesen und verfügt neben diesen Karsterscheinungen auch über eine Höhle, die man heute nicht mehr betreten kann, das sogenannte Hackersloch. Die Höhle ist, wird noch befahren von Geologen, aber ansonsten ist sie verschlossen und Fledermausquartier. Questenberg hat eine alte Burgruine. Mhm. Ja, und natürlich die Queste an sich, das Symbol für Sonne und Fruchtbarkeit. Hier haben wir einen Blick auf den Bauerngraben. Den hatte ich vorhin nicht erwähnt. Ist ein episodischer See.
1: Eben, ich kenne, dass er da ist und ich kenne, dass er nicht da ist.
0: Ja, er ist da und er ist nicht da. Episodisch deshalb, weil er nicht regelmäßig wiederkehrend ist. Im vorigen Jahr hatten wir tatsächlich eine sehr starke Befüllung, die sich bis in den Sommer hinauszog. Das war für alle Besucher was Besonderes. Also man hat den Weg förmlich erobert für sich.
1: Die Mooskammer haben Sie auch schon erwähnt.
0: Ja, das ist die Mooskammer bei Großleinung. Das ist ein 4 Kilometer langes Waldstück, einer der schönsten Buchenwälder mit, die wir hier haben. Also auf 4 Kilometer, das ist schon eine beachtliche Länge. Man trifft also wirklich niemanden, außer die Natur an sich selbst. Unsere wichtigsten Begleiter in dieser Landschaft sind natürlich Schafe und Ziegen als Landschaftspfleger. Hier haben wir noch ein paar Kälbchen.
1: Muss man da nicht auch leider viel zu vorsichtig wenig. Sein, gerade auch Ziegen. Wenn man die zu sehr loslässt, dann ist nichts mehr da.
0: Ja, aber unsere Landschaft droht ja zu verbuschen. Ja. Und die vielen Streuobstwiesen, die eigentlich sehr wenig gepflegt werden, weil die Besitzer nun auch älter geworden sind. Also Landschaftspfleger, absolut wichtiges Detail in der Landschaft. Hier ist mal ein Blick auf Questenberg oder bei Questenberg, sehen wir den Fingerhut gerade blühen, der blüht ja jetzt zurzeit auch.
1: Giftig.
0: Giftig? Ja, bitte nicht sammeln.
1: Ja, nochmal eine andere Richtung, aber man sieht, sieht eben die Natur und auch der Blick auf die kleinen Dinge, die ja auch eher einen Reiz entfalten.
0: Das Schöne ist, dass es also eine teiloffene Landschaft ist, wenn man sie durchwandert, dass man also neben Wäldern auch ausgedehnte Wiesenflächen und Weitblicke in die Landschaft hat.
1: Und natürlich
0: Tiere. Ein Kaisermantel, sehr selten, denke ich. Ja.

0: beeindruckender Schmetterling.
1: Die Schmetterlinge. Mhm. Hier mein Blick bei Pelzfeld auf den Thomas-Münzer-Schacht. Das ist oben bei der Windmühle ein sehr beruhigender Ort, um die Gedanken schweifen zu lassen, direkt am Karstwanderweg.
0: Ja, weit offen da auch in dem Fall.
1: Man guckt praktisch bis zum Gefäusergebirge rüber. Ne? Großleinung, mal. Die Orte liegen ja verteilt am Karstwanderweg. Und ich sage immer, der Karstwanderweg ist unsere Hauptschlagader. Und links und rechts am Weg sind halt die Orte.
0: Ja, der nächste Heinrode.
1: Der Blick auf Heinrode vom Weg aus. Ein Kilometer weg ist der Weg vom Ort. Ein Besuch des Ortes lohnt sich immer wieder. Darauf hinweisen kann man vielleicht noch, dass jetzt gerade sonntags, immer wieder sonntags, das Café von 14 bis 18 Uhr geöffnet hat.
0: Also das ist wichtig und leider auch ja selten geworden, dass man solche Möglichkeiten hat.
1: Man muss auch wissen, dass dieses Café rein ehrenamtlich betrieben wird vom Heimat- und Naturschutzverein.
0: Was natürlich andererseits wieder dazu führt, dass es vielleicht im Bestand noch besser gesichert ist als in
1: anderen. Wir hoffen es.
0: Unter anderen Vorzeichen. Ja.
1: Die schöne Aussicht bei Heinrode ist eine Stempelstelle. Wir haben insgesamt im Landkreis 5 Stempelstellen am Weg und in der Nähe des Weges, die natürlich stark frequentiert sind. Das darf man nicht vergessen. Das Anbringen der Stempelstellen im Landkreis hat uns auch...
0: Von der Harzer Wandernadel?
1: Von der Harzer Wandernadel. Es gibt ein eigenes Heft für den Karstwanderweg mit allen Stempeln. Und das hat uns schon noch ein Stück vorangebracht. Das muss
0: ja,
1: man,
0: das
1: muss
0: ist ja
1: man
0: wirklich
1: so sagen.
0: Sehr, sehr, sehr populär geworden.
1: Ja. Hier der Bienenrakwurz, eine seltene Orchidee, die man auch im Landkreis häufiger findet.
0: Hat man genau auch die kleinen, angeblichen Kleinigkeiten, die auch ihren Hals entfalten.
1: Da muss man aber schon die Augen offen halten.
0: Ja, ja.
1: Der ist nicht immer sehr hoch und muss man schon ein bisschen geübtes Auge haben. Ja, das stattliche oder breitblättrige Knabenkraut war dieses Jahr wieder ganz gut vorhanden. Eine sehr imposante Orchidee. Hier ein Erdfall am roten Kopf, genau. Ja, diesen Erdfall, den gibt es schon länger. Der ist jetzt einfach schon abgeflachter. Mhm. Der war bedeutend tiefer und entdeckt haben wir ihn im Winter. Es war alles weiß und in der Mitte war ein schwarzes Loch und da mussten wir mal gucken.
0: Und da zeigt sich ja im Karst, wasserlöslich, Wasser läuft
1: und
0: irgendwann...
1: Karst heißt ein, ja entweder felsige Landschaft oder man kann es auch unterirdische Auflösung, also Höhlen.
0: Das Jahr hat es ja nun
1: zu erklären.
0: Die holt dann da unter der Straße.
1: Ja, genau. Abendstimmung im Südharz ist klar.
0: Genau.
1: Ja, Bergbaugeschichte.
0: Schönes Abschlussbild.
1: Ja,
0: und dann sehen
1: Faszination.
0: Wir uns jetzt hier wieder. der Karstwanderweg ist das eine, das Biosphärenreservat ist das andere, was mir als allererstes einfällt zu der Gegend. Wie sieht das dann aus? Hat der Verein mit dem Biosphärenreservat was zu tun?
1: Ja, für unseren Verein war das Biosphärenreservat, die Etablierung der Verwaltung in Roßlau schon ein Hauptgewinn, möchte ich so sagen, da wir diesen Weg ja nicht von Anfang an gepflegt haben. Das hat sich im Laufe der Jahre erst ergeben und wir gar nicht so viel Manpower hatten, um bestimmte Wegeabschnitte freizuschneiden oder auch zu mähen. Es gibt Wegeabschnitte, die braucht man das ganze Jahr keine Pflege drauf, ne? Außer dass die Schilder ordentlich hängen. Aber es gibt Wegeabschnitte, die wachsen halt auch zu, die sind nicht so stark frequentiert. Und dank des Biosphärenreservates, das muss man eindeutig so sagen, sind wir in die Lage versetzt worden, den Weg auch so zu pflegen, dass er dann nach den Kriterien des Deutschen Wanderverbandes als zertifizierter Wanderweg also auch Bestand hat.
0: Genau, dass Sie sich einsetzen für den Erhalt der Wege, das ist ein Thema. Aber der Verein hat ja verschiedene Projekte, die er umsetzt. Ich denke mal, natürlich das Naheliegendste ist, dass es irgendwas mit Wanderung zu tun hat.
1: Ja, das ist tatsächlich das Naheliegendste. Unsere Sonntagswanderungen, die sind bekannt. Ich hebe es auch deshalb hoch. Man sieht ja auch das K für Karstwanderweg. Und diese Sonntagswanderung gibt es seit nunmehr 30 Jahren oder über 30 Jahren. Auch die Familie Völker hat damals schon Sonntagswanderungen durchgeführt. Man sagte dann immer, heute ist wieder Völkerwanderung. Da gab es enorme Zusprüche. Wir bewegen uns heute bei Sonntagswanderungen mit ca. 30 bis auch zum Teil 80 Besuchern. Es kommen auch mal nur 5, aber eine Sonntagswanderung findet

0: findet immer statt. Es gibt auf dem ganzen Weg über 30 Stück im Jahr, verteilt meistens sonntags. Und eigentlich beginnen sie auch
1: Ach so, es
0: immer.
1: ist nicht zwangsläufig Sonntag, ja.
0: Ja, ganz, also das steht dann schon drin, aber wenn es nicht, es ist immer sonntags 14 Uhr. Wir haben überlegt, ob das Modell noch zukunftsorientiert ist, aber im Moment sehen wir anhand der Besucherzahlen, dass es sich lohnt, weiterzumachen. Und die Themen sind sehr verschieden.
1: Und wer organisiert das oder wer führt durch das engagierte Vereinsmitglieder?
0: Ja, wir haben tatsächlich engagierte Vereinsmitglieder oder Spezialisten, die wir gesondert ansprechen. Also es gibt geologische Wanderungen, es gibt botanische Wanderungen, es gibt ganz normale Sonntagswanderungen mit Besuch im Café. Wir besuchen auch in der Landschaft immer wieder Menschen, die dort arbeiten und leben, zum Beispiel ein Reiterhof haben wir in Trebsdorf, das Gut Trebsdorf, da gehen wir auch sehr gern hin. Wir haben den Forellenhof in Wickerode, da gehen wir schnell mal vorbei und essen auch ein Fischbrötchen noch. Wir versuchen auch Gaststätten einzubinden, dass eine Wanderung am Ende immer irgendwo landet, wo man etwas essen und trinken kann, weil machen wir uns nichts vor. Auch Wandern geht durch den
1: Ja,
0: Magen.
1: na klar, dass man ein richtig schönes Erlebnis sich da schafft,
0: Na schaffen,
1: sich
0: ja.
1: Natur bewegt und dann was lernt dabei und dann
0: Genau.
1: auch vielleicht noch die ein oder andere schöne Erlebnis hat. Das ist ja wunderbar. Ja, und wer da jetzt mitmachen wollte oder so weiter, ich lese hier gerade www.karstwanderweg.de wäre eine Adresse, wo man Informationen kriegt.
0: Ja, wir sind gerade aber im Begriff, eine neue Webseite aufzubauen. Diese Webseite wurde mal vor über 30 Jahren von einem Mitglied in Niedersachsen entwickelt. Sie entspricht heute aber nicht mehr diesen touristischen Webseiten. Aber ist immer noch eine hervorragende Bibliothek, wenn man auch was über Karst und Geschichte wissen
1: Genau,
0: möchte.
1: und da hat man auch alle weiteren gehende Informationen. Wenn man das jetzt hier im Gespräch, das dann ja
0: Ja.
1: vorbei war, was hat sie denn gesagt, was war denn da noch, kann man sich da einfach informieren.
0: Ja,
1: Aber das ist ja noch längst nicht alles.
0: nein, ist noch nicht alles. Dank unserer Daniela vom Biosphärenreservat, die auch für Besucherlenkung zuständig ist, haben wir neue Projekte anschieben können im vorigen Jahr. Zunächst haben wir einmal das Netzwerk Karstwanderweg wieder belebt, auch dank des Wissensspeichers Mansfeld-Südharz. Wir treffen uns also regelmäßig jetzt mit Gastronomen und interessierten Leuten und tauschen uns aus, was wichtig ist, was vielleicht auch für die Zukunft ja, interessant sein könnte. Und selber haben wir Projekte, ein neues Projekt, das heißt Rosenpracht trifft Karstlandschaft, weil wir der Meinung waren, wir müssen viel enger mit der Stadt Sangerhausen und mit dem Rosarium zusammenarbeiten. Das lässt sich momentan wirklich sehr gut an. Die Rosenprinzessin und unsere sechste Karstkönigin sind unterwegs im Landkreis an ihren Lieblingsorten und dazu werden kleine Filme
1: Wobei man sagt,
0: gedreht.
1: die Prinzessin ist ja jetzt gerade zur
0: Die
1: Königin gekrönt
0: wird
1: worden.
0: jetzt die
1: Ja, das war jetzt
0: Königin,
1: jetzt so
0: genau.
1: letzte Woche,
0: Ja, dann
1: ja.
0: nehmen wir die nächste Prinzessin. Ja, unsere Karstkönigin gibt es auch erst. Die sechste gibt es seit über einem Jahr. Und wir haben jetzt eine Karstkönigin auf Lebenszeit.
1: Es gibt ja so viele Majestäten jetzt
0: Ja,
1: inzwischen. Also
0: Wahnsinn.
1: da muss ich bekennen, dass ich langsam den Überblick verliere. Wobei man eben sagen muss, das ging für mich jetzt so gefühlt mit der Rosenkönigin und dann später Prinzessin los, aber das ist letztlich so eingeschlagen, überall findet man jetzt Majestäten, also auch
0: Es war schon mal so ein
1: für den
0: bisschen eine
1: Karst.
0: Flaute, aber
1: Ja.
0: im Moment ist
1: Ja.
0: ja das Königin- und Majestätentreffen wieder überall angesagt. Für uns ist wichtig, dass man in den Orten, wenn der Wanderer praktisch in einen Ort kommt, auch erkennt, unser Projekt erkennt. Und deshalb werden im Herbst in den Orten, die mitmachen wollen, also Rosen gepflanzt. Und da gibt es auch eine kleine Informationstafel dann dazu, warum die Rose hier steht, warum es gerade diese Rose ist. Und so wollen wir einfach auch auf das Rosarium mehr aufmerksam machen, dass wir praktisch auch ein Team sind. Wir gehören zusammen, wir sind
1: Ja, und
0: ein
1: das ist ja
0: Landkreis
1: auch,
0: und
1: liegt auf der Hand, dass
0: genau.
1: man gegenseitig aufeinander hinweist und sagt, es gibt ja
0: Es
1: noch
0: macht auch
1: mehr.
0: sehr viel Spaß,
1: Es
0: muss
1: ist
0: ich
1: ja auch mal
0: sagen.
1: das Ziel, das touristische Ziel, Besucher und Besucherinnen möglichst ein bisschen länger in der
0: Region
1: Region
0: zu
1: zu halten.
0: halten.
1: Das ist auch übernachten, nicht nur bloß eine Busladung aus, ich gebe Rosarium und dann wieder weg. Oder wie es bei den Lutherstädten so ist, auch wieder und dann bumm, ab nach Wittenberg wieder. Nein, dass man eben durch solche Angebote hier, wie zum Beispiel den Karstwanderweg, den vielleicht vorher gar keiner so richtig auf dem Schirm hatte, sagt, Mensch, da können wir noch was anhängen.
0: Ja, es ist schwierig mit dem Bekanntheitsgrad. Der Harzer Hexensteg hat natürlich eine ganz andere Werbetrommel rühren können und wie der Karstwanderweg. Aber wir hatten ja im vorigen Jahr auch einen Reisejournalisten bei uns, der einen sehr schönen Artikel geschrieben hat, und zwar Entdeckung der Einsamkeit. Am Anfang habe ich gedacht, oh Gott. Aber wenn man den Artikel liest, muss man feststellen, ja, genau das ist es, was wir wollen. Wir wollen keinen Massentourismus, wir wollen, dass die Leute sich wohlfühlen, dass sie die Natur genießen können, und wir arbeiten halt dran, dass es mit in bestimmten Punkten besser wird.
1: Es ist ja auch so, dass es schon wirklich eine besondere Gegend ist, denn ich kann mich nur erinnern, im Biosphärenreservat mal einen Schwarzstorch gesehen zu haben.
0: Gibt's tatsächlich, ja. Man denkt, man hat sich verguckt.
1: Der Markentiere, ja, dort.
0: Ja.
1: Aber es ist wirklich, sonst kann ich mich nicht erinnern. Weißstorche, zum Glück sind die jetzt nicht mehr so selten, wie sie es mal vor Jahrzehnten waren. Aber ein Schwarzstorch ist schon was Besonderes.
0: Ist was Besonderes. Es gibt viele Besonderheiten in der Flora und Fauna. Ja, das kann man, wenn man das möchte, kann man das auch erleben. Und das Besondere am Weg ist, dass Völker sich damals gedacht haben, man muss den Weg auch erleben können. Nicht nur, dass man ihn einfach abläuft, sondern man hat am Weg über 50 Informationstafeln. Dies gab es wirklich tatsächlich schon, gibt es die seit über 40 Jahren inzwischen erneuert, wo man den Weg auch erlebbar macht. Man weiß, wenn man vor einer Doline steht, was ist eine Doline? Man weiß, wenn man vor einem Erdfall steht, warum ist der Erdfall hier? Man weiß, wenn man an einer Bachschwinde ist, was ist eine Bachschwinde?
1: Ja, genau, das ist aber auch letztlich, geht es ja auch darum, dass nicht Natur und Mensch so gegeneinander ist, sondern miteinander. Es sind auch die Orte, die da sind. Ich denke auch mal die ganzen Diskussionen über die Projekte Gipsabbau, da wollen wir gar nicht dieses Kapitel aufmachen. Aber es ist ja so, dass natürlich auch die Menschen eingebunden werden sollen. Ich denke mal, Sie haben ja erwähnt, dass der Karstwanderweg ja auch letztlich Heinrode berührt. Und Heinrode ist für mich immer das Besenbinderdorf.
0: Genau.
1: Und da haben Sie auch was vor.
0: Da haben wir auch was vor. Und zwar in absehbarer Zeit, am 27. Juni, wird es den ersten Besenbinderlauf geben in Heinrode. Der wird organisiert vom ASV Sangerhausen. Die machen also mehrere Läufe, auch am Schacht Wetterode. Das ist unser erster Start. Und wir sind in der Vorbereitung. Die ist also jetzt fast abgeschlossen. Wir warten noch auf Teilnehmer, man kann also mehrere Strecken auswählen, man kann 15 Kilometer laufen, man kann 5 Kilometer laufen, die Kinder können einen Besenbinderlauf machen, also es ist toll vorbereitet. Wir hoffen jetzt einfach nur, dass das Wetter hält und dass sich möglichst viele anmelden und den ersten Besenbinderlauf in der Karstlandschaft dort auch genießen können. Die 15,5 Kilometer für alle Läufer sind sehr anspruchsvoll, es sind 400 Höhenmeter zu überwinden. Ich denke, das lohnt sich schon mal in dieser Landschaft, das mal auszuprobieren.
1: Das ist auch was Schönes, gerade was diese Läufe betrifft, dass da meiner Meinung nach ja auch ein bisschen ein Aufwuchs in der Region da ist. Der ASV organisiert ja auch, wenn es um die Steigerschleife geht, da Grillberg und sowas, diese sehr lange etabliert, aber jetzt auch in Hettstedt, dass es den Berggrenzlauf gibt und jetzt auch den Besenbinderlauf. Und eben auf die Bedürfnisse abgestimmt für die Kleinen, für die etwas Trainierteren und so weiter, die unterschiedlichen Strecken und. Ja, Heinrode ist ja ein Beispiel für ein Dorf, was von außen zumindest den Eindruck macht, dass es sehr gut funktioniert, dass da wirklich ein innerer Zusammenhalt da ist, dass da was organisiert wird und. Nun ist es so, dass ich noch ein Stichwort hier auf meinem Zettel habe, das ist Uffgetafelt. Was hat es denn damit nun wieder auf sich?
0: Also das ist eine Projektvorbereitung. Wir sind darauf gestoßen, dass es in Hessen ein Projekt gibt, das heißt Aufgetischt. Dort kommt das Essen zum Wanderer und der Wanderer muss nicht die Gaststätte aufsuchen. Das fanden wir schon mal interessant, weil es natürlich auch bei uns, so wie überall, das muss man sagen, ganz großes Gastronomiesterben gibt. Und wir dankbar sind für jede Gaststätte, für jedes Café, was noch auf hat.
1: Ja, weil Fell, aber das müsst ihr mal klären, wie das Essen zum Wanderer kommt.
0: Genau, und dieses Uffgetischt wurde dort etabliert. Das heißt, man kann sich eine Wanderung aussuchen und zu dieser Wanderung gibt es Picknickplätze und man wählt im Vorfeld dann ein Mittagsmenü oder einen Imbiss aus, der dann zum Wanderer gebracht wird. Das heißt, es gibt exponierte Stellen. Dort stehen sehr schöne Möbel, die in die Landschaft passen. Und ein Sideboard, dort wird das Essen abgestellt. Anderthalb Stunden vorher, man bekommt einen Code, damit man diesen Schrank auch öffnen kann und kann so, sich das Essen sagt, ja, also dann entnehmen.
1: Nicht, dass jemand zufällig nach Hause vorbeikommt.
0: Nein.
1: Oh, das ist aber nett.
0: Das war nett, ja. Nein, und man kann das Essen dann entnehmen. Das wird alles übers Telefon und über online geregelt im Vorfeld. Und unser Vorstand wird am 21. Juni dort auch hinfahren nach Hessen und wird das mal ausprobieren. Wir werden also wandern und haben im Vorfeld jetzt ein Menü gewählt und wollen einfach wissen, ob das klappt und wie uns das gefällt. Und wenn das eine Sache ist, die Zuspruch bekommt, dann wollen wir das auch weiterentwickeln. Also das Biosphärenreservat ist zurzeit dabei, sich Partner zu suchen, die dann auch die Versorgung übernehmen würden. Und das würde dann reichen, zum Beispiel könnte man sich vorstellen, man könnte aus einem Suppenmenü wählen oder man wählt den Picknickkorb oder man wählt auch ein warmes Essen, was angeboten wird.
1: Ja, auf alle Fälle interessant und mal was ganz anderes, denke ich mal, das jetzt vielleicht noch nicht so etabliert ist, aber eben zeigt, dass man sowas, was, ja, Wandern ist ja eine Sache, das haben schon unsere Urväter gemacht, aber dass man das mit neuen Aspekten da doch...
0: Ja, ich fand es interessant, weil es buchen natürlich nicht nur Wanderer, dort werden einfach, die Gastronomie kommt halt zu demjenigen hin und es werden auch Kindergeburtstage so gebucht oder es werden Familienfeiern gebucht, auch über dieses Portal oder auch Firmen, die sagen, wir machen jetzt eine Wanderung mit unserem Personal und anschließend machen wir Picknick im Wald.
1: Auf alle Fälle eben zeigt doch, was wir jetzt in den letzten Minuten gehört haben, dass das viel mehr ist als schnödes Wandern, wobei das ich überhaupt nicht runter machen will. Das ist einfach eine feine Sache, draußen zu sein, sich zu bewegen und dann noch was zu lernen, wie wir das ganz am Anfang gehört haben. Jetzt haben wir einige der Projekte des Vereins angesprochen. Haben wir da noch was vergessen? Gibt es da noch was? Ihrer Sicht waren das waren jetzt die Großen, oder?
0: Das waren jetzt so die Größen. Ja, ich denke nicht über jedes kleine Projekt nach. Wir sind natürlich bemüht, mit allen im Gespräch zu bleiben. Wir würden uns natürlich mehr wünschen, dass die Gemeinden oder Städte noch auf uns zukommen. Wir sind gerade dabei, mit der Stadt Altstädt auch näher ins Gespräch zu kommen, weil die Stadt Altstädt immerhin 10 Kilometer auf dem Weg hat, weil Pölzfeld gehört ja zur Stadt Altstädt.
1: Jetzt ist die Verantwortung für das, genau. Für das Schloss los, sonst können Sie sich immer
0: ja. kümmern. Naja, es ist alles nicht so einfach, es sind ja auch alles freiwillige Aufgaben, muss man ja auch sagen. Deshalb sind wir ja auch dankbar, dass wir Südharz und die Gemeinde Südharz und die Stadt Sangerhausen als Mitglied haben, die uns da auch finanziell unterstützen. Denn alles braucht Geld.
1: Ja, natürlich. Das ist immer.
0: Und in diesem Jahr, unser Highlight in diesem Jahr ist natürlich die Rezertifizierung des Weges. Das heißt, nach den Kriterien des Deutschen Wanderverbandes müssen wir alle 3 Jahre unsere, ja, so ist das in Deutschland, Existenz nachweisen, dass der Weg auch so gepflegt ist und hergerichtet, dass er vom Wanderer auch gut benutzbar ist. Ja. Und man muss immer wieder feststellen, natürlich werden auch mal Schilder abgerissen, aber der Vandalismus hält sich zum Glück in Grenzen und wir sind gerade dabei, die Wege zusammen mit dem BioRes wieder stark zu kontrollieren und herzurichten, dass wir dann im September wieder die Zertifizierung erhalten.
1: Ist das eigentlich ein Saisongeschäft mit dem Wandern? Ich meine, man kann ja auch im Winter gehen, aber das ist...
0: Ja,
1: in der Corona-Zeit haben wir alle gemerkt, es geht auch. Aber
0: genau, also es ist schon ein Saisongeschäft, würde ich schon sagen. Wer draußen sein will, geht auch im Winter. Der Weg ist im Winter auch begehbar, aber der Weg war jetzt zum Beispiel kurz vor Pfingsten, Ostern durch die starken Niederschläge an manchen Stellen fast nicht mehr begehbar. Ja, gab es auch so ein bisschen Ärger, aber... Das ist dann so, da muss der Wanderer auch selbst...
1: Diese Sonntagswanderungen werden aber so von März bis Oktober.
0: Die sind auch von, die fangen tatsächlich im März an und enden dann im Oktober, manchmal auch im November und dann ist Ruhe.
1: Ja.
0: Ich denke, es ist auch in Ordnung so und wir wissen genau, im März die ersten Wanderungen, da sind die meisten Besucher. Da wollen alle wieder raus.
1: Ja, nach dem Winter gewartet. Ja. Es geht ja allen so, aber ich finde auch diese Abfolge der Jahreszeiten hat durchaus was für sich. Natürlich fiebert man Ende des Winters dem Frühling entgegen, Aber ich kann mich entsinnen, es geht mir jedenfalls so, wenn es wirklich lange noch im August und in den September rein so warm war und so weiter, dann denkt man auch, oh, der Herbst hat auch was für sich oder der Winter. Wobei im Winter geht es ganz schnell, dass man wieder auf den Mund der Tatsachen kommt.
0: Also es ist auch

0: tatsächlich so, dass wir im Juli und im August für uns jetzt im Landkreis keine Sonntagswanderung mehr anbieten, weil die Leute mit anderen Dingen beschäftigt sind und es auch manchmal sehr heiß ist.
1: Ja,
0: Ja, das
1: klar.
0: muss man einfach so sagen.
1: Sieben die andere Seite. Frau Horner, vielen Dank. Bis zu der Stelle. Vielleicht noch ganz zum Schluss noch mal einen kleinen Ausblick. Wie würden Sie sich denn wünschen? Also erstmal, dass es im September mit der Zertifizierung wieder klappt, aber so ein bisschen weiter noch in die Zukunft geguckt, wie sich das entwickeln soll, all Ihre Projekte.
0: Also ich hoffe natürlich auf einen positiven Verlauf und ich hoffe einfach, dass wir ein Stück mehr Tourismus noch im Landkreis schaffen können. Da bedarf es auch vieler Partner, das haben wir ja schon gehört. Und ich wünsche mir einfach auch vielleicht noch steigende Mitgliedszahlen. Wir können uns nicht beklagen, aber auch wir sind alle 30 Jahre älter geworden. Es rücken immer mal junge Leute nach. Wir haben schon oft diskutiert, ob ein Verein überhaupt noch eine Institution ist, wo man sich wohlfühlen kann. Ich denke schon. Es muss nur jeder für sich finden. Die einen lieben halt sportliche Vereine, die anderen lieben vielleicht Wandervereine, aber man sollte auch wissen, wir wandern nicht nur. Und es gibt bei uns wirklich Mitglieder, die sich sehr stark schon eingebunden haben und die tolle Ideen haben. Und das wünsche ich mir für die Zukunft, dass es immer noch ein Stückchen besser wird und weitergeht.
1: Und das wünsche ich Ihnen natürlich auch und Ihren Mitstreitern und Mitstreiterinnen. Und das ist eine schöne Sache, das voranzubringen. Das ist auch ein bisschen die Verbundenheit mit
0: Genau.
1: der Heimat stärkt. Und das kann ja nicht schaden. Vielen Dank fürs Kommen,
0: Gerne.
1: liebe Zuschauerinnen und Zuschauer. Vielen Dank fürs Dranbleiben. Und ich hoffe, dass Sie das nächste Mal auch wieder einschalten, wenn es heißt, zu Gast bei Ihrem Punkt um Fernsehen. Dankeschön.
0: Danke auch.

0: 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Das Böllerschützentreffen des Verbandes der deutschen Schwarzpulverkanoniere vom 19. bis 21. August auf der Königspfalz Tilleda war gleichzeitig Jubiläum und Premiere. Zum einen fand es zum 10. Mal statt, zum anderen zum 1. Mal an diesem Ort. Schon beeindruckend das große Lager der Böllerschützen. Vielfältig auch das Teilnehmerfeld. Es spannte sich im wahrsten Sinne des Wortes vom Indianer bis zum Landsknecht. Immer mit dabei der Präsident des Verbandes Deutscher Schwarzpulverkanoniere, Volker Grabo.
1: Also wir führen als Verband Deutscher Schwarzpulverkanoniere das 10. Böllerschützentreffen erstmalig in Tilleda, auf der Königspfalz Tilleda statt. Die Jahre voraus waren wir in Eichstätt und auf der Burg in Bornstedt, aber in den 10 Jahren des Bestehens des Verbandes haben wir uns von 36 Mitgliedern auf knapp 400 entwickelt. Und die Flächen reichen im Prinzip nicht mehr aus, um allen unseren Mitgliedern die Möglichkeit zu geben, an so einem Event dran teilzunehmen. Und deshalb bot sich die Königspfalz in Tilleda an, ist auch eine Bereicherung für die Region, für die Goldene Aue und natürlich auch für den Landkreis. Also die Mitglieder, die heute hier dran teilnehmen, von Hamburg, vom Bodensee, von Dresden, die weitesten sind aus der Schweiz angereist, aus dem Wallis. Und darüber sind wir natürlich sehr stolz und freuen uns natürlich über diese rege Teilnahme. Die Mitglieder sehen sich ja nicht so oft im Jahr, weil wir so großflächig, also in ganz Deutschland vertreten sind. Und das ist ein Anlass, wo man sich neu kennenlernt, wo neue Mitglieder gewonnen werden, wo man sich Erfahrungen austauscht, weil die Schüsse werden ja alle von unseren Mitgliedern selbst gebaut. Und da gibt es so viele interessante Gesprächsstoffe, dass im Prinzip die 3 Tage, die wir oben sind, gar nicht mehr ausreichen.
0: Dann sollte das Böllerschützentreffen eröffnet werden. Dafür formierten sich die Teilnehmer unter den Klängen der Dudelsackspieler der Gordon Pikes.

0: Beeindruckend, die schon erwähnte Vielfalt der Teilnehmer zu erleben. Sie alle eint die Leidenschaft, mit Schwarzpulverkanonen zu schießen. Lassen wir sie einfach vorbei defilieren.
1: Falsch.

0: Bruder, aus der Richtung ist er angekommen.
1: Hier ist ein Schein.

0: Am 16. Juli 2006 wurde auf Burg und Schloss Allstedt der Verband Deutscher Schwarzpulverkanoniere e.V. gegründet. Den Mitgliedern geht es um die Förderung und Pflege des sportlichen Schießens mit Schwarzpulver-Modellkanonen. Regelmäßig finden schießsportliche Wettkämpfe und Meisterschaften auf Kreis-, Landes- und Bundesebene sowie mit internationaler Beteiligung statt. Dabei hat sich die Zahl der Mitglieder in den vergangenen 10 Jahren auf jetzt etwa 400 mehr als verzehnfacht. Unbestrittene Höhepunkte im Vereinsleben sind die jährlich durchgeführten Böllerschützentreffen. Nun also zum ersten Mal auf der Königspfalz in Tilleda. So dauerte es schon einige Minuten, bis alle ihren Platz in einem großen Karree gegenüber den Ehrengästen gefunden hatten. Damit waren nun alle Voraussetzungen erfüllt, damit dieses Böllerschützentreffen offiziell eröffnet werden kann. Selbstverständlich übernahm den Part der Begrüßung der Anwesenden der Präsident des Verbandes der deutschen Schwarzpulverkanoniere, Volker Grabo.
1: Liebe Kanoniere, sehr geehrte Gäste, ich begrüße euch recht herzlich zum 10. Böllerschützentreffen des Verbandes der deutschen Schwarzpulverkanoniere auf der Königspfalz in Tilleda recht herzlich. Der Verband hat in diesem Jahr sein 10. Gründungsjahr und deshalb sind wir stolz, dies auf dieser Anlage feiern zu dürfen.
0: Als nächstes sprach Tamara Zieschank, Staatssekretärin im Innenministerium des Landes Sachsen-Anhalt. Sie wünschte der Veranstaltung viel Erfolg und überbrachte die Grüße von gleich zwei Ministern. Zum einen von Finanzminister André Schröder, dem Schirmherrn der Veranstaltung, und von ihrem Dienstherrn Holger Stahlknecht. Selbstverständlich begrüßte auch Landrätin Frau Dr. Klein alle Anwesenden hier in Tilleda und wünschte ihnen viele neue Eindrücke im Mansfeld-Südharzkreis. Der Vizepräsident der Deutschen Skisportunion, die den Dachverband für die Schwarzpulverkanoniere bildet, Hans-Peter Doben, hat eine große Schriftrolle mitgebracht, in der er ein Loblied auf den VDSK anstimmte.
2: Das ist nunmehr 10 Jahre her, dass ihr euch zusammengefunden habt, um eine herrliche Skisportart zu betreiben. Das ist einmalig in Europa. Sowas findet man nicht ein zweites Mal, ja? Nämlich, es wird geschossen hier mit schwarzpulvergetriebenen Vorderladergeschützen und es ist ein edler Wettstreit, sodass man mit Fug und Recht behaupten kann, eure Kanonen erheben ihre Stimmen zu friedlichem Wettstreit. Der Beste möge gewinnen, das ist euer Ziel. Und damit seid ihr also hier in eurer Heimat, sprich also Anhalt und Thüringen, seid ihr bombenmäßig angekommen. Das habe ich auf Veranstaltungen gemerkt. Ja, ich habe immer ganz genau das Publikum angeguckt. Und wenn mal trotz eures großen Geschickes, ja, das ihr im Umgang mit den Geschützen habt, die Sache nicht so genau in der Mitte gesessen hat, sondern ein bisschen abseits davon und es ist der ganze Aufbau abgeräumt worden, dann war da ein Gejuchze und Gejohle und ein Schenkelklopfen da.
0: Der Präsident der Deutschen Skisportunion, Frank Helmut Neiß, wiederum hatte einen Scheck mitgebracht, den Herr Grabo dankend entgegennahm.
3: Alles Gute weiterhin.
0: Seine Grüße und ein Geschenk in Form einer Zielscheibe übergab der quasi gastgebende Schützenverein Tilleda. Dann konnte Herr Grabo ein ganz besonderes Ereignis ankündigen.
4: Und wünsche euch für
1: liebe Gäste, wir kommen nun zu einem weiteren Höhepunkt. Wie das bei uns so Tradition ist, werden wir heute ein Steinmörser personifizieren. Diesen Akt wird die Frau Staatssekretärin vornehmen.
5: Ich, Tamara Zieschank, Staatssekretärin im Innenministerium des Landes Sachsen-Anhalts, weihe hiermit das Geschütz des Büchsenmeisters Rolf Auer auf den Namen Die leise Lotte. Möge dieses Geschütz immer nur zum sportlichen Wettkampf ertönen. Die Kunst des Geschützbaus ist eine angemessene Beschäftigung für einen wissensdurstigen Geist. Das sagte John Gray 1731.
6: Jawohl.
0: Für die an diesem Tag am weitesten angereisten Margit und Edgar Heinen aus der Schweiz gab es an diesem Tag die Ehrennadel in Silber des Verbandes der deutschen Schwarzpulverkanoniere als Anerkennung für ihr Engagement. Auch in diesem Jahr wieder mit markigen Sprüchen vor Ort August der Starke.
2: Viel, viel Spaß! Das Pulver möge immer trocken sein, die Lünde immer klimmen, sonst müsst ihr euch was einfallen lassen, wer sie ausgehen lässt. Dann lasst wenigstens ein großes Feuer an, damit wir dort Holz holen können. Es ist wunderschön hier, das Gelände ist herrlich und ich freue mich schon auf eure Vorführung. Und ich hoffe, meine sächsischen Kanoniere geben mir Letztes.
3: Wie immer.
2: Nicht da. Ich wünsche euch viel.
0: Und es war keine Überraschung, dass der Vorstand des VDSK die Gelegenheit nutzte, ihrem Präsidenten Volker Grabo Danke zu sagen für die Arbeit in den letzten 10 Jahren. Dann spielten The Gordon Pipes Nur

0: Ein Böllerschützentreffen wäre kein Böllerschützentreffen ohne ein umfangreiches Beiprogramm. Natürlich war für Speis und Trank gesorgt. Es gab die Gruppe Tu nicht gut zu erleben oder die eben gehörten Männer mit den Dudelsäcken. Verschiedene Workshops, zum Beispiel zum Herstellen von Lunten, die Möglichkeit zum Bogenschießen oder bei einer mittelalterlichen Schmiede über die Schulter zu blicken, rundeten das Angebot ab. Doch im Zentrum stand natürlich das Böllerschießen. Die Handböllerschützen wurden übrigens kommandiert vom Vizepräsidenten des Bundesverbandes der Böllerschützen, Klaus Oswald. Das war schon ziemlich laut, doch wesentlich mehr Lärm, Blitz und Donner machten selbstverständlich die Standböller und die Kanonen. Mit einigen Eindrücken von diesem Spektakel verabschieden wir uns von dem 10. Böllerschützentreffen des Verbandes Deutscher Schwarzpulverkanoniere auf der Königpfalz Tilleda im Jahre 2016.
1: Ja, mal gucken.

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0: 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Am 26. Juli um 17 Uhr beginnt ein Orgelkonzert mit Kirchenmusikdirektor Thomas Ennenbach in der Marktkirche St. Andreas in der Lutherstadt Eisleben. Thema Giganten des Barocks, Bach und Händel sowie Verehrer. Der Eintritt kostet 10 Euro im Vorverkauf. Schüler bis 18 Jahre brauchen nichts bezahlen. Am 27. Juni wird in der Zeit von 9:30 Uhr bis 18 Uhr zum Tag der Berg- und Hüttenleute an den Schmidtschacht Helbra eingeladen. Im Rahmen der Ehrenamtswürdigung wird der Ottilienpreis 2026 Starke Frauen am 28. Juni ab 16 Uhr in der Klosterkirche St. Marien Widerstedt feierlich verliehen. 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

0: Hallo und herzlich willkommen, liebe Zuschauerinnen und Zuschauer bei Punktum, Ihrem regionalen Fernsehprogramm, zu einer weiteren Ausgabe von Zu Gast. Und ich freue mich heute, Ines Brauner hier bei uns im Studio begrüßen zu können. Sie ist die Vorsitzende des Vereins Südharzer Karstlandschaft e.V. Herzlich willkommen hier bei uns im Studio. Ja, die Harzer Karstlandschaft, das ist ja eine tolle Sache. Es gibt ja einen entsprechenden Wanderweg, über den wir reden wollen. Und das ist natürlich mit vielen, vielen anderen Dingen noch verknüpft. Also gibt es jede Menge Themen, über die wir reden wollen. Aber das erste Thema sind natürlich Sie. Für all jene, die noch nie von Ihnen gehört haben, wer ist denn Ines Brauner?
1: Ja, Ines Brauner ist die Vorsitzende des Vereins Südharzer Karstlandschaft e.V. Und den Verein gibt es seit nunmehr über 30 Jahren und selbst bin ich inzwischen im Ruhestand und ja, habe erwachsene Kinder, wie die meisten von uns, und widme mich jetzt eigentlich voll und ganz auch dem Verein.
0: Vielleicht noch ein bisschen ausholen, Sie kommen natürlich aus der Region und ja, gerade aus der Region des Karst-Wanderwegs.
1: Ja, ich habe also eigentlich erst mit 30 Jahren richtig von der Karstlandschaft erfahren. Vorher hatte ich andere Sachen zu erledigen und habe mich dann auch ein bisschen in die Landschaft verliebt, weil ich verstanden habe, wie wertvoll und wie schön sie ist.
0: Zum Verein, wir haben ja nun schon gehört, dass er schon Jahrzehnte existiert, aber vielleicht noch ein bisschen mehr dazu. Was ist der Zweck? Wie ist er organisiert?
1: Der Verein hat sich damals aus 1994 aus sehr engagierten Ortsbürgermeistern gegründet, die der Meinung waren, dass wir diese Landschaft besser nach innen und nach außen vermarkten sollten. Es war eigentlich eine lose Zusammenkunft mehrerer Bürgermeister, die sich so gefestigt hat, dass es nun heute nach mehr als 30 Jahren immerhin 55 Mitglieder gibt und auch die Stadt Sangerhausen und die Gemeinde Südharz Mitglied im Verein ist.
0: Bevor wir da mal zu den Aktivitäten kommen, die ja unterschiedlicherweise mit den Projekten, die da mit dem Zusammenhang stehen, vielleicht mal was zu diesem Karst-Wanderweg, der ja sozusagen das Herzstück bildet, das Rückgrat alles dieser ganzen Karstlandschaft. Was hat es mit dem auf sich? Wie ist der entstanden? Wo führt er lang? Etc.
1: Also der Karstwanderweg verbindet tatsächlich drei Länder und drei Landkreise. Wir sagen ja auch drei Länder, ein Weg, Karstwanderweg. Er beginnt in Pölzfeld und endet in Bad Grund. Das heißt, er beginnt in Sachsen-Anhalt, durchquert Thüringen und endet in Niedersachsen. Gegründet wurde er bereits in den 80er Jahren von dem Ehepaar Christel und Reinhard Völker, beide Geologen und damals an der Heimkehle bei Uftrungen als berufstätig, also hauptangestellt. Der Weg wurde eigentlich erfunden, weil man sollte ein Karstmuseum der DDR aufbauen. Und die beiden Geologen sagten sich, was gibt es Besseres als ein Museum in der Natur? Und haben praktisch den Weg etabliert.

0: Besenbinder Dorf Hainrode trifft auf Questenberg, eine der schönsten Karsterscheinungen, die wir hier in der Region haben. Dort kann man Karst und Gips ja mal so richtig live erleben. Er führt entlang an Bachschwinden, Dolinen, Erdfällen und endet letztendlich in Uftrungen an der Heimkehle, bevor er dann den Landkreis Nordhausen
1: Ja, da fällt mir das
0: erfasst. Ja.
1: für ein paar Knauf ein, nicht weit weg. Die haben
0: Nee.
1: ja, das ist ja, da ist
0: Ja.
1: ja tatsächlich da
0: Ja.
1: nur vor dem Hintergrund, dass die ja Werksgelände auf zwei Bundesländer haben, ja, verteilt
0: Genau.
1: haben. Also das ist ja sehr, sehr nah. Thüringen ist ja da sehr, sehr nah.
0: Ja.
1: Bevor wir weiterreden, vielleicht, dass wir uns mal ein paar Bilder anschauen, die wir freundlicherweise zur Verfügung gestellt gekriegt haben, die eigentlich mal verdeutlicht, was von welchem schönen Flecken Erde wir hier reden. Und das ist ja gerade das erwähnte Questenberg. Ja.
0: Genau.
1: Was ist da das Besondere dran?
0: Also das ist hier ein Blick von der Queste auf den Ort. Sieht schon mal sehr malerisch aus. Dahinter haben wir eine große Gipsformation, einen großen Felsen. Und Questenberg liegt ja im Tal und ist praktisch von Gipsfelsen umgeben. Questenberg an sich ist natürlich schon immer eine Reise wert gewesen und verfügt neben diesen Karsterscheinungen auch über eine Höhle, die man heute nicht mehr betreten kann, das sogenannte Häckersloch.
1: Ach,
0: Über, ja,
1: wusste
0: das,
1: ich gar nicht, ja.
0: naja, die Höhle ist, wird noch befahren von Geologen, aber ansonsten ist sie verschlossen und Fledermausquartier. Questenberg hat eine alte Burgruine. Ja, und natürlich die Queste an sich, das Symbol für Sonne und Fruchtbarkeit. Hier haben wir einen Blick auf den Bauerngraben. Den hatte ich vorhin nicht erwähnt. Ist ein episodischer See.
1: Eben, ich kenne
0: Ja,
1: eben,
0: ja,
1: dass er da
0: ja.
1: ist und ich kenne, dass er nicht
0: Ja,
1: da ist. Ja.
0: er ist da und er ist nicht da. Episodisch deshalb, weil er nicht regelmäßig wiederkehrend ist. Im vorigen Jahr hatten wir tatsächlich eine sehr starke Befüllung, die sich bis in den Sommer hinauszog. Das war für alle Besucher was Besonderes. Also man hat den Weg förmlich, ja, erobert für sich.
1: Die Mooskammer haben Sie auch schon erwähnt,
0: Ja,
1: ja.
0: das ist die Mooskammer bei Großleinung. Das ist ein 4 Kilometer langes Waldstück, einer der schönsten Buchenwälder mit, die wir hier haben. Also auf 4 Kilometer, das ist schon eine
1: Ja.
0: beachtliche Länge. Man trifft also wirklich niemanden außer die Natur und sich selbst. Unsere wichtigsten Begleiter in dieser Landschaft sind natürlich Schafe und Ziegen als Landschaftspfleger. Hier haben wir noch ein paar Kälbchen.
1: Muss man da nicht auch
0: Leider
1: mal
0: viel zu
1: vorsichtig
0: wenig.
1: sein, gerade auch Ziegen, wenn man die zu sehr loslässt, dann ist nichts mehr da.
0: Ja, aber unsere Landschaft droht ja zu verbuschen. Ja. Und die vielen Streuobstwiesen, die eigentlich sehr wenig gepflegt werden, weil die Besitzer nun auch älter geworden sind. Also Landschaftspfleger, absolut wichtiges Detail in der Landschaft. Hier ist mal ein Blick auf Questenberg oder bei Questenberg. Sehen wir den Fingerhut gerade blühen, der blüht ja jetzt zur Zeit auch.
1: Giftig.
0: Giftig?
1: Ja.
0: Ja, bitte nicht sammeln.
1: Ja, nochmal
0: Ja,
1: eine andere Richtung, aber
0: nochmal,
1: man sieht
0: ja,
1: eben
0: in eine andere Richtung.
1: sieht eben die Natur und auch der Blick
0: Genau.
1: auf die kleinen Dinge, die ja auch
0: Ja,
1: ihren Reiz entfalten.
0: das Schöne ist, dass es also eine teiloffene Landschaft ist, wenn man sie durchwandert, dass man also neben Wäldern auch ausgedehnte Wiesenflächen und Weitblicke in die Landschaft hat.
1: Und natürlich
0: Ein
1: Tiere.
0: Kaisermantel, ja, sehr selten, denke ich. Ja.
1: Ja, beeindruckender Schmetterling.
0: Die Schmetterlinge. Hier mein Blick bei Pelzfeld auf den Thomas-Münzer-Schacht. Das ist oben bei der Windmühle ein sehr beruhigender Ort, um die Gedanken schweifen zu lassen, direkt am Karstwanderweg.
1: Ja, weit offen da auch in dem Fall.
0: Man guckt praktisch bis zum Kyffhäusergebirge rüber. Ne? Großleinung, mal. Die Orte liegen ja verteilt am Karstwanderweg. Und ich sage immer, der Karstwanderweg ist unsere Hauptschlagader. Und links und rechts am Weg sind halt die Orte.
1: Ja, der nächste
0: Na,
1: Heinrode.
0: der Blick auf Hainrode vom Weg aus. 1 Kilometer weg ist der Weg vom Ort. Ein Besuch des Ortes lohnt sich immer wieder. Darauf hinweisen kann man vielleicht noch, dass jetzt gerade sonntags immer wieder sonntags das Café von

0: 14 bis 18 Uhr geöffnet hat. Also
1: das ist wichtig und leider auch ja selten geworden, dass man solche Möglichkeiten hat.
0: Man muss auch wissen, dass dieses Café rein ehrenamtlich betrieben wird vom Heimat- und Naturschutzverein.
1: Was natürlich andererseits wieder dazu führt, dass es vielleicht im Bestand noch besser gesichert ist als in anderen.
0: Wir hoffen es.
1: Unter anderen Vorzeichen. Ja.
0: Die schöne Aussicht bei Henrode ist eine Stempelstelle. Wir haben insgesamt im Landkreis 5 Stempelstellen am Weg und in der Nähe des Weges, die natürlich stark frequentiert sind. Das darf man nicht vergessen. Das Anbringen der Stempelstellen im Landkreis hat uns auch...
1: Von der Harzer Wandernadel?
0: Von der Harzer Wandernadel. Es gibt ein eigenes Heft für den Karstwanderweg mit allen Stempeln. Und das hat uns schon noch ein Stück vorangebracht. Das
1: ist wirklich sehr populär geworden.
0: Ja. Hier der Bienenrahrquurz, eine seltene Orchidee, die man auch im Landkreis häufiger findet.
1: Hat mir genau auch die kleinen, angeblichen Kleinigkeiten, die auch ihren Hals entfalten.
0: Da muss man aber schon die Augen offen halten. Der ist nicht immer sehr hoch und muss man schon ein bisschen geübtes Auge haben. Ja, das stattliche oder breitblättrige Knabenkraut war dieses Jahr wieder ganz gut vorhanden. Eine sehr imposante Orchidee. Hier ein Erdfall am roten Kopf, genau. Ja, diesen Erdfall, den gibt es schon länger. Der ist jetzt einfach schon abgeflachter. Mhm. Der war bedeutend tiefer. Und entdeckt haben wir ihn im Winter. Es war alles weiß und in der Mitte war ein schwarzes Loch. Und da mussten wir mal gucken.
1: Und da zeigt sich ja im Karst, wasserlöslich, Wasser läuft. Genau. Und irgendwann
0: Karst heißt entweder felsige Landschaft oder man kann es auch unterirdische Auflösung, also Höhlen.
1: Das hier hat es ja nun
0: zu erklären.
1: Unter der Straße.
0: Ja, genau. Abendstimmung im Südharz ist klar.
1: Genau,
0: das ist Bergbaugeschichte.
1: Ein schönes Abschlussbild. Ja, dann sehen
0: Faszination.
1: Wir uns jetzt hier wieder. Der Karstwanderweg ist das eine. Das Biosphärenreservat ist das andere, was mir als allererstes einfällt zu der Gegend. Wie sieht das dann aus? Hat der Verein mit dem Biosphärenreservat was zu tun?
0: Ja, für unseren Verein war das Biosphärenreservat, die Etablierung der Verwaltung in Roßlau schon ein Hauptgewinn, möchte ich so sagen, da wir diesen Weg ja nicht von Anfang an gepflegt haben. Das hat sich im Laufe der Jahre erst ergeben und wir gar nicht so viel Manpower hatten, um bestimmte Wegeabschnitte freizuschneiden oder auch zu mähen. Es gibt Wegeabschnitte, die braucht man das ganze Jahr keine Pflege drauf, ne? Außer dass die Schilder ordentlich hängen. Aber es gibt Wegeabschnitte, die wachsen halt auch zu, die sind nicht so stark frequentiert. Und dank des Biosphärenreservates, das muss man eindeutig so sagen, sind wir in die Lage versetzt worden, den Weg auch so zu pflegen, dass er dann nach den Kriterien des Deutschen Wanderverbandes als zertifizierter Wanderweg also auch Bestand hat.
1: Genau, dass Sie sich einsetzen für den Erhalt der Wege, das ist ein Thema. Aber der Verein hat ja verschiedene Projekte, die er umsetzt. Ich denke mal, natürlich das Naheliegendste ist, dass es irgendwas mit Wanderung zu tun hat.
0: Ja, das ist tatsächlich das Naheliegendste. Unsere Sonntagswanderungen, die sind bekannt. Ich hebe es auch deshalb hoch. Man sieht ja auch das K für Karstwanderweg. Und diese Sonntagswanderung gibt es seit nunmehr 30 Jahren oder über 30 Jahren. Auch die Familie Völker hat damals schon Sonntagswanderung durchgeführt. Man sagte dann immer, heute ist wieder Völkerwanderung. Da gab es enorme Zusprüche. Wir bewegen uns heute bei Sonntagswanderungen mit circa 30 bis auch zum Teil 80 Besuchern. Es kommen auch mal nur 5, aber eine Sonntagswanderung findet immer statt. Es gibt auf dem ganzen Weg über 30 Stück im Jahr, verteilt meistens sonntags. Und eigentlich beginnen sie auch immer.
1: Ach so, ist nicht zwangsläufig Sonntag, ja?
0: Ja, ganz, also das steht dann schon drin, aber wenn es nicht, ist es immer sonntags 14 Uhr. Wir haben überlegt, ob das Modell noch zukunftsorientiert ist, aber im Moment sehen wir anhand der Besucherzahlen, dass es sich lohnt, weiterzumachen. Und die Themen sind sehr verschieden.
1: Und wer organisiert das oder wer führt es durch? Engagierte Vereinsmitglieder?
0: Ja, wir haben tatsächlich engagierte Vereinsmitglieder oder Spezialisten, die wir gesondert ansprechen. Also es gibt geologische Wanderungen, es gibt botanische Wanderungen, es gibt ganz normale Sonntagswanderungen mit Besuch im Café. Wir besuchen auch in der Landschaft immer wieder Menschen, die dort arbeiten und leben, zum Beispiel ein Reiterhof haben wir in Trebsdorf, das Gut Trebsdorf.

0: gehen wir auch sehr gern hin. Wir haben den Forellenhof in Wickerode, da gehen wir schnell mal vorbei und essen auch ein Fischbrötchen noch. Wir versuchen auch Gaststätten einzubinden, dass eine Wanderung am Ende immer irgendwo landet, wo man etwas essen und trinken kann, weil machen wir uns nichts vor. Auch Wandern geht durch den Magen.
1: Ja, na klar, dass man ein richtig schönes Erlebnis sich da
0: Muss
1: schafft,
0: man schaffen,
1: sich
0: ja.
1: Natur bewegt und dann was lernt dabei und dann
0: Genau.
1: auch vielleicht noch die ein oder schöne Erlebnis hat. Das ist ja wunderbar. Ja, und wer da jetzt mitmachen wollte oder so weiter, ich lese hier gerade www.karstwanderweg.de wäre eine Adresse, wo man Informationen kriegt.
0: Ja, wir sind gerade aber im Begriff, eine neue Webseite aufzubauen. Diese Webseite wurde mal vor über 30 Jahren von einem Mitglied in Niedersachsen entwickelt. Sie entspricht heute aber nicht mehr diesen touristischen Webseiten. Aber ist immer noch eine hervorragende Bibliothek, wenn man auch was über Karst und Geschichte wissen möchte.
1: Genau, und da hat man auch alle weiteren gehende Informationen. Wenn man das jetzt hier im Gespräch, das dann da
0: Tja.
1: vorbei war, was hat sie denn gesagt, was war denn da noch? Kann man sich da einfach informieren.
0: Ja,
1: Aber das ist ja noch längst nicht alles.
0: nein, ist noch nicht alles. Wir dank unserer Daniela vom Biosphärenreservat, die auch für Besucherlenkung zuständig ist, haben wir neue Projekte anschieben können im vorigen Jahr. Zunächst haben wir einmal das Netzwerk Karstwanderweg wieder belebt, auch dank des Wissensspeichers Mansfeld-Südharz. Wir treffen uns also regelmäßig jetzt mit Gastronomen und interessierten Leuten und tauschen uns aus, was wichtig ist, was vielleicht auch für die Zukunft ja, interessant sein könnte. Und selber haben wir Projekte, ein neues Projekt, das heißt Rosenpracht trifft Karstlandschaft, weil wir der Meinung waren, wir müssen viel enger mit der Stadt Sangerhausen und mit dem Rosarium zusammenarbeiten. Das lässt sich momentan wirklich sehr gut an. Die Rosenprinzessin und unsere sechste Karstkönigin sind unterwegs im Landkreis an ihren Lieblingsorten und dazu werden kleine Filme
1: Wobei man sagt,
0: gedreht.
1: die Prinzessin ist ja jetzt gerade zur
0: Die
1: Königin gekrönt
0: wird
1: worden.
0: jetzt die
1: Ja, das war jetzt
0: Königin,
1: jetzt zum
0: genau.
1: letzten Mal,
0: Ja, dann
1: ja.
0: nehmen wir die nächste Prinzessin. Ja, unsere Karstkönigin gibt es auch erst, die sechste gibt es seit über einem Jahr. Und wir haben jetzt eine Karstkönigin auf Lebenszeit.
1: Es gibt ja so viele Majestäten jetzt
0: Ja,
1: inzwischen. Also
0: Wahnsinn.
1: da muss ich bekennen, dass ich langsam den Überblick verliere. Wobei man eben sagen muss, das ging für mich jetzt so gefühlt mit der Rosenkönigin und dann später Prinzessin los, aber das ist letztlich so eingeschlagen, überall findet man jetzt Majestäten, also auch
0: Es war schon mal so
1: für
0: ein
1: den
0: bisschen eine Flaute, aber
1: Karstmann.
0: im Moment ist ja, sind
1: Ja.
0: ja das Königinnen- und Majestätentreffen wieder überall angesagt. Für uns ist wichtig, dass man in den Orten, wenn der Wanderer praktisch in einen Ort kommt, auch erkennt, unser Projekt erkennt. Und deshalb werden im Herbst in den Orten, die mitmachen wollen, also Rosen gepflanzt. Und da gibt es auch eine kleine Informationstafel dann dazu, warum die Rose hier steht, warum es gerade diese Rose ist. Und so wollen wir einfach auch auf das Rosarium mehr aufmerksam machen, dass wir praktisch auch ein Team sind. Wir gehören zusammen, wir
1: Ja,
0: sind
1: und
0: ein
1: das ist ja
0: Landkreis
1: auch,
0: und
1: liegt auf der Hand, dass
0: genau.
1: man gegenseitig aufeinander hinweist und sagt, es gibt ja
0: Es
1: noch
0: macht auch
1: mehr.
0: sehr viel Spaß,
1: Es
0: muss
1: ist
0: ich
1: ja auch mal
0: sagen.
1: das Ziel, das touristische Ziel, Besucher und Besucherinnen möglichst ein bisschen länger in der
0: Region
1: Region
0: zu
1: zu halten.
0: halten.
1: Das ist auch übernachten, nicht nur bloß eine Busladung aus, ich kippe Rosario und dann wieder weg.
0: Ja.
1: Oder wie es bei den Lutherstädten so ist, auch wieder und dann bumm, ab nach Wittenberg wieder. Ja, dass man eben durch solche Angebote hier, wie zum Beispiel den Karstwanderweg, den vielleicht vorher gar keiner so richtig auf dem Schirm hatte, sagt, Mensch, da können wir noch was anhängen.
0: Ja, es ist schwierig mit dem Bekanntheitsgrad. Der Harzer Hexensteg hat natürlich eine ganz andere Werbetrommel rühren können und wie der Karstwanderweg. Aber wir hatten ja im vorigen Jahr auch einen Reisejournalisten bei uns, der einen sehr schönen Artikel geschrieben hat, und zwar Entdeckung der Einsamkeit. Am Anfang habe ich gedacht, oh Gott. Aber wenn man den Artikel liest, muss man feststellen, ja, genau das ist es, was wir wollen. Wir wollen keinen Massentourismus, wir wollen, dass die Leute sich wohlfühlen, dass sie die Natur genießen können und wir arbeiten halt dran, dass es mit in bestimmten
1: Es
0: Punkten
1: ist ja auch
0: besser
1: so, dass es
0: wird.
1: schon wirklich eine besondere Gegend ist, denn ich kann mich nur erinnern, im Biosphärenreservat mal einen Schwarzstorch gesehen zu haben.
0: Gibt's
1: Ja, das
0: tatsächlich,
1: ist
0: ja. Ist schon,
1: eines
0: man denkt, man hat sich
1: der
0: verguckt.
1: Markentiere, ja, dort.
0: Ja.
1: Aber es ist wirklich, sonst kann ich mich nicht erinnern. Weißstorche, zum Glück sind die jetzt nicht mehr so selten, wie sie es mal vor Jahrzehnten
0: Ja.
1: waren. Aber ein Schwarzstorch ist schon was Besonderes.
0: Ist was Besonderes. Es gibt viele Besonderheiten in der Flora und Fauna. Ja, das kann man, wenn man das möchte, kann man das auch erleben. Und das Besondere am Weg ist, dass Völker sich damals gedacht haben, man muss den Weg auch erleben können. Nicht nur, dass man ihn einfach abläuft, sondern man hat am Weg über 50 Informationstafeln. Dies gab es wirklich tatsächlich schon, gibt es seit über 40 Jahren inzwischen erneuert, wo man den Weg auch erlebbar macht. Man weiß, wenn man vor einer Doline steht, was ist eine Doline? Man weiß, wenn man vor einem Erdfall steht, warum ist der Erdfall hier? Man weiß, wenn man an einer Bachschwinde ist, was ist eine Bachschwinde?
1: Ja, genau, das ist aber auch letztlich geht es ja auch darum, dass nicht Natur und Mensch so gegeneinander ist, sondern miteinander. Es sind auch die Orte, die da sind. Ich denke auch mal die ganzen Diskussionen über die Projekte Gipsabbau, da wollen wir gar nicht dieses Kapitel aufmachen. Aber es ist ja so, dass natürlich auch die Menschen eingebunden werden sollen. Ich denke mal, Sie haben ja erwähnt, dass der Graswanderweg ja auch letztlich Heinrode berührt. Und Heinrode ist für mich immer das Besenbinder Dorf.
0: Genau.
1: Und da haben Sie auch was vor.
0: Da haben wir auch was vor. Und zwar in absehbarer Zeit, am 27. Juni, wird es den ersten Besenbinderlauf geben in Heinrode. Der wird organisiert vom ASV Sangerhausen. Die machen also mehrere Läufe, auch am Schacht bei der Rode. Das ist unser erster Start. Und wir sind in der Vorbereitung, die ist also jetzt fast abgeschlossen. Wir warten noch auf Teilnehmer, man kann also mehrere Strecken auswählen, man kann 15 Kilometer laufen, man kann 5 Kilometer laufen, die Kinder können einen Besenbinderlauf machen, also es ist toll vorbereitet. Wir hoffen jetzt einfach nur, dass das Wetter hält und dass sich möglichst viele anmelden und den ersten Besenbinderlauf in der Karstlandschaft dort auch genießen können. Die 15,5 Kilometer für alle Läufer sind sehr anspruchsvoll, es sind 400 Höhenmeter zu überwinden. Ich denke, das lohnt sich schon mal in dieser Landschaft, das mal auszuprobieren.
1: Wer das ist auch was Schönes, gerade was diese Läufe betrifft, dass da meiner Meinung nach ja auch ein bisschen ein Aufwuchs in der Region da ist. Ja, ASV organisiert ja auch, wenn es um die Steigerschleife geht, da Grillen und sowas. Diese sehr lange etabliert, aber jetzt auch in Hettstedt, dass es den Berggrenzlauf gibt und jetzt auch den Besenbinderlauf. Und eben auf die Bedürfnisse abgestimmt für die Kleinen, für die etwas Trainierteren und so weiter, die unterschiedlichen Strecken und. Ja, Heinrode ist ja ein Beispiel für ein Dorf, was von außen zumindest den Eindruck macht, dass es sehr gut funktioniert, dass da wirklich ein innerer Zusammenhalt da ist, dass da was organisiert wird und. Nun ist es so, dass ich noch ein Stichwort hier auf meinem Zettel habe, das ist Uffgetafelt. Was hat es denn damit nun wieder auf sich?
0: Also das ist eine Projektvorbereitung. Wir sind darauf gestoßen, dass es in Hessen ein Projekt gibt, das heißt Aufgetischt. Dort kommt das Essen zum Wanderer und der Wanderer muss nicht die Gaststätte aufsuchen. Das fanden wir schon mal interessant, weil es natürlich auch bei uns, so wie überall, muss man sagen, ganz großes Gastronomiesterben gibt. Und wir dankbar sind für jede Gaststätte, für jedes Café, was noch auf hat.
1: Ja, bei der Fälle, aber das müsst ihr mal klären, wie das Essen zum Wanderer kommt.
0: Genau, und dieses Uffgetischt wurde dort etabliert. Das heißt, man kann sich eine Wanderung aussuchen und zu dieser Wanderung gibt es Picknickplätze und man wählt im Vorfeld dann ein Mittagsmenü oder einen Imbiss aus, der dann zum Wanderer gebracht wird. Das heißt, es gibt exponierte Stellen, dort stehen sehr schöne Möbel, die in die Landschaft passen und ein Sideboard, dort wird das Essen abgestellt, anderthalb Stunden vorher, man bekommt einen Code, damit man diesen Schrank auch öffnen kann und kann sich das Essen dann entnehmen.
1: Nicht, dass jemand zufällig vorbeikommt,
0: das ist aber nett. Das war nett, ja. Nein, und man kann das Essen dann entnehmen, das wird alles übers Telefon und über online geregelt im Vorfeld und unser Vorstand wird am 21. Juni dort auch hinfahren nach Hessen und wird das mal ausprobieren. Wir werden also wandern und haben im Vorfeld jetzt ein Menü gewählt und wollen einfach wissen, ob das klappt und wie uns das gefällt. Und wenn das eine Sache ist, die Zuspruch bekommt, dann wollen wir das auch weiterentwickeln. Also das Biosphärenreservat ist zurzeit dabei, sich Partner zu suchen, die dann auch die Versorgung übernehmen würden. Und das würde dann reichen, zum Beispiel könnte man sich vorstellen, man könnte aus einem Suppenmenü wählen oder man wählt den Picknickkorb oder man wählt auch ein warmes Essen, was angeboten wird.
1: Ja, auf alle Fälle interessant und mal was ganz anderes, denke ich mal, das jetzt vielleicht noch nicht so etabliert ist, aber eben zeigt, dass man sowas, was, ja, Wandern ist ja eine Sache, das haben schon unsere Urväter gemacht, aber dass man das mit neuen Aspekten da doch...
0: Ja, ich fand es interessant, weil es buchen natürlich nicht nur Wanderer, dort werden einfach, die Gastronomie kommt halt zu demjenigen hin und es werden auch Kindergeburtstage so gebucht oder es werden Familien feiern gebucht, auch über dieses Portal oder auch Firmen, die sagen, wir machen jetzt eine Wanderung mit unserem Personal und anschließend machen wir Picknick im Wald.
1: Auf alle Fälle eben zeigt doch, was wir jetzt in den letzten Minuten gehört haben, dass das viel mehr ist als schnödes Wandern, wobei das ich überhaupt nicht runter machen will. Das ist einfach eine feine Sache, draußen zu sein, sich zu bewegen und dann auch was zu lernen, wie wir das ganz am Anfang gehört haben. Jetzt haben wir einige der Projekte des Vereins angesprochen. Haben wir da noch was vergessen? Gibt es da noch was? Ihrer Sicht waren das waren jetzt die Großen, oder?
0: Das waren jetzt so die Größen. Ja, ich denke nicht über jedes kleine Projekt nach. Wir sind natürlich bemüht, mit allen im Gespräch zu bleiben. Wir würden uns natürlich mehr wünschen, dass die Gemeinden oder Städte noch auf uns zukommen. Wir sind gerade dabei, mit der Stadt Altstädt auch näher ins Gespräch zu kommen, weil die Stadt Altstädt immerhin 10 Kilometer auf dem Weg hat, weil Pölzfeld gehört ja zur Stadt Altstädt.
1: Jetzt ist jetzt die Verantwortung für das, für das Schloss los, sonst können Sie sich immer nachkümmern.
0: Naja, es ist alles nicht so einfach, es sind ja auch alles freiwillige Aufgaben, muss man ja auch sagen. Deshalb sind wir ja auch dankbar, dass wir Südharz und die Gemeinde Südharz und die Stadt Sangerhausen als Mitglied haben, die uns da auch finanziell unterstützen. Denn alles braucht Geld.
1: Ja, natürlich. Das ist immer.
0: Und in diesem Jahr, unser Highlight in diesem Jahr ist natürlich die Rezertifizierung des Weges. Das heißt, nach den Kriterien des Deutschen Wanderverbandes müssen wir alle 3 Jahre unsere, ja, so ist das in Deutschland, Existenz nachweisen, dass der Weg auch so gepflegt ist und hergerichtet, dass er vom Wanderer auch gut benutzbar ist. Ja. Und man muss immer wieder feststellen, natürlich werden auch mal Schilder abgerissen, aber der Vandalismus hält sich zum Glück in Grenzen. Und wir sind gerade dabei, die Wege zusammen mit dem Biores wieder stark zu kontrollieren und herzurichten, dass wir dann im September wieder die Zertifizierung erhalten.
1: Ist das eigentlich ein Saisongeschäft mit dem Wandern? Ich meine, man kann ja auch im Winter gehen, aber das ist...
0: Ja,
1: gut, in der Corona-Zeit haben wir alle gemerkt, es geht auch. Aber
0: genau, also es ist schon ein Saisongeschäft, würde ich schon sagen. Wer draußen sein will, geht auch im Winter. Der Weg ist im Winter auch begehbar, aber der Weg war jetzt zum Beispiel kurz vor Pfingsten, Ostern durch die starken Niederschläge an manchen Stellen fast nicht mehr begehbar. Ja, gab es auch so ein bisschen Ärger, aber... Das ist dann so, da muss der Wanderer auch selbst...
1: Diese Sonntagswanderungen werden aber so von März bis Oktober...
0: Die sind auch von, die fangen tatsächlich im März an und enden dann im Oktober, manchmal auch im November und dann ist Ruhe.
1: Ja.
0: Ich denke, es ist auch in Ordnung so und wir wissen genau, im März die ersten Wanderungen, da sind die meisten Besucher. Da wollen alle wieder raus.
1: Ja, nach dem Winter gewartet. Ja. Es geht ja allen so, aber ich finde auch diese Abfolge der Jahreszeiten hat durchaus was für sich. Natürlich fiebert man Ende des Winters dem Frühling entgegen. Aber ich kann mich entsinnen, es geht mir jedenfalls so, wenn es wirklich lange noch im August und in den September rein so warm war und so weiter, dann denkt man auch, der Herbst hat auch was für sich, oder der Winter. Wobei im Winter geht es ganz schnell, dass man wieder auf wunde Tatsachen kommt.
0: Also es ist auch tatsächlich so, dass was wir im Juli und im August für uns jetzt im Landkreis keine Sonntagswanderung mehr anbieten, weil die Leute mit anderen Dingen beschäftigt sind und es auch manchmal sehr heiß ist.
1: Ja, klar.
0: Das muss man einfach so sagen.
1: Sieben die andere Seite. Frau Horner, vielen Dank. Bis zu der Stelle vielleicht noch ganz zum Schluss nochmal einen kleinen Ausblick. Wie würden Sie sich denn wünschen? Also erstmal, dass es im September mit der Zertifizierung wieder klappt. Aber so ein bisschen weiter noch in die Zukunft geguckt, wie sich das entwickeln soll, all Ihre Projekte.
0: Also ich hoffe natürlich auf einen positiven Verlauf und ich hoffe einfach, dass wir ein Stück mehr Tourismus noch im Landkreis schaffen können. Da bedarf es auch vieler Partner, das haben wir ja schon gehört. Und ich wünsche mir einfach auch vielleicht noch steigende Mitgliedszahlen. Wir können uns nicht beklagen, aber auch wir sind alle 30 Jahre älter geworden. Es rücken immer mal junge Leute nach. Wir haben schon oft diskutiert, ob ein Verein überhaupt noch eine Institution ist, wo man sich wohlfühlen kann. Ich denke schon. Es muss nur jeder für sich finden. Die einen lieben halt sportliche Vereine, die anderen lieben vielleicht Wandervereine. Aber man sollte auch wissen, wir wandern nicht nur. Und es gibt bei uns wirklich Mitglieder, die sich sehr stark schon eingebunden haben und die tolle Ideen haben. Und das wünsche ich mir für die Zukunft, dass es immer noch ein Stückchen besser wird und weitergeht.
1: Und das wünsche ich Ihnen natürlich auch und Ihren Mitstreitern und Mitstreiterinnen. Und das ist eine schöne Sache, das voranzubringen. Das ist auch ein bisschen die Verbundenheit mit der Heimat stärken. Das kann ja nicht schaden. Vielen Dank fürs Kommen, liebe Zuschauerinnen und Zuschauer. Vielen Dank fürs Dranbleiben. Und ich hoffe, dass Sie das nächste Mal auch wieder einschalten, wenn es heißt, zu Gast bei Ihrem Punkt um Fernsehen. Dankeschön.
0: Danke auch.

0: 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Das Böllerschützentreffen des Verbandes der deutschen Schwarzpulverkanoniere vom 19. bis 21. August auf der Königspfalz Tilleda war gleichzeitig Jubiläum und Premiere. Zum einen fand es zum 10. Mal statt, zum anderen zum ersten Mal an diesem Ort. Schon beeindruckend das große Lager der Böllerschützen. Vielfältig auch das Teilnehmerfeld. Es spannte sich im wahrsten Sinne des Wortes vom Indianer bis zum Landsknecht. Immer mit dabei der Präsident des Verbandes Deutscher Schwarzpulverkanoniere, Volker Grabo.
1: Also wir führen als Verband Deutscher Schwarzpulverkanoniere das 10. Böllerschützentreffen erstmalig in Tilleda, auf der Königspfalz Tilleda statt. Die Jahre voraus waren wir in Eichstätt und auf der Forg in Bornstedt, aber in den 10 Jahren des Bestehens des Verbandes haben wir uns von 36 Mitgliedern auf knapp 400 entwickelt. Und die Flächen reichen im Prinzip nicht mehr aus, um allen unseren Mitgliedern die Möglichkeit zu geben, an so ein Event dran teilzunehmen. Und deshalb bot sich die Königspfalz in Tilleda an, ist auch eine Bereicherung für die Region, für die Goldene Aue und natürlich auch für den Landkreis. Also die Mitglieder, die heute hier dran teilnehmen, von Hamburg, vom Bodensee, von Dresden, die weitesten sind aus der Schweiz angereist, aus dem Wallis. Und darüber sind wir natürlich sehr stolz und freuen uns natürlich über diese rege Teilnahme. Die Mitglieder sehen sich ja nicht so oft im Jahr, weil wir so großflächig, also in ganz Deutschland vertreten sind. Und das ist ein Anlass, wo man sich neu kennenlernt, wo neue Mitglieder gewonnen werden, wo man sich Erfahrungen austauscht, weil die Schüsse werden ja alle von unseren Mitgliedern selbst gebaut. Und da gibt es so viele interessante Gesprächsstoffe, dass im Prinzip die 3 Tage, die wir oben sind, gar nicht mehr ausreichen.
0: Dann sollte das Böllerschützentreffen eröffnet werden. Dafür formierten sich die Teilnehmer unter den Klängen der Dudelsackspieler der Gordon Pikes.

0: beeindruckend, die schon erwähnte Vielfalt der Teilnehmer zu erleben. Sie alle eint die Leidenschaft, mit Schwarzpulverkanonen zu schießen. Lassen wir sie einfach vorbei defilieren.
1: Falsch.

0: Bruder, aus der Richtung muss er reinkommen.
1: Hier ist ein kleiner Haus.

0: Am 16. Juli 2006 wurde auf Burg und Schloss Allstedt der Verband Deutscher Schwarzpulverkanoniere e.V. gegründet. Den Mitgliedern geht es um die Förderung und Pflege des sportlichen Schießens mit Schwarzpulver-Modellkanonen. Regelmäßig finden schießsportliche Wettkämpfe und Meisterschaften auf Kreis-, Landes- und Bundesebene sowie mit internationaler Beteiligung statt. Dabei hat sich die Zahl der Mitglieder in den vergangenen 10 Jahren auf jetzt etwa 400 mehr als verzehnfacht. Unbestrittene Höhepunkte im Vereinsleben sind die jährlich durchgeführten Böllerschützentreffen. Nun also zum ersten Mal auf der Königspfalz in Tilleda. So dauerte es schon einige Minuten, bis alle ihren Platz in einem großen Karree gegenüber den Ehrengästen gefunden hatten. Damit waren nun alle Voraussetzungen erfüllt, damit dieses Böllerschützentreffen offiziell eröffnet werden kann. Selbstverständlich übernahm den Part der Begrüßung der Anwesenden der Präsident des Verbandes der deutschen Schwarzpulverkanoniere, Volker Grabo.
1: Liebe Kanoniere, sehr geehrte Gäste, ich begrüße euch recht herzlich zum 10. Böllerschützentreffen des Verbandes der deutschen Schwarzpulverkanoniere auf der Königspfalz in Tilleda recht herzlich. Der Verband hat in diesem Jahr sein 10. Gründungsjahr und deshalb sind wir stolz, dies auf dieser Anlage feiern zu dürfen.
0: Als nächstes sprach Tamara Zieschank, Staatssekretärin im Innenministerium des Landes Sachsen-Anhalt. Sie wünschte der Veranstaltung viel Erfolg und überbrachte die Grüße von gleich zwei Ministern. Zum einen von Finanzminister André Schröder, dem Schirmherrn der Veranstaltung, und von ihrem Dienstherrn Holger Stahlknecht. Selbstverständlich begrüßte auch Landrätin Frau Dr. Klein alle Anwesenden hier in Tilleda und wünschte ihnen viele neue Eindrücke im Mansfeld-Südharz-Kreis. Der Vizepräsident der Deutschen Skisportunion, die den Dachverband für die Schwarzpulverkanoniere bildet, Hans-Peter Doben, hat eine große Schriftrolle mitgebracht, in der er ein Loblied auf den VDSK anstimmte.
2: Das ist nunmehr 10 Jahre her, dass ihr euch zusammengefunden habt, um eine herrliche Skisportart zu betreiben. Das ist einmalig in Europa. So etwas findet man nicht ein zweites Mal. Ja? Nämlich, es wird geschossen hier mit schwarzpulvergetriebenen Vorderladergeschützen und es ist ein edler Wettstreit, sodass man mit Fug und Recht behaupten kann, eure Kanonen erheben ihre Stimmen zu friedlichem Wettstreit. Der Beste möge gewinnen, das ist euer Ziel. Und damit seid ihr also hier in eurer Heimat, sprich also Anhalt und Thüringen, seid ihr bombenmäßig angekommen. Das habe ich auf Veranstaltungen gemerkt. Ja, ich habe immer ganz genau das Publikum angeguckt. Und wenn mal trotz eures großen Geschickes, ja, das ihr im Umgang mit den Geschützen habt, die Sache nicht so genau in der Mitte gesessen hat, sondern ein bisschen abseits davon und es ist der ganze Aufbau abgeräumt worden, dann war da ein Gejuchze und Gejohle Anstimmte. Und ein Schenkelklopfen da.
0: Der Präsident der Deutschen Skisportunion, Frank Helmut Neis, wiederum hatte einen Scheck mitgebracht, den Herr Grabo dankend entgegennahm.
3: Alles Gute weiterhin.
0: Seine Grüße und ein Geschenk in Form einer Zielscheibe übergab der quasi gastgebende Schützenverein Tilleda. Dann konnte Herr Grabo ein ganz besonderes Ereignis ankündigen.
4: Und wünsche euch für Danke.
1: Liebe Gäste, wir kommen nun zu einem weiteren Höhepunkt. Wie das bei uns so Tradition ist, werden wir heute ein Steinmörser personifizieren. Diesen Akt wird die Frau Staatssekretärin vornehmen.
5: Ich, Tamara Zieschank, Staatssekretärin im Innenministerium des Landes Sachsen-Anhalts, weihe hiermit das Geschütz des Büchsenmeisters Rolf Auer auf den Namen die leise Lotte. Möge dieses Geschütz immer nur zum sportlichen Wettkampf ertönen. Die Kunst des Geschützbaus ist eine angemessene Beschäftigung für einen wissensdurstigen Geist. Das sagte John Gray 1731.
6: Jawohl.
0: für die an diesem Tag am weitesten angereisten Margit und Edgar Heinen aus der Schweiz gab es an diesem Tag die Ehrennadel in Silber des Verbandes der deutschen Schwarzpulverkanoniere als Anerkennung für ihr Engagement. Auch in diesem Jahr wieder mit markigen Sprüchen vor Ort, August der Starke.
2: Viel, viel Spaß! Das Pulver möge immer trocken sein, die Lünde immer klimmen, sonst müsst ihr euch was einfallen lassen, wer sie ausgehen lässt. Dann lasst wenigstens ein großes Feuer an, damit wir dort Holz holen können. Es ist wunderschön hier, das Gelände ist herrlich und ich freue mich schon auf eure Vorführung und ich hoffe, meine sächsischen Kanoniere geben mir Letztes. Nicht wahr. Ich wünsche euch viel.
0: Und es war keine Überraschung, dass der Vorstand des VDSK die Gelegenheit nutzte, ihrem Präsidenten Volker Grabow Danke zu sagen für die Arbeit in den letzten 10 Jahren. Dann spielten The Gordon Pipes nur für

Ein Böllerschützentreffen wäre kein Böllerschützentreffen ohne ein umfangreiches Beiprogramm. Natürlich war für Speis und Trank gesorgt. Es gab die Gruppe Tu nicht gut zu erleben oder die eben gehörten Männer mit den Dudelsäcken. Verschiedene Workshops, zum Beispiel zum Herstellen von Lunten, die Möglichkeit zum Bogenschießen oder bei einer mittelalterlichen Schmiede über die Schulter zu blicken, rundeten das Angebot ab. Doch im Zentrum stand natürlich das Böllerschießen. Die Handböllerschützen wurden übrigens kommandiert vom Vizepräsidenten des Bundesverbandes der Böllerschützen, Klaus Oswald. Das war schon ziemlich laut, doch wesentlich mehr Lärm, Blitz und Donner machten selbstverständlich die Standböller und die Kanonen. Mit einigen Eindrücken von diesem Spektakel verabschieden wir uns von dem 10. Böllerschützentreffen des Verbandes Deutscher Schwarzpulverkanoniere auf der Königpfalz Tilleda im Jahre 2016.

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0: 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Am 26. Juli um 17 Uhr beginnt ein Orgelkonzert mit Kirchenmusikdirektor Thomas Ennenbach in der Marktkirche St. Andreas in der Lutherstadt Eisleben. Thema Giganten des Barocks, Bach und Händel sowie Verehrer. Der Eintritt kostet 10 Euro im Vorverkauf. Schüler bis 18 Jahre brauchen nichts bezahlen. Am 27. Juni wird in der Zeit von 9:30 Uhr bis 18 Uhr zum Tag der Berg- und Hüttenleute an den Schmidtschacht Helbra eingeladen. Im Rahmen der Ehrenamtswürdigung wird der Ottilienpreis 2026 Starke Frauen am 28. Juni ab 16 Uhr in der Klosterkirche St. Marien Widerstedt feierlich verliehen. 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

0: Hallo und herzlich willkommen, liebe Zuschauerinnen und Zuschauer bei Punktum, Ihrem regionalen Fernsehprogramm, zu einer weiteren Ausgabe von Zu Gast. Und ich freue mich heute, Ines Brauner hier bei uns im Studio begrüßen zu können. Sie ist die Vorsitzende des Vereins Südharzer Karstlandschaft e.V. Herzlich willkommen hier bei uns im Studio. Ja, die Harzer Karstlandschaft, das ist ja eine tolle Sache. Es gibt ja einen entsprechenden Wanderweg, über den wir reden wollen. Und das ist natürlich mit vielen, vielen anderen Dingen noch verknüpft. Also gibt es jede Menge Themen, über die wir reden wollen. Aber das erste Thema sind natürlich Sie. Für all jene, die noch nie von Ihnen gehört haben. Wer ist denn Ines Brauner?
1: Ja, Ines Brauner ist die Vorsitzende des Vereins Südharzer Karstlandschaft e.V. Und den Verein gibt es seit nunmehr über 30 Jahren und selbst bin ich inzwischen im Ruhestand und ja, habe erwachsene Kinder, wie die meisten von uns, und widme mich jetzt eigentlich voll und ganz auch dem Verein.
0: Vielleicht noch ein bisschen ausholen, Sie kommen natürlich aus der Region und gerade aus der Region des Karst-Wanderwegs.
1: Ja, ich habe also eigentlich erst mit 30 Jahren richtig von der Karstlandschaft erfahren. Vorher hatte ich andere Sachen zu erledigen und habe mich dann auch ein bisschen in die Landschaft verliebt, weil ich verstanden habe, wie wertvoll und wie schön sie ist.
0: Zum Verein, wir haben ja nun schon gehört, dass er schon Jahrzehnte existiert, aber vielleicht noch ein bisschen mehr dazu. Was ist der Zweck? Wie ist er organisiert?
1: Der Verein hat sich damals aus 1994 aus sehr engagierten Ortsbürgermeistern gegründet, die der Meinung waren, dass wir diese Landschaft besser nach innen und nach außen vermarkten sollten. Es war eigentlich eine lose Zusammenkunft mehrerer Bürgermeister, die sich so gefestigt hat, dass es nun heute nach mehr als 30 Jahren immerhin 55 Mitglieder gibt. Und auch die Stadt Sangerhausen und die Gemeinde Südharz Mitglied im Verein ist.
0: Bevor wir da mal zu den Aktivitäten kommen, die ja unterschiedlicherweise mit den Projekten, die da mit im Zusammenhang stehen, vielleicht mal was zu diesem Karst-Wanderweg, der ja sozusagen das Herzstück bildet, das Rückgrat alles dieser ganzen Karstlandschaft. Was hat es mit dem auf sich? Wie ist der entstanden? Wo führt er lang? Etc.
1: Also der Karstwanderweg verbindet tatsächlich drei Länder und drei Landkreise. Wir sagen ja auch drei Länder, ein Weg, Karstwanderweg. Er beginnt in Pölzfeld und endet in Bad Grund. Das heißt, er beginnt in Sachsen-Anhalt, durchquert Thüringen und endet in Niedersachsen. Gegründet wurde er bereits in den 80er Jahren von dem Ehepaar Christel und Reinhard Völker, beide Geologen und damals an der Heimkehle bei Uftrungen als berufstätig, also hauptangestellt. Der Weg wurde eigentlich erfunden, weil man sollte ein Karstmuseum der DDR aufbauen. Und die beiden Geologen sagten sich, was gibt es Besseres als ein Museum in der Natur? Und haben praktisch den Weg etabliert auf dem Reißbrett. Und er beginnt tatsächlich an den Ritterplätzen bei Pölzfeld, das ist, glaube ich, die B84, wenn ich es richtig bin.
0: Aber da du mal, ja. Kennst du, wenn man genau, von Annarode genau. nach Riestedt runterfährt.
1: Dort beginnt er. Er beginnt deshalb dort, weil damals der Landkreis dort endete oder anfing. Und er erstreckt sich hier in unserem Landkreis über 45 Kilometer. Und auf diesem Weg kann man geologische Highlights und auch kulturelle Höhepunkte schon erleben, weil der Weg also so gelegt ist, dass er zum Beispiel das Erlebnisbergwerk Röhrigschacht bei Wederode fast streift. Er geht durch die Mooskammer, eines der ersten Naturschutzgebiete im Landkreis Mansfeld-Südharz. Er geht durch fast

0: schönen Flecken Erde wir hier reden. Und das ist ja gerade das erwähnte Questenberg.
1: Genau.
0: Ja. Was ist da das Besondere dran?
1: Also das ist durchaus, dahinter haben wir eine große Gipsformation, einen großen Felsen. Und Questenberg liegt ja im Tal und ist praktisch von Gipsfelsen umgeben. Questenberg an sich ist natürlich schon immer eine Reise wert gewesen und verfügt neben diesen Karsterscheinungen auch über eine Höhle, die man heute nicht mehr betreten kann, das sogenannte Häckersloch.
0: Ach,
1: über,
0: ja, wusste das, ich gar nicht,
1: ja. Naja, die Höhle ist, wird noch befahren von Geologen, aber ansonsten ist sie verschlossen und Fledermausquartier. Questenberg hat eine alte Burgruine.
0: Mhm.
1: Ja, und natürlich die Queste an sich, das Symbol für Sonne und Fruchtbarkeit. Hier haben wir einen Blick auf den Bauerngraben. Den hatte ich vorhin nicht erwähnt, ist ein episodischer See.
0: Eben, ich kenne dass er da ist und ich kenne, dass er nicht da ist.
1: Ja, er ist da und er ist nicht da. Episodisch deshalb, weil er nicht regelmäßig wiederkehrend ist. Im vorigen Jahr hatten wir tatsächlich eine sehr starke Befüllung, die sich bis in den Sommer hinauszog. Das war für alle Besucher was Besonderes. Also man hat den Weg förmlich erobert für sich.
0: Die Mooskammer haben Sie auch schon erwähnt.
1: Ja, das ist die Mooskammer bei Großleinung. Das ist ein 4 Kilometer langes Waldstück, einer der schönsten Buchenwälder mit, die wir hier haben. Also auf 4 Kilometer, das ist schon eine beachtliche Länge. Man trifft also wirklich niemanden, außer die Natur und sich selbst. Unsere wichtigsten Begleiter in dieser Landschaft sind natürlich Schafe und Ziegen als Landschaftspfleger. Hier haben wir noch ein paar Kälbchen.
0: Muss man da nicht auch
1: leider viel zu
0: vorsichtig sein, gerade auch Ziegen, wenn man die zu sehr loslässt, dann ist nichts mehr da.
1: Ja, aber unsere Landschaft droht ja zu verbuschen. Mhm. Ja. Und die vielen Streuobstwiesen, die eigentlich sehr wenig gepflegt werden, weil die Besitzer nun auch älter geworden sind. Also Landschaftspfleger, absolut wichtiges Detail in der Landschaft. Hier ist mal ein Blick auf Questenberg oder bei Questenberg. Sehen wir den Fingerhut gerade blühen, der blüht ja jetzt zur Zeit auch.
0: Giftig.
1: Giftig? Ja, bitte nicht sammeln.
0: Ja, nochmal eine andere Richtung.
1: Aber man sieht,
0: sieht eben die Natur und auch der Blick auf die kleinen Dinge, die auch eher einen Reiz entfalten.
1: Das Schöne ist, dass es also eine teiloffene Landschaft ist, wenn man sie durchwandert, dass man also neben Wäldern auch ausgedehnte Wiesenflächen und Weitblicke in die Landschaft hat.
0: Natürlich Tiere.
1: Ein Kaisermantel, ja, sehr selten, denke ich. Ja,
0: ja, beeindruckender Schmetterling.
1: Die Schmetterlinge. Mhm. Hier mein Blick bei Pelzfeld auf den Thomas-Münzer-Schacht. Das ist oben bei der Windmühle ein sehr beruhigender Ort, um die Gedanken schweifen zu lassen, direkt am Karstwanderweg.
0: Ja, ja, weit offen da auch in dem Fall.
1: Man guckt praktisch bis zum Gefäusergebirge rüber, ne? Großleinung, mal. Die Orte liegen ja verteilt am Karstwanderweg. Und ich sage immer, der Karstwanderweg ist unsere Hauptschlagader. Und links und rechts am Weg sind halt die Orte.
0: Ja, der nächste Heinrode.
1: Der Blick auf Heinrode vom Weg aus. Mhm. 1 Kilometer weg ist der Weg vom Ort. Ein Besuch des Ortes lohnt sich immer wieder. Darauf hinweisen kann man vielleicht noch, dass jetzt gerade sonntags, immer wieder sonntags, das Café von 14 bis 18 Uhr geöffnet hat.
0: Also das ist wichtig und leider auch ja selten geworden, dass man solche Möglichkeiten hat.
1: Man muss auch wissen, dass dieses Café rein ehrenamtlich betrieben wird vom Heimat- und Naturschutzverein.
0: Was natürlich andererseits wieder dazu führt, dass es vielleicht im Bestand noch besser gesichert ist als in
1: anderen. Wir hoffen es.
0: Unter anderen Vorzeichen. Ja.
1: Die schöne Aussicht bei Heinrode ist eine Stempelstelle. Wir haben insgesamt im Landkreis 5 Stempelstellen am Weg und in der Nähe des Weges, die natürlich stark frequentiert sind. Das darf man nicht vergessen. Das Anbringen der Stempelstellen im Landkreis hat uns auch...
0: Von der Harzer Wandernadel?
1: Von der Harzer Wandernadel. Es gibt ein eigenes Heft für den Karstwanderweg mit allen Stempeln. Und das hat uns schon noch ein Stück vorangebracht. Das muss man so sagen.
0: Ja, das ist ja wirklich sehr, sehr, sehr populär geworden.
1: Ja.

0: Hier der Bienenrakwurz, eine Seitenorchidee, die man auch im Landkreis häufiger findet.
1: Hat man genau auch die kleinen, angeblichen Kleinigkeiten, ja, die auch wieder nahezu
0: Ja, da
1: entfalten.
0: muss man aber schon die Augen offen halten. Der ist
1: Ja,
0: nicht immer sehr hoch und muss man schon ein bisschen geübtes Auge haben. Ja, das stattliche oder breitblättrige Knabenkraut war dieses Jahr wieder ganz gut vorhanden. Eine sehr imposante Orchidee. Hier ein
1: was so
0: Erdfall
1: interessant
0: am
1: ist, ja.
0: roten Kopf, genau. Ja, diesen Erdfall, den gibt es schon länger. Der ist jetzt einfach schon abgeflachter. Der war bedeutend tiefer. Und entdeckt haben wir ihn im Winter. Es war alles weiß und in der Mitte war ein schwarzes Loch. Und da mussten wir mal gucken.
1: Und da zeigt sich ja
0: Da
1: eben
0: zeigt sich.
1: Karst, ja, ist
0: Ja,
1: wasserlöslich, Wasser läuft
0: genau.
1: und irgendwann dringt
0: Karst
1: irgendwas
0: heißt
1: ein,
0: ja
1: ja.
0: entweder felsige Landschaft oder man kann es auch unterirdische Auflösung, also Höhlen,
1: Das hier hat es ja nun
0: zu
1: kein Sternchen
0: erklären.
1: unter der
0: Ja,
1: Straße.
0: genau.
1: Und hier nochmal.
0: Abendstimmung im Südharz ist
1: Ja,
0: klar.
1: genau, das
0: Ja,
1: ist dann
0: Bergbaugeschichte.
1: ein schönes Abschlussbild und dann
0: Ja,
1: sehen wir uns jetzt
0: Faszination.
1: hier wieder. Ja, der Karstwanderweg ist das eine, das Biosphärenreservat ist das andere, was mir als allererstes einfällt zu der Gegend. Wie sieht das dann aus? Hat der Verein mit dem Biosphärenreservat was zu tun?
0: Ja, für unseren Verein war das Biosphärenreservat, die Etablierung der Verwaltung in Roßla schon ein Hauptgewinn, möchte ich so sagen, da wir diesen Weg ja nicht von Anfang an gepflegt haben. Das hat sich im Laufe der Jahre erst ergeben und wir gar nicht so viel Manpower hatten, um bestimmte Wegeabschnitte freizuschneiden oder auch zu mähen. Es gibt Wegeabschnitte, die braucht man das ganze Jahr keine Pflege drauf, ne? Außer dass die Schilder ordentlich hängen. Aber es gibt Wegeabschnitte, die wachsen halt auch zu,
1: Ja.
0: die sind nicht so stark frequentiert. Und dank des Biosphärenreservates, das muss man eindeutig so sagen, sind wir in die Lage versetzt worden, den Weg auch so zu pflegen, dass er dann nach den Kriterien des Deutschen Wanderverbandes als zertifizierter Wanderweg also auch Bestand hat.
1: Genau, dass sie sich einsetzen für den Erhalt der Wege, das ist ein Thema. Aber der Verein hat ja verschiedene Projekte, die er umsetzt. Ich denke mal, natürlich, das Naheliegendste ist, dass es irgendwas mit Wanderung zu tun hat.
0: Ja, das ist tatsächlich das Naheliegendste. Unsere Sonntagswanderungen, die sind bekannt. Ich hebe es auch deshalb hoch. Man sieht ja auch das K für Karstwanderweg. Und diese Sonntagswanderung gibt es seit nunmehr 30 Jahren oder über 30 Jahren. Auch die Familie Völker hat damals schon Sonntagswanderungen durchgeführt. Man sagte dann immer, heute ist wieder Völkerwanderung. Da gab es enorme Zusprüche. Wir bewegen uns heute bei Sonntagswanderungen mit circa 30 bis auch zum Teil 80 Besuchern. Es kommen auch mal nur 5, aber eine Sonntagswanderung findet immer statt. Es gibt auf dem ganzen Weg über 30 Stück im Jahr, verteilt meistens sonntags. Und eigentlich beginnen sie auch
1: Ach so, es ist
0: immer.
1: nicht zwangsläufig
0: Ja,
1: Sonntag,
0: ganz, also das steht dann schon drin, aber
1: ja.
0: wenn es nicht, es ist immer sonntags 14 Uhr. Wir haben überlegt, ob das Modell noch zukunftsorientiert ist, aber im Moment sehen wir anhand der Besucherzahlen, dass es sich lohnt, weiterzumachen. Und die Themen sind sehr verschieden.
1: Und wer organisiert das oder wer führt es durch? Das engagierte Vereinsmitglieder.
0: Ja, wir haben tatsächlich engagierte Vereinsmitglieder oder Spezialisten, die wir gesondert ansprechen. Also es gibt geologische Wanderungen, es gibt botanische Wanderungen, es gibt ganz normale Sonntagswanderungen mit Besuch im Café. Wir besuchen auch in der Landschaft immer wieder Menschen, die dort arbeiten und leben. Zum Beispiel einen Reiterhof haben wir in Trebsdorf, das Gut Trebsdorf. Da gehen wir auch sehr gern hin. Wir haben den Forellenhof in Wickerode, da gehen wir schnell mal vorbei und essen auch ein Fischbrötchen noch. Wir versuchen auch Gaststätten einzubinden, dass eine Wanderung am Ende immer irgendwo landet, wo man etwas essen und trinken kann, weil machen wir uns nichts vor. Auch Wandern geht durch den
1: Ja,
0: Magen.
1: na klar, dass man ein richtig schönes Erlebnis sich da
0: Mal
1: schafft,
0: schaffen,
1: sich
0: ja.
1: Natur bewegt und dann was lernt dabei und dann
0: Genau.
1: auch vielleicht noch die ein oder andere schöne Erlebnis hat. Das ist ja wunderbar. Ja, und wer da jetzt mitmachen wollte oder so weiter, ich lese hier gerade www.karstwanderweg.de wäre eine Adresse, wo man Informationen kriegt.
0: Ja, wir sind gerade aber im Begriff, eine neue Webseite aufzubauen. Diese Webseite wurde mal vor über 30 Jahren von einem Mitglied in Niedersachsen entwickelt. Sie entspricht heute aber nicht mehr diesen touristischen Webseiten.

0: Aber ist immer noch eine hervorragende Bibliothek, wenn man auch was über Karst und Geschichte wissen möchte.
1: Genau, und da hat man auch alle weitergehende Informationen. Wenn man das jetzt hier im Gespräch, das dann da
0: Ja.
1: vorbei war, was hat sie denn gesagt, was war denn da noch, kann man sich da einfach informieren.
0: Ja,
1: Aber das ist ja noch längst nicht alles.
0: nein, ist noch nicht alles. Wir dank unserer Daniela vom Biosphärenreservat, die auch für Besucherlenkung zuständig ist, haben wir neue Projekte anschieben können im vorigen Jahr. Zunächst haben wir einmal das Netzwerk Karstwanderweg wieder belebt, auch dank des Wissensspeichers Mansfeld-Südharz. Wir treffen uns also regelmäßig jetzt mit Gastronomen und interessierten Leuten und tauschen uns aus, was wichtig ist, was vielleicht auch für die Zukunft ja, interessant sein könnte. Und selber haben wir Projekte, ein neues Projekt, das heißt Rosenpracht trifft Karstlandschaft, weil wir der Meinung waren, wir müssen viel enger mit der Stadt Sangerhausen und mit dem Rosarium zusammenarbeiten. Das lässt sich momentan wirklich sehr gut an. Die Rosenprinzessin und unsere sechste Karstkönigin sind unterwegs im Landkreis an ihren Lieblingsorten und dazu werden kleine Filme
1: Weil man sagt,
0: gedreht.
1: die Prinzessin ist ja jetzt gerade zur
0: Die
1: Königin gekrönt worden.
0: wird jetzt die
1: Ja, das war
0: Königin,
1: jetzt zum
0: genau.
1: letzten Woche,
0: Ja, dann
1: ja.
0: nehmen wir die nächste Prinzessin. Ja, unsere Karstkönigin gibt es auch erst, die sechste gibt es seit über einem Jahr. Und wir haben jetzt eine Karstkönigin auf Lebenszeit.
1: Es gibt ja so viele Majestäten jetzt
0: Ja,
1: inzwischen. Also
0: Wahnsinn.
1: da muss ich bekennen, dass ich langsam den Überblick verliere. Wobei man eben sagen muss, das ging für mich jetzt so gefühlt mit der Rosenkönigin und dann später Prinzessin los, aber das ist letztlich so eingeschlagen, überall findet man jetzt Majestäten, also auch
0: Es war schon mal so ein
1: für den
0: bisschen eine Flaute, aber
1: Karsten.
0: im Moment ist
1: Ja.
0: ja das Königin- und Majestätentreffen wieder überall angesagt. Für uns ist wichtig, dass man in den Orten, wenn der Wanderer praktisch in einen Ort kommt, auch erkennt, unser Projekt erkennt. Und deshalb werden im Herbst in den Orten, die mitmachen wollen, also Rosen gepflanzt. Und da gibt es auch eine kleine Informationstafel dann dazu, warum die Rose hier steht, warum es gerade diese Rose ist. Und so wollen wir einfach auch auf das Rosarium mehr aufmerksam machen, dass wir praktisch auch ein Team sind. Wir gehören zusammen, wir sind
1: Ja, und
0: ein
1: das ist ja
0: Landkreis
1: auch,
0: und
1: liegt auf der Hand, dass
0: genau.
1: man gegenseitig aufeinander
0: Ja,
1: hinweist und sagt, es gibt ja
0: es
1: noch
0: macht auch
1: mehr.
0: sehr viel Spaß,
1: Es
0: muss
1: ist
0: ich
1: ja auch mal
0: sagen.
1: das Ziel, das touristische Ziel, Besucher und Besucherinnen möglichst ein bisschen länger in der
0: Region
1: Region
0: zu
1: zu halten.
0: halten.
1: Das ist auch übernachten, nicht nur bloß eine Busladung aus, ich kippe Rosario und dann wieder weg.
0: Ja.
1: Oder wie es bei den Lutherstädten so ist, auch wieder und dann bumm, ab nach Wittenberg wieder. Nein, dass man eben durch solche Angebote hier, wie zum Beispiel den Karstwanderweg, den vielleicht vorher gar keiner so richtig auf dem Schirm hatte, sagt, Mensch, da können wir noch was anhängen.
0: Ja, es ist schwierig mit dem Bekanntheitsgrad. Der Harzer Hexensteg hat natürlich eine ganz andere Werbetrommel rühren können und wie der Karstwanderweg. Aber wir hatten ja im vorigen Jahr auch einen Reisejournalisten bei uns, der einen sehr schönen Artikel geschrieben hat, und zwar Entdeckung der Einsamkeit. Am Anfang habe ich gedacht, oh Gott. Aber wenn man den Artikel liest, muss man feststellen, ja, genau das ist es, was wir wollen. Wir wollen keinen Massentourismus, wir wollen, dass die Leute sich wohlfühlen, dass sie die Natur genießen können und wir arbeiten halt dran, dass es mit in bestimmten
1: Es
0: Punkten
1: ist ja auch
0: besser
1: so, dass es
0: wird.
1: schon wirklich eine besondere Gegend ist, denn ich kann mich nur erinnern, im Biosphärenreservat mal einen Schwarzstorch gesehen zu haben.
0: Gibt's
1: Ja, das
0: tatsächlich,
1: ist
0: ja. Ist
1: eines
0: schon, man denkt, man hat sich
1: der
0: verguckt.
1: Markentiere, ja, dort.
0: Ja.
1: Aber es ist wirklich, das ist, sonst kann ich mich nicht erinnern. Weißstorche, zum Glück sind die jetzt nicht mehr so selten, wie sie es mal vor Jahrzehnten
0: Ja.
1: waren. Aber ein Schwarzstorch ist schon was Besonderes.
0: Ist was Besonderes. Es gibt viele Besonderheiten in der Flora und Fauna. Ja, das kann man, wenn man das möchte, kann man das auch erleben. Und das Besondere am Weg ist, dass Völker sich damals gedacht haben, man muss den Weg auch erleben können. Nicht nur, dass man ihn einfach abläuft, sondern man hat am Weg über 50 Informationstafeln. Dies gab es wirklich tatsächlich schon, gibt es die seit über 40 Jahren inzwischen erneuert, wo man den Weg auch erlebbar macht. Man weiß, wenn man vor einer Doline steht, was ist eine Doline? Man weiß, wenn man vor einem Erdfall steht, warum ist der Erdfall hier? Man weiß, wenn man an einer Bachschwinde ist, was ist eine Bachschwinde?
1: Ja, genau, das ist aber auch letztlich geht es ja auch darum, dass es nicht Natur und Mensch so gegeneinander ist, sondern in Miteinander. Es sind auch die Orte, die da sind. Ich denke auch mal die ganzen Diskussionen über die Projekte Gipsabbau, da wollen wir gar nicht dieses Kapitel aufmachen. Aber es ist ja so, dass natürlich auch die Menschen eingebunden werden sollen. Ich denke mal, Sie haben ja erwähnt, dass der Karstwanderweg ja auch letztlich Heinrode berührt. Und Heinrode ist für mich immer das Besenbinderdorf.
0: Genau.
1: Und da haben Sie auch was vor.
0: Da haben wir auch was vor. Und zwar in absehbarer Zeit, am 27. Juni, wird es den ersten Besenbinderlauf geben in Heinrode. Der wird organisiert vom ASV Sangerhausen. Die machen also mehrere Läufe, auch am Schacht Wetterode. Das ist unser erster Start und wir sind in der Vorbereitung, die ist also jetzt fast abgeschlossen. Wir warten noch auf Teilnehmer. Man kann also mehrere Strecken auswählen. Man kann 15 Kilometer laufen, man kann 5 Kilometer laufen. Die Kinder können einen Besenbinderlauf machen. Also es ist toll vorbereitet. Wir hoffen jetzt einfach nur, dass das Wetter hält und dass sich möglichst viele anmelden und den ersten Besenbinderlauf in der Karstlandschaft dort auch genießen können. Die 15,5 Kilometer für alle Läufer sind sehr anspruchsvoll. Es sind 400 Höhenmeter zu überwinden. Ich denke, das lohnt sich schon mal in dieser Landschaft, das mal auszuprobieren.
1: Wer das ist auch was Schönes, gerade was diese Läufe betrifft, dass da meiner Meinung nach ja auch ein bisschen ein Aufwuchs in der Region da ist. Der ASV organisiert ja auch, wenn es um die Steigerschleife geht, da Grillenberg und sowas. Diese sehr lange etabliert, aber jetzt auch in Hettstedt, dass es den Berggrenzlauf gibt und jetzt auch den Besenbinderlauf. Und eben auf die Bedürfnisse abgestimmt für die Kleinen, für die etwas Trainierteren und so weiter, die unterschiedlichen Strecken und. Ja, Heinrode ist ja ein Beispiel für ein Dorf, was von außen zumindest den Eindruck macht, dass es sehr gut funktioniert, dass da wirklich ein innerer Zusammenhalt da ist, dass da was organisiert wird und. Nun ist es so, dass ich noch ein Stichwort hier auf meinem Zettel habe, das ist Uffgetafelt. Was hat es denn damit nun wieder auf sich?
0: Also das ist eine Projektvorbereitung. Wir sind darauf gestoßen, dass es in Hessen ein Projekt gibt, das heißt Aufgetischt. Dort kommt das Essen zum Wanderer und der Wanderer muss nicht die Gaststätte aufsuchen. Das fanden wir schon mal interessant, weil es natürlich auch bei uns, so wie überall, das muss man sagen, ganz großes Gastronomiesterben gibt. Und wir dankbar sind für jede Gaststätte, für jedes Café, was noch auf hat.
1: Ja, weil Fell, aber das müsst ihr mal klären, wie das Essen zum Wanderer kommt.
0: Genau, und dieses Uffgetischt wurde dort etabliert. Das heißt, man kann sich eine Wanderung aussuchen und zu dieser Wanderung gibt es Picknickplätze und man wählt im Vorfeld dann ein Mittagsmenü oder einen Imbiss aus, der dann zum Wanderer gebracht wird. Das heißt, es gibt exponierte Stellen, dort stehen sehr schöne Möbel, die in die Landschaft passen und ein Sideboard, dort wird das Essen abgestellt. Anderthalb Stunden vorher, man bekommt einen Code, damit man diesen Schrank auch öffnen kann und kann
1: so,
0: sich das
1: gesagt,
0: Essen
1: ja,
0: dann entnehmen.
1: Nicht, dass jemand zufällig nach Hause vorbeikommt,
0: das ist aber nett. Das war nett, ja. Nein, und man kann das Essen dann entnehmen, das wird alles übers Telefon und online geregelt im Vorfeld und unser Vorstand wird am 21. Juni dort auch hinfahren nach Hessen und wird das mal ausprobieren. Wir werden also wandern und haben im Vorfeld jetzt ein Menü gewählt und wollen einfach wissen, ob das klappt und wie uns das gefällt. Und wenn das eine Sache ist, die Zuspruch bekommt, dann wollen wir das auch weiterentwickeln. Also das Biosphärenreservat ist zurzeit dabei, sich Partner zu suchen, die dann auch die Versorgung übernehmen würden. Und das würde dann reichen, zum Beispiel könnte man sich vorstellen, man könnte aus einem Suppenmenü wählen oder man wählt den Picknickkorb oder man wählt auch ein warmes Essen, was angeboten wird.
1: Ja, auf alle Fälle interessant und mal was ganz anderes, denke ich mal, das jetzt vielleicht noch nicht so etabliert ist, aber eben zeigt, dass man sowas, was ja, Wandern ist ja eine Sache, das haben schon unsere Urväter gemacht, aber dass man das mit neuen Aspekten da doch.
0: Ja, ich fand es interessant, weil es buchen natürlich nicht nur Wanderer, dort werden einfach, die Gastronomie kommt halt zu demjenigen hin und Es werden auch Kindergeburtstage so gebucht oder es werden Familienfeiern gebucht, auch über dieses Portal. Oder auch Firmen, die sagen, wir machen jetzt eine Wanderung mit unserem Personal und anschließend machen wir Picknick im Wald.
1: Auf alle Fälle eben zeigt doch, was wir jetzt in den letzten Minuten gehört haben, dass das viel mehr ist als schnödes Wandern, wobei das ich überhaupt nicht runter machen will. Das ist einfach eine feine Sache, draußen zu sein, sich zu bewegen und dann noch was zu lernen, wie wir das ganz am Anfang gehört haben. Jetzt haben wir einige der Projekte des Vereins angesprochen. Haben wir da noch was vergessen? Gibt es da noch was? Ihrer Sicht waren das jetzt die Großen, oder?
0: Das waren jetzt so die Größen. Ja, ich denke nicht über jedes kleine Projekt nach. Wir sind natürlich bemüht, mit allen im Gespräch zu bleiben. Wir würden uns natürlich mehr wünschen, dass die Gemeinden oder Städte noch auf uns zukommen. Wir sind gerade dabei, mit der Stadt Altstädt auch näher ins Gespräch zu kommen, weil die Stadt Altstädt immerhin 10 Kilometer auf dem Weg hat, weil Pölzfeld gehört ja zur Stadt Altstädt.
1: Jetzt ist die Verantwortung für das Schloss los, sonst können Sie sich mal
0: kümmern. Naja, es ist alles nicht so einfach, es sind ja auch alles freiwillige Aufgaben, muss man ja auch sagen. Deshalb sind wir ja auch dankbar, dass wir Südharz und die Gemeinde Südharz und die Stadt Sangerhausen als Mitglied haben, die uns da auch finanziell unterstützen. Denn alles braucht Geld.
1: Ja, natürlich. Das ist immer.
0: Und in diesem Jahr, unser Highlight in diesem Jahr ist natürlich die Rezertifizierung des Weges. Das heißt, nach den Kriterien des Deutschen Wanderverbandes müssen wir alle 3 Jahre unsere, so ist das in Deutschland, Existenz nachweisen, dass der Weg auch so gepflegt ist und hergerichtet, dass er vom Wanderer auch gut benutzbar ist. Ja. Und man muss immer wieder feststellen, natürlich werden auch mal Schilder abgerissen, aber der Vandalismus hält sich zum Glück in Grenzen. Und wir sind gerade dabei, die Wege zusammen mit dem Bioreis wieder stark zu kontrollieren und herzurichten, dass wir dann im September wieder die Zertifizierung erhalten.
1: Ist das eigentlich ein Saisongeschäft mit dem Wandern? Ich meine, man kann ja auch im Winter gehen, aber das ist...
0: Ja,
1: in der Corona-Zeit haben wir alle gemerkt, es geht auch. Aber
0: genau, also es ist schon ein Saisongeschäft, würde ich schon sagen. Wer draußen sein will, geht auch im Winter. Der Weg ist im Winter auch begehbar, aber der Weg war jetzt zum Beispiel kurz vor Pfingsten, Ostern durch die starken Niederschläge an manchen Stellen fast nicht mehr begehbar. Ja, gab es auch so ein bisschen Ärger, aber... Das ist dann so, da muss der Wanderer auch selbst...
1: Diese Sonntagswanderungen werden aber so von März bis Oktober.
0: Die sind auch von, die fangen tatsächlich im März an und enden dann im Oktober, manchmal auch im November und dann ist Ruhe.
1: Ja.
0: Ich denke, es ist auch in Ordnung so und wir wissen genau, im März die ersten Wanderungen, da sind die meisten Besucher. Da wollen alle wieder raus.
1: Ja, nach dem Winter gewartet. Ja. Es geht ja allen so, aber ich finde auch diese Abfolge der Jahreszeiten hat durchaus was für sich. Natürlich fiebert man Ende des Winters dem Frühling entgegen. Aber ich kann mich entsinnen, es geht mir jedenfalls so, wenn es wirklich lange noch im August und in den September rein so warm war und so weiter, dann denkt man auch, der Herbst hat auch was für sich oder der Winter. Aber beim Winter geht es ganz schnell, dass man wieder auf den Boden der Tatsachen kommt.
0: Also es ist auch tatsächlich so, dass was wir im Juli und im August für uns jetzt im Landkreis keine Sonntagswanderung mehr anbieten, weil die Leute mit anderen Dingen beschäftigt sind und es auch manchmal sehr heiß ist.
1: Ja, klar.
0: Das muss man einfach so sagen.
1: Sieben die andere Seite. Frau Horner, vielen Dank bis zu der Stelle. Vielleicht noch ganz zum Schluss nochmal einen kleinen Ausblick. Wie würden Sie sich denn wünschen? Also erstmal, dass es im September mit der Zertifizierung wieder klappt. Aber so ein bisschen weiter noch in die Zukunft geguckt, wie sich das entwickeln soll, all Ihre Projekte.
0: Also ich hoffe natürlich auf einen positiven Verlauf und ich hoffe einfach, dass wir ein Stück mehr Tourismus noch im Landkreis schaffen können. Da bedarf es auch vieler Partner, das haben wir ja schon gehört. Und ich wünsche mir einfach auch vielleicht noch steigende Mitgliedszahlen. Wir können uns nicht beklagen, aber auch wir sind alle 30 Jahre älter geworden. Es rücken immer mal junge Leute nach. Wir haben schon oft diskutiert, ob ein Verein überhaupt noch eine Institution ist, wo man sich wohlfühlen kann. Ich denke schon. Es muss nur jeder für sich finden. Die einen lieben halt sportliche Vereine, die anderen lieben vielleicht Wandervereine. Aber man sollte auch wissen, wir wandern nicht nur. Und es gibt bei uns wirklich Mitglieder, die sich sehr stark schon eingebunden haben und die tolle Ideen haben. Und das wünsche ich mir für die Zukunft, dass es immer noch ein Stückchen besser wird und weitergeht.
1: Und das wünsche ich Ihnen natürlich auch und Ihren Mitstreitern und Mitstreiterinnen. Und das ist eine schöne Sache, das voranzubringen, dass auch ein bisschen die Verbundenheit mit der Heimat stärkt. Und das kann ja nicht schaden. Vielen Dank fürs Kommen.
0: Gerne.
1: Liebe Zuschauerinnen und Zuschauer, vielen Dank fürs Dranbleiben. Und ich hoffe, dass Sie das nächste Mal auch wieder einschalten, wenn es heißt, zu Gast bei Ihrem Punkt um Fernsehen. Dankeschön.
0: Danke auch.

0: 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Das Böllerschützentreffen des Verbandes der deutschen Schwarzpulverkanoniere vom 19. bis 21. August auf der Königspfalz Tilleda war gleichzeitig Jubiläum und Premiere. Zum einen fand es zum 10. Mal statt, zum anderen zum ersten Mal an diesem Ort. Schon beeindruckend das große Lager der Böllerschützen. Vielfältig auch das Teilnehmerfeld. Es spannte sich im wahrsten Sinne des Wortes vom Indianer bis zum Landsknecht. Immer mit dabei der Präsident des Verbandes Deutscher Schwarzpulverkanoniere, Volker Grabo.
1: Also wir führen als Verband Deutscher Schwarzpulverkanoniere das 10. Böllerschützentreffen erstmalig in Tilleda, auf der Königspfalz Tilleda statt. Die Jahre voraus waren wir in Eichstätt und auf der Forg in Bornstedt, aber in den 10 Jahren des Bestehens des Verbandes haben wir uns von 36 Mitgliedern auf knapp 400 entwickelt. Und die Flächen reichen im Prinzip nicht mehr aus, um allen unseren Mitgliedern die Möglichkeit zu geben, an so einem Event dran teilzunehmen. Und deshalb bot sich die Königspfalz in Tilleda an. Ist auch eine Bereicherung für die Region, für die Goldene Aue und natürlich auch für den Landkreis. Also die Mitglieder, die heute hier dran teilnehmen, von Hamburg, vom Bodensee, von Dresden, die weitesten sind aus der Schweiz angereist, aus dem Wallis. Und darüber sind wir natürlich sehr stolz und freuen uns natürlich über diese rege Teilnahme. Die Mitglieder sehen sich ja nicht so oft im Jahr, weil wir so großflächig, also in ganz Deutschland vertreten sind. Und das ist ein Anlass, wo man sich neu kennenlernt, wo neue Mitglieder gewonnen werden, wo man sich Erfahrungen austauscht, weil die Schüsse werden ja alle von unseren Mitgliedern selbst gebaut. Und da gibt es so viele interessante Gesprächsstoffe, dass im Prinzip die 3 Tage, die wir oben sind, gar nicht mehr ausreichen.
0: Dann sollte das Böllerschützentreffen eröffnet werden. Dafür formierten sich die Teilnehmer unter den Klängen der Dudelsackspieler der Gordon Pikes.

0: beeindruckend, die schon erwähnte Vielfalt der Teilnehmer zu erleben. Sie alle eint die Leidenschaft, mit Schwarzpulverkanonen zu schießen. Lassen wir sie einfach vorbei defilieren.
1: Falsch.

0: der Richtung muss er reinkommen.
1: Hier ist ein Schlag.

0: Am 16. Juli 2006 wurde auf Burg und Schloss Allstedt der Verband Deutscher Schwarzpulverkanoniere e.V. gegründet. Den Mitgliedern geht es um die Förderung und Pflege des sportlichen Schießens mit Schwarzpulver-Modellkanonen. Regelmäßig finden schießsportliche Wettkämpfe und Meisterschaften auf Kreis-, Landes- und Bundesebene sowie mit internationaler Beteiligung statt. Dabei hat sich die Zahl der Mitglieder in den vergangenen 10 Jahren auf jetzt etwa 400 mehr als verzehnfacht. Unbestrittene Höhepunkte im Vereinsleben sind die jährlich durchgeführten Böllerschützentreffen. Nun also zum ersten Mal auf der Königspfalz in Tilleda. So dauerte es schon einige Minuten, bis alle ihren Platz in einem großen Karree gegenüber den Ehrengästen gefunden hatten. Damit waren nun alle Voraussetzungen erfüllt, damit dieses Böllerschützentreffen offiziell eröffnet werden kann. Selbstverständlich übernahm den Part der Begrüßung der Anwesenden der Präsident des Verbandes der deutschen Schwarzpulverkanoniere, Volker Grabo.
1: Liebe Kanoniere, sehr geehrte Gäste, ich begrüße euch recht herzlich zum 10. Böllerschützentreffen des Verbandes der deutschen Schwarzpulverkanoniere auf der Königspfalz in Tilleda recht herzlich. Der Verband hat in diesem Jahr sein 10. Gründungsjahr und deshalb sind wir stolz, dies auf dieser Anlage feiern zu dürfen.
0: Als nächstes sprach Tamara Zieschank, Staatssekretärin im Innenministerium des Landes Sachsen-Anhalt. Sie wünschte der Veranstaltung viel Erfolg und überbrachte die Grüße von gleich zwei Ministern, zum einen von Finanzminister André Schröder, dem Schirmherrn der Veranstaltung, und von ihrem Dienstherrn Holger Stahlknecht. Selbstverständlich begrüßte auch Landrätin Frau Dr. Klein alle Anwesenden hier in Tilleda und wünschte ihnen viele neue Eindrücke im Mansfeld-Südharzkreis. Der Vizepräsident der Deutschen Skisportunion, die den Dachverband für die Schwarzpulverkanoniere bildet, Hans-Peter Doben, hat eine große Schriftrolle mitgebracht, in der er ein Loblied auf den VDSK anstimmte.
2: Das ist nunmehr 10 Jahre her, dass ihr euch zusammengefunden habt, um eine herrliche Skisportart zu betreiben. Das ist einmalig in Europa. Sowas findet man nicht ein zweites Mal. Ja? Nämlich, es wird geschossen hier mit schwarzpulvergetriebenen Vorderladergeschützen und es ist ein edler Wettstreit, sodass man mit Fug und Recht behaupten kann, eure Kanonen erheben ihre Stimmen zu friedlichem Wettstreit. Der Beste möge gewinnen, das ist euer Ziel. Und damit seid ihr also hier in eurer Heimat, sprich also Anhalt und Thüringen, seid ihr bombenmäßig angekommen. Das habe ich auf Veranstaltungen gemerkt. Ja, ich habe immer ganz genau das Publikum angeguckt. Und wenn mal trotz eures großen Geschickes, ja, das ihr im Umgang mit den Geschützen habt, die Sache nicht so genau in der Mitte gesessen hat, sondern ein bisschen abseits davon und es ist der ganze Aufbau abgeräumt worden, dann war da ein Gejuchze und Gejohle und ein Schenkelklopfen da.
0: Der Präsident der Deutschen Skisportunion, Frank Helmut Neiß, wiederum hatte einen Scheck mitgebracht, den Herr Grabo dankend entgegennahm.
3: Alles Gute weiterhin.
0: Seine Grüße und ein Geschenk in Form einer Zielscheibe übergab der quasi gastgebende Schützenverein Tilleda. Dann konnte Herr Grabo ein ganz besonderes Ereignis ankündigen.
4: Und wünsche euch für.
1: Danke. Liebe Gäste, wir kommen nun zu einem weiteren Höhepunkt. Wie das bei uns so Tradition ist, werden wir heute ein Steinmörser personifizieren. Diesen Akt wird die Frau Staatssekretärin vornehmen.
5: Ich, Tamara Zieschank, Staatssekretärin im Innenministerium des Landes Sachsen-Anhalts, weihe hiermit das Geschütz des Büchsenmeisters Rolf Auer auf den Namen Die leise Lotte. Möge dieses Geschütz immer nur zum sportlichen Wettkampf ertönen. Die Kunst des Geschützbaus ist eine angemessene Beschäftigung für einen wissensdurstigen Geist. Das sagte John Gray 1731.
6: Jawohl.
0: Für die an diesem Tag am weitesten angereisten Margit und Edgar Heinen aus der Schweiz gab es an diesem Tag die Ehrennadel in Silber des Verbandes der deutschen Schwarzpulverkanoniere als Anerkennung für

0: ihr Engagement. Auch in diesem Jahr wieder mit markigen Sprüchen vor Ort. August der Starke.
1: Viel, viel Spaß. Das Pulver möge immer trocken sein, die Lunte immer klimmen. Sonst müsst ihr euch was einfallen lassen, wer sie ausgehen lässt. Dann lasst wenigstens ein großes Feuer an, damit wir dort Holz holen können. Es ist wunderschön hier. Das Gelände ist herrlich. Und ich freue mich schon auf eure Vorführung. Und ich hoffe, meine sächsischen Kanoniere geben ihr Letztes. Ne, da. Ich wünsche euch viel.
0: Und es war keine Überraschung, dass der Vorstand des VDSK die Gelegenheit nutzte, ihrem Präsidenten Volker Grabow Danke zu sagen für die Arbeit in den letzten 10 Jahren. Dann spielten The Gordon Pipes nur

Ein Böllerschützentreffen wäre kein Böllerschützentreffen ohne ein umfangreiches Beiprogramm. Natürlich war für Speis und Trank gesorgt. Es gab die Gruppe Tu nicht gut zu erleben oder die eben gehörten Männer mit den Dudelsäcken. Verschiedene Workshops, zum Beispiel zum Herstellen von Lunten, die Möglichkeit zum Bogenschießen oder bei einer mittelalterlichen Schmiede über die Schulter zu blicken, rundeten das Angebot ab. Doch im Zentrum stand natürlich das Böllerschießen. Die Handböllerschützen wurden übrigens kommandiert vom Vizepräsidenten des Bundesverbandes der Böllerschützen, Klaus Oswald. Das war schon ziemlich laut, doch wesentlich mehr Lärm, Blitz und Donner machten selbstverständlich die Standböller und die Kanonen. Mit einigen Eindrücken von diesem Spektakel verabschieden wir uns von dem 10. Böllerschützentreffen des Verbandes Deutscher Schwarzpulverkanoniere auf der Königspfalz Tilleda im Jahre 2016.

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Am 26. Juli um 17 Uhr beginnt ein Orgelkonzert mit Kirchenmusikdirektor Thomas Ennenbach in der Marktkirche St. Andreas in der Lutherstadt Eisleben. Thema Giganten des Barocks, Bach und Händel sowie Verehrer. Der Eintritt kostet 10 Euro im Vorverkauf. Schüler bis 18 Jahre brauchen nichts bezahlen. Am 27. Juni wird in der Zeit von 9:30 Uhr bis 18 Uhr zum Tag der Berg- und Hüttenleute an den Schmidtschacht Helbra eingeladen. Im Rahmen der Ehrenamtswürdigung wird der Ottilienpreis 2026 Starke Frau

0: Und am 28. Juni ab 16 Uhr in der Klosterkirche St. Marien Widerstedt feierlich verliehen. 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

0: zu Gast. Und ich freue mich heute, Ines Brauner hier bei uns im Studio begrüßen zu können. Sie ist die Vorsitzende des Vereins Südharzer Karstlandschaft e.V. Herzlich willkommen hier bei uns im Studio. Ja, die Harzer Karstlandschaft, das ist ja eine tolle Sache. Es gibt ja einen entsprechenden Wanderweg, über den wir reden wollen. Und das ist natürlich mit vielen, vielen anderen Dingen noch verknüpft. Also gibt es jede Menge Themen, über die wir reden wollen. Aber das erste Thema sind natürlich Sie. Für all jene, die noch nie von Ihnen gehört haben, wer ist denn Ines Brauner?
1: Ja, Ines Brauner ist die Vorsitzende des Vereins Südharzer Karstlandschaft e.V. Und den Verein gibt es seit nunmehr über 30 Jahren und selbst bin ich inzwischen im Ruhestand und ja, habe erwachsene Kinder, wie die meisten von uns, und widme mich jetzt eigentlich voll und ganz auch dem Verein.
0: Vielleicht noch ein bisschen ausholen, Sie kommen natürlich aus der Region und gerade aus der Region des Karst-Wanderwegs.
1: Ja. Ja, ich habe also eigentlich erst mit 30 Jahren richtig von der Karstlandschaft erfahren. Vorher hatte ich andere Sachen zu erledigen und habe mich dann auch ein bisschen in die Landschaft verliebt, weil ich verstanden habe, wie wertvoll und wie schön sie ist.
0: Zum Verein, wir haben ja nun schon gehört, dass er schon Jahrzehnte existiert, aber vielleicht noch ein bisschen mehr dazu. Mhm. Was ist der Zweck? Wie ist er organisiert?
1: Der Verein hat sich damals aus 1994 aus sehr engagierten Ortsbürgermeistern gegründet, die der Meinung waren, dass wir diese Landschaft besser nach innen und nach außen vermarkten sollten. Es war eigentlich eine lose Zusammenkunft mehrerer Bürgermeister, die sich so gefestigt hat, dass es nun heute nach mehr als 30 Jahren immerhin 55 Mitglieder gibt. Und auch die Stadt Sangerhausen und die Gemeinde Südharz Mitglied im Verein ist.
0: Bevor wir da mal zu den Aktivitäten kommen, die ja unterschiedlicherweise mit den Projekten, die da mit im Zusammenhang stehen, vielleicht mal was zu diesem Karst-Wanderweg, der ja sozusagen das Herzstück bildet, das Rückgrat alles dieser ganzen Karstlandschaft. Was hat es mit dem auf sich? Wie ist der entstanden? Wo führt er lang etc.?
1: Also der Karstwanderweg verbindet tatsächlich drei Länder und drei Landkreise. Wir sagen ja auch drei Länder, ein Weg, Karstwanderweg. Er beginnt in Pölzfeld und endet in Bad Grund. Das heißt, er beginnt in Sachsen-Anhalt, durchquert Thüringen und endet in Niedersachsen. Gegründet wurde er bereits in den 80er Jahren von dem Ehepaar Christel und Reinhard Völker, beide Geologen und damals an der Heimkehle bei Uftrungen als berufstätig, also hauptangestellt. Der Weg wurde eigentlich erfunden, weil man sollte ein Karstmuseum der DDR aufbauen. Und die beiden Geologen sagten sich, was gibt es Besseres als ein Museum in der Natur? Und haben praktisch den Weg etabliert auf dem Reißbrett. Und er beginnt tatsächlich an den Ritterplätzen bei Pölzfeld, das ist glaube ich die B84, wenn ich es richtig bin.
0: Oder da andere Nummer, ja. Kennst du, wenn man genau, von Anna Rode genau. nach Riestedt runterfährt.
1: Dort beginnt er. Er beginnt deshalb dort, weil damals der Landkreis dort endete oder anfing. Und er erstreckt sich hier in unserem Landkreis über 45 Kilometer. Und auf diesem Weg kann man geologische Highlights und auch kulturelle Höhepunkte schon erleben, weil der Weg also so gelegt ist, dass er zum Beispiel das Erlebnisbergwerk Röhrigschacht bei Wederode fast streift. Er geht durch die Mooskammer, eines der ersten Naturschutzgebiete im Landkreis Mansfeld-Südharz. Er geht fast durchs Besenbinderdorf Heinrode, trifft auf Questenberg, eine der schönsten Karsterscheinungen, die wir hier in der Region haben. Dort kann man Karst und Gips ja mal so richtig live erleben. Er führt entlang an Bachschwinden, Dolinen, Erdfällen und endet letztendlich in Uftrungen an der Heimkehle, bevor er dann den Landkreis Nordhausen
0: erfasst. Ja, für ein paar Knauf ein, die weit weg, die haben hier. Nee. Das ist ja nur vor dem Hintergrund, dass die ja Werksgelände aus zwei Bundesländern haben, ja, verteilt genau. haben. Also das ist ja sehr, sehr nah. Thüringen ist ja da sehr nah. Ja. Bevor wir weiterreden, vielleicht, dass wir uns mal ein paar Bilder anschauen, die wir freundlicherweise zur Verfügung gestellt gekriegt haben, die eigentlich mal verdeutlicht, was von

0: natürlich die Queste an sich, das Symbol für Sonne und Fruchtbarkeit. Hier haben wir einen Blick auf den Bauerngraben. Den hatte ich vorhin nicht erwähnt, ist ein episodischer See.
1: Eben, ich kenne
0: Ja,
1: eben,
0: ja,
1: dass er da
0: ja.
1: ist und ich kenne, dass er nicht
0: Ja,
1: da ist.
0: er ist da und er ist nicht da. Episodisch deshalb, weil er nicht regelmäßig wiederkehrend ist. Im vorigen Jahr hatten wir tatsächlich eine sehr starke Befüllung, die sich bis in den Sommer hinauszog. Das war für alle Besucher was Besonderes. Also man hat den Weg förmlich, ja, erobert für sich.
1: Die Mooskammer haben Sie auch schon erwähnt,
0: Ja,
1: ja.
0: das ist die Mooskammer bei Großleinung. Das ist ein 4 Kilometer langes Waldstück, einer der schönsten Buchenwälder mit, die wir hier haben. Also auf 4 Kilometer, das ist schon eine
1: Ja.
0: beachtliche Länge. Man trifft also wirklich niemanden außer die Natur und sich selbst. Unsere wichtigsten Begleiter in dieser Landschaft sind natürlich Schafe und Ziegen als Landschaftspfleger. Hier haben wir noch ein paar Kälbchen.
1: Muss man da nicht auch
0: Leider
1: mal
0: viel zu
1: vorsichtig
0: wenig.
1: sein, gerade auch Ziegen, wenn man die zu sehr loslässt, dann ist nichts mehr da.
0: Ja, aber unsere Landschaft droht ja zu verbuschen. Ja. Und die vielen Streuobstwiesen, die eigentlich sehr wenig gepflegt werden, weil die Besitzer nun auch älter geworden sind. Also Landschaftspfleger, absolut wichtiges Detail in der Landschaft. Hier ist mal ein Blick auf Questenberg oder bei Questenberg. Sehen wir den Fingerhut gerade blühen, der blüht ja jetzt zur Zeit auch.
1: Giftig.
0: Giftig,
1: Ja.
0: ja, bitte nicht sammeln.
1: Ja, nochmal eine
0: Ja,
1: andere Richtung, aber
0: nochmal,
1: man sieht
0: ja,
1: eben
0: in eine andere Richtung.
1: sieht eben die Natur und auch der Blick
0: Genau.
1: auf die kleinen Dinge, die ja auch
0: Ja,
1: ihren Reiz entfalten.
0: das Schöne ist, dass es also eine teiloffene Landschaft ist, wenn man sie durchwandert, dass man also neben Wäldern auch ausgedehnte Wiesenflächen und Weitblicke in die Landschaft hat.
1: Natürlich
0: Ein
1: Tiere.
0: Kaisermantel, ja, sehr selten, denke ich. Ja.
1: Ja, beeindruckender Schmetterling.
0: Die Schmetterlinge. Hier mein Blick bei Pelzfeld auf den Thomas-Münzer-Schacht. Das ist oben bei der Windmühle ein sehr beruhigender Ort, um die Gedanken schweifen zu lassen, direkt am Karstwanderweg.
1: Ja, weit offen da auch in dem Fall.
0: Man guckt praktisch bis zum Kyffhäusergebirge rüber. Ne? Großleinung, mal. Die Orte liegen ja verteilt am Karstwanderweg. Und ich sage immer, der Karstwanderweg ist unsere Hauptschlagader. Und links und rechts am Weg sind halt die Orte.
1: Ja, der nächste
0: Na,
1: Heinrode.
0: der Blick auf Heinrode vom Weg aus. 1 Kilometer weg ist der Weg vom Ort. Ein Besuch des Ortes lohnt sich immer wieder. Darauf hinweisen kann man vielleicht noch, dass jetzt gerade sonntags, immer wieder sonntags, das Café von 14 bis 18 Uhr geöffnet hat. Also
1: Das ist wichtig und leider
0: das.
1: auch ja selten geworden, dass
0: Ja.
1: man solche Möglichkeiten hat.
0: Man muss auch wissen, dass dieses Café rein ehrenamtlich betrieben wird vom Heimat- und Naturschutzverein.
1: Was natürlich andererseits wieder dazu führt, dass es vielleicht im Bestand noch besser gesichert ist als in
0: Wir hoffen es.
1: unter anderen
0: Ja.
1: Vorzeichen.
0: Die schöne Aussicht bei Heinrode ist eine Stempelstelle. Wir haben insgesamt im Landkreis 5 Stempelstellen am Weg und in der Nähe des Weges, die natürlich stark frequentiert sind. Das darf man nicht vergessen. Das Anbringen der Stempelstellen im Landkreis hat uns auch
1: Von der Harzer
0: bis,
1: Wandernadel,
0: ja,
1: oder?
0: von der Harzer Wandernadel. Es gibt ein eigenes Heft für den Karstwanderweg mit allen Stempeln. Und das hat uns schon noch ein Stück vorangebracht. Das
1: Ja, das ist
0: muss
1: ja
0: man so
1: wirklich sehr, sehr,
0: sagen.
1: sehr
0: Ja,
1: populär
0: ja,
1: geworden noch.
0: ja. Hier der Bienenrakwurz, eine seltene Orchidee, die man auch im Landkreis häufiger findet.
1: Hat mir genau auch die kleinen, angeblichen Kleinigkeiten, ja, die auch ihren Reiz
0: Ja, da muss
1: entfalten.
0: man aber schon die Augen offen halten.
1: Ja,
0: Der ist
1: ja.
0: nicht immer sehr hoch und muss man schon ein bisschen geübtes Auge haben. Ja, das stattliche oder breitblättrige Knabenkraut war dieses Jahr wieder ganz gut vorhanden. Eine sehr imposante Orchidee. Hier ein
1: Was ja
0: Erdfall
1: interessant
0: am
1: ist, ja.
0: roten Kopf, genau. Ja, diesen Erdfall. Den gibt es schon länger, der ist jetzt einfach schon abgeflachter, der war bedeutend tiefer und entdeckt haben wir ihn im Winter. Es war alles weiß und in der Mitte war ein schwarzes Loch und da mussten wir mal gucken.
1: Und da zeigt sich ja
0: Da
1: eben
0: zeigt sich,
1: Karst, ja,
0: ja.

0: ist wasserlöslich, Wasser läuft und irgendwann...
1: Karst heißt ein, entweder felsige Landschaft oder man kann es auch unterirdische Auflösung, also Höhlen.
0: Das Jahr hat es ja nun
1: zu erklären.
0: Unter der Straße.
1: Ja, genau. Abendstimmung im Südharz ist klar.
0: Genau,
1: ja, Bergbaugeschichte.
0: Ein schönes Abschlussbild und dann sehen wir uns jetzt gleich jetzt hier wieder. Ja, der Karstwanderweg ist das eine, das Biosphärenreservat ist das andere, was mir als allererstes einfällt zu der Gegend. Wie sieht das dann aus? Hat der Verein mit dem Biosphärenreservat was zu tun?
1: Ja, für unseren Verein war das Biosphärenreservat, die Etablierung der Verwaltung in Roßla schon ein Hauptgewinn, möchte ich so sagen, da wir diesen Weg ja nicht von Anfang an gepflegt haben. Das hat sich im Laufe der Jahre erst ergeben und wir gar nicht so viel Manpower hatten, um bestimmte Wegeabschnitte freizuschneiden oder auch zu mähen. Es gibt Wegeabschnitte, die braucht man das ganze Jahr keine Pflege drauf, ne? Außer dass die Schilder ordentlich hängen. Aber es gibt Wegeabschnitte, die wachsen halt auch zu, die sind nicht so stark frequentiert. Und dank des Biosphärenreservates, das muss man eindeutig so sagen, sind wir in die Lage versetzt worden, den Weg auch so zu pflegen, dass er dann nach den Kriterien des Deutschen Wanderverbandes als zertifizierter Wanderweg also auch Bestand hat.
0: Genau, dass Sie sich einsetzen für den Erhalt der Wege, das ist ein Thema. Aber der Verein hat ja verschiedene Projekte, die er umsetzt. Ich denke mal natürlich, das Naheliegendste ist, dass es irgendwas mit Wanderung zu tun hat.
1: Ja, das ist tatsächlich das Naheliegendste. Unsere Sonntagswanderungen, die sind bekannt. Ich hebe es auch deshalb hoch. Man sieht ja auch das K für Karstwanderweg. Und diese Sonntagswanderung gibt es seit nunmehr 30 Jahren oder über 30 Jahren. Auch die Familie Völker hat damals schon Sonntagswanderung durchgeführt. Man sagte dann immer, heute ist wieder Völkerwanderung. Da gab es enorme Zusprüche. Wir bewegen uns heute bei Sonntagswanderungen mit ca. 30 bis auch zum Teil 80 Besuchern. Es kommen auch mal nur 5, aber eine Sonntagswanderung findet immer statt. Es gibt auf dem ganzen Weg über 30 Stück im Jahr, verteilt meistens sonntags. Und eigentlich beginnen sie auch immer.
0: Ach so, ist nicht zwangsläufig Sonntag, ja?
1: Ja, ganz. Also, das steht dann schon drin. Aber wenn es nicht. Es ist immer sonntags 14 Uhr. Wir haben überlegt, ob das Modell noch zukunftsorientiert ist. Aber im Moment sehen wir anhand der Besucherzahlen, dass es sich lohnt, weiterzumachen. Und die Themen sind sehr verschieden.
0: Und wer organisiert das oder wer führt es durch? Engagierte Vereinsmitglieder?
1: Ja, wir haben tatsächlich engagierte Vereinsmitglieder oder Spezialisten, die wir gesondert ansprechen. Also es gibt geologische Wanderungen, es gibt botanische Wanderungen, es gibt ganz normale Sonntagswanderungen mit Besuch im Café. Wir besuchen auch in der Landschaft immer wieder Menschen, die dort arbeiten und leben, zum Beispiel einen Reiterhof haben wir, in Trebsdorf, das Gut Trebsdorf, da gehen wir auch sehr gern hin. Wir haben den Forellenhof in Wickerode, da gehen wir schnell mal vorbei und essen auch ein Fischbrötchen noch. Wir versuchen auch Gaststätten einzubinden, dass eine Wanderung am Ende immer irgendwo landet, wo man etwas essen und trinken kann, weil machen wir uns nichts vor. Auch wandern geht durch den Magen.
0: Ja, na klar, dass man ein richtig schönes Erlebnis sich da schafft.
1: Mal schaffen, ja.
0: Natur bewegt und dann was lernt dabei und dann auch vielleicht noch die ein oder andere schöne Erlebnis hat. Das ist ja wunderbar. Ja, und wer da jetzt mitmachen wollte oder so weiter, ich lese hier gerade www.karstwanderweg.de wäre eine Adresse, wo man Informationen kriegt.
1: Ja, wir sind gerade aber im Begriff, eine neue Webseite aufzubauen. Diese Webseite wurde mal vor über 30 Jahren von einem Mitglied in Niedersachsen entwickelt. Sie entspricht heute aber nicht mehr diesen touristischen Webseiten, aber ist immer noch eine hervorragende Bibliothek, wenn man auch was über Karst und Geschichte wissen möchte.
0: Genau, und da hat man auch alle weitergehende Informationen. Wenn man das jetzt hier im Gespräch, das dann noch vorbei war, was hat sie denn gesagt, was war denn da noch, kann man sich da einfach informieren.
1: Ja,
0: aber das ist ja noch längst nicht alles.
1: Nein, ist noch nicht alles. Wir, dank unserer Daniela vom Biosphärenreservat, die auch für Besucherlenkung zuständig ist, haben wir neue Projekte anschieben können im vorigen Jahr. Zunächst haben wir einmal das Netzwerk Karstwanderweg wieder belebt, auch dank des Wissensspeichers Mansfeld-Südharz. Wir treffen uns also regelmäßig jetzt mit Gastronomen und interessierten Leuten und tauschen uns aus, was wichtig ist, was vielleicht auch für die Zukunft interessant sein könnte. Und selber haben wir Projekte, ein neues Projekt, das heißt Rosenpracht trifft Karstlandschaft, weil wir der Meinung waren, wir müssen viel enger mit der Stadt Sangerhausen und mit dem Rosarium zusammenarbeiten. Das lässt sich momentan wirklich sehr gut an. Die Rosenprinzessin und unsere sechste Karstkönigin sind unterwegs im Landkreis an ihren Lieblingsorten und dazu werden kleine Filme gedreht.
0: Die Prinzessin ist ja jetzt gerade zur Königin.
1: Die wird jetzt die Königin, jetzt genau. Dann nehmen wir die nächste Prinzessin. Ja, unsere Karstkönigin gibt es auch erst, die sechste gibt es seit über einem Jahr. Und wir haben jetzt eine Karstkönigin auf Lebenszeit.
0: Es gibt ja so viele Majestäten jetzt inzwischen. Wahnsinn. Also da muss ich bekennen, dass ich langsam den Überblick verliere. Wobei man eben sagen muss, das ging für mich jetzt so gefühlt mit der Rosenkönigin und dann später Prinzessin los, aber das ist letztlich so eingeschlagen, überall findet man jetzt Majestäten. Also auch
1: es war schon mal so ein bisschen eine Flaute, aber im Moment ist ja das Königin- und Majestätentreffen wieder überall angesagt. Für uns ist wichtig, dass man in den Orten, wenn der Wanderer praktisch in einen Ort kommt, auch erkennt, unser Projekt erkennt. Und deshalb werden im Herbst in den Orten, die mitmachen wollen, also Rosen gepflanzt. Und da gibt es auch eine kleine Informationstafel dann dazu, warum die Rose hier steht, warum es gerade diese Rose ist. Und so wollen wir einfach auch auf das Rosarium mehr aufmerksam machen, dass wir praktisch auch ein Team sind. Wir gehören zusammen,
0: ein Landkreis. Das ja liegt auf der Hand, dass man gegenseitig aufeinander hinweist und sagt, es gibt ja noch
1: mehr. Es macht auch sehr viel Spaß.
0: Es ist ja auch mal das Ziel, das touristische Ziel, Besucher und Besucherinnen möglichst ein bisschen länger in der Region zu halten. Das auch übernachten, nicht nur bloß eine Busladung aus, ich kippe Rosarium und dann wieder weg. Ja. Oder wie es bei den Lutherstädten so ist, auch wieder und dann bumm, ab nach Wittenberg wieder. Ja, dass man eben durch solche Angebote hier, wie zum Beispiel den Karstwanderweg, den vielleicht vorher gar keiner so richtig auf dem Schirm hatte, sagt, Mensch, da können wir noch was anhängen.
1: Ja, es ist schwierig mit dem Bekanntheitsgrad. Der Harzer Hexensteg hat natürlich eine ganz andere Werbetrommel rühren können und wie der Karstwanderweg. Aber wir hatten ja im vorigen Jahr auch einen Reisejournalisten bei uns, der einen sehr schönen Artikel geschrieben hat, und zwar Entdeckung der Einsamkeit. Am Anfang habe ich gedacht, oh Gott. Aber wenn man den Artikel liest, muss man feststellen, ja, genau das ist es, was wir wollen. Wir wollen keinen Massentourismus, wir wollen, dass die Leute sich wohlfühlen, dass sie die Natur genießen können, und wir arbeiten halt dran, dass es mit in bestimmten Punkten besser
0: wird. Es ist ja auch so, dass es schon wirklich eine besondere Gegend ist, denn ich kann mich nur erinnern, im Biosphärenreservat mal einen Schwarzstorch gesehen zu haben.
1: Ja, gibt's tatsächlich. Ja, ist schon, man denkt, man hat sich verguckt.
0: Der Markentiere, dort.
1: Ja.
0: Aber es ist wirklich, sonst kann ich mich nicht erinnern. Weißstorche, zum Glück sind die jetzt nicht mehr so selten, wie sie es mal vor Jahrzehnten waren. Aber ein Schwarzstorch ist schon was Besonderes.
1: Ist was Besonderes. Es gibt viele Besonderheiten in der Flora und Fauna. Ja, das kann man, wenn man das möchte, kann man das auch erleben. Und das Besondere am Weg ist, dass Völker sich damals gedacht haben, man muss den Weg auch erleben können. Nicht nur, dass man ihn einfach abläuft, sondern man hat am Weg über 50 Informationstafeln. Dies gab es wirklich tatsächlich schon, gibt es die seit über 40 Jahren inzwischen erneuert, wo man den Weg auch erlebbar macht. Man weiß, wenn man vor einer Doline steht, was ist eine Doline? Man weiß, wenn man vor einem Erdfall steht, warum ist der Erdfall hier? Man weiß, wenn man an einer Bachschwinde ist, was ist eine Bachschwinde?
0: Ja, genau, das ist aber auch letztlich geht es ja auch darum, dass es nicht Natur und Mensch so gegeneinander ist, sondern miteinander. Es sind auch die Orte, die da sind. Ich denke auch mal an die ganzen Diskussionen über die Projekte Gipsabbau, da wollen wir gar nicht dieses Kapitel aufmachen. Aber es ist ja so, dass natürlich auch die Menschen eingebunden werden sollen. Ich denke mal, Sie haben ja erwähnt, dass der Karstwanderweg ja auch letztlich Heinrode berührt. Und Heinrode ist für mich immer das Besenbinder Dorf.
1: Genau.
0: Und da haben Sie auch was vor.
1: Da haben wir auch was vor. Und zwar in absehbarer Zeit, am 27. Juni, wird es den ersten Besenbinderlauf geben in Heinrode. Der wird organisiert vom ASV Sangerhausen. Die machen also mehrere Läufe, auch am Schacht Wetterode. Das ist unser erster Start. Und Wir sind in der Vorbereitung, die ist also jetzt fast abgeschlossen. Wir warten noch auf Teilnehmer. Man kann also mehrere Strecken auswählen. Man kann 5

0: 10 Kilometer laufen, man kann 5 Kilometer laufen, die Kinder können einen Besenbinderlauf machen. Also es ist toll vorbereitet. Wir hoffen jetzt einfach nur, dass das Wetter hält und dass sich möglichst viele anmelden und den ersten Besenbinderlauf in der Karstlandschaft dort auch genießen können. Die 15,5 Kilometer für alle Läufer sind sehr anspruchsvoll. Es sind 400 Höhenmeter zu überwinden. Ich denke, das lohnt sich schon mal in dieser Landschaft, das mal auszuprobieren.
1: Das war was Schönes, gerade was diese Läufe betrifft, dass da meiner Meinung nach ja auch ein bisschen ein Aufwuchs in der Region da ist. Ja, HSV organisiert ja auch, wenn es um die Steigerschleife geht, da Grillenberg und sowas, diese ist ja lange etabliert, aber jetzt auch in Hettstedt, dass es den Berggrenzlauf gibt und jetzt auch den Besenbinderlauf. Und eben auf die Bedürfnisse abgestimmt für die Kleinen, für die etwas trainierteren und so weiter, die unterschiedlichen Strecken und. Ja, Heinrode ist ja ein Beispiel für ein Dorf, was von außen zumindest den Eindruck macht, dass es sehr gut funktioniert, dass da wirklich ein innerer Zusammenhalt da ist, dass da was organisiert wird und. Nun ist es so, dass ich noch ein Stichwort hier auf meinem Zettel habe, das ist Uffgetafelt. Was hat es denn damit nun wieder auf sich?
0: Also, das ist eine Projektvorbereitung. Wir sind darauf gestoßen, dass es in Hessen ein Projekt gibt, das heißt Aufgetischt. Dort kommt das Essen zum Wanderer und der Wanderer muss nicht die Gaststätte aufsuchen. Das fanden wir schon mal interessant, weil es natürlich auch bei uns, so wie überall, das muss man sagen, ganz großes Gastronomiesterben gibt und wir dankbar sind für jede Gaststätte, für jedes Café, was noch auf hat.
1: Ja, Frau Feller, aber das müsst ihr mal erklären, wie das Essen zum Wanderer kommt.
0: Genau, und dieses Uffgetischt wurde dort etabliert. Das heißt, man kann sich eine Wanderung aussuchen und zu dieser Wanderung gibt es Picknickplätze und man wählt im Vorfeld dann ein Mittagsmenü oder einen Imbiss aus, der dann zum Wanderer gebracht wird. Das heißt, es gibt exponierte Stellen, dort stehen sehr schöne Möbel, die in die Landschaft passen und ein Sideboard, dort wird das Essen abgestellt. Anderthalb Stunden vorher, man bekommt einen Code, damit man diesen Schrank auch öffnen kann und
1: Ach
0: kann sich
1: so, weil ihr
0: das
1: sagt,
0: Essen dann
1: ja, nicht, dass
0: entnehmen.
1: jemand zufällig auf Reise
0: Nein, nein, nein,
1: vorbeikommt.
0: nein,
1: Oh,
0: nein.
1: das ist aber
0: Das war
1: nett.
0: nett, ja. Nein, und man kann das Essen dann entnehmen. Das wird alles übers Telefon und über online geregelt im Vorfeld. Und unser Vorstand wird am 21. Juni dort auch hinfahren nach Hessen und wird das mal ausprobieren. Wir werden also wandern und haben im Vorfeld jetzt ein Menü gewählt und wollen einfach wissen, ob das klappt und wie uns das gefällt. Und wenn das eine Sache ist, die Zuspruch bekommt, dann wollen wir das auch weiterentwickeln. Also das Biosphärenreservat ist zurzeit dabei, sich Partner zu suchen, die dann auch die Versorgung übernehmen würden. Und das würde dann reichen, zum Beispiel könnte man sich vorstellen, man könnte aus einem Suppenmenü wählen oder man wählt den Picknickkorb oder man wählt auch ein warmes Essen, was angeboten wird.
1: Ja, auf alle Fälle interessant und mal was ganz anderes, denke ich mal, das jetzt vielleicht noch nicht so etabliert ist, aber eben zeigt, dass man sowas, was ja, Wandern ist ja eine Sache, das haben schon unsere Urväter gemacht, aber dass man das mit neuen Aspekten da doch.
0: Ja, ich fand es interessant, weil es buchen natürlich nicht nur Wanderer, dort werden einfach, die Gastronomie kommt halt zu demjenigen hin und es werden auch Kindergeburtstage so gebucht oder es werden Familien feiern gebucht, auch über dieses Portal oder auch Firmen, die sagen, wir machen jetzt eine Wanderung mit unserem Personal und anschließend machen wir Picknick im Wald.
1: Auf alle Fälle eben zeigt doch, was wir jetzt in den letzten Minuten gehört haben, dass das viel mehr ist als schnödes Wandern, wobei das ich überhaupt nicht runtermachen will. Das ist einfach eine feine Sache, draußen zu sein, sich zu bewegen und dann noch was zu lernen, wie wir das ganz am Anfang gehört haben. Jetzt haben wir einige der Projekte des Vereins angesprochen. Haben wir da noch was vergessen? Gibt es da noch was? Ihrer Sicht waren das waren jetzt die Großen, oder?
0: Das waren jetzt so die größten. Ja, ich denke nicht über jedes kleine Projekt nach. Wir sind natürlich bemüht, mit allen im Gespräch zu bleiben. Wir würden uns natürlich mehr wünschen, dass die Gemeinden oder Städte noch auf uns zukommen. Wir sind gerade dabei, mit der Stadt Allstedt auch näher ins Gespräch zu kommen, weil die Stadt Allstedt immerhin 10 Kilometer auf dem Weg hat, weil Pölzfeld gehört ja zur Stadt Allstedt.
1: Jetzt ist die Verantwortung für

0: Genau.
1: Für das Schloss los, sonst können Sie sich immer darum kümmern.
0: Naja, es ist alles nicht so einfach. Es sind ja auch alles freiwillige Aufgaben, muss man ja auch sagen. Deshalb sind wir ja auch dankbar, dass wir Südharz und die Gemeinde Südharz und die Stadt Sangerhausen als Mitglied haben, die uns da auch finanziell unterstützen. Denn alles braucht Geld.
1: Ja, ja, natürlich. Das ist immer.
0: Und in diesem Jahr, unser Highlight in diesem Jahr ist natürlich die Rezertifizierung des Weges. Das heißt, nach den Kriterien des Deutschen Wanderverbandes müssen wir alle 3 Jahre unsere, ja, so ist das in Deutschland, Existenz nachweisen, dass der Weg auch so gepflegt ist und hergerichtet, dass er vom Wanderer auch gut benutzbar ist. Ja. Und man muss immer wieder feststellen, natürlich werden auch mal Schilder abgerissen, aber der Vandalismus hält sich zum Glück in Grenzen. Und wir sind gerade dabei, die Wege zusammen mit dem BioRes wieder stark zu kontrollieren und herzurichten, dass wir dann im September wieder die Zertifizierung erhalten.
1: Ist das eigentlich ein Saisongeschäft mit dem Wandern? Ich meine, man kann ja auch im Winter gehen, aber das ist...
0: Ja,
1: gut, in der Corona-Zeit haben wir alle gemerkt, es geht auch. Aber
0: genau, also es ist schon ein Saisongeschäft, würde ich schon sagen. Wer draußen sein will, geht auch im Winter. Der Weg ist im Winter auch begehbar, aber der Weg war jetzt zum Beispiel kurz vor Pfingsten, Ostern durch die starken Niederschläge an manchen Stellen fast nicht mehr begehbar. Ja, gab es auch so ein bisschen Ärger, aber das ist dann so, da muss der Wanderer auch selbst...
1: Diese Sonntagswanderungen werden aber so von März bis Oktober.
0: Die sind auch von, die fangen tatsächlich im März an und enden dann im Oktober, manchmal auch im November und dann ist Ruhe.
1: Ja.
0: Ja. Ich denke, es ist auch in Ordnung so und wir wissen genau, im März die ersten Wanderungen, da sind die meisten Besucher. Da wollen alle wieder raus.
1: Ja, nach dem Winter gewartet. Ja. Es geht ja allen so, aber ich finde auch diese Abfolge der Jahreszeiten hat durchaus was für sich. Natürlich fiebert man Ende des Winters dem Frühling entgegen. Aber ich kann mich entsinnen, es geht mir jedenfalls so, wenn es wirklich lange noch im August und in den September rein so warm war und so weiter, dann denkt man auch, der Herbst hat auch was für sich oder der Winter. Wobei im Winter geht es ganz schnell, dass man wieder auf wunde Tatsachen kommt.
0: Also es ist auch tatsächlich so, dass wir im Juli und im August für uns jetzt im Landkreis keine Sonntagswanderung mehr anbieten, weil die Leute mit anderen Dingen beschäftigt sind und es auch manchmal sehr heiß ist.
1: Ja, klar.
0: Das muss man einfach so sagen.
1: Sieben die andere Seite. Frau Horner, vielen Dank. Bis zu der Stelle vielleicht noch ganz zum Schluss nochmal einen kleinen Ausblick. Wie würden Sie sich denn wünschen? Also erstmal, dass es im September mit der Zertifizierung wieder klappt. Aber so ein bisschen weiter noch in die Zukunft geguckt, wie sich das entwickeln soll, all Ihre Projekte.
0: Also ich hoffe natürlich auf einen positiven Verlauf und ich hoffe einfach, dass wir ein Stück mehr Tourismus noch im Landkreis schaffen können. Da bedarf es auch vieler Partner, das haben wir ja schon gehört. Und ich wünsche mir einfach auch vielleicht noch steigende Mitgliedszahlen. Wir können uns nicht beklagen, aber auch wir sind alle 30 Jahre älter geworden. Es rücken immer mal junge Leute nach. Wir haben schon oft diskutiert, ob ein Verein überhaupt noch eine Institution ist, wo man sich wohlfühlen kann. Ich denke schon. Es muss nur jeder für sich finden. Die einen lieben halt sportliche Vereine, die anderen lieben vielleicht Wandervereine, aber man sollte auch wissen, wir wandern nicht nur. Und es gibt bei uns wirklich Mitglieder, die sich sehr stark schon eingebunden haben und die tolle Ideen haben. Und das wünsche ich mir für die Zukunft, dass es immer noch ein Stückchen besser wird und weitergeht.
1: Und das wünsche ich Ihnen natürlich auch und Ihren Mitstreitern und Mitstreiterinnen. Und das ist eine schöne Sache, das voranzubringen. Das ist auch ein bisschen die Verbundenheit mit der Heimat stärkt. Und das kann ja nicht schaden. Vielen Dank fürs Kommen.
0: Gerne.
1: Liebe Zuschauerinnen und Zuschauer, vielen Dank fürs Dranbleiben. Und ich hoffe, dass Sie das nächste Mal auch wieder einschalten, wenn es heißt, zu Gast bei Ihrem Punkt um Fernsehen. Dankeschön.
0: Danke auch.

0: 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Das Böllerschützentreffen des Verbandes der deutschen Schwarzpulverkanoniere vom 19. bis 21. August auf der Königspfalz Tilleda war gleichzeitig Jubiläum und Premiere. Zum einen fand es zum 10. Mal statt, zum anderen zum ersten Mal an diesem Ort. Schon beeindruckend das große Lager der Böllerschützen. Vielfältig auch das Teilnehmerfeld. Es spannte sich im wahrsten Sinne des Wortes vom Indianer bis zum Landsknecht. Immer mit dabei der Präsident des Verbandes Deutscher Schwarzpulverkanoniere, Volker Grabo.
1: Also wir führen als Verband Deutscher Schwarzpulverkanoniere das 10. Böllerschützentreffen erstmalig in Tilleda, auf der Königspfalz Tilleda statt. Die Jahre voraus waren wir in Eichstätt und auf der Forg in Bornstedt, aber in den 10 Jahren des Bestehens des Verbandes haben wir uns von 36 Mitgliedern auf knapp 400 entwickelt. Und die Flächen reichen im Prinzip nicht mehr aus, um allen unseren Mitgliedern die Möglichkeit zu geben, an so einem Event dran teilzunehmen. Und deshalb bot sich die Königspfalz in Tilleda an, ist auch eine Bereicherung für die Region, für die Goldene Aue und natürlich auch für den Landkreis. Also die Mitglieder, die heute hier dran teilnehmen, von Hamburg, vom Bodensee, von Dresden, die weitesten sind aus der Schweiz angereist, aus dem Wallis. Und darüber sind wir natürlich sehr stolz und freuen uns natürlich über diese rege Teilnahme. Die Mitglieder sehen sich ja nicht so oft im Jahr, weil wir so großflächig, also in ganz Deutschland vertreten sind. Und das ist ein Anlass, wo man sich neu kennenlernt, wo neue Mitglieder gewonnen werden, wo man sich Erfahrungen austauscht, weil die Schüsse werden ja alle von unseren Mitgliedern selbst gebaut. Und da gibt es so viele interessante Gesprächsstoffe, dass im Prinzip die 3 Tage, die wir oben sind, gar nicht mehr ausreichen.
0: Dann sollte das Böllerschützentreffen eröffnet werden. Dafür formierten sich die Teilnehmer unter den Klängen der Dudelsackspieler der Gordon Pikes.

0: beeindruckend, die schon erwähnte Vielfalt der Teilnehmer zu erleben. Sie alle eint die Leidenschaft, mit Schwarzpulverkanonen zu schießen. Lassen wir sie einfach vorbei defilieren.
1: Falsch.

0: Bruder, aus der Richtung muss er reinkommen.
1: Hier ist ein Schlauch.

0: Am 16. Juli 2006 wurde auf Burg und Schloss Altstädt der Verband Deutscher Schwarzpulverkanoniere e.V. gegründet. Den Mitgliedern geht es um die Förderung und Pflege des sportlichen Schießens mit Schwarzpulver-Modellkanonen. Regelmäßig finden schießsportliche Wettkämpfe und Meisterschaften auf Kreis-, Landes- und Bundesebene sowie mit internationaler Beteiligung statt. Dabei hat sich die Zahl der Mitglieder in den vergangenen 10 Jahren auf jetzt etwa 400 mehr als verzehnfacht. Unbestrittene Höhepunkte im Vereinsleben sind die jährlich durchgeführten Böllerschützentreffen. Nun also zum ersten Mal auf der Königspfalz in Tilleda. So dauerte es schon einige Minuten, bis alle ihren Platz in einem großen Karree gegenüber den Ehrengästen gefunden hatten. Damit waren nun alle Voraussetzungen erfüllt, damit dieses Böllerschützentreffen offiziell eröffnet werden kann. Selbstverständlich übernahm den Part der Begrüßung der Anwesenden der Präsident des Verbandes der deutschen Schwarzpulverkanoniere, Volker Grabow.
1: Liebe Kanoniere, sehr geehrte Gäste,

0: Minister. Ich begrüße euch recht herzlich zum 10. Büllerschützentreffen des Verbandes der deutschen Schwarzpulverkanoniere auf der Königspfalz in Dilletau recht herzlich. Der Verband hat in diesem Jahr sein 10. Gründungsjahr und deshalb sind wir stolz, dies auf dieser Anlage feiern zu dürfen.
1: Als nächstes sprach Tamara Zieschank, Staatssekretärin im Innenministerium des Landes Sachsen-Anhalt. Sie wünschte der Veranstaltung viel Erfolg und überbrachte die Grüße von gleich zwei Ministern, zum einen von Finanzminister André Schröder, dem Schirmherrn der Veranstaltung, und von ihrem Dienstherrn Holger Stahlknecht. Selbstverständlich begrüßte auch Landrätin Frau Dr. Klein alle Anwesenden hier in Tilledar und wünschte ihnen viele neue Eindrücke im Mansfeld-Südharzkreis. Der Vizepräsident der Deutschen Skisportunion, die den Dachverband für die Schwarzpulverkanoniere bildet, Hans-Peter Doben, hat eine große Schriftrolle mitgebracht, in der er ein Loblied auf den VDSK anstimmte.
2: Das ist nunmehr 10 Jahre her, dass ihr euch zusammengefunden habt, um eine herrliche Skisportart zu betreiben. Das ist einmalig in Europa. Sowas findet man nicht ein zweites Mal, ja? Nämlich, es wird geschossen hier mit schwarzpulvergetriebenen Vorderladergeschützen und es ist ein edler Wettstreit, sodass man mit Fug und Recht behaupten kann, eure Kanonen erheben ihre Stimmen zu friedlichem Wettstreit. Der Beste möge gewinnen, das ist euer Ziel. Und damit seid ihr also hier in eurer Heimat, sprich also Anhalt und Thüringen, seid ihr bombenmäßig angekommen. Das habe ich auf Veranstaltungen gemerkt. Ja, ich habe immer ganz genau das Publikum angeguckt. Und wenn mal trotz eures großen Geschickes, ja, das ihr im Umgang mit den Geschützen habt, die Sache nicht so genau in der Mitte gesessen hat, sondern ein bisschen abseits davon und es ist der ganze Aufbau abgeräumt worden, dann war da ein Gejuchze und Gejohle und ein Schenkelklopfen da.
1: Der Präsident der Deutschen Skisportunion, Frank-Helmut Neiß, wiederum hatte einen Scheck mitgebracht, den Herr Grabow dankend entgegennahm.
3: Alles Gute weiterhin.
1: Seine Grüße und ein Geschenk in Form einer Zielscheibe übergab der quasi gastgebende Schützenverein Tilledar. Dann konnte Herr Grabow ein ganz besonderes Ereignis ankündigen.
4: Und wünsche euch für.
0: Danke. Liebe Gäste, wir kommen nun zu einem weiteren Höhepunkt. Wie das bei uns so Tradition ist, werden wir heute ein Steinmörser personifizieren. Diesen Akt wird die Frau Staatssekretärin vornehmen.
5: Ich, Tamara Zieschank, Staatssekretärin im Innenministerium des Landes Sachsen-Anhalts, weihe hiermit das Geschütz des Büchsenmeisters Rolf Auer auf den Namen Die leise Lotte. Möge dieses Geschütz immer nur zum sportlichen Wettkampf ertönen. Die Kunst des Geschützbaus ist eine angemessene Beschäftigung für einen wissensdurstigen Geist. Das sagte John Gray 1731.
6: Jawohl.
1: Für die an diesem Tag am weitesten angereisten Margit und Edgar Heinen aus der Schweiz gab es an diesem Tag die Ehrennadel in Silber des Verbandes der deutschen Schwarzpulverkanoniere als Anerkennung für ihr Engagement. Auch in diesem Jahr wieder mit markigen Sprüchen vor Ort August der Starke.
7: Viel, viel Spaß! Das Pulver möge immer trocken sein, die Lunte immer glimmen, sonst müsst ihr euch was einfallen lassen, wer sie ausgehen lässt. Dann lasst wenigstens ein großes Feuer an, damit wir dort Holz holen können. Es ist wunderschön hier. Das Gelände ist herrlich. Und ich freue mich schon auf eure Vorführung. Und ich hoffe, meine sächsischen Kanoniere geben ihr Letztes.
8: Ja,
7: nicht da. Ich wünsche euch viel.
1: Und es war keine Überraschung, dass der Vorstand des VDSK die Gelegenheit nutzte, Ihrem Präsidenten Volker Grabo Danke zu sagen für die Arbeit in den letzten 10 Jahren. Dann spielten The Gordon Pipes nur für

Ein Böllerschützentreffen wäre kein Böllerschützentreffen ohne ein umfangreiches Beiprogramm. Natürlich war für Speis und Trank gesorgt. Es gab die Gruppe Tu nicht gut zu erleben oder die eben gehörten Männer mit den Dudelsäcken. Verschiedene Workshops, zum Beispiel zum Herstellen von Lunten, die Möglichkeit zum Bogenschießen oder bei einer mittelalterlichen Schmiede über die Schulter zu blicken, rundeten das Angebot ab. Doch im Zentrum stand natürlich das Böllerschießen. Die Handböllerschützen wurden übrigens kommandiert vom Vizepräsidenten des Bundesverbandes der Böllerschützen, Klaus Oswald. Das war schon ziemlich laut, doch wesentlich mehr Lärm, Blitz und Donner machten selbstverständlich die Standböller und die Kanonen. Mit einigen Eindrücken von diesem Spektakel verabschieden wir uns von dem 10. Böllerschützentreffen des Verbandes Deutscher Schwarzpulverkanoniere auf der Königspfalz Tilleda im Jahre 2016.

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0: 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Am 26. Juli um 17 Uhr beginnt ein Orgelkonzert mit Kirchenmusikdirektor Thomas Ennenbach in der Marktkirche St. Andreas in der Lutherstadt Eisleben. Thema Giganten des Barocks, Bach und Händel sowie Verehrer. Der Eintritt kostet 10 Euro im Vorverkauf. Schüler bis 18 Jahre brauchen nichts bezahlen. Am 27. Juni wird in der Zeit von 9:30 Uhr bis 18 Uhr zum Tag der Berg- und Hüttenleute an den Schmidtschacht Helbra eingeladen. Im Rahmen der Ehrenamtswürdigung wird der Ottilienpreis 2026 Starke Frauen am 28. Juni ab 16 Uhr in der Klosterkirche St. Marien-Widerstedt feierlich verliehen. 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
0: 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Weitere Standorte nach gleichem Vorbild gibt es in Eisleben und Sangerhausen.
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0: Hallo und herzlich willkommen, liebe Zuschauerinnen und Zuschauer bei Punktum, Ihrem regionalen Fernsehprogramm, zu einer weiteren Ausgabe von Zu Gast. Und ich freue mich heute, Ines Brauner hier bei uns im Studio begrüßen zu können. Sie ist die Vorsitzende des Vereins Südharzer Karstlandschaft e.V. Herzlich willkommen hier bei uns im Studio. Ja, die Harzer Karstlandschaft, das ist ja eine tolle Sache. Es gibt ja einen entsprechenden Wanderweg, über den wir reden wollen. Und das ist natürlich mit vielen, vielen anderen Dingen noch verknüpft. Also gibt es jede Menge Themen, über die wir reden wollen. Aber das erste Thema sind natürlich Sie. Für all jene, die noch nie von Ihnen gehört haben, wer ist denn Ines Brauner?
1: Ja, Ines Brauner ist die Vorsitzende des Vereins Südharzer Karstlandschaft e.V. Und den Verein gibt es seit nunmehr über 30 Jahren und selbst bin ich inzwischen im Ruhestand und ja, habe erwachsene Kinder, wie die meisten von uns, und widme mich jetzt eigentlich voll und ganz auch dem Verein.
0: Vielleicht noch ein bisschen ausholen, Sie kommen natürlich aus der Region und ja, gerade aus der Region des Karst-Wanderwegs.
1: Ja, ich habe also eigentlich erst mit 30 Jahren richtig von der Karstlandschaft erfahren. Vorher hatte ich andere Sachen zu erledigen und habe mich dann auch ein bisschen in die Landschaft verliebt, weil ich verstanden habe, wie wertvoll und wie schön sie ist.
0: Zum Verein, wir haben ja nun schon gehört, dass er schon Jahrzehnte existiert, aber vielleicht noch ein bisschen mehr dazu. Was ist der Zweck? Wie ist er organisiert?
1: Der Verein hat sich damals aus 1994 aus sehr engagierten Ortsbürgermeistern gegründet, die der Meinung waren, dass wir diese Landschaft besser nach innen und nach außen vermarkten sollten. Es war eigentlich eine lose Zusammenkunft mehrerer Bürgermeister, die sich so gefestigt hat, dass es nun heute nach mehr als 30 Jahren immerhin 55 Mitglieder gibt. Und auch die Stadt Sangerhausen und die Gemeinde Südharz Mitglied im Verein ist.
0: Bevor wir da mal zu den Aktivitäten kommen, die ja unterschiedlicherweise mit den Projekten, die da mit im Zusammenhang stehen, vielleicht mal was zu diesem Karst-Wanderweg, der ja sozusagen das Herzstück bildet, das Rückgrat alles dieser ganzen Karstlandschaft. Was hat es mit dem auf sich? Wie ist der entstanden? Wo führt er lang? Etc.
1: Also der Karstwanderweg verbindet tatsächlich drei Länder und drei Landkreise. Wir sagen ja auch drei Länder, ein Weg, Karstwanderweg. Er beginnt in Pölzfeld und endet in Bad Grund. Das heißt, er beginnt in Sachsen-Anhalt, durchquert Thüringen und endet in Niedersachsen. Gegründet wurde er bereits in den 80er Jahren von dem Ehepaar Christel und Reinhard Völker, beide Geologen und damals an der Heimkehle bei Uftrungen als berufstätig, also hauptangestellt. Der Weg wurde eigentlich erfunden, weil man sollte ein Karstmuseum der DDR aufbauen. Und die beiden Geologen sagten sich, was gibt es Besseres als ein Museum in der Natur? Und haben praktisch den Weg etabliert auf dem Reißbrett. Und er beginnt tatsächlich an den Ritterplätzen bei Pölzfeld, das ist, glaube ich, die B84, wenn ich es richtig bin.
0: Oder der andere Nummer, ja. Man kennt sie, wenn man von Annarode nach Riestedt runter.
1: Nach Riestedt runterfährt. Dort beginnt er. Er beginnt deshalb dort, weil damals der Landkreis dort endete oder anfing. Und er erstreckt sich hier in unserem Landkreis über 45 Kilometer. Und auf diesem Weg kann man geologische Highlights und auch kulturelle Höhepunkte schon erleben, weil der Weg also so gelegt ist, dass er zum Beispiel das Erlebnisbergwerk Röhrigschacht bei Wedderode fast streift. Er geht durch die Mooskammer, eines der ersten Naturschutzgebiete im Landkreis Mansfeld-Südharz. Er geht fast durchs Besenbinderdorf Heinrode, trifft auf Questenberg, eine der schönsten Karsterscheinungen, die wir hier in der Region haben. Dort kann man Karst und Gips ja mal so richtig live erleben. Er führt entlang an Bachschwinden, Dolinen, Erdfällen und endet letztendlich in Uftrungen an der Heimkehle, bevor er dann den Landkreis Nordhausen
0: erfasst. Ja, für Knauf eine, die weit weg, die haben ja. Das ist ja nur vor dem Hintergrund, dass die ja Werksgelände auf zwei Bundesländer haben, ja, verteilt genau haben. Also das ist ja sehr, sehr nah. Thüringen ist ja da sehr, sehr nah. Ja. Bevor wir weiterreden, vielleicht, dass wir uns mal ein paar Bilder anschauen, die wir freundlicherweise zur Verfügung gestellt gekriegt haben, die eigentlich mal verdeutlicht, was von welchem schönen Flecken Erde wir hier reden. Und das ist ja gerade das erwähnte Questenberg.
1: Genau.
0: Ja. Was ist da das Besondere dran?
1: Also das ist hier ein Blick von der Queste auf den Ort. Sieht schon mal sehr malerisch aus. Dahinter haben wir eine große Gipsformation, einen großen Felsen. Und Questenberg liegt ja im Tal und ist praktisch von Gipsfelsen umgeben. Questenberg an sich ist natürlich schon immer ein Reisewert gewesen und verfügt neben diesen Karsterscheinungen auch über eine Höhle, die man heute nicht mehr betreten kann, das sogenannte Hackersloch.
0: Ach,
1: über, ja,
0: das ist gar nicht, ja.
1: Naja, die Höhle ist, wird noch befahren von Geologen, aber ansonsten ist sie verschlossen und Fledermausquartier. Questenberg hat eine alte Burgruine. Ja, und

0: eine beachtliche Länge. Man trifft also wirklich niemanden außer die Natur und sich selbst. Unsere wichtigsten Begleiter in dieser Landschaft sind natürlich Schafe und Ziegen als Landschaftspfleger. Hier haben wir noch ein paar Kälbchen.
1: Muss man da nicht auch
0: Leider
1: mal
0: viel zu
1: vorsichtig
0: wenig.
1: sein, gerade auch Ziegen, wenn man die zu sehr loslässt, dann ist nichts mehr da.
0: Ja, aber unsere Landschaft droht ja zu verbuschen. Ja. Und die vielen Streuobstwiesen, die eigentlich sehr wenig gepflegt werden, weil die Besitzer nun auch älter geworden sind. Also Landschaftspfleger, absolut wichtiges Detail in der Landschaft. Hier ist mal ein Blick auf Questenberg oder bei Questenberg. Sehen wir den Fingerhut gerade blühen, der blüht ja jetzt zur Zeit auch.
1: Giftig.
0: Giftig,
1: Ach,
0: ja,
1: okay.
0: bitte nicht sammeln.
1: Ja, nochmal eine
0: Ja,
1: andere Richtung, aber
0: nochmal,
1: man sieht
0: ja,
1: eben
0: in eine andere Richtung.
1: sieht eben die Natur und auch der Blick
0: Genau.
1: auf die kleinen Dinge, die ja auch
0: Ja,
1: ihren Reiz entfalten.
0: das Schöne ist, dass es also eine teiloffene Landschaft ist, wenn man sie durchwandert, dass man also neben Wäldern auch ausgedehnte Wiesenflächen und Weitblicke in die Landschaft hat.
1: Natürlich
0: Ein
1: Tiere.
0: Kaisermantel, ja, sehr selten, denke ich. Ja.
1: Ja, beeindruckender Schmetterling.
0: Die Schmetterlinge. Hier mein Blick bei Pelzfeld auf den Thomas-Münzer-Schacht. Das ist oben bei der Windmühle ein sehr beruhigender Ort, um die Gedanken schweifen zu lassen, direkt am Karstwanderweg.
1: Ja, weit offen da auch in dem Fall.
0: Man guckt praktisch bis zum Kyffhäusergebirge rüber. Ne? Großleinung, mal. Die Orte liegen ja verteilt am Karstwanderweg. Und ich sage immer, der Karstwanderweg ist unsere Hauptschlagader. Und links und rechts am Weg sind halt die Orte.
1: Ja, der nächste
0: Na,
1: Heinrode.
0: der Blick auf Heinrode vom Weg aus. 1 Kilometer weg ist der Weg vom Ort. Ein Besuch des Ortes lohnt sich immer wieder. Darauf hinweisen kann man vielleicht noch, dass jetzt gerade sonntags, immer wieder sonntags, das Café von 14 bis 18 Uhr geöffnet hat. Also
1: Das ist wichtig und leider
0: das.
1: auch ja selten geworden, dass
0: Ja.
1: man solche Möglichkeiten hat.
0: Man muss auch wissen, dass dieses Café rein ehrenamtlich betrieben wird vom Heimat- und Naturschutzverein.
1: Was natürlich andererseits wieder dazu führt, dass es vielleicht im Bestand noch besser gesichert ist als
0: Wir hoffen es.
1: unter anderen
0: Ja.
1: Vorzeichen.
0: Die schöne Aussicht bei Heinrode ist eine Stempelstelle. Wir haben insgesamt im Landkreis 5 Stempelstellen am Weg und in der Nähe des Weges, die natürlich stark frequentiert sind. Das darf man nicht vergessen. Das Anbringen der Stempelstellen im Landkreis hat uns auch
1: Von der Harzer Wandernadel,
0: ja,
1: oder?
0: von der Harzer Wandernadel. Es gibt ein eigenes Heft für den Karstwanderweg mit allen Stempeln. Und das hat uns schon noch ein Stück vorangebracht. Das
1: Ja, das ist
0: muss
1: ja
0: man so
1: wirklich sehr, sehr,
0: sagen.
1: sehr
0: Ja,
1: populär
0: ja,
1: geworden
0: ja.
1: noch.
0: Hier der Bienenragwurz, eine seltene Orchidee, die man auch im Landkreis häufiger findet.
1: Hat mir genau auch die kleinen, angeblichen Kleinigkeiten, ja, die auch ihren Reiz
0: Ja, da muss
1: entfalten.
0: man aber schon die Augen offen
1: Ja,
0: halten. Der ist
1: ja.
0: nicht immer sehr hoch und muss man schon ein bisschen geübtes Auge haben. Ja, das stattliche oder breitblättrige Knabenkraut war dieses Jahr wieder ganz gut vorhanden. Eine sehr imposante Orchidee. Hier ein
1: Was so
0: Erdfall
1: interessant
0: am
1: ist,
0: roten
1: ja.
0: Kopf, genau. Ja, diesen Erdfall, den gibt es schon länger. Der ist jetzt einfach schon abgeflachter. Der war bedeutend tiefer. Und entdeckt haben wir ihn im Winter. Es war alles weiß und in der Mitte war ein schwarzes Loch. Und da mussten wir mal gucken.
1: Da zeigt sich ja
0: Da
1: im
0: zeigt sich,
1: Karst, ja, ist
0: ja.
1: wasserlöslich, Wasser läuft
0: Genau.
1: und irgendwann bricht
0: Karst
1: irgendwas
0: heißt
1: ein,
0: ja
1: ja.
0: entweder felsige Landschaft oder man kann es auch unterirdische Auflösung, also Höhlen,
1: Das hier hat es ja nun
0: zu
1: kennt. Wahrscheinlich
0: erklären.
1: unter der
0: Ja.
1: Straße.
0: Ja, genau.
1: Und hier nochmal.
0: Abendstimmung im Südharz ist
1: Ja,
0: klar.
1: genau.
0: Ja,
1: Das ist dann
0: Bergbaugeschichte.
1: ein schönes Abschlussbild. Und dann
0: Ja,
1: sehen wir uns jetzt gleich
0: Faszination.
1: jetzt hier wieder. Ja, der Karstwanderweg ist das eine. Das Biosphärenreservat ist das andere, was mir als allererstes einfällt zu der Gegend. Wie sieht das dann aus? Hat der Verein mit dem Biosphärenreservat was zu tun?
0: Ja, für unseren Verein war das Biosphärenreservat, die Etablierung der Verwaltung in Roßla schon ein Hauptgewinn, möchte ich so sagen, da wir diesen Weg ja nicht von Anfang an gepflegt haben. Das hat sich im Laufe der Jahre erst ergeben und wir gar nicht so viel Manpower hatten, um bestimmte Wegeabschnitte freizuschneiden oder auch zu mähen.

0: Es gibt Wegeabschnitte, die braucht man das ganze Jahr keine Pflege drauf, ne? Außer dass die Schilder ordentlich hängen. Aber es gibt Wegeabschnitte, die wachsen halt auch zu,
1: Ja.
0: die sind nicht so stark frequentiert. Und dank des Biosphärenreservates, das muss man eindeutig so sagen, sind wir in die Lage versetzt worden, den Weg auch so zu pflegen, dass er dann nach den Kriterien des Deutschen Wanderverbandes als zertifizierter Wanderweg also auch Bestand hat.
1: Genau, dass sie sich einsetzen für den Erhalt der Wege, das ist ein Thema. Aber der Verein hat ja verschiedene Projekte, die er umsetzt. Ich denke mal, natürlich, das Naheliegendste ist, dass es irgendwas mit Wanderung zu tun hat.
0: Ja, das ist das Na tatsächlich das Naheliegendste. Wir uns, also unsere Sonntagswanderungen, die sind bekannt. Ich hebe es auch deshalb hoch. Man sieht ja auch das K für Karstwanderweg. Und diese Sonntagswanderung gibt es seit nunmehr 30 Jahren oder über 30 Jahren. Auch die Familie Völker hat damals schon Sonntagswanderungen durchgeführt. Man sagte dann immer, heute ist wieder Völkerwanderung. Da gab es enorme Zusprüche. Wir bewegen uns heute bei Sonntagswanderungen mit circa 30 bis auch zum Teil 80 Besuchern. Es kommen auch mal nur fünf, aber eine Sonntagswanderung findet immer statt. Es gibt auf dem ganzen Weg über 30 Stück im Jahr, verteilt meistens sonntags. Und eigentlich beginnen sie auch
1: Ach so,
0: immer.
1: ist nicht zwangsläufig Sonntag,
0: Ja,
1: ja.
0: ganz, also das steht dann schon drin, aber wenn es nicht, es ist immer sonntags 14 Uhr. Wir haben überlegt, ob das Modell noch zukunftsorientiert ist, aber im Moment sehen wir anhand der Besucherzahlen, dass es sich lohnt, weiterzumachen. Und die Themen sind sehr verschieden.
1: Und wer organisiert das oder wer führt es durch? Das engagierte Vereinsmitglieder?
0: Ja, wir haben tatsächlich engagierte Vereinsmitglieder oder Spezialisten, die wir gesondert ansprechen. Also es gibt geologische Wanderungen, es gibt botanische Wanderungen, es gibt ganz normale Sonntagswanderungen mit Besuch im Café. Wir besuchen auch in der Landschaft immer wieder Menschen, die dort arbeiten und leben. Zum Beispiel einen Reiterhof haben wir in Trebsdorf, das Gut Trebsdorf. Da gehen wir auch sehr gern hin. Wir haben den Forellenhof in Wickerode, da gehen wir schnell mal vorbei und essen auch ein Fischbrötchen noch. Wir versuchen auch Gaststätten einzubinden, dass eine Wanderung am Ende immer irgendwo landet, wo man etwas essen und trinken kann, weil machen wir uns nichts vor. Auch Wandern geht durch den
1: Ja,
0: Magen.
1: na klar, dass man ein richtig schönes Erlebnis sich da schafft,
0: Mal schaffen,
1: sich
0: ja.
1: Natur bewegt und dann was lernt dabei und dann
0: Genau.
1: auch vielleicht noch die ein oder andere schöne Erlebnis hat. Das ist ja wunderbar. Ja, und wer da jetzt mitmachen wollte oder so weiter, ich lese hier gerade www.karstwanderweg.de wäre eine Adresse, wo man Informationen kriegt.
0: Ja, wir sind gerade aber im Begriff, eine neue Webseite aufzubauen. Diese Webseite wurde mal vor über 30 Jahren von einem Mitglied in Niedersachsen entwickelt. Sie entspricht heute aber nicht mehr diesen touristischen Webseiten. Aber ist immer noch eine hervorragende Bibliothek, wenn man auch was über Karst und Geschichte wissen möchte.
1: Genau, und da hat man auch alle weiteren gehende Informationen. Wenn man das jetzt hier im Gespräch, das dann noch
0: Ja.
1: vorbei war, was hat sie denn gesagt, was war denn da noch, kann man sich da einfach informieren.
0: Ja,
1: Aber das ist ja noch längst nicht alles.
0: nein, ist noch nicht alles. Dank unserer Daniela vom Biosphärenreservat, die auch für Besucherlenkung zuständig ist, haben wir neue Projekte anschieben können im vorigen Jahr. Zunächst haben wir einmal das Netzwerk Karstwanderweg wieder belebt, auch dank des Wissensspeichers Mansfeld-Südharz. Wir treffen uns also regelmäßig jetzt mit Gastronomen und interessierten Leuten und tauschen uns aus, was wichtig ist, was vielleicht auch für die Zukunft ja, interessant sein könnte. Und selber haben wir Projekte, ein neues Projekt, das heißt Rosenpracht trifft Karstlandschaft, weil wir der Meinung waren, wir müssen viel enger mit der Stadt Sangerhausen und mit dem Rosarium zusammenarbeiten. Das lässt sich momentan wirklich sehr gut an. Die Rosenprinzessin und unsere sechste Karstkönigin sind unterwegs im Landkreis an ihren Lieblingsorten und dazu werden kleine Filme
1: Wobei man sagt,
0: gedreht.
1: die Prinzessin ist ja jetzt gerade zur
0: Die
1: Königin gekrönt
0: wird
1: worden.
0: jetzt die
1: Ja, das war jetzt
0: Königin, genau.
1: letzte Woche,
0: Ja, dann
1: ja.
0: nehmen wir die nächste Prinzessin. Ja, unsere Karstkönigin gibt es auch erst. Die sechste gibt es seit über einem Jahr. Und wir haben jetzt eine Karstkönigin auf Lebenszeit.
1: Es gibt ja so viele Majestäten jetzt
0: Ja,
1: inzwischen. Also
0: Wahnsinn.
1: da muss ich bekennen, dass ich langsam den Überblick verliere. Wobei man eben sagen muss, das ging für mich jetzt so gefühlt mit der Rosenkönigin und dann später Prinzessin los, aber das ist letztlich so eingeschlagen, überall findet man jetzt Majestäten. Also

0: Es war schon mal so ein
1: Feeling
0: bisschen eine
1: drauf zu
0: Flaute,
1: haben.
0: aber im Moment ist ja, sind es
1: Ja.
0: ja das Königinnen- und Majestätentreffen wieder überall angesagt. Für uns ist wichtig, dass man in den Orten, wenn der Wanderer praktisch in einen Ort kommt, auch erkennt, unser Projekt erkennt. Und deshalb werden im Herbst in den Orten, die mitmachen wollen, also Rosen gepflanzt. Und da gibt es auch eine kleine Informationstafel dann dazu, warum die Rose hier steht, warum es gerade diese Rose ist. Und so wollen wir einfach auch auf das Rosarium mehr aufmerksam machen, dass wir praktisch auch ein Team sind. Wir gehören zusammen, wir sind
1: Ja,
0: ein
1: das ist ja
0: Landkreis
1: auch,
0: und
1: liegt auf der Hand, dass
0: genau.
1: man gegenseitig aufeinander
0: Ja,
1: hinweist und sagt, es gibt ja
0: es
1: noch
0: macht auch
1: mehr.
0: sehr viel Spaß,
1: Es
0: muss
1: ist
0: ich
1: ja auch mal
0: sagen.
1: das Ziel, das touristische Ziel, Besucher und Besucherinnen möglichst ein bisschen länger in der
0: Region
1: Region
0: zu
1: zu halten.
0: halten.
1: Das ist auch übernachten, nicht nur bloß eine Busladung aus, ich kippe Rosarium und dann wieder weg.
0: Ja.
1: Oder wie es bei den Lutherstädten so ist, auch wieder und dann bumm, ab nach Wittenberg wieder. Nein, dass man eben durch solche Angebote hier, wie zum Beispiel den Karstwanderweg, den vielleicht vorher gar keiner so richtig auf dem Schirm hatte, sagt, Mensch, da können wir noch was anhängen.
0: Ja, es ist schwierig mit dem Bekanntheitsgrad. Der Harzer Hexensteg hat natürlich eine ganz andere Werbetrommel rühren können und wie der Karstwanderweg. Aber wir hatten ja im vorigen Jahr auch einen Reisejournalisten bei uns, der einen sehr schönen Artikel geschrieben hat, und zwar Entdeckung der Einsamkeit. Am Anfang habe ich gedacht, oh Gott. Aber wenn man den Artikel liest, muss man feststellen, ja, genau das ist es, was wir wollen. Wir wollen keinen Massentourismus, wir wollen, dass die Leute sich wohlfühlen, dass sie die Natur genießen können, und wir arbeiten halt dran, dass es mit in bestimmten
1: Es
0: Punkten
1: ist ja auch
0: besser
1: so, dass es
0: wird.
1: schon wirklich eine besondere Gegend ist, denn ich kann mich nur erinnern, im Biosphärenreservat mal einen Schwarzstorch gesehen zu haben.
0: Gibt's
1: Ja, das
0: tatsächlich,
1: ist
0: ja. Ist schon,
1: eines
0: man denkt, man hat sich
1: der
0: verguckt.
1: Markentiere, ja, dort.
0: Ja.
1: Aber es ist wirklich, das ist, sonst kann ich mich nicht erinnern. Weißstorche, zum Glück sind die jetzt nicht mehr so selten, wie sie es mal vor Jahrzehnten
0: Ja.
1: waren. Aber ein Schwarzstorch ist schon was
0: Es ist
1: Besonderes.
0: was Besonderes. Es gibt viele Besonderheiten in der Flora und Fauna. Ja, das kann man, wenn man das möchte, kann man das auch erleben. Und das Besondere am Weg ist, dass Völker sich damals gedacht haben, man muss den Weg auch erleben können. Nicht nur, dass man ihn einfach abläuft, sondern man hat am Weg über 50 Informationstafeln. Dies gab es wirklich tatsächlich schon, gibt es die seit über 40 Jahren inzwischen erneuert, wo man den Weg auch erlebbar macht. Man weiß, wenn man vor einer Doline steht, was ist eine Doline? Man weiß, wenn man vor einem Erdfall steht, warum ist der Erdfall hier? Man weiß, wenn man an einer Bachschwinde ist, was ist eine Bachschwinde?
1: Ja, genau, das ist aber auch letztlich geht es ja auch darum, dass es nicht Natur und Mensch so gegeneinander ist, sondern in Miteinander. Es sind auch
0: Miteinander.
1: die Orte, die da sind. Ich denke auch mal an die ganzen Diskussionen über die Projekte Gipsabbau, da wollen wir gar nicht dieses Kapitel aufmachen. Aber es ist ja so, dass natürlich auch die Menschen eingebunden werden sollen. Ich denke mal, Sie haben ja erwähnt, dass der Karstwanderweg ja auch letztlich Heinrode berührt. Und Heinrode ist für mich immer das Besenbinder Dorf.
0: Genau.
1: Und da haben Sie auch was vor.
0: Da haben wir auch was vor, und zwar in absehbarer Zeit. Am 27. Juni wird es den ersten Besenbinderlauf geben in Heinrode. Der wird organisiert vom ASV Sangerhausen. Die machen also mehrere Läufe, auch am Schacht Wetterode. Das ist unser erster Start, und wir sind in der Vorbereitung, die ist also jetzt fast abgeschlossen. Wir warten noch auf Teilnehmer. Man kann also mehrere Strecken auswählen. Man kann 15 Kilometer laufen, man kann 5 Kilometer laufen. Die Kinder können einen Besenbinderlauf machen. Also es ist toll vorbereitet. Wir hoffen jetzt einfach nur, dass das Wetter hält und dass sich möglichst viele anmelden und den ersten Besenbinderlauf in der Karstlandschaft dort auch genießen können. Die 15,5 Kilometer für alle Läufer sind sehr anspruchsvoll. Es sind 400 Höhenmeter zu überwinden. Ich denke, das lohnt sich schon mal in dieser Landschaft, das mal auszuprobieren.
1: Das ist auch was Schönes, gerade was diese Läufe betrifft, dass da meiner Meinung nach ja auch ein bisschen ein Aufwuchs in der Region da ist. Ja, ASV organisiert ja auch, wenn es um die Steigerschleife geht, da Grillenberg und
0: Genau.
1: sowas, diese sehr lange etabliert, aber jetzt auch in Hettstedt, dass es den Berggrenzlauf gibt und jetzt auch den Besenbinderlauf. Und eben auf die Bedürfnisse abgestimmt für die Kleinen, für die etwas trainierteren und so weiter,
0: Genau.
1: die unterschiedlichen Strecken und. Ja, Heinrode ist ja ein Beispiel für

0: ein Dorf, was von außen zumindest den Eindruck macht, dass es sehr gut funktioniert, dass da wirklich ein innerer Zusammenhalt da ist, dass da was organisiert wird und, und. Nun ist es so, dass ich noch ein Stichwort hier auf meinem Zettel habe, das ist Uffgetafelt. Was hat es denn damit nun wieder auf sich?
1: Also, das ist eine Projektvorbereitung. Wir sind darauf gestoßen, dass es in Hessen ein Projekt gibt, das heißt Aufgetischt. Dort kommt das Essen zum Wanderer und der Wanderer muss nicht die Gaststätte aufsuchen. Das fanden wir schon mal interessant, weil es natürlich auch bei uns, so wie überall, das muss man sagen, ganz großes Gastronomiesterben gibt und wir dankbar sind für jede Gaststätte, für jedes Café, was noch auf hat.
0: Ja, Frau Feller, aber das müsst ihr mal klären, wie das Essen zum Wanderer kommt.
1: Genau, und dieses Uffgetischt wurde dort etabliert. Das heißt, man kann sich eine Wanderung aussuchen und zu dieser Wanderung gibt es Picknickplätze und man wählt im Vorfeld dann ein Mittagsmenü oder einen Imbiss aus, der dann zum Wanderer gebracht wird. Das heißt, es gibt exponierte Stellen, dort stehen sehr schöne Möbel, die in die Landschaft passen und ein Sideboard, dort wird das Essen abgestellt. Anderthalb Stunden vorher, man bekommt einen Code, damit man diesen Schrank auch öffnen kann und
0: Ach
1: kann sich
0: so, weil ihr
1: das
0: sagt,
1: Essen dann
0: ja, nicht, dass
1: entnehmen.
0: jemand zufällig auf
1: Nein,
0: Reise
1: nein, nein,
0: vorbeikommt,
1: nein, nein.
0: oh, das ist aber nett.
1: Das Vorbild, ja. Nein, und man kann das Essen dann entnehmen. Das wird alles übers Telefon und über online geregelt im Vorfeld. Und unser Vorstand wird am 21. Juni dort auch hinfahren nach Hessen und wird das mal ausprobieren. Wir werden also wandern und haben im Vorfeld jetzt ein Menü gewählt und wollen einfach wissen, ob das klappt und wie uns das gefällt. Und wenn das eine Sache ist, die Zuspruch bekommt, dann wollen wir das auch weiterentwickeln. Also das Biosphärenreservat ist zurzeit dabei, sich Partner zu suchen, die dann auch die Versorgung übernehmen würden. Und das würde dann reichen, zum Beispiel könnte man sich vorstellen, man könnte aus einem Suppenmenü wählen oder man wählt den Picknickkorb oder man wählt auch ein warmes Essen, was angeboten wird.
0: Ja, auf alle Fälle interessant und mal was ganz anderes, denke ich mal, das jetzt vielleicht noch nicht so etabliert ist, aber eben zeigt, dass man sowas, was ja, Wandern ist ja eine Sache, das haben schon unsere Urväter gemacht, aber dass man das mit neuen Aspekten da doch.
1: Ja, ich fand es interessant, weil es buchen natürlich nicht nur Wanderer, dort werden einfach, die Gastronomie kommt halt zu demjenigen hin und es werden auch Kindergeburtstage so gebucht oder es werden Familien feiern gebucht, auch über dieses Portal oder auch Firmen, die sagen, wir machen jetzt eine Wanderung mit unserem Personal und anschließend machen wir Picknick im Wald.
0: Auf alle Fälle eben zeigt doch, was wir jetzt in den letzten Minuten gehört haben, dass das viel mehr ist als schnödes Wandern, wobei das ich überhaupt nicht runtermachen will. Das ist einfach eine feine Sache, draußen zu sein, sich zu bewegen und dann noch was zu lernen, wie wir das ganz am Anfang gehört haben. Jetzt haben wir einige der Projekte des Vereins angesprochen. Haben wir da noch was vergessen? Gibt es da noch was? Ihrer Sicht waren das waren jetzt die großen, oder?
1: Das waren jetzt so die größten. Ja, ich denke nicht über jedes kleine Projekt nach. Wir sind natürlich bemüht, mit allen im Gespräch zu bleiben. Wir würden uns natürlich mehr wünschen, dass die Gemeinden oder Städte noch auf uns zukommen. Wir sind gerade dabei, mit der Stadt Allstedt auch näher ins Gespräch zu kommen, weil die Stadt Allstedt immerhin 10 Kilometer auf dem Weg hat, weil Pölzfeld gehört ja zur Stadt Allstedt.
0: Jetzt ist jetzt die Verantwortung für
1: Genau.
0: das Schloss los, sonst könnten Sie sich mal darum
1: Ja.
0: kümmern.
1: Naja, es ist alles nicht so einfach, es sind ja auch alles freiwillige Aufgaben, muss man ja auch sagen. Deshalb sind wir ja auch dankbar, dass wir Südharz und die Gemeinde Südharz und die Stadt Sangerhausen als Mitglied haben, die uns da auch finanziell unterstützen. Denn alles braucht Geld, ja.
0: Ja, natürlich. Das ist immer.
1: Und in diesem Jahr, unser Highlight in diesem Jahr ist natürlich die Rezertifizierung des Weges. Das heißt, nach den Kriterien des Deutschen Wanderverbandes müssen wir alle 3 Jahre unsere, ja, so ist das in Deutschland, Existenz nachweisen, dass der Weg auch so gepflegt ist und hergerichtet, dass er vom Wanderer auch gut benutzbar ist, ja. Und man muss immer wieder feststellen, natürlich werden auch mal Schilder abgerissen, aber der Vandalismus hält sich zum Glück in Grenzen. Und wir sind gerade dabei, die Wege zusammen mit dem Biores wieder stark zu kontrollieren und herzurichten, dass wir dann im September wieder die Zertifizierung erhalten.
0: Ist das eigentlich ein Saisongeschäft mit dem Wandern? Ich meine, man kann ja auch im Winter gehen, aber das ist...
1: Ja,
0: gut, in der Corona-Zeit haben wir alle gemerkt, es geht auch. Aber
1: genau, also es ist schon ein Saisongeschäft, würde ich schon sagen. Wer draußen sein will, geht auch im Winter. Der Weg ist im Winter auch begehbar, aber der Weg war jetzt zum Beispiel kurz vor Pfingsten, Ostern durch die starken Niederschläge an manchen Stellen fast nicht mehr begehbar. Ja, gab es auch so ein bisschen Ärger, aber das ist dann so, da muss der Wanderer auch selbst...
0: Diese Sonntagswanderungen werden aber so von März bis Oktober.
1: Die sind auch von, die fangen tatsächlich im März an und enden dann im Oktober, manchmal auch im November und dann ist es ist Ruhe.
0: Ja.
1: Ich denke, es ist auch in Ordnung so und wir wissen genau, im März die ersten Wanderungen, das sind die meisten Besucher. Da wollen alle wieder raus.
0: Ja, nach dem Winter gewartet. Ja. Es geht ja allen so, aber ich finde auch diese Abfolge der Jahreszeiten hat durchaus was für sich. Natürlich fiebert man Ende des Winters dem Frühling entgegen. Aber ich kann mich entsinnen, es geht mir jedenfalls so, wenn es wirklich lange noch im August und in den September rein so warm war und so weiter, dann denkt man auch, der Herbst hat auch was für sich, oder der Winter. Wobei im Winter geht es ganz schnell, dass man wieder auf wunde Tatsachen kommt.
1: Also es ist auch tatsächlich so, dass was wir im Juli und im August für uns jetzt im Landkreis keine Sonntagswanderung mehr anbieten, weil die Leute mit anderen Dingen beschäftigt sind und es auch manchmal sehr heiß ist.
0: Ja, klar.
1: Das muss man einfach so sagen. Das
0: ist die andere Seite. Frau Horner, vielen Dank. Bis zu der Stelle vielleicht noch ganz zum Schluss nochmal einen kleinen Ausblick. Wie würden Sie sich denn wünschen? Also erstmal, dass es im September mit der Zertifizierung wieder klappt. Aber so ein bisschen weiter noch in die Zukunft geguckt, wie sich das entwickeln soll, all Ihre Projekte.
1: Also ich hoffe natürlich auf einen positiven Verlauf und ich hoffe einfach, dass wir ein Stück mehr Tourismus noch im Landkreis schaffen können. Da bedarf es auch vieler Partner, das haben wir ja schon gehört. Und ich wünsche mir einfach auch vielleicht noch steigende Mitgliedszahlen. Wir können uns nicht beklagen, aber auch wir sind alle 30 Jahre älter geworden. Es rücken immer mal junge Leute nach. Wir haben schon oft diskutiert, ob ein Verein überhaupt noch eine Institution ist, wo man sich wohlfühlen kann. Ich denke schon. Es muss nur jeder für sich finden. Die einen lieben halt sportliche Vereine, die anderen lieben vielleicht Wandervereine. Aber man sollte auch wissen, wir wandern nicht nur. Und es gibt bei uns wirklich Mitglieder, die sich sehr stark schon eingebunden haben und die tolle Ideen haben. Und das wünsche ich mir für die Zukunft, dass es immer noch ein Stückchen besser wird und weitergeht.
0: Und das wünsche ich Ihnen natürlich auch und Ihren Mitstreitern und Mitstreiterinnen. Und das ist eine schöne Sache, das voranzubringen. Also auch ein bisschen die Verbundenheit mit der Heimat stärken. Das kann ja nicht schaden. Vielen Dank fürs Kommen.
1: Gerne.
0: Liebe Zuschauerinnen und Zuschauer, vielen Dank fürs Dranbleiben. Und ich hoffe, dass Sie das nächste Mal auch wieder einschalten, wenn es heißt, zu Gast bei Ihrem Punkt um Fernsehen. Dankeschön.
1: Danke auch.

0: 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Das Böllerschützentreffen des Verbandes der deutschen Schwarzpulverkanoniere vom 19. bis 21. August auf der Königspfalz Tilleda war gleichzeitig Jubiläum und Premiere. Zum einen fand es zum 10. Mal statt, zum anderen zum 1. Mal an diesem Ort. Schon beeindruckend das große Lager der Böllerschützen. Vielfältig auch das Teilnehmerfeld. Es spannte sich im wahrsten Sinne des Wortes vom Indianer bis zum Landsknecht. Immer mit dabei der Präsident des Verbandes Deutscher Schwarzpulverkanoniere, Volker Grabow.
1: Also wir führen als Verband Deutscher Schwarzpulverkanoniere das 10. Böllerschützentreffen erstmalig in Tilleda, auf der Königspfalz Tilleda statt. Die Jahre voraus waren wir in Eichstätt und auf der Burg in Bornstedt, aber in den 10 Jahren des Bestehens des Verbandes haben wir uns von 36 Mitgliedern auf knapp 400 entwickelt. Und die Flächen reichen im Prinzip nicht mehr aus, um allen unseren Mitgliedern die Möglichkeit zu geben, an so einem Event dran teilzunehmen. Und deshalb bot sich die Königspfalz in Tilleda an, ist auch eine Bereicherung für die Region, für die Goldene Aue und natürlich auch für den Landkreis. Also die Mitglieder, die heute hier dran teilnehmen, von Hamburg, vom Bodensee, von Dresden, die weitesten sind aus der Schweiz angereist, aus dem Wallis. Und darüber sind wir natürlich sehr stolz und freuen uns natürlich über diese rege Teilnahme. Die Mitglieder sehen sich ja nicht so oft im Jahr, weil wir so großflächig, also in ganz Deutschland vertreten sind. Und das ist ein Anlass, wo man sich neu kennenlernt, wo neue Mitglieder gewonnen werden, wo man sich Erfahrungen austauscht, weil die Schüsse werden ja alle von unseren Mitgliedern selbst gebaut. Und da gibt es so viele interessante Gesprächsstoffe, dass im Prinzip die 3 Tage, die wir oben sind, gar nicht mehr ausreichen.
0: Dann sollte das Böllerschützentreffen eröffnet werden. Dafür formierten sich die Teilnehmer unter den Klängen der Dudelsackspieler der Gordon Pikes.

0: beeindruckend, die schon erwähnte Vielfalt der Teilnehmer zu erleben. Sie alle eint die Leidenschaft, mit Schwarzpulverkanonen zu schießen. Lassen wir sie einfach vorbei defilieren.
1: Falsch.

0: Bruder, aus der Richtung ist er angekommen.
1: Hier ist ein Schein.

0: Am 16. Juli 2006 wurde auf Burg und Schloss Altstädt der Verband Deutscher Schwarzpulverkanoniere e.V. gegründet. Den Mitgliedern geht es um die Förderung und Pflege des sportlichen Schießens mit Schwarzpulver-Modellkanonen. Regelmäßig finden schießsportliche Wettkämpfe und Meisterschaften auf Kreis-, Landes- und Bundesebene sowie mit internationaler Beteiligung statt. Dabei hat sich die Zahl der Mitglieder in den vergangenen 10 Jahren auf jetzt etwa 400 mehr als verzehnfacht. Unbestrittene Höhepunkte im Vereinsleben sind die jährlich durchgeführten Böllerschützentreffen. Nun also zum ersten Mal auf der Königspfalz in Tilleda. So dauerte es schon einige Minuten, bis alle ihren Platz in einem großen Karree gegenüber den Ehrengästen gefunden hatten. Damit waren nun alle Voraussetzungen erfüllt, damit dieses Böllerschützentreffen offiziell eröffnet werden kann. Selbstverständlich übernahm den Part der Begrüßung der Anwesenden der Präsident des Verbandes der Deutschen Schwarzpulverkanoniere, Volker Grabo.
1: Liebe Kanoniere, sehr geehrte Gäste, ich begrüße euch recht herzlich zum 10. Böllerschützentreffen des Verbandes der Deutschen Schwarzpulverkanoniere auf der Königspfalz in Tilleda recht herzlich. Der Verband hat in diesem Jahr sein 10. Gründungsjahr und deshalb sind wir stolz, dies auf dieser Anlage feiern zu dürfen.
0: Als nächstes sprach Tamara Zieschank, Staatssekretärin im Innenministerium des Landes Sachsen-Anhalt. Sie wünschte der Veranstaltung viel Erfolg und überbrachte die Grüße von gleich zwei Ministern. Zum einen von Finanzminister André Schröder, dem Schirmherrn der Veranstaltung, und von ihrem Dienstherrn Holger Stahlknecht. Selbstverständlich begrüßte auch Landrätin Frau Dr. Klein alle Anwesenden hier in Tilleda und wünschte ihnen viele neue Eindrücke im Mansfeld-Südharzkreis. Der Vizepräsident der Deutschen Skisportunion, die den Dachverband für die Schwarzpulverkanoniere bildet, Hans-Peter Doben, hat eine große Schriftrolle mitgebracht, in der er ein Loblied auf den VDSK anstimmte.
2: Das ist nunmehr 10 Jahre her, dass ihr euch zusammengefunden habt, um eine herrliche Skisportart zu betreiben. Das ist einmalig in Europa. Sowas findet man nicht ein zweites Mal. Ja? Nämlich, es wird geschossen hier mit schwarzpulvergetriebenen Vorderladergeschützen. Und es ist ein edler Wettstreit, sodass man mit Fug und Recht behaupten kann, eure Kanonen erheben ihre Stimmen zu friedlichem Wettstreit. Der Beste möge gewinnen, das ist euer Ziel. Und damit seid ihr also hier in eurer Heimat, sprich also Anhalt und Thüringen, seid ihr bombenmäßig angekommen. Das habe ich auf Veranstaltungen gemerkt. Ja, ich habe immer ganz genau das Publikum angeguckt. Und wenn mal trotz eures großen Geschickes, ja, das ihr im Umgang mit den Geschützen habt, die Sache nicht so genau in der Mitte gesessen hat, sondern ein bisschen abseits davon und es ist der ganze Aufbau abgeräumt worden, dann war da ein Gejuchze und Gejohle Anstimmte. Und ein Schenkelklopfen da.
0: Der Präsident der Deutschen Skisportunion, Frank Helmut Neis, wiederum hatte einen Scheck mitgebracht, den Herr Grabo dankend entgegennahm.
3: Alles Gute weiterhin.
0: Seine Grüße und ein Geschenk in Form einer Zielscheibe übergab der quasi gastgebende Schützenverein Tilleda. Dann konnte Herr Grabo ein ganz besonderes Ereignis ankündigen.
4: Und wünsche euch für.
1: Liebe Gäste, wir kommen nun zu einem weiteren Höhepunkt. Wie das bei uns so Tradition ist, werden wir heute ein Steinmörser personifizieren. Diesen Akt wird die Frau Staatssekretärin vornehmen.
5: Ich, Tamara Zieschank, Staatssekretärin im Innenministerium des Landes Sachsen-Anhalt, weihe hiermit das Geschütz des Büchsenmeisters Rolf Auer auf den Namen die leise Lotte. Möge dieses Geschütz immer nur zum sportlichen Wettkampf ertönen. Die Kunst des Geschützbaus ist eine angemessene Beschäftigung für einen wissensdurstigen Geist, das sagte John Gray 1731.
6: Jawohl.
0: Für die an diesem Tag am weitesten angereisten Margit und Edgar Heinen aus der Schweiz gab es an diesem Tag die Ehrennadel in Silber des Verbandes der deutschen Schwarzpulverkanoniere als Anerkennung für ihr Engagement. Auch in diesem Jahr wieder mit markigen Sprüchen vor Ort, August der Starke.
2: Viel, viel Spaß! Das Pulver möge immer trocken sein, die Lünde immer klimmen, sonst müsst ihr euch was einfallen lassen, wer sie ausgehen lässt. Dann lasst wenigstens ein großes Feuer an, damit wir dort Holz holen können. Es ist wunderschön hier, das Gelände ist herrlich und ich freue mich schon auf eure Vorführung und ich hoffe, meine sächsischen Kanoniere geben ihr Letztes. Ich wünsche euch viel.
0: Und es war keine Überraschung, dass der Vorstand des VDSK die Gelegenheit nutzte, ihrem Präsidenten Volker Grabow Danke zu sagen für die Arbeit in den letzten 10 Jahren. Dann spielten The Gordon Pipes nur für

Ein Böllerschützentreffen wäre kein Böllerschützentreffen ohne ein umfangreiches Beiprogramm. Natürlich war für Speis und Trank gesorgt. Es gab die Gruppe Tu nicht gut zu erleben oder die eben gehörten Männer mit den Dudelsäcken. Verschiedene Workshops, zum Beispiel zum Herstellen von Lunten, die Möglichkeit zum Bogenschießen oder bei einer mittelalterlichen Schmiede über die Schulter zu blicken, rundeten das Angebot ab. Doch im Zentrum stand natürlich das Böllerschießen. Die Handböllerschützen wurden übrigens kommandiert vom Vizepräsidenten des Bundesverbandes der Böllerschützen, Klaus Oswald. Das war schon ziemlich laut. Doch wesentlich mehr Lärm, Blitz und Donner machten selbstverständlich die Standböller und die Kanonen. Mit einigen Eindrücken von diesem Spektakel verabschieden wir uns von dem 10. Böllerschützentreffen des Verbandes Deutscher Schwarzpulverkanoniere auf der Königpfalz Tilleda im Jahre 2016.

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0: 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Am 26. Juli um 17 Uhr beginnt ein Orgelkonzert mit Kirchenmusikdirektor Thomas Ennenbach in der Marktkirche St. Andreas in der Lutherstadt Eisleben. Thema Giganten des Barocks, Bach und Händel sowie Verehrer. Der Eintritt kostet 10 Euro im Vorverkauf. Schüler bis 18 Jahre brauchen nichts bezahlen. Am 27. Juni wird in der Zeit von 9:30 Uhr bis 18 Uhr zum Tag der Berg- und Hüttenleute an den Schmidtschacht Helbra eingeladen. Im Rahmen der Ehrenamtswürdigung wird der Ottilienpreis 2026 Starke Frauen am 28. Juni ab 16 Uhr in der Klosterkirche St. Marien Widerstedt feierlich verliehen. 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

0: Hallo und herzlich willkommen, liebe Zuschauerinnen und Zuschauer bei Punktum, Ihrem regionalen Fernsehprogramm, zu einer weiteren Ausgabe von Zu Gast. Und ich freue mich heute, Ines Brauner hier bei uns im Studio begrüßen zu können. Sie ist die Vorsitzende des Vereins Südharzer Karstlandschaft e.V. Herzlich willkommen hier bei uns im Studio. Ja, die Harzer Karstlandschaft, das ist ja eine tolle Sache. Es gibt ja einen entsprechenden Wanderweg, über den wir reden wollen. Und das ist natürlich mit vielen, vielen anderen Dingen noch verknüpft. Also gibt es jede Menge Themen, über die wir reden wollen. Aber das erste Thema sind natürlich Sie. Für all jene, die noch nie von Ihnen gehört haben, wer ist denn Ines Brauner?
1: Ja, Ines Brauner ist die Vorsitzende des Vereins Südharzer Karstlandschaft e.V. Und den Verein gibt es seit nunmehr über 30 Jahren und selbst bin ich inzwischen im Ruhestand und ja, habe erwachsene Kinder, wie die meisten von uns, und widme mich jetzt eigentlich voll und ganz auch dem Verein.
0: Vielleicht noch ein bisschen ausholen, Sie kommen natürlich aus der Region und ja, gerade aus der Region des Karst-Wanderwegs.
1: Ja, ich habe also eigentlich erst mit 30 Jahren richtig von der Karstlandschaft erfahren. Vorher hatte ich andere Sachen zu erledigen und habe mich dann auch ein bisschen in die Landschaft verliebt, weil ich verstanden habe, wie wertvoll und wie schön sie ist.
0: Zum Verein, wir haben ja nun schon gehört, dass er schon Jahrzehnte existiert, aber vielleicht noch ein bisschen mehr dazu. Mhm. Was ist der Zweck? Wie ist er organisiert?
1: Der Verein hat sich damals aus 1994 aus sehr engagierten Ortsbürgermeistern gegründet, die der Meinung waren, dass wir diese Landschaft besser nach innen und nach außen vermarkten sollten. Es war eigentlich eine lose Zusammenkunft mehrerer Bürgermeister, die sich so gefestigt hat, dass es nun heute nach mehr als 30 Jahren immerhin 55 Mitglieder gibt und auch die Stadt Sangerhausen und die Gemeinde Südharz Mitglied im Verein ist.
0: Bevor wir da mal zu den Aktivitäten kommen, die ja unterschiedlicherweise mit den Projekten, die da mit im Zusammenhang stehen, vielleicht mal was zu diesem Karst-Wanderweg, der ja sozusagen das Herzstück bildet, das Rückgrat alles dieser ganzen Karstlandschaft. Was hat es mit dem auf sich? Wie ist der entstanden? Wo führt er lang? Etc.
1: Also der Karstwanderweg verbindet tatsächlich drei Länder und drei Landkreise. Wir sagen ja auch drei Länder, ein Weg, Karstwanderweg. Er beginnt in Pelzfeld und endet in Bad Grund. Das heißt, er beginnt in Sachsen-Anhalt, durchquert Thüringen und endet in Niedersachsen. Gegründet wurde er bereits in den 80er Jahren von dem Ehepaar Christel und Reinhard Völker, beide Geologen und damals an der Heimkehle bei Uftrungen als berufstätig, also hauptangestellt. Der Weg wurde eigentlich erfunden, weil man sollte ein Karstmuseum der DDR aufbauen. Und die beiden Geologen sagten sich, was gibt es Besseres als ein Museum in der Natur? Und haben praktisch den Weg etabliert auf dem Reißbrett. Und er beginnt tatsächlich an den Ritterplätzen bei Pelzfeld, das ist, glaube ich, die B84, wenn ich jetzt richtig bin.
0: Oder da, man kennt sie, wenn man genau, von Annarode genau, nach Riestedt runterfährt.
1: Dort beginnt er. Er beginnt deshalb dort, weil damals der Landkreis dort endete oder anfing. Und er erstreckt sich hier in unserem Landkreis über 45 Kilometer. Und auf diesem Weg kann man geologische Highlights und auch kulturelle Höhepunkte schon erleben, weil der Weg also so gelegt ist, dass er zum Beispiel das Erlebnisbergwerk Röhrigschacht bei Wederode fast streift. Er geht durch die Mooskammer, eines der ersten Naturschutzgebiete im Landkreis Mansfeld-Süderz. Er geht durchs Besenbinderdorf Heinrode, trifft auf Questenberg, eine der schönsten Karsterscheinungen, die wir hier in der Region haben. Dort kann man Karst und Gips ja mal so richtig live erleben. Er führt entlang an Bachschwinden, Dolinen, Erdfällen und endet letztendlich in Uftrungen an der Heimkehle, bevor er dann den Landkreis Nordhausen
0: erfasst. Ja, für Knauf eine, die weit weg, die haben hier Das ist ja nur vor dem Hintergrund, dass die ja Werksgelände auf zwei Bundesländer haben, ja, verteilt haben. Also das ist ja sehr, sehr nah. Thüringen ist ja da sehr, sehr nah. Ja. Bevor wir weiterreden, vielleicht, das muss man ein paar Bilder anschauen, die wir freundlicherweise zur Verfügung gestellt gekriegt haben, die eigentlich mal verdeutlicht, was von welchem schönen Flecken Erde wir hier reden. Und das ist ja gerade das erwähnte Questenberg.
1: Genau.
0: Ja. Was ist da das Besondere dran?
1: Also das ist hier ein Blick von der Queste auf den Ort. Sieht schon mal sehr malerisch aus. Dahinter haben wir eine große Gipsformation, einen großen Felsen. Und Questenberg liegt ja im Tal und ist praktisch von Gipsfelsen umgeben. Questenberg an sich ist natürlich schon immer eine Reise wert gewesen und verfügt neben diesen Karsterscheinungen auch über eine Höhle, die man heute nicht mehr betreten kann, das sogenannte Hackersloch.
0: Ach,
1: über, ja,
0: wusste ich gar nicht.
1: Ja, ja, die Höhle ist, wird noch befahren von Geologen, aber ansonsten ist sie verschlossen und Fledermausquartier. Questenberg hat eine alte Burgruine.
0: Mhm.
1: Ja, und natürlich die Queste an sich, das Symbol für Sonne und Fruchtbarkeit. Hier haben wir einen Blick auf den Bauerngraben. Den hatte ich vorhin nicht erwähnt, ist ein episodischer See.
0: Eben, ich kenne ihn, dass er da ist und ich kenne ihn, dass er nicht da ist.
1: Ja, er ist da und er ist nicht da. Episodisch deshalb, weil er nicht regelmäßig wiederkehrend ist. Im vorigen Jahr hatten wir tatsächlich eine sehr starke Befüllung, die sich bis in den Sommer hinauszog. Das war für alle Besucher was Besonderes. Also man hat den Weg förmlich erobert für sich.
0: Die Mooskammer haben Sie auch schon erwähnt.
1: Ja, das ist die Mooskammer bei Großleinung. Das ist ein 4 Kilometer langes Waldstück, einer der schönsten Buchenwälder mit, die wir hier haben. Also auf 4 Kilometer, das ist schon

0: Ja, nochmal eine
1: Ja,
0: andere Richtung. Aber
1: nochmal,
0: man sieht
1: ja,
0: eben
1: in eine andere Richtung.
0: die Natur und auch der
1: Genau.
0: Blick auf die kleinen Dinge, die ja auch
1: Ja.
0: ihren Reiz
1: Es,
0: entfalten.
1: das Schöne ist, dass es also eine teiloffene Landschaft ist, wenn man sie durchwandert, dass man also neben Wäldern auch ausgedehnte Wiesenflächen und Weitblicke in die Landschaft hat.
0: Natürlich
1: Ein
0: Tiere.
1: Kaisermantel, ja, sehr selten, denke ich. Ja.
0: Ja, beeindruckender Schmetterling.
1: Die Schmetterlinge. Hier mein Blick bei Pelzfeld auf den Thomas-Münzer-Schacht. Das ist oben bei der Windmühle ein sehr beruhigender Ort, um die Gedanken schweifen zu lassen, direkt am Karstwanderweg.
0: Ja, weit offen da auch in dem Fall.
1: Man guckt praktisch bis zum Kyffhäusergebirge rüber. Ne? Großleinung, mal. Die Orte liegen ja verteilt am Karstwanderweg. Und ich sage immer, der Karstwanderweg ist unsere Hauptschlagader. Und links und rechts am Weg sind halt die Orte.
0: Ja, der nächste
1: Na,
0: Heinrode.
1: der Blick auf Heinrode vom Weg aus. 1 Kilometer weg ist der Weg vom Ort. Ein Besuch des Ortes lohnt sich immer wieder. Darauf hinweisen kann man vielleicht noch, dass jetzt gerade sonntags, immer wieder sonntags, das Café von 14 bis 18 Uhr geöffnet hat. Also
0: Das
1: von
0: ist wichtig und leider
1: das.
0: auch ja selten geworden, dass
1: Ja.
0: man solche Möglichkeiten hat.
1: Man muss auch wissen, dass dieses Café rein ehrenamtlich betrieben wird vom Heimat- und Naturschutzverein.
0: Was natürlich andererseits wieder dazu führt, dass es vielleicht im Bestand noch besser gesichert ist als in
1: Wir hoffen es.
0: unter anderen
1: Ja.
0: Vorzeichen.
1: Die schöne Aussicht bei Heinrode ist eine Stempelstelle. Wir haben insgesamt im Landkreis 5 Stempelstellen am Weg und in der Nähe des Weges, die natürlich stark frequentiert sind. Das darf man nicht vergessen. Das Anbringen der Stempelstellen im Landkreis hat uns auch
0: Von der Harzer
1: bis,
0: Wandernadel, oder?
1: ja, von der Harzer Wandernadel. Es gibt ein eigenes Heft für den Karstwanderweg mit allen Stempeln. Und das hat uns schon noch ein Stück vorangebracht. Das
0: Ja, das ist
1: muss
0: ja
1: man so
0: wirklich sehr, sehr,
1: sagen.
0: sehr
1: Ja,
0: populär
1: ja,
0: geworden
1: ja.
0: noch.
1: Hier der Bienenragwurz, eine seltene Orchidee, die man auch im Landkreis häufiger findet.
0: Hat mir genau auch die kleinen, angeblichen Kleinigkeiten, ja, die auch ihren Reiz
1: Ja, da muss
0: entfalten.
1: man aber schon die Augen offen halten.
0: Ja,
1: Der ist
0: ja.
1: nicht immer sehr hoch und muss man schon ein bisschen geübtes Auge haben. Ja, das stattliche oder breitblättrige Knabenkraut war dieses Jahr wieder ganz gut vorhanden. Eine sehr imposante Orchidee. Hier ein
0: Was so
1: Erdfall
0: interessant
1: am
0: ist, ja.
1: roten Kopf, genau. Ja, diesen Erdfall. Den gibt es schon länger, der ist jetzt einfach schon abgeflachter, der war bedeutend tiefer und entdeckt haben wir ihn im Winter. Es war alles weiß und in der Mitte war ein schwarzes Loch und da mussten wir mal gucken.
0: Und da zeigt sich ja
1: Da
0: eben
1: zeigt sich,
0: Karst, ja, ist
1: ja,
0: wasserlöslich, Wasser läuft
1: genau.
0: und irgendwann bricht
1: Karst
0: irgendwas
1: heißt
0: ein,
1: ja
0: ja.
1: entweder felsige Landschaft oder man kann es auch unterirdische Auflösung, also Höhlen,
0: Das hier hat es ja nun
1: zu
0: kennengelernt, wahrscheinlich
1: erklären.
0: unter der
1: Ja.
0: Straße.
1: Ja, genau.
0: Und hier nochmal.
1: Abendstimmung im Südharz ist
0: Ja,
1: klar.
0: genau, das
1: Ja,
0: ist dann
1: Bergbaugeschichte.
0: ein schönes Abschlussbild. Und dann
1: Ja,
0: sehen wir uns
1: Faszination.
0: jetzt hier wieder. Ja, der Karstwanderweg ist das eine, das Biosphärenreservat ist das andere, was mir als allererstes einfällt zu der Gegend. Wie sieht das dann aus? Hat der Verein mit dem Biosphärenreservat was zu tun?
1: Ja, für unseren Verein war das Biosphärenreservat, die Etablierung der Verwaltung in Roßla schon ein Hauptgewinn, möchte ich so sagen, da wir diesen Weg ja nicht von Anfang an gepflegt haben. Das hat sich im Laufe der Jahre erst ergeben und wir gar nicht so viel Manpower hatten, um bestimmte Wegeabschnitte freizuschneiden oder auch zu mähen. Es gibt Wegeabschnitte, die braucht man das ganze Jahr keine Pflege drauf, ne? Außer dass die Schilder ordentlich hängen. Aber es gibt Wegeabschnitte, die wachsen halt auch zu,
0: Ja.
1: die sind nicht so stark frequentiert. Und dank des Biosphärenreservates, das muss man eindeutig so sagen, sind wir in die Lage versetzt worden, den Weg auch so zu pflegen, dass er dann nach den Kriterien des Deutschen Wanderverbandes als zertifizierter Wanderweg also auch Bestand hat.
0: Genau, dass sie dich einsetzen für den Erhalt der Wege, das ist ein Thema. Aber der Verein hat ja verschiedene Projekte, die er umsetzt. Ich denke mal, natürlich, das Naheliegendste ist, dass es irgendwas mit Wanderung zu tun hat.
1: Ja, das ist tatsächlich das Naheliegendste. Wir uns also unsere Sonntagswanderungen, die sind

0: bekannt. Ich hebe es auch deshalb hoch. Man sieht ja auch das K für Karstwanderweg. Und diese Sonntagswanderung gibt es seit nunmehr 30 Jahren oder über 30 Jahren. Auch die Familie Völker hat damals schon Sonntagswanderungen durchgeführt. Man sagte dann immer, heute ist wieder Völkerwanderung. Da gab es enorme Zusprüche. Wir bewegen uns heute bei Sonntagswanderungen mit circa 30 bis auch zum Teil 80 Besuchern. Es kommen auch mal nur 5, aber eine Sonntagswanderung findet immer statt. Es gibt auf dem ganzen Weg über 30 Stück im Jahr, verteilt meistens sonntags. Und eigentlich beginnen sie auch immer.
1: Ach so, ist nicht zwangsläufig Sonntag, ja?
0: Ja, ganz, also das steht dann schon drin, aber wenn es nicht, es ist immer sonntags 14 Uhr. Wir haben überlegt, ob das Modell noch zukunftsorientiert ist, aber im Moment sehen wir anhand der Besucherzahlen, dass es sich lohnt, weiterzumachen. Und die Themen sind sehr verschieden.
1: Und wer organisiert das oder wer führt es durch? Das engagierte Vereinsmitglieder?
0: Ja, wir haben tatsächlich engagierte Vereinsmitglieder oder Spezialisten, die wir gesondert ansprechen. Also es gibt geologische Wanderungen, es gibt botanische Wanderungen, es gibt ganz normale Sonntagswanderungen mit Besuch im Café. Wir besuchen auch in der Landschaft immer wieder Menschen, die dort arbeiten und leben, zum Beispiel einen Reiterhof haben wir in Trebsdorf, das Gut Trebsdorf, da gehen wir auch sehr gern hin. Wir haben den Forellenhof in Wickerode, da gehen wir schnell mal vorbei und essen auch ein Fischbrötchen noch. Wir versuchen auch Gaststätten einzubinden, dass eine Wanderung am Ende immer irgendwo landet, wo man etwas essen und trinken kann, weil machen wir uns nichts vor. Auch wandern geht durch den Magen.
1: Ja, na klar, dass man richtig schönes Erlebnis sich da schafft.
0: Mal schaffen, ja.
1: Sich Natur bewegt und dann was lernt dabei, genau. Und dann auch vielleicht noch die ein oder andere schöne Erlebnis hat. Das ist ja wunderbar. Ja, und wer da jetzt mitmachen wollte oder so weiter, ich lese hier gerade www.karstwanderweg.de wäre eine Adresse, wo man Informationen kriegt.
0: Ja, wir sind gerade aber im Begriff, eine neue Webseite aufzubauen. Diese Webseite wurde mal vor über 30 Jahren von einem Mitglied in Niedersachsen entwickelt. Sie entspricht heute aber nicht mehr diesen touristischen Webseiten, aber ist immer noch eine hervorragende Bibliothek, wenn man auch was über Karst und Geschichte wissen möchte.
1: Genau, und da hat man auch alle weitergehende Informationen. Wenn man das jetzt hier im Gespräch, das dann vorbei war, was hat sie denn gesagt, was war denn da noch, kann man sich da einfach informieren.
0: Ja,
1: aber das ist ja noch längst nicht alles.
0: Nein, ist noch nicht alles. Wir, dank unserer Daniela vom Biosphärenreservat, die auch für Besucherlenkung zuständig ist, haben wir neue Projekte anschieben können im vorigen Jahr. Zunächst haben wir einmal das Netzwerk Karstwanderweg wieder belebt, auch dank des Wissensspeichers Mansfeld-Südharz. Wir treffen uns also regelmäßig jetzt mit Gastronomen und interessierten Leuten und tauschen uns aus, was wichtig ist, was vielleicht auch für die Zukunft ja, interessant sein könnte. Und selber haben wir Projekte, ein neues Projekt, das heißt Rosenpracht trifft Karstlandschaft, weil wir der Meinung waren, wir müssen viel enger mit der Stadt Sangerhausen und mit dem Rosarium zusammenarbeiten. Das lässt sich momentan wirklich sehr gut an. Die Rosenprinzessin und unsere sechste Karstkönigin sind unterwegs im Landkreis an ihren Lieblingsorten und dazu werden kleine Filme gedreht.
1: Weil man sagt, die Prinzessin ist ja jetzt gerade zur Königin.
0: Die wird die jetzt, wird jetzt ja, die Königin, jetzt genau. Dann nehmen wir die nächste Prinzessin. Ja, unsere Karstkönigin gibt es auch erst, die sechste gibt es seit über einem Jahr. Und wir haben jetzt eine Karstkönigin auf Lebenszeit.
1: Es gibt ja so viele Majestäten jetzt inzwischen.
0: Wahnsinn.
1: Also da muss ich bekennen, dass ich langsam den Überblick verliere. Wobei man eben sagen muss, das ging für mich jetzt so gefühlt mit der Rosenkönigin und dann später Prinzessin los, aber das ist letztlich so eingeschlagen, überall findet man jetzt Majestäten. Also auch.
0: Es war schon mal so ein bisschen eine Flaute, aber im Moment ist ja das Königin- und Majestätentreffen wieder überall angesagt. Für uns ist wichtig, dass man in den Orten, wenn der Wanderer praktisch in einen Ort kommt, auch erkennt, unser Projekt erkennt. Und deshalb werden im Herbst in den Orten, die mitmachen wollen, also Rosen gepflanzt. Und da gibt es auch eine kleine Informationstafel dann dazu, warum die Rose hier steht, warum es gerade diese Rose ist. Und so wollen wir einfach auch auf das Rosarium mehr aufmerksam machen, dass wir praktisch auch ein Team sind. Wir gehören zusammen.
1: Ein Landkreis. Das ist ja auch, liegt auf der Hand, dass man gegenseitig aufeinander hinweist und sagt, es gibt ja noch
0: mehr. Es macht auch sehr viel Spaß.
1: Es ist ja auch mal das Ziel, das touristische Ziel, Besucher und Besucher.

0: Besucherinnen möglichst ein bisschen länger in der Region zu halten. Das auch übernachten, nicht nur bloß eine Busladung aus, ihr kippt Rosarium dann wieder weg. Ja. Oder wie es bei den Lutherstädten so ist, auch wieder und dann bumm ab nach Wittenberg wieder. Ja, dass man eben durch solche Angebote hier, wie zum Beispiel den Karstwanderweg, den vielleicht vorher gar keiner so richtig auf dem Schirm hatte, sagt, Mensch, da können wir noch was anhängen.
1: Ja, es ist schwierig mit dem Bekanntheitsgrad. Der Harzer Hexensteg hat natürlich eine ganz andere Werbetrommel rühren können und wie der Karstwanderweg. Aber wir hatten ja im vorigen Jahr auch einen Reisejournalisten bei uns, der einen sehr schönen Artikel geschrieben hat, und zwar Entdeckung der Einsamkeit. Am Anfang habe ich gedacht, oh Gott. Aber wenn man den Artikel liest, muss man feststellen, ja, genau das ist es, was wir wollen. Wir wollen keinen Massentourismus, wir wollen, dass die Leute sich wohlfühlen, dass sie die Natur genießen können, und wir arbeiten halt dran, dass es mit in bestimmten Punkten besser
0: wird. Es ist ja auch so, dass es schon wirklich eine besondere Gegend ist, denn ich kann mich nur erinnern, im Biosphärenreservat mal einen Schwarzstorch gesehen zu haben.
1: Gibt's tatsächlich, ja. Ist schon, man denkt, man hat sich verguckt.
0: Der Markentiere, ja, dort.
1: Ja.
0: Aber es ist wirklich, sonst kann ich mich nicht erinnern. Weißstorche, zum Glück sind die jetzt nicht mehr so selten, wie sie es mal vor Jahrzehnten waren. Aber ein Schwarzstorch ist schon was Besonderes.
1: Ist was Besonderes. Es gibt viele Besonderheiten in der Flora und Fauna. Ja, das kann man, wenn man das möchte, kann man das auch erleben. Und das Besondere am Weg ist, dass Völker sich damals gedacht haben, man muss den Weg auch erleben können. Nicht nur, dass man ihn einfach abläuft, sondern man hat am Weg über 50 Informationstafeln. Dies gab es wirklich tatsächlich schon, gibt es die seit über 40 Jahren inzwischen erneuert, wo man den Weg auch erlebbar macht. Man weiß, wenn man vor einer Doline steht, was ist eine Doline? Man weiß, wenn man vor einem Erdfall steht, warum ist der Erdfall hier? Man weiß, wenn man an einer Bachschwinde ist, was ist eine Bachschwinde?
0: Ja, genau, das ist aber auch letztlich, geht es ja auch darum, dass nicht Natur und Mensch so gegeneinander ist, sondern miteinander. Es sind doch die Orte, die da sind. Ich denke auch mal an die ganzen Diskussionen über die Projekte Gipsabbau, da wollen wir gar nicht dieses Kapitel aufmachen. Aber es ist ja so, dass natürlich auch die Menschen eingebunden werden sollen. Ich denke mal, Sie haben ja erwähnt, dass der Karstwanderweg ja auch letztlich Heinrode berührt. Und Heinrode ist für mich immer das Besenbinder Dorf.
1: Genau.
0: Und da haben Sie auch was vor.
1: Da haben wir auch was vor. Und zwar in absehbarer Zeit, am 27. Juni, wird es den ersten Besenbinderlauf geben in Heinrode. Der wird organisiert vom ASV Sangerhausen. Die machen also mehrere Läufe, auch am Schacht Wetterode. Das ist unser erster Start. Und wir sind in der Vorbereitung. Die ist also jetzt fast abgeschlossen. Wir warten noch auf Teilnehmer, man kann also mehrere Strecken auswählen, man kann 15 Kilometer laufen, man kann 5 Kilometer laufen, die Kinder können einen Besenbinderlauf machen, also es ist toll vorbereitet. Wir hoffen jetzt einfach nur, dass das Wetter hält und dass sich möglichst viele anmelden und den ersten Besenbinderlauf in der Karstlandschaft dort auch genießen können. Die 15,5 Kilometer für alle Läufer sind sehr anspruchsvoll, es sind 400 Höhenmeter zu überwinden. Ich denke, das lohnt sich schon mal in dieser Landschaft, das mal auszuprobieren.
0: Das ist auch was Schönes, gerade was diese Läufe betrifft, dass da meiner Meinung nach ja auch ein bisschen ein Aufwuchs in der Region da ist. Ja, ASV organisiert ja auch, wenn es um die Steigerschleife geht, da Grillen und sowas. Diese ist ja lange etabliert, aber jetzt auch in Hettstedt, dass es den Berggrenzlauf gibt und jetzt auch den Besenbinderlauf. Und eben auf die Bedürfnisse abgestimmt für die Kleinen, für die etwas Trainierteren und so weiter, die unterschiedlichen Strecken und. Ja, Heinrode ist ja ein Beispiel für ein Dorf, was von außen zumindest den Eindruck macht, dass es sehr gut funktioniert, dass da wirklich ein innerer Zusammenhalt da ist, dass da was organisiert wird und. Nun ist es so, dass ich noch ein Stichwort hier auf meinem Zettel habe, das ist Uffgetafelt. Was hat es denn damit nun wieder auf sich?
1: Also das ist eine Projektvorbereitung. Wir sind darauf gestoßen, dass es in Hessen ein Projekt gibt, das heißt Aufgetischt. Dort kommt das Essen zum Wanderer und der Wanderer muss nicht die Gaststätte aufsuchen. Das fanden wir schon mal interessant, weil es natürlich auch bei uns, so wie überall, das muss man sagen, ganz großes Gastronomiesterben gibt. Und wir dankbar sind für jede Gaststätte, für jedes Café, was noch auf hat.
0: Ja, aber das müsstest du mal erklären, wie das Essen zum Wanderer kommt.
1: Genau, und dieses Uffgetischt,

0: wurde dort etabliert. Das heißt, man kann sich eine Wanderung aussuchen und zu dieser Wanderung gibt es Picknickplätze und man wählt im Vorfeld dann ein Mittagsmenü oder einen Imbiss aus, der dann zum Wanderer gebracht wird. Das heißt, es gibt exponierte Stellen, dort stehen sehr schöne Möbel, die in die Landschaft passen, und ein Sideboard, dort wird das Essen abgestellt. 1,5 Stunden vorher, man bekommt einen Code, damit man diesen Schrank auch öffnen kann und
1: Ach
0: kann sich
1: so, weil ihr
0: das
1: sagt,
0: Essen dann
1: ja, nicht, dass
0: entnehmen.
1: jemand zufällig auf
0: Nein,
1: Reise
0: nein, nein,
1: vorbeikommt.
0: nein,
1: Oh,
0: nein.
1: das ist aber nett.
0: Das Vorbild, ja. Nein, und man kann das Essen dann entnehmen. Das wird alles übers Telefon und online geregelt im Vorfeld. Und unser Vorstand wird am 21. Juni dort auch hinfahren nach Hessen und wird das mal ausprobieren. Wir werden also wandern und haben im Vorfeld jetzt ein Menü gewählt und wollen einfach wissen, ob das klappt und wie uns das gefällt. Und wenn das eine Sache ist, die Zuspruch bekommt, dann wollen wir das auch weiterentwickeln. Also das Biosphärenreservat ist zurzeit dabei, sich Partner zu suchen, die dann auch die Versorgung übernehmen würden. Und das würde dann reichen, zum Beispiel, könnte man sich vorstellen, man könnte aus einem Suppenmenü wählen oder man wählt den Picknickkorb oder man wählt auch ein warmes Essen, was angeboten wird.
1: Ja, auf alle Fälle interessant und mal was ganz anderes, denke ich mal, das jetzt vielleicht noch nicht so etabliert ist, aber eben zeigt, dass man sowas, was ja, Wandern ist ja eine Sache, das haben schon unsere Urväter gemacht, aber dass man das mit neuen Aspekten da doch.
0: Ja, ich fand es interessant, weil es buchen natürlich nicht nur Wanderer, dort werden einfach, die Gastronomie kommt halt zu demjenigen hin und es werden auch Kindergeburtstage so gebucht oder es werden Familien feiern gebucht, auch über dieses Portal oder auch Firmen, die sagen, wir machen jetzt eine Wanderung mit unserem Personal und anschließend machen wir Picknick im Wald.
1: Auf alle Fälle eben zeigt doch, was wir jetzt in den letzten Minuten gehört haben, dass das viel mehr ist als schnödes Wandern, wobei das ich überhaupt nicht runtermachen will. Das ist einfach eine feine Sache, draußen zu sein, sich zu bewegen und dann noch was zu lernen, wie wir das ganz am Anfang gehört haben. Jetzt haben wir einige der Projekte des Vereins angesprochen. Haben wir da noch was vergessen? Gibt es da noch was Ihrer Sicht? Das waren jetzt die Großen, oder?
0: Das waren jetzt so die Größten. Ja, ich denke nicht über jedes kleine Projekt nach. Wir sind natürlich bemüht, mit allen im Gespräch zu bleiben. Wir würden uns natürlich mehr wünschen, dass die Gemeinden oder Städte noch auf uns zukommen. Wir sind gerade dabei, mit der Stadt Allstedt auch näher ins Gespräch zu kommen, weil die Stadt Allstedt immerhin 10 Kilometer auf dem Weg hat, weil Pölzfeld gehört ja zur Stadt Allstedt.
1: Jetzt ist die Verantwortung für
0: Genau.
1: das Schloss los, sonst können Sie sich immer
0: Ja.
1: darum kümmern. Ja.
0: Naja, es ist alles nicht so einfach, sind ja auch alles freiwillige Aufgaben, muss man ja auch sagen. Deshalb sind wir ja auch dankbar, dass wir Südharz und die Gemeinde Südharz und die Stadt Sangerhausen als Mitglied haben, die uns da auch finanziell unterstützen. Denn alles braucht Geld, ja.
1: Ja, natürlich. Das ist immer.
0: Und in diesem Jahr, unser Highlight in diesem Jahr ist natürlich die Rezertifizierung des Weges. Das heißt, nach den Kriterien des Deutschen Wanderverbandes müssen wir alle 3 Jahre unsere, ja, so ist das in Deutschland, Existenz nachweisen, dass der Weg auch so gepflegt ist und hergerichtet, dass er vom Wanderer auch gut benutzbar ist, ja. Und man muss immer wieder feststellen, natürlich werden auch mal Schilder abgerissen, aber der Vandalismus hält sich zum Glück in Grenzen. Und wir sind gerade dabei, die Wege zusammen mit dem Biores wieder stark zu kontrollieren und herzurichten, dass wir dann im September wieder die Zertifizierung erhalten.
1: Ist das eigentlich ein Saisongeschäft mit dem Wandern? Ich meine, man kann ja auch im Winter gehen, aber das ist gut. In
0: Ja.
1: der Corona-Zeit haben wir alle gemerkt, es geht auch, aber.
0: Genau, also es ist schon ein Saisongeschäft, würde ich schon sagen. Wer draußen sein will, geht auch im Winter. Der Weg ist im Winter auch begehbar, aber der Weg war jetzt zum Beispiel kurz vor Pfingsten, Ostern durch die starken Niederschläge an manchen Stellen fast nicht mehr begehbar. Ja, gab es auch so ein bisschen Ärger, aber das ist dann so, da muss der
1: Aber
0: Wanderer auch
1: diese
0: selbst.
1: Sonntagswanderungen
0: Genau.
1: werden aber so von März bis Oktober
0: Die
1: oder
0: sind
1: sowas,
0: auch
1: ne?
0: von, ja, die fangen tatsächlich im März an und enden dann im Oktober, manchmal auch im November und dann ist es, ist Ruhe.
1: Ja.
0: Ja. Ich denke, es ist auch in Ordnung so. Und wir wissen genau, im März die ersten Wanderungen, das sind die meisten Besucher. Die wollen alle wieder raus.
1: Ja, nach dem Winter gewartet. Ja, ja. Es geht ja allen so. Aber ich finde auch, diese Abfolge der Jahreszeiten hat durchaus was für sich. Natürlich fiebert man Ende des Winters dem Frühling entgegen. Aber ich kann mich entsinnen, es geht mir jedenfalls so, wenn es wirklich lange noch im August und in den September rein so warm war und so weiter, dann denkt man auch, oh, der Herbst hat auch was für sich oder der Winter. Wobei im Winter geht es ganz schnell, dass man wieder auf den Boden der Tatsachen kommt.
0: Also es ist auch tatsächlich so, dass was wir im Juli und im August für uns jetzt im Landkreis keine Sonntagswanderung mehr anbieten, weil die Leute mit anderen Dingen beschäftigt sind und es auch manchmal sehr heiß ist.
1: Ja, ja, klar.
0: Das muss man einfach so sagen.
1: Sieben die andere Seite. Frau Horner, vielen Dank. Bis zu der Stelle vielleicht noch ganz zum Schluss nochmal einen kleinen Ausblick. Wie würden Sie sich denn wünschen? Also erstmal, dass es im September mit der Zertifizierung wieder klappt. Aber so ein bisschen weiter noch in die Zukunft geguckt, wie sich das entwickeln soll, all Ihre Projekte.
0: Also ich hoffe natürlich auf einen positiven Verlauf und ich hoffe einfach, dass wir ein Stück mehr Tourismus noch im Landkreis schaffen können. Da bedarf es auch vieler Partner, das haben wir ja schon gehört. Und ich wünsche mir einfach auch vielleicht noch steigende Mitgliedszahlen. Wir können uns nicht beklagen, aber auch wir sind alle 30 Jahre älter geworden. Es rücken immer mal junge Leute nach. Wir haben schon oft diskutiert, ob ein Verein überhaupt noch eine Institution ist, wo man sich wohlfühlen kann. Ich denke schon. Es muss nur jeder für sich finden. Die einen lieben halt sportliche Vereine, die anderen lieben vielleicht Wandervereine. Aber man sollte auch wissen, wir wandern nicht nur. Und es gibt bei uns wirklich Mitglieder, die sich sehr stark schon eingebunden haben und die tolle Ideen haben. Und das wünsche ich mir für die Zukunft, dass es immer noch ein Stückchen besser wird und weitergeht.
1: Und das wünsche ich Ihnen natürlich auch und Ihren Mitstreitern und Mitstreiterinnen. Und das ist eine schöne Sache, das voranzubringen, dass auch ein bisschen die Verbundenheit mit der Heimat stärkt. Und das kann ja nicht schaden. Vielen Dank fürs Kommen.
0: Gerne.
1: Liebe Zuschauerinnen und Zuschauer, vielen Dank fürs Dranbleiben. Und ich hoffe, dass Sie das nächste Mal auch wieder einschalten, wenn es heißt, zu Gast bei Ihrem Punkt um Fernsehen. Dankeschön.
0: Danke auch.

0: 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Das Böllerschützentreffen des Verbandes der deutschen Schwarzpulverkanoniere vom 19. bis 21. August auf der Königspfalz Tilleda war gleichzeitig Jubiläum und Premiere. Zum einen fand es zum 10. Mal statt, zum anderen zum ersten Mal an diesem Ort. Schon beeindruckend das große Lager der Böllerschützen. Vielfältig auch das Teilnehmerfeld. Es spannte sich im wahrsten Sinne des Wortes vom Indianer bis zum Landsknecht. Immer mit dabei der Präsident des Verbandes Deutscher Schwarzpulverkanoniere, Volker Grabo.
1: Also wir führen als Verband Deutscher Schwarzpulverkanoniere das 10. Böllerschützentreffen erstmalig in Tilleda, auf der Königspfalz Tilleda, statt. Die Jahre voraus waren wir in Eichstätt und auf der Forg in Bornstedt, aber in den 10 Jahren des Bestehens des Verbandes haben wir uns von 36 Mitgliedern auf knapp 400 entwickelt. Und die Flächen reichen im Prinzip nicht mehr aus, um allen unseren Mitgliedern die Möglichkeit zu geben, an so einem Event dran teilzunehmen. Und deshalb bot sich die Königspfalz in Tilleda an, ist auch eine Bereicherung für die Region, für die Goldene Aue und natürlich auch für den Landkreis. Also die Mitglieder, die heute hier dran teilnehmen, von Hamburg, vom Bodensee, von Dresden, die weitesten sind aus der Schweiz angereist, aus dem Wallis. Und darüber sind wir natürlich sehr stolz und freuen uns natürlich über diese rege Teilnahme. Die Mitglieder sehen sich ja nicht so oft im Jahr, weil wir so großflächig, also in ganz Deutschland vertreten sind. Und das ist ein Anlass, wo man sich neu kennenlernt, wo neue Mitglieder gewonnen werden, wo man sich Erfahrungen austauscht, weil die Schüsse werden ja alle von unseren Mitgliedern selbst gebaut. Und da gibt es so viele interessante Gesprächsstoffe, dass im Prinzip die 3 Tage, die wir oben sind, gar nicht mehr ausreichen.
0: Dann sollte das Böllerschützentreffen eröffnet werden. Dafür formierten sich die Teilnehmer unter den Klängen der Dudelsackspieler der Gordon Pikes.

0: beeindruckend, die schon erwähnte Vielfalt der Teilnehmer zu erleben. Sie alle eint die Leidenschaft, mit Schwarzpulverkanonen zu schießen. Lassen wir sie einfach vorbei defilieren.
1: Falsch.

Einrichtung muss reinkommen. Hier ist ein Schlag.

0: Am 16. Juli 2006 wurde auf Burg und Schloss Altstädt der Verband Deutscher Schwarzpulverkanoniere e.V. gegründet. Den Mitgliedern geht es um die Förderung und Pflege des sportlichen Schießens mit Schwarzpulver-Modellkanonen. Regelmäßig finden schießsportliche Wettkämpfe und Meisterschaften auf Kreis-, Landes- und Bundesebene sowie mit internationaler Beteiligung statt. Dabei hat sich die Zahl der Mitglieder in den vergangenen 10 Jahren auf jetzt etwa 400 mehr als verzehnfacht. Unbestrittene Höhepunkte im Vereinsleben sind die jährlich durchgeführten Böllerschützentreffen. Nun also zum ersten Mal auf der Königspfalz in Tilleda. So dauerte es schon einige Minuten, bis alle ihren Platz in einem großen Karree gegenüber den Ehrengästen gefunden hatten. Damit waren nun alle Voraussetzungen erfüllt, damit dieses Böllerschützentreffen offiziell eröffnet werden kann. Selbstverständlich übernahm den Part der Begrüßung der Anwesenden der Präsident des Verbandes der deutschen Schwarzpulverkanoniere, Volker Grabow.
1: Liebe Kanoniere, sehr geehrte Gäste, ich begrüße euch recht herzlich zum 10. Böllerschützentreffen des Verbandes der deutschen Schwarzpulverkanoniere auf der Königspfalz in Tilleda recht herzlich. Der Verband hat in diesem Jahr sein 10. Gründungsjahr und deshalb sind wir stolz, dies auf dieser Anlage feiern zu dürfen.
0: Als nächstes sprach Tamara Zieschank, Staatssekretärin im Innenministerium des Landes Sachsen-Anhalt. Sie wünschte der Veranstaltung viel Erfolg und überbrachte die Grüße von gleich zwei Ministern. Zum einen von Finanzminister André Schröder, dem Schirmherrn der Veranstaltung, und von ihrem Dienstherrn Holger Stahlknecht. Selbstverständlich begrüßte auch Landrätin Frau Dr. Klein alle Anwesenden hier in Tilleda und wünschte ihnen viele neue Eindrücke im Mansfeld-Südharzkreis. Der Vizepräsident der Deutschen Skisportunion, die den Dachverband für die Schwarzpulverkanoniere bildet, Hans-Peter Doben, hat eine große Schriftrolle mitgebracht, in der er ein Loblied auf den VDSK anstimmte.
2: Das ist nunmehr 10 Jahre her, dass ihr euch zusammengefunden habt, um eine herrliche Skisportart zu betreiben. Das ist einmalig in Europa. Sowas findet man nicht ein zweites Mal. Ja? Nämlich, es wird geschossen hier mit schwarzpulvergetriebenen Vorderladergeschützen. Und es ist ein edler Wettstreit, sodass man mit Fug und Recht behaupten kann, eure Kanonen erheben ihre Stimmen zu friedlichem Wettstreit. Der Beste möge gewinnen, das ist euer Ziel. Und damit seid ihr also hier in eurer Heimat, sprich also Anhalt und Thüringen, seid ihr bombenmäßig angekommen. Das habe ich auf Veranstaltungen gemerkt. Ja, ich habe immer ganz genau das Publikum angeguckt. Und wenn mal trotz eures großen Geschickes, ja, das ihr im Umgang mit den Geschützen habt, die Sache nicht so genau in der Mitte gesessen hat, sondern ein bisschen abseits davon und es ist der ganze Aufbau abgeräumt worden, dann war da ein Gejuchze und Gejohle und ein Schenkelklopfen da.
0: Der Präsident der Deutschen Skisportunion, Frank Helmut Neis, wiederum hatte einen Scheck mitgebracht, den Herr Grabow dankend entgegennahm.
3: Alles Gute weiterhin.
0: Seine Grüße und ein Geschenk in Form einer Zielscheibe übergab der quasi gastgebende Schützenverein Tilleda. Dann konnte Herr Grabow ein ganz besonderes Ereignis ankündigen.
4: Und wünsche euch für.
1: Danke. Liebe Gäste, wir kommen nun zu einem weiteren Höhepunkt. Wie das bei uns so Tradition ist, werden wir heute ein Steinmörser personifizieren. Diesen Akt wird die Frau Staatssekretärin vornehmen.
5: Ich, Tamara Zieschank, Staatssekretärin im Innenministerium des Landes Sachsen-Anhalts, weihe hiermit das Geschütz des Büchsenmeisters Rolf Auer auf den Namen Die leise Lotte. Möge dieses Geschütz immer nur zum sportlichen Wettkampf ertönen. Die Kunst des Geschützbaus ist eine angemessene Beschäftigung für einen wissensdurstigen Geist. Das sagte John Gray 1731.
6: Jawohl.
0: Für die an diesem Tag am weitesten angereisten Margit und Edgar Heinen aus der Schweiz gab es an diesem Tag die Ehrennadel in Silber des Verbandes der deutschen Schwarzpulverkanoniere als Anerkennung für ihr Engagement. Auch in diesem Jahr wieder mit markigen Sprüchen vor Ort, August der Starke.
2: Viel, viel Spaß! Das Pulver möge immer trocken sein, die Lünde immer glimmen, sonst müsst ihr euch was einfallen lassen, wer sie ausgehen lässt. Dann lasst wenigstens ein großes Feuer an, damit wir dort Holz holen können. Es ist wunderschön hier, das Gelände ist herrlich und ich freue mich schon auf eure Vorführung und ich hoffe, meine sächsischen Kanoniere geben mir Letztes. Nicht wahr? Ich wünsche euch viel.
0: Und es war keine Überraschung, dass der Vorstand des VDSK die Gelegenheit nutzte, ihrem Präsidenten Volker Grabo Danke zu sagen für die Arbeit in den letzten 10 Jahren. Dann spielten The Gordon Pipes nur

Ein Böllerschützentreffen wäre kein Böllerschützentreffen ohne ein umfangreiches Beiprogramm. Natürlich war für Speis und Trank gesorgt. Es gab die Gruppe Tu nicht gut zu erleben oder die eben gehörten Männer mit den Dudelsäcken. Verschiedene Workshops, zum Beispiel zum Herstellen von Lunten, die Möglichkeit zum Bogenschießen oder bei einer mittelalterlichen Schmiede über die Schulter zu blicken, rundeten das Angebot ab. Doch im Zentrum stand natürlich das Böllerschießen. Die Handböllerschützen wurden übrigens kommandiert vom Vizepräsidenten des Bundesverbandes der Böllerschützen Klaus Oswald.

Das war schon ziemlich laut. Doch wesentlich mehr Lärm, Blitz und Donner machten selbstverständlich die Standböller und die Kanonen. Mit einigen Eindrücken von diesem Spektakel verabschieden wir uns von dem 10. Böllerschützentreffen des Verbandes Deutscher Schwarzpulverkanoniere auf der Königpfalz-Tilleda im Jahre 2016.

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Am 12. Juni 2026 fand die Einweihung des Neubaus der Forstwirt- und Revierjägerlehrstätte des Forstamtes Süd des Landes Sachsen-Anhalt in Oberstdorf statt. Zahlreiche Gäste hatten sich auf dem Weg in den Sangerhäuser Ortsteil gemacht. Unter anderem auch die Landtagsabgeordneten Kerstin Eisenreich und Matthias Redlich sowie Landrat André Schröder.

0: Nach der musikalischen folgte die Begrüßung in Worten durch den noch neuen Forstamtsleiter Johannes Brodowski. Er konnte das Wort zugleich an den Ehrengast Gerd Zender, Staatssekretär im Ministerium für Wirtschaft, Tourismus, Landwirtschaft und Forsten des Landes Sachsen-Anhalt, übergeben.
1: Weiß Herr Kohl, ich kann mich noch daran erinnern, als ich das erste Mal hier war in meiner Funktion, haben Sie mir denn dann sozusagen den Vorgänger des Gebäudes gezeigt. Das war schon gruselig und desto mehr ist es jetzt schön, dass wir heute die Übergabe auch durchführen können. Und eins ist mir auch ganz wichtig, als der jetzige Ministerpräsident Sven Schulz und damalige Forstminister und ich das Amt antraten, da waren für uns zwei Dinge wichtig. Einmal die Ausbildung der jungen Kollegen, Kolleginnen, die sozusagen dann irgendwann in Funktion treten. Wir haben hier einen jungen Mann kennengelernt, Kurz, der auch den Betrieb nunmehr leitet. Aber auch, und das war uns auch ganz wichtig, dass wir hier mit dem Holz eine Materie haben, mit der man arbeitet, die man verwertet, dass es ein Produkt ist, der nicht einfach nur im Wald davor lebt, sondern ganz einfach auch damit eine Verwertung stattfindet. Und deswegen ist es mir auch umso wichtiger, in der Kombination, und das wird hier im Forstbetrieb Süd ganz besonders gemacht, in Kombination mit dem Thema Holzverwertung und in Kombination mit der Ausbildung, hat es mich dann besonders gefreut, auch hier zu sein. Und ich denke, Holz ist auch ein wichtiger Beitrag im Rahmen des Klimawandels, des Bindens auch von CO2-Stoffen. Und deswegen ist es ganz wichtig, dass Holz verwertet wird und Holz auch gebraucht wird, denn es wächst immer wieder nach.
0: Auch Landrat André Schröder zeigte sich begeistert.
2: Diese Investition hier, ich weiß nicht, ob ich petzen darf, sind etwas mehr als 2,5 Millionen. Diese Investition hier ist nicht nur Wertschöpfung bei uns im Landkreis, also damit Wertschöpfung im ländlichen Raum. Es ist vor allen Dingen ein klares Standortbekenntnis. Es werden 21.000 Hektar Wald bewirtschaftet hier, allein im Forstamtsbereich. Aber im Landkreis ist jeder vierte Quadratmeter Wald. Das heißt, 26% der gesamten Landkreisfläche Mansfeld-Südharz, die übrigens etwa doppelt so groß ist wie Berlin, besteht aus Wald. Und die Wichtigkeit von Holz und Wald ist ja vom Staatssekretär schon ausreichend benannt worden und Sie alle sind ja vom Fach und wissen das. Es freut mich also sehr, dass wir hier endlich diesen Standort und so ein bisschen heute Erntetag haben und diesen Standort freigeben können. Ich bin auch neugierig, was eben daraus geworden ist und jetzt weiß ich nicht, ob ich meinen nachfolgenden Rednern vorgreife, aber 2,5 Millionen, das ist ein Holzbauwerk. Es ist eine Solaranlage auf dem Dach, es ist eine Hackschnitzelanlage für modernes Heizen verarbeitet. Das heißt, es ist auch ein modernes Bauwerk geworden und es bietet Platz für mehrere Lehrlinge, Azubis, 15, hauptsächlich Forstwirte, aber auch Revierjäger sind ja dabei. Also es ist auch ein Lehrbetrieb, eine Lehrstätte.
0: Nachdem der Staatssekretär Herrn Brodowski den symbolischen Schlüssel für das Gebäude übergeben hatte und auch ein Gruppenfoto gemacht war, würdigte der Forstbetriebschef noch einmal die Verdienste seines Vorgängers Holger Koth, der sich unlängst in den Ruhestand verabschiedet hatte.
3: Die Hauptrolle liegt aber nicht bei mir, bei dieser wirklich schönen Sache hier, sondern letztendlich muss man sagen, ganz wesentlich ist das Holger Koths Anstreben mit gewesen. Die Zeit von Corona wurde mitgenutzt, aber ohne seine wirklich engagierte Arbeit, sein Herzblut, vor allen Dingen auch für die Waldarbeit, weil er selber ein Waldarbeiter war, wäre dieses Gebäude sicherlich so hier nicht und das muss man auch entsprechend honorieren. Im Wesentlichen war es er auch gewesen, der die Ausbildung der Revierjäger im Land mit ins Leben gerufen hat und auch einer der Ersten, der diese Leute auch wirklich auf der Fläche so eingesetzt hat, dass es für den Wald am besten ist. Also auch da gehören die Lorbeeren nicht zu mir, sondern woanders hin.
0: Nun war Gelegenheit, die neue Ausbildungsstätte in Augenschein zu nehmen. Von den modernen Gruppenarbeitsplätzen bis hin zur Kettensägenwaschmaschine. Der langjährige Ausbilder Andreas Walter führte die Gäste mit Freude in jeden Raum.
4: Das ist alles nachher neu. Es stand zeitgemäß, sage ich mal so. Ich habe fast 30 Jahre in diesen alten Gebäude gelehrt, sage ich mal so. Und das ist jetzt hier was Neues aus dem Goldstandard, so könnte man sagen. Ist perfekt eigentlich für uns. Ja, für die Ausbildung, die Jungs fühlen sich wohl, die Mädels fühlen sich wohl. Wir fühlen uns wohl als Ausbilder, wir haben alles, was wir brauchen hier. Das ist Und super. Und ja, heute kann man sich freuen, den Beruf zu lernen. Ja.
0: Wie wird man denn Forstwirt? Wie bewirbt man sich?
4: Man bewirbt sich in unserem Betreuungsforstamt für eine Ausbildung. Das ist meistens Ende des Jahres, Anfang des Jahres kann man sich da bewerben. Dann ist ein Auswahlgespräch, Auswahltest. Und wenn man Glück hat, wird man genommen. Ja. Wir haben 6 Ausbildungsplätze jedes Jahr zu vergeben. Da ist für jeden was dabei eigentlich.
0: Und können die anschließend auch in Sachsen-Anhalt weiterarbeiten?
4: Die können unbedingt in Sachsen-Anhalt weiterarbeiten. Die 2 Betriebe, Landesforstbetrieb und LZW, Landeszentrum Wald, suchen händeringend Nachwuchs.
0: Wir haben jetzt schon mehrmals gehört, Sie sind eigentlich der Verursacher hier der Sache.
5: Nein.
0: Sind Sie jetzt ein bisschen stolz?
5: Ich freue mich zumindest, dass es geklappt hat und dass es jetzt zur Nutzung geht. Und,
0: auch ja, wenn Sie selber jetzt nicht mehr hier so vor Ort sind, aber...
5: Ja, das hat ja damit nichts zu tun. Also ich bin kein direkter Ausbilder. Ausgebildet muss ich auch nicht mehr werden, das war vorher klar. Aber es gehörte zu meinem damaligen Verantwortungsbereich und ja, insofern ja, war es meine Arbeit.
0: Ist schön geworden, oder?
5: Ja, sehr schön. Ich denke, das setzt Maßstäbe im Land, also im Landesforstbetrieb, aber auch im Land insgesamt, wo der Holzbau noch nicht so entwickelt ist, kann man das immer wieder als Beispiel dann auch mal vorweisen, als Forstwirtschaft, dass nachhaltiges Bauen und nachhaltiges Wirtschaften im Wald und auch in der Ausbildung eine gute Sache ist.
6: Also ich freue mich sehr, dass wir hier im südlichen Teil Sachsen-Anhalts jetzt auch einen Lehrbetrieb haben, vor allem so einen modernen Lehrbetrieb. In der Werkstatt konnte man eben eine Mischung aus Motorsägen und Freischneidern mit Akku beziehungsweise auch ganz klassisch Benzinbetrieben sehen. Das heißt also, hier wird auch mit der modernen Technik gearbeitet und wir freuen uns über all die Lehrlinge, die hier durchlaufen und dann vor allen Dingen im Wald bei uns hier in Sachsen-Anhalt tätig werden. Und wir Privatwaldbesitzer sind freuen uns über jeden, dem wir dann auch später in unseren Waldflächen Arbeit bieten können. Und insofern beglückwünsche ich den Landesforstbetrieb für dieses doch sehr schöne Gebäude.
0: So,
7: ja. Schönen guten Tag.
0: Wir haben hier den Fachmann himself für ein schönes Wildessen. Was haben Sie denn in den Töpfen heute?
7: Heute gibt es aus dem Wald Wildjägerpfanne, Wildhappen, Wildgulaschsuppe und auch belegte Brötchen mit Wildwurst und auch kurz gebratene Wildfleischspieße. Wir wünschen alle guten Appetit.

Königliches Wetter herrschte in Sangerhausen. So verwandelte sich am 13. Juni das Europa-Rosarium bei strahlendem Sonnenschein in eine riesige Open-Air-Bühne. Tausende Besucher strömten in die größte Rosensammlung der Welt, um das 49. Berg- und Rosenfest zu feiern. Zum ersten Mal fand das Event am selben Tag wie die beliebte Nacht der 1000 Lichter statt. Schon am Vormittag lag nicht nur der Duft von Millionen Rosenblüten in der Luft, sondern auch handgemachte Live-Musik in jeder Ecke, wie hier die Original-Salzbacher Musikanten.

0: Neben zünftigen Rhythmen bot der Samstagnachmittag einen weiteren optischen Höhepunkt. Beim Majestätentreffen flanierten die Hoheiten bei bestem Sommerwetter durch die prachtvolle Parkanlage. Zur neuen Rosenkönigin wurde Maike die Erste gekrönt. Ihr zur Seite steht ab sofort die frisch eingeführte Rosenprinzessin Amy Melina. So feierte man noch bis tief in die Nacht hinein, denn am Abend begann dann ja noch die Nacht der 1000 Lichter.
1: 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Am 26. Juli um 17 Uhr beginnt ein Orgelkonzert mit Kirchenmusikdirektor Thomas Ennenbach in der Marktkirche St. Andreas in der Lutherstadt Eisleben. Thema: Giganten des Barocks, Bach und Händel sowie Verehrer. Der Eintritt kostet 10 Euro im Vorverkauf. Schüler bis 18 Jahre brauchen nichts bezahlen. Am 27. Juni wird in der Zeit von 9.30 Uhr bis 18 Uhr zum Tag der Berg- und Hüttenleute an den Schmidtschacht Helbra eingeladen. Im Rahmen der Ehrenamtswürdigung wird der Ottilienpreis 2026 Starke Frauen am 28. Juni ab 16 Uhr in der Klosterkirche St. Marien Widerstedt feierlich verliehen.
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0: Der DAX notierte am Freitagvormittag bei 25.046,33 Punkten, der TecDAX bei 3.976,62 Zählern und der Euro war ein US-Dollar 14,49 wert.
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0: In der Nacht zum Samstag ist es wolkig, einzelne Schauer und Gewitter sind nicht ausgeschlossen. Die Temperaturen gehen auf 21 bis 17 Grad zurück, der Wind weht schwach aus Süd. Am Samstag ist es heiter bis wolkig und im Tagesverlauf treten lokal Schauer und Gewitter mit Starkregen auf. Hagel- und Sturmböen können auftreten und örtlich auch Unwetter. Die Höchstwerte erreichen 32 bis 35 Grad, der Wind weht mäßig aus West. In der Nacht zum Sonntag ist es wechselnd bewölkt und anfangs fallen örtlich noch Schauer und Gewitter. Später wird es niederschlagsfrei. Die Tiefstwerte sinken auf 19 bis 16 Grad, der Wind weht schwach aus West. Der Sonntag wird heiter, nur vereinzelt treten Schauer auf. Die Maximalwerte erreichen 29 bis 32 Grad, der Wind weht schwach bis mäßig aus Nord. In der Nacht zum Montag ist es meist gering bewölkt und niederschlagsfrei. Die Minimumwerte sinken auf 17 bis 13 Grad, dabei weht schwacher Wind aus unterschiedlichen Richtungen. Der Montag wird teils heiter, teils wolkig und meist niederschlagsfrei. Die Maximalwerte erreichen 30 bis 32 Grad, der Wind weht schwach bis mäßig aus Nordost.
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0: Um 11 Uhr waren es 32 Grad, die Luftfeuchtigkeit betrug 35% und der Luftdruck 1016 Hektopascal.
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0: Strahlender Sonnenschein, gute Stimmung und viele Gäste. Mit der offiziellen Eröffnung hat am Freitag der 24. Sachsen-Anhalt-Tag in Bernburg begonnen. Bis Sonntag präsentierte sich das ganze Land mit Kultur, Tradition und kulinarischen Angeboten. Aber gerade neben der Musik, Kultur und den zahlreichen Angeboten stand am ersten Tag des Sachsen-Anhalt-Tages auch das Ehrenamt im Mittelpunkt, nämlich um 18 Uhr beim Empfang der Landesregierung im Theater Bernburg. Nach der Begrüßung seitens der Oberbürgermeisterin von Bernburg, Dr. Silvia Risto, und dem Ministerpräsident des Landes Sachsen-Anhalt, Sven Schulze, zeichnete der Ministerpräsident, den Peißner Ortswehrleiter Mike Hammermann, mit dem silbernen Brandschutz- und Katastrophenschutz-Ehrenzeichen aus.
1: Persönlich nochmal Ihnen danken. Ich weiß ja, dass Ihre gesamte Familie in der Feuerwehr ist. Ne? Silberne Brandschutz- und Katastrophenschutz-Ehrenzeichen am Bande Magdeburg, Juni 2026, der Ministerpräsident des Landes Sachsen-Anhalt, Sven Schulze.
0: Mit der Auszeichnung wurde sein langjähriger Verdienst im Brand- und Katastrophenschutz gewürdigt. Die Ehrung unterstreicht die wichtige Rolle, die die ehrenamtlichen Einsatzkräfte für die Sicherheit der Menschen in Sachsen-Anhalt leisten. Im Übrigen, verliehen wird dieses Ehrenzeichen nur an Personen, welche 25 Jahre aktiv pflichttreuen Dienst in der Feuerwehr, dem Katastrophenschutz oder anerkannten Hilfsorganisationen geleistet haben. Eigentlich sollte die Vergabe der Auszeichnung geheim bleiben, wurde aber durch eine vortagige Zeitungsausgabe veröffentlicht. Dennoch gelang die Übergabe so wie der Abend. Mit einer musikalischen Umrahmung ließ man den Abend dann ausklingen. Wie der Sachsen-Anhalt-Tag am Tageslicht aussah, sowie die Stimmung und Meinungen, welche wir am 6. Juli einfingen, präsentieren wir Ihnen in der nächsten Sendung von RBW Aktuell.

Der 24. Sachsen-Anhalt-Tag in Bernburg war ein Fest der Begegnung, der Regionalität und der guten Stimmung. An drei Tagen strömten rund 150.000 Besucherinnen und Besucher in die Stadt und erlebten ein abwechslungsreiches Programm aus Musik, Kultur und Tradition. Überall in den Straßen herrschte eine fröhliche und friedliche Atmosphäre, die den besonderen Charakter des größten Landfestes Sachsen-Anhalts eindrucksvoll unterstrich. Besonders beliebt waren die zahlreichen Stände und Präsentationsflächen, auf denen sich Städte, Landkreise, Vereine und Initiativen aus dem ganzen Bundesland präsentierten. Hier entdeckten die Gäste regionale Besonderheiten, kamen mit engagierten Ehrenamtlichen ins Gespräch und erlebten die Vielfalt Sachsen-Anhalts hautnah. Wir fragten außerdem rum, an was denken Sie, wenn Sie Sachsen-Anhalt hören? Wobei wir ein ordentliches Sortiment an Eindrücken sammeln konnten.

0: Dazu fällt mir ein, dass es meine Heimat ist. Ich bin in Sachsen-Anhalt aufgewachsen und groß geworden. Ich würde auch immer hier bleiben. Wir sind vom Europa-Rosarium Sangerhausen und das ist einfach das Schönste mit an Sachsen-Anhalt, unsere größte Rosensammlung der Welt.
1: Schöne Region, nette Leute und ein unheimlich schöner Ort zum Wohlfühlen.
2: Wir kommen aus Sachsen-Anhalt, das Heimat. Ist unsere Heimat.
3: Jo, ja. Heimat. Viel Grün.
2: Gesunde Chemie, tolle Hochschulen, nette Menschen.
3: FCM? Nur?
2: Ja, gut.
4: Die Aussteller zeigten eindrucksvoll, was ihre Heimat ausmachte. Von touristischen Angeboten über kulturelle Projekte bis hin zu regionalen Produkten und Vereinsarbeit. Viele Besucher nutzten die Gelegenheit, neue Ausflugsziele kennenzulernen und mehr über die Geschichte, Tradition und Zukunftsprojekte der Region zu erfahren. Die Stände luden außerdem mit abwechslungsreichen Mitmachangeboten, Informationsmaterialien und persönlichen Gesprächen zum Verweilen ein. Gerade dieser direkte Austausch machte den besonderen Reiz des Sachsen-Anhalt-Tages aus. Die Besucher erlebten, wie vielfältig und engagiert die Menschen in den einzelnen Regionen des Landes waren.
5: Heimat. Ich komme von hier, von daher, ja.
6: Als allererstes nette Menschen, fleißige Menschen, stolze Menschen und ein wirklich wunderschönes Bundesland, was mehr ist als das, was man manchmal so in den Medien außerhalb Sachsen-Anhalts aus uns macht.
7: Alte Architektur beispielsweise, weil ich persönlich komme jetzt aus Halle, ich studiere in Dessau Design und was ich schön finde, sind beispielsweise die Burg Giebigenstein, die wir haben. Es ist halt relativ alt, aber es sieht so schön aus. Ich bin da auch schon mal gewesen. Ja, also Besuch ist empfehlenswert. Oder halt auch einfach wie in Dessau das Bauhaus.
8: Es ist ein schönes, kleines Land und es gibt viel zu erkunden. Viele schöne Städte und Dörfer,
9: viele Burgen,
8: ja.
9: Sehr viele Sehenswürdigkeiten.
4: Neben den Präsentationen sorgten zahlreiche Bühnenprogramme, der traditionelle Festumzug mit rund 4000 Mitwirkenden, das gemeinsame Konzert von über 200 Spielleuten sowie die stimmungsvollen Lichtfahrten auf der Saale für unvergessliche Momente. Das Landesfest zeigte einmal mehr, wie stark der Zusammenhalt in Sachsen-Anhalt war und wie lebendig die Regionen des Landes ihre Identität präsentierten. Bernburg präsentierte sich dabei als weltoffene und gastfreundliche Gastgeberstadt und bot den idealen Rahmen für ein Wochenende voller Begegnung, Lebensfreude und regionaler Vielfalt. Mit vielen positiven Eindrücken endete ein Sachsen-Anhalt-Tag, der den Besucherinnen und Besuchern noch lange in Erinnerung bleiben dürfte.
10: Zu Sachsen-Anhalt, na, wunderschönes Bundesland, oder? Naja, ich sag mal, die Geschichte Deutschlands hat in Sachsen-Anhalt viele Wurzeln. Also man kann dort vieles finden, was Gesamtdeutschland geprägt hat. Das ist in Sachsen-Anhalt zu finden. Nicht nur Nebra, auch Bad Dürnberg und Naumburg und viele, viele Sachen, die das ausmachen.
11: Ja, Sachsen-Anhalt. Ich wohne ja in Sachsen-Anhalt, ist ja schön in Sachsen-Anhalt. Also mir gefällt's.
12: Die Menschen. Die Menschen einfach. Es ist eine schöne Gegend. Ja, würden wir immer wieder gern herkommen.
13: Es ist meine Heimat. Dort geboren und dort leben wir.
11: So sieht das aus.
13: Im Harz. Und da wollen wir auch nicht weggehen. Und wir können uns auch nicht beklagen.
2: Was fällt mir ein zu Sachsen-Anhalt, ja. Alles in Ordnung soweit.

2028 soll es soweit sein. Dann soll Karls Erlebnisdorf in Wernigerode eröffnen. Doch wenn man derzeitig nach Wernigerode fährt, befindet sich neben der Ausfahrt der Autobahn bereits ein Erlebnisstandort. Das ist Karls Pop-Up Festival. Von Mai bis Ende Oktober gibt es hier ein kleines Erlebnisdorf mit Attraktionen für die ganze Familie. Wer mag, kann sich mit vielen Köstlichkeiten von Karls verwöhnen lassen, denn im großen Eingangsbereich gibt es eine umfangreiche Palette mit Produkten aus dem Karls-Sortiment. Dazu gehört unter anderem auch die Marmeladen.

0: Küche, bei der man live zusehen kann, wie die Erdbeeren im Glas landen.
1: Ja, hallo. Wir sind hier in der Marmeladenküche und hier wird unser leckerer Erdbeertraum gekocht. Und ich glaube, der ist in aller Munde, oder? Habt ihr doch bestimmt schon was von gehört, von unserem Erdbeertraum? Und der wird hier gekocht mit unseren eigenen Erdbeeren, die wir in Rövershagen ernten.
0: 500 Gläser werden hier pro Tag befüllt. Wenn das Team sich hier richtig eingespielt hat, kann diese Zahl sogar noch gesteigert werden. Für die Stadt Wernigerode gibt es hier sogar noch ein ganz besonderes Produkt.
2: Ich habe gestern ein neues Lieblingsprodukt entdeckt, und zwar, das war mir nicht bekannt, dass unser Manufakturenchef Robert Krohn hat für Wernigerode eigens eine Erdbeermarmelade-Edition entwickelt. Und da steht drauf Karls Erdbeertraum Wernigerode mit einem goldenen Etikett. Das fand ich schön.
0: Wer dann nach draußen geht, kann sich mit vielen Attraktionen den Tag versüßen. Ein breites Angebot gibt hier am Tag der Eröffnung bei bestem Wetter einen Grund zum Verweilen und Erleben. Dazu gehören nicht nur die Fahrgeschäfte, sondern auch Essensangebote sowie eine große Rutsche, die man schon aus der Ferne gut sehen kann.
3: Also ich bin begeistert. Ich bin erstmal begeistert über die Bautätigkeit, die hier Karls, also Herr Dahl mit seinem Team an den Tag gelegt hat. Das war schon rekordverdächtig. Die Baustelle an sich, natürlich auch die Erweiterung der Kreuzung hier direkt vor Wernigerode. Ich glaube, eine ganz wichtige Sache, die Verkehrssituation, aber das hat man hier schon ganz gut im Griff. Und wenn man die vielen glücklichen Gesichter der Kinder sieht und der Familien, dann ist man einfach auch nur selber glücklich und man muss sagen, ich glaube, wir haben alles richtig gemacht.
4: Ja, super. Wir haben natürlich tolles Wetter heute zur Eröffnung. Da bin ich glücklich. Und die Erwartungen waren natürlich, dass überhaupt Leute kommen oder kommen überhaupt Wernigeröder. Und ich bin total begeistert, so viele Wernigeröderinnen und Wernigeröder zu sehen. Wir hatten das alle nicht so erwartet, auch Robert Dahl nicht. Und es ist super besucht und für die ersten 2 Stunden so ein toller Ansturm, tolle Atmosphäre, tolles Wetter. Ich bin total begeistert.
2: Mich freut am meisten, dass eben, als ich auf die Uhr geguckt habe, um 13.15 Uhr, nachdem wir um 13 Uhr offiziell eröffnet haben, dass hier schon so viele Menschen waren. Weil ich hatte so gedacht, so Montagnachmittag, naja, wir haben das auch ein bisschen ja beabsichtigt, diesen Tag heute auf heute zu legen, damit wir nicht so ein Verkehrschaos erzeugen oder so. Wir hatten in der Vergangenheit da öfter mal Probleme, wenn wir das am Sonnabend oder so gemacht haben. Und jetzt ist es heute am Montag und so kann sich das so ein paar Tage, glaube ich, ganz gut einrufen.
0: Gerade die Verkehrssituation scheint hier ein wichtiges Thema zu sein. Das Pop-Up-Festival soll unter anderem dafür als Testlauf dienen. Zum Montagnachmittag, circa um 13 Uhr, ist der Verkehr noch ruhig. Dennoch beschäftigt die Situation die Anwohnenden, wie der Verkehr sich mit einem größeren Erlebnisdorf entwickeln wird. Trotzdem sind die ersten Eindrücke gut und wecken freudige Erwartungen an das fertige Karls Erlebnisdorf.
5: Ja, erstmal informativ. Wir gucken gerade durch und schauen mal, was es so gibt.
6: Ich kenne Karls Erdbeerhof schon von der Ostsee. Ich denke, es ist eine Bereicherung für die Region. Ich freue mich, dass Sie hier sind. Und ich werde das auch oft in Anspruch nehmen hier unten, auch mit meinen Enkelkindern. Wenn ich was Einfaches haben möchte, dann gehe ich in den Supermarkt. Aber wenn ich was Besonderes möchte, gehe ich hierher, dann bezahle ich auch ein bisschen mehr.
5: Gucken, wie das die Stadt so aufnimmt. Ne? Es ist ja jetzt nur ein kleines Pop-up und ja, mal gucken, wie es denn nachher größer wird, wegen dem ganzen Verkehrschaos und alles. Müssen wir erstmal schauen.
7: Ich wohne gegenüber, wir werden sehen, ob es mich stört. Ich bin noch aufs Verkehrskonzept gespannt.
0: Das Pop-Up-Festival bietet also eine gute Möglichkeit, die Besonderheiten des Standorts schon einmal im kleineren Maßstab zu testen. Schließlich soll der Betrieb mit der Stadt Wernigerode gemeinsam und reibungslos verlaufen. Circa 5 Monate wird man mit der kleinen Version des Erlebnisdorfes die Entwicklung beobachten und später auswerten können.
4: Ja, das müssen wir jetzt ja ausprobieren. Deswegen machen wir ja diese Entwicklungsphase, um auch heute ein bisschen zu sehen, wie läuft das mit den Parkplätzen, wie läuft das mit dem Ausfahren und Auffahren. Aber man kann jetzt schon erkennen, dass es eigentlich keine Stausituation gibt. Es läuft noch sehr ruhig ab, aber wir werden das jeden Tag beobachten und wollen natürlich immer optimieren. Deswegen machen wir das auch.
3: Also ich muss sagen, auch da ist Karls sehr professionell. Man testet den Standort mit seinen Besonderheiten, vielleicht auch seinen Schwierigkeiten. Am grünen Tisch, am Reißbrett kann man vieles bedenken, aber die Praxis ist dann manchmal noch anders. Und insofern ist das hier ein Testlauf, auch für den größeren Park und wie gesagt, sehr professionell, sehr gut gemacht. Wir werden uns dann bei der größeren Planung auf die gemachten Erfahrungen stützen und natürlich das Bauverfahren relativ schnell durchziehen, sodass wir dann hier auch das größere Karls-Erlebnisdorf bekommen.
0: Im nächsten Jahr soll es so richtig losgehen. Im Frühjahr 2028 soll Karls-Erlebnisdorf eröffnen. 200 bis 300 Arbeitskräfte sollen dann für unvergessliche Momente sorgen. Und bis dahin können die Gäste von Wernigerode, zumindest bis Ende Oktober, Karls Pop-Up Festival besuchen, um sich selbst schon einmal einen kleinen Eindruck zu verschaffen.

0: Herzlich willkommen zu Ticket, dem Kulturtelegramm. Mitteldeutschland ist ein Ort des Bergbaus. Seien es die 825 Jahre Geschichte des Kupferschieferbergbaus im Mansfeldischen oder die über 150 Jahre Geschichte des Braunkohlenabbaus im Bitterfelder Revier. Während die einen stets darauf verweisen, dass in der Historie der Bergmann im 30 cm hohen Flöz mit Schlägeln und Eisen arbeiten musste, sind die anderen stolz auf Gigantomanie. Über welche Riesen wir reden, das wollen wir Ihnen heute zeigen. Also kommen Sie mit und Glück auf!
1: In Mitteldeutschland wird bereits seit dem späten 17. Jahrhundert Braunkohle abgebaut. Die erste urkundlich belegte Kohlegrube im mitteldeutschen Raum entstand 1698 in der Nähe von Braunspetra, südlich von Halle. Der große industrielle Abbau im Tagebau begann schließlich Mitte des 19. Jahrhunderts. Riesige Tagebaue wie hier Golpa Nord entstanden und auch die Maschinen, die tonnenweise die Braunkohle aus dem Boden holten, standen diesen Ausmaßen in nichts nach. Bestaunen kann man diese in Ferropolis, der Stadt aus Eisen vor den Toren Gräfenhainichens.

0: Ich bin mit Janine Schaaf verabredet. Sie ist seit 2008 Mitarbeiterin in dieser außergewöhnlichen Stadt aus Eisen und kümmert sich um alles, was mit Events zusammenhängt. Da drängt sich mir eine Frage auf. Ferropolis, Stadt aus Eisen. Aber wo bin ich denn nun eigentlich? In einem Museum oder wir hören es in einer Event-Location?
1: Also es ist eigentlich gar nicht so leicht zu beantworten, aber wir sind in einem Freilichtmuseum und dieses Freilichtmuseum wandelt sich im Sommer immer in eine Event-Location. Und darüber sind wir sehr froh, dass wir den Museumsbetrieb ein bisschen aufpeppen können mit dem Event-Charakter, den man hier gut erleben kann. Aber Sie haben recht, Sie können natürlich jeden Tag im Jahr herkommen. Auch im Winter sind wir ein ganz tolles Freilichtmuseum. Nochmal eine ganz andere Atmosphäre als im Sommer natürlich bei den Großveranstaltungen.
0: Eine solche Großveranstaltung steht bei unseren Dreharbeiten unmittelbar bevor. Ende Mai 2026 startete und endete in Ferropolis der Neuseenmann-Triathlon mit über 3.300 Teilnehmern. Am Freitag vor dem großen Event sind die Aufbauarbeiten im vollen Gang und verändern den Ort höher und sichtbar.
2: Es ist ein wichtiges Anliegen, die Historie zu bewahren, in der Gegenwart zu zeigen und für die Zukunft zu erhalten. Aber die Zeiten ändern sich. Wie schafft ihr denn diesen Spagat?
1: Also wir wollen natürlich auch junge Leute ansprechen. Wir wollen Oma und Opa, die mit ihrem Enkel ankommen, ansprechen. Und das wichtigste Instrument dabei ist natürlich, gute Bilder zu produzieren, die man auf Social Media zeigt. Das ist heutzutage sehr wichtig. Und den jungen Leuten hier auch was mitzugeben. Also wir haben eine App entwickelt, wo man Zeitzeugen tatsächlich erzählen hören kann. Wir haben ein Schülerlabor, wo experimentiert wird, wo man aber auch den Festivalcharakter ein bisschen spürt. Kohlekompass nennt sich das. Also das heißt, man hat wirklich mit Braunkohle zu tun. Und wirft dann aber auch wie auf einem ganz normalen Festival-Campingplatz ein paar Dosen umher. Also wir versuchen immer den Spagat auch an die jungen Leute weiterzugeben, den wir hier versuchen zu demonstrieren.
0: Blicken wir zurück. Hier, wo heute idyllisch der Kreminer See liegt, stand einst das Dorf Kremin. 1982 musste es dem Ausbau des Braunkohlentagebaus Golpa Nord weichen. Dazu wurden die Häuser abgetragen

0: und die Einwohner umgesiedelt. Der letzte Gottesdienst fand in der Kirche am 9. August 1981 statt. Die Sprengung der Kirche erfolgte am 22. Juli 1982. Seit am 27. Juli 1964 der allererste Zug mit Braunkohle den Tagebau verlassen hatte, fraß dieser ein gigantisches Loch immer weiter in die Landschaft. Doch auch hier waren die Bodenschätze endlich. Und dies, gemeinsam mit der politischen Wende, führte zu einem Strukturumbruch. Von einst 60.000 Arbeitsplätzen verblieben am Ende 3.000 und der ganze Industriezweig drohte spurlos zu verschwinden. Doch im Bauhaus Dessau entstand die Idee eines industriellen Gartenreiches der Stadt aus Eisen und bereits am 14. Dezember 1995 wurde damals das Ortsschild Ferropolis enthüllt.
1: Was glauben Sie denn, woher nimmt denn Ferropolis seine Faszination für die Besucher?
2: Also die Faszination für Besucher ist natürlich, wenn man sich hier umguckt, die Einzigartigkeit der Lage. Wir sind eine Halbinsel und auf dieser Halbinsel sieht man diese wahnsinnig tollen, wahnsinnig schönen Tagebau-Großgeräte. Die machen erstmal was her, wenn man schon alleine einmal nach oben guckt. Das ist es tatsächlich. Die Höhe, die Masse und die Weite in dieser schönen Natur, die von Menschenhand geschaffen wurde, einst im Tagebau. Das ist es, glaube ich, was die Kombination ausmacht.
1: Und Hand aufs Herz, was fasziniert Sie persönlich am meisten?
2: Also tatsächlich habe ich mich auch in diesen rostigen Charme hier verliebt, als ich das erste Mal vor so 18 Jahren, glaube ich, hier war, habe ich nach oben geguckt und dachte, Mist, hier komme ich irgendwie nicht mehr weg. Also es war Liebe auf den ersten Blick.
0: Tatsächlich ist es beeindruckend, vor solchen metallenen Riesen zu stehen. Die größte Maschine ist dabei Medusa, ein Absetzer, der 1959 im VEB-Förderanlagen Köthen gebaut wurde. Bei einer Höhe von 36 Metern und einer Breite von 102 Metern bringt die Anlage 1200 Tonnen auf die Waage und wurde einst von 5 bis 7 Personen bedient. Ein Absetzer verkippte den per Eisenbahn antransportierten Abraum in der ausgekohlten Grube und an den Böschungen. Medusa war einst neben dem Tagebau Golpa Nord auch im Tagebau Muldenstein im Einsatz. Besucher können diese Anlage auch betreten. Ein Fahrstuhl sichert die Zugänglichkeit auch für Ältere oder Menschen mit einer körperlichen Beeinträchtigung. Den Blick sozusagen in den Bauch des Riesen sollte man nicht versäumen. 4 weitere Anlagen komplettieren das Besuchserlebnis. Der Eimerkettenbagger Mad Max, 27,6 Meter hoch, 79,2 Meter breit und 1250 Tonnen schwer. Er konnte mit seinen 40 riesigen Eimern 1920 Kubikmeter Kohle oder Abraum pro Stunde fördern. Der Raupensäulenschwenkbagger Mosquito, 27,2 Meter hoch und 67,1 Meter breit, der wegen seiner häufigen Umsetzungen in verschiedene Tagebaue unter Bergleuten auch das Rennpferd genannt wurde. Der Schaufelradbagger Big Wheel, 31 Meter hoch und 74,5 Meter breit, 1718 Tonnen schwer. Und der mit 30 Metern Höhe und 125 Metern Länge größte Absetzer Gemini. Das rund 2000 Tonnen schwere Tagebau-Großgerät wird instand gesetzt, da tragende Schwellen erneuert werden müssen. Die Arbeiten sichern den langfristigen Erhalt des Absetzers, der für die Zeit der Sanierung für die Besucher allerdings nicht begehbar ist.
1: Wer Ferropolis besucht, der kann sich anschließend vorstellen, wie Braunkohle abgebaut wurde. Aber kann man denn noch mehr erleben?
2: Ja, na klar, die Braunkohle musste ja auch irgendwie hin und irgendwie musste da Strom draus erzeugt werden. Deswegen sind wir besonders froh, dass auch das Kraftwerk Czornowitz jetzt zu unserem Standort dazugehört und wir auch im Kraftwerk tatsächlich zeigen können, wie die Kohle verstromt wurde und wir endlich eine Einheit bilden können für die Touristen und denen das zeigen können. Weil sie haben recht, man kann das wirklich sich schwer vorstellen, wie aus so einer Kohle wirklich mal Strom aus der Steckdose kam.
0: Wir schauen uns kurz in der Ausstellung um. Werkzeuge zeigen, dass neben der Kraft der riesigen Maschinen auch die menschliche Kraft notwendig war, um der Natur ihre Schätze zu entreißen. Nicht umsonst hieß es humorvoll: Der Bergmann hat 4 Feinde: Frühling, Sommer, Herbst.

0: Herbst und Winter. In der Ausstellung wird auch anhand vieler Fotos der Arbeitsalltag gezeigt. Technische Anlagen zeigen auch, welcher immense Strombedarf erforderlich war, um die Bagger und Absetzer zu betreiben. Diesen Strombedarf zu schalten und zu steuern, war die Aufgabe dieser fast antik anmutenden Einrichtungen.
1: Ja, wir hören es, das nächste Highlight startet sozusagen in Stunden. Aber welche Höhepunkte gibt es denn noch im Jahr 2026?
2: Also wir haben natürlich unsere Musik-Highlights, wir haben elektronische Musik, wir haben Deutschrap mit dem Hive und dem Splash zu bieten. Wir haben aber auch was für die ganze Familie, nämlich unsere Pyro-Games. Das ist wirklich ein Highlight, da sitzt man hier in der Arena und sieht die Feuerwerke in den Himmel mit Musik konzipiert steigen. Und wir haben was ganz Tolles, Spannendes jetzt im Sommer, nämlich unser Vanlife-Event. Das heißt eine Campingmesse, wo man sich mal angucken kann, was macht eigentlich der neben mir? Wie hat der seinen Van ausgebaut? Oder vielleicht auch einfach ganz neues Material entdeckt, was man für den eigenen Campingurlaub noch braucht.
0: Wir wollen nicht vergessen zu erwähnen, dass dieser besondere Ort auch für einen besonderen Anlass genutzt werden kann. In der Schaltwarte können sich Brautpaare auch offiziell das Jawort geben. Zum Band aus Eisen kommt hier also auch das Band der Liebe.

Wer vor diesen Wunderwerken der Ingenieurkunst steht, der fühlt sich ganz schön klein. Aber der Eindruck, den die fünf Anlagen hinterlassen, der ist gewaltig. Das können wir am Fernsehbildschirm gar nicht vermitteln, da hilft nur ein persönlicher Besuch. Also, holen Sie sich Ihr Ticket und planen Sie einen Besuch in dieser Stadt aus Eisen. Es lohnt sich.

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Am 12. Juni 2026 fand die Einweihung des Neubaus der Forstwirt- und Revierjägerlehrstätte des Forstamtes Süd des Landes Sachsen-Anhalt in Oberstdorf statt. Zahlreiche Gäste hatten sich auf dem Weg in den Sangerhäuser Ortsteil gemacht. Unter anderem auch die Landtagsabgeordneten Kerstin Eisenreich und Matthias Redlich sowie Landrat André Schröder.

0: Nach der musikalischen folgte die Begrüßung in Worten durch den noch neuen Forstamtsleiter Johannes Brodowski. Er konnte das Wort zugleich an den Ehrengast Gerd Zender, Staatssekretär im Ministerium für Wirtschaft, Tourismus, Landwirtschaft und Forsten des Landes Sachsen-Anhalt übergeben.
1: Ich kann mich noch daran erinnern, als ich das erste Mal hier war in meiner Funktion, haben Sie mir denn dann sozusagen den Vorgänger des Gebäudes gezeigt. Das war schon gruselig und desto mehr ist es jetzt schön, dass wir heute die Übergabe auch durchführen können. Und eins ist mir auch ganz wichtig, als der jetzige Ministerpräsident Sven Schulz und damalige Forstminister und ich das Amt antraten, da waren für uns zwei Dinge wichtig. Einmal die Ausbildung der jungen Kollegen, Kolleginnen, die sozusagen dann irgendwann in Funktion treten. Wir haben hier einen jungen Mann kennengelernt, Kurz, der auch den Betrieb nunmehr leitet. Aber auch, und das war uns auch ganz wichtig, dass wir hier mit dem Holz eine Materie haben, mit der man arbeitet, die man verwertet, dass es ein Produkt ist, den nicht einfach nur im Wald davor lebt, sondern ganz einfach auch damit eine Verwertung stattfindet. Und deswegen ist es mir auch umso wichtiger, in der Kombination, und das wird hier im Forstbetrieb Süd ganz besonders gemacht, in Kombination mit dem Thema Holzverwertung und in Kombination mit der Ausbildung, hat es mich dann besonders gefreut, auch hier zu sein. Und

0: Ich denke, Holz ist auch ein wichtiger Beitrag im Rahmen des Klimawandels, des Bindens auch von CO2-Stoffen. Und deswegen ist es ganz wichtig, dass Holz verwertet wird und Holz auch gebraucht wird, denn es wächst immer wieder nach.
1: Auch Landrat André Schröder zeigte sich begeistert.
2: Diese Investition hier, ich weiß nicht, ob ich petzen darf, sind etwas mehr als 2,5 Millionen. Diese Investition hier ist nicht nur Wertschöpfung bei uns im Landkreis, also damit Wertschöpfung im ländlichen Raum. Es ist vor allen Dingen ein klares Standortbekenntnis. Es werden 21.000 Hektar Wald bewirtschaftet hier, allein im Forstamtsbereich. Aber im Landkreis ist jeder vierte Quadratmeter Wald. Das heißt, 26% der gesamten Landkreisfläche Mansfeld-Südharz, die übrigens etwa doppelt so groß ist wie Berlin, besteht aus Wald. Und die Wichtigkeit von Holz und Wald ist ja vom Staatssekretär schon ausreichend benannt worden und Sie alle sind ja vom Fach und wissen das. Es freut mich also sehr, dass wir hier endlich diesen Standort und so ein bisschen heute Erntetag haben und diesen Standort freigeben können. Ich bin auch neugierig, was eben daraus geworden ist und jetzt weiß ich nicht, ob ich meinen nachfolgenden Rednern vorgreife, aber 2,5 Millionen, das ist ein Holzbauwerk. Es ist eine Solaranlage auf dem Dach, es ist eine Hackschnitzelanlage für modernes Heizen verarbeitet. Das heißt, es ist auch ein modernes Bauwerk geworden und es bietet Platz für mehrere Lehrlinge, Azubis, 15, hauptsächlich Forstwirte, aber auch Revierjäger sind ja dabei. Also es ist auch ein Lehrbetrieb, eine Lehrstätte.
1: Nachdem der Staatssekretär Herrn Prodowski den symbolischen Schlüssel für das Gebäude übergeben hatte und auch ein Gruppenfoto gemacht war, würdigte der Forstbetriebschef noch einmal die Verdienste seines Vorgängers Holger Koth, der sich unlängst in den Ruhestand verabschiedet hatte.
3: Die Hauptrolle liegt aber nicht bei mir, bei dieser wirklich schönen Sache hier, sondern letztendlich muss man sagen, ganz wesentlich ist das Holger Koths Anstreben mit gewesen. Die Zeit von Corona wurde mitgenutzt, aber ohne seine wirklich engagierte Arbeit, sein Herzblut, vor allen Dingen auch für die Waldarbeit, weil er selber ein Waldarbeiter war, wäre dieses Gebäude sicherlich so hier nicht und das muss man auch entsprechend honorieren. Im Wesentlichen war es er auch gewesen, der die Ausbildung der Revierjäger im Land mit ins Leben gerufen hat und auch einer der Ersten, der diese Leute auch wirklich auf der Fläche so eingesetzt hat, dass es für den Wald am besten ist. Also auch da gehören die Lorbeeren nicht zu mir, sondern woanders hin.
1: Nun war Gelegenheit, die neue Ausbildungsstätte in Augenschein zu nehmen. Von den modernen Gruppenarbeitsplätzen bis hin zur Kettensägenwaschmaschine. Der langjährige Ausbilder Andreas Walter führte die Gäste mit Freude in jeden Raum.
4: Das ist alles nach der neueste Stand zeitgemäß, sage ich mal so. Ich habe ja fast 30 Jahre in diesen alten Gebäude gelehrt, sage ich mal so. Und das ist jetzt hier was Neues aus dem Goldstand, dazu könnte man sagen. Ist perfekt eigentlich für uns. Ja, für die Ausbildung, die Jungs fühlen sich wohl, die Mädels fühlen sich wohl. Wir fühlen uns wohl als Ausbilder, wir haben alles, was wir brauchen hier. Das ist ein super. Und heute kann man sich freuen, hier den Beruf zu lernen. Ja.
5: Wie wird man denn Forstwirt? Wie bewirbt man sich?
4: Man bewirbt sich in unserem Betreuungsforstamt für eine Ausbildung. Das ist meistens Ende des Jahres, Anfang des Jahres kann man sich da bewerben. Dann ist ein Auswahlgespräch, Auswahltest. Und wenn man Glück hat, wird man genommen. Ja. Wir haben 6 Ausbildungsplätze jedes Jahr zu vergeben. Da ist für jeden was dabei eigentlich.
5: Und können die anschließend auch in Sachsen-Anhalt weiterarbeiten?
4: Die können unbedingt in Sachsen-Anhalt weiterarbeiten. Die 2 Betriebe, Landesforstbetrieb und LZW, Landeszentrum Wald, suchen händeringend Nachwuchs.
5: Wir haben jetzt schon mehrmals gehört, Sie sind eigentlich der Verursacher hier der Sache.
6: Nein.
5: Sind Sie jetzt ein bisschen stolz?
6: Ich freue mich zumindest, dass es geklappt hat und dass es jetzt in Nutzung geht. Und,
5: auch wenn Sie selber jetzt nicht mehr hier so vor Ort sind, aber...
6: Ja, das hat ja damit nichts zu tun. Also ich bin kein direkter Ausbilder. Ausgebildet muss ich auch nicht mehr werden, das war vorher klar. Aber es gehörte zu meinem damaligen Verantwortungsbereich und ja, insofern war es meine Arbeit.
5: Ist schön geworden, oder?
6: Ja, sehr schön. Ich denke, das setzt Maßstäbe im Land, also im Landesforstbetrieb, aber auch im Land insgesamt, wo der Holzbau noch nicht so entwickelt ist, kann man das immer wieder als Beispiel dann auch mal vorweisen, als Forstwirtschaft, dass nachhaltiges Bauen und nachhaltiges Wirtschaften im Wald und auch in der Ausbildung eine gute Sache ist.
7: Also ich freue mich sehr, dass wir hier im südlichen Teil Sachsen-Anhalts jetzt auch einen Lehrbetrieb haben, vor allem so einen modernen Lehrbetrieb. In der Werkstatt konnte man eben eine Mischung aus

0: Motorsägen und Freischneidern mit Akku beziehungsweise auch ganz klassisch benzinbetrieben sehen. Das heißt also, hier wird auch mit der modernen Technik gearbeitet und wir freuen uns über all die Lehrlinge, die hier durchlaufen und dann vor allen Dingen im Wald bei uns hier in Sachsen-Altern tätig werden. Und wir Privatwaldbesitzer sind freuen uns über jeden, dem wir dann auch später in unseren Waldflächen Arbeit bieten können. Und insofern beglückwünsche ich den Landesforstbetrieb für dieses doch sehr schöne Gebäude.
1: So, ja. Schönen guten Tag. Hier den Fachmann himself, so ein schönes Wildessen. Was haben Sie denn in den Töpfen heute?
2: Heute gibt es aus dem Wald Wildjägerpfanne, Wildhappen, Wildgulaschsuppe und auch belegte Brötchen mit Wildwurst und auch kurz gebratene Wildfleischspieße. Wir wünschen alle guten Appetit.

Königliches Wetter herrschte in Sangerhausen. So verwandelte sich am 13. Juni das Europa-Rosarium bei strahlendem Sonnenschein in eine riesige Open-Air-Bühne. Tausende Besucher strömten in die größte Rosensammlung der Welt, um das 49. Berg- und Rosenfest zu feiern. Zum ersten Mal fand das Event am selben Tag wie die beliebte Nacht der 1000 Lichter statt. Schon am Vormittag lag nicht nur der Duft von Millionen Rosenblüten in der Luft, sondern auch handgemachte Live-Musik in jeder Ecke, wie hier die Original-Salzbacher Musikanten.

0: 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Entdecken Sie die Facetten der Stadt. Am 26. Juli um 7 Uhr Thomas Ennenbach in der Marktkirche St. Andreas in der Lutherstadt Eisleben. Thema Giganten des Barocks, Bach und Händel sowie Verehrer. Der Eintritt kostet 10 Euro im Vorverkauf. Schüler bis 18 Jahre brauchen nichts bezahlen. Am 27. 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Im Rahmen der Ehrenamtswürdigung wird der Ottilienpreis 2026 Starke Frauen am 28. 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
1: Der DAX notierte am Freitagvormittag bei 25.046,33 Punkten, der TecDAX bei 3.976,62 Zählern und der Euro war ein US-Dollar 14,49 wert.
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1: In der Nacht zum Samstag ist es wolkig, einzelne Schauer und Gewitter sind nicht ausgeschlossen. Die Temperaturen gehen auf 21 bis 17 Grad zurück, der Wind weht schwach aus Süd. Am Samstag ist es heiter bis wolkig und im Tagesverlauf treten lokal Schauer und Gewitter mit Starkregen auf. Hagel- und Sturmböen können auftreten und örtlich auch Unwetter. Die Höchstwerte erreichen 32 bis 35 Grad, der Wind weht mäßig aus West. In der Nacht zum Sonntag ist es wechselnd bewölkt und anfangs fallen örtlich noch Schauer und Gewitter. Später wird es niederschlagsfrei. Die Tiefstwerte sinken auf 19 bis 16 Grad, der Wind weht schwach aus West. Der Sonntag wird heiter, nur vereinzelt treten Schauer auf. Die Maximalwerte erreichen 29 bis 32 Grad, der Wind weht schwach bis mäßig aus Nord. In der Nacht zum Montag ist es meist gering bewölkt und niederschlagsfrei. Die Minimumwerte sinken auf 17 bis 13 Grad, dabei weht schwacher Wind aus unterschiedlichen Richtungen. Der Montag wird teils heiter, teils wolkig und meist niederschlagsfrei. Die Maximalwerte erreichen 30 bis 32 Grad, der Wind weht schwach bis mäßig aus Nordost.
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1: Um 11 Uhr waren es 32 Grad, die Luftfeuchtigkeit betrug 35% und der Luftdruck 1016 Hektopascal.
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0: Strahlender Sonnenschein, gute Stimmung und viele Gäste. Mit der offiziellen Eröffnung hat am Freitag der 24. Sachsen-Anhalt-Tag in Bernburg begonnen. Bis Sonntag präsentierte sich das ganze Land mit Kultur, Tradition und kulinarischen Angeboten. Aber gerade neben der Musik, Kultur und den zahlreichen Angeboten stand am ersten Tag des Sachsen-Anhalt-Tages auch das Ehrenamt im Mittelpunkt. Nämlich um 18 Uhr beim Empfang der Landesregierung im Theater Bernburg. Nach der Begrüßung seitens der Oberbürgermeisterin von Bernburg, Dr. Silvia Risto, und dem Ministerpräsident des Landes Sachsen-Anhalt, Sven Schulze, zeichnete der Ministerpräsident, den Peißener Ortswehrleiter Mike Hammermann, mit dem silbernen Brandschutz- und Katastrophenschutz-Ehrenzeichen aus.
1: Persönlich nochmal Ihnen danken. Ich weiß ja, dass Ihre gesamte Familie in der Feuerwehr ist. Ne? Silberne Brandschutz- und Katastrophenschutz-Ehrenzeichen am Bande Magdeburg, Juni 2026, der Ministerpräsident des Landes Sachsen-Anhalt, Sven Schulze.
0: Mit der Auszeichnung wurde sein langjähriger Verdienst im Brand- und Katastrophenschutz gewürdigt. Die Ehrung unterstreicht die wichtige Rolle, die die ehrenamtlichen Einsatzkräfte für die Sicherheit der Menschen in Sachsen-Anhalt leisten. Im Übrigen, verliehen wird dieses Ehrenzeichen nur an Personen, welche 25 Jahre aktiv pflichttreuen Dienst in der Feuerwehr, dem Katastrophenschutz oder anerkannten Hilfsorganisationen geleistet haben. Eigentlich sollte die Vergabe der Auszeichnung geheim bleiben, wurde aber durch eine vortagige Zeitungsausgabe veröffentlicht. Dennoch gelang die Übergabe so wie der Abend. Mit einer musikalischen Umrahmung ließ man den Abend dann ausklingen. Wie der Sachsen-Anhalt-Tag am Tageslicht aussah, sowie die Stimmung und Meinungen, welche wir am 6. Juli einfingen, präsentieren wir Ihnen in der nächsten Sendung von RBW Aktuell.

0: Der 24. Sachsen-Anhalt-Tag in Bernburg war ein Fest der Begegnung, der Regionalität und der guten Stimmung. An drei Tagen strömten rund 150.000 Besucherinnen und Besucher in die Stadt und erlebten ein abwechslungsreiches Programm aus Musik, Kultur und Tradition. Überall in den Straßen herrschte eine fröhliche und friedliche Atmosphäre, die den besonderen Charakter des größten Landfestes Sachsen-Anhalts eindrucksvoll unterstrich. Besonders beliebt waren die zahlreichen Stände und Präsentationsflächen, auf denen sich Städte, Landkreise, Vereine und Initiativen aus dem ganzen Bundesland präsentierten. Hier entdeckten die Gäste regionale Besonderheiten, kamen mit engagierten Ehrenamtlichen ins Gespräch und erlebten die Vielfalt Sachsen-Anhalts hautnah. Wir fragten außerdem rum, an was denken Sie, wenn Sie Sachsen-Anhalt hören? Wobei wir ein ordentliches Sortiment an Eindrücken sammeln konnten.
1: Dazu fällt mir ein, dass es meine Heimat ist. Ich bin in Sachsen-Anhalt aufgewachsen und groß geworden. Ich würde auch immer hier bleiben. Wir sind vom Europa-Rosarium Sangerhausen. Und das ist einfach das Schönste mit an Sachsen-Anhalt, unsere größte Rosensammlung der Welt.
2: Schöne Region, nette Leute und ein unheimlich schöner Ort zum Wohlfühlen.
3: Wir kommen aus Sachsen-Anhalt, das Heimat. Ist unsere Heimat.
4: Ja. Heimat. Viel Grün.
3: Gesunde Chemie, tolle Hochschulen, nette Menschen.
4: FCM? Nur?
3: Ja, gut.
0: Die Aussteller zeigten eindrucksvoll, was ihre Heimat ausmachte. Von touristischen Angeboten über kulturelle Projekte bis hin zu regionalen Produkten und Vereinsarbeit. Viele Besucher nutzten die Gelegenheit, neue Ausflugsziele kennenzulernen und mehr über die Geschichte, Tradition und Zukunftsprojekte der Region zu erfahren. Die Stände luden außerdem mit abwechslungsreichen Mitmachangeboten, Informationsmaterialien und persönlichen Gesprächen zum Verweilen ein. Gerade dieser direkte Austausch machte den besonderen Reiz des Sachsen-Anhalt-Tages aus. Die Besucher erlebten, wie vielfältig und engagiert die Menschen in den einzelnen Regionen des Landes waren.
5: Heimat. Ich komme von hier, von daher, ja.
6: Als allererstes nette Menschen, fleißige Menschen, stolze Menschen und ein wirklich wunderschönes Bundesland, was mehr ist als das, was man manchmal so in den Medien außerhalb Sachsen-Anhalts aus uns macht.
7: Alte Architektur beispielsweise, weil ich persönlich komme jetzt aus Halle, ich studiere in Dessau Design und was ich schön finde, sind beispielsweise die Burg Giebigenstein, die wir haben. Es ist halt relativ alt, aber es sieht so schön aus. Ich bin da auch schon mal gewesen. Ja, also Besuch ist empfehlenswert. Oder halt auch einfach wie in Dessau das Bauhaus.
8: Es ist ein schönes, kleines Land und es gibt viel zu erkunden. Viele schöne Städte und Dörfer,
9: viele Burgen,
8: ja.
9: Sehr viele Sehenswürdigkeiten.
0: Neben den Präsentationen sorgten zahlreiche Bühnenprogramme, der traditionelle Festumzug mit rund 4000 Mitwirkenden, das gemeinsame Konzert von über 200 Spielleuten sowie die stimmungsvollen Lichtfahrten auf der Saale für unvergessliche Momente. Das Landesfest zeigte einmal mehr, wie stark der Zusammenhalt in Sachsen-Anhalt war und wie lebendig die Regionen des Landes ihre Identität präsentierten. Bernburg präsentierte sich dabei als weltoffene und gastfreundliche Gastgeberstadt und bot den idealen Rahmen für ein Wochenende voller Begegnung, Lebensfreude und regionaler Vielfalt. Mit vielen positiven Eindrücken endete ein Sachsen-Anhalt-Tag, der den Besucherinnen und Besuchern noch lange in Erinnerung bleiben dürfte.
10: Zu Sachsen-Anhalt, ein wunderschönes Bundesland, oder? Naja, ich sag mal, die Geschichte Deutschlands hat in Sachsen-Anhalt viele Wurzeln. Also man kann dort vieles finden, was Gesamtdeutschland geprägt hat. Das ist in Sachsen-Anhalt zu finden. Nicht nur Nebra, auch Bad Dürnberg und Naumburg und viele, viele Sachen, die das ausmachen.
11: Ja, Sachsen-Anhalt. Ich wohne ja in Sachsen-Anhalt, ist ja schön in Sachsen-Anhalt. Also mir gefällt's.
12: Die Menschen. Die Menschen einfach. Es ist eine schöne Gegend. Ja, würden wir immer wieder gerne herkommen.
13: Es ist meine Heimat. Dort geboren und dort leben wir.
11: So sieht das aus.
13: Im Harz. Und da wollen wir auch nicht weggehen. Wir können uns auch nicht beklagen.
3: Das fällt mir ein zu Sachsen-Anhalt, ja.
11: Alles in Ordnung soweit.

0: 2028 soll es soweit sein. Dann soll Karls Erlebnisdorf in Wernigerode eröffnen. Doch wenn man derzeitig nach Wernigerode fährt, befindet sich neben der Ausfahrt der Autobahn bereits ein Erlebnisstandort. Das ist Karls Pop-Up Festival. Von Mai bis Ende Oktober gibt es hier ein kleines Erlebnisdorf mit Attraktionen für die ganze Familie. Wer mag, kann sich mit vielen Köstlichkeiten von Karls verwöhnen lassen, denn im großen Eingangsbereich gibt es eine umfangreiche Palette mit Produkten aus dem Karls-Sortiment. Dazu gehört unter anderem auch die Marmeladenküche, bei der man live zusehen kann, wie die Erdbeeren im Glas landen.
1: Ja, hallo. Wir sind hier in der Marmeladenküche und hier wird unser leckerer Erdbeertraum gekocht. Und ich glaube, der ist in aller Munde, oder? Habt ihr doch bestimmt schon was von gehört, von unserem Erdbeertraum? Und der wird hier gekocht mit unseren eigenen Erdbeeren, die wir in Rövershagen ernten.
0: 500 Gläser werden hier pro Tag befüllt. Wenn das Team sich hier richtig eingespielt hat, kann diese Zahl sogar noch gesteigert werden. Für die Stadt Wernigerode gibt es hier sogar noch ein ganz besonderes Produkt.
2: Ich habe gestern ein neues Lieblingsprodukt entdeckt, und zwar, das war mir nicht bekannt, dass unser Manufakturenchef Robert Krohn hat für Wernigerode eigens eine Erdbeermarmelade-Edition entwickelt. Und da steht drauf: Karls Erdbeertraum Wernigerode mit einem goldenen Etikett. Das fand ich schön.

0: Wer dann nach draußen geht, kann sich mit vielen Attraktionen den Tag versüßen. Ein breites Angebot gibt hier am Tag der Eröffnung bei bestem Wetter einen Grund zum Verweilen und Erleben. Dazu gehören nicht nur die Fahrgeschäfte, sondern auch Essensangebote sowie eine große Rutsche, die man schon aus der Ferne gut sehen kann.
1: Also ich bin begeistert. Ich bin erstmal begeistert über die Bautätigkeit, die hier Karls, also Herr Dahl mit seinem Team an den Tag gelegt hat. Das war schon rekordverdächtig. Die Baustelle an sich, natürlich auch die Erweiterung der Kreuzung hier direkt vor Wernigerode. Ich glaube, eine ganz wichtige Sache, die Verkehrssituation, aber das hat man hier schon ganz gut im Griff. Wenn man die vielen glücklichen Gesichter der Kinder sieht und der Familien, dann ist man einfach auch nur selber glücklich und man muss sagen, ich glaube, wir haben alles richtig gemacht.
2: Ja, super. Wir haben natürlich tolles Wetter heute zur Eröffnung. Da bin ich glücklich. Und die Erwartungen waren natürlich, dass überhaupt Leute kommen oder kommen überhaupt Wernigeröder. Und ich bin total begeistert, so viele Wernigeröderinnen und Wernigeröder zu sehen. Wir hatten das alle nicht so erwartet, auch Robert Dahl nicht. Und es ist super besucht und für die ersten zwei Stunden so ein toller Ansturm, tolle Atmosphäre, tolles Wetter. Ich bin total begeistert.
3: Mich freut am meisten, dass eben, als ich auf die Uhr geguckt habe, um 13.15 Uhr, nachdem wir um 13 Uhr offiziell eröffnet haben, dass hier schon so viele Menschen waren. Weil ich hatte so gedacht, so Montagnachmittag, naja, wir haben das auch ein bisschen ja beabsichtigt, diesen Tag heute auf heute zu legen, damit wir nicht so ein Verkehrschaos erzeugen oder so. Wir hatten in der Vergangenheit da öfter mal Probleme, wenn wir das am Sonnabend oder so gemacht haben. Und jetzt ist es heute am Montag und so kann sich das so ein paar Tage, glaube ich, ganz gut einrufen.
0: Gerade die Verkehrssituation scheint hier ein wichtiges Thema zu sein. Das Pop-Up-Festival soll unter anderem dafür als Testlauf dienen. Zum Montagnachmittag, circa um 13 Uhr, ist der Verkehr noch ruhig. Dennoch beschäftigt die Situation die Anwohnenden, wie der Verkehr sich mit einem größeren Erlebnisdorf entwickeln wird. Trotzdem sind die ersten Eindrücke gut und wecken freudige Erwartungen an das fertige Karls Erlebnisdorf.
4: Ja, erstmal informativ. Wir gucken gerade durch und schauen mal, was es so gibt.
5: Ich kenne Karls Erdbeerhof schon von der Ostsee. Ich denke, es ist eine Bereicherung für die Region. Ich freue mich, dass Sie hier sind. Und ich werde das auch oft in Anspruch nehmen hier unten, auch mit meinen Enkelkindern. Wenn ich was Einfaches haben möchte, dann gehe ich in den Supermarkt. Aber wenn ich was Besonderes möchte, gehe ich hierher, dann bezahle ich auch ein bisschen mehr.
4: Gucken, wie das die Stadt so aufnimmt. Ne? Es ist ja jetzt nur ein kleines Pop-up und ja, mal gucken, wie es denn nachher größer wird, wegen dem ganzen Verkehrschaos und alles. Müssen wir erstmal schauen.
6: Ich wohne gegenüber, wir werden sehen, ob es mich stört. Ich bin noch aufs Verkehrskonzept gespannt.
0: Das Pop-Up-Festival bietet also eine gute Möglichkeit, die Besonderheiten des Standorts schon einmal im kleineren Maßstab zu testen. Schließlich soll der Betrieb mit der Stadt Wernigerode gemeinsam und reibungslos verlaufen. Circa 5 Monate wird man mit der kleinen Version des Erlebnisdorfes die Entwicklung beobachten und später auswerten können.
2: Ja, das müssen wir jetzt ja ausprobieren. Deswegen machen wir ja diese Entwicklungsphase, um auch heute ein bisschen zu sehen, wie läuft das mit den Parkplätzen, wie läuft das mit dem Ausfahren und Auffahren. Aber man kann jetzt schon erkennen, dass es eigentlich keine Stausituation gibt. Es läuft noch sehr ruhig ab. Aber wir werden das jeden Tag beobachten und wollen natürlich immer optimieren. Deswegen machen wir das auch.
1: Also ich muss sagen, auch da ist Karls sehr professionell. Man testet den Standort mit seinen Besonderheiten, vielleicht auch seinen Schwierigkeiten. Am grünen Tisch, am Reißbrett kann man vieles bedenken, aber die Praxis ist dann manchmal noch anders. Und insofern ist das hier ein Testlauf, auch für den größeren Park und wie gesagt, sehr professionell, sehr gut gemacht. Wir werden uns dann bei der größeren Planung auf die gemachten Erfahrungen stützen und natürlich das Bauverfahren relativ schnell durchziehen, sodass wir dann hier auch das größere Karls-Erlebnisdorf bekommen.
0: Im nächsten Jahr soll es so richtig losgehen. Im Frühjahr 2028 soll Karls-Erlebnisdorf eröffnen. 200 bis 300 Arbeitskräfte sollen dann für unvergessliche Momente sorgen. Und bis dahin können die Gäste von Wernigerode, zumindest bis Ende Oktober, Karls Pop-Up-Festival besuchen, um sich selbst schon einmal einen kleinen Eindruck zu verschaffen.

0: Herzlich willkommen zu Ticket, dem Kulturtelegramm. Mitteldeutschland ist ein Ort des Bergbaus. Seien es die 825 Jahre Geschichte des Kupferschieferbergbaus im Mansfeldischen oder die über 150 Jahre Geschichte des Braunkohlenabbaus im Bitterfelder Revier. Während die einen stets darauf verweisen, dass in der Historie der Bergmann im 30 cm hohen Flöz mit Schlägeln und Eisen arbeiten musste, sind die anderen stolz auf Gigantomanie. Über welche Riesen wir reden, das wollen wir Ihnen heute zeigen. Also kommen Sie mit und Glück auf!
1: In Mitteldeutschland wird bereits seit dem späten 17. Jahrhundert Braunkohle abgebaut. Die erste urkundlich belegte Kohlegrube im mitteldeutschen Raum entstand 1698 in der Nähe von Braunspetra, südlich von Halle. Der große industrielle Abbau im Tagebau begann schließlich Mitte des 19. Jahrhunderts. Riesige Tagebaue wie hier Golpanort entstanden und auch die Maschinen, die tonnenweise die Braunkohle aus dem Boden holten, standen diesen Ausmaßen in nichts nach. Bestaunen kann man diese in Ferropolis, der Stadt aus Eisen vor den Toren Gräfenhainichens.

0: Ich bin mit Janine Scharf verabredet. Sie ist seit 2008 Mitarbeiterin in dieser außergewöhnlichen Stadt aus Eisen und kümmert sich um alles, was mit Events zusammenhängt. Da drängt sich mir eine Frage auf.
1: Ferrofolle Stadt aus Eisen. Aber wo bin ich denn nun eigentlich? In einem Museum oder wir hören es in einer Event-Location?
2: Also es ist eigentlich gar nicht so leicht zu beantworten, aber wir sind in einem Freilichtmuseum und dieses Freilichtmuseum wandelt sich im Sommer immer in eine Event-Location. Und darüber sind wir sehr froh, dass wir den Museumsbetrieb ein bisschen aufpeppen können mit dem Event-Charakter, den man hier gut erleben kann. Aber Sie haben recht, Sie können natürlich jeden Tag im Jahr herkommen. Auch im Winter sind wir ein ganz tolles Freilichtmuseum. Nochmal eine ganz andere Atmosphäre als im Sommer natürlich bei den Großveranstaltungen.
0: Eine solche Großveranstaltung steht bei unseren Dreharbeiten unmittelbar bevor. Ende Mai 2026 startete und endete in Ferropolis der Neuseenmann-Triathlon mit über 3.300 Teilnehmern. Am Freitag vor dem großen Event sind die Aufbauarbeiten im vollen Gang und verändern den Ort höher und sichtbar.
1: Es ist ein wichtiges Anliegen, die Historie zu bewahren, in der Gegenwart zu zeigen und für die Zukunft zu erhalten. Aber die Zeiten ändern sich. Wie schafft ihr denn diesen Spagat?
2: Also wir wollen natürlich auch junge Leute ansprechen. Wir wollen Oma und Opa, die mit ihrem Enkel ankommen, ansprechen. Und das wichtigste Instrument dabei ist natürlich, gute Bilder zu produzieren, die man auf Social Media zeigt. Das ist heutzutage sehr wichtig. Und den jungen Leuten hier auch was mitzugeben. Also wir haben eine App entwickelt, wo man Zeitzeugen tatsächlich erzählen hören kann. Wir haben ein Schülerlabor, wo experimentiert wird, wo man aber auch den Festivalcharakter ein bisschen spürt. Kohlekompass nennt sich das. Also das heißt, man hat wirklich mit Braunkohle zu tun und wirft dann aber auch wie auf einem ganz normalen Festival-Campingplatz ein paar Dosen umher. Also wir versuchen immer den Spagat auch an die jungen Leute weiterzugeben, den wir hier versuchen zu demonstrieren.
0: Blicken wir zurück. Hier, wo heute idyllisch der Kreminer See liegt, stand einst das Dorf Kremin. 1982 musste es dem Ausbau des Braunkohlentagebaus Golpa Nord weichen. Dazu wurden die Häuser abgetragen und die Einwohner umgesiedelt. Der letzte Gottesdienst fand in der Kirche am 9. August 1981 statt. Die Sprengung der Kirche erfolgte am 22. Juli 1982. Seit am 27. Juli 1964 der allererste Zug mit Braunkohle den Tagebau verlassen hatte, fraß dieser ein gigantisches Loch immer weiter in die Landschaft. Doch auch hier waren die Bodenschätze endlich. Und dies, gemeinsam mit der politischen Wende, führte zu einem Strukturumbruch. Von einst 60.000 Arbeitsplätzen verblieben am Ende 3.000 und der ganze Industriezweig drohte spurlos zu verschwinden. Doch im Bauhaus Dessau entstand die Idee eines industriellen Gartenreiches der Stadt aus Eisen. Und bereits am 14. Dezember 1995 wurde damals das Ortsschild Ferropolis enthüllt.
1: Was glauben Sie denn, woher nimmt denn Ferropolis eine Faszination für die Besucher?
2: Also die Faszination für Besucher ist natürlich, wenn man sich hier umguckt, die Einzigartigkeit der Lage. Wir sind eine Halbinsel und auf dieser Halbinsel sieht man diese wahnsinnig tollen, wahnsinnig schönen Tagebau-Großgeräte. Die machen erstmal was her, wenn man schon alleine einmal nach oben guckt. Das ist es tatsächlich. Die Höhe, die Masse und die Weite in dieser schönen Natur, die von Menschenhand geschaffen wurde, einst im Tagebau. Das ist es, glaube ich, was die Kombination ausmacht.
1: Und Hand aufs Herz, was fasziniert Sie persönlich am meisten?
2: Also tatsächlich habe ich mich auch in diesen rostigen Charme hier verliebt, als ich das erste Mal vor so 18 Jahren, glaube ich, hier war, habe ich nach oben geguckt und dachte, Mist, hier komme ich irgendwie nicht mehr weg. Also es war Liebe auf den ersten Blick.
0: Tatsächlich ist es beeindruckend, vor solchen metallenen Riesen zu stehen. Die größte Maschine ist dabei Medusa, ein Absetzer, der 1959 im VEB-Förderanlagen Köthen gebaut wurde. Bei einer Höhe von 36 Metern und einer Breite von 102 Metern bringt die Anlage 1200 Tonnen auf die Waage und wurde einst von 5 bis 7 Personen bedient. Ein Absetzer verkippte den per Eisenbahn antransportierten Abraum in der ausgekohlten Grube und an den Böschungen. Medusa war einst neben dem Tagebau Golpa Nord auch im Tagebau Muldenstein im Einsatz. Besucher können diese Anlage auch betreten. Ein Fahrstuhl sichert die Zugänglichkeit auch für Ältere oder Menschen mit einer körperlichen Beeinträchtigung. Den Blick sozusagen in den Bauch des Riesen sollte man nicht versäumen. 4 weitere Anlagen komplettieren das Besuchserlebnis. Der Eimerkettenbagger Mad Max, 27,6 Meter hoch, 79,2 Meter breit und 1250 Tonnen schwer. Er konnte mit seinen 40 riesigen Eimern 1920 Kubikmeter Kohle oder Abraum pro Stunde fördern. Der Raupensäulenschwenkbagger Mosquito, 27,2 Meter hoch und 67,1 Meter breit, der wegen seiner häufigen Umsetzungen in verschiedene Tagebaue unter Bergleuten auch das Rennpferd genannt wurde. Der Schaufelradbagger Big Wheel, 31 Meter hoch und 74,5 Meter breit, 1718 Tonnen schwer, und der mit 30 Metern Höhe und 125 Metern Länge größte Absetzer Gemini. Das rund 2000 Tonnen schwere Tagebaugroßgerät wird instand gesetzt, da tragende Schwellen erneuert werden müssen. Die Arbeiten sichern den langfristigen Erhalt des Absetzers, der für die Zeit der Sanierung für die Besucher allerdings nicht begehbar ist.
1: Wer Ferropolis besucht, der kann sich anschließend vorstellen, wie Braunkohle abgebaut wurde. Aber kann man denn noch mehr erleben?
2: Ja, na klar, die Braunkohle musste ja auch irgendwie hin und irgendwie musste da Strom draus erzeugt werden. Deswegen sind wir besonders froh, dass auch das Kraftwerk Czornowitz jetzt zu unserem Standort dazugehört und wir auch im Kraftwerk tatsächlich zeigen können, wie die Kohle verstromt wurde und wir endlich eine Einheit bilden können für die Touristen und denen das zeigen können. Weil sie haben recht, man kann das wirklich sich schwer vorstellen, wie aus so einer Kohle wirklich mal Strom aus der Steckdose kam.
0: Wir schauen uns kurz in der Ausstellung um. Werkzeuge zeigen, dass neben der Kraft der riesigen Maschinen auch die menschliche Kraft notwendig war, um der Natur ihre Schätze zu entreißen. Nicht umsonst hieß es humorvoll: Der Bergmann hat 4 Feinde: Frühling, Sommer, Herbst und Winter. In der Ausstellung wird auch anhand vieler Fotos der Arbeitsalltag gezeigt. Technische Anlagen zeigen auch, welcher immense Strombedarf erforderlich war, um die Bagger und Absetzer zu betreiben. Diesen Strombedarf zu schalten und zu steuern, war die Aufgabe dieser fast antik anmutenden Einrichtungen.
1: Ja, wir hören es, das nächste Highlight startet sozusagen in Stunden. Aber welche Höhepunkte gibt es denn noch im Jahr 2026?
2: Also wir haben natürlich unsere Musik-Highlights, wir haben elektronische Musik, wir haben Deutschrap mit dem Hive und dem Splash zu bieten. Wir haben aber auch was für die ganze Familie, nämlich unsere Pyro-Games. Das ist wirklich ein Highlight, da sitzt man hier in der Arena und sieht die Feuerwerke in den Himmel mit Musik konzipiert steigen. Und wir haben was ganz Tolles, Spannendes jetzt im Sommer, nämlich unser Vanlife-Event. Das heißt eine Campingmesse, wo man sich mal angucken kann, was macht eigentlich der neben mir? Wie hat der seinen Van ausgebaut? Oder vielleicht auch einfach ganz neues Material entdeckt, was man für den eigenen Campingurlaub noch braucht.
0: Wir wollen nicht vergessen zu erwähnen, dass dieser besondere Ort auch für einen besonderen Anlass genutzt werden kann. In der Schaltwarte können sich Brautpaare auch offiziell das Jawort geben. Zum Band aus Eisen kommt hier also auch das Band der Liebe.

Wer vor diesen Wunderwerken der Ingenieurkunst steht, der fühlt sich ganz schön klein. Aber der Eindruck, den die 5 Anlagen hinterlassen, der ist gewaltig. Das können wir am Fernsehbildschirm gar nicht vermitteln, da hilft nur ein persönlicher Besuch. Also, holen Sie sich Ihr Ticket und planen Sie einen Besuch in dieser Stadt aus Eisen. Es lohnt sich!

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Am 12. Juni 2026 fand die Einweihung des Neubaus der Forstwirt- und Revierjägerlehrstätte des Forstamtes Süd des Landes Sachsen-Anhalt in Oberstdorf statt. Zahlreiche Gäste hatten sich auf dem Weg in den Sangerhäuser Ortsteil gemacht. Unter anderem auch die Landtagsabgeordneten Kerstin Eisenreich und Matthias Redlich sowie Landrat André Schröder.

0: Nach der musikalischen folgte die Begrüßung in Worten durch den noch neuen Forstamtsleiter Johannes Brodowski. Er konnte das Wort zugleich an den Ehrengast Gerd Zender, Staatssekretär im Ministerium für Wirtschaft, Tourismus, Landwirtschaft und Forsten des Landes Sachsen-Anhalt, übergeben.
1: Weiß Herr Kohl, ich kann mich noch daran erinnern, als ich das erste Mal hier war in meiner Funktion, haben Sie mir denn dann sozusagen den Vorgänger des Gebäudes gezeigt. Das war schon gruselig und desto mehr ist es jetzt schön, dass wir heute die Übergabe auch durchführen können. Und eins ist mir auch ganz wichtig, als der jetzige Ministerpräsident Sven Schulz und damalige Forstminister und ich das Amt antraten, da waren für uns zwei Dinge wichtig. Einmal die Ausbildung der jungen Kollegen, Kolleginnen, die sozusagen dann irgendwann in Funktion treten. Wir haben hier einen jungen Mann kennengelernt, Kurz, der auch den Betrieb nunmehr leitet. Aber auch, und das war uns auch ganz wichtig, dass wir hier mit dem Holz eine Materie haben, mit der man arbeitet, die man verwertet, dass es ein Produkt ist, den nicht einfach nur im Wald davor lebt, sondern ganz einfach auch damit eine Verwertung stattfindet. Und deswegen ist es mir auch umso wichtiger, in der Kombination, und das wird hier im Forstbetrieb Süd ganz besonders gemacht, in Kombination mit dem Thema Holzverwertung und in Kombination mit der Ausbildung, hat es mich dann besonders gefreut, auch hier zu sein. Und ich denke, Holz ist auch ein wichtiger Beitrag im Rahmen des Klimawandels, des Bindens auch von CO2-Stoffen. Und deswegen ist es ganz wichtig, dass Holz verwertet wird und Holz auch gebraucht wird, denn es wächst immer wieder nach.
0: Auch Landrat André Schröder zeigte sich begeistert.
2: Diese Investition hier, ich weiß nicht, ob ich petzen darf, sind etwas mehr als 2,5 Millionen. Diese Investition hier ist nicht nur Wertschöpfung bei uns im Landkreis, also damit Wertschöpfung im ländlichen Raum. Es ist vor allen Dingen ein klares Standortbekenntnis. Es werden 21.000 Hektar Wald bewirtschaftet hier, allein im Forstamtsbereich. Aber im Landkreis ist jeder vierte Quadratmeter Wald. Das heißt, 26% der gesamten Landkreisfläche Mansfeld-Südharz, die übrigens etwa doppelt so groß ist wie Berlin, besteht aus Wald. Und die Wichtigkeit von Holz und Wald ist ja vom Staatssekretär schon ausreichend benannt worden und Sie alle sind ja vom Fach und wissen das. Es freut mich also sehr, dass wir hier endlich diesen Standort und so ein bisschen heute Erntetag haben und diesen Standort freigeben können. Ich bin auch neugierig, was innen daraus geworden ist und jetzt weiß ich nicht, ob ich meinen nachfolgenden Rednern vorgreife, aber 2,5 Millionen, das ist ein Holzbauwerk. Es ist eine Solaranlage auf dem Dach, es ist eine Hackschnitzelanlage für modernes Heizen verarbeitet. Das heißt, es ist auch ein modernes Bauwerk geworden und es bietet Platz für mehrere Lehrlinge, Azubis, 15, hauptsächlich Forstwirte, aber auch Revierjäger sind ja dabei. Also es ist auch ein Lehrbetrieb, eine Lehrstätte.
0: Nachdem der Staatssekretär Herrn Brodowski den symbolischen Schlüssel für das Gebäude übergeben hatte und auch ein Gruppenfoto gemacht war, würdigte der Forstbetriebschef noch einmal die Verdienste seines Vorgängers Holger Koth, der sich unlängst in den Ruhestand verabschiedet hatte.
3: Die Hauptrolle liegt aber nicht bei mir, bei dieser wirklich schönen Sache hier, sondern letztendlich muss man sagen, ganz wesentlich ist das Holger Koths Anstreben mit gewesen. Die Zeit von Corona wurde mitgenutzt, aber ohne seine wirklich engagierte Arbeit, sein Herzblut, vor allen Dingen auch für die Waldarbeit, weil er selber ein Waldarbeiter war, wäre dieses Gebäude sicherlich so hier nicht und das muss man auch entsprechend honorieren. Im Wesentlichen war es er auch gewesen, der die Ausbildung der Revierjäger im Land mit ins Leben gerufen hat und auch einer der Ersten, der diese Leute auch wirklich auf der Fläche so eingesetzt hat, dass es für den Wald am besten ist. Also auch da gehören die Lorbeeren nicht zu mir, sondern woanders hin.
0: Nun war Gelegenheit, die neue Ausbildungsstätte in Augenschein zu nehmen. Von den modernen Gruppenarbeitsplätzen bis hin zur Kettensägenwaschmaschine. Der langjährige Ausbilder Andreas Walter führte die Gäste mit Freude in jeden Raum.
4: Das ist alles nachher neu. Es ist Stand zeitgemäß, sage ich mal so. Ich habe fast 30 Jahre in diesen alten Gebäude gelehrt, sage ich mal so. Und das ist jetzt hier was Neues aus dem Goldstandard, so könnte man sagen. Das ist perfekt eigentlich für uns. Ja, für die Ausbildung, die Jungs fühlen sich wohl, die Mädels fühlen sich wohl. Wir fühlen uns wohl als Ausbilder, wir haben alles, was wir brauchen hier. Das ist Und super. Und heute kann man sich freuen, über den Beruf zu lernen. Ja.
0: Wie wird man denn Forstwirt? Wie bewirbt man sich?
4: Man bewirbt sich in unserem Betreuungsforstamt für eine Ausbildung. Das ist meistens Ende des Jahres, Anfang des Jahres kann man sich da bewerben. Dann ist ein Auswahlgespräch, Auswahltest. Und wenn man Glück hat, wird man genommen. Ja. Wir haben 6 Ausbildungsplätze jedes Jahr zu vergeben. Da ist für jeden was dabei eigentlich.
0: Und können die anschließend auch in Sachsen-Anhalt weiterarbeiten?
4: Die können unbedingt in Sachsen-Anhalt weiterarbeiten. Die 2 Betriebe, Landesforstbetrieb und LZW, Landeszentrum Wald, suchen händeringend Nachwuchs.
0: Wir haben jetzt schon mehrmals gehört, Sie sind eigentlich der Verursacher hier der Sache.
5: Nein.
0: Sind Sie jetzt ein bisschen stolz?
5: Ich freue mich zumindest, dass es geklappt hat und dass es jetzt zur Nutzung geht. Und,
0: auch ja, wenn Sie selber jetzt nicht mehr hier so vor Ort sind, aber...
5: Ja, das hat ja damit nichts zu tun. Also ich bin kein direkter Ausbilder. Ausgebildet muss ich auch nicht mehr werden, das war vorher klar. Aber es gehörte zu meinem damaligen Verantwortungsbereich und ja, insofern ja, war es meine Arbeit.
0: Ist schön geworden, oder?
5: Ja, sehr schön. Ich denke, das setzt Maßstäbe im Land, also im Landesforstbetrieb, aber auch im Land insgesamt, wo der Holzbau noch nicht so entwickelt ist, kann man das immer wieder als Beispiel dann auch mal vorweisen, als Forstwirtschaft, dass nachhaltiges Bauen und nachhaltiges Wirtschaften im Wald und auch in der Ausbildung eine gute Sache ist.
6: Also ich freue mich sehr, dass wir hier im südlichen Teil Sachsen-Anhalts jetzt auch einen Lehrbetrieb haben, vor allem so einen modernen Lehrbetrieb. In der Werkstatt konnte man eben eine Mischung aus Motorsägen und Freischneidern mit Akku beziehungsweise auch ganz klassisch Benzinbetrieben sehen. Das heißt also, hier wird auch mit der modernen Technik gearbeitet und wir freuen uns über all die Lehrlinge, die hier durchlaufen und dann vor allen Dingen im Wald bei uns hier in Sachsen-Anhalt tätig werden. Und wir Privatwaldbesitzer sind freuen uns über jeden, dem wir dann auch später in unseren Waldflächen Arbeit bieten können. Und insofern beglückwünsche ich den Landesforstbetrieb für dieses doch sehr schöne Gebäude.
0: So, ja. Schönen guten Tag. Hier den Fachmann himself für ein schönes Wildessen. Was haben Sie denn in den Töpfen heute?
7: Heute gibt es aus dem Wald Wildjägerpfanne, Wildhappen, Wildgulaschsuppe und auch belegte Brötchen mit Wildwurst und auch kurz gebratene Wildfleischspieße. Wir wünschen alle guten Appetit.

Königliches Wetter herrschte in Sangerhausen. So verwandelte sich am 13. Juni das Europa-Rosarium bei strahlendem Sonnenschein in eine riesige Open-Air-Bühne. Tausende Besucher strömten in die größte Rosensammlung der Welt, um das 49. Berg- und Rosenfest zu feiern. Zum ersten Mal fand das Event am selben Tag wie die beliebte Nacht der 1000 Lichter statt. Schon am Vormittag lag nicht nur der Duft von Millionen Rosenblüten in der Luft, sondern auch handgemachte Live-Musik in jeder Ecke, wie hier die Original-Salzbacher Musikanten.

0: Neben zünftigen Rhythmen bot der Samstagnachmittag einen weiteren optischen Höhepunkt. Beim Majestätentreffen flanierten die Hoheiten bei bestem Sommerwetter durch die prachtvolle Parkanlage. Zur neuen Rosenkönigin wurde Maike die Erste gekrönt. Ihr zur Seite steht ab sofort die frisch eingeführte Rosenprinzessin Amy Melina. So feierte man noch bis tief in die Nacht hinein, denn am Abend begann dann ja noch die Nacht der 1000 Lichter.
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1: Freitagvormittag bei 25.046,33 Punkten. Der TecDAX bei 3.976,62 Zählern. Und der Euro war ein US-Dollar 14,49 wert.
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1: In der Nacht zum Samstag ist es wolkig, einzelne Schauer und Gewitter sind nicht ausgeschlossen. Die Temperaturen gehen auf 21 bis 17 Grad zurück, der Wind weht schwach aus Süd. Am Samstag ist es heiter bis wolkig und im Tagesverlauf treten lokal Schauer und Gewitter mit Starkregen auf. Hagel- und Sturmböen können auftreten und örtlich auch Unwetter. Die Höchstwerte erreichen 32 bis 35 Grad, der Wind weht mäßig aus West. In der Nacht zum Sonntag ist es wechselnd bewölkt und anfangs fallen örtlich noch Schauer und Gewitter. Später wird es niederschlagsfrei. Die Tiefstwerte sinken auf 19 bis 16 Grad, der Wind weht schwach aus West. Der Sonntag wird heiter, nur vereinzelt treten Schauer auf. Die Maximalwerte erreichen 29 bis 32 Grad, der Wind weht schwach bis mäßig aus Nord. In der Nacht zum Montag ist es meist gering bewölkt und niederschlagsfrei. Die Minimumwerte sinken auf 17 bis 13 Grad, dabei weht schwacher Wind aus unterschiedlichen Richtungen. Der Montag wird teils heiter, teils wolkig und meist niederschlagsfrei. Die Maximalwerte erreichen 30 bis 32 Grad, der Wind weht schwach bis mäßig aus Nordost.
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1: Um 11 Uhr waren es 32 Grad, die Luftfeuchtigkeit betrug 35% und der Luftdruck 1016 Hektopascal.
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Strahlender Sonnenschein, gute Stimmung und viele Gäste. Mit der offiziellen Eröffnung hat am Freitag der 24. Sachsen-Anhalt-Tag in Bernburg begonnen. Bis Sonntag präsentierte sich das ganze Land mit Kultur, Tradition und kulinarischen Angeboten. Aber gerade neben der Musik, Kultur und

0: den zahlreichen Angeboten stand am ersten Tag des Sachsen-Anhalt-Tages auch das Ehrenamt im Mittelpunkt, nämlich um 18 Uhr beim Empfang der Landesregierung im Theater Bernburg. Nach der Begrüßung seitens der Oberbürgermeisterin von Bernburg, Dr. Silvia Risto, und dem Ministerpräsident des Landes Sachsen-Anhalt, Sven Schulze, zeichnete der Ministerpräsident, den Peißner Ortswehrleiter Mike Hammermann, mit dem silbernen Brandschutz- und Katastrophenschutz-Ehrenzeichen aus.
1: Persönlich nochmal Ihnen danken. Ich weiß ja, dass Ihre gesamte Familie in der Feuerwehr ist. Ne? Silberne Brandschutz- und Katastrophenschutz-Ehrenzeichen am Bande Magdeburg, Juni 2026, der Ministerpräsident des Landes Sachsen-Anhalt, Sven Schulze.
0: Mit der Auszeichnung wurde sein langjähriger Verdienst im Brand- und Katastrophenschutz gewürdigt. Die Ehrung unterstreicht die wichtige Rolle, die die ehrenamtlichen Einsatzkräfte für die Sicherheit der Menschen in Sachsen-Anhalt leisten. Im Übrigen, verliehen wird dieses Ehrenzeichen nur an Personen, welche 25 Jahre aktiv pflichttreuen Dienst in der Feuerwehr, dem Katastrophenschutz oder anerkannten Hilfsorganisationen geleistet haben. Eigentlich sollte die Vergabe der Auszeichnung geheim bleiben, wurde aber durch eine vortagige Zeitungsausgabe veröffentlicht. Dennoch gelang die Übergabe so wie der Abend. Mit einer musikalischen Umrahmung ließ man den Abend dann ausklingen. Wie der Sachsen-Anhalt-Tag am Tageslicht aussah, sowie die Stimmung und Meinungen, welche wir am 6. Juli einfingen, präsentieren wir Ihnen in der nächsten Sendung von RBW Aktuell.

0: Der 24. Sachsen-Anhalt-Tag in Bernburg war ein Fest der Begegnung, der Regionalität und der guten Stimmung. An drei Tagen strömten rund 150.000 Besucherinnen und Besucher in die Stadt und erlebten ein abwechslungsreiches Programm aus Musik, Kultur und Tradition. Überall in den Straßen herrschte eine fröhliche und friedliche Atmosphäre, die den besonderen Charakter des größten Landfestes Sachsen-Anhalts eindrucksvoll unterstrich. Besonders beliebt waren die zahlreichen Stände und Präsentationsflächen, auf denen sich Städte, Landkreise, Vereine und Initiativen aus dem ganzen Bundesland präsentierten. Hier entdeckten die Gäste regionale Besonderheiten, kamen mit engagierten Ehrenamtlichen ins Gespräch und erlebten die Vielfalt Sachsen-Anhalts hautnah. Wir fragten außerdem rum, an was denken Sie, wenn Sie Sachsen-Anhalt hören? Wobei wir ein ordentliches Sortiment an Eindrücken sammeln konnten.
1: Dazu fällt mir ein, dass es meine Heimat ist. Ich bin in Sachsen-Anhalt aufgewachsen und groß geworden. Ich würde auch immer hier bleiben. Wir sind vom Europa-Rosarium Sangerhausen. Und das ist einfach das Schönste mit an Sachsen-Anhalt. Unsere größte Rosensammlung der Welt.
2: Schöne Region, nette Leute und ein unheimlich schöner Ort zum Wohlfühlen.
3: Wir kommen aus Sachsen-Anhalt, das Heimat. Ist unsere Heimat.
4: Jo, ja. Heimat. Viel Grün.
3: Gesunde Chemie, tolle Hochschulen, nette Menschen.
4: FCM? Nur?
3: Ja, gut.
0: Die Aussteller zeigten eindrucksvoll, was ihre Heimat ausmachte. Von touristischen Angeboten über kulturelle Projekte bis hin zu regionalen Produkten und Vereinsarbeit. Viele Besucher nutzten die Gelegenheit, neue Ausflugsziele kennenzulernen und mehr über die Geschichte, Tradition und Zukunftsprojekte der Region zu erfahren. Die Stände luden außerdem mit abwechslungsreichen Mitmachangeboten, Informationsmaterialien und persönlichen Gesprächen zum Verweilen ein. Gerade dieser direkte Austausch machte den besonderen Reiz des Sachsen-Anhalt-Tages aus. Die Besucher erlebten, wie vielfältig und engagiert die Menschen in den einzelnen Regionen des Landes waren.
5: Heimat. Ich komme von hier, von daher, ja.
6: Als allererstes nette Menschen, fleißige Menschen, stolze Menschen und ein wirklich wunderschönes Bundesland, was mehr ist als das, was man manchmal so in den Medien aus

0: außerhalb Sachsen-Anhalts aus uns machen?
1: Alte Architektur beispielsweise, weil ich persönlich komme jetzt aus Halle, ich studiere in Dessau Design und was ich geil, also was ich schön finde, sind beispielsweise die Burg Giebigenstein, die wir haben. Es ist halt relativ alt, aber es sieht so schön aus. Ich bin da auch schon mal gewesen. Ja, also Besuch ist empfehlenswert. Oder halt auch einfach wie in Dessau das Bauhaus.
2: Es ist ein schönes, kleines Land und es gibt viel zu erkunden. Viele schöne Städte und Dörfer.
3: Viele Burgen.
2: Ja.
3: Sehr viele Sehenswürdigkeiten.
4: Neben den Präsentationen sorgten zahlreiche Bühnenprogramme, der traditionelle Festumzug mit rund 4000 Mitwirkenden, das gemeinsame Konzert von über 200 Spielleuten sowie die stimmungsvollen Lichtfahrten auf der Saale für unvergessliche Momente. Das Landesfest zeigte einmal mehr, wie stark der Zusammenhalt in Sachsen-Anhalt war und wie lebendig die Regionen des Landes ihre Identität präsentierten. Bernburg präsentierte sich dabei als weltoffene und gastfreundliche Gastgeberstadt und bot den idealen Rahmen für ein Wochenende voller Begegnung, Lebensfreude und regionaler Vielfalt. Mit vielen positiven Eindrücken endete ein Sachsen-Anhalt-Tag, der den Besucherinnen und Besuchern noch lange in Erinnerung bleiben dürfte.
5: Zu Sachsen-Anhalt, na, wunderschönes Bundesland, oder? Naja, ich sag mal, die Geschichte Deutschlands hat in Sachsen-Anhalt viele Wurzeln. Also man kann dort vieles finden, was Gesamtdeutschland geprägt hat. Das ist in Sachsen-Anhalt zu finden. Nicht nur Nebra, auch Bad Dürnberg und Naumburg und viele, viele Sachen, die das ausmachen.
6: Ja, Sachsen-Anhalt. Ich wohne ja in Sachsen-Anhalt, ist ja schön in Sachsen-Anhalt. Also mir gefällt's.
7: Die Menschen. Die Menschen einfach. Es ist eine schöne Gegend. Ja, würden wir immer wieder gerne herkommen.
8: Es ist meine Heimat. Dort geboren und dort leben wir.
6: So sieht das aus.
8: Im Harz. Und da wollen wir auch nicht weggehen. Und wir können uns auch nicht beklagen.
9: Was fällt mir ein zu Sachsen-Anhalt, ja. Alles in Ordnung soweit.

0: 2028 soll es soweit sein. Dann soll Karls Erlebnisdorf in Wernigerode eröffnen. Doch wenn man derzeitig nach Wernigerode fährt, befindet sich neben der Ausfahrt der Autobahn bereits ein Erlebnisstandort. Das ist Karls Pop-Up Festival. Von Mai bis Ende Oktober gibt es hier ein kleines Erlebnisdorf mit Attraktionen für die ganze Familie. Wer mag, kann sich mit vielen Köstlichkeiten von Karls verwöhnen lassen, denn im großen Eingangsbereich gibt es eine umfangreiche Palette mit Produkten aus dem Karls-Sortiment. Dazu gehört unter anderem auch die Marmeladenküche, bei der man live zusehen kann, wie die Erdbeeren im Glas landen.
1: Ja, hallo. Wir sind hier in der Marmeladenküche und hier wird unser leckerer Erdbeertraum gekocht. Und ich glaube, der ist in aller Munde, oder? Habt ihr doch bestimmt schon was von gehört, von unserem Erdbeertraum? Und der wird hier gekocht mit unseren eigenen Erdbeeren, die wir in Rövershagen ernten.
0: 500 Gläser werden hier pro Tag befüllt. Wenn das Team sich hier richtig eingespielt hat, kann diese Zahl sogar noch gesteigert werden. Für die Stadt Wernigerode gibt es hier sogar noch ein ganz besonderes Produkt.
2: Ich habe gestern ein neues Lieblingsprodukt entdeckt, und zwar, das war mir nicht bekannt, dass unser Manufakturenchef Robert Krohn hat für Wernigerode eigens eine Erdbeermarmelade-Edition entwickelt. Und da steht drauf Karls Erdbeertraum Wernigerode mit einem goldenen Etikett. Das fand ich schön.
0: Wer dann nach draußen geht, kann sich mit vielen Attraktionen den Tag versüßen. Ein breites Angebot gibt hier am Tag der Eröffnung bei bestem Wetter einen Grund zum Verweilen und Erleben. Dazu gehören nicht nur die Fahrgeschäfte, sondern auch Essensangebote sowie eine große Rutsche, die man schon aus der Ferne gut sehen kann.
3: Also ich bin begeistert. Ich bin erstmal begeistert über die Bautätigkeit, die hier Karls, also Herr Dahl mit seinem Team an den Tag gelegt hat. Das war schon rekordverdächtig. Die Baustelle an sich, natürlich auch die Erweiterung der Kreuzung hier direkt vor Wernigerode. Ich glaube, eine ganz wichtige Sache, die Verkehrssituation, aber das hat man hier schon ganz gut im Griff. Und wenn man die vielen glücklichen Gesichter der Kinder sieht und der Familien, dann ist man einfach auch nur selber glücklich und man muss sagen, ich glaube, wir haben alles richtig gemacht.
4: Ja, super. Wir haben natürlich tolles Wetter heute zur Eröffnung. Da bin ich glücklich. Und die Erwartungen waren natürlich, dass überhaupt Leute kommen oder ob

0: Kommen überhaupt Wernigeröder? Und ich bin total begeistert, so viele Wernigeröderinnen und Wernigeröder zu sehen. Wir hatten das alle nicht so erwartet, auch Robert Dahl nicht. Und es ist super besucht und für die ersten zwei Stunden so ein toller Ansturm, tolle Atmosphäre, tolles Wetter. Ich bin total begeistert.
1: Mich freut am meisten, dass eben, als ich auf die Uhr geguckt habe, um 13.15 Uhr, nachdem wir um 13 Uhr offiziell eröffnet haben, dass hier schon so viele Menschen waren. Weil ich hatte so gedacht, so Montagnachmittag, naja, wir haben das auch ein bisschen ja beabsichtigt, diesen Tag heute auf heute zu legen, damit wir nicht so ein Verkehrschaos erzeugen oder so. Wir hatten in der Vergangenheit da öfter mal Probleme, wenn wir das am Sonnabend oder so gemacht haben. Und jetzt ist es heute am Montag und so kann sich das so ein paar Tage, glaube ich, ganz gut einrufen.
2: Gerade die Verkehrssituation scheint hier ein wichtiges Thema zu sein. Das Pop-Up-Festival soll unter anderem dafür als Testlauf dienen. Zum Montagnachmittag, circa um 13 Uhr, ist der Verkehr noch ruhig. Dennoch beschäftigt die Situation die Anwohnenden, wie der Verkehr sich mit einem größeren Erlebnisdorf entwickeln wird. Trotzdem sind die ersten Eindrücke gut und wecken freudige Erwartungen an das fertige Karls-Erlebnisdorf.
3: Ja, erstmal informativ. Wir gucken gerade durch und schauen mal, was es so gibt.
4: Ich kenne Karls Erdbeerhof schon von der Ostsee. Ich denke, es ist eine Bereicherung für die Region. Ich freue mich, dass Sie hier sind. Und ich werde das auch oft in Anspruch nehmen hier unten. Auch mit meinen Enkelkindern. Wenn ich was Einfaches haben möchte, dann gehe ich in den Supermarkt. Aber wenn ich was Besonderes möchte, gehe ich hierher. Dann bezahle ich auch ein bisschen mehr.
5: Gucken, wie das die Stadt so aufnimmt. Ne? Es ist ja jetzt nur ein kleines Pop-up. Und ja, mal gucken, wie es denn nachher größer wird. Wegen dem ganzen Verkehrschaos und alles. Müssen wir erst mal schauen.
3: Ich wohne gegenüber. Wir werden sehen, ob es mich stört. Ich bin noch aufs Verkehrskonzept gespannt.
2: Das Pop-Up-Festival bietet also eine gute Möglichkeit, die Besonderheiten des Standorts schon einmal im kleineren Maßstab zu testen. Schließlich soll der Betrieb mit der Stadt Wernigerode gemeinsam und reibungslos verlaufen. Circa 5 Monate wird man mit der kleinen Version des Erlebnisdorfes die Entwicklung beobachten und später auswerten können.
0: Ja, das müssen wir jetzt ja ausprobieren, deswegen machen wir ja diese Entwicklungsphase, um auch heute ein bisschen zu sehen, wie läuft das mit den Parkplätzen, wie läuft das mit dem Ausfahren und Auffahren. Aber man kann jetzt schon erkennen, dass es eigentlich keine Stausituationen gibt. Es läuft noch sehr ruhig ab, aber wir werden das jeden Tag beobachten und wollen natürlich immer optimieren. Deswegen machen wir das auch.
6: Also ich muss sagen, auch da ist Karls sehr professionell. Man testet den Standort mit seinen Besonderheiten, vielleicht auch seinen Schwierigkeiten. Am grünen Tisch, am Reißbrett kann man vieles bedenken, aber die Praxis ist dann manchmal noch anders. Und insofern ist das hier ein Testlauf, auch für den größeren Park und wie gesagt, sehr professionell, sehr gut gemacht. Wir werden uns dann bei der größeren Planung auf die gemachten Erfahrungen stützen und natürlich das Bauverfahren relativ schnell durchziehen, sodass wir dann hier auch das größere Karls-Erlebnisdorf bekommen.
2: Im nächsten Jahr soll es so richtig losgehen. Im Frühjahr 2028 soll Karls-Erlebnisdorf eröffnen. 200 bis 300 Arbeitskräfte sollen dann für unvergessliche Momente sorgen. Und bis dahin können die Gäste von Wernigerode, zumindest bis Ende Oktober, Karls Pop-Up-Festival besuchen, um sich selbst schon einmal einen kleinen Eindruck zu verschaffen.

0: Herzlich willkommen zu Ticket, dem Kulturtelegramm. Mitteldeutschland ist ein Ort des Bergbaus. Seien es die 825 Jahre Geschichte des Kupferschieferbergbaus im Mansfeldischen oder die über 150 Jahre Geschichte des Braunkohlenabbaus im Bitterfelder Revier. Während die einen stets darauf verweisen, dass in der Historie der Bergmann im 30 cm hohen Flöz mit Schlägeln und Eisen arbeiten musste, sind die anderen stolz auf Gigantomanie. Über welche Riesen wir reden, das wollen wir Ihnen heute zeigen. Also kommen Sie mit und Glück auf!
1: In Mitteldeutschland wird bereits seit dem späten 17. Jahrhundert Braunkohle abgebaut. Die erste urkundlich belegte Kohlegrube im mitteldeutschen Raum entstand 1698.

1990 in der Nähe von Braunspetra, südlich von Halle. Der große industrielle Abbau im Tagebau begann schließlich Mitte des 19. Jahrhunderts. Riesige Tagebaue wie hier Golpa Nord entstanden und auch die Maschinen, die tonnenweise die Braunkohle aus dem Boden holten, standen diesen Ausmaßen in nichts nach. Bestaunen kann man diese in Ferropolis, der Stadt aus Eisen vor den Toren Gräfenhainichens.

0: Ich bin mit Janine Schaaf verabredet. Sie ist seit 2008 Mitarbeiterin in dieser außergewöhnlichen Stadt aus Eisen und kümmert sich um alles, was mit Events zusammenhängt. Da drängt sich mir eine Frage auf. Ferropolis, Stadt aus Eisen. Aber wo bin ich denn nun eigentlich? In einem Museum oder wir hören es in einer Event-Location?
1: Also es ist eigentlich gar nicht so leicht zu beantworten, aber wir sind in einem Freilichtmuseum und dieses Freilichtmuseum wandelt sich im Sommer immer in eine Event-Location. Und darüber sind wir sehr froh, dass wir den Museumsbetrieb ein bisschen aufpeppen können mit dem Event-Charakter, den man hier gut erleben kann. Aber Sie haben recht, Sie können natürlich jeden Tag im Jahr herkommen. Auch im Winter sind wir ein ganz tolles Freilichtmuseum. Nochmal eine ganz andere Atmosphäre als im Sommer natürlich bei den Großveranstaltungen.
0: Eine solche Großveranstaltung steht bei unseren Dreharbeiten unmittelbar bevor. Ende Mai 2026 startete und endete in Ferropolis der Neuseenmann-Triathlon mit über 3.300 Teilnehmern. Am Freitag vor dem großen Event sind die Aufbauarbeiten im vollen Gang und verändern den Ort höher und sichtbar.
2: Es ist ein wichtiges Anliegen, die Historie zu bewahren, in der Gegenwart zu zeigen und für die Zukunft zu erhalten. Aber die Zeiten ändern sich. Wie schafft ihr denn diesen Spagat?
1: Also wir wollen natürlich auch junge Leute ansprechen. Wir wollen Oma und Opa, die mit ihrem Enkel ankommen, ansprechen. Und das wichtigste Instrument dabei ist natürlich, gute Bilder zu produzieren, die man auf Social Media zeigt. Das ist heutzutage sehr wichtig. Und den jungen Leuten hier auch was mitzugeben. Also wir haben eine App entwickelt, wo man Zeitzeugen tatsächlich erzählen hören kann. Wir haben ein Schülerlabor, wo experimentiert wird, wo man aber auch den Festivalcharakter ein bisschen spürt. Kohlekompass nennt sich das. Also das heißt, man hat wirklich mit Braunkohle zu tun. Und wirft dann aber auch wie auf einem ganz normalen Festival-Campingplatz ein paar Dosen umher. Also wir versuchen immer den Spagat auch an die jungen Leute weiterzugeben, den wir hier versuchen zu demonstrieren.
0: Blicken wir zurück. Hier, wo heute idyllisch der Kreminer See liegt, stand einst das Dorf Kremin. 1982 musste es dem Ausbau des Braunkohlentagebaus Golpa Nord weichen. Dazu wurden die Häuser abgetragen und die Einwohner umgesiedelt. Der letzte Gottesdienst fand in der Kirche am 9. August 1981 statt. Die Sprengung der Kirche erfolgte am 22. Juli 1982. Seit am 27. Juli 1964 der allererste Zug mit Braunkohle den Tagebau verlassen hatte, fraß dieser ein gigantisches Loch immer weiter in die Landschaft. Doch auch hier waren die Bodenschätze endlich. Und dies, gemeinsam mit der politischen Wende, führte zu einem Strukturumbruch. Von einst 60.000 Arbeitsplätzen verblieben am Ende 3.000 und der ganze Industriezweig drohte spurlos zu verschwinden. Doch im Bauhaus Dessau entstand die Idee eines industriellen Gartenreiches der Stadt aus Eisen. Und bereits am 14. Dezember 1995 wurde damals das Ortsschild Ferropolis enthüllt.
2: Was glauben Sie denn, woher nimmt denn Ferropolis seine Faszination für die Besucher?
1: Also die Faszination für Besucher ist natürlich, wenn man sich hier umguckt, die Einzigartigkeit der Lage. Wir sind eine Halbinsel und auf dieser Halbinsel sieht man diese wahnsinnig tollen, wahnsinnig schönen Tagebau-Großgeräte. Die machen erstmal was her, wenn man schon alleine einmal nach oben guckt. Das ist es tatsächlich. Die Höhe, die Masse und die Weite in dieser schönen Natur, die von Menschenhand geschaffen wurde, einst im Tagebau. Das ist es, glaube ich, was die Kombination ausmacht.
2: Und Hand aufs Herz, was fasziniert Sie persönlich am meisten?
1: Also tatsächlich habe ich mich auch in diesen rostigen Charme hier verliebt, als ich das erste Mal vor so 18 Jahren, glaube ich, hier war, habe ich nach oben geguckt und dachte, Mist, hier komme ich irgendwie nicht mehr weg. Also es war Liebe auf den ersten Blick.

0: Tatsächlich ist es beeindruckend, vor solchen metallenen Riesen zu stehen. Die größte Maschine ist dabei Medusa, ein Absetzer, der 1959 im VEB-Förderanlagen Köthen gebaut wurde. Bei einer Höhe von 36 Metern und einer Breite von 102 Metern bringt die Anlage 1200 Tonnen auf die Waage und wurde einst von 5 bis 7 Personen bedient. Ein Absetzer verkippte den per Eisenbahn antransportierten Abraum in der ausgekohlten Grube und an den Böschungen. Medusa war einst neben dem Tagebau Golpa Nord auch im Tagebau Muldenstein im Einsatz. Besucher können diese Anlage auch betreten. Ein Fahrstuhl sichert die Zugänglichkeit auch für Ältere oder Menschen mit einer körperlichen Beeinträchtigung. Den Blick sozusagen in den Bauch des Riesen sollte man nicht versäumen. 4 weitere Anlagen komplettieren das Besuchserlebnis. Der Eimerkettenbagger Mad Max, 27,6 Meter hoch, 79,2 Meter breit und 1250 Tonnen schwer. Er konnte mit seinen 40 riesigen Eimern 1920 Kubikmeter Kohle oder Abraum pro Stunde fördern. Der Raupensäulenschwenkbagger Mosquito, 27,2 Meter hoch und 67,1 Meter breit, der wegen seiner häufigen Umsetzungen in verschiedene Tagebaue unter Bergleuten auch das Rennpferd genannt wurde. Der Schaufelradbagger Big Wheel, 31 Meter hoch und 74,5 Meter breit, 1718 Tonnen schwer, und der mit 30 Metern Höhe und 125 Metern Länge größte Absetzer Gemini. Das rund 2000 Tonnen schwere Tagebau-Großgerät wird instand gesetzt, da tragende Schwellen erneuert werden müssen. Die Arbeiten sichern den langfristigen Erhalt des Absetzers, der für die Zeit der Sanierung für die Besucher allerdings nicht begehbar ist. Wer Ferropolis besucht, der kann sich anschließend vorstellen, wie Braunkohle abgebaut wurde. Aber kann man denn noch mehr erleben?
1: Ja, na klar, die Braunkohle musste ja auch irgendwie hin und irgendwie musste da Strom draus erzeugt werden. Deswegen sind wir besonders froh, dass auch das Kraftwerk Czornowitz jetzt zu unserem Standort dazugehört und wir auch im Kraftwerk tatsächlich zeigen können, wie die Kohle verstromt wurde und wir endlich eine Einheit bilden können für die Touristen und denen das zeigen können. Weil Sie haben recht, man kann das wirklich sich schwer vorstellen, wie aus so einer Kohle wirklich mal Strom aus der Steckdose kam.
0: Wir schauen uns kurz in der Ausstellung um. Werkzeuge zeigen, dass neben der Kraft der riesigen Maschinen auch die menschliche Kraft notwendig war, um der Natur ihre Schätze zu entreißen. Nicht umsonst hieß es humorvoll: Der Bergmann hat 4 Feinde: Frühling, Sommer, Herbst und Winter. In der Ausstellung wird auch anhand vieler Fotos der Arbeitsalltag gezeigt. Technische Anlagen zeigen auch, welcher immense Strombedarf erforderlich war, um die Bagger und Absetzer zu betreiben. Diesen Strombedarf zu schalten und zu steuern, war die Aufgabe dieser fast antik anmutenden Einrichtungen.
2: Ja, wir hören es, das nächste Highlight startet sozusagen in Stunden. Aber welche Höhepunkte gibt es denn noch im Jahr 2026?
1: Also wir haben natürlich unsere Musik-Highlights, wir haben elektronische Musik, wir haben Deutschrap mit dem Hive und dem Splash zu bieten. Wir haben aber auch was für die ganze Familie, nämlich unsere Pyro-Games. Das ist wirklich ein Highlight, da sitzt man hier in der Arena und sieht die Feuerwerke in den Himmel mit Musik konzipiert steigen. Und wir haben was ganz Tolles, Spannendes jetzt im Sommer, nämlich unser Vanlife-Event. Das heißt eine Campingmesse, wo man sich mal angucken kann, was macht eigentlich der neben mir? Wie hat der seinen Van ausgebaut? Oder vielleicht auch einfach ganz neues Material entdeckt, was man für den eigenen Campingurlaub noch braucht.
0: Wir wollen nicht vergessen zu erwähnen, dass dieser besondere Ort auch für einen besonderen Anlass genutzt werden kann. In der Schaltwarte können sich Brautpaare auch offiziell das Jawort geben. Zum Band aus Eisen kommt hier also auch das Band der Liebe.

Wer vor diesen Wunderwerken der Ingenieurkunst steht, der fühlt sich ganz schön klein. Aber der Eindruck, den die fünf Anlagen hinterlassen, der ist gewaltig. Das können wir am Fernsehbildschirm gar nicht vermitteln, da hilft nur ein persönlicher Besuch. Also, holen Sie sich Ihr Ticket und planen Sie einen Besuch in dieser Stadt aus Eisen. Es lohnt sich.

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Am 12. Juni 2026 fand die Einweihung des Neubaus der Forstwirt- und Revierjägerlehrstätte des Forstamtes Süd des Landes Sachsen-Anhalt in Oberstdorf statt. Zahlreiche Gäste hatten sich auf dem Weg in den Sangerhäuser Ortsteil gemacht. Unter anderem auch die Landtagsabgeordneten Kerstin Eisenreich und Matthias Redlich sowie Landrat André Schröder.

0: Nach der musikalischen folgte die Begrüßung in Worten durch den noch neuen Forstamtsleiter Johannes Brodowski. Er konnte das Wort zugleich an den Ehrengast Gerd Zender, Staatssekretär im Ministerium für Wirtschaft, Tourismus, Landwirtschaft und Forsten des Landes Sachsen-Anhalt, übergeben.
1: Weiß Herr Koth, ich kann mich noch daran erinnern, als ich das erste Mal hier war in meiner Funktion, haben Sie mir denn dann sozusagen den Vorgänger des Gebäudes gezeigt. Das war schon gruselig und desto mehr ist es jetzt schön, dass wir heute die Übergabe auch durchführen können. Und eins ist mir auch ganz wichtig, als der jetzige Ministerpräsident Sven Schulz und damalige Forstminister und ich das Amt antraten, da waren für uns zwei Dinge wichtig. Einmal die Ausbildung der jungen Kollegen, Kolleginnen, die sozusagen dann irgendwann in Funktion treten. Wir haben hier einen jungen Mann kennengelernt, Kurz, der auch den Betrieb nunmehr leitet. Aber auch, und das war uns auch ganz wichtig, dass wir hier mit dem Holz eine Materie haben, mit der man arbeitet, die man verwertet, dass es ein Produkt ist, der nicht einfach nur im Wald davor lebt, sondern ganz einfach auch damit eine Verwertung stattfindet. Und deswegen ist es mir auch umso wichtiger, in der Kombination, und das wird hier im Forstbetrieb Süd ganz besonders gemacht, in Kombination mit dem Thema Holzverwertung und in Kombination mit der Ausbildung, hat es mich dann besonders gefreut, auch hier zu sein. Und ich denke, Holz ist auch ein wichtiger Beitrag im Rahmen des Klimawandels, des Bindens auch von CO2-Stoffen. Und deswegen ist es ganz wichtig, dass Holz verwertet wird und Holz auch gebraucht wird, denn es wächst immer wieder nach.
0: Auch Landrat André Schröder zeigte sich begeistert.
2: Diese Investition hier, ich weiß nicht, ob ich petzen darf, sind etwas mehr als 2,5 Millionen. Diese Investition hier ist nicht nur Wertschöpfung bei uns im Landkreis, also damit Wertschöpfung im ländlichen Raum. Es ist vor allen Dingen ein klares Standortbekenntnis. Es werden 21.000 Hektar Wald bewirtschaftet hier, allein im Forstamtsbereich. Aber im Landkreis ist jeder vierte Quadratmeter Wald. Das heißt, 26% der gesamten Landkreisfläche Mansfeld-Südharz, die übrigens etwa doppelt so groß ist wie Berlin, besteht aus Wald. Und die Wichtigkeit von Holz und Wald ist ja vom Staatssekretär schon ausreichend benannt worden und Sie alle sind ja vom Fach und wissen das. Es freut mich also sehr, dass wir hier endlich diesen Standort und so ein bisschen heute Erntetag haben und diesen Standort freigeben können. Ich bin auch neugierig, was innen daraus geworden ist und jetzt weiß ich nicht, ob ich meinen nachfolgenden Rednern vorgreife, aber 2,5 Millionen, das ist ein Holzbauwerk. Es ist eine Solaranlage auf dem Dach, es ist eine Hackschnitzelanlage für modernes Heizen verarbeitet. Das heißt, es ist auch ein modernes Bauwerk geworden und es bietet Platz für mehrere Lehrlinge, Azubis, 15, hauptsächlich Forstwirte, aber auch Revierjäger sind ja dabei. Also es ist auch ein Lehrbetrieb, eine Lehrstätte.
0: Nachdem der Staatssekretär Herrn Brodowski den symbolischen Schlüssel für das Gebäude übergeben hatte und auch ein Gruppenfoto gemacht war, würdigte der Forstbetriebschef noch einmal die Verdienste seines Vorgängers Holger Koth, der sich unlängst in den Ruhestand verabschiedet hatte.
3: Die Hauptrolle liegt aber nicht bei mir, bei dieser wirklich schönen Sache hier, sondern letztendlich muss man sagen, ganz wesentlich ist das Holger Koths Anstreben mit gewesen. Die Zeit von Corona wurde mitgenutzt, aber ohne seine wirklich engagierte Arbeit, sein Herzblut, vor allen Dingen auch für die Waldarbeit, weil er selber ein Waldarbeiter war, wäre dieses Gebäude sicherlich so hier nicht und das muss man auch entsprechend honorieren. Im Wesentlichen war es er auch gewesen, der die Ausbildung der Revierjäger im Land mit ins Leben gerufen hat und auch einer der Ersten, der diese Leute auch wirklich auf der Fläche so eingesetzt hat, dass es für den Wald am besten ist. Also auch da gehören die Lorbeeren nicht zu mir, sondern woanders hin.
0: Nun war Gelegenheit, die neue Ausbildungsstätte in Augenschein zu nehmen. Von den modernen Gruppenarbeitsplätzen bis hin zur Kettensägenwaschmaschine. Der langjährige Ausbilder Andreas Walter führte die Gäste mit Freude in jeden Raum.
4: Das ist alles nach der neueste Stand zeitgemäß, sage ich mal so. Ich habe ja fast 30 Jahre in diesem alten Gebäude gelehrt, sage ich mal so. Und das ist jetzt hier was Neues aus dem
5: Goldstandard,
4: so könnte man sagen. Ist perfekt eigentlich für uns. Ja, für die Ausbildung, die Jungs fühlen sich wohl, die Mädels fühlen sich wohl. Wir fühlen uns wohl als Ausbilder, wir haben alles, was wir brauchen hier. Das ist ein super. Und ja, heute kann man sich freuen, den Beruf zu lernen. Ja.
0: Wie wird man denn Forstwirt? Wie bewirbt man sich?
4: Man bewirbt sich in unserem Betreuungsforstamt für eine Ausbildung. Das ist meistens Ende des Jahres. Anfang des Jahres kann man sich da bewerben. Dann ist ein Auswahlgespräch, Auswahltest. Und wenn man Glück hat, wird man genommen. Ja. Wir haben 6 Ausbildungsplätze jedes Jahr zu vergeben. Da ist für jeden was dabei eigentlich.
0: Und können die anschließend auch in Sachsen-Anhalt weiterarbeiten?
4: Die können unbedingt in Sachsen-Anhalt weiterarbeiten. Die 2 Betriebe, Landesforstbetrieb und LZW, Landeszentrum Wald, suchen händeringend Nachwuchs.
0: Wir haben jetzt schon mehrmals gehört, Sie sind eigentlich der Verursacher hier der Sache.
5: Nein.
0: Sind Sie jetzt ein bisschen stolz?
5: Ich freue mich zumindest, dass es geklappt hat und dass es jetzt in Nutzung geht. Und,
0: auch ja, wenn Sie selber jetzt nicht mehr hier so vor Ort sind, aber...
5: Ja, das hat ja damit nichts zu tun. Also ich bin kein direkter Ausbilder. Ausgebildet muss ich auch nicht mehr werden, das war vorher klar. Aber es gehörte zu meinem damaligen Verantwortungsbereich und ja, insofern ja, war es meine Arbeit.
0: Ist schön geworden, oder?
5: Ja, sehr schön. Ich denke, das setzt Maßstäbe im Land, also im Landesforstbetrieb, aber auch im Land insgesamt, wo der Holzbau noch nicht so entwickelt ist, kann man das immer wieder als Beispiel dann auch mal vorweisen, als Forstwirtschaft, dass nachhaltiges Bauen und nachhaltiges Wirtschaften im Wald und auch in der Ausbildung eine gute Sache ist.
6: Also ich freue mich sehr, dass wir hier im südlichen Teil Sachsen-Anhalts jetzt auch einen Lehrbetrieb haben, vor allem so einen modernen Lehrbetrieb. In der Werkstatt konnte man eben eine Mischung aus Motorsägen und Freischneidern mit Akku beziehungsweise auch ganz klassisch Benzinbetrieben sehen. Das heißt also, hier wird auch mit der modernen Technik gearbeitet und wir freuen uns über all die Lehrlinge, die hier durchlaufen und dann vor allen Dingen im Wald bei uns hier in Sachsen-Anhalt tätig werden. Und wir Privatwaldbesitzer sind freuen uns über jeden, dem wir dann auch später in unseren Waldflächen Arbeit bieten können. Und insofern beglückwünsche ich den Landesforstbetrieb für dieses doch sehr schöne Gebäude.
0: So, ja, schönen guten Tag. Wir haben hier den Fachmann himself für ein schönes Wildessen. Was haben Sie denn in den Töpfen heute?
7: Heute gibt es aus dem Wald Wildjägerpfanne, Wildhappen, Wildgulaschsuppe und auch belegte Brötchen mit Wildwurst und auch kurz gebratene Wildfleischspieße. Wir wünschen alle guten Appetit.

Königliches Wetter herrschte in Sangerhausen. So verwandelte sich am 13. Juni das Europa-Rosarium bei strahlendem Sonnenschein in eine riesige Open-Air-Bühne. Tausende Besucher strömten in die größte Rosensammlung der Welt, um das 49. Berg- und Rosenfest zu feiern. Zum ersten Mal fand das Event am selben Tag wie die beliebte Nacht der 1000 Lichter statt. Schon am Vormittag lag nicht nur der Duft von Millionen Rosenblüten in der Luft, sondern auch handgemachte Live-Musik in jeder Ecke, wie hier die Original-Salzbacher Musikanten.

0: Neben zünftigen Rhythmen bot der Samstagnachmittag einen weiteren optischen Höhepunkt. Beim Majestätentreffen flanierten die Hoheiten bei bestem Sommerwetter durch die prachtvolle Parkanlage. Zur neuen Rosenkönigin wurde Maike die Erste gekrönt. Ihr zur Seite steht ab sofort die frisch eingeführte Rosenprinzessin Amy Melina. So feierte man noch bis tief in die Nacht hinein, denn am Abend begann dann ja noch die Nacht der 1000 Lichter.
1: 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Am 26. Juli um 17 Uhr beginnt ein Orgelkonzert mit Kirchenmusikdirektor Thomas Ennenbach in der Marktkirche St. Andreas in der Lutherstadt Eisleben. Thema Giganten des Barocks, Bach und Händel sowie Verehrer. Der Eintritt kostet 10 Euro im Vorverkauf. Schüler bis 18 Jahre brauchen nichts bezahlen. Am 27. Juni wird in der Zeit von 9.30 Uhr bis 18 Uhr zum Tag der Berg- und Hüttenleute an den Schmidtschacht Helbra eingeladen. Im Rahmen der Ehrenamtswürdigung wird der Ottilienpreis 2026 Starke Frauen am 28. Juni ab 16 Uhr in der Klosterkirche St. Marien Widerstedt feierlich verliehen.

0: Es ist heiter bis wolkig und im Tagesverlauf treten lokal Schauer und Gewitter mit Starkregen auf. Hagel- und Sturmböen können auftreten und örtlich auch Unwetter. Die Höchstwerte erreichen 32 bis 35 Grad, der Wind weht mäßig aus West. In der Nacht zum Sonntag ist es wechselnd bewölkt und anfangs fallen örtlich noch Schauer und Gewitter. Später wird es niederschlagsfrei. Die Tiefstwerte sinken auf 19 bis 16 Grad, der Wind weht schwach aus West. Der Sonntag wird heiter, nur vereinzelt treten Schauer auf. Die Maximalwerte erreichen 29 bis 32 Grad, der Wind weht schwach bis mäßig aus Nord. In der Nacht zum Montag ist es meist gering bewölkt und niederschlagsfrei. Die Minimumwerte sinken auf 17 bis 13 Grad, dabei weht schwacher Wind aus unterschiedlichen Richtungen. Der Montag wird teils heiter, teils wolkig und meist niederschlagsfrei. Die Maximalwerte erreichen 30 bis 32 Grad, der Wind weht schwach bis mäßig aus Nordost.
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0: Um 11 Uhr waren es 32 Grad, die Luftfeuchtigkeit betrug 35% und der Luftdruck 1016 Hektopascal.
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0: Strahlender Sonnenschein, gute Stimmung und viele Gäste. Mit der offiziellen Eröffnung hat am Freitag der 24. Sachsen-Anhalt-Tag in Bernburg begonnen. Bis Sonntag präsentierte sich das ganze Land mit Kultur, Tradition und kulinarischen Angeboten. Aber gerade neben der Musik, Kultur und den zahlreichen Angeboten stand am ersten Tag des Sachsen-Anhalt-Tages auch das Ehrenamt im Mittelpunkt, nämlich um 18 Uhr beim Empfang der Landesregierung im Theater Bernburg. Nach der Begrüßung seitens der Oberbürgermeisterin von Bernburg, Dr. Silvia Risto, und dem Ministerpräsident des Landes Sachsen-Anhalt, Sven Schulze, zeichnete der Ministerpräsident, den Peißener Ortswehrleiter Mike Hammermann, mit dem silbernen Brandschutz- und Katastrophenschutz-Ehrenzeichen aus.
1: Persönlich nochmal Ihnen danken. Ich weiß ja, dass Ihre gesamte Familie in der Feuerwehr ist. Ne? Silberne Brandschutz- und Katastrophenschutz-Ehrenzeichen am Bande Magdeburg, Juni 2026, der Ministerpräsident des Landes Sachsen-Anhalt, Sven Schulze.

Mit der Auszeichnung wurde sein langjähriger Verdienst im Brand- und Katastrophenschutz gewürdigt. Die Ehrung unterstreicht die wichtige Rolle, die die ehrenamtlichen Einsatzkräfte für die Sicherheit der Menschen in Sachsen-Anhalt leisten. Im Übrigen, verliehen wird dieses Ehrenzeichen nur an Personen, welche 25 Jahre aktiv pflichttreuen Dienst in der Feuerwehr, dem Katastrophenschutz oder anerkannten Hilfsorganisationen geleistet haben. Eigentlich sollte die Vergabe der Auszeichnung geheim bleiben, wurde aber durch eine vortagige Zeitungsausgabe veröffentlicht. Dennoch gelang die Übergabe so wie der Abend. Mit einer musikalischen Umrahmung ließ man den Abend dann ausklingen. Wie der Sachsen-Anhalt-Tag am Tageslicht aussah, sowie die Stimmung und Meinungen, welche wir am 6. Juli einfingen, präsentieren wir Ihnen in der nächsten Sendung von RBW Aktuell.

0: Der 24. Sachsen-Anhalt-Tag in Bernburg war ein Fest der Begegnung, der Regionalität und der guten Stimmung. An drei Tagen strömten rund 150.000 Besucherinnen und Besucher in die Stadt und erlebten ein abwechslungsreiches Programm aus Musik, Kultur und Tradition. Überall in den Straßen herrschte eine fröhliche und friedliche Atmosphäre, die den besonderen Charakter des größten Landfestes Sachsen-Anhalts eindrucksvoll unterstrich. Besonders beliebt waren die zahlreichen Stände und Präsentationsflächen, auf denen sich Städte, Landkreise, Vereine und Initiativen aus dem ganzen Bundesland präsentierten. Hier entdeckten die Gäste regionale Besonderheiten, kamen mit engagierten Ehrenamtlichen ins Gespräch und erlebten die Vielfalt Sachsen-Anhalts hautnah. Wir fragten außerdem rum, an was denken Sie, wenn Sie Sachsen-Anhalt hören? Wobei wir ein ordentliches Sortiment an Eindrücken sammeln konnten.
1: Dazu fällt mir ein, dass es meine Heimat ist. Ich bin in Sachsen-Anhalt aufgewachsen und groß geworden. Ich würde auch immer hier bleiben. Wir sind vom Europa-Rosarium Sangerhausen und das ist einfach das Schönste mit an Sachsen-Anhalt, unsere größte Rosensammlung der Welt.
2: Schöne Region, nette Leute und ein unheimlich schöner Ort zum Wohlfühlen.
3: Wir kommen aus Sachsen-Anhalt, das Heimat. Ist unsere Heimat.
4: Jo, ja. Heimat. Viel Grün.
3: Gesunde Chemie, tolle Hochschulen, nette Menschen.
4: FCM? Nur?
3: Ja, gut.
0: Die Aussteller zeigten eindrucksvoll, was ihre Heimat ausmachte. Von touristischen Angeboten über kulturelle Projekte bis hin zu regionalen Produkten und Vereinsarbeit. Viele Besucher nutzten die Gelegenheit, neue Ausflugsziele kennenzulernen und mehr über die Geschichte, Tradition und Zukunftsprojekte der Region zu erfahren. Die Stände luden außerdem mit abwechslungsreichen Mitmachangeboten, Informationsmaterialien und persönlichen Gesprächen zum Verweilen ein. Gerade dieser direkte Austausch machte den besonderen Reiz des Sachsen-Anhalt-Tages aus. Die Besucher erlebten, wie vielfältig und engagiert die Menschen in den einzelnen Regionen des Landes waren.
5: Heimat. Ich komme von hier, von daher, ja.
6: Als allererstes nette Menschen, fleißige Menschen, stolze Menschen und ein wirklich wunderschönes Bundesland, was mehr ist als das, was man manchmal so in den Medien außerhalb Sachsen-Anhalts aus uns macht.
7: Alte Architektur beispielsweise, weil ich persönlich komme jetzt aus Halle, ich studiere in Dessau Design und was ich schön finde, sind beispielsweise die Burg Giebigenstein, die wir haben. Es ist halt relativ alt, aber es sieht so schön aus. Ich bin da auch schon mal gewesen. Ja, also Besuch ist empfehlenswert. Oder halt auch einfach wie in Dessau das Bauhaus.
8: Es ist ein schönes, kleines Land und es gibt viel zu erkunden. Viele schöne Städte und Dörfer,
9: viele Burgen,
8: ja.
9: Sehr viele Sehenswürdigkeiten.
0: Neben den Präsentationen sorgten zahlreiche Bühnenprogramme, der traditionelle Festumzug mit rund 4000 Mitwirkenden, das gemeinsame Konzert von über 200 Spielleuten sowie die stimmungsvollen Lichtfahrten auf der Saale für unvergessliche Momente. Das Landesfest zeigte einmal mehr, wie stark der Zusammenhalt in Sachsen-Anhalt war und wie lebendig die Regionen des Landes ihre Identität präsentierten. Bernburg präsentierte sich dabei als weltoffene und gastfreundliche Gastgeberstadt und bot den idealen Rahmen für ein Wochenende voller Begegnung, Lebensfreude und regionaler Vielfalt. Mit vielen positiven Eindrücken endete ein Sachsen-Anhalt-Tag, der den Besucherinnen und Besuchern noch lange in Erinnerung bleiben dürfte.
10: Sachsen-Anhalt, ein wunderschönes Bundesland, oder? Naja, ich sag mal, die Geschichte Deutschlands hat in Sachsen-Anhalt viele Wurzeln. Also man kann dort vieles finden, was Gesamtdeutschland geprägt hat. Das ist in Sachsen-Anhalt zu finden. Nicht nur Nebra, auch Bad Dürnberg und Naumburg und viele, viele Sachen, die das ausmachen.
11: Ja, Sachsen-Anhalt. Ich wohne ja in Sachsen-Anhalt, ist ja schön in Sachsen-Anhalt. Also mir gefällt's.
12: Die Menschen einfach. Es ist eine schöne Gegend. Ja, würden wir immer wieder gerne herkommen.
13: Es ist meine Heimat. Dort geboren und dort leben wir.
11: So sieht das aus.
13: Im Harz. Und da wollen wir auch nicht weggehen. Und wir können uns auch nicht beklagen.
14: Was fällt mir ein zu Sachsen-Anhalt, ja.
11: Alles in Ordnung soweit.

0: 2028 soll es soweit sein. Dann soll Karls Erlebnisdorf in Wernigerode eröffnen. Doch wenn man derzeitig nach Wernigerode fährt, befindet sich neben der Ausfahrt der Autobahn bereits ein Erlebnisstandort. Das ist Karls Pop-Up-Festival. Von Mai bis Ende Oktober gibt es hier ein kleines Erlebnisdorf. Mit Attraktionen für die ganze Familie. Wer mag, kann sich mit vielen Köstlichkeiten von Karls verwöhnen lassen. Denn im großen Eingangsbereich gibt es eine umfangreiche Palette mit Produkten aus dem Karls-Sortiment. Dazu gehört unter anderem auch die Marmeladenküche, bei der man live zusehen kann, wie die Erdbeeren im Glas landen.
1: Ja, hallo. Wir sind hier in der Marmeladenküche und hier wird unser leckerer Erdbeertraum gekocht. Und ich glaube, der ist in aller Munde, oder? Habt ihr doch bestimmt schon was von gehört, von unserem Erdbeertraum? Und der wird hier gekocht mit unseren eigenen Erdbeeren, die wir in Rövershagen ernten.
0: 500 Gläser werden hier pro Tag befüllt. Wenn das Team sich hier richtig eingespielt hat, kann diese Zahl sogar noch gesteigert werden. Für die Stadt Wernigerode gibt es hier sogar noch ein ganz besonderes Produkt.
2: Ich habe gestern ein neues Lieblingsprodukt entdeckt, und zwar, das war mir nicht bekannt, dass unser Manufakturenchef Robert Krohn hat für Wernigerode eigens eine Erdbeermarmelade-Edition entwickelt. Und da steht drauf Karls Erdbeertraum Wernigerode mit einem goldenen Etikett. Das fand ich schön.
0: Wer dann nach draußen geht, kann sich mit vielen Attraktionen den Tag versüßen. Ein breites Angebot gibt hier am Tag der Eröffnung bei bestem Wetter einen Grund zum Verweilen und Erleben. Dazu gehören nicht nur die Fahrgeschäfte, sondern auch Essensangebote sowie eine große Rutsche, die man schon aus der Ferne gut sehen kann.
3: Also ich bin begeistert. Ich bin erstmal begeistert über die Bautätigkeit, die hier Karls, also Herr Dahl, mit seinem Team an den Tag gelegt hat. Das war schon rekordverdächtig. Die Baustelle an sich, natürlich auch die Erweiterung der Kreuzung hier direkt vor Wernigerode. Ich glaube, eine ganz wichtige Sache, die Verkehrssituation, aber das hat man hier schon ganz gut im Griff. Und wenn man die vielen glücklichen Gesichter der Kinder sieht und der Familien, dann ist man einfach auch nur selber glücklich und man muss sagen, ich glaube, wir haben alles richtig gemacht.
4: Ja, super. Wir haben natürlich tolles Wetter heute zur Eröffnung. Da bin ich glücklich. Und die Erwartungen waren natürlich, dass überhaupt Leute kommen oder kommen überhaupt Wernigeröder. Und ich bin total begeistert, so viele Wernigeröderinnen und Wernigeröder zu sehen. Wir hatten das alle nicht so erwartet, auch Robert Dahl nicht. Und es ist super besucht und für die ersten zwei Stunden so ein toller Ansturm, tolle Atmosphäre, tolles Wetter. Ich bin total begeistert.
2: Mich freut am meisten, dass eben, als ich auf die Uhr geguckt habe, um 13.15 Uhr, nachdem wir um 13 Uhr offiziell eröffnet haben, dass hier schon so viele Menschen waren. Weil ich hatte so gedacht, so Montagnachmittag, naja, wir haben das auch ein bisschen ja beabsichtigt, diesen Tag heute auf heute zu legen, damit wir nicht so ein Verkehrschaos erzeugen oder so. Wir hatten in der Vergangenheit da öfter mal Probleme, wenn wir das am Sonnabend oder so gemacht haben. Und jetzt ist es heute am Montag und so kann sich das so ein paar Tage, glaube ich, ganz gut einrufen.
0: Gerade die Verkehrssituation scheint hier ein wichtiges Thema zu sein. Das Pop-Up-Festival soll unter anderem dafür als Testlauf dienen. Zum Montagnachmittag, circa um 13 Uhr, ist der Verkehr noch ruhig. Dennoch beschäftigt die Situation die Anwohnenden, wie der Verkehr sich mit einem größeren Erlebnisdorf entwickeln wird. Trotzdem sind die ersten Eindrücke gut und wecken freudige Erwartungen an das fertige Karls Erlebnisdorf.
5: Ja, erstmal informativ. Wir gucken gerade durch und schauen mal, was es so gibt.
6: Ich kenne Karls Erdbeerhof schon von der Ostsee. Ich denke, es ist eine Bereicherung für die Region. Ich freue mich, dass Sie hier sind. Und ich werde das auch oft in Anspruch nehmen hier unten, auch mit meinen Enkelkindern. Wenn ich was Einfaches haben möchte, dann gehe ich in den Supermarkt. Aber wenn ich was Besonderes möchte, gehe ich hierher, dann bezahle ich auch ein bisschen mehr.
5: Gucken, wie das die Stadt so aufnimmt. Ne? Es ist ja jetzt nur ein kleines Pop-up und ja, mal gucken, wie es denn nachher größer wird, wegen dem ganzen Verkehrschaos und alles. Müssen wir erst mal schauen.
7: Ich wohne gegenüber, wir werden sehen, ob es mich stört. Ich bin noch aufs Verkehrskonzept gespannt.
0: Das Pop-Up-Festival bietet also eine gute Möglichkeit, die Besonderheiten des Standorts schon einmal im kleineren Maßstab zu testen. Schließlich soll der Betrieb mit der Stadt Wernigerode gemeinsam und reibungslos verlaufen. Circa 5 Monate wird man mit der kleinen Version des Erlebnisdorfes die Entwicklung beobachten und später auswerten können.
4: Ja, das müssen wir jetzt ja ausprobieren. Deswegen machen wir ja diese Entwicklungsphase, um auch heute ein bisschen zu sehen, wie läuft das mit den Parkplätzen, wie läuft das mit dem Ausfahren und Auffahren. Aber man kann jetzt schon erkennen, dass es eigentlich keine Stausituation gibt. Es läuft noch sehr ruhig ab. Aber wir werden das jeden Tag beobachten und wollen natürlich immer optimieren. Deswegen machen wir das auch.
3: Also ich muss sagen, auch da ist Karls sehr professionell. Man testet den Standort mit seinen Besonderheiten, vielleicht auch seinen Schwierigkeiten. Am grünen Tisch, am Reißbrett kann man vieles bedenken, aber die Praxis ist dann manchmal noch anders. Und insofern ist das hier ein Testlauf, auch für den größeren Park und wie gesagt, sehr professionell, sehr gut gemacht. Wir werden uns dann bei der größeren Planung auf die gemachten Erfahrungen stützen und natürlich das Bauverfahren relativ schnell durchziehen, sodass wir dann hier auch das größere Karls-Erlebnisdorf bekommen.
0: Im nächsten Jahr soll es so richtig losgehen. Im Frühjahr 2028 soll Karls-Erlebnisdorf eröffnen. 200 bis 300 Arbeitskräfte sollen dann für unvergessliche Momente sorgen. Und bis dahin können die Gäste von Wernigerode, zumindest bis Ende Oktober, Karls Pop-Up-Festival besuchen, um sich selbst schon einmal einen kleinen Eindruck zu verschaffen.

0: Herzlich willkommen zu Ticket, dem Kulturtelegramm. Mitteldeutschland ist ein Ort des Bergbaus. Seien es die 825 Jahre Geschichte des Kupferschieferbergbaus im Mansfeldischen oder die über 150 Jahre Geschichte des Braunkohlenabbaus im Bitterfelder Revier. Während die einen stets darauf verweisen, dass in der Historie der Bergmann im 30 cm hohen Flöz mit Schlägeln und Eisen arbeiten musste, sind die anderen stolz auf Gigantomanie. Über welche Riesen wir reden, das wollen wir Ihnen heute zeigen. Also kommen Sie mit und Glück auf!
1: In Mitteldeutschland wird bereits seit dem späten 17. Jahrhundert Braunkohle abgebaut. Die erste urkundlich belegte Kohlegrube im mitteldeutschen Raum entstand 1698 in der Nähe von Braunspetra, südlich von Halle. Der große industrielle Abbau im Tagebau begann schließlich Mitte des 19. Jahrhunderts. Riesige Tagebaue wie hier Golpa Nord entstanden und auch die Maschinen, die tonnenweise die Braunkohle aus dem Boden holten, standen diesen Ausmaßen in nichts nach. Bestaunen kann man diese in Ferropolis, der Stadt aus Eisen vor den Toren Gräfenhainichens.

0: Ich bin mit Janine Schaaf verabredet. Sie ist seit 2008 Mitarbeiterin in dieser außergewöhnlichen Stadt aus Eisen und kümmert sich um alles, was mit Events zusammenhängt. Da drängt sich mir eine Frage auf. Ferropolis, Stadt aus Eisen. Aber wo bin ich denn nun eigentlich? In einem Museum oder wir hören es in einer Event-Location?
1: Also es ist eigentlich gar nicht so leicht zu beantworten, aber wir sind in einem Freilichtmuseum und dieses Freilichtmuseum wandelt sich im Sommer immer in eine Event-Location. Und darüber sind wir sehr froh, dass wir den Museumsbetrieb ein bisschen aufpeppen können mit dem Event-Charakter, den man hier gut erleben kann. Aber Sie haben recht, Sie können natürlich jeden Tag im Jahr herkommen. Auch im Winter sind wir ein ganz tolles Freilichtmuseum. Nochmal eine ganz andere Atmosphäre als im Sommer natürlich bei den Großveranstaltungen.
0: Eine solche Großveranstaltung steht bei unseren Dreharbeiten unmittelbar bevor. Ende Mai 2026 startete und endete in Ferropolis der Neuseenmann-Triathlon mit über 3.300 Teilnehmern. Am Freitag vor dem großen Event sind die Aufbauarbeiten im vollen Gang und verändern den Ort höher und sichtbar.
2: Es ist ein wichtiges Anliegen, die Historie zu bewahren, in der Gegenwart zu zeigen und für die Zukunft zu erhalten. Aber die Zeiten ändern sich. Wie schafft ihr denn diesen Spagat?
1: Also wir wollen natürlich auch junge Leute ansprechen. Wir wollen Oma und Opa, die mit ihrem Enkel ankommen, ansprechen. Und das wichtigste Instrument dabei ist natürlich, gute Bilder zu produzieren, die man auf Social Media zeigt. Das ist heutzutage sehr wichtig. Und den jungen Leuten hier auch was mitzugeben. Also wir haben eine App entwickelt, wo man Zeitzeugen tatsächlich erzählen hören kann. Wir haben ein Schülerlabor, wo experimentiert wird, wo man aber auch den Festivalcharakter ein bisschen spürt. Kohlekompass nennt sich das. Also das heißt, man hat wirklich mit Braunkohle zu tun. Und wirft dann aber auch wie auf einem ganz normalen Festival-Campingplatz ein paar Dosen umher. Also wir versuchen immer den Spagat auch an die jungen Leute weiterzugeben, den wir hier versuchen zu demonstrieren.
0: Blicken wir zurück. Hier, wo heute idyllisch der Kreminer See liegt, stand einst das Dorf Kremin. 1982 musste es dem Ausbau des Braunkohlentagebaus Golpa Nord weichen. Dazu wurden die Häuser abgetragen und die Einwohner umgesiedelt. Der letzte Gottesdienst fand in der Kirche am 9. August 1981 statt. Die Sprengung der Kirche erfolgte am 22. Juli 1982. Seit am 27. Juli 1964 der allererste Zug mit Braunkohle den Tagebau verlassen hatte, fraß dieser ein gigantisches Loch immer weiter in die Landschaft. Doch auch hier waren die Bodenschätze endlich. Und dies, gemeinsam mit der politischen Wende, führte zu einem Strukturumbruch. Von einst 60.000 Arbeitsplätzen verblieben am Ende 3.000 und der ganze Industriezweig drohte spurlos zu verschwinden. Doch im Bauhaus Dessau entstand die Idee eines industriellen Gartenreiches der Stadt aus Eisen. Und bereits am 14. Dezember 1995 wurde damals das Ortsschild Ferropolis enthüllt.
2: Was glauben Sie denn, woher nimmt denn Ferropolis seine Faszination für die Besucher?
1: Also die Faszination für Besucher ist natürlich, wenn man sich hier umguckt, die Einzigartigkeit der Lage. Wir sind eine Halbinsel und auf dieser Halbinsel sieht man diese wahnsinnig tollen, wahnsinnig schönen Tagebau-Großgeräte. Die machen erstmal was her, wenn man schon alleine einmal nach oben guckt. Das ist es tatsächlich. Die Höhe, die Masse und die Weite in dieser schönen Natur, die von Menschenhand geschaffen wurde, einst im Tagebau. Das ist es, glaube ich, was die Kombination ausmacht.
2: Und Hand aufs Herz, was fasziniert Sie persönlich am meisten?
1: Also tatsächlich habe ich mich auch in diesen rostigen Charme hier verliebt, als ich das erste Mal vor so 18 Jahren, glaube ich, hier war, habe ich nach oben geguckt und dachte, Mist, hier komme ich irgendwie nicht mehr weg. Also es war Liebe auf den ersten Blick.
0: Tatsächlich ist es beeindruckend, vor solchen metallenen Riesen zu stehen. Die größte Maschine ist dabei Medusa, ein Absetzer, der 1959 im VEB-Förderanlagen Köthen gebaut wurde. Bei einer Höhe von 36 Metern und einer Breite von 102 Metern bringt die Anlage 1200 Tonnen auf die Waage und wurde einst von 5 bis 7 Personen bedient. Ein Absetzer verkippte den per Eisenbahn antransportierten Abraum in der ausgekohlten Grube und an den Böschungen. Medusa war einst neben dem Tagebau Golpa Nord auch im Tagebau Muldenstein im Einsatz. Besucher können diese Anlage auch betreten. Ein Fahrstuhl sichert die Zugänglichkeit auch für Ältere oder Menschen mit einer körperlichen Beeinträchtigung.

0: Den Blick sozusagen in den Bauch des Riesen sollte man nicht versäumen. 4 weitere Anlagen komplettieren das Besuchserlebnis. Der Eimerkettenbagger Mad Max, 27,6 Meter hoch, 79,2 Meter breit und 1250 Tonnen schwer. Er konnte mit seinen 40 riesigen Eimern 1920 Kubikmeter Kohle oder Abraum pro Stunde fördern. Der Raupensäulenschwenkbagger Mosquito, 27,2 Meter hoch und 67,1 Meter breit, der wegen seiner häufigen Umsetzungen in verschiedene Tagebaue unter Bergleuten auch das Rennpferd genannt wurde. Der Schaufelradbagger Big Wheel, 31 Meter hoch und 74,5 Meter breit, 1718 Tonnen schwer, und der mit 30 Metern Höhe und 125 Metern Länge größte Absetzer Gemini. Das rund 2000 Tonnen schwere Tagebau-Großgerät wird instand gesetzt, da tragende Schwellen erneuert werden müssen. Die Arbeiten sichern den langfristigen Erhalt des Absetzers, der für die Zeit der Sanierung für die Besucher allerdings nicht begehbar ist. Wer Ferropolis besucht, der kann sich anschließend vorstellen, wie Braunkohle abgebaut wurde. Aber kann man denn noch mehr erleben?
1: Ja, na klar, die Braunkohle musste ja auch irgendwie hin und irgendwie musste da Strom draus erzeugt werden. Deswegen sind wir besonders froh, dass auch das Kraftwerk Czornowitz jetzt zu unserem Standort dazugehört und wir auch im Kraftwerk tatsächlich zeigen können, wie die Kohle verstromt wurde und wir endlich eine Einheit bilden können für die Touristen und denen das zeigen können. Weil sie haben recht, man kann das wirklich sich schwer vorstellen, wie aus so einer Kohle wirklich mal Strom aus der Steckdose kam.
0: Wir schauen uns kurz in der Ausstellung um. Werkzeuge zeigen, dass neben der Kraft der riesigen Maschinen auch die menschliche Kraft notwendig war, um der Natur ihre Schätze zu entreißen. Nicht umsonst hieß es humorvoll: Der Bergmann hat 4 Feinde: Frühling, Sommer, Herbst und Winter. In der Ausstellung wird auch anhand vieler Fotos der Arbeitsalltag gezeigt. Technische Anlagen zeigen auch, welcher immense Strombedarf erforderlich war, um die Bagger und Absetzer zu betreiben. Diesen Strombedarf zu schalten und zu steuern, war die Aufgabe dieser fast antik anmutenden Einrichtungen.
2: Ja, wir hören es, das nächste Highlight startet sozusagen in Stunden, aber welche Höhepunkte gibt es denn noch im Jahr 2026?
1: Also wir haben natürlich unsere Musik-Highlights, wir haben elektronische Musik, wir haben Deutschrap mit dem Hive und dem Splash zu bieten. Wir haben aber auch was für die ganze Familie, nämlich unsere Pyro-Games. Das ist wirklich ein Highlight, da sitzt man hier in der Arena und sieht die Feuerwerke in den Himmel mit Musik konzipiert steigen. Und wir haben was ganz Tolles, Spannendes jetzt im Sommer, nämlich unser Vanlife-Event. Das heißt eine Campingmesse, wo man sich mal angucken kann, was macht eigentlich der neben mir? Wie hat der seinen Van ausgebaut? Oder vielleicht auch einfach ganz neues Material entdeckt, was man für den eigenen Campingurlaub noch braucht.
0: Wir wollen nicht vergessen zu erwähnen, dass dieser besondere Ort auch für einen besonderen Anlass genutzt werden kann. In der Schaltwarte können sich Brautpaare auch offiziell das Jawort geben. Zum Band aus Eisen kommt hier also auch das Band der Liebe.

Eindruck, den die fünf Anlagen hinterlassen, der ist gewaltig. Das können wir am Fernsehbildschirm gar nicht vermitteln, da hilft nur ein persönlicher Besuch. Also, holen Sie sich Ihr Ticket und planen Sie einen Besuch in dieser Stadt aus Eisen. Es lohnt sich.

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Am 12. Juni 2026 fand die Einweihung des Neubaus der Forstwirt- und Revierjägerlehrstätte des Forstamtes Süd des Landes Sachsen-Anhalt in Oberstdorf statt. Zahlreiche Gäste hatten sich auf dem Weg in den Sangerhäuser Ortsteil gemacht. Unter anderem auch die Landtagsabgeordneten Kerstin Eisenreich und Matthias Redlich sowie Landrat André Schröder.

0: Nach der musikalischen folgte die Begrüßung in Worten durch den noch neuen Forstamtsleiter Johannes Brodowski. Er konnte das Wort sogleich an den Ehrengast Gerd Zender, Staatssekretär im Ministerium für Wirtschaft, Tourismus, Landwirtschaft und Forsten des Landes Sachsen-Anhalt übergeben.
1: Meister Kot, ich kann mich noch daran erinnern, als ich das erste Mal hier war in meiner Funktion, haben Sie mir denn dann sozusagen den Vorgänger des Gebäudes gezeigt. Das war schon gruselig und desto mehr ist es jetzt schön, dass wir heute die Übergabe auch durchführen können. Und eins ist mir auch ganz wichtig, als der jetzige Ministerpräsident Sven Schulze und damalige Forstminister und ich das Amt antraten, da waren für uns zwei Dinge wichtig. Einmal die Ausbildung der jungen Kollegen, Kolleginnen, die sozusagen dann irgendwann in Funktion treten. Wir haben hier einen jungen Mann kennengelernt, Kurz, der auch den Betrieb nunmehr leitet. Aber auch, und das war uns auch ganz wichtig, dass wir hier mit dem Holz eine Materie haben, mit der man arbeitet, die man verwertet, dass es ein Produkt ist, der nicht einfach nur im Wald davor lebt, sondern ganz einfach auch damit eine Verwertung stattfindet. Und deswegen ist es mir auch umso wichtiger, in der Kombination, und das wird hier im Forstbetrieb Süd ganz besonders gemacht, in Kombination mit dem Thema Holzverwertung und in Kombination mit der Ausbildung, hat es mich dann besonders gefreut, auch hier zu sein. Und ich denke, Holz ist auch ein wichtiger Beitrag im Rahmen des Klimawandels, des Bindens auch von CO2-Stoffen. Und deswegen ist es ganz wichtig, dass Holz verwertet wird und Holz auch gebraucht wird, denn es wächst immer wieder nach.
0: Auch Landrat André Schröder zeigte sich begeistert.
2: Diese Investitionen hier, ich weiß nicht, ob ich petzen darf, sind etwas mehr als 2,5 Millionen. Diese Investition hier ist nicht nur Wertschöpfung bei uns im Landkreis, also damit Wertschöpfung im ländlichen Raum. Es ist vor allen Dingen ein klares Standortbekenntnis. Es werden 21.000 Hektar Wald bewirtschaftet hier, allein im Forstamtsbereich. Aber im Landkreis ist jeder vierte Quadratmeter Wald. Das heißt, 26% der gesamten Landkreisfläche Mansfeld-Südharz, die übrigens etwa doppelt so groß ist wie Berlin, besteht aus Wald. Und die Wichtigkeit von Holz und Wald ist ja vom Staatssekretär schon ausreichend benannt worden und Sie alle sind ja vom Fach und wissen das. Es freut mich also sehr, dass wir hier endlich diesen Standort und so ein bisschen heute Erntetag haben und diesen Standort freigeben können. Ich bin auch neugierig, was eben daraus geworden ist und jetzt weiß ich nicht, ob ich meinen nachfolgenden Rednern vorgreife, aber 2,5 Millionen, das ist ein Holzbauwerk. Es ist eine Solaranlage auf dem Dach, es ist eine Hackschnitzelanlage für modernes Heizen verarbeitet. Das heißt, es ist auch ein modernes Bauwerk geworden und es bietet Platz für mehrere Lehrlinge, Azubis, 15, hauptsächlich Forstwirte, aber auch Revierjäger sind ja dabei. Also es ist auch ein Lehrbetrieb, eine Lehrstätte.
0: Nachdem der Staatssekretär Herrn Brodowski den symbolischen Schlüssel für das Gebäude übergeben hatte und auch ein Gruppenfoto gemacht war, würdigte der Forstbetriebschef noch einmal die Verdienste seines Vorgängers Holger Kot, der sich unlängst in den Ruhestand verabschiedet hatte.
3: Die Hauptrolle liegt aber nicht bei mir, bei dieser wirklich schönen Sache hier, sondern letztendlich muss man sagen, ganz wesentlich ist das Holger Kots Anstreben mit gewesen. Die Zeit von Corona wurde mitgenutzt, aber ohne seine wirklich engagierte Arbeit, sein Herzblut, vor allen Dingen auch für die Waldarbeit, weil er selber ein Waldarbeiter war, wäre dieses Gebäude sicherlich so hier nicht und das muss man auch entsprechend honorieren. Im Wesentlichen war es er auch gewesen, der die Ausbildung der Revierjäger im Land ins Leben gerufen hat und auch einer der ersten, der diese Leute auch wirklich auf der Fläche so eingesetzt hat, dass es für den Wald am besten ist.

0: Also auch da gehören die Lorbeeren nicht zu mir, sondern woanders hin.
1: Nun war Gelegenheit, die neue Ausbildungsstätte in Augenschein zu nehmen. Von den modernen Gruppenarbeitsplätzen bis hin zur Kettensägenwaschmaschine. Der langjährige Ausbilder Andreas Walter führte die Gäste mit Freude in jeden Raum.
2: Das ist alles nachher neu. Es stand der Stand zeitgemäß, sage ich mal so. Ich bin ja, habe ja fast 30 Jahre in diesem alten Gebäude gelehrt, sage ich mal so. Und das ist jetzt hier was Neues aus dem Goldstandard, so könnte man sagen. Ist perfekt eigentlich für uns. Ja, für die Ausbildung. Die Jungs fühlen sich wohl, die Mädels fühlen sich wohl. Wir fühlen uns wohl als Ausbilder. Wir haben alles, was wir brauchen hier. Das ist ein super. Und ja, heute kann man sich freuen, hier den Beruf zu lernen. Ja.
3: Wie bewirbt man sich?
2: Man bewirbt sich in unserem Betreuungsforstamt für eine Ausbildung. Das ist meistens Ende des Jahres, Anfang des Jahres kann man sich da bewerben. Dann ist ein Auswahlgespräch, Auswahltest. Und wenn man Glück hat, wird man genommen. Ja. Wir haben 6 Ausbildungsplätze jedes Jahr zu vergeben. Da ist für jeden was dabei eigentlich.
3: Und können die anschließend auch in Sachsen-Anhalt weiterarbeiten?
2: Die können unbedingt in Sachsen-Anhalt weiterarbeiten. Die 2 Betriebe, Landesforstbetrieb und LZW, Landeszentrum Wald, suchen händeringend Nachwuchs.
3: Wir haben jetzt schon mehrmals gehört, Sie sind eigentlich der Verursacher hier der Sache.
4: Nein.
3: Sind Sie jetzt ein bisschen stolz?
4: Ich freue mich zumindest, dass es geklappt hat und dass es jetzt in Nutzung geht. Und,
3: auch ja, wenn Sie selber jetzt nicht mehr hier so vor Ort sind, aber...
4: Ja, das hat ja damit nichts zu tun. Also ich bin kein direkter Ausbilder. Ausgebildet muss ich auch nicht mehr werden, das war vorher klar. Aber es gehörte zu meinem damaligen Verantwortungsbereich und ja, insofern war es meine Arbeit.
3: Schön geworden, oder?
4: Ja, sehr schön. Ich denke, das setzt Maßstäbe im Land, also im Landesforstbetrieb, aber auch im Land insgesamt, wo der Holzbau noch nicht so entwickelt ist, kann man das immer wieder als Beispiel dann auch mal vorweisen, als Forstwirtschaft, dass nachhaltiges Bauen und nachhaltiges Wirtschaften im Wald und auch in der Ausbildung eine gute Sache ist.
5: Also ich freue mich sehr, dass wir hier im südlichen Teil Sachsen-Anhalts jetzt auch einen Lehrbetrieb haben, vor allem so einen modernen Lehrbetrieb. In der Werkstatt konnte man eben eine Mischung aus Motorsägen und Freischneidern mit Akku beziehungsweise auch ganz klassisch Benzinbetrieben sehen. Das heißt also, hier wird auch mit der modernen Technik gearbeitet und wir freuen uns über all die Lehrlinge, die hier durchlaufen und dann vor allen Dingen im Wald bei uns hier in Sachsen-Anhalt tätig werden. Und wir Privatwaldbesitzer sind freuen uns über jeden, dem wir dann auch später in unseren Waldflächen Arbeit bieten können. Und insofern beglückwünsche ich den Landesforstbetrieb für dieses doch sehr schöne Gebäude.
3: So, ja. Schönen guten Tag. Wir haben hier den Fachmann himself für ein schönes Wildessen. Was haben Sie denn in den Töpfen heute?
6: Heute gibt es aus dem Wald Wildjägerpfanne, Wildhappen, Wildgulaschsuppe und auch belegte Brötchen mit Wildwurst und auch kurz gebratene Wildfleischspieße. Wir wünschen alle guten Appetit.

Königliches Wetter herrschte in Sangerhausen. So verwandelte sich am 13. Juni das Europa-Rosarium bei strahlendem Sonnenschein in eine riesige Open-Air-Bühne. Tausende Besucher strömten in die größte Rosensammlung der Welt, um das 49. Berg- und Rosenfest zu feiern. Zum ersten Mal fand das Event am selben Tag wie die beliebte Nacht der 1000 Lichter statt. Schon am Vormittag lag nicht nur der Duft von Millionen Rosenblüten in der Luft, sondern auch handgemachte Live-Musik in jeder Ecke, wie hier die Original-Salzbacher Musikanten.

0: Neben zünftigen Rhythmen bot der Samstagnachmittag einen weiteren optischen Höhepunkt. Beim Majestätentreffen flanierten die Hoheiten bei bestem Sommerwetter durch die prachtvolle Parkanlage. Zur neuen Rosenkönigin wurde Maike die Erste gekrönt. Ihr zur Seite steht ab sofort die frisch eingeführte Rosenprinzessin Amy Melina. So feierte man noch bis tief in die Nacht hinein, denn am Abend begann dann ja noch die Nacht der tausend Lichter.
1: 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Am 26. Juli um 17 Uhr beginnt ein Orgelkonzert mit Kirchenmusikdirektor Thomas Ennenbach in der Marktkirche St. Andreas in der Lutherstadt Eisleben. Thema: Giganten des Barocks, Bach und Händel sowie Verehrer. Der Eintritt kostet 10 Euro im Vorverkauf. Schüler bis 18 Jahre brauchen nichts bezahlen. Am 27. Juni wird in der Zeit von 9.30 Uhr bis 18 Uhr zum Tag der Berg- und Hüttenleute an den Schmidtschacht Helbra eingeladen. Im Rahmen der Ehrenamtswürdigung wird der Ottilienpreis 2026 Starke Frauen am 28. Juni ab 16 Uhr in der Klosterkirche St. Marien Widerstedt feierlich verliehen.
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0: Der DAX notierte am Freitagvormittag bei 25.046,33 Punkten, der TecDAX bei 3.976,62 Zählern und der Euro war ein US-Dollar 14,49 wert.
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0: In der Nacht zum Samstag ist es wolkig, einzelne Schauer und Gewitter sind nicht ausgeschlossen. Die Temperaturen gehen auf 21 bis 17 Grad zurück, der Wind weht schwach aus Süd.

0: aus Nordost.
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0: Um 11 Uhr waren es 32 Grad, die Luftfeuchtigkeit betrug 35% und der Luftdruck 1016 Hektopascal.
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0: Strahlender Sonnenschein, gute Stimmung und viele Gäste. Mit der offiziellen Eröffnung hat am Freitag der 24. Sachsen-Anhalt-Tag in Bernburg begonnen. Bis Sonntag präsentierte sich das ganze Land mit Kultur, Tradition und kulinarischen Angeboten. Aber gerade neben der Musik, Kultur und den zahlreichen Angeboten stand am ersten Tag des Sachsen-Anhalt-Tages auch das Ehrenamt im Mittelpunkt, nämlich um 18 Uhr beim Empfang der Landesregierung im Theater Bernburg. Nach der Begrüßung seitens der Oberbürgermeisterin von Bernburg, Dr. Silvia Risto, und dem Ministerpräsident des Landes Sachsen-Anhalt, Sven Schulze, zeichnete der Ministerpräsident, den Peißner Ortswehrleiter Mike Hammermann, mit dem silbernen Brandschutz- und Katastrophenschutz-Ehrenzeichen aus.
1: Persönlich nochmal Ihnen danken. Ich weiß ja, dass Ihre gesamte Familie in der Feuerwehr ist. Ne? Silberne Brandschutz- und Katastrophenschutz-Ehrenzeichen am Bande Magdeburg, Juni 2026, der Ministerpräsident des Landes Sachsen-Anhalt, Sven Schulze.
0: Mit der Auszeichnung wurde sein langjähriger Verdienst im Brand- und Katastrophenschutz gewürdigt. Die Ehrung unterstreicht die wichtige Rolle, die die ehrenamtlichen Einsatzkräfte für die Sicherheit der Menschen in Sachsen-Anhalt leisten. Im Übrigen, verliehen wird dieses Ehrenzeichen nur an Personen, welche 25 Jahre aktiv pflichttreuen Dienst in der Feuerwehr, dem Katastrophenschutz oder anerkannten Hilfsorganisationen geleistet haben. Eigentlich sollte die Vergabe der Auszeichnung geheim bleiben, wurde aber durch eine vortagige Zeitungsausgabe veröffentlicht. Dennoch gelang die Übergabe so wie der Abend. Mit einer musikalischen Umrahmung ließ man den Abend dann ausklingen. Wie der Sachsen-Anhalt-Tag am Tageslicht aussah, sowie die Stimmung und Meinungen, welche wir am 6. Juli einfingen, präsentieren wir Ihnen in der nächsten Sendung von

0: Der 24. Sachsen-Anhalt-Tag in Bernburg war ein Fest der Begegnung, der Regionalität und der guten Stimmung. An drei Tagen strömten rund 150.000 Besucherinnen und Besucher in die Stadt und erlebten ein abwechslungsreiches Programm aus Musik, Kultur und Tradition. Überall in den Straßen herrschte eine fröhliche und friedliche Atmosphäre, die den besonderen Charakter des größten Landfestes Sachsen-Anhalts eindrucksvoll unterstrich. Besonders beliebt waren die zahlreichen Stände und Präsentationsflächen, auf denen sich Städte, Landkreise, Vereine und Initiativen aus dem ganzen Bundesland präsentierten. Hier entdeckten die Gäste regionale Besonderheiten, kamen mit engagierten Ehrenamtlichen ins Gespräch und erlebten die Vielfalt Sachsen-Anhalts hautnah. Wir fragten außerdem rum, an was denken Sie, wenn Sie Sachsen-Anhalt hören? Wobei wir ein ordentliches Sortiment an Eindrücken sammeln konnten.
1: Dazu fällt mir ein, dass es meine Heimat ist. Ich bin in Sachsen-Anhalt aufgewachsen und groß geworden. Ich würde auch immer hier bleiben. Wir sind vom Europa-Rosarium Sangerhausen. Und das ist einfach das Schönste mit an Sachsen-Anhalt. Unsere größte Rosensammlung der Welt.
2: Schöne Region, nette Leute und ein unheimlich schöner Ort zum Wohlfühlen.
3: Wir kommen aus Sachsen-Anhalt, das Heimat. Ist unsere Heimat.
4: Jo, ja. Heimat. Viel Grün.
3: Gesunde Chemie, tolle Hochschulen, nette Menschen.
4: FCM? Nur?
3: Gut.
0: Die Aussteller zeigten eindrucksvoll, was ihre Heimat ausmachte. Von touristischen Angeboten über kulturelle Projekte bis hin zu regionalen Produkten und Vereinsarbeit. Viele Besucher nutzten die Gelegenheit, neue Ausflugsziele kennenzulernen und mehr über die Geschichte, Tradition und Zukunftsprojekte der Region zu erfahren. Die Stände luden außerdem mit abwechslungsreichen Mitmachangeboten, Informationsmaterialien und persönlichen Gesprächen zum Verweilen ein. Gerade dieser direkte Austausch machte den besonderen Reiz des Sachsen-Anhalt-Tages aus. Die Besucher erlebten, wie vielfältig und engagiert die Menschen in den einzelnen Regionen des Landes waren.
5: Heimat. Ich komme von hier, von daher, ja.
6: Als allererstes nette Menschen, fleißige Menschen, stolze Menschen und ein wirklich wunderschönes Bundesland, was mehr ist als das, was man manchmal so in den Medien außerhalb Sachsen-Anhalts aus uns macht.
7: Alte Architektur beispielsweise, weil ich persönlich komme jetzt aus Halle, ich studiere in Dessau Design und was ich schön finde, sind beispielsweise die Burg Wiegenstein, die wir haben. Es ist halt relativ alt, aber es sieht so schön aus. Ich bin da auch schon mal gewesen. Ja, also Besuch ist empfehlenswert. Oder halt auch einfach wie in Dessau das Bauhaus.
8: Es ist ein schönes, kleines Land und es gibt viel zu erkunden. Viele schöne Städte und Dörfer,
9: viele Burgen,
8: ja.
9: Sehr viele Sehenswürdigkeiten.
0: Neben den Präsentationen sorgten zahlreiche Bühnenprogramme, der traditionelle Festumzug mit rund 4000 Mitwirkenden, das gemeinsame Konzert von über 200 Spielleuten sowie die stimmungsvollen Lichtfahrten auf der Saale für unvergessliche Momente. Das Landesfest zeigte einmal mehr, wie stark der Zusammenhalt in Sachsen-Anhalt war und wie lebendig die Regionen des Landes ihre Identität präsentierten. Bernburg präsentierte sich dabei als weltoffene und gastfreundliche Gastgeberstadt und bot den idealen Rahmen für ein Wochenende voller Begegnung, Lebensfreude und regionaler Vielfalt. Mit vielen positiven Eindrücken endete ein Sachsen-Anhalt-Tag, der den Besucherinnen und Besuchern noch lange in Erinnerung bleiben dürfte.
10: Sachsen-Anhalt, ein wunderschönes Bundesland, oder? Naja, ich sag mal, die Geschichte Deutschlands hat in Sachsen-Anhalt viele Wurzeln. Also man kann dort vieles finden, was Gesamtdeutschland geprägt hat. Das ist in Sachsen-Anhalt zu finden. Nicht nur Nebra, auch Bad Dürnberg und Naumburg und viele, viele Sachen, die das ausmachen.
11: Ja, Sachsen-Anhalt. Ich wohne ja in Sachsen-Anhalt, ist ja schön in Sachsen-Anhalt. Also mir gefällt's.
12: Die Menschen.

0: die Menschen einfach. Es ist eine schöne Gegend. Ja, würden wir immer wieder gerne herkommen.
1: Es ist meine Heimat. Dort geboren und dort leben wir.
2: So sieht das aus.
1: Im Harz. Und da wollen wir auch nicht weggehen. Und wir können uns auch nicht beklagen.
2: Das fällt mir ein zu Sachsen-Anhalt, ja. Alles in Ordnung soweit.

0: 2028 soll es soweit sein. Dann soll Karls Erlebnisdorf in Wernigerode eröffnen. Doch wenn man derzeitig nach Wernigerode fährt, befindet sich neben der Ausfahrt der Autobahn bereits ein Erlebnisstandort. Das ist Karls Pop-Up-Festival. Von Mai bis Ende Oktober gibt es hier ein kleines Erlebnisdorf mit Attraktionen für die ganze Familie. Wer mag, kann sich mit vielen Köstlichkeiten von Karls verwöhnen lassen, denn im großen Eingangsbereich gibt es eine umfangreiche Palette mit Produkten aus dem Karls-Sortiment. Dazu gehört unter anderem auch die Marmeladenküche, bei der man live zusehen kann, wie die Erdbeeren im Glas landen.
1: Ja, hallo. Wir sind hier in der Marmeladenküche und hier wird unser leckerer Erdbeertraum gekocht. Und ich glaube, der ist in aller Munde, oder? Habt ihr doch bestimmt schon was von gehört, von unserem Erdbeertraum? Und der wird hier gekocht mit unseren eigenen Erdbeeren, die wir in Rövershagen ernten.
0: 500 Gläser werden hier pro Tag befüllt. Wenn das Team sich hier richtig eingespielt hat, kann diese Zahl sogar noch gesteigert werden. Für die Stadt Wernigerode gibt es hier sogar noch ein ganz besonderes Produkt.
2: Ich habe gestern ein neues Lieblingsprodukt entdeckt, und zwar, das war mir nicht bekannt, dass unser Manufakturenchef Robert Krohn hat für Wernigerode eigens eine Erdbeermarmelade-Edition entwickelt. Und da steht drauf Karls Erdbeertraum Wernigerode mit einem goldenen Etikett. Das fand ich schön.
0: Wer dann nach draußen geht, kann sich mit vielen Attraktionen den Tag versüßen. Ein breites Angebot gibt hier am Tag der Eröffnung bei bestem Wetter einen Grund zum Verweilen und Erleben. Dazu gehören nicht nur die Fahrgeschäfte, sondern auch Essensangebote sowie eine große Rutsche, die man schon aus der Ferne gut sehen kann.
3: Also ich bin begeistert. Ich bin erstmal begeistert über die Bautätigkeit, die hier Karls, also Herr Dahl mit seinem Team an den Tag gelegt hat. Das war schon rekordverdächtig. Die Baustelle an sich, natürlich auch die Erweiterung der Kreuzung hier direkt vor Wernigerode. Ich glaube, eine ganz wichtige Sache, die Verkehrssituation, aber das hat man hier schon ganz gut im Griff. Und wenn man die vielen glücklichen Gesichter der Kinder sieht und der Familien, dann ist man einfach auch nur selber glücklich und man muss sagen, ich glaube, wir haben alles richtig gemacht.
4: Ja, super. Wir haben natürlich tolles Wetter heute zur Eröffnung. Da bin ich glücklich. Und die Erwartungen waren natürlich, dass überhaupt Leute kommen oder kommen überhaupt Wernigeröder. Und ich bin total begeistert, so viele Wernigeröderinnen und Wernigeröder zu sehen. Wir hatten das alle nicht so erwartet, auch Robert Dahl nicht. Und es ist super besucht und für die ersten zwei Stunden so ein toller Ansturm, tolle Atmosphäre, tolles Wetter. Ich bin total begeistert.
2: Mich freut am meisten, dass eben, als ich auf die Uhr geguckt habe, um 13.15 Uhr, nachdem wir um 13 Uhr offiziell eröffnet haben, dass hier schon so viele Menschen waren. Weil ich hatte so gedacht, so Montag Nachmittag, naja, wir haben das auch ein bisschen ja beabsichtigt, diesen Tag auf heute zu legen, damit wir nicht so ein Verkehrschaos erzeugen oder so. Wir hatten in der Vergangenheit da öfter mal Probleme, wenn wir das am Sonnabend oder so gemacht haben. Und jetzt ist es heute am Montag und so kann sich das so ein paar Tage, glaube ich, ganz gut einrufen.
0: Gerade die Verkehrssituation scheint hier ein wichtiges Thema zu sein. Das Pop-Up-Festival soll unter anderem dafür als Testlauf dienen. Zum Montagnachmittag, circa um 13 Uhr, ist der Verkehr noch ruhig. Dennoch beschäftigt die Situation die Anwohnenden, wie der Verkehr sich mit einem größeren Erlebnisdorf entwickeln wird. Trotzdem sind die ersten Eindrücke gut und wecken freudige Erwartungen an das fertige Karls Erlebnisdorf.
5: Ja, erstmal informativ. Wir gucken gerade durch und schauen mal, was es so gibt.
6: Ich kenne Karls Erdbeerhof schon von der Ostsee. Ich denke, es ist eine Bereicherung für die Region. Ich freue mich, dass Sie hier sind. Und ich werde das auch oft in Anspruch nehmen hier unten. Auch mit meinen Enkelkindern. Wenn ich was Einfaches haben möchte, dann gehe ich in den Supermarkt. Aber wenn ich was Besonderes möchte, gehe ich hierher. Dann bezahle ich auch ein bisschen mehr.
5: Gucken, wie das die Stadt so aufnimmt. Ne? Es ist ja jetzt nur ein kleines Pop-up. Und ja, mal gucken, wie es denn nachher größer wird. Wegen dem ganzen Verkehrschaos und alles. Müssen wir erstmal schauen.
7: Ich wohne gegenüber, wir werden sehen, ob es mich stört. Ich bin noch aufs Verkehrskonzept gespannt.
0: Das Pop-Up-Festival bietet also eine gute Möglichkeit, die Besonderheiten des Standorts schon einmal im kleineren Maßstab zu testen. Schließlich soll der Betrieb mit der Stadt Wernigerode gemeinsam und reibungslos verlaufen. Circa 5 Monate wird man mit der kleinen Version des Erlebnisdorfes die Entwicklung beobachten und später auswerten können.
4: Ja, das müssen wir jetzt ja ausprobieren. Deswegen machen wir ja diese Entwicklungsphase, um auch heute ein bisschen zu sehen, wie läuft das mit den Parkplätzen, wie läuft das mit dem Ausfahren und Auffahren. Aber man kann jetzt schon erkennen, dass es eigentlich keine Stausituation gibt. Es läuft noch sehr ruhig ab. Aber wir werden das jeden Tag beobachten und wollen natürlich immer optimieren. Deswegen machen wir das auch.
3: Also ich muss sagen, auch da ist Karls sehr professionell. Man testet den Standort mit seinen Besonderheiten, vielleicht auch seinen Schwierigkeiten. Am grünen Tisch, am Reißbrett kann man vieles bedenken, aber die Praxis ist dann manchmal noch anders. Und insofern ist das hier ein Testlauf, auch für für den größeren Park und wie gesagt sehr professionell, sehr gut gemacht. Wir werden uns dann bei der größeren Planung auf die gemachten Erfahrungen stützen und natürlich das Bauverfahren relativ schnell durchziehen, sodass wir dann hier auch das größere Karls-Erlebnisdorf bekommen.
0: Im nächsten Jahr soll es so richtig losgehen. Im Frühjahr 2028 soll Karls-Erlebnisdorf eröffnen. 200 bis 300 Arbeitskräfte sollen dann für unvergessliche Momente sorgen. Und bis dahin können die Gäste von Wernigerode, zumindest bis Ende Oktober, Karls Pop-Up Festival besuchen, um sich selbst schon einmal einen kleinen Eindruck zu verschaffen.

0: Herzlich willkommen zu Ticket, dem Kulturtelegramm. Mitteldeutschland ist ein Ort des Bergbaus. Seien es die 825 Jahre Geschichte des Kupferschieferbergbaus im Mansfeldischen oder die über 150 Jahre Geschichte des Braunkohlenabbaus im Bitterfelder Revier. Während die einen stets darauf verweisen, dass in der Historie der Bergmann im 30 cm hohen Flöz mit Schlägeln und Eisen arbeiten musste, sind die anderen stolz auf Gigantomanie. Über welche Riesen wir reden, das wollen wir Ihnen heute zeigen. Also kommen Sie mit und Glück auf!
1: In Mitteldeutschland wird bereits seit dem späten 17. Jahrhundert Braunkohle abgebaut. Die erste urkundlich belegte Kohlegrube im mitteldeutschen Raum entstand 1698 in der Nähe von Braunspetra, südlich von Halle. Der große industrielle Abbau im Tagebau begann schließlich Mitte des 19. Jahrhunderts. Riesige Tagebaue wie hier Golpa Nord entstanden und auch die Maschinen, die tonnenweise die Braunkohle aus dem Boden holten, standen diesen Ausmaßen in nichts nach. Bestaunen kann man diese in Ferropolis, der Stadt aus Eisen vor den Toren Gräfenhainichens.

0: Ich bin mit Janine Scharf verabredet. Sie ist seit 2008 Mitarbeiterin in dieser außergewöhnlichen Stadt aus Eisen und kümmert sich um alles, was mit Events zusammenhängt. Da drängt sich mir eine Frage auf. Ferrofolle Stadt aus Eisen. Aber wo bin ich denn nun eigentlich? In einem Museum oder wir hören es in einer Event-Location?
1: Also es ist eigentlich gar nicht so leicht zu beantworten, aber wir sind in einem Freilichtmuseum und dieses Freilichtmuseum wandelt sich im Sommer immer in eine Event-Location. Und darüber sind wir sehr froh, dass wir den Museumsbetrieb ein bisschen aufpeppen können mit dem Event-Charakter, den man hier gut erleben kann. Aber Sie haben recht, Sie können natürlich jeden Tag im Jahr herkommen. Auch im Winter sind wir ein ganz tolles Freilichtmuseum. Nochmal eine ganz andere Atmosphäre als im Sommer natürlich bei den Großveranstaltungen.
0: Eine solche Großveranstaltung steht bei unseren Dreharbeiten unmittelbar bevor. Ende Mai 2026 startete und endete in Ferropolis der Neuseenmann-Triathlon mit über 3.300 Teilnehmern. Am Freitag vor dem großen Event sind die Aufbauarbeiten im vollen Gang und verändern den Ort höher und sichtbar.
2: Es ist ein wichtiges Anliegen, die Historie zu bewahren, in der Gegenwart zu zeigen und für die Zukunft zu erhalten. Aber die Zeiten ändern sich. Wie schafft ihr denn diesen Spagat?
1: Also wir wollen natürlich auch junge Leute ansprechen. Wir wollen Oma und Opa, die mit ihrem Enkel ankommen, ansprechen. Und das wichtigste Instrument dabei ist natürlich, gute Bilder zu produzieren, die man auf Social Media zeigt. Das ist heutzutage sehr wichtig. Und den jungen Leuten hier auch was mitzugeben. Also wir haben eine App entwickelt, wo man Zeitzeugen tatsächlich erzählen hören kann. Wir haben ein Schülerlabor, wo experimentiert wird, wo man aber auch den Festivalcharakter ein bisschen spürt. Kohlekompass nennt sich das. Also das heißt, man hat wirklich mit Braunkohle zu tun. Und wirft dann aber auch wie auf einem ganz normalen Festival-Campingplatz ein paar Dosen umher. Also wir versuchen immer den Spagat auch an die jungen Leute weiterzugeben, den wir hier versuchen zu demonstrieren.
0: Blicken wir zurück. Hier, wo heute idyllisch der Kreminer See liegt, stand einst das Dorf Kremin. 1982 musste es dem Ausbau des Braunkohlentagebaus Golpa Nord weichen. Dazu wurden die Häuser abgetragen und die Einwohner umgesiedelt. Der letzte Gottesdienst fand in der Kirche am 9. August 1981 statt. Die Sprengung der Kirche erfolgte am 22. Juli 1982. Seit am 27. Juli 1964 der allererste Zug mit Braunkohle den Tagebau verlassen hatte, fraß dieser ein gigantisches Loch immer weiter in die Landschaft. Doch auch hier waren die Bodenschätze endlich und dies gemeinsam mit der politischen Wende führte zu einem Strukturumbruch. Von einst 60.000 Arbeitsplätzen verblieben am Ende 3.000 und der ganze Industriezweig drohte spurlos zu verschwinden. Doch im Bauhaus Dessau entstand die Idee eines industriellen Gartenreiches der Stadt aus Eisen und bereits am 14. Dezember 1995 wurde damals das Ortsschild Ferropolis enthüllt.
2: Was glauben Sie denn, woher nimmt denn Ferropolis seine Faszination für die Besucher?
1: Also die Faszination für Besucher ist natürlich, wenn man sich hier umguckt, die Einzigartigkeit der Lage. Wir sind eine Halbinsel und auf dieser Halbinsel sieht man diese wahnsinnig tollen, wahnsinnig schönen Tagebau-Großgeräte. Die machen erstmal was her, wenn man schon alleine einmal nach oben guckt. Das ist es tatsächlich. Die Höhe, die Masse und die Weite in dieser schönen Natur, die von Menschenhand geschaffen wurde, einst im Tagebau. Das ist es, glaube ich, was die Kombination ausmacht.
2: Und Hand aufs Herz, was fasziniert Sie persönlich am meisten?
1: Also tatsächlich habe ich mich auch in diesen rostigen Charme hier verliebt, als ich das erste Mal vor so 18 Jahren, glaube ich, hier war, habe ich nach oben geguckt und dachte, Mist, hier komme ich irgendwie nicht mehr weg. Also es war Liebe auf den ersten Blick.
0: Tatsächlich ist es beeindruckend, vor solchen metallenen Riesen zu stehen. Die größte Maschine ist dabei Medusa, ein Absetzer, der 1959 im VEB-Förderanlagen Köthen gebaut wurde. Bei einer Höhe von 36 Metern und einer Breite von 102 Metern bringt die Anlage 1200 Tonnen auf die Waage und wurde einst von 5 bis 7 Personen bedient. Ein Absetzer verkippte den per Eisenbahn antransportierten Abraum in der ausgekohlten Grube und an den Böschungen. Medusa war einst neben dem Tagebau Golpa Nord auch im Tagebau Muldenstein im Einsatz. Besucher können diese Anlage auch betreten. Ein Fahrstuhl sichert die Zugänglichkeit auch für Ältere oder Menschen mit einer körperlichen Beeinträchtigung. Den Blick sozusagen in den Bauch des Riesen sollte man nicht versäumen. 4 weitere Anlagen komplettieren das Besuchserlebnis. Der Eimerkettenbagger Mad Max, 27,6 Meter hoch, 79,2 Meter breit und 1250 Tonnen schwer. Er konnte mit seinen 40 riesigen Eimern 1920 Kubikmeter Kohle oder Abraum pro Stunde fördern. Der Raupensäulenschwenkbagger Mosquito, 27,2 Meter hoch und 67,1 Meter breit, der wegen seiner häufigen Umsetzungen in verschiedene Tagebaue unter Bergleuten auch das Rennpferd genannt wurde. Der Schaufelradbagger Big Wheel, 31 Meter hoch und 74,5 Meter breit, 1718 Tonnen schwer, und der mit 30 Metern Höhe und 125 Metern Länge größte Absetzer Gemini. Das rund 2000 Tonnen schwere Tagebau-Großgerät wird instand gesetzt, da tragende Schwellen erneuert werden müssen. Die Arbeiten sichern den langfristigen Erhalt des Absetzers, der für die Zeit der Sanierung für die Besucher allerdings nicht begehbar ist.
2: Wer Ferropolis besucht, der kann sich anschließend vorstellen, wie Braunkohle abgebaut wurde. Aber kann man denn noch mehr erleben?
1: Ja, na klar, die Braunkohle musste ja auch irgendwie hin und irgendwie musste da Strom draus erzeugt werden. Deswegen sind wir besonders froh, dass auch das Kraftwerk Czornowitz jetzt zu unserem Standort dazugehört und wir auch im Kraftwerk tatsächlich zeigen können, wie die Kohle verstromt wurde und wir endlich eine Einheit bilden können für die Touristen und denen das zeigen können. Weil sie haben recht, man kann das wirklich sich schwer vorstellen, wie aus so einer Kohle wirklich mal Strom aus der Steckdose kam.
0: Wir schauen uns kurz in der Ausstellung um. Werkzeuge zeigen, dass neben der Kraft der riesigen Maschinen auch die menschliche Kraft notwendig war, um der Natur ihre Schätze zu entreißen. Nicht umsonst hieß es humorvoll: Der Bergmann hat 4 Feinde: Frühling, Sommer, Herbst und Winter. In der Ausstellung wird auch anhand vieler Fotos der Arbeitsalltag gezeigt. Technische Anlagen zeigen auch, welcher immense Strombedarf erforderlich war, um die Bagger und Absetzer zu betreiben. Diesen Strombedarf zu schalten und zu steuern, war die Aufgabe dieser fast antik anmutenden Einrichtungen.
2: Ja, wir hören es, das nächste Highlight startet sozusagen in Stunden, aber welche Höhepunkte gibt es denn noch im Jahr 2026?
1: Also wir haben natürlich unsere Musik-Highlights, wir haben elektronische Musik, wir haben Deutschrap mit dem Hive und dem Splash zu bieten. Wir haben aber auch was für die ganze Familie, nämlich unsere Pyro-Games. Das ist wirklich ein Highlight, da sitzt man hier in der Arena und sieht die Feuerwerke in den Himmel mit Musik konzipiert steigen. Und wir haben was ganz Tolles, Spannendes jetzt im Sommer, nämlich unser Vanlife-Event. Das heißt eine Campingmesse, wo man sich mal angucken kann, was macht eigentlich der neben mir? Wie hat der seinen Van ausgebaut? Oder vielleicht auch einfach ganz neues Material entdeckt, was man für den eigenen Campingurlaub noch braucht.
0: Wir wollen nicht vergessen zu erwähnen, dass dieser besondere Ort auch für einen besonderen Anlass genutzt werden kann. In der Schaltwarte können sich Brautpaare auch offiziell das Jawort geben. Zum Band aus Eisen kommt hier also auch das Band der Liebe.

Wer vor diesen Wunderwerken der Ingenieurkunst steht, der fühlt sich ganz schön klein. Aber der Eindruck, den die 5 Anlagen hinterlassen, der ist gewaltig. Das können wir am Fernsehbildschirm gar nicht vermitteln, da hilft nur ein persönlicher Besuch. Also, holen Sie sich Ihr Ticket und planen Sie einen Besuch in dieser Stadt aus Eisen. Es lohnt sich.

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Am 12. Juni 2026 fand die Einweihung des Neubaus der Forstwirt- und Revierjägerlehrstätte des Forstamtes Süd des Landes Sachsen-Anhalt in Oberstdorf statt. Zahlreiche Gäste hatten sich auf dem Weg in den Sangerhäuser Ortsteil gemacht. Unter anderem auch die Landtagsabgeordneten Kerstin Eisenreich und Matthias Redlich sowie Landrat André Schröder.

0: Nach der musikalischen folgte die Begrüßung in Worten durch den noch neuen Forstamtsleiter Johannes Brodowski. Er konnte das Wort zugleich an den Ehrengast Gerd Zender, Staatssekretär im Ministerium für Wirtschaft, Tourismus, Landwirtschaft und Forsten des Landes Sachsen-Anhalt übergeben.
1: Weiß Herr Kot, ich kann mich noch daran erinnern, als ich das erste Mal hier war in meiner Funktion, haben Sie mir denn dann sozusagen den Vorgänger des Gebäudes gezeigt. Das war schon gruselig und desto mehr ist es jetzt schön, dass wir heute die Übergabe auch durchführen können. Und eins ist mir auch ganz wichtig, als der jetzige Ministerpräsident Sven Schulz und damalige Forstminister und ich das Amt antraten, da waren für uns zwei Dinge wichtig. Einmal die Ausbildung der jungen Kollegen, Kolleginnen, die sozusagen dann irgendwann in Funktion treten. Wir haben hier einen jungen Mann kennengelernt, Kurz, der auch den Betrieb nunmehr leitet. Aber auch, und das war uns auch ganz wichtig, dass wir hier mit dem Holz eine Materie haben, mit der man arbeitet, die man verwertet, dass es ein Produkt ist, den nicht einfach nur im Wald davor lebt, sondern ganz einfach auch damit eine Verwertung stattfindet. Und deswegen ist es mir auch umso wichtiger, in der Kombination, und das wird hier im Forstbetrieb Süd ganz besonders gemacht, in Kombination mit dem Thema Holzverwertung und in Kombination mit der Ausbildung, hat es mich dann besonders gefreut, auch hier zu sein. Und ich denke, Holz ist auch ein wichtiger Beitrag im Rahmen des Klimawandels, des Bindens auch von CO2-Stoffen. Und deswegen ist es ganz wichtig, dass Holz verwertet wird und Holz auch gebraucht wird, denn es wächst immer wieder nach.
0: Auch Landrat André Schröder zeigte sich begeistert.
2: Diese Investition hier, ich weiß nicht, ob ich petzen darf, sind etwas mehr als 2,5 Millionen. Diese Investition hier ist nicht nur Wertschöpfung bei uns im Landkreis, also damit Wertschöpfung im ländlichen Raum. Es ist vor allen Dingen ein klares Standortbekenntnis. Es werden 21.000 Hektar Wald bewirtschaftet hier, allein im Forstamtsbereich. Aber im Landkreis ist jeder vierte Quadratmeter Wald. Das heißt, 26% der gesamten Landkreisfläche Mansfeld-Südharz, die übrigens etwa doppelt so groß ist wie Berlin, besteht aus Wald. Und die Wichtigkeit von Holz und Wald ist ja vom Staatssekretär schon ausreichend benannt worden und Sie alle sind ja vom Fach und wissen das. Es freut mich also sehr, dass wir hier endlich diesen Standort und so ein bisschen heute Erntetag haben und diesen Standort freigeben können. Ich bin auch neugierig, was eben daraus geworden ist und jetzt weiß ich nicht, ob ich meinen nachfolgenden Rednern vorgreife, aber 2,5 Millionen, das ist ein Holzbauwerk. Es ist eine Solaranlage auf dem Dach, es ist eine Hackschnitzelanlage für modernes Heizen verarbeitet. Das heißt, es ist auch ein modernes Bauwerk geworden und es bietet Platz für mehrere Lehrlinge, Azubis, 15, hauptsächlich Forstwirte, aber auch Revierjäger sind ja dabei. Also es ist auch ein Lehrbetrieb, eine Lehrstätte.
0: Nachdem der Staatssekretär Herrn Brodowski den symbolischen Schlüssel für das Gebäude übergeben hatte und auch ein Gruppenfoto gemacht war, würdigte der Forstbetriebschef noch einmal die Verdienste seines Vorgängers Holger Koth, der sich unlängst in den Ruhestand verabschiedet hatte.
3: Die Hauptrolle liegt aber nicht bei mir, bei dieser wirklich schönen Sache hier, sondern letztendlich muss man sagen, ganz wesentlich ist das Holger Koths Anstreben mit gewesen. Die Zeit von Corona wurde mitgenutzt, aber ohne seine wirklich engagierte Arbeit, sein Herzblut, vor allen Dingen auch für die Waldarbeit, weil er selber ein Waldarbeiter war, wäre dieses Gebäude sicherlich so hier nicht und das muss man auch entsprechend honorieren. Im Wesentlichen war es er auch gewesen, der die Ausbildung der Revierjäger im Land mit ins Leben gerufen hat und auch einer der Ersten, der diese Leute auch wirklich auf der Fläche so eingesetzt hat, dass es für den Wald am besten ist. Also auch da gehören die Lorbeeren nicht zu mir, sondern woanders hin.
0: Nun war Gelegenheit, die neue Ausbildungsstätte in Augenschein zu nehmen. Von den modernen Gruppenarbeitsplätzen bis hin zur Kettensägenwaschmaschine. Der langjährige Ausbilder Andreas Walter führte die Gäste mit Freude in jeden Raum.
4: Das ist alles nachher neu. Es stand der Stand zeitgemäß, sage ich mal so. Ich habe ja fast 30 Jahre in diesen alten Gebäude gelehrt, sage ich mal so. Und das ist jetzt hier Goldstandard, so könnte man sagen. Ist perfekt eigentlich für uns. Ja, für die Ausbildung, die Jungs fühlen sich wohl, die Mädels fühlen sich wohl. Wir fühlen uns wohl als Ausbilder, wir haben alles, was wir brauchen hier. Das ist ein super. Und ja, heute kann man sich freuen, den Beruf zu lernen. Ja.
0: Wie wird man denn Forstwirt? Wie bewirbt man sich?
4: Man bewirbt sich in unserem Betreuungsforstamt für eine Ausbildung. Das ist meistens Ende des Jahres.

0: Aus Anfang des Jahres kann man sich da bewerben, dann ist ein Auswahlgespräch, Auswahltest. Und wenn man Glück hat, wird man genommen. Ja, wir haben 6 Ausbildungsplätze jedes Jahr zu vergeben. Da ist für jeden was dabei eigentlich.
1: Und können die anschließend auch in Sachsen-Anhalt weiterarbeiten?
0: Die können unbedingt in Sachsen-Anhalt weiterarbeiten. Die 2 Betriebe, Landesforstbetrieb und LZW, Landeszentrum Waldsuchen, händeringend Nachwuchs.
1: Wir haben jetzt schon mehrmals gehört, Sie sind eigentlich der Verursacher hier der Sache.
2: Nein.
1: Sind Sie jetzt ein bisschen stolz?
2: Ich freue mich zumindest, dass es geklappt hat und dass es jetzt in Nutzung geht. Und,
1: auch ja, wenn Sie selber jetzt nicht mehr hier so vor Ort sind, aber...
2: Ja, das hat ja damit nichts zu tun. Also ich bin kein direkter Ausbilder. Ausgebildet muss ich auch nicht mehr werden, das war vorher klar. Aber es gehörte zu meinem damaligen Verantwortungsbereich und ja, insofern ja, war es meine Arbeit.
1: Schön geworden, oder?
2: Ja, sehr schön. Ich denke, das setzt Maßstäbe im Land, also im Landesforstbetrieb, aber auch im Land insgesamt, wo der Holzbau noch nicht so entwickelt ist, kann man das immer wieder als Beispiel dann auch mal vorweisen, als Forstwirtschaft, dass nachhaltiges Bauen und nachhaltiges Wirtschaften im Wald und auch in der Ausbildung eine gute Sache ist.
3: Also ich freue mich sehr, dass wir hier im südlichen Teil Sachsen-Anhalts jetzt auch einen Lehrbetrieb haben, vor allem so einen modernen Lehrbetrieb. In der Werkstatt konnte man eben eine Mischung aus Motorsägen und Freischneidern mit Akku beziehungsweise auch ganz klassisch Benzinbetrieben sehen. Das heißt also, hier wird auch mit der modernen Technik gearbeitet und wir freuen uns über all die Lehrlinge, die hier durchlaufen und dann vor allen Dingen im Wald bei uns hier in Sachsen-Anhalt tätig werden. Und wir Privatwaldbesitzer sind freuen uns über jeden, dem wir dann auch später in unseren Waldflächen Arbeit bieten können. Und insofern beglückwünsche ich den Landesforstbetrieb für dieses doch sehr schöne Gebäude.
1: So, ja. Schönen guten Tag. Haben wir hier den Fachmann himself für ein schönes Wildessen. Was haben Sie denn in den Töpfen heute?
4: Heute gibt es aus dem Wald Wildjägerpfanne, Wildhappen, Wildgulaschsuppe und auch belegte Brötchen mit Wildwurst und auch kurz gebratene Wildfleischspieße. Wir wünschen alle guten Appetit.

Königliches Wetter herrschte in Sangerhausen. So verwandelte sich am 13. Juni das Europa-Rosarium bei strahlendem Sonnenschein in eine riesige Open-Air-Bühne. Tausende Besucher strömten in die größte Rosensammlung der Welt, um das 49. Berg- und Rosenfest zu feiern. Zum ersten Mal fand das Event am selben Tag wie die beliebte Nacht der 1000 Lichter statt. Schon am Vormittag lag nicht nur der Duft von Millionen Rosenblüten in der Luft, sondern auch handgemachte Live-Musik in jeder Ecke, wie hier die Original-Salzbacher Musikanten.

0: Neben zünftigen Rhythmen bot der Samstagnachmittag einen weiteren optischen Höhepunkt. Beim Majestätentreffen flanierten die Hoheiten bei bestem Sommerwetter durch die prachtvolle Parkanlage. Zur neuen Rosenkönigin wurde Maike die Erste gekrönt. Ihr zur Seite steht ab sofort die frisch eingeführte Rosenprinzessin Amy Melina. So feierte man noch bis tief in die Nacht hinein, denn am Abend begann dann ja noch die Nacht der 1000 Lichter.
1: 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Am 26. Juli um 17 Uhr beginnt ein Orgelkonzert mit Kirchenmusikdirektor Thomas Ennenbach in der Marktkirche St. Andreas in der Lutherstadt Eisleben. Thema Giganten des Barocks, Bach und Händel sowie Verehrer. Der Eintritt kostet 10 Euro im Vorverkauf. Schüler bis 18 Jahre brauchen nichts bezahlen. Am 27. Juni wird in der Zeit von 9.30 Uhr bis 18 Uhr zum Tag der Berg- und Hüttenleute an den Schmidtschacht Helbra eingeladen. Im Rahmen der Ehrenamtswürdigung wird der Ottilienpreis 2026 Starke Frauen am 28. Juni ab 16 Uhr in der Klosterkirche St. Marien-Widerstedt feierlich verliehen.
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0: Der DAX notierte am Freitagvormittag bei 25.046,33 Punkten, der TecDAX bei 3.976,62 Zählern und der Euro war ein US-Dollar 14,49 wert.
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0: In der Nacht zum Samstag ist es wolkig, einzelne Schauer und Gewitter sind nicht ausgeschlossen. Die Temperaturen gehen auf 21 bis 17 Grad zurück, der Wind weht schwach aus Süd. Am Samstag ist es heiter bis wolkig und im Tagesverlauf treten lokal Schauer und Gewitter mit Starkregen auf. Hagel- und Sturmböen können auftreten und örtlich auch Unwetter. Die Höchstwerte erreichen 32 bis 35 Grad, der Wind weht mäßig aus West. In der Nacht zum Sonntag ist es wechselnd bewölkt und anfangs fallen örtlich noch Schauer und Gewitter. Später wird es niederschlagsfrei. Die Tiefstwerte sinken auf 19 bis 16 Grad, der Wind weht schwach aus West. Der Sonntag wird heiter, nur vereinzelt treten Schauer auf. Die Maximalwerte erreichen 29 bis 32 Grad, der Wind weht schwach bis mäßig aus Nord. In der Nacht zum Montag ist es meist gering bewölkt und niederschlagsfrei. Die Minimumwerte sinken auf 17 bis 13 Grad, dabei weht schwacher Wind aus unterschiedlichen Richtungen. Der Montag wird teils heiter, teils wolkig und meist niederschlagsfrei. Die Maximalwerte erreichen 30 bis 32 Grad, der Wind weht schwach bis

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0: Strahlender Sonnenschein, gute Stimmung und viele Gäste. Mit der offiziellen Eröffnung hat am Freitag der 24. Sachsen-Anhalt-Tag in Bernburg begonnen. Bis Sonntag präsentierte sich das ganze Land mit Kultur, Tradition und kulinarischen Angeboten. Aber gerade neben der Musik, Kultur und den zahlreichen Angeboten stand am ersten Tag des Sachsen-Anhalt-Tages auch das Ehrenamt im Mittelpunkt, nämlich um 18 Uhr beim Empfang der Landesregierung im Theater Bernburg. Nach der Begrüßung seitens der Oberbürgermeisterin von Bernburg, Dr. Silvia Risto, und dem Ministerpräsident des Landes Sachsen-Anhalt, Sven Schulze, zeichnete der Ministerpräsident, den Peißner Ortswehrleiter Mike Hammermann, mit dem silbernen Brandschutz- und Katastrophenschutz-Ehrenzeichen aus.
1: Persönlich nochmal Ihnen danken. Ich weiß ja, dass Ihre gesamte Familie in der Feuerwehr ist. Ne? Silberne Brandschutz- und Katastrophenschutz-Ehrenzeichen am Bande Magdeburg, Juni 2026, der Ministerpräsident des Landes Sachsen-Anhalt, Sven Schulze.
0: Mit der Auszeichnung wurde sein langjähriger Verdienst im Brand- und Katastrophenschutz gewürdigt. Die Ehrung unterstreicht die wichtige Rolle, die die ehrenamtlichen Einsatzkräfte für die Sicherheit der Menschen in Sachsen-Anhalt leisten. Im Übrigen, verliehen wird dieses Ehrenzeichen nur an Personen, welche 25 Jahre aktiv pflichttreuen Dienst in der Feuerwehr, dem Katastrophenschutz oder anerkannten Hilfsorganisationen geleistet haben. Eigentlich sollte die Vergabe der Auszeichnung geheim bleiben, wurde aber durch eine vortagige Zeitungsausgabe veröffentlicht. Dennoch gelang die Übergabe so wie der Abend. Mit einer musikalischen Umrahmung ließ man den Abend dann ausklingen. Wie der Sachsen-Anhalt-Tag am Tageslicht aussah, sowie die Stimmung und Meinungen, welche wir am 6. Juli einfingen, präsentieren wir Ihnen in der nächsten Sendung von RBW Aktuell.

Der 24. Sachsen-Anhalt-Tag in Bernburg war ein Fest der Begegnung, der Regionalität und der guten Stimmung. An drei Tagen strömten rund 150.000 Besucherinnen und Besucher in die Stadt und erlebten ein abwechslungsreiches Programm aus Musik, Kultur und Tradition. Überall in den Straßen herrschte eine fröhliche und friedliche Atmosphäre, die den besonderen Charakter des größten Landfestes Sachsen-Anhalts eindrucksvoll unterstrich. Besonders beliebt

0: die zahlreichen Stände und Präsentationsflächen, auf denen sich Städte, Landkreise, Vereine und Initiativen aus dem ganzen Bundesland präsentierten. Hier entdeckten die Gäste regionale Besonderheiten, kamen mit engagierten Ehrenamtlichen ins Gespräch und erlebten die Vielfalt Sachsen-Anhalts hautnah. Wir fragten außerdem rum, an was denken Sie, wenn Sie Sachsen-Anhalt hören? Wobei wir ein ordentliches Sortiment an Eindrücken sammeln konnten.
1: Dazu fällt mir ein, dass es meine Heimat ist. Ich bin in Sachsen-Anhalt aufgewachsen und groß geworden. Ich würde auch immer hier bleiben. Wir sind vom Europa-Rosarium Sangerhausen. Und das ist einfach das Schönste mit an Sachsen-Anhalt. Unsere größte Rosensammlung der Welt.
2: Schöne Region, nette Leute und ein unheimlich schöner Ort zum Wohlfühlen.
3: Wir kommen aus Sachsen-Anhalt, das Heimat. Ist unsere Heimat.
4: Jo, ja. Heimat. Viel Grün.
3: Gesunde Chemie, tolle Hochschulen, nette Menschen.
4: FCM? Nur?
3: Ja, gut.
0: Die Aussteller zeigten eindrucksvoll, was ihre Heimat ausmachte. Von touristischen Angeboten über kulturelle Projekte bis hin zu regionalen Produkten und Vereinsarbeit. Viele Besucher nutzten die Gelegenheit, neue Ausflugsziele kennenzulernen und mehr über die Geschichte, Tradition und Zukunftsprojekte der Region zu erfahren. Die Stände luden außerdem mit abwechslungsreichen Mitmachangeboten, Informationsmaterialien und persönlichen Gesprächen zum Verweilen ein. Gerade dieser direkte Austausch machte den besonderen Reiz des Sachsen-Anhalt-Tages aus. Die Besucher erlebten, wie vielfältig und engagiert die Menschen in den einzelnen Regionen des Landes waren.
5: Heimat. Ich komme von hier, von daher, ja.
6: Als allererstes nette Menschen, fleißige Menschen, stolze Menschen und ein wirklich wunderschönes Bundesland, was mehr ist als das, was man manchmal so in den Medien außerhalb Sachsen-Anhalts aus uns macht.
7: Alte Architektur beispielsweise, weil ich persönlich komme jetzt aus Halle, ich studiere in Dessau Design und was ich schön finde, sind beispielsweise die Burg Giebigenstein, die wir haben. Es ist halt relativ alt, aber es sieht so schön aus. Ich bin da auch schon mal gewesen. Ja, also Besuch ist empfehlenswert. Oder halt auch einfach wie in Dessau das Bauhaus.
8: Es ist ein schönes, kleines Land und es gibt viel zu erkunden. Viele schöne Städte und Dörfer,
9: viele Burgen,
8: ja.
9: Sehr viele Sehenswürdigkeiten.
0: Neben den Präsentationen sorgten zahlreiche Bühnenprogramme, der traditionelle Festumzug mit rund 4000 Mitwirkenden, das gemeinsame Konzert von über 200 Spielleuten sowie die stimmungsvollen Lichtfahrten auf der Saale für unvergessliche Momente. Das Landesfest zeigte einmal mehr, wie stark der Zusammenhalt in Sachsen-Anhalt war und wie lebendig die Regionen des Landes ihre Identität präsentierten. Bernburg präsentierte sich dabei als weltoffene und gastfreundliche Gastgeberstadt und bot den idealen Rahmen für ein Wochenende voller Begegnung, Lebensfreude und regionaler Vielfalt. Mit vielen positiven Eindrücken endete ein Sachsen-Anhalt-Tag, der den Besucherinnen und Besuchern noch lange in Erinnerung bleiben dürfte.
10: Zu Sachsen-Anhalt, na, wunderschönes Bundesland, oder? Naja, ich sag mal, die Geschichte Deutschlands hat in Sachsen-Anhalt viele Wurzeln. Also man kann dort vieles finden, was Gesamtdeutschland geprägt hat. Das ist in Sachsen-Anhalt zu finden. Nicht nur Nebra, auch Bad Dürnberg und Naumburg und viele, viele Sachen, die das ausmachen.
11: Ja, Sachsen-Anhalt. Ich wohne ja in Sachsen-Anhalt, ist ja schön in Sachsen-Anhalt. Also mir gefällt's.
12: Die Menschen einfach. Es ist eine schöne Gegend. Ja, würden wir immer wieder gern herkommen.
13: Es ist meine Heimat. Dort geboren und dort leben wir.
11: So sieht das
13: im
11: aus.
13: Harz. Und da wollen wir auch nicht weggehen. Und wir können uns auch nicht beklagen.
14: Das fällt mir ein zu Sachsen-Anhalt, ja. Alles in Ordnung soweit.

0: 2028 soll es soweit sein. Dann soll Karls Erlebnisdorf in Wernigerode eröffnen. Doch wenn man derzeitig nach Wernigerode fährt, befindet sich neben der Ausfahrt der Autobahn bereits ein Erlebnisstandort. Das ist Karls Pop-Up Festival. Von Mai bis Ende Oktober gibt es hier ein kleines Erlebnisdorf mit Attraktionen für die ganze Familie. Wer mag, kann sich mit vielen Köstlichkeiten von Karls verwöhnen lassen, denn im großen Eingangsbereich gibt es eine umfangreiche Palette mit Produkten aus dem Karls-Sortiment. Dazu gehört unter anderem auch die Marmeladenküche, bei der man live zusehen kann, wie die Erdbeeren im Glas landen.
1: Ja, hallo. Wir sind hier in der Marmeladenküche und hier wird unser leckerer Erdbeertraum gekocht. Und ich glaube, der ist in aller Munde, oder? Habt ihr doch bestimmt schon was von gehört, von unserem Erdbeertraum? Und der wird hier gekocht mit unseren eigenen Erdbeeren, die wir in Rövershagen ernten.
0: 500 Gläser werden hier pro Tag befüllt. Wenn das Team sich hier richtig eingespielt hat, kann diese Zahl sogar noch gesteigert werden. Für die Stadt Wernigerode gibt es hier sogar noch ein ganz besonderes Produkt.
2: Ich habe gestern ein neues Lieblingsprodukt entdeckt, und zwar, das war mir nicht bekannt, dass unser Manufakturenchef Robert Krohn hat für Wernigerode eigens eine Erdbeermarmelade-Edition entwickelt. Und da steht drauf Karls Erdbeertraum Wernigerode mit einem goldenen Etikett. Das fand ich schön.
0: Wer dann nach draußen geht, kann sich mit vielen Attraktionen den Tag versüßen. Ein breites Angebot gibt hier am Tag der Eröffnung bei bestem Wetter einen Grund zum Verweilen und Erleben. Dazu gehören nicht nur die Fahrgeschäfte, sondern auch Essensangebote sowie eine große Rutsche, die man schon aus der Ferne gut sehen kann.
3: Also ich bin begeistert. Ich bin erstmal begeistert über die Bautätigkeit, die hier Karls, also Herr Dahl mit seinem Team an den Tag gelegt hat. Das war schon rekordverdächtig. Die Baustelle an sich, natürlich auch die Erweiterung der Kreuzung hier direkt vor Wernigerode. Ich glaube, eine ganz wichtige Sache, die Verkehrssituation, aber das hat man hier schon ganz gut im Griff. Wenn man die vielen glücklichen Gesichter der Kinder sieht und der Familien, dann ist man einfach auch nur selber glücklich und man muss sagen, ich glaube, wir haben alles richtig gemacht.
4: Ja, super. Wir haben natürlich tolles Wetter heute zur Eröffnung. Da bin ich glücklich. Und die Erwartungen waren natürlich, dass überhaupt Leute kommen oder kommen überhaupt Wernigeröder. Und ich bin total begeistert, so viele Wernigeröderinnen und Wernigeröder zu sehen. Wir hatten das alle nicht so erwartet, auch Robert Dahl nicht. Und es ist super besucht und für die ersten 2 Stunden so ein toller Ansturm, tolle Atmosphäre, tolles Wetter. Ich bin total begeistert.
2: Mich freut am meisten, dass eben, als ich auf die Uhr geguckt habe, um 13.15 Uhr, nachdem wir um 13 Uhr offiziell eröffnet haben, dass hier schon so viele Menschen waren. Weil ich hatte so gedacht, so Montagnachmittag, naja, wir haben das auch ein bisschen ja beabsichtigt, diesen Tag heute auf heute zu legen, damit wir nicht so ein Verkehrschaos erzeugen oder so. Wir hatten in der Vergangenheit da öfter mal Probleme, wenn wir das am Sonnabend oder so gemacht haben. Und jetzt ist es heute am Montag und so kann sich das so ein paar Tage, glaube ich, ganz gut einrufen.
0: Gerade die Verkehrssituation scheint hier ein wichtiges Thema zu sein. Das Pop-Up-Festival soll unter anderem dafür als Testlauf dienen. Zum Montagnachmittag, circa um 13 Uhr, ist der Verkehr noch ruhig. Dennoch beschäftigt die Situation die Anwohnenden, wie der Verkehr sich mit einem größeren Erlebnisdorf entwickeln wird. Trotzdem sind die ersten Eindrücke gut und wecken freudige Erwartungen an das fertige Karls Erlebnisdorf.
5: Ja, erstmal informativ. Wir gucken gerade durch und schauen mal, was es so gibt.
6: Ich kenne Karls Erdbeerhof schon von der Ostsee. Ich denke, es ist eine Bereicherung für die Region. Ich freue mich, dass Sie hier sind. Und ich werde das auch oft in Anspruch nehmen hier unten, auch mit meinen Enkelkindern. Wenn ich was Einfaches haben möchte, dann gehe ich in den Supermarkt. Aber wenn ich was Besonderes möchte, gehe ich hierher, dann bezahle ich auch ein bisschen mehr.
5: Gucken, wie das die Stadt so aufnimmt. Ne? Es ist ja jetzt nur ein kleines Pop-up und ja, mal gucken, wie es denn nachher größer wird, wegen dem ganzen Verkehrschaos und alles. Müssen wir erstmal schauen.
7: Ich wohne gegenüber, wir werden sehen, ob es mich stört. Ich bin noch aufs Verkehrskonzept gespannt.
0: Das Pop-Up-Festival bietet also eine gute Möglichkeit, die Besonderheiten des Standorts schon einmal im kleineren Maßstab zu testen. Schließlich soll der Betrieb mit der Stadt Wernigerode gemeinsam und reibungslos verlaufen. Circa 5 Monate wird man mit der kleinen Version des Erlebnisdorfes die Entwicklung beobachten und später auswerten können.
4: Ja, das müssen wir jetzt ja ausprobieren. Deswegen machen wir ja diese Entwicklungsphase, um auch heute ein bisschen zu sehen, wie läuft das mit den Parkplätzen, wie läuft das mit dem Ausfahren und Auffahren. Aber man kann jetzt schon erkennen, dass es eigentlich keine Stausituation gibt. Es läuft noch sehr ruhig ab. Aber wir werden das jeden Tag beobachten und wollen natürlich immer optimieren. Deswegen machen wir das auch.
3: Also ich muss sagen, auch da ist Karls sehr professionell. Man testet den Standort mit seinen Besonderheiten, vielleicht auch seinen Schwierigkeiten. am grünen Tisch, am Reißbrett kann man vieles bedenken, aber die Praxis ist dann manchmal noch anders. Und insofern ist das hier ein Testlauf, auch für den größeren Park und wie gesagt, sehr professionell, sehr gut gemacht. Wir werden uns dann bei der größeren Planung auf die gemachten Erfahrungen stützen und natürlich das Bauverfahren relativ schnell durchziehen, sodass wir dann hier auch das größere Karls-Erlebnisdorf bekommen.
0: Im nächsten Jahr soll es so richtig losgehen. Im Frühjahr 2028 soll Karls-Erlebnisdorf eröffnen. 200 bis 300 Arbeitskräfte sollen dann für unvergessliche Momente sorgen. Und bis dahin können die Gäste von Wernigerode, zumindest bis Ende Oktober, Karls Pop-Up-Festival besuchen, um sich selbst schon einmal einen kleinen Eindruck zu verschaffen.

Herzlich willkommen zu Ticket, dem Kulturtelegramm. Mitteldeutschland ist ein Ort des Bergbaus. Seien es die 825 Jahre Geschichte des Kupferschieferbergbaus im Mansfeldischen oder die über 150 Jahre Geschichte des Braunkohlenabbaus im Bitterfelder Revier. Während die einen stets darauf verweisen, dass in der Historie der Bergmann im 30 cm hohen Flöz mit Schlägeln und Eisen arbeiten musste, sind die anderen stolz auf Gigantomanie. Über welche Riesen wir reden, das wollen wir Ihnen heute zeigen. Also kommen Sie mit und Glück auf! In Mitteldeutschland wird bereits seit dem späten 17. Jahrhundert Braunkohle abgebaut. Die erste urkundlich belegte Kohlegrube im mitteldeutschen Raum entstand 1698 in der Nähe von Braunspetra, südlich von Halle. Der große industrielle Abbau im Tagebau begann schließlich Mitte des 19. Jahrhunderts. Riesige Tagebaue wie hier Golpa Nord entstanden und auch die Maschinen, die tonnenweise die Braunkohle aus dem Boden holten, standen diesen Ausmaßen in nichts nach. Bestaunen kann man diese in Ferropolis, der Stadt aus Eisen vor den Toren Gräfenhainichens.

0: Ich bin mit Janine Scharf verabredet. Sie ist seit 2008 Mitarbeiterin in dieser außergewöhnlichen Stadt aus Eisen und kümmert sich um alles, was mit Events zusammenhängt. Da drängt sich mir eine Frage auf.
1: Ferropolis, Stadt aus Eisen. Aber wo bin ich denn nun eigentlich? In einem Museum oder wir hören es in einer Event-Location?
2: Also es ist eigentlich gar nicht so leicht zu beantworten, aber wir sind in einem Freilichtmuseum und dieses Freilichtmuseum wandelt sich im Sommer immer in eine Event-Location. Und darüber sind wir sehr froh, dass wir den Museumsbetrieb ein bisschen aufpeppen können mit dem Event-Charakter, den man hier gut erleben kann. Aber Sie haben recht, Sie können natürlich jeden Tag im Jahr herkommen. Auch im Winter sind wir ein ganz tolles Freilichtmuseum. Nochmal eine ganz andere Atmosphäre als im Sommer natürlich bei den Großveranstaltungen.
0: Eine solche Großveranstaltung steht bei unseren Dreharbeiten unmittelbar bevor. Ende Mai 2026 startete und endete in Ferropolis der Neuseenmann-Triathlon mit über 3.300 Teilnehmern. Am Freitag vor dem großen Event sind die Aufbauarbeiten im vollen Gang und verändern den Ort höher und sichtbar.
1: Es ist ein wichtiges Anliegen, die Historie zu bewahren, in der Gegenwart zu zeigen und für die Zukunft zu erhalten. Aber die Zeiten ändern sich. Wie schafft ihr denn diesen Spagat?
2: Also wir wollen natürlich auch junge Leute ansprechen. Wir wollen Oma und Opa, die mit ihrem Enkel ankommen, ansprechen. Und das wichtigste Instrument dabei ist natürlich, gute Bilder zu produzieren, die man auf Social Media zeigt. Das ist heutzutage sehr wichtig. Und den Leuten, den jungen Leuten hier auch was mitzugeben. Also wir haben eine App entwickelt, wo man Zeitzeugen tatsächlich erzählen hören kann. Wir haben ein Schülerlabor, wo experimentiert wird, wo man aber auch den Festivalcharakter

0: Charakter ein bisschen spürt. Kohlekompass nennt sich das, also das heißt, man hat wirklich mit Braunkohle zu tun und wirft dann aber auch wie auf einem ganz normalen Festival-Campingplatz ein paar Dosen umher. Also wir versuchen immer den Spagat auch an die jungen Leute weiterzugeben, den wir hier versuchen zu demonstrieren.
1: Blicken wir zurück. Hier, wo heute idyllisch der Kreminer See liegt, stand einst das Dorf Kremin. 1982 musste es dem Ausbau des Braunkohlentagebaus Golpa Nord weichen. Dazu wurden die Häuser abgetragen und die Einwohner umgesiedelt. Der letzte Gottesdienst fand in der Kirche am 9. August 1981 statt. Die Sprengung der Kirche erfolgte am 22. Juli 1982. Seit am 27. Juli 1964 der allererste Zug mit Braunkohle den Tagebau verlassen hatte, fraß dieser ein gigantisches Loch immer weiter in die Landschaft. Doch auch hier waren die Bodenschätze endlich. Und dies, gemeinsam mit der politischen Wende, führte zu einem Strukturumbruch. Von einst 60.000 Arbeitsplätzen verblieben am Ende 3.000 und der ganze Industriezweig drohte spurlos zu verschwinden. Doch im Bauhaus Dessau entstand die Idee eines industriellen Gartenreiches der Stadt aus Eisen und bereits am 14. Dezember 1995 wurde damals das Ortsschild Ferropolis enthüllt.
2: Was glauben Sie denn, woher nimmt denn Ferropolis eine Faszination für die Besucher?
0: Also die Faszination für Besucher ist natürlich, wenn man sich hier umguckt, die Einzigartigkeit der Lage. Wir sind eine Halbinsel und auf dieser Halbinsel sieht man diese wahnsinnig tollen, wahnsinnig schönen Tagebau-Großgeräte. Die machen erstmal was her, wenn man schon alleine einmal nach oben guckt. Das ist es tatsächlich. Die Höhe, die Masse und die Weite in dieser schönen Natur, die von Menschenhand geschaffen wurde, einst im Tagebau. Das ist es, glaube ich, was die Kombination ausmacht.
2: Und Hand aufs Herz, was fasziniert Sie persönlich am meisten?
0: Also tatsächlich habe ich mich auch in diesen rostigen Charme hier verliebt, als ich das erste Mal vor so 18 Jahren, glaube ich, hier war, habe ich nach oben geguckt und dachte, Mist, hier komme ich irgendwie nicht mehr weg. Also es war Liebe auf den ersten Blick.
1: Tatsächlich ist es beeindruckend, vor solchen metallenen Riesen zu stehen. Die größte Maschine ist dabei Medusa, ein Absetzer, der 1959 im VEB-Förderanlagen Köthen gebaut wurde. Bei einer Höhe von 36 Metern und einer Breite von 102 Metern bringt die Anlage 1200 Tonnen auf die Waage und wurde einst von 5 bis 7 Personen bedient. Ein Absetzer verkippte den per Eisenbahn antransportierten Abraum in der ausgekohlten Grube und an den Böschungen. Medusa war einst neben dem Tagebau Golpa Nord auch im Tagebau Muldenstein im Einsatz. Besucher können diese Anlage auch betreten. Ein Fahrstuhl sichert die Zugänglichkeit auch für Ältere oder Menschen mit einer körperlichen Beeinträchtigung. Den Blick sozusagen in den Bauch des Riesen sollte man nicht versäumen. 4 weitere Anlagen komplettieren das Besuchserlebnis. Der Eimerkettenbagger Mad Max, 27,6 Meter hoch, 79,2 Meter breit und 1250 Tonnen schwer. Er konnte mit seinen 40 riesigen Eimern 1920 Kubikmeter Kohle oder Abraum pro Stunde fördern. Der Raupensäulenschwenkbagger Mosquito, 27,2 Meter hoch und 67,1 Meter breit, der wegen seiner häufigen Umsetzungen in verschiedene Tagebaue unter Bergleuten auch das Rennpferd genannt wurde. Der Schaufelradbagger Big Wheel, 31 Meter hoch und 74,5 Meter breit, 1718 Tonnen schwer. Und der mit 30 Metern Höhe und 125 Metern Länge größte Absetzer Gemini. Das rund 2000 Tonnen schwere Tagebau-Großgerät wird instand gesetzt, da tragende Schwellen erneuert werden müssen. Die Arbeiten sichern den langfristigen Erhalt des Absetzers, der für die Zeit der Sanierung für die Besucher allerdings nicht begehbar ist.
2: Wer Ferropolis besucht, der kann sich anschließend vorstellen, wie Braunkohle abgebaut wurde. Aber kann man denn noch mehr erleben?
0: Ja, na klar, die Braunkohle musste ja auch irgendwie hin und irgendwie musste da Strom draus erzeugt werden. Deswegen sind wir besonders froh, dass auch das Kraftwerk Czornowitz jetzt zu unserem Standort dazugehört und wir auch im Kraftwerk tatsächlich zeigen können,

0: wie die Kohle verstromt wurde und wir endlich eine Einheit bilden können für die Touristen und denen das zeigen können. Weil Sie haben recht, man kann das wirklich sich schwer vorstellen, wie aus so einer Kohle wirklich mal Strom aus der Steckdose kam.
1: Wir schauen uns kurz in der Ausstellung um. Werkzeuge zeigen, dass neben der Kraft der riesigen Maschinen auch die menschliche Kraft notwendig war, um der Natur ihre Schätze zu entreißen. Nicht umsonst hieß es humorvoll, der Bergmann hat 4 Feinde, Frühling, Sommer, Herbst und Winter. In der Ausstellung wird auch anhand vieler Fotos der Arbeitsalltag gezeigt. Technische Anlagen zeigen auch, welcher immense Strombedarf erforderlich war, um die Bagger und Absetzer zu betreiben. Diesen Strombedarf zu schalten und zu steuern, war die Aufgabe dieser fast antik anmutenden Einrichtungen.
2: Ja, wir hören es, das nächste Highlight startet sozusagen in Stunden. Aber welche Höhepunkte gibt es denn noch im Jahr 2026?
0: Also wir haben natürlich unsere Musik-Highlights, wir haben elektronische Musik, wir haben Deutschrap mit dem Hive und dem Splash zu bieten. Wir haben aber auch was für die ganze Familie, nämlich unsere Pyro-Games. Das ist wirklich ein Highlight, da sitzt man hier in der Arena und sieht die Feuerwerke in den Himmel mit Musik konzipiert steigen. Und wir haben was ganz Tolles, Spannendes jetzt im Sommer, nämlich unser Vanlife-Event. Das heißt eine Campingmesse, wo man sich mal angucken kann, was macht eigentlich der neben mir? Wie hat der seinen Van ausgebaut? Oder vielleicht auch einfach ganz neues Material entdeckt, was man für den eigenen Campingurlaub noch braucht.
1: Wir wollen nicht vergessen zu erwähnen, dass dieser besondere Ort auch für einen besonderen Anlass genutzt werden kann. In der Schaltwarte können sich Brautpaare auch offiziell das Ja-Wort geben. Zum Band aus Eisen kommt hier also auch das Band der Liebe.

Wer vor diesen Wunderwerken der Ingenieurkunst steht, der fühlt sich ganz schön klein. Aber der Eindruck, den die fünf Anlagen hinterlassen, der ist gewaltig. Das können wir am Fernsehbildschirm gar nicht vermitteln. Da hilft nur ein persönlicher Besuch. Also, holen Sie sich Ihr Ticket und planen Sie einen Besuch in dieser Stadt aus Eisen. Es lohnt sich.

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Am 12. Juni 2026 fand die Einweihung des Neubaus der Forstwirt- und Revierjägerlehrstätte des Forstamtes Süd des Landes Sachsen-Anhalt in Oberstdorf statt. Zahlreiche Gäste hatten sich auf dem Weg in den Sangerhäuser Ortsteil gemacht. Unter anderem auch die Landtagsabgeordneten Kerstin Eisenreich und Matthias Redlich sowie Landrat André Schröder.

0: Nach der musikalischen folgte die Begrüßung in Worten durch den noch neuen Forstamtsleiter Johannes Brodowski. Er konnte das Wort sogleich an den Ehrengast Gerd Zender, Staatssekretär im Ministerium für Wirtschaft, Tourismus, Landwirtschaft und Forsten des Landes Sachsen-Anhalt übergeben.
1: Weiß Herr Koth, ich kann mich noch daran erinnern, als ich das erste Mal hier war in meiner Funktion, haben Sie mir denn dann sozusagen den Vorgänger des Gebäudes gezeigt. Das war schon gruselig und desto mehr ist es jetzt schön, dass wir heute die Übergabe auch durchführen können. Und eins ist mir auch ganz wichtig, als der jetzige Ministerpräsident Sven Schulz und damalige Forstminister und ich das Amt antraten, da waren für uns zwei Dinge wichtig. Einmal die Ausbildung der jungen Kollegen, Kolleginnen, die sozusagen dann irgendwann in Funktion treten. Wir haben hier einen jungen Mann kennengelernt, Kurz, der auch den Betrieb nunmehr leitet. Aber auch, und das war uns auch ganz wichtig, dass wir hier mit

0: einem Holz eine Materie haben, mit der man arbeitet, die man verwertet, dass es ein Produkt ist, der nicht einfach nur im Wald davor lebt, sondern ganz einfach auch damit eine Verwertung stattfindet. Und deswegen ist es mir auch umso wichtiger, in der Kombination, und das wird hier im Forstbetrieb Süd ganz besonders gemacht, in Kombination mit dem Thema Holzverwertung und in Kombination mit der Ausbildung, hat es mich dann besonders gefreut, auch hier zu sein. Und ich denke, Holz ist auch ein wichtiger Beitrag im Rahmen des Klimawandels, des Bindens auch von CO2-Stoffen. Und deswegen ist es ganz wichtig, dass Holz verwertet wird und Holz auch gebraucht wird, denn es wächst immer wieder nach.
1: Auch Landrat André Schröder zeigte sich begeistert.
2: Diese Investition hier, ich weiß nicht, ob ich petzen darf, sind etwas mehr als 2,5 Millionen. Diese Investition hier ist nicht nur Wertschöpfung bei uns im Landkreis, also damit Wertschöpfung im ländlichen Raum. Es ist vor allen Dingen ein klares Standortbekenntnis. Es werden 21.000 Hektar Wald bewirtschaftet hier, allein im Forstamtsbereich. Aber im Landkreis ist jeder vierte Quadratmeter Wald. Das heißt, 26% der gesamten Landkreisfläche Mansfeld-Südharz, die übrigens etwa doppelt so groß ist wie Berlin, besteht aus Wald. Und die Wichtigkeit von Holz und Wald ist ja vom Staatssekretär schon ausreichend benannt worden und Sie alle sind ja vom Fach und wissen das. Es freut mich also sehr, dass wir hier endlich diesen Standort und so ein bisschen heute Erntetag haben und diesen Standort freigeben können. Ich bin auch neugierig, was eben daraus geworden ist und jetzt weiß ich nicht, ob ich meinen nachfolgenden Rednern vorgreife, aber 2,5 Millionen, das ist ein Holzbauwerk. Es ist eine Solaranlage auf dem Dach, es ist eine Hackschnitzelanlage für modernes Heizen verarbeitet. Das heißt, es ist auch ein modernes Bauwerk geworden und es bietet Platz für mehrere Lehrlinge, Azubis, 15, hauptsächlich Forstwirte, aber auch Revierjäger sind ja dabei. Also es ist auch ein Lehrbetrieb, eine Lehrstätte.
1: Nachdem der Staatssekretär Herrn Prodowski den symbolischen Schlüssel für das Gebäude übergeben hatte und auch ein Gruppenfoto gemacht war, würdigte der Forstbetriebschef noch einmal die Verdienste seines Vorgängers Holger Koth, der sich unlängst in den Ruhestand verabschiedet hatte.
3: Die Hauptrolle liegt aber nicht bei mir, bei dieser wirklich schönen Sache hier, sondern letztendlich muss man sagen, ganz wesentlich ist das Holger Koths Anstreben mit gewesen. Die Zeit von Corona wurde mitgenutzt, aber ohne seine wirklich engagierte Arbeit, sein Herzblut, vor allen Dingen auch für die Waldarbeit, weil er selber ein Waldarbeiter war, wäre dieses Gebäude sicherlich so hier nicht und das muss man auch entsprechend honorieren. Im Wesentlichen war es er auch gewesen, der die Ausbildung der Revierjäger im Land mit ins Leben gerufen hat und auch einer der Ersten, der diese Leute auch wirklich auf der Fläche so eingesetzt hat, dass es für den Wald am besten ist. Also auch da gehören die Lorbeeren nicht zu mir, sondern woanders hin.
1: Nun war Gelegenheit, die neue Ausbildungsstätte in Augenschein zu nehmen. Von den modernen Gruppenarbeitsplätzen bis hin zur Kettensägenwaschmaschine. Der langjährige Ausbilder Andreas Walter führte die Gäste mit Freude in jeden Raum.
4: Das ist alles nachher neu. Es ist Stand zeitgemäß, sage ich mal so. Ich habe fast 30 Jahre in diesen alten Gebäude gelehrt, sage ich mal so. Und das ist jetzt hier was Neues aus dem Goldstandard, so könnte man sagen. Das ist perfekt eigentlich für uns. Ja, für die Ausbildung, die Jungs fühlen sich wohl, die Mädels fühlen sich wohl. Wir fühlen uns wohl als Ausbilder, wir haben alles, was wir brauchen hier. Das ist ein super. Und heute kann man sich freuen, hier den Beruf zu lernen. Ja.
5: Wie wird man denn Forstwirt? Wie bewirbt man sich?
4: Man bewirbt sich in unserem Betreuungsforstamt für eine Ausbildung. Das ist meistens Ende des Jahres, Anfang des Jahres kann man sich da bewerben. Dann ist ein Auswahlgespräch, Auswahltest. Und wenn man Glück hat, wird man genommen. Ja. Wir haben 6 Ausbildungsplätze jedes Jahr zu vergeben. Da ist für jeden was dabei eigentlich.
5: Und können die anschließend auch in Sachsen-Anhalt weiterarbeiten?
4: Die können unbedingt in Sachsen-Anhalt weiterarbeiten. Die 2 Betriebe, Landesforstbetrieb und LZW, Landeszentrum Wald, suchen händeringend Nachwuchs.
5: Wir haben jetzt schon mehrmals gehört, Sie sind eigentlich der Verursacher hier der Sache.
6: Nein.
5: Sind Sie jetzt ein bisschen stolz?
6: Ich freue mich zumindest, dass es geklappt hat und dass es jetzt zur Nutzung geht. Und,
5: auch wenn Sie selber jetzt nicht mehr hier so vor Ort sind, aber...
6: Ja, das hat ja damit nichts zu tun. Also ich bin kein direkter Ausbilder. Ausgebildet muss ich auch nicht mehr werden, das war vorher klar. Aber es gehörte zu meinem damaligen Verantwortungsbereich und ja, insofern war es meine Arbeit.
5: Ist schön geworden, oder?
6: Ja, sehr schön. Ich denke, das setzt Maßstäbe im Land.

0: Also im Landesforstbetrieb, aber auch im Land insgesamt, wo der Holzbau noch nicht so entwickelt ist, kann man das immer wieder als Beispiel dann auch mal vorweisen, als Forstwirtschaft, dass nachhaltiges Bauen und nachhaltiges Wirtschaften im Wald und auch in der Ausbildung eine gute Sache ist.
1: Also ich freue mich sehr, dass wir hier im südlichen Teil Sachsen-Anhalts jetzt auch einen Lehrbetrieb haben, vor allem so einen modernen Lehrbetrieb. In der Werkstatt konnte man eben eine Mischung aus Motorsägen und Freischneidern mit Akku beziehungsweise auch ganz klassisch Benzinbetrieben sehen. Das heißt also, hier wird auch mit der modernen Technik gearbeitet und wir freuen uns über all die Lehrlinge, die hier durchlaufen und dann vor allen Dingen im Wald bei uns hier in Sachsen-Anhalt tätig werden. Und wir Privatwaldbesitzer freuen uns über jeden, dem wir dann auch später in unseren Waldflächen Arbeit bieten können. Und insofern beglückwünsche ich den Landesforstbetrieb für dieses doch sehr schöne Gebäude.
2: So, ja. Schönen guten Tag. Ich will den Fachmann himself für ein schönes Wildessen. Was haben wir denn in den Töpfen heute?
3: Heute gibt es aus dem Wald Wildjägerpfanne, Wildhappen, Wildgulaschsuppe und auch belegte Brötchen mit Wildwurst und auch kurz gebratene Wildfleischspieße. Wir wünschen alle guten Appetit.

Königliches Wetter herrschte in Sangerhausen. So verwandelte sich am 13. Juni das Europa-Rosarium bei strahlendem Sonnenschein in eine riesige Open-Air-Bühne. Tausende Besucher strömten in die größte Rosensammlung der Welt, um das 49. Berg- und Rosenfest zu feiern. Zum ersten Mal fand das Event am selben Tag wie die beliebte Nacht der 1000 Lichter statt. Schon am Vormittag lag nicht nur der Duft von Millionen Rosenblüten in der Luft, sondern auch handgemachte Live-Musik in jeder Ecke, wie hier die Original-Salzbacher Musikanten.

0: Neben zünftigen Rhythmen bot der Samstagnachmittag einen weiteren optischen Höhepunkt. Beim Majestätentreffen flanierten die Hoheiten bei bestem Sommerwetter durch die prachtvolle Parkanlage. Zur neuen Rosenkönigin wurde Maike die Erste gekrönt. Ihr zur Seite steht ab sofort die frisch eingeführte Rosenprinzessin Amy Melina. So feierte man noch bis tief in die Nacht hinein, denn am Abend begann dann ja noch die Nacht der tausend Lichter.
1: 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Am 26. Juli um 17 Uhr beginnt ein Orgelkonzert mit Kirchenmusikdirektor Thomas Ennenbach in der Marktkirche St. Andreas in der Lutherstadt Eisleben. Thema Giganten des Barocks, Bach und Händel sowie Verehrer. Der Eintritt kostet 10 Euro im Vorverkauf. Schüler bis 18 Jahre brauchen nichts bezahlen. Am 27. Juni wird in der Zeit von 9.30 Uhr bis 18 Uhr zum Tag der Berg- und Hüttenleute an den Schmidtschacht Helbra eingeladen. Im Rahmen der Ehrenamtswürdigung wird der Ottilienpreis 2026 Starke Frauen am 28. Juni ab 16 Uhr in der Klosterkirche St. Marien Widerstedt feierlich verliehen.
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0: Der DAX notierte am Freitagvormittag bei 25.046,33 Punkten, der TecDAX bei 3.976,62 Zählern und der Euro war ein US-Dollar 14,49 wert.
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0: In der Nacht zum Samstag ist es wolkig, einzelne Schauer und Gewitter sind nicht ausgeschlossen. Die Temperaturen gehen auf 21 bis 17 Grad zurück, der Wind weht schwach aus Süd. Am Samstag ist es heiter bis wolkig und im Tagesverlauf treten lokal Schauer und Gewitter mit Starkregen auf. Hagel- und Sturmböen können auftreten und örtlich auch Unwetter. Die Höchstwerte erreichen 32 bis 35 Grad, der Wind weht mäßig aus West. In der Nacht zum Sonntag ist es wechselnd bewölkt und anfangs fallen örtlich noch Schauer und Gewitter. Später wird es niederschlagsfrei. Die Tiefstwerte sinken auf 19 bis 16 Grad, der Wind weht schwach aus West. Der Sonntag wird heiter, nur vereinzelt treten Schauer auf. Die Maximalwerte erreichen 29 bis 32 Grad, der Wind weht schwach bis mäßig aus Nord. In der Nacht zum Montag ist es meist gering bewölkt und niederschlagsfrei. Die Minimumwerte sinken auf 17 bis 13 Grad, dabei weht schwacher Wind aus unterschiedlichen Richtungen. Der Montag wird teils heiter, teils wolkig und meist niederschlagsfrei. Die Maximalwerte erreichen 30 bis 32 Grad, der Wind weht schwach bis mäßig aus Nordost.
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0: Um 11 Uhr waren es 32 Grad, die Luftfeuchtigkeit betrug 35% und der Luftdruck 1016 Hektopascal.
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0: Im Anschluss sehen Sie von unseren Nachbarn aus Sachsen-Anhalt am Samstag der Punktum-Wochenrückblick und am Sonntag Punktum-Kompakt vor 10 Jahren und die Mottenkiste.
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0: Strahlender Sonnenschein, gute Stimmung und viele Gäste. Mit der offiziellen Eröffnung hat am Freitag der 24. Sachsen-Anhalt-Tag in Bernburg begonnen. Bis Sonntag präsentierte sich das ganze Land mit Kultur, Tradition und kulinarischen Angeboten. Aber gerade neben der Musik, Kultur und den zahlreichen Angeboten stand am ersten Tag des Sachsen-Anhalt-Tages auch das Ehrenamt im Mittelpunkt. Nämlich um 18 Uhr beim Empfang der Landesregierung im Theater Bernburg. Nach der Begrüßung seitens der Oberbürgermeisterin von Bernburg, Dr. Silvia Risto, und dem Ministerpräsident des Landes Sachsen-Anhalt, Sven Schulze, zeichnete der Ministerpräsident, den Peißner Ortswehrleiter Mike Hammermann, mit dem silbernen Brandschutz- und Katastrophenschutz-Ehrenzeichen aus.
1: Persönlich nochmal Ihnen danken. Ich weiß ja, dass Ihre gesamte Familie in der Feuerwehr ist. Ne? Silberne Brandschutz- und Katastrophenschutz-Ehrenzeichen am Bande Magdeburg, Juni 2026, der Ministerpräsident des Landes Sachsen-Anhalt, Sven Schulze.
0: Mit der Auszeichnung wurde sein langjähriger Verdienst im Brand- und Katastrophenschutz gewürdigt. Die Ehrung unterstreicht die wichtige Rolle, die die ehrenamtlichen Einsatzkräfte für die Sicherheit der Menschen in Sachsen-Anhalt leisten. Im Übrigen, verliehen wird dieses Ehrenzeichen nur an Personen, welche 25 Jahre aktiv pflichttreuen Dienst in der Feuerwehr, dem Katastrophenschutz oder anerkannten Hilfsorganisationen geleistet haben. Eigentlich sollte die Vergabe der Auszeichnung geheim bleiben, wurde aber durch eine vortagige Zeitungsausgabe veröffentlicht. Dennoch gelang die Übergabe so wie der Abend. Mit einer musikalischen Umrahmung ließ man den Abend dann ausklingen. Wie der Sachsen-Anhalt-Tag am Tageslicht aussah, sowie die Stimmung und Meinungen, welche wir am 6. Juli einfingen, präsentieren wir Ihnen in der nächsten Sendung von RBW Aktuell.

0: Der 24. Sachsen-Anhalt-Tag in Bernburg war ein Fest der Begegnung, der Regionalität und der guten Stimmung. An drei Tagen strömten rund 150.000 Besucherinnen und Besucher in die Stadt und erlebten ein abwechslungsreiches Programm aus Musik, Kultur und Tradition. Überall in den Straßen herrschte eine fröhliche und friedliche Atmosphäre, die den besonderen Charakter des größten Landfestes Sachsen-Anhalts eindrucksvoll unterstrich. Besonders beliebt waren die zahlreichen Stände und Präsentationsflächen, auf denen sich Städte, Landkreise, Vereine und Initiativen aus dem ganzen Bundesland präsentierten. Hier entdeckten die Gäste regionale Besonderheiten, kamen mit engagierten Ehrenamtlichen ins Gespräch und erlebten die Vielfalt Sachsen-Anhalts hautnah. Wir fragten außerdem rum, an was denken Sie, wenn Sie Sachsen-Anhalt hören? Wobei wir ein ordentliches Sortiment an Eindrücken sammeln konnten.
1: Dazu fällt mir ein, dass es meine Heimat ist. Ich bin in Sachsen-Anhalt aufgewachsen und groß geworden. Ich würde auch immer hier bleiben. Wir sind vom Europa-Rosarium Sangerhausen. Und das ist einfach das Schönste mit an Sachsen-Anhalt. Unsere größte Rosensammlung der Welt.

0: Schöne Region, nette Leute und ein unheimlich schöner Ort zum Wohlfühlen.
1: Wir kommen aus Sachsen-Anhalt, das Heimat. Ist unsere Heimat.
2: Jo, ja. Heimat. Viel Grün.
1: Gesunde Chemie, tolle Hochschulen, nette Menschen.
2: FCM? Nur?
1: Ja, gut.
3: Die Aussteller zeigten eindrucksvoll, was ihre Heimat ausmachte. Von touristischen Angeboten über kulturelle Projekte bis hin zu regionalen Produkten und Vereinsarbeit. Viele Besucher nutzten die Gelegenheit, neue Ausflugsziele kennenzulernen und mehr über die Geschichte, Tradition und Zukunftsprojekte der Region zu erfahren. Die Stände luden außerdem mit abwechslungsreichen Mitmachangeboten, Informationsmaterialien und persönlichen Gesprächen zum Verweilen ein. Gerade dieser direkte Austausch machte den besonderen Reiz des Sachsen-Anhalt-Tages aus. Die Besucher erlebten, wie vielfältig und engagiert die Menschen in den einzelnen Regionen des Landes waren.
4: Heimat. Ich komme von hier, von daher, ja.
5: Als allererstes nette Menschen, fleißige Menschen, stolze Menschen und ein wirklich wunderschönes Bundesland, was mehr ist als das, was man manchmal so in den Medien außerhalb Sachsen-Anhalts aus uns macht.
6: Alte Architektur beispielsweise, weil ich persönlich komme jetzt aus Halle, ich studiere in Dessau Design und was ich schön finde, sind beispielsweise die Burg Giebigenstein, die wir haben. Es ist halt relativ alt, aber es sieht so schön aus. Ich bin da auch schon mal gewesen. Ja, also Besuch ist empfehlenswert. Oder halt auch einfach wie in Dessau das Bauhaus.
7: Es ist ein schönes, kleines Land und es gibt viel zu erkunden. Viele schöne Städte und Dörfer,
8: viele Burgen,
7: ja.
8: Sehr viele Sehenswürdigkeiten.
3: Neben den Präsentationen sorgten zahlreiche Bühnenprogramme, der traditionelle Festumzug mit rund 4000 Mitwirkenden, das gemeinsame Konzert von über 200 Spielleuten sowie die stimmungsvollen Lichtfahrten auf der Saale für unvergessliche Momente. Das Landesfest zeigte einmal mehr, wie stark der Zusammenhalt in Sachsen-Anhalt war und wie lebendig die Regionen des Landes ihre Identität präsentierten. Bernburg präsentierte sich dabei als weltoffene und gastfreundliche Gastgeberstadt und bot den idealen Rahmen für ein Wochenende voller Begegnung, Lebensfreude und regionaler Vielfalt. Mit vielen positiven Eindrücken endete ein Sachsen-Anhalt-Tag, der den Besucherinnen und Besuchern noch lange in Erinnerung bleiben dürfte.
9: Zu Sachsen-Anhalt, na, wunderschönes Bundesland, oder? Naja, ich sag mal, die Geschichte Deutschlands hat in Sachsen-Anhalt viele Wurzeln. Also man kann dort vieles finden, was Gesamtdeutschland geprägt hat. Das ist in Sachsen-Anhalt zu finden. Nicht nur Nebra, auch Bad Dürnberg und Naumburg und viele, viele Sachen, die das ausmachen.
10: Ja, Sachsen-Anhalt. Ich wohne ja in Sachsen-Anhalt, ist ja schön in Sachsen-Anhalt. Also mir gefällt's.
11: Die Menschen einfach. Es ist eine schöne Gegend. Ja, würden wir immer wieder gern herkommen.
12: Es ist meine Heimat. Dort geboren und dort leben wir.
10: So sieht das aus.
12: Im Harz. Und da wollen wir auch nicht weggehen. Und wir können uns auch nicht beklagen.
13: Das fällt mir ein zu Sachsen-Anhalt, ja. Alles in Ordnung soweit.

0: 2028 soll es soweit sein. Dann soll Karls Erlebnisdorf in Wernigerode eröffnen. Doch wenn man derzeitig nach Wernigerode fährt, befindet sich neben der Ausfahrt der Autobahn bereits ein Erlebnisstandort. Das ist Karls Pop-Up Festival. Von Mai bis Ende Oktober gibt es hier ein kleines Erlebnisdorf mit Attraktionen für die ganze Familie. Wer mag, kann sich mit vielen Köstlichkeiten von Karls verwöhnen lassen, denn im großen Eingangsbereich gibt es eine umfangreiche Palette mit Produkten aus dem Karls-Sortiment. Dazu gehört unter anderem auch die Marmeladenküche, bei der man live zusehen kann, wie die Erdbeeren im Glas landen.
1: Ja, hallo. Wir sind hier in der Marmeladenküche und hier wird unser leckerer Erdbeertraum gekocht. Und ich glaube, der ist in aller Munde, oder? Habt ihr doch bestimmt schon was von gehört, von unserem Erdbeertraum? Und der wird hier gekocht mit unseren eigenen Erdbeeren, die wir in Rövershagen ernten.

0: 500 Gläser werden hier pro Tag befüllt. Wenn das Team sich hier richtig eingespielt hat, kann diese Zahl sogar noch gesteigert werden. Für die Stadt Wernigerode gibt es hier sogar noch ein ganz besonderes Produkt.
1: Ich habe gestern ein neues Lieblingsprodukt entdeckt, und zwar, das war mir nicht bekannt, dass unser Manufakturenchef Robert Krohn hat für Wernigerode eigens eine Erdbeermarmelade-Edition entwickelt. Und da steht drauf Karls Erdbeertraum Wernigerode mit einem goldenen Etikett. Das fand ich schön.
0: Wer dann nach draußen geht, kann sich mit vielen Attraktionen den Tag versüßen. Ein breites Angebot gibt hier am Tag der Eröffnung bei bestem Wetter einen Grund zum Verweilen und Erleben. Dazu gehören nicht nur die Fahrgeschäfte, sondern auch Essensangebote sowie eine große Rutsche, die man schon aus der Ferne gut sehen kann.
2: Also ich bin begeistert. Ich bin erstmal begeistert über die Bautätigkeit, die hier Karls, also Herr Dahl mit seinem Team an den Tag gelegt hat. Das war schon rekordverdächtig. Die Baustelle an sich, natürlich auch die Erweiterung der Kreuzung hier direkt vor Wernigerode. Ich glaube, eine ganz wichtige Sache, die Verkehrssituation, aber das hat man hier schon ganz gut im Griff. Und wenn man die vielen glücklichen Gesichter der Kinder sieht und der Familien, dann ist man einfach auch nur selber glücklich und man muss sagen, ich glaube, wir haben alles richtig gemacht.
3: Ja, super. Wir haben natürlich tolles Wetter heute zur Eröffnung. Da bin ich glücklich. Und die Erwartungen waren natürlich, dass überhaupt Leute kommen oder kommen überhaupt Wernigeröder. Und ich bin total begeistert, so viele Wernigeröderinnen und Wernigeröder zu sehen. Wir hatten das alle nicht so erwartet, auch Robert Dahl nicht. Und es ist super besucht und für die ersten 2 Stunden so ein toller Ansturm, tolle Atmosphäre, tolles Wetter. Ich bin total begeistert.
1: Mich freut am meisten, dass eben, als ich auf die Uhr geguckt habe, um 13.15 Uhr, nachdem wir um 13 Uhr offiziell eröffnet haben, dass hier schon so viele Menschen waren. Weil ich hatte so gedacht, so Montag, Nachmittag, naja, wir haben das auch ein bisschen ja beabsichtigt, diesen Tag heute auf heute zu legen, damit wir nicht so ein Verkehrschaos erzeugen oder so. Wir hatten in der Vergangenheit da öfter mal Probleme, wenn wir das am Sonnabend oder so gemacht haben. Und jetzt ist es heute am Montag und so kann sich das so ein paar Tage, glaube ich, ganz gut einrufen.
0: Gerade die Verkehrssituation scheint hier ein wichtiges Thema zu sein. Das Pop-Up-Festival soll unter anderem dafür als Testlauf dienen. Zum Montagnachmittag, circa um 13 Uhr, ist der Verkehr noch ruhig. Dennoch beschäftigt die Situation die Anwohnenden, wie der Verkehr sich mit einem größeren Erlebnisdorf entwickeln wird. Trotzdem sind die ersten Eindrücke gut und wecken freudige Erwartungen an das fertige Karls Erlebnisdorf.
4: Ja, erstmal informativ. Wir gucken gerade durch und schauen mal, was es so gibt.
5: Ich kenne Karls Erdbeerhof schon von der Ostsee. Ich denke, es ist eine Bereicherung für die Region. Ich freue mich, dass Sie hier sind. Und ich werde das auch oft in Anspruch nehmen hier unten, auch mit meinen Enkelkindern. Wenn ich was Einfaches haben möchte, dann gehe ich in den Supermarkt. Aber wenn ich was Besonderes möchte, gehe ich hierher, dann bezahle ich auch ein bisschen mehr.
6: Gucken, wie das die Stadt so aufnimmt. Ne? Es ist ja jetzt nur ein kleines Pop-up und ja, mal gucken, wie es denn nachher größer wird, wegen dem ganzen Verkehrschaos und alles. Müssen wir erstmal schauen.
7: Ich wohne gegenüber, wir werden sehen, ob es mich stört. Ich bin noch aufs Verkehrskonzept gespannt.
0: Das Pop-Up-Festival bietet also eine gute Möglichkeit, die Besonderheiten des Standorts schon einmal im kleineren Maßstab zu testen. Schließlich soll der Betrieb mit der Stadt Wernigerode gemeinsam und reibungslos verlaufen. Circa 5 Monate wird man mit der kleinen Version des Erlebnisdorfes die Entwicklung beobachten und später auswerten können.
3: Ja, das müssen wir jetzt ja ausprobieren. Deswegen machen wir ja diese Entwicklungsphase, um auch heute ein bisschen zu sehen, wie läuft das mit den Parkplätzen, wie läuft das mit dem Ausfahren und Auffahren. Aber man kann jetzt schon erkennen, dass es eigentlich keine Stausituation gibt. Es läuft noch sehr ruhig ab, aber wir werden das jeden Tag beobachten und wollen natürlich immer optimieren. Deswegen machen wir das auch.
2: Also ich muss sagen, auch da ist Karls sehr professionell. Man testet den Standort mit seinen Besonderheiten, vielleicht auch seinen Schwierigkeiten. Am grünen Tisch, am Reißbrett kann man vieles bedenken, aber die Praxis ist dann manchmal noch anders. Und insofern ist das hier ein Testlauf, auch für den größeren Park und wie gesagt, sehr professionell, sehr gut gemacht. Wir werden uns dann bei der größeren Planung auf die gemachten Erfahrungen stützen und natürlich das Bauverfahren relativ schnell durchziehen, sodass wir dann hier auch das größere Karls Erlebnisdorf bekommen.
0: Im nächsten Jahr soll es so richtig losgehen. Im Frühjahr 2028 soll Karls Erlebnisdorf eröffnen. 200 bis 300 Arbeitskräfte sollen dann für unvergessliche Momente sorgen. Und bis dahin können die Gäste von Wernigerode, zumindest bis Ende Oktober, Karls Pop-Up-Festival besuchen, um sich selbst schon einmal einen kleinen Eindruck zu verschaffen.

0: Herzlich willkommen zu Ticket, dem Kulturtelegramm. Mitteldeutschland ist ein Ort des Bergbaus. Seien es die 825 Jahre Geschichte des Kupferschieferbergbaus im Mansfeldischen oder die über 150 Jahre Geschichte des Braunkohlenabbaus im Bitterfelder Revier. Während die einen stets darauf verweisen, dass in der Historie der Bergmann im 30 cm hohen Flöz mit Schlägeln und Eisen arbeiten musste, sind die anderen stolz auf Gigantomanie. Über welche Riesen wir reden, das wollen wir Ihnen heute zeigen. Also kommen Sie mit und Glück auf!
1: In Mitteldeutschland wird bereits seit dem späten 17. Jahrhundert Braunkohle abgebaut. Die erste urkundlich belegte Kohlegrube im mitteldeutschen Raum entstand 1698 in der Nähe von Braunspetra, südlich von Halle. Der große industrielle Abbau im Tagebau begann schließlich Mitte des 19. Jahrhunderts. Riesige Tagebaue wie hier Golpanort entstanden und auch die Maschinen, die tonnenweise die Braunkohle aus dem Boden holten, standen diesen Ausmaßen in nichts nach. Bestaunen kann man diese in Ferropolis, der Stadt aus Eisen vor den Toren Gräfenhainichens.

0: Ich bin mit Janine Scharf verabredet. Sie ist seit 2008 Mitarbeiterin in dieser außergewöhnlichen Stadt aus Eisen und kümmert sich um alles, was mit Events zusammenhängt. Da drängt sich mir eine Frage auf. Firopole, Stadt aus Eisen. Aber wo bin ich denn nun eigentlich? In einem Museum oder wir hören es in einer Event-Location?
1: Also es ist eigentlich gar nicht so leicht zu beantworten, aber wir sind in einem Freilichtmuseum und dieses Freilichtmuseum wandelt sich im Sommer immer in eine Event-Location. Und darüber sind wir sehr froh, dass wir den Museumsbetrieb ein bisschen aufpeppen können mit dem Event-Charakter, den man hier gut erleben kann. Aber Sie haben recht, Sie können natürlich jeden Tag im Jahr herkommen. Auch im Winter sind wir ein ganz tolles Freilichtmuseum. Nochmal eine ganz andere Atmosphäre als im Sommer natürlich bei den Großveranstaltungen.
0: Eine solche Großveranstaltung steht bei unseren Dreharbeiten unmittelbar bevor. Ende Mai 2026 startete und endete in Firopolis der Neuseenmann-Triathlon mit über 3.300 Teilnehmern. Am Freitag vor dem großen Event sind die Aufbauarbeiten im vollen Gang und verändern den Ort höher und sichtbar.
2: Es ist ein wichtiges Anliegen, die Historie zu bewahren, in der Gegenwart zu zeigen und für die Zukunft zu erhalten. Aber die Zeiten ändern sich. Wie schafft ihr denn diesen Spagat?
1: Also wir wollen natürlich auch junge Leute ansprechen. Wir wollen Oma und Opa, die mit ihrem Enkel ankommen, ansprechen. Und das wichtigste Instrument dabei ist natürlich, gute Bilder zu produzieren, die man auf Social Media zeigt. Das ist heutzutage sehr wichtig. Und den jungen Leuten hier auch was mitzugeben. Also wir haben eine App entwickelt, wo man Zeitzeugen tatsächlich erzählen hören kann. Wir haben ein Schülerlabor, wo experimentiert wird, wo man aber auch den Festivalcharakter ein bisschen spürt. Kohlekompass nennt sich das. Also das heißt, man hat wirklich mit Braunkohle zu tun und wirft dann aber auch wie auf einem ganz normalen Festival-Campingplatz ein paar Dosen umher. Also wir versuchen immer den Spagat auch an die jungen Leute weiterzugeben, den wir hier versuchen zu demonstrieren.
0: Blicken wir zurück. Hier, wo heute idyllisch der Kreminer See liegt, stand einst das Dorf Kremin. 1982 musste es dem Ausbau des Braunkohlentagebaus Golpa Nord weichen. Dazu wurden die Häuser abgetragen und die Einwohner umgesiedelt. Der letzte Gottesdienst fand in der Kirche am 9. August 1981 statt. Die Sprengung der Kirche erfolgte am 22. Juli 1982. Seit am 27. Juli 1964 der allererste Zug mit Braunkohle den Tagebau verlassen hatte, fraß dieser ein gigantisches Loch immer weiter in die Landschaft. Doch auch hier waren die Bodenschätze endlich. Und dies, gemeinsam mit der politischen Wende, führte zu einem Strukturumbruch. Von einst 60.000 Arbeitsplätzen verblieben am Ende 3.000 und der ganze Industriezweig drohte spurlos zu verschwinden. Doch im Bauhaus Dessau entstand die Idee eines industriellen Gartenreiches der Stadt aus Eisen. Und bereits am 14. Dezember 1995 wurde damals das Ortsschild Firopolis enthüllt.
2: Was glauben Sie denn, woher nimmt denn Firopolis seine Faszination für die Besucher?
1: Also die Faszination für Besucher ist natürlich, wenn man sich hier umguckt, die Einzigartigkeit der Lage. Wir sind eine Halbinsel und auf dieser Halbinsel sieht man diese wahnsinnig tollen, wahnsinnig schönen Tagebau-Großgeräte. Die machen erstmal was her, wenn man schon alleine einmal nach oben guckt. Das ist es tatsächlich. Die Höhe, die Masse und die Weite in dieser schönen Natur, die von Menschenhand geschaffen wurde, einst im Tagebau. Das ist es, glaube ich, was die Kombination ausmacht.
2: Und Hand aufs Herz, was fasziniert Sie persönlich am meisten?
1: Also tatsächlich habe ich mich auch in diesen rostigen Charme hier verliebt, als ich das erste Mal vor so 18 Jahren, glaube ich, hier war, habe ich nach oben geguckt und dachte, Mist, hier komme ich irgendwie nicht mehr weg. Also es war Liebe auf den ersten Blick.
0: Tatsächlich ist es beeindruckend, vor solchen metallenen Riesen zu stehen. Die größte Maschine ist dabei Medusa, ein Absetzer, der 1959 im VEB-Förderanlagen Köthen gebaut wurde. Bei einer Höhe von 36 Metern und einer Breite von 102 Metern bringt die Anlage 1200 Tonnen auf die Waage und wurde einst von 5 bis 7 Personen bedient. Ein Absetzer verkippte den per Eisenbahn antransportierten Abraum in der ausgekohlten Grube und an den Böschungen. Medusa war einst neben dem Tagebau Golpa Nord auch im Tagebau Muldenstein im Einsatz. Besucher können diese Anlage auch betreten. Ein Fahrstuhl sichert die Zugänglichkeit auch für Ältere oder Menschen mit einer körperlichen Beeinträchtigung. Den Blick sozusagen in den Bauch des Riesen sollte man nicht versäumen. 4 weitere Anlagen komplettieren das Besuchserlebnis. Der Eimerkettenbagger Mad Max, 27,6 Meter hoch, 79,2 Meter breit und 1250 Tonnen schwer. Er konnte mit seinen 40 riesigen Eimern 1920 Kubikmeter Kohle oder Abraum pro Stunde fördern. Der Raupensäulenschwenkbagger Mosquito, 27,2 Meter hoch und 67,1 Meter breit, der wegen seiner häufigen Umsetzungen in verschiedene Tagebaue unter Bergleuten auch das Rennpferd genannt wurde. Der Schaufelradbagger Big Wheel, 31 Meter hoch und 74,5 Meter breit, 1718 Tonnen schwer, und der mit 30 Metern Höhe und 125 Metern Länge größte Absetzer Gemini. Das rund 2000 Tonnen schwere Tagebaugroßgerät wird instand gesetzt, da tragende Schwellen erneuert werden müssen. Die Arbeiten sichern den langfristigen Erhalt des Absetzers, der für die Zeit der Sanierung für die Besucher allerdings nicht begehbar ist.
2: Wer Ferropolis besucht, der kann sich anschließend vorstellen, wie Braunkohle abgebaut wurde. Aber kann man denn noch mehr erleben?
1: Ja, na klar, die Braunkohle musste ja auch irgendwie hin und irgendwie musste da Strom draus erzeugt werden. Deswegen sind wir besonders froh, dass auch das Kraftwerk Czornowitz jetzt zu unserem Standort dazugehört und wir auch im Kraftwerk tatsächlich zeigen können, wie die Kohle verstromt wurde und wir endlich eine Einheit bilden können für die Touristen und denen das zeigen können. Weil sie haben recht, man kann das wirklich sich schwer vorstellen, wie aus so einer Kohle wirklich mal Strom aus der Steckdose kam.
0: Wir schauen uns kurz in der Ausstellung um. Werkzeuge zeigen, dass neben der Kraft der riesigen Maschinen auch die menschliche Kraft notwendig war, um der Natur ihre Schätze zu entreißen. Nicht umsonst hieß es humorvoll: Der Bergmann hat 4 Feinde: Frühling, Sommer, Herbst und Winter. In der Ausstellung wird auch anhand vieler Fotos der Arbeitsalltag gezeigt. Technische Anlagen zeigen auch, welcher immense Strombedarf erforderlich war, um die Bagger und Absetzer zu betreiben. Diesen Strombedarf zu schalten und zu steuern, war die Aufgabe dieser fast antik anmutenden Einrichtungen.
2: Ja, wir hören es, das nächste Highlight startet sozusagen in Stunden. Aber welche Höhepunkte gibt es denn noch im Jahr 2026?
1: Also wir haben natürlich unsere Musik-Highlights, wir haben elektronische Musik, wir haben Deutschrap mit dem Hive und dem Splash zu bieten. Wir haben aber auch was für die ganze Familie, nämlich unsere Pyro-Games. Das ist wirklich ein Highlight, da sitzt man hier in der Arena und sieht die Feuerwerke in den Himmel mit Musik konzipiert steigen. Und wir haben was ganz Tolles, Spannendes jetzt im Sommer, nämlich unser Vanlife-Event. Das heißt eine Campingmesse, wo man sich mal angucken kann, was macht eigentlich der neben mir? Wie hat der seinen Van ausgebaut? Oder vielleicht auch einfach ganz neues Material entdeckt, was man für den eigenen Campingurlaub noch braucht.
0: Wir wollen nicht vergessen zu erwähnen, dass dieser besondere Ort auch für einen besonderen Anlass genutzt werden kann. In der Schaltwarte können sich Brautpaare auch offiziell das Jawort geben. Zum Band aus Eisen kommt hier also auch das Band der Liebe.

Wer vor diesen Wunderwerken der Ingenieurkunst steht, der fühlt sich ganz schön klein. Aber der Eindruck, den die 5 Anlagen hinterlassen, der ist gewaltig. Das können wir am Fernsehbildschirm gar nicht vermitteln, da hilft nur ein persönlicher Besuch. Also, holen Sie sich Ihr Ticket und planen Sie einen Besuch in dieser Stadt aus Eisen. Es lohnt sich.

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Am 12. Juni 2026 fand die Einweihung des Neubaus der Forstwirt- und Revierjägerlehrstätte des Forstamtes Süd des Landes Sachsen-Anhalt in Oberstdorf statt. Zahlreiche Gäste hatten sich auf dem Weg in den Sangerhäuser Ortsteil gemacht. Unter anderem auch die Landtagsabgeordneten Kerstin Eisenreich und Matthias Redlich sowie Landrat André Schröder.

0: Nach der musikalischen folgte die Begrüßung in Worten durch den noch neuen Forstamtsleiter Johannes Brodowski. Er konnte das Wort zugleich an den Ehrengast Gerd Zender, Staatssekretär im Ministerium für Wirtschaft, Tourismus, Landwirtschaft und Forsten des Landes Sachsen-Anhalt, übergeben.
1: Weiß, Herr Kohl, ich kann mich noch daran erinnern, als ich das erste Mal hier war in meiner Funktion, haben Sie mir denn dann sozusagen den Vorgänger des Gebäudes gezeigt. Das war schon gruselig und desto mehr ist es jetzt schön, dass wir heute die Übergabe auch durchführen können. Und eins ist mir auch ganz wichtig, als der jetzige Ministerpräsident Sven Schulz und damalige Forstminister und ich das Amt antraten, da waren für uns zwei Dinge wichtig. Einmal die Ausbildung der jungen Kollegen, Kolleginnen, die sozusagen dann irgendwann in Funktion treten. Wir haben hier einen jungen Mann kennengelernt, Kurz, der auch den Betrieb nunmehr leitet. Aber auch, und das war uns auch ganz wichtig, dass wir hier mit dem Holz eine Materie haben, mit der man arbeitet, die man verwertet, dass es ein Produkt ist, der nicht einfach nur im Wald davor lebt, sondern ganz einfach auch damit eine Verwertung stattfindet. Und deswegen ist es mir auch umso wichtiger, in der Kombination, und das wird hier im Forstbetrieb Süd ganz besonders gemacht, in Kombination mit dem Thema Holzverwertung und in Kombination mit der Ausbildung, hat es mich dann besonders gefreut, auch hier zu sein. Und ich denke, Holz ist auch ein wichtiger Beitrag im Rahmen des Klimawandels, des Bindens auch von CO2-Stoffen. Und deswegen ist es ganz wichtig, dass Holz verwertet wird und Holz auch gebraucht wird, denn es wächst immer wieder nach.
0: Auch Landrat André Schröder zeigte sich begeistert.

0: Investition hier, ich weiß nicht, ob ich petzen darf, sind etwas mehr als 2,5 Millionen. Diese Investition hier ist nicht nur Wertschöpfung bei uns im Landkreis, also damit Wertschöpfung im ländlichen Raum. Es ist vor allen Dingen ein klares Standortbekenntnis. Es werden 21.000 Hektar Wald bewirtschaftet hier, allein im Forstamtsbereich. Aber im Landkreis ist jeder vierte Quadratmeter Wald. Das heißt, 26% der gesamten Landkreisfläche Mansfeld-Südharz, die übrigens etwa doppelt so groß ist wie Berlin, besteht aus Wald. Und die Wichtigkeit von Holz und Wald ist ja vom Staatssekretär schon ausreichend benannt worden und Sie alle sind ja vom Fach und wissen das. Es freut mich also sehr, dass wir hier endlich diesen Standort und so ein bisschen heute Erntetag haben und diesen Standort freigeben können. Ich bin auch neugierig, was eben daraus geworden ist. Und jetzt weiß ich nicht, ob ich meinen nachfolgenden Rednern vorgreife, aber 2,5 Millionen, das ist ein Holzbauwerk. Es ist eine Solaranlage auf dem Dach. Es ist eine Hackschnitzelanlage für modernes Heizen verarbeitet. Das heißt, es ist auch ein modernes Bauwerk geworden. Und es bietet Platz für mehrere Lehrlinge, Azubis, 15, hauptsächlich Forstwirte, aber auch Revierjäger sind ja dabei. Also es ist auch ein Lehrbetrieb, eine Lehrstätte.
1: Nachdem der Staatssekretär Herrn Prodowski den symbolischen Schlüssel für das Gebäude übergeben hatte und auch ein Gruppenfoto gemacht war, würdigte der Forstbetriebschef noch einmal die Verdienste seines Vorgängers Holger Koth, der sich unlängst in den Ruhestand verabschiedet hatte.
2: Die Hauptrolle liegt aber nicht bei mir, bei dieser wirklich schönen Sache hier, sondern letztendlich muss man sagen, ganz wesentlich ist das Holger Koths Anstreben mit gewesen. Die Zeit von Corona wurde mitgenutzt, aber ohne seine wirklich engagierte Arbeit, sein Herzblut, vor allen Dingen auch für die Waldarbeit, weil er selber ein Waldarbeiter war, wäre dieses Gebäude sicherlich so hier nicht und das muss man auch entsprechend honorieren. Im Wesentlichen war es er auch gewesen, der die Ausbildung der Revierjäger im Land mit ins Leben gerufen hat und auch einer der Ersten, der diese Leute auch wirklich auf der Fläche so eingesetzt hat, dass es für den Wald am besten ist. Also auch da gehören die Lorbeeren nicht zu mir, sondern woanders hin.
1: Nun war Gelegenheit, die neue Ausbildungsstätte in Augenschein zu nehmen. Von den modernen Gruppenarbeitsplätzen bis hin zur Kettensägenwaschmaschine. Der langjährige Ausbilder Andreas Walter führte die Gäste mit Freude in jeden Raum.
3: Das ist alles nachher neu. Es ist Stand zeitgemäß, sage ich mal so. Ich habe fast 30 Jahre in diesen alten Gebäude gelehrt, sage ich mal so. Und das ist jetzt hier was Neues aus dem Goldstandard, so könnte man sagen. Das ist perfekt eigentlich für uns. Ja, für die Ausbildung, die Jungs fühlen sich wohl, die Mädels fühlen sich wohl. Wir fühlen uns wohl als Ausbilder, wir haben alles, was wir brauchen hier. Das ist ein super Ambiente. Heute kann man sich freuen, hier den Beruf zu lernen. Ja.
4: Wie wird man denn Forstwirt? Wie bewirbt man sich?
3: Man bewirbt sich in unserem Betreuungsforstamt für eine Ausbildung. Das ist meistens Ende des Jahres, Anfang des Jahres kann man sich da bewerben. Dann ist ein Auswahlgespräch, Auswahltest. Und wenn man Glück hat, wird man genommen. Ja. Wir haben 6 Ausbildungsplätze jedes Jahr zu vergeben. Da ist für jeden was dabei eigentlich.
4: Und können die anschließend auch in Sachsen-Anhalt weiterarbeiten?
3: Die können unbedingt in Sachsen-Anhalt weiterarbeiten. Die 2 Betriebe, Landesforstbetrieb und LZW, Landeszentrum Wald, suchen händeringend Nachwuchs.
4: Wir haben jetzt schon mehrmals gehört, Sie sind eigentlich der Verursacher hier der Sache.
5: Nein.
4: Sind Sie jetzt ein bisschen stolz?
5: Ich freue mich zumindest, dass es geklappt hat und dass es jetzt zur Nutzung geht. Und,
4: Wenn Sie selber jetzt nicht mehr hier so vor Ort sind, aber...
5: Ja, das hat ja damit nichts zu tun. Also ich bin kein direkter Ausbilder. Ausgebildet muss ich auch nicht mehr werden, das war vorher klar. Aber es gehörte zu meinem damaligen Verantwortungsbereich und ja, insofern war es meine Arbeit.
4: Ist schön geworden, oder?
5: Ja, sehr schön. Ich denke, das setzt Maßstäbe im Land, also im Landesforstbetrieb, aber auch im Land insgesamt, wo der Holzbau noch nicht so entwickelt ist, kann man das immer wieder als Beispiel dann auch mal vorweisen, als Forstwirtschaft, dass nachhaltiges Bauen und nachhaltiges Wirtschaften im Wald und auch in der Ausbildung eine gute Sache ist.
6: Also ich freue mich sehr, dass wir hier im südlichen Teil Sachsen-Anhalts jetzt auch einen Lehrbetrieb haben, vor allem so einen modernen Lehrbetrieb. In der Werkstatt konnte man eben eine Mischung aus Motorsägen und Freischneidern mit Akku beziehungsweise auch ganz klassisch Benzinbetrieben sehen. Das heißt also, hier wird auch mit der modernen Technik gearbeitet und wir freuen uns über all die Lehrlinge, die hier durchlaufen und dann vor allen Dingen im Wald bei uns hier in Sachsen-Anhalt tätig werden. Und wir Privatwaldbesitzer sind

0: freuen uns über jeden, dem wir dann auch später in unseren Waldflächen Arbeit bieten können. Und insofern beglückwünsche ich den Landesforstbetrieb für dieses doch sehr schöne Gebäude.
1: So, ja. Schönen guten Tag. Wir den Fachmann himself für ein schönes Wildessen. Was haben wir denn in den Töpfen heute?
2: Heute gibt es aus dem Wald Wildjägerpfanne, Wildhappen, Wildgulaschsuppe und auch belegte Brötchen mit Wildwurst und auch kurz gebratene Wildfleischspieße. Wir wünschen alle guten Appetit.

Königliches Wetter herrschte in Sangerhausen. So verwandelte sich am 13. Juni das Europa-Rosarium bei strahlendem Sonnenschein in eine riesige Open-Air-Bühne. Tausende Besucher strömten in die größte Rosensammlung der Welt, um das 49. Berg- und Rosenfest zu feiern. Zum ersten Mal fand das Event am selben Tag wie die beliebte Nacht der 1000 Lichter statt. Schon am Vormittag lag nicht nur der Duft von Millionen Rosenblüten in der Luft, sondern auch handgemachte Live-Musik in jeder Ecke, wie hier die Original-Salzbacher Musikanten.

0: Zwischen Höhepunkt. Beim Majestätentreffen flanierten die Hoheiten bei bestem Sommerwetter durch die prachtvolle Parkanlage. Zur neuen Rosenkönigin wurde Maike die Erste gekrönt. Ihr zur Seite steht ab sofort die frisch eingeführte Rosenprinzessin Amy Melina. So feierte man noch bis tief in die Nacht hinein, denn am Abend begann dann ja noch die Nacht der tausend Lichter.
1: 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Am 26. Juli um 17 Uhr beginnt ein Orgelkonzert mit Kirchenmusikdirektor Thomas Ennenbach in der Marktkirche St. Andreas in der Lutherstadt Eisleben. Thema Giganten des Barocks, Bach und Händel sowie Verehrer. Der Eintritt kostet 10 Euro im Vorverkauf. Schüler bis 18 Jahre brauchen nichts bezahlen. Am 27. Juni wird in der Zeit von 9.30 Uhr bis 18 Uhr zum Tag der Berg- und Hüttenleute an den Schmidtschacht Helbra eingeladen. Im Rahmen der Ehrenamtswürdigung wird der Ottilienpreis 2026 Starke Frauen am 28. Juni ab 16 Uhr in der Klosterkirche St. Marien Widerstedt feierlich verliehen.
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0: Der DAX notierte am Freitagvormittag bei 25.046,33 Punkten, der TecDAX bei 3.976,62 Zählern und der Euro war ein US-Dollar 14,49 wert.
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0: In der Nacht zum Samstag ist es wolkig, einzelne Schauer und Gewitter sind nicht ausgeschlossen. Die Temperaturen gehen auf 21 bis 17 Grad zurück, der Wind weht schwach aus Süd. Am Samstag ist es heiter bis wolkig und im Tagesverlauf treten lokal Schauer und Gewitter mit Starkregen auf. Hagel- und Sturmböen können auftreten und örtlich auch Unwetter. Die Höchstwerte erreichen 32 bis 35 Grad, der Wind weht mäßig aus West. In der Nacht zum Sonntag ist es wechselnd bewölkt und anfangs fallen örtlich noch Schauer und Gewitter. Später wird es niederschlagsfrei. Die Tiefstwerte sinken auf 19 bis 16 Grad, der Wind weht schwach aus West. Der Sonntag wird heiter, nur vereinzelt treten Schauer auf. Die Maximalwerte erreichen 29 bis 32 Grad, der Wind weht schwach bis mäßig aus Nord. In der Nacht zum Montag ist es meist gering bewölkt und niederschlagsfrei. Die Minimumwerte sinken auf 17 bis 13 Grad, dabei weht schwacher Wind aus unterschiedlichen Richtungen. Der Montag wird teils heiter, teils wolkig und meist niederschlagsfrei. Die Maximalwerte erreichen 30 bis 32 Grad, der Wind weht schwach bis mäßig aus Nordost.
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0: Um 11 Uhr waren es 32 Grad, die Luftfeuchtigkeit betrug 35% und der Luftdruck 1016 Hektopascal.
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0: Strahlender Sonnenschein, gute Stimmung und viele Gäste. Mit der offiziellen Eröffnung hat am Freitag der 24. Sachsen-Anhalt-Tag in Bernburg begonnen. Bis Sonntag präsentierte sich das ganze Land mit Kultur, Tradition und kulinarischen Angeboten. Aber gerade neben der Musik, Kultur und den zahlreichen Angeboten stand am ersten Tag des Sachsen-Anhalt-Tages auch das Ehrenamt im Mittelpunkt, nämlich um 18 Uhr beim Empfang der Landesregierung im Theater Bernburg. Nach der Begrüßung seitens der Oberbürgermeisterin von Bernburg, Dr. Silvia Risto, und dem Ministerpräsident des Landes Sachsen-Anhalt, Sven Schulze, zeichnete der Ministerpräsident, den Peißener Ortswehrleiter Mike Hammermann, mit dem silbernen Brandschutz- und Katastrophenschutz-Ehrenzeichen aus.
1: Persönlich nochmal Ihnen danken. Ich weiß ja, dass Ihre gesamte Familie in der Feuerwehr ist. Ne? Silberne Brandschutz- und Katastrophenschutz-Ehrenzeichen am Bande Magdeburg, Juni 2026, der Ministerpräsident des Landes Sachsen-Anhalt, Sven Schulze.
0: Mit der Auszeichnung wurde sein langjähriger Verdienst im Brand- und Katastrophenschutz gewürdigt. Die Ehrung unterstreicht die wichtige Rolle, die die ehrenamtlichen Einsatzkräfte für die Sicherheit der Menschen in Sachsen-Anhalt leisten. Im Übrigen, verliehen wird dieses Ehrenzeichen nur an Personen, welche 25 Jahre aktiv pflichttreuen Dienst in der Feuerwehr, dem Katastrophenschutz oder anerkannten Hilfsorganisationen geleistet haben. Eigentlich sollte die Vergabe der Auszeichnung geheim bleiben, wurde aber durch eine vortagige Zeitungsausgabe veröffentlicht. Dennoch gelang die Übergabe so wie der Abend. Mit einer musikalischen Umrahmung ließ man den Abend dann ausklingen. Wie der Sachsen-Anhalt-Tag am Tageslicht aussah, sowie die Stimmung und Meinungen, welche wir am 6. Juli einfingen, präsentieren wir Ihnen in der nächsten Sendung von RBW Aktuell.

0: Der 24. Sachsen-Anhalt-Tag in Bernburg war ein Fest der Begegnung, der Regionalität und der guten Stimmung. An drei Tagen strömten rund 150.000 Besucherinnen und Besucher in die Stadt und erlebten ein abwechslungsreiches Programm aus Musik, Kultur und Tradition. Überall in den Straßen herrschte eine fröhliche und friedliche Atmosphäre, die den besonderen Charakter des größten Landfestes Sachsen-Anhalts eindrucksvoll unterstrich. Besonders beliebt waren die zahlreichen Stände und Präsentationsflächen, auf denen sich Städte, Landkreise, Vereine und Initiativen aus dem ganzen Bundesland präsentierten. Hier entdeckten die Gäste regionale Besonderheiten, kamen mit engagierten Ehrenamtlichen ins Gespräch und erlebten die Vielfalt Sachsen-Anhalts hautnah. Wir fragten außerdem rum, an was denken Sie, wenn Sie Sachsen-Anhalt hören? Wobei wir ein ordentliches Sortiment an Eindrücken sammeln konnten.
1: Dazu fällt mir ein, dass es meine Heimat ist. Ich bin in Sachsen-Anhalt aufgewachsen und groß geworden. Ich würde auch immer hier bleiben. Wir sind vom Europa-Rosarium Sangerhausen. Und das ist einfach das Schönste mit an Sachsen-Anhalt. Unsere größte Rosensammlung der Welt.
2: Schöne Region, nette Leute und ein unheimlich schöner Ort zum Wohlfühlen.
3: Wir kommen aus Sachsen-Anhalt, das Heimat. Ist unsere Heimat.
4: Jo, ja. Heimat. Viel Grün.
3: Gesunde Chemie, tolle Hochschulen, nette Menschen.
4: FCM? Nur?
3: Ja, gut.
0: Die Aussteller zeigten eindrucksvoll, was ihre Heimat ausmachte. Von touristischen Angeboten über kulturelle Projekte bis hin zu regionalen Produkten und Vereinsarbeit. Viele Besucher nutzten die Gelegenheit, neue Ausflugsziele kennenzulernen und mehr über die Geschichte, Tradition und Zukunftsprojekte der Region zu erfahren. Die Stände luden außerdem mit abwechslungsreichen Mitmachangeboten

0: Angeboten, Informationsmaterialien und persönlichen Gesprächen zum Verweilen ein. Gerade dieser direkte Austausch machte den besonderen Reiz des Sachsen-Anhalt-Tages aus. Die Besucher erlebten, wie vielfältig und engagiert die Menschen in den einzelnen Regionen des Landes waren.
1: Heimat. Ich komme von hier, von daher, ja.
2: Als allererstes nette Menschen, fleißige Menschen, stolze Menschen und ein wirklich wunderschönes Bundesland, was mehr ist als das, was man manchmal so in den Medien außerhalb Sachsen-Anhalts aus uns macht.
3: Alte Architektur beispielsweise, weil ich persönlich komme jetzt aus Halle, ich studiere in Dessau Design und was ich schön finde, sind beispielsweise die Burg Giebigenstein, die wir haben. Es ist halt relativ alt, aber es sieht so schön aus. Ich bin da auch schon mal gewesen. Ja, also Besuch ist empfehlenswert. Oder halt auch einfach wie in Dessau das Bauhaus.
4: Es ist ein schönes, kleines Land und es gibt viel zu erkunden. Viele schöne Städte und Dörfer.
5: Viele Burgen.
4: Ja.
5: Sehr viele Sehenswürdigkeiten.
0: Neben den Präsentationen sorgten zahlreiche Bühnenprogramme, der traditionelle Festumzug mit rund 4000 Mitwirkenden, das gemeinsame Konzert von über 200 Spielleuten sowie die stimmungsvollen Lichtfahrten auf der Saale für unvergessliche Momente. Das Landesfest zeigte einmal mehr, wie stark der Zusammenhalt in Sachsen-Anhalt war und wie lebendig die Regionen des Landes ihre Identität präsentierten. Bernburg präsentierte sich dabei als weltoffene und gastfreundliche Gastgeberstadt und bot den idealen Rahmen für ein Wochenende voller Begegnung, Lebensfreude und regionaler Vielfalt. Mit vielen positiven Eindrücken endete ein Sachsen-Anhalt-Tag, der den Besucherinnen und Besuchern noch lange in Erinnerung bleiben dürfte.
6: Sachsen-Anhalt, ein wunderschönes Bundesland, oder? Naja, ich sag mal, die Geschichte Deutschlands hat in Sachsen-Anhalt viele Wurzeln. Also man kann dort vieles finden, was Gesamtdeutschland geprägt hat. Das ist in Sachsen-Anhalt zu finden. Nicht nur Nebra, auch Bad Dürnberg und Naumburg und viele, viele Sachen, die das ausmachen.
7: Ja, Sachsen-Anhalt. Ich wohne ja in Sachsen-Anhalt, ist ja schön in Sachsen-Anhalt. Also mir gefällt's.
8: Die Menschen. Die Menschen einfach. Es ist eine schöne Gegend. Ja, würden wir immer wieder gerne herkommen.
9: Es ist meine Heimat. Dort geboren und dort leben wir.
7: So sieht das aus.
9: Im Harz. Und da wollen wir auch nicht weggehen. Und wir können uns auch nicht beklagen.
10: Das fällt mir ein zu Sachsen-Anhalt, ja. Alles in Ordnung soweit.

0: 2028 soll es soweit sein. Dann soll Karls Erlebnisdorf in Wernigerode eröffnen. Doch wenn man derzeitig nach Wernigerode fährt, befindet sich neben der Ausfahrt der Autobahn bereits ein Erlebnisstandort. Das ist Karls Pop-Up Festival. Von Mai bis Ende Oktober gibt es hier ein kleines Erlebnisdorf mit Attraktionen für die ganze Familie. Wer mag, kann sich mit vielen Köstlichkeiten von Karls verwöhnen lassen, denn im großen Eingangsbereich gibt es eine umfangreiche Palette mit Produkten aus dem Karls-Sortiment. Dazu gehört unter anderem auch die Marmeladenküche, bei der man live zusehen kann, wie die Erdbeeren im Glas landen.
1: Ja, hallo. Wir sind hier in der Marmeladenküche und hier wird unser leckerer Erdbeertraum gekocht. Und ich glaube, der ist in aller Munde, oder? Habt ihr doch bestimmt schon was von gehört, von unserem Erdbeertraum? Und der wird hier gekocht mit unseren eigenen Erdbeeren, die wir in Rövershagen ernten.
0: 500 Gläser werden hier pro Tag befüllt. Wenn das Team sich hier richtig eingespielt hat, kann diese Zahl sogar noch gesteigert werden. Für die Stadt Wernigerode gibt es hier sogar noch ein ganz besonderes Produkt.
2: Ich habe gestern ein neues Lieblingsprodukt entdeckt, und zwar, das war mir nicht bekannt, dass unser Manufakturenchef Robert Krohn hat für Wernigerode eigens eine Erdbeermarmelade-Edition entwickelt. Und da steht drauf Karls Erdbeertraum Wernigerode mit einem goldenen Etikett. Das fand ich schön.
0: Wer dann nach draußen geht, kann sich mit vielen Attraktionen den Tag versüßen. Ein breites Angebot gibt hier am Tag der Eröffnung bei bestem Wetter einen Grund zum Verweilen und Erleben. Dazu gehören nicht nur die Fahrgeschäfte, sondern auch Essensangebote sowie eine große Rutsche, die man schon aus der Ferne gut sehen kann.
3: Also ich bin begeistert. Ich bin erstmal begeistert über die Bautätigkeit, die hier Karls, also Herr Dahl mit seinem Team an den Tag gelegt hat. Das war schon rekordverdächtig. Die Baustelle an sich, natürlich auch die Erweiterung der Kreuzung hier direkt vor Wernigerode. Ich glaube, eine ganz wichtige Sache, die Verkehrssituation, aber das hat man hier schon ganz gut im Griff. Und wenn man die vielen glücklichen Gesichter der Kinder sieht und der Familien, dann ist man einfach auch nur selber glücklich und man muss sagen, ich glaube, wir haben alles richtig gemacht.
4: Ja, super. Wir haben natürlich tolles Wetter heute zur Eröffnung. Da bin ich glücklich. Und die Erwartungen waren natürlich, dass überhaupt Leute kommen oder kommen überhaupt Wernigeröder. Und ich bin total begeistert, so viele Wernigeröderinnen und Wernigeröder zu sehen. Wir hatten das alle nicht so erwartet, auch Robert Dahl nicht. Und es ist super besucht und für die ersten 2 Stunden so ein toller Ansturm, tolle Atmosphäre, tolles Wetter. Ich bin total begeistert.
2: Mich freut am meisten, dass eben, als ich auf die Uhr geguckt habe, um 13.15 Uhr, nachdem wir um 13 Uhr offiziell eröffnet haben, dass hier schon so viele Menschen waren. Weil ich hatte so gedacht, so Montagnachmittag, naja, wir haben das auch ein bisschen ja beabsichtigt, diesen Tag heute auf heute zu legen, damit wir nicht so ein Verkehrschaos erzeugen oder so. Wir hatten in der Vergangenheit da öfter mal Probleme, wenn wir das am Sonnabend oder so gemacht haben. Und jetzt ist es heute am Montag und so kann sich das so ein paar Tage, glaube ich, ganz gut einrufen.
0: Gerade die Verkehrssituation scheint hier ein wichtiges Thema zu sein. Das Pop-Up-Festival soll unter anderem dafür als Testlauf dienen. Zum Montagnachmittag, circa um 13 Uhr, ist der Verkehr noch ruhig. Dennoch beschäftigt die Situation die Anwohnenden, wie der Verkehr sich mit einem größeren Erlebnisdorf entwickeln wird. Trotzdem sind die ersten Eindrücke gut und wecken freudige Erwartungen an das fertige Karls Erlebnisdorf.
5: Ja, erstmal informativ. Wir gucken gerade durch und schauen mal, was es so gibt.
6: Ich kenne Karls Erdbeerhof schon von der Ostsee. Ich denke, es ist eine Bereicherung für die Region. Ich freue mich, dass Sie hier sind. Und ich werde das auch oft in Anspruch nehmen hier unten, auch mit meinen Enkelkindern. Wenn ich was Einfaches haben möchte, dann gehe ich in den Supermarkt. Aber wenn ich was Besonderes möchte, gehe ich hierher, dann bezahle ich auch ein bisschen mehr.
5: Gucken, wie das die Stadt so aufnimmt. Ne? Es ist ja jetzt nur ein kleines Pop-up und ja, mal gucken, wie es denn nachher größer wird, wegen dem ganzen Verkehrschaos und alles. Müssen wir erstmal schauen.
7: Ich wohne gegenüber, wir werden sehen, ob es mich stört. Ich bin noch aufs Verkehrskonzept gespannt.
0: Das Pop-Up-Festival bietet also eine gute Möglichkeit, die Besonderheiten des Standorts schon einmal im kleineren Maßstab zu testen. Schließlich soll der Betrieb mit der Stadt Wernigerode gemeinsam und reibungslos verlaufen. Circa 5 Monate wird man mit der kleinen Version des Erlebnisdorfes die Entwicklung beobachten und später auswerten können.
4: Ja, das müssen wir jetzt ja ausprobieren, deswegen machen wir ja diese Entwicklungsphase, um auch heute ein bisschen zu sehen, wie läuft das mit den Parkplätzen, wie läuft das mit dem Ausfahren und Auffahren. Aber man kann jetzt schon erkennen, dass es eigentlich keine Stausituationen gibt, es läuft noch sehr ruhig ab, aber wir werden das jeden Tag beobachten und wollen natürlich immer optimieren, deswegen machen wir das auch.
3: Also ich muss sagen, auch da ist Karls sehr professionell, man testet den Standort mit seinen Besonderheiten, vielleicht auch seinen Schwierigkeiten. am grünen Tisch, am Reißbrett kann man vieles bedenken, aber die Praxis ist dann manchmal noch anders. Und insofern ist das hier ein Testlauf, auch für den größeren Park und wie gesagt, sehr professionell, sehr gut gemacht. Wir werden uns dann bei der größeren Planung auf die gemachten Erfahrungen stützen und natürlich das Bauverfahren relativ schnell durchziehen, sodass wir dann hier auch das größere Karls-Erlebnisdorf bekommen.
0: Im nächsten Jahr soll es so richtig losgehen. Im Frühjahr 2028 soll Karls-Erlebnisdorf eröffnen. 200 bis 300 Arbeitskräfte sollen dann für unvergessliche Momente sorgen. Und bis dahin können die Gäste von Wernigerode, zumindest bis Ende Oktober, Karls Pop-Up-Festival besuchen, um sich selbst schon einmal einen kleinen Eindruck zu verschaffen.

0: Herzlich willkommen zu Ticket, dem Kulturtelegramm. Mitteldeutschland ist ein Ort des Bergbaus. Seien es die 825 Jahre Geschichte des Kupferschieferbergbaus im Mansfeldischen oder die über 150 Jahre Geschichte des Braunkohlenabbaus im Bitterfelder Revier. Während die einen stets darauf verweisen, dass in der Historie der Bergmann im 30 cm hohen Flöz mit Schlägeln und Eisen arbeiten musste, sind die anderen stolz auf Gigantomanie. Über welche Riesen wir reden, das wollen wir Ihnen heute zeigen. Also kommen Sie mit und Glück auf!
1: In Mitteldeutschland wird bereits seit dem späten 17. Jahrhundert Braunkohle abgebaut. Die erste urkundlich belegte Kohlegrube im mitteldeutschen Raum entstand 1698 in der Nähe von Braunspetra, südlich von Halle. Der große industrielle Abbau im Tagebau begann schließlich Mitte des 19. Jahrhunderts. Riesige Tagebaue wie hier Golpa Nord entstanden und auch die Maschinen, die tonnenweise die Braunkohle aus dem Boden holten, standen diesen Ausmaßen in nichts nach. Bestaunen kann man diese in Ferropolis, der Stadt aus Eisen vor den Toren Gräfenhainichens.

0: Ich bin mit Janine Scharf verabredet. Sie ist seit 2008 Mitarbeiterin in dieser außergewöhnlichen Stadt aus Eisen und kümmert sich um alles, was mit Events zusammenhängt. Da drängt sich mir eine Frage auf. Viropele, Stadt aus Eisen. Aber wo bin ich denn nun eigentlich? In einem Museum oder wir hören es in einer Event-Location?
1: Also es ist eigentlich gar nicht so leicht zu beantworten, aber wir sind in einem Freilichtmuseum und dieses Freilichtmuseum wandelt sich im Sommer immer in eine Event-Location. Und darüber sind wir sehr froh, dass wir den Museumsbetrieb ein bisschen aufpeppen können mit dem Event-Charakter, den man hier gut erleben kann. Aber Sie haben recht, Sie können natürlich jeden Tag im Jahr herkommen. Auch im Winter sind wir ein ganz tolles Freilichtmuseum. Nochmal eine ganz andere Atmosphäre als im Sommer natürlich bei den Großveranstaltungen.
0: Eine solche Großveranstaltung steht bei unseren Dreharbeiten unmittelbar bevor. Ende Mai 2026 startete und endete in Viropolis der Neuseenmann-Triathlon mit über 3.300 Teilnehmern. Am Freitag vor dem großen Event sind die Aufbauarbeiten im vollen Gang und verändern den Ort höher und sichtbar.
2: Es ist ein wichtiges Anliegen, die Historie zu bewahren, in der Gegenwart zu zeigen und für die Zukunft zu erhalten. Aber die Zeiten ändern sich. Wie schafft ihr denn diesen Spagat?
1: Also wir wollen natürlich auch junge Leute ansprechen. Wir wollen Oma und Opa, die mit ihrem Enkel ankommen, ansprechen. Und das wichtigste Instrument dabei ist natürlich, gute Bilder zu produzieren, die man auf Social Media zeigt. Das ist heutzutage sehr wichtig. Und den jungen Leuten hier auch was mitzugeben. Also wir haben eine App entwickelt, wo man Zeitzeugen tatsächlich erzählen hören kann. Wir haben ein Schülerlabor, wo experimentiert wird, wo man aber auch den Festivalcharakter ein bisschen spürt. Kohlekompass nennt sich das. Also das heißt, man hat wirklich mit Braunkohle zu tun und wirft dann aber auch wie auf einem ganz normalen Festival-Campingplatz ein paar Dosen umher. Also wir versuchen immer den Spagat auch an die jungen Leute weiterzugeben, den wir hier versuchen zu demonstrieren.
0: Blicken wir zurück. Hier, wo heute idyllisch der Kreminer See liegt, stand einst das Dorf Kremin. 1982 musste es dem Ausbau des Braunkohlentagebaus Golpa Nord weichen. Dazu wurden die Häuser abgetragen und die Einwohner umgesiedelt. Der letzte Gottesdienst fand in der Kirche am 9. August 1981 statt. Die Sprengung der Kirche erfolgte am 22. Juli 1982. Seit am 27. Juli 1964 der allererste Zug mit Braunkohle den Tagebau verlassen hatte, fraß dieser ein gigantisches Loch immer weiter in die Landschaft. Doch auch hier waren die Bodenschätze endlich. Und dies, gemeinsam mit der politischen Wende, führte zu einem Strukturumbruch. Von einst 60.000 Arbeitsplätzen verblieben am Ende 3.000 und der ganze Industriezweig drohte spurlos zu verschwinden. Doch im Bauhaus Dessau entstand die Idee eines industriellen Gartenreiches der Stadt aus Eisen. Und bereits am 14. Dezember 1995 wurde damals das Ortsschild Viropolis enthüllt.
2: Was glauben Sie denn, woher nimmt denn Viropolis eine Faszination für die Besucher?
1: Also die Faszination für Besucher ist natürlich, wenn man sich hier umguckt, die Einzigartigkeit der Lage. Wir sind eine Halbinsel und auf dieser Halbinsel sieht man diese wahnsinnig tollen, wahnsinnig schönen Tagebau-Großgeräte. Die machen erstmal was her, wenn man schon alleine einmal nach oben guckt. Das ist es tatsächlich. Die Höhe, die Masse und die Weite in dieser schönen Natur, die von Menschenhand geschaffen wurde, einst im Tagebau. Das ist es, glaube ich, was die Kombination ausmacht.
2: Und Hand aufs Herz, was fasziniert Sie persönlich am meisten?
1: Also tatsächlich habe ich mich auch in diesen rostigen Charme hier verliebt, als ich das erste Mal vor so 18 Jahren, glaube ich, hier war, habe ich nach oben geguckt und dachte, Mist, hier komme ich irgendwie nicht mehr weg. Also es war Liebe auf den ersten Blick.
0: Tatsächlich ist es beeindruckend, vor solchen metallenen Riesen zu stehen. Die größte Maschine ist dabei Medusa, ein Absetzer, der 1959 im VEB-Förderanlagen Köthen gebaut wurde. Bei einer Höhe von 36 Metern und einer Breite von 102 Metern bringt die Anlage 1200 Tonnen auf die Waage und wurde einst von 5 bis 7 Personen bedient. Ein Absetzer verkippte den per Eisenbahn antransportierten Abraum in der ausgekohlten Grube und an den Böschungen. Medusa war einst neben dem Tagebau Golpa Nord auch im Tagebau Muldenstein im Einsatz. Besucher können diese Anlage auch betreten. Ein Fahrstuhl sichert die Zugänglichkeit auch für Ältere oder Menschen mit einer körperlichen Beeinträchtigung. Den Blick sozusagen in den Bauch des Riesen sollte man nicht versäumen. 4 weitere Anlagen komplettieren das Besuchserlebnis. Der Eimerkettenbagger Mad Max, 27,6 Meter hoch, 79,2 Meter breit und 1250 Tonnen schwer. Er konnte mit seinen 40 riesigen Eimern 1920 Kubikmeter Kohle oder Abraum pro Stunde fördern. Der Raupensäulenschwenkbagger Mosquito, 27,2 Meter hoch und 67,1 Meter breit, der wegen seiner häufigen Umsetzungen in verschiedene Tagebaue unter Bergleuten auch das Rennpferd genannt wurde. Der Schaufelradbagger Big Wheel, 31 Meter hoch und 74,5 Meter breit, 1718 Tonnen schwer, und der mit 30 Metern Höhe und 125 Metern Länge größte Absetzer Gemini. Das rund 2000 Tonnen schwere Tagebaugroßgerät wird instand gesetzt, da tragende Schwellen erneuert werden müssen. Die Arbeiten sichern den langfristigen Erhalt des Absetzers, der für die Zeit der Sanierung für die Besucher allerdings nicht begehbar ist.
2: Wer Ferropolis besucht, der kann sich anschließend vorstellen, wie Braunkohle abgebaut wurde. Aber kann man denn noch mehr erleben?
1: Ja, na klar, die Braunkohle musste ja auch irgendwie hin und irgendwie musste da Strom draus erzeugt werden. Deswegen sind wir besonders froh, dass auch das Kraftwerk Czornowitz jetzt zu unserem Standort dazugehört und wir auch im Kraftwerk tatsächlich zeigen können, wie die Kohle verstromt wurde und wir endlich eine Einheit bilden können für die Touristen und denen das zeigen können. Weil sie haben recht, man kann das wirklich sich schwer vorstellen, wie aus so einer Kohle wirklich mal Strom aus der Steckdose kam.
0: Wir schauen uns kurz in der Ausstellung um. Werkzeuge zeigen, dass neben der Kraft der riesigen Maschinen auch die menschliche Kraft notwendig war, um der Natur ihre Schätze zu entreißen. Nicht umsonst hieß es humorvoll: Der Bergmann hat 4 Feinde: Frühling, Sommer, Herbst und Winter. In der Ausstellung wird auch anhand vieler Fotos der Arbeitsalltag gezeigt. Technische Anlagen zeigen auch, welcher immense Strombedarf erforderlich war, um die Bagger und Absetzer zu betreiben. Diesen Strombedarf zu schalten und zu steuern, war die Aufgabe dieser fast antik anmutenden Einrichtungen.
2: Ja, wir hören es, das nächste Highlight startet sozusagen in Stunden. Aber welche Höhepunkte gibt es denn noch im Jahr 2026?
1: Also wir haben natürlich unsere Musik-Highlights, wir haben elektronische Musik, wir haben Deutschrap mit dem Hive und dem Splash zu bieten. Wir haben aber auch was für die ganze Familie, nämlich unsere Pyro-Games. Das ist wirklich ein Highlight, da sitzt man hier in der Arena und sieht die Feuerwerke in den Himmel mit Musik konzipiert steigen. Und wir haben was ganz Tolles, Spannendes jetzt im Sommer, nämlich unser Vanlife-Event. Das heißt eine Campingmesse, wo man sich mal angucken kann, was macht eigentlich der neben mir? Wie hat der seinen Van ausgebaut? Oder vielleicht auch einfach ganz neues Material entdeckt, was man für den eigenen Campingurlaub noch braucht.
0: Wir wollen nicht vergessen zu erwähnen, dass dieser besondere Ort auch für einen besonderen Anlass genutzt werden kann. In der Schaltwarte können sich Brautpaare auch offiziell das Jawort geben.

Wer vor diesen Wunderwerken der Ingenieurkunst steht, der fühlt sich ganz schön klein. Aber der Eindruck, den die 5 Anlagen hinterlassen, der ist gewaltig. Das können wir am Fernsehbildschirm gar nicht vermitteln, da hilft nur ein persönlicher Besuch. Also, holen Sie sich Ihr Ticket und planen Sie einen Besuch in dieser Stadt aus Eisen. Es lohnt sich.

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Am 12. Juni 2026 fand die Einweihung des Neubaus der Forstwirt- und Revierjägerlehrstätte des Forstamtes Süd des Landes Sachsen-Anhalt in Oberstdorf statt. Zahlreiche Gäste hatten sich auf dem Weg in den Sangerhäuser Ortsteil gemacht. Unter anderem auch die Landtagsabgeordneten Kerstin Eisenreich und Matthias Redlich sowie Landrat André Schröder.

0: Nach der musikalischen folgte die Begrüßung in Worten durch den noch neuen Forstamtsleiter Johannes Brodowski. Er konnte das Wort sogleich an den Ehrengast Gerd Zender, Staatssekretär im Ministerium für Wirtschaft, Tourismus, Landwirtschaft und Forsten des Landes Sachsen-Anhalt übergeben.
1: Meister Kot, ich kann mich noch daran erinnern, als ich das erste Mal hier war in meiner Funktion, haben Sie mir denn dann sozusagen den Vorgänger des Gebäudes gezeigt. Das war schon gruselig und desto mehr ist es jetzt schön, dass wir heute die Übergabe auch durchführen können. Und eins ist mir auch ganz wichtig, als der jetzige Ministerpräsident Sven Schulz und damalige Forstminister und ich das Amt antraten, da waren für uns zwei Dinge wichtig. Einmal die Ausbildung der jungen Kollegen, Kolleginnen, die sozusagen dann irgendwann in Funktion treten. Wir haben hier einen jungen Mann kennengelernt, Kurz, der auch den Betrieb nunmehr leitet. Aber auch, und das war uns auch ganz wichtig, dass wir hier mit dem Holz eine Materie haben, mit der man arbeitet, die man verwertet, dass es ein Produkt ist, den nicht einfach nur im Wald davor lebt, sondern ganz einfach auch damit eine Verwertung stattfindet. Und deswegen ist es mir auch umso wichtiger, in der Kombination, und das wird hier im Forstbetrieb Süd ganz besonders gemacht, in Kombination mit dem Thema Holzverwertung und in Kombination mit der Ausbildung, hat es mich dann besonders gefreut, auch hier zu sein. Und ich denke, Holz ist auch ein wichtiger Beitrag im Rahmen des Klimawandels, des Bindens auch von CO2-Stoffen. Und deswegen ist es ganz wichtig, dass Holz verwertet wird und Holz auch gebraucht wird, denn es wächst immer wieder nach.
0: Auch Landrat André Schröder zeigte sich begeistert.
2: Diese Investitionen hier, ich weiß nicht, ob ich petzen darf, sind etwas mehr als 2,5 Millionen. Diese Investition hier ist nicht nur Wertschöpfung bei uns im Landkreis, also damit Wertschöpfung im ländlichen Raum. Es ist vor allen Dingen ein klares Standortbekenntnis. Es werden 21.000 Hektar Wald bewirtschaftet hier allein im Forstamtsbereich. Aber im Landkreis ist jeder vierte Quadratmeter Wald. Das heißt 26% der gesamten Landkreisfläche Mansfeld-Südharz, die übrigens etwa doppelt so groß ist wie Berlin, besteht aus Wald. Und die Wichtigkeit von Holz und Wald ist ja vom Staatssekretär schon ausreichend benannt worden und Sie alle sind ja vom Fach und wissen das. Es freut mich also sehr, dass wir hier endlich diesen Standort und so ein bisschen heute Erntetag haben und diesen Standort freigeben können. Ich bin auch neugierig, was eben daraus geworden ist und jetzt weiß ich nicht, ob ich meinen nachfolgenden Rednern vorgreife, aber 2,5 Millionen, das ist ein Holzbauwerk. Es ist eine Solaranlage auf dem Dach, es ist eine Hackschnitzelanlage für modernes Heizen verarbeitet. Das heißt, es ist auch ein modernes Bauwerk geworden und es bietet Platz für mehrere Lehrlinge, Azubis, 15, hauptsächlich Forstwirte, aber auch Revierjäger sind ja dabei. Also es ist auch ein Lehrbetrieb, eine Lehrstätte.
0: Nachdem der Staatssekretär Herrn Brodowski den symbolischen Schlüssel für das Gebäude übergeben hatte und auch ein Gruppenfoto gemacht war, würdigte der Forstbetriebschef noch einmal die Verdienste seines Vorgängers Holger Kot, der sich unlängst in den Ruhestand verabschiedet hatte.
3: Die Hauptrolle liegt aber nicht bei mir, bei dieser wirklich schönen Sache hier, sondern letztendlich muss man sagen, ganz wesentlich ist das Holger Kots Anstreben mit gewesen. Die Zeit von Corona wurde mitgenutzt, aber ohne seine wirklich engagierte Arbeit, sein Herzblut, vor allen Dingen auch für die Waldarbeit, weil er selber ein Waldarbeiter war, wäre dieses Gebäude sicherlich so hier nicht und das muss man auch entsprechend honorieren. Im Wesentlichen war es er auch gewesen, der die Ausbildung der Revierjäger im Land mit ins Leben gerufen hat und auch einer der ersten, der diese Leute auch wirklich auf der Fläche so eingesetzt hat, dass es für den Wald am besten ist. Also auch da gehören die Lorbeeren nicht zu mir, sondern woanders hin.
0: Nun war Gelegenheit, die neue Ausbildungsstätte in Augenschein zu nehmen. Von den modernen Gruppenarbeitsplätzen bis hin zur Kettensägenwaschmaschine. Der langjährige Ausbilder Andreas Walter führte die Gäste mit Freude in jeden Raum.
4: Ja, es ist alles nachher neu. Es ist Stand zeitgemäß, sage ich mal so. Ich habe ja fast 30 Jahre in diesen alten Gebäude gelehrt, sage ich mal so. Und das ist jetzt hier was aus, Neues aus dem Goldstandard, so könnte man sagen. Ist perfekt eigentlich für uns. Ja, für die Ausbildung, die Jungs fühlen sich wohl, die Mädels fühlen sich wohl. Wir fühlen uns wohl als Ausbilder, wir haben alles, was wir brauchen hier. Das ist Und super, und ja, heute kann man sich freuen, den Beruf zu lernen. Ja.
0: Wie wird man denn Forstwirt? Wie bewirbt man sich?
4: Man bewirbt sich in unserem Betreuungsforstamt für eine Ausbildung. Das ist meistens Ende des Jahres, Anfang des Jahres kann man sich da bewerben. Dann ist ein Auswahlgespräch, Auswahltest. Und wenn man Glück hat, wird man genommen. Ja. Wir haben 6 Ausbildungsplätze jedes Jahr zu vergeben. Da ist für jeden was dabei eigentlich.
0: Und können die anschließend auch in Sachsen-Anhalt weiterarbeiten?
4: Die können unbedingt in Sachsen-Anhalt weiterarbeiten. Die 2 Betriebe, Landesforstbetrieb und LZW, Landeszentrum Wald, suchen händeringend Nachwuchs.
0: Wir haben jetzt schon mehrmals gehört, Sie sind eigentlich der Verursacher hier der Sache.
5: Nein.
0: Sind Sie jetzt ein bisschen stolz?
5: Ich freue mich zumindest, dass es geklappt hat und dass es jetzt in Nutzung geht. Und,
0: auch wenn Sie selber jetzt nicht mehr hier so vor Ort sind, aber...
5: Ja, das hat ja damit nichts zu tun. Also ich bin kein direkter Ausbilder. Ausgebildet muss ich auch nicht mehr werden, das war vorher klar. Aber es gehörte zu meinem damaligen Verantwortungsbereich und ja, insofern ja, war es meine Arbeit.
0: Ist schön geworden, oder?
5: Ja, sehr schön. Ich denke, das setzt Maßstäbe im Land, also im Landesforstbetrieb, aber auch im Land insgesamt, wo der Holzbau noch nicht so entwickelt ist, kann man das immer wieder als Beispiel dann auch mal vorweisen, als Forstwirtschaft, dass nachhaltiges Bauen und nachhaltiges Wirtschaften im Wald und auch in der Ausbildung eine gute Sache ist.
6: Also ich freue mich sehr, dass wir hier im südlichen Teil Sachsen-Anhalts jetzt auch einen Lehrbetrieb haben, vor allem so einen modernen Lehrbetrieb. In der Werkstatt konnte man eben eine Mischung aus Motorsägen und Freischneidern mit Akku beziehungsweise auch ganz klassisch Benzinbetrieben sehen. Das heißt also, hier wird auch mit der modernen Technik gearbeitet und wir freuen uns über all die Lehrlinge, die hier durchlaufen und dann vor allen Dingen im Wald bei uns hier in Sachsen-Anhalt tätig werden. Und wir Privatwaldbesitzer sind freuen uns über jeden, dem wir dann auch später in unseren Waldflächen Arbeit bieten können. Und insofern beglückwünsche ich das den Landesforstbetrieb für dieses doch sehr schöne Gebäude.
0: So, ja. Schönen guten Tag. Wir den Fachmann himself für ein schönes Wildessen. Was haben Sie denn in den Töpfen heute?
7: Heute gibt es aus dem Wald Wildjägerpfanne, Wildhappen, Wildgulaschsuppe und auch belegte Brötchen mit Wildwurst und auch kurz gebratene Wildfleischspieße. Wir wünschen alle guten Appetit.

Königliches Wetter herrschte in Sangerhausen. So verwandelte sich am 13. Juni das Europa-Rosarium bei strahlendem Sonnenschein in eine riesige Open-Air-Bühne. Tausende Besucher strömten in die größte Rosensammlung der Welt, um das 49. Berg- und Rosenfest zu feiern. Zum ersten Mal fand das Event am selben Tag wie die beliebte Nacht der 1000 Lichter statt. Schon am Vormittag lag nicht nur der Duft von Millionen Rosenblüten in der Luft, sondern auch handgemachte Live-Musik in jeder Ecke, wie hier die Original-Salzbacher Musikanten.

0: Neben zünftigen Rhythmen bot der Samstagnachmittag einen weiteren optischen Höhepunkt. Beim Majestätentreffen flanierten die Hoheiten bei bestem Sommerwetter durch die prachtvolle Parkanlage. Zur neuen Rosenkönigin wurde Maike die Erste gekrönt. Ihr zur Seite steht ab sofort die frisch eingeführte Rosenprinzessin Amy Melina. So feierte man noch bis tief in die Nacht hinein, denn am Abend begann dann ja noch die Nacht der tausend Lichter.
1: 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Am 26. Juli um 17 Uhr beginnt ein Orgelkonzert mit Kirchenmusikdirektor Thomas Ennenbach in der Marktkirche St. Andreas in der Lutherstadt Eisleben. Thema Giganten des Barocks, Bach und Händel.

0: sowie Verehrer. Der Eintritt kostet 10 Euro im Vorverkauf. Schüler bis 18 Jahre brauchen nichts bezahlen. Am 27. Juni wird in der Zeit von 9:30 Uhr bis 18 Uhr zum Tag der Berg- und Hüttenleute an den Schmidtschacht Helbra eingeladen. Im Rahmen der Ehrenamtswürdigung wird der Ottilienpreis 2026 Starke Frauen am 28. Juni ab 16 Uhr in der Klosterkirche St. Marien-Widerstedt feierlich verliehen. 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
1: Der DAX notierte am Freitagvormittag bei 25.046,33 Punkten, der TecDAX bei 3.976,62 Zählern und der Euro war ein US-Dollar 14,49 wert.
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1: In der Nacht zum Samstag ist es wolkig, einzelne Schauer und Gewitter sind nicht ausgeschlossen. Die Temperaturen gehen auf 21 bis 17 Grad zurück, der Wind weht schwach aus Süd. Am Samstag ist es heiter bis wolkig und im Tagesverlauf treten lokal Schauer und Gewitter mit Starkregen auf. Hagel- und Sturmböen können auftreten und örtlich auch Unwetter. Die Höchstwerte erreichen 32 bis 35 Grad, der Wind weht mäßig aus West. In der Nacht zum Sonntag ist es wechselnd bewölkt und anfangs fallen örtlich noch Schauer und Gewitter. Später wird es niederschlagsfrei. Die Tiefstwerte sinken auf 19 bis 16 Grad, der Wind weht schwach aus West. Der Sonntag wird heiter, nur vereinzelt treten Schauer auf. Die Maximalwerte erreichen 29 bis 32 Grad, der Wind weht schwach bis mäßig aus Nord. In der Nacht zum Montag ist es meist gering bewölkt und niederschlagsfrei. Die Minimumwerte sinken auf 17 bis 13 Grad, dabei weht schwacher Wind aus unterschiedlichen Richtungen. Der Montag wird teils heiter, teils wolkig und meist niederschlagsfrei. Die Maximalwerte erreichen 30 bis 32 Grad, der Wind weht schwach bis mäßig aus Nordost.
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1: Um 11 Uhr waren es 32 Grad, die Luftfeuchtigkeit betrug 35% und der Luftdruck 1016 Hektopascal.
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0: Schulze zeichnete der Ministerpräsident den Peißner Ortswehrleiter Mike Hammermann mit dem silbernen Brandschutz- und Katastrophenschutz-Ehrenzeichen aus.
1: Persönlich nochmal Ihnen danken. Ich weiß ja, dass Ihre gesamte Familie in der Feuerwehr ist. Ne? Silberne Brandschutz- und Katastrophenschutz-Ehrenzeichen am Bande Magdeburg, Juni 2026, der Ministerpräsident des Landes Sachsen-Anhalt, Sven Schulze.
0: Mit der Auszeichnung wurde sein langjähriger Verdienst im Brand- und Katastrophenschutz gewürdigt. Die Ehrung unterstreicht die wichtige Rolle, die die ehrenamtlichen Einsatzkräfte für die Sicherheit der Menschen in Sachsen-Anhalt leisten. Im Übrigen, verliehen wird dieses Ehrenzeichen nur an Personen, welche 25 Jahre aktiv pflichttreuen Dienst in der Feuerwehr, dem Katastrophenschutz oder anerkannten Hilfsorganisationen geleistet haben. Eigentlich sollte die Vergabe der Auszeichnung geheim bleiben, wurde aber durch eine vortagige Zeitungsausgabe veröffentlicht. Dennoch gelang die Übergabe so wie der Abend. Mit einer musikalischen Umrahmung ließ man den Abend dann ausklingen. Wie der Sachsen-Anhalt-Tag am Tageslicht aussah, sowie die Stimmung und Meinungen, welche wir am 6. Juli einfingen, präsentieren wir Ihnen in der nächsten Sendung von RBW Aktuell.

0: Der 24. Sachsen-Anhalt-Tag in Bernburg war ein Fest der Begegnung, der Regionalität und der guten Stimmung. An drei Tagen strömten rund 150.000 Besucherinnen und Besucher in die Stadt und erlebten ein abwechslungsreiches Programm aus Musik, Kultur und Tradition. Überall in den Straßen herrschte eine fröhliche und friedliche Atmosphäre, die den besonderen Charakter des größten Landfestes Sachsen-Anhalts eindrucksvoll unterstrich. Besonders beliebt waren die zahlreichen Stände und Präsentationsflächen, auf denen sich Städte, Landkreise, Vereine und Initiativen aus dem ganzen Bundesland präsentierten. Hier entdeckten die Gäste regionale Besonderheiten, kamen mit engagierten Ehrenamtlichen ins Gespräch und erlebten die Vielfalt Sachsen-Anhalts hautnah. Wir fragten außerdem rum, an was denken Sie, wenn Sie Sachsen-Anhalt hören? Wobei wir ein ordentliches Sortiment an Eindrücken sammeln konnten.
1: Dazu fällt mir ein, dass es meine Heimat ist. Ich bin in Sachsen-Anhalt aufgewachsen und groß geworden. Ich würde auch immer hier bleiben. Wir sind vom Europa-Rosarium Sangerhausen und das ist einfach das Schönste mit an Sachsen-Anhalt, unsere größte Rosensammlung der Welt.
2: Schöne Region, nette Leute und ein unheimlich schöner Ort zum Wohlfühlen.
3: Wir kommen aus Sachsen-Anhalt, das Heimat. Ist unsere Heimat.
4: Jo, ja. Heimat. Viel Grün.
3: Gesunde Chemie, tolle Hochschulen, nette Menschen.
4: FCM? Nur?
3: Ja, gut.
0: Die Aussteller zeigten eindrucksvoll, was ihre Heimat ausmachte. Von touristischen Angeboten über kulturelle Projekte bis hin zu regionalen Produkten und Vereinsarbeit. Viele Besucher nutzten die Gelegenheit, neue Ausflugsziele kennenzulernen und mehr über die Geschichte, Tradition und Zukunftsprojekte der Region zu erfahren. Die Stände luden außerdem mit abwechslungsreichen Mitmachangeboten, Informationsmaterialien und persönlichen Gesprächen zum Verweilen ein. Gerade dieser direkte Austausch machte den besonderen Reiz des Sachsen-Anhalt-Tages aus. Die Besucher erlebten, wie vielfältig und engagiert die Menschen in den einzelnen Regionen des Landes waren.
5: Heimat. Ich komme von hier, von daher, ja.
6: Als allererstes nette Menschen, fleißige Menschen, stolze Menschen und ein wirklich wunderschönes Bundesland, was mehr ist als das, was man manchmal so in den Medien außerhalb Sachsen-Anhalts aus uns macht.
7: Alte Architektur beispielsweise, weil ich persönlich komme jetzt aus Halle, ich studiere in Dessau Design und was ich schön finde, sind beispielsweise die Burg Giebigenstein, die wir haben. Es ist halt relativ alt, aber es sieht so schön aus. Ich bin da auch schon mal gewesen. Ja, also Besuch ist empfehlenswert. Oder halt auch einfach wie in Dessau.

0: Ressort des Bauhaus.
1: Es ist ein schönes, kleines Land und es gibt viel zu erkunden. Viele schöne Städte und Dörfer.
2: Viele Burgen.
1: Ja.
2: Sehr viele Sehenswürdigkeiten.
3: Neben den Präsentationen sorgten zahlreiche Bühnenprogramme, der traditionelle Festumzug mit rund 4000 Mitwirkenden, das gemeinsame Konzert von über 200 Spielleuten sowie die stimmungsvollen Lichtfahrten auf der Saale für unvergessliche Momente. Das Landesfest zeigte einmal mehr, wie stark der Zusammenhalt in Sachsen-Anhalt war und wie lebendig die Regionen des Landes ihre Identität präsentierten. Bernburg präsentierte sich dabei als weltoffene und gastfreundliche Gastgeberstadt und bot den idealen Rahmen für ein Wochenende voller Begegnung, Lebensfreude und regionaler Vielfalt. Mit vielen positiven Eindrücken endete ein Sachsen-Anhalt-Tag, der den Besucherinnen und Besuchern noch lange in Erinnerung bleiben dürfte.
4: Zu Sachsen-Anhalt, na, wunderschönes Bundesland, oder? Naja, ich sag mal, die Geschichte Deutschlands hat in Sachsen-Anhalt viele Wurzeln. Also man kann dort vieles finden, was Gesamtdeutschland geprägt hat. Das ist in Sachsen-Anhalt zu finden. Nicht nur Nebra, auch Bad Dürnberg und Naumburg und viele, viele Sachen, die das ausmachen.
5: Ja, Sachsen-Anhalt. Ich wohne ja in Sachsen-Anhalt, ist ja schön in Sachsen-Anhalt. Also mir gefällt's.
6: Die Menschen einfach. Es ist eine schöne Gegend. Ja, würden wir immer wieder gern herkommen.
7: Es ist meine Heimat. Dort geboren und dort leben wir.
5: So sieht das aus.
7: Im Harz. Und da wollen wir auch nicht weggehen. Und wir können uns auch nicht beklagen.
8: Das fällt mir ein zu Sachsen-Anhalt, ja. Alles in Ordnung soweit.

0: 2028 soll es soweit sein. Dann soll Karls Erlebnisdorf in Wernigerode eröffnen. Doch wenn man derzeitig nach Wernigerode fährt, befindet sich neben der Ausfahrt der Autobahn bereits ein Erlebnisstandort. Das ist Karls Pop-Up Festival. Von Mai bis Ende Oktober gibt es hier ein kleines Erlebnisdorf mit Attraktionen für die ganze Familie. Wer mag, kann sich mit vielen Köstlichkeiten von Karls verwöhnen lassen, denn im großen Eingangsbereich gibt es eine umfangreiche Palette mit Produkten aus dem Karls-Sortiment. Dazu gehört unter anderem auch die Marmeladenküche, bei der man live zusehen kann, wie die Erdbeeren im Glas landen.
1: Ja, hallo. Wir sind hier in der Marmeladenküche und hier wird unser leckerer Erdbeertraum gekocht. Und ich glaube, der ist in aller Munde, oder? Habt ihr doch bestimmt schon was von gehört, von unserem Erdbeertraum? Und der wird hier gekocht mit unseren eigenen Erdbeeren, die wir in Rövershagen ernten.
0: 500 Gläser werden hier pro Tag befüllt. Wenn das Team sich hier richtig eingespielt hat, kann diese Zahl sogar noch gesteigert werden. Für die Stadt Wernigerode gibt es hier sogar noch ein ganz besonderes Produkt.
2: Ich habe gestern ein neues Lieblingsprodukt entdeckt, und zwar, das war mir nicht bekannt, dass unser Manufakturenchef Robert Krohn hat für Wernigerode eigens eine Erdbeermarmelade-Edition entwickelt. Und da steht drauf, Karls Erdbeertraum Wernigerode mit einem goldenen Etikett. Das fand ich schön.
0: Wer dann nach draußen geht, kann sich mit vielen Attraktionen den Tag versüßen. Ein breites Angebot gibt hier am Tag der Eröffnung bei bestem Wetter einen Grund zum Verweilen und Erleben. Dazu gehören nicht nur die Fahrgeschäfte, sondern auch Essensangebote sowie eine große Rutsche, die man schon aus der Ferne gut sehen kann.
3: Also ich bin begeistert. Ich bin erstmal begeistert über die Bautätigkeit, die hier Karls, also Herr Dahl mit seinem Team an den Tag gelegt hat. Das war schon rekordverdächtig. Die Baustelle an sich, natürlich auch die Erweiterung der Kreuzung hier direkt vor Wernigerode. Ich glaube, eine ganz wichtige Sache, die Verkehrssituation, aber das hat man hier schon ganz gut im Griff. Wenn man die vielen glücklichen Gesichter der Kinder sieht und der Familien, dann ist man einfach auch nur selber glücklich und man muss sagen, ich glaube, wir haben alles richtig gemacht.
4: Ja, super. Wir haben natürlich tolles Wetter heute zur Eröffnung. Da bin ich glücklich. Und die Erwartungen waren natürlich, dass überhaupt Leute kommen oder kommen überhaupt Wernigeröder. Und ich bin total begeistert, so viele Wernigeröderinnen und Wernigeröder zu sehen. Wir hatten das alle nicht so erwartet, auch Robert Dahl nicht. Und es ist super besucht und für die ersten zwei Stunden so ein toller Ansturm, tolle Atmosphäre, tolles Wetter. Ich bin total begeistert.
2: Mich freut am meisten, dass eben, als ich auf die Uhr geguckt habe, um 13.15 Uhr, nachdem wir um 13 Uhr offiziell eröffnet haben, dass hier schon so viele Menschen waren. Weil ich hatte so gedacht, so Montag,

0: Nachmittag, na ja, wir haben das auch ein bisschen ja beabsichtigt, diesen Tag heute auf heute zu legen, damit wir nicht so ein Verkehrschaos erzeugen oder so. Wir hatten in der Vergangenheit da öfter mal Probleme, wenn wir das am Sonnabend oder so gemacht haben. Und jetzt ist es heute am Montag und so kann sich das so ein paar Tage, glaube ich, ganz gut einrufen.
1: Gerade die Verkehrssituation scheint hier ein wichtiges Thema zu sein. Das Pop-Up-Festival soll unter anderem dafür als Testlauf dienen. Zum Montagnachmittag, circa um 13 Uhr, ist der Verkehr noch ruhig. Dennoch beschäftigt die Situation die Anwohnenden, wie der Verkehr sich mit einem größeren Erlebnisdorf entwickeln wird. Trotzdem sind die ersten Eindrücke gut und wecken freudige Erwartungen an das fertige Karls Erlebnisdorf.
2: Ja, erstmal informativ. Wir gucken gerade durch und schauen mal, was es so gibt.
3: Ich kenne Karls Erdbeerhof schon von der Ostsee. Ich denke, es ist eine Bereicherung für die Region. Ich freue mich, dass Sie hier sind. Und ich werde das auch oft in Anspruch nehmen hier unten, auch mit meinen Enkelkindern. Wenn ich was Einfaches haben möchte, dann gehe ich in den Supermarkt. Aber wenn ich was Besonderes möchte, gehe ich hierher, dann bezahle ich auch ein bisschen mehr.
4: Gucken, wie das die Stadt so aufnimmt. Ne? Es ist ja jetzt nur ein kleines Pop-up und ja, mal gucken, wie es denn nachher größer wird, wegen dem ganzen Verkehrschaos und alles. Müssen wir erst mal schauen.
2: Ich wohne gegenüber, wir werden sehen, ob es mich stört. Ich bin noch aufs Verkehrskonzept gespannt.
1: Das Pop-Up-Festival bietet also eine gute Möglichkeit, die Besonderheiten des Standorts schon einmal im kleineren Maßstab zu testen. Schließlich soll der Betrieb mit der Stadt Wernigerode gemeinsam und reibungslos verlaufen. Circa 5 Monate wird man mit der kleinen Version des Erlebnisdorfes die Entwicklung beobachten und später auswerten können.
5: Ja, das müssen wir jetzt ja ausprobieren, deswegen machen wir ja diese Entwicklungsphase, um auch heute ein bisschen zu sehen, wie läuft das mit den Parkplätzen, wie läuft das mit dem Ausfahren und Auffahren. Aber man kann jetzt schon erkennen, dass es eigentlich keine Stausituation gibt. Es läuft noch sehr ruhig ab, aber wir werden das jeden Tag beobachten und wollen natürlich immer optimieren. Deswegen machen wir das auch.
6: Also ich muss sagen, auch da ist Karls sehr professionell. Man testet den Standort mit seinen Besonderheiten, vielleicht auch seinen Schwierigkeiten. Am grünen Tisch, am Reißbrett kann man vieles bedenken, aber die Praxis ist dann manchmal noch anders. Und insofern ist das hier ein Testlauf, auch für den größeren Park und wie gesagt, sehr professionell, sehr gut gemacht. Wir werden uns dann bei der größeren Planung auf die gemachten Erfahrungen stützen und natürlich das Bauverfahren relativ schnell durchziehen, sodass wir dann hier auch das größere Karls Erlebnisdorf bekommen.
1: Im nächsten Jahr soll es so richtig losgehen. Im Frühjahr 2028 soll Karls Erlebnisdorf eröffnen. 200 bis 300 Arbeitskräfte sollen dann für unvergessliche Momente sorgen. Und bis dahin können die Gäste von Wernigerode, zumindest bis Ende Oktober, Karls Pop-Up-Festival besuchen, um sich selbst schon einmal einen kleinen Eindruck zu verschaffen.

Herzlich willkommen zu Ticket, dem Kulturtelegramm. Mitteldeutschland ist ein Ort des Bergbaus. Seien es die 825 Jahre Geschichte des Kupferschieferbergbaus im Mansfeldischen oder die über 150 Jahre Geschichte des Braunkohlenabbaus im Bitterfelder Revier. Während die einen stets darauf verweisen, dass in der Historie der Bergmann im 30 cm hohen Flöz mit Schlägeln und Eisen arbeiten musste, sind die anderen stolz auf Gigantomanie. Über welche Riesen wir reden, das wollen wir Ihnen heute zeigen. Also kommen Sie mit und Glück auf! In Mitteldeutschland wird bereits seit dem späten 17. Jahrhundert Braunkohle abgebaut. Die erste urkundlich belegte Kohlegrube im mitteldeutschen Raum entstand 1698 in der Nähe von Braunspetra, südlich von Halle. Der große industrielle Abbau im Tagebau begann schließlich Mitte des 19. Jahrhunderts. Riesige Tagebaue wie hier Golpa Nord entstanden und auch die Maschinen, die tonnenweise die Braunkohle aus dem Boden holten, standen diesen Ausmaßen in nichts nach. Bestaunen kann man diese in Ferropolis, der Stadt aus Eisen vor den Toren Gräfenhainichens.

0: Ich bin mit Janine Schaaf verabredet. Sie ist seit 2008 Mitarbeiterin in dieser außergewöhnlichen Stadt aus Eisen und kümmert sich um alles, was mit Events zusammenhängt. Da drängt sich mir eine Frage auf. Ferropolis, Stadt aus Eisen. Aber wo bin ich denn nun eigentlich? In einem Museum oder wir hören es in einer Event-Location?
1: Also es ist eigentlich gar nicht so leicht zu beantworten, aber wir sind in einem Freilichtmuseum und dieses Freilichtmuseum wandelt sich im Sommer immer in eine Event-Location. Und darüber sind wir sehr froh, dass wir den Museumsbetrieb ein bisschen aufpeppen können mit dem Event-Charakter, den man hier gut erleben kann. Aber Sie haben recht, Sie können natürlich jeden Tag im Jahr herkommen. Auch im Winter sind wir ein ganz tolles Freilichtmuseum. Nochmal eine ganz andere Atmosphäre als im Sommer natürlich bei den Großveranstaltungen.
0: Eine solche Großveranstaltung steht bei unseren Dreharbeiten unmittelbar bevor. Ende Mai 2026 startete und endete in Ferropolis der Neuseenmann-Triathlon mit über 3.300 Teilnehmern. Am Freitag vor dem großen Event sind die Aufbauarbeiten im vollen Gang und verändern den Ort höher und sichtbar.
2: Es ist ein wichtiges Anliegen, die Historie zu bewahren, in der Gegenwart zu zeigen und für die Zukunft zu erhalten. Aber die Zeiten ändern sich. Wie schafft ihr denn diesen Spagat?
1: Also wir wollen natürlich auch junge Leute ansprechen. Wir wollen Oma und Opa, die mit ihrem Enkel ankommen, ansprechen. Und das wichtigste Instrument dabei ist natürlich, gute Bilder zu produzieren, die man auf Social Media zeigt. Das ist heutzutage sehr wichtig. Und den jungen Leuten hier auch was mitzugeben. Also wir haben eine App entwickelt, wo man Zeitzeugen tatsächlich erzählen hören kann. Wir haben ein Schülerlabor, wo experimentiert wird, wo man aber auch den Festivalcharakter ein bisschen spürt. Kohlekompass nennt sich das. Also das heißt, man hat wirklich mit Braunkohle zu tun. Und wirft dann aber auch wie auf einem ganz normalen Festival-Campingplatz ein paar Dosen umher. Also wir versuchen immer den Spagat auch an die jungen Leute weiterzugeben, den wir hier versuchen zu demonstrieren.
0: Blicken wir zurück. Hier, wo heute idyllisch der Kreminer See liegt, stand einst das Dorf Kremin. 1982 musste es dem Ausbau des Braunkohlentagebaus Golpa Nord weichen. Dazu wurden die Häuser abgetragen und die Einwohner umgesiedelt. Der letzte Gottesdienst fand in der Kirche am 9. August 1981 statt. Die Sprengung der Kirche erfolgte am 22. Juli 1982. Seit am 27. Juli 1964 der allererste Zug mit Braunkohle den Tagebau verlassen hatte, fraß dieser ein gigantisches Loch immer weiter in die Landschaft. Doch auch hier waren die Bodenschätze endlich. Und dies, gemeinsam mit der politischen Wende, führte zu einem Strukturumbruch. Von einst 60.000 Arbeitsplätzen verblieben am Ende 3.000 und der ganze Industriezweig drohte spurlos zu verschwinden. Doch im Bauhaus Dessau entstand die Idee eines industriellen Gartenreiches der Stadt aus Eisen und bereits am 14. Dezember 1995 wurde damals das Ortsschild Ferropolis enthüllt.
2: Was glauben Sie denn, woher nimmt denn Ferropolis eine Faszination für die Besucher?
1: Also die Faszination für Besucher ist natürlich, wenn man sich hier umguckt, die Einzigartigkeit der Lage. Wir sind eine Halbinsel und auf dieser Halbinsel sieht man diese wahnsinnig tollen, wahnsinnig schönen Tagebau-Großgeräte. Die machen erstmal was her, wenn man schon alleine einmal nach oben guckt. Das ist es tatsächlich. Die Höhe, die Masse und die Weite in dieser schönen Natur, die von Menschenhand geschaffen wurde, einst im Tagebau. Das ist es, glaube ich, was die Kombination ausmacht.
2: Und Hand aufs Herz, was fasziniert Sie persönlich am meisten?
1: Also tatsächlich habe ich mich auch in diesen rostigen Charme hier verliebt, als ich das erste Mal vor so 18 Jahren, glaube ich, hier war, habe ich nach oben geguckt und dachte, Mist, hier komme ich irgendwie nicht mehr weg. Also es war Liebe auf den ersten Blick.
0: Tatsächlich ist es beeindruckend, vor solchen metallenen Riesen zu stehen. Die größte Maschine ist dabei Medusa, ein Absetzer, der 1959 im VEB-Förderanlagen Köthen gebaut wurde. Bei einer Höhe von 36 Metern und einer Breite von 102 Metern bringt die Anlage

0: 1200 Tonnen auf die Waage und wurde einst von 5 bis 7 Personen bedient. Ein Absetzer verkippte den per Eisenbahn antransportierten Abraum in der ausgekohlten Grube und an den Böschungen. Medusa war einst neben dem Tagebau Golpa Nord auch im Tagebau Muldenstein im Einsatz. Besucher können diese Anlage auch betreten. Ein Fahrstuhl sichert die Zugänglichkeit auch für Ältere oder Menschen mit einer körperlichen Beeinträchtigung. Den Blick sozusagen in den Bauch des Riesen sollte man nicht versäumen. 4 weitere Anlagen komplettieren das Besuchserlebnis. Der Eimerkettenbagger Mad Max, 27,6 Meter hoch, 79,2 Meter breit und 1250 Tonnen schwer. Er konnte mit seinen 40 riesigen Eimern 1920 Kubikmeter Kohle oder Abraum pro Stunde fördern. Der Raupensäulenschwenkbagger Mosquito, 27,2 Meter hoch und 67,1 Meter breit, der wegen seiner häufigen Umsetzungen in verschiedene Tagebaue unter Bergleuten auch das Rennpferd genannt wurde. Der Schaufelradbagger Big Wheel, 31 Meter hoch und 74,5 Meter breit, 1718 Tonnen schwer, und der mit 30 Metern Höhe und 125 Metern Länge größte Absetzer Gemini. Das rund 2000 Tonnen schwere Tagebau-Großgerät wird instand gesetzt, da tragende Schwellen erneuert werden müssen. Die Arbeiten sichern den langfristigen Erhalt des Absetzers, der für die Zeit der Sanierung für die Besucher allerdings nicht begehbar ist. Wer Ferropolis besucht, der kann sich anschließend vorstellen, wie Braunkohle abgebaut wurde. Aber kann man denn noch mehr erleben?
1: Ja, na klar, die Braunkohle musste ja auch irgendwie hin und irgendwie musste da Strom draus erzeugt werden. Deswegen sind wir besonders froh, dass auch das Kraftwerk Czornowitz jetzt zu unserem Standort dazugehört und wir auch im Kraftwerk tatsächlich zeigen können, wie die Kohle verstromt wurde und wir endlich eine Einheit bilden können für die Touristen und denen das zeigen können. Weil sie haben recht, man kann das wirklich sich schwer vorstellen, wie aus so einer Kohle wirklich mal Strom aus der Steckdose kam.
0: Wir schauen uns kurz in der Ausstellung um. Werkzeuge zeigen, dass neben der Kraft der riesigen Maschinen auch die menschliche Kraft notwendig war, um der Natur ihre Schätze zu entreißen. Nicht umsonst hieß es humorvoll: Der Bergmann hat 4 Feinde: Frühling, Sommer, Herbst und Winter. In der Ausstellung wird auch anhand vieler Fotos der Arbeitsalltag gezeigt. Technische Anlagen zeigen auch, welcher immense Strombedarf erforderlich war, um die Bagger und Absetzer zu betreiben. Diesen Strombedarf zu schalten und zu steuern, war die Aufgabe dieser fast antik anmutenden Einrichtungen.
2: Ja, wir hören es, das nächste Highlight startet sozusagen in Stunden. Aber welche Höhepunkte gibt es denn noch im Jahr 2026?
1: Also wir haben natürlich unsere Musik-Highlights, wir haben elektronische Musik, wir haben Deutschrap mit dem Hive und dem Splash zu bieten. Wir haben aber auch was für die ganze Familie, nämlich unsere Pyro-Games. Das ist wirklich ein Highlight, da sitzt man hier in der Arena und sieht die Feuerwerke in den Himmel mit Musik konzipiert steigen. Und wir haben was ganz Tolles, Spannendes jetzt im Sommer, nämlich unser Vanlife-Event. Das heißt eine Campingmesse, wo man sich mal angucken kann, was macht eigentlich der neben mir? Wie hat der seinen Van ausgebaut? Oder vielleicht auch einfach ganz neues Material entdeckt, was man für den eigenen Campingurlaub noch braucht.
0: Wir wollen nicht vergessen zu erwähnen, dass dieser besondere Ort auch für einen besonderen Anlass genutzt werden kann. In der Schaltwarte können sich Brautpaare auch offiziell das Jawort geben. Zum Band aus Eisen kommt hier also auch das Band der Liebe.

Wer vor diesen Wunderwerken der Ingenieurkunst steht, der fühlt sich ganz schön klein. Aber der Eindruck, den die 5 Anlagen hinterlassen, der ist gewaltig. Das können wir am Fernsehbildschirm gar nicht vermitteln, da hilft nur ein persönlicher Besuch. Also, holen Sie sich Ihr Ticket und planen Sie einen Besuch in dieser Stadt aus Eisen. Es lohnt sich.

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